0: beim Thema Kräuter sind, dann geht es um dieses Kraut. So sieht frischer Lorbeer aus, den habe ich in Nachbarsgarten stibitzt.
1: Timo!
0: Ja, ist jetzt aber kein, ist kein Zierlorbeer, keine Angst. Also.
1: Bist du echt drüber gestiegen, oder wie?
0: Nein, Spaß. Habe ich auf dem Großmarkt bestellt, aber die Story war jetzt einfach cool. Nein, Lorbeer, auch so ein Thema beim Einmachen. Wenn beim Einkochen Lorbeer verwendet wird, dann wird der Lorbeer zum Beispiel bei der Herstellung einer guten Soße, einer guten Bratensoße oder so eingesetzt. Aber er kommt dann immer wieder raus. Niemals ein Lorbeerblatt in das Glas reinpacken, auch wenn es lecker aussieht. Alles, was ihr da drin habt, wird in einem halben Jahr nur nach diesem Lorbeerblatt schmecken und die ganze Arbeit war umsonst. So, Zwiebeln sind natürlich in ganz vielen eingemachten Sachen drin und schmecken auch wirklich lecker. Rohe Zwiebeln in so einem Einmachglas sind nicht optimal, weil sich da drin einfach Gase entwickeln, die am Ende des Tages dazu führen können, dass das Glas einfach platzt oder dass das umkippt, was im Glas drin ist. Bitte schauen, dass die Zwiebeln komplett durchgegart sind. Also ganz, ganz lange anschwitzen oder in dieser Suppe, Soße oder wo auch immer ihr sie drin habt, so lange wie es geht irgendwie kochen. Halbrohe Zwiebelstückchen in einem Einmachglas sind einfach überhaupt keine gute Idee. Das kann nach hinten losgehen, der Schuss im wahrsten Sinne des Wortes. Ganz zartes Gemüse, wie dieser schöne Chinakohl hier, eignet sich auch nicht optimal zum Einmachen. Alles, wo ganz viel Wasser drin ist, salatartig, wie zum Beispiel junge Spinatblätter oder auch so ein Chinakohlblatt oder sowas, das ist gut zum Fermentieren, da kann man es gut nehmen. Aber alles, was so feinblättrig ist, wird beim Einkochen am Ende des Tages aus dem Glas nur noch als Matsch rauskommen. Also feinblättriges Gemüse nicht einmachen. Platz 3 der schlimmsten Einkochfehler, falsche Einkochzeit und Arbeiten ohne Rezept. Beim Kochen wird der eine oder andere von euch natürlich immer so ein bisschen kreativ auch. Das kann ich von mir auch behaupten, ist auch mein Ding. Beim Einkochen verhält sich das aber ein bisschen anders. Speziell am Anfang, wenn ihr noch nicht so die Erfahrung habt bei dieser Einkochgeschichte, würde ich euch raten, haltet euch exakt an die Rezepte. Das ist einfach sehr wichtig, um sicherzustellen, dass es erstens gut schmeckt und dass ihr auch die Haltbarkeit erreicht, die euer Produkt am Ende haben soll. Dass man sich immer an die im Rezept vorgegebene Einkochzeit halten sollte, das zeigt uns auch der Kürbis. Ich weiß nicht, ob ihr euch noch an unseren Pasta-Kürbis im Glas erinnern könnt, den wir auf der Kürbisausstellung gekocht haben. Ein super einfaches Produkt, leicht zu machen, total easy nachzumachen, aber man muss die Einkochzeit ganz genau einhalten. Wenn der nicht 120 Minuten bei 100 Grad tatsächlich im Einkochtopf war, dann kann auch der Kürbis gern mal, und wenn er noch so einfach ist, daneben gehen.
1: Timo, gibt es dazu so eine Art Faustregel, wie lange man jetzt was einkocht?
0: Es gibt keine Faustregel, das kommt ganz stark auf das Produkt an oder auf die Zutaten, die im Rezept drin sind. Darum ist es umso wichtiger, dass man sich einfach an gute Rezepte hält. Wenn ihr euch gleich auf die super einfachen Rezepte von Koch einstürzen wollt, habe ich jetzt noch einen kleinen Tipp für euch. In der Beschreibung verlinke ich euch mal unser neues Rezeptarchiv. Da haben wir alle Rezepte einfach für euch zusammengestellt und übersichtlich könnt ihr da eins nach dem anderen abarbeiten und euch euer Lieblingsrezept raussuchen. Die Nummer 4 der 5 schlimmsten Einkochfehler, mit Sicherheit der verbreitetste Fehler von allen: Gläser umdrehen, um sie dann auf dem Kopf abkühlen zu lassen. Der Mythos ist, würde ich mal sagen, so alt wie das Einkochen selbst. Hängt ganz kurz gesagt damit zusammen, weil man sich eingebildet hat, der Glasdeckel und der Gummi würden dann durch die Wärme von der Flüssigkeit, die direkten Kontakt hat, sterilisiert werden. Das ist absolut nicht notwendig. Es sieht auch noch wüst aus, weil unter Umständen drückt es dir hier oben was raus. Das Vakuum, das entsteht, ist nicht so stabil. Mein Tipp an euch: Vergesst diese Nummer mit dem Umdrehen und Abkühlen lassen auf dem Kopf. Befüllt eure Gläser, kocht sie sauber ein oder füllt heiß ab und dann stellt ihr die Gläser auf ein Küchentuch, so wie ich es jetzt hier gemacht habe, richtig rum mit dem Deckel nach oben. Einfach 24 Stunden genau so, wie sie jetzt stehen, abkühlen lassen und dann kann eigentlich überhaupt nichts mehr passieren. Last but not least, Platz 5, die falsche Lagerung bzw. was ihr bei der Lagerung in Zukunft besser machen könnt. Die am häufigsten gestellte Frage ist tatsächlich: Muss ich mein Eingekochtes in den Kühlschrank stellen? Nein, müsst ihr nicht. Es ist ja auch überhaupt nicht nachhaltig, wenn ihr alle Einmachgläser in euren Kühlschrank packt. Der Kühlschrank ist reserviert für empfindliche Lebensmittel, die einfach schnell verderben und nicht haltbar gemacht wurden. Alles, was ihr eingekocht habt, kommt in den Küchenschrank oder, wenn ihr habt, sogar in einen dunklen Keller ohne Fenster, ohne Licht. Bei gleichbleibender Temperatur ist es optimal, wer keinen Keller hat, ein stinknormaler Küchenschrank. Ich würde den Küchenschrank nehmen, der ganz unten ist und wo ich auch einen ziemlich stabilen Boden habe und wo man auch einfach ein bisschen mehr reinstellen kann. Da habe ich eine gleichbleibende Temperatur und es ist immer schön dunkel und das ist genau das Umfeld, in dem sich unsere eingekochten Gläser am wohlsten fühlen. Ausnahme: Ihr habt ein Glas geöffnet, habt es nicht ganz verbraucht. Sobald ihr das Glas geöffnet habt, kommt es direkt in den Kühlschrank und dann guckt ihr, dass es innerhalb von 2-3 Tagen, je nachdem, was drin ist, verarbeitet oder gegessen kriegt. Beim Lagern im Regal, so wie ich es jetzt hier hinten gemacht habe oder auch wie ihr es zu Hause macht, gibt es auch einige Dinge zu beachten. Wichtig wäre, dass ihr nichts ins Regal stellt, was nicht zu ist, also wo kein Vakuum entstanden ist, wo der Deckel sich einfach löst. Also wenn ihr das Glas hier oben am Deckel halten könnt, dann ist eigentlich alles gut. Manchmal, wenn ihr zu viel aus Versehen abfüllt, so wie ich jetzt bei den Beispielgläsern, die ich hier aufgebaut habe, dann kann es sein, dass beim Einkochprozess das so ein bisschen nach oben drückt. Der Inhalt aus dem Gummi rauskommt, aus dem Glasdeckel rausgedrückt wird. Und dann ist das alles hier so ein bisschen versifft. Ein Vakuum ist trotzdem noch da, aber der Gummi und außen ist ein bisschen verklebt vielleicht. Stellt es bitte nicht so in euer Regal. Wenn ihr das so ins Regal stellt, habt ihr eben das Problem, dass sich an allem, was außerhalb dieses Vakuums sich befindet, also am schmutzigen Gummi, an dem verklebten Glasrand, bildet sich überall Schimmel. Und den wollt ihr ja weder in eurem Vorratsschrank noch in eurem Lagerkeller haben. Mein Vorschlag für euch, macht es richtig sauber und dann erst in euer Regal rein. So, das waren sie jetzt also, die 5 schlimmsten Einkochfehler. Schön, wenn wir vermeiden konnten, dass der ein oder andere Fehler in Zukunft beim Einkochen gemacht wird. Ich hoffe, ich konnte euch mit diesem Video ein bisschen weiterhelfen. Wenn ich irgendetwas vergessen habe, irgendeinen Fehler, der bei euch auch häufiger auftritt oder aufgetreten ist, bitte schreibt es in die Kommentare, da profitieren auch die anderen davon. Ansonsten wäre es schön, wenn ihr ein Abo da lasst und wenn wir uns auch beim nächsten Video wiedersehen. Bis dahin, koch ein, macht's gut.
1: Super, genau, das ist perfekt. Machen wir noch bis zum nächsten Mal.
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7: Hortensien, die nicht verblühen, gibt es heute bei Kaffee oder Tee. Denn diese Blüten hier, die werden aus Stoff gefertigt. Und gegen 20 vor 5 werden wir Ihnen zeigen, wie das gemacht wird. Herzlich willkommen zum Wochenfinale bei Kaffee oder Tee. Schön, dass wir Sie in Richtung Wochenende begleiten dürfen. Wir arbeiten heute aber auch mit echten Blüten und mit üppigem Grün. Wir haben eine schöne grüne Tischdeko für Sie. Bei uns ist Thomas Gröbühl, herzlich willkommen, aus Karlsruhe. Hallo. Der diese Idee mitgebracht hat und der heute mit dem sogenannten Beerengras arbeitet. Warum arbeitet ihr als Floristen gerne mit dem Beerengras, welches ja auch so ein bisschen, ich sag mal, schnittig ist? Man kann sich auch dran verletzen.
8: Ja, aber wenn man weiß, wie man es handelt, dann funktioniert es eigentlich ganz gut. Wir Floristen finden einerseits das Grün, dieses satte Grün. Und vor allem das Schöne ist halt, Beergras hält auch super, super lange. Mhm. Und dann ist es natürlich auch, wenn man es so einzeln verarbeitet, auch diese Schwingungen. Also das macht halt den Strauß relativ leicht und luftig. Und deswegen arbeiten wir eigentlich gerne mit Beergras.
7: Aber also du sagst Beergras, gar nicht Beerengras, es ist Beergras.
8: Ja, Beergras.
7: Okay. Und es wird aber heute gar nicht so schwingend und leicht und luftig, denn wenn wir uns das fertige Objekt anschauen, du willst es ein bisschen zügeln, das Beergras.
8: Sozusagen, ja. Wir brauchen auf jeden Fall Beergras dazu. Dann brauchen wir ein Orchideenröhrchen. Mhm. Das kennt man auch so, kriegt man auch im Floristenbedarf. Wir brauchen... je nachdem, ich habe jetzt hier so einen ummantelten Draht, so Rebbindegarn nennt sich das. Und dann können wir im Endeffekt schon loslegen.
7: Okay, dann willst du den sogenannten Tuff herstellen, so heißt es, wenn das Beergras so gebunden wird.
8: Genau, als erstes nehme ich das Orchideenröhrchen und schneide unten tatsächlich das auf. Das hat aus dem bestimmten Grund, dass wenn wir dann nachher das Beergras drumherum wickeln, und das in die Vase stellen, dass die Vase, also beziehungsweise dass die Blüte auch tatsächlich bis unten an den Vasenboden kommt.
7: Okay.
8: Und weil wenn dann das Gras gebündelt ist, dann kommt da natürlich nichts mehr durch. Und so kann man das natürlich super schnell dann auch austauschen.
7: Okay, und du brauchst im Prinzip das dann als hohlen Kern.
8: Richtig. Mhm. So, jetzt nehmen wir natürlich das Beergras. Wir gucken, dass wir das unten einigermaßen, ich klopfe das immer gerne so auf den Tisch, gerade machen. Jetzt nehmen wir das, dieses Orchideenröhrchen und wickeln das im Endeffekt jetzt gerade drumherum. Also wir legen jetzt immer wieder bündelweise dieses Beergras drumherum, eben, dass es unten einigermaßen gleich lang ist. So, und das geht dann natürlich Stück für Stück, bis wir einmal komplett drumherum sind.
7: Wo kommt das ursprünglich her, das Bärgras?
8: Aus Nordamerika. Und da kommt dann auch wiederum der Bär ins Spiel, weil da gibt es nämlich auch sehr viel Bären. Und die essen tatsächlich dieses Gras recht gerne.
7: Okay.
8: Und ich könnte mir vorstellen, dass das dann dadurch auch so
7: wahrscheinlich
8: entstanden
7: wie
8: ist.
7: Wie beim Bärlauch, der ja auch den Namen vom Bär hat. Weil der Bärlauch das erste frische Grün im neuen Jahr ist, was die Bären was früher gegessen haben.
8: Ne? Mhm.
7: Genau. Ja. Und Bärgras blüht auch, also könnte auch was für den Garten sein.
8: Ja, ne? Und vor allen Dingen das Interessante ist, es ist an für sich kein Gras, sondern es ist, kommt aus der Lilienfamilie, Liliaceae. Und ja, so blüht es, das sieht richtig schick aus.
7: Ja. Gut, also einmal drumherum gepackt.
8: Genau, einmal drumherum. So. Das Ganze wieder unten gerade. So, und jetzt mache ich so, dass ich im Endeffekt auch wieder bündelweise das Gras nach unten biege.
7: Ja.
8: So, und das nehme ich gerade hier so in die Hand mit rein, das ist überhaupt kein Problem. Und dann eben das Ganze auch wiederum ringsherum. Da muss man natürlich auch ein bisschen drauf aufpassen, dass man sich nicht schneidet. Aber wie gesagt, wenn man weiß, wie man es anfassen kann. Also ich würde es jetzt nicht auf keinen Fall einmal so durch die,
7: durch die
8: Finger ziehen. Dann gibt es natürlich richtige schmerzvolle Wunden. Aber so kann überhaupt eigentlich nichts passieren.
7: Würdest du sagen, eher vorsichtig packen oder eher mutig ran?
8: Man kann das also schon mutig ran.
7: Mutig ran,
8: also das,
7: ne?
8: Da ist, ja, wie gesagt, die Bewegung ist tatsächlich das, was es ausmacht. So, jetzt haben wir das Ganze hier einmal drumherum gebogen. Und jetzt nehme ich diesen Rebbindegarn und gebe da den Ganzen hier unten, binde ich das zusammen.
7: Und der darf natürlich gerne den farblichen Kontrast haben, weil wir genau das ja auch sehen wollen nachher. Und damit sind wir dann bei den Gefäßen, die wir dafür verwenden, wenn wir uns das fertige Objekt nochmal anschauen.
8: Genau.
7: Du würdest es in jedem Fall in einem Glasobjekt machen, damit man auch sieht, wie das Ganze aufgebaut ist, oder?
8: Dass das Ganze natürlich auch richtig schön zur Geltung kommt. Ich habe da auch gleich schon eins gerichtet und da geben wir das Ganze rein. Und so hält es wirklich super, super lange. Und jetzt können wir im Endeffekt dann eine lagernde Blüte reinmachen.
7: Also was ist eine lagernde Blüte?
8: Eine lagernde Blüte heißt alles, was rundkugelig ist.
7: Mhm.
8: Also sowas wie zum Beispiel Maiglöckchen, wo länger ist, das würde da jetzt nicht reinpassen, weil wir brauchen ja eher so ein bisschen was Rundes, Kugeliges hier oben. Und jetzt gehe ich im Endeffekt einmal komplett durch dieses Röhrchen durch. Und jetzt ist auch tatsächlich die Rose bis unten im Wasser.
7: Der Stiel muss entsprechend lang genug sein, ne, damit das Wasser
8: getankt werden kann. Auf jeden Fall anschneiden.
7: Ja.
8: Und so kann man es alle zwei Tage auch wieder austauschen und wieder reinmachen.
7: Ja, und Bärgras ist entsprechend lange haltbar, also wird uns mehrere Wochen begleiten können.
8: Auf jeden Fall.
7: Wasser muss aber ab und zu getauscht werden.
8: Sollte so alle zwei, drei Tage sollte man das austauschen.
7: Mhm.
8: Die Vase vielleicht auch noch mal sauber machen mit ein bisschen Spülmittel wegen den Bakterien.
7: Ja.
8: Und dann ist das überhaupt kein Problem.
7: Damit unten immer frisches Wasser drin ist und die Blüten kann man dann munter durchtauschen.
8: So ist es.
7: Thomas, danke dir für diese Idee und sehr, für den Besuch bei Kaffee oder Tee und dir ein schönes Wochenende. Dankeschön.
8: Dankeschön.
7: Das ist also unser grüner Deko-Vorschlag für die Wohnung. Aber etwas mehr Grün darf es vor der eigenen Haustür natürlich auch gerne mal sein. In Städten gelingt das mit Parks, in Ludwigsburg zum Beispiel mit der Parkinsel. Das ist die grüne Lunge der Stadt und wir haben drei Menschen getroffen, die sich auf dieser Parkinsel besonders gut auskennen.
4: Es ist ein Kleinod für die Bürger und es ist schön zentral nahe an der Stadt. Er ist für viele sehr gut erreichbar, auch mit dem ÖPNV. Man kann mit dem Fahrrad zu Fuß kommen, man kann sich hier sportlich betätigen. Es gibt Rudervereine, es gibt Gastronomie, es ist für jeden was geboten.
9: Ein Park für die Sinne und er arbeitet hier, Matthias Deck. Schnittgut aufsammeln, Baumäste wegtragen, zu jeder Jahreszeit, bei jedem Wetter.
4: Bei den Grünbetrieben bin ich seit letztes Jahr im Februar. Vorher war ich bei der Straßenreinigung. Es gibt keine unangenehme Arbeit, es gibt nur andere Arbeit. Es ist ein anderes Umfeld und Tätigkeitsfeld. Prinzipiell macht man was für die Umwelt und für die Bürger. Und ich lebe in dieser Umwelt und ich bin ein Bürger von hier. Also mache ich eigentlich was für mich.
9: Matthias Deck hat immer gut zu tun, gerade im Stadtpark. Knapp 30 Hektar groß ist dieser, etwa 42 Fußballfelder.
4: Also bis zu 95 Kilometer am Tag bekommen wir es schon hin. Wir haben ja dieses ganz Ludwigshafen als Gebiet. Das geht von Mundenheim bis in die Pfingstweide und von Ruchheim bis hier an den Rhein. Also ganz Ludwigshafen wird bedient.
9: Die meisten Kilometer macht er hier im Stadtpark mit seinem Transporter. Er darf das. Der Stadtpark ist besonders, der älteste in der Stadt, mit vielen Geschichten, die aber nie erzählt wurden. Das haben sie geändert. Martin Wegner und Georg Kutan haben ein Buch zum Stadtpark herausgegeben.
10: Die Parkinsel ist etwas Einmaliges. Sie ist ganz weit weg, aber doch mittendrin. Wir leben hier, ich lebe hier. Und ich mag sie zu jeder Tages- und Nachtzeit. Es ist einfach immer ein Ort, in dem man sich wohlfühlt. Und natürlich ist das eine Liebeserklärung von uns beiden.
9: Dabei hätte es ihn fast nicht gegeben. Um 1900 wollten Mundenheimer Gemeinderäte im Stadtpark Wohnhäuser bauen lassen. Der damalige Ludwigshafener Bürgermeister konnte das in letzter Minute verhindern. Denn die Stadt hat Mundenheim einfach eingemeindet und damit war das Thema vom Tisch.
10: Also die Geschichte selber vom Auwäldchen hierhin, das ist ja keine natürliche Entwicklung, sondern hier wurde mal komplett alles abgerodet, hier gab es Pläne, hier saß mal Picobello aus, wie bei manch einem im Wohnzimmer, dann kam wieder die Natur zurück und allenthalben sagt der Rhein ja noch, hallo, ich bin noch da und das ist mein Auwald, dann kommt das Wasser rein, dann steht hier das Ganze unter Wasser, geht wieder weg.
9: Ein lebendiger Park, zusammengefasst in einem Buch, ein Geschenk für die Anwohner und ein Wegweiser für alle Fans der grünen Insel.
11: Zum Beispiel, dass man in die Pegeluhr reingehen kann. Da ist eine Holztreppe und du kannst nach oben gehen. Also für mich in der Quintessenz war es, dass ich das noch mehr schätze und mehr würdige als vorher.
10: Georg, hier gab es eine Geburtsklinik zum Beispiel.
11: Ja,
10: ne? Hier gab es so eine riesen Wäschefabrik. Hier. Da hinten gibt es eine Yachtschule. Ne? Ja. Das sieht man alles nicht. Das haben wir alles darüber erfahren.
11: Das haben wir erfahren.
0: Das war so herrlich. Das war
9: die. Auch sie hätte einiges zu erzählen. Die Reste der alten Pappel. Mit 125 Jahren etwas jünger als der Park selbst. Matthias Deck kennt sie schon sein Leben lang.
4: Diese Pappel war ausgehöhlt und Kinder, Tiere, jeder hat mitgespielt. Und dann ging die Standfestigkeit verloren. Vom Hochwasser wurde auch Erde weggeschwemmt. Und dadurch war die Gefahr groß, dass sich jemand verletzt, wenn er da drin spielt. Weil es ein Denkmal ist und weil sie von 1850 ungefähr ist, wurde dann mit Spendengeldern von Anwohnern ein Zaun errichtet, der diese Sache sichert.
9: Für Matthias Deck geht der Arbeitstag im Park zu Ende. Nachher wird er noch mit seinem Hund hier seine Runden drehen. Darauf freut er sich und...
4: Dass sich der Hund freut, dass man runterfahren kann, dass die Landschaft sich im Licht verändert. Das ist das Schöne hier.
7: Wir verlassen die Parkinsel in Ludwigshafen natürlich und nicht in Ludwigsburg. Also wir verlassen die Parkinsel in Ludwigshafen und machen einen Abstecher ins schwäbische Sprachgebiet. Denn im Dialekteraten geht es heute um einen schwäbischen Begriff. Und damit hat sich Herbert Giesmann aus Adelsheim bei uns gemeldet. Hallo, Herr Giesmann.
12: Hallo, Herr Hübschen, ich grüße Sie.
7: Herzlich willkommen bei uns in der Sendung. Das Wort, um das es heute geht, das haben Sie wirklich in einem Kochbuch entdeckt?
12: Ja, das habe ich im Kochbuch entdeckt, was wir bei der Hochzeit, meine Frau und ich, vor 36 Jahren geschenkt bekommen haben.
7: Und dann war dieses Wort in dem Kochbuch. Und haben Sie dann erstmal überlegt, ob das vielleicht eine Zutat ist oder was ging Ihnen durch den Kopf?
12: Ja gut, im ersten Moment denkt man natürlich schon etwas, was in der Küche Anwendung findet. Mhm. Aber soweit war es dann nicht.
7: Das heißt, Sie kannten das Wort vorher, obwohl Sie Schwabe sind, kannten Sie nicht?
12: Kannte ich auch nicht, nein.
7: Ist doch schön, wenn man was Neues entdeckt.
12: Ja, ne? Richtig.
7: Welche Rolle spielt denn der Dialekt bei Ihnen im Alltag?
12: Ja gut, ich schwätze halt, wenn mir der Schnabel gewachsen ist. Und ja, Schwäbisch ist für mich im normalen Gebrauch, aber jetzt so ganz spezielle Ausdrücke weniger jetzt. Und wenn ich mit Leute zusammenkommen, die es nicht so verstehen, dann gehe halt doch ein bisschen ins Hochdeutsche.
7: Ja, Sie können ruhig im Dialekt bleiben. Ich verstehe das meiste, also es passt schon. Ja? Okay. Dann verraten Sie uns bitte mal das Wort, um das es geht.
12: So, das Wort ist der Begriff Glufer.
7: Glufer?
12: Ja.
7: Mit so einem A, halbes E hinten, ne? So zwischen A und E, Glufer.
12: Genau,
7: Glufer. Okay, Glufer. Und was wäre der passende Satz dazu, der dann auch im Kochbuch stand?
12: Gut, es ist so, dass die Schwaben ja auch sparsam sind im Lob. Also das heißt, im Kochbuch war dann auch der Hinweis, wenn nicht gemeckert wird, ist genug gelobt. Mhm. Und darauf baut der Satz auf, das ist besser als ein Gosch voll Glufe.
7: Gut. Ich glaube, damit haben wir unsere Zuschauerinnen und Zuschauer aus anderen Landesteilen im Südwesten, speziell vielleicht aus den nördlichen, Westerwald oder Eifel, ganz gut herausgefordert. Ich danke Ihnen für das schöne Wort und für den schönen Satz und für die schöne Geschichte dazu. Sie bekommen unsere Kaffee- oder Teetasse fürs Mitmachen und ich wünsche Ihnen ein schönes Wochenende.
12: Vielen Dank.
7: Dankeschön. Danke. Ciao, ciao. Ja, und alle anderen. Wenn Sie wissen, was Glufer bedeutet, melden Sie sich gerne bei uns. 0180 229 1545 ist die Telefonnummer oder Sie schreiben uns auch gerne unter studio@kaffee-oder-tee.de. Was bedeutet das schwäbische Wort Glufer? Zu gewinnen gibt es eine Kaffee- oder Teetasse auch für Sie. Bin gespannt, wer sie von Ihnen bekommt. Eins kann ich Ihnen schon mal verraten, Glufer bedeutet nicht Schildkröte. Da bin ich sehr, sehr sicher. Wir besuchen jetzt aber mal die Schildkröten im Karlsruher Zoo. Die leben dort im Exotenhaus und haben heute mal einen Termin beim Tierarzt.
13: Ganz langsam und mit viel Gemütlichkeit. Entspannung pur bei den Seychellen-Riesenschildkröten. Und angenehm warm ist es auch im Exotenhaus. Aber die Tierärzte haben heute einiges vor. Ein neues Forschungsprojekt steht an.
14: Marco, worauf müsst ihr da, also Schildkröte kennt man vielleicht ja sogar von zu Hause, aber worauf müsst ihr jetzt achten, wenn ihr die untersucht? Das ist schon besonders.
15: Also die sind natürlich deutlich schwerer als die meisten Schildkröten, die man so aus den Privathaushalten kennt. Für uns ist es jetzt eine Herausforderung, bei den Tieren auch Blut zu nehmen. Das ist gar nicht so einfach, dort auch noch in die entsprechenden Blutgefäße ranzukommen. Das machen wir in der Oberarmbeuge. Und müssen dann jetzt jede einzelne Schildkröte auch noch mal checken, ob der Mikrochip ablesbar ist. Und werden die Tiere, weil das Ganze auch kameraüberwacht wird, dann auch noch farblich markieren, sodass dann auch die Studentin genau sagen kann, welche Schildkröte sich zu welchem Zeitpunkt in welchem Anlagenteil aufhält oder ob die gerade auch zum Beispiel unter einer Wärmelampe liegt oder sich im warmen Wasserbecken aufhält.
16: Das Piepen oder das Pfeifen, das ist die Sonnenralle. Das ist dieser Vogel, der hier sitzt und vor sich hin ruft.
14: Nach was ruft er?
16: Nach dem Weibchen. Aber das sitzt da drüben. Wir gewöhnen die gerade aneinander.
13: So eine Schildkröte kann ganz schön neugierig sein.
17: Nee, nee, nee.
14: Die will schon zur Paprika.
17: Ja, ja.
16: Bei der ein bisschen aufpassen, ne? Das heißt, du suchst jetzt erstmal einen Transponder?
17: Ja.
13: Lukas Rehse und Marco Roller werden heute von Studentin Lola Mante unterstützt.
16: Was wir nehmen, die haut gerade ab, aber die kommt auch wieder.
17: Gewichtmaße und welcher Datenlogger.
16: Wichtig ist das Ganze, weil wir uns einfach nicht ganz sicher sind, inwiefern diese Anlage den Bedürfnissen der Schildkröten wirklich gerecht wird und ob wir nicht wirklich noch mal Veränderungen vornehmen müssen, um die Tiere besser zu halten.
17: Die hat nicht so viel Lust.
16: Ja.
17: Aber
13: die Schildkröten bekommen einen Datenlogger verabreicht, der ihre Körpertemperatur misst. Dadurch wollen die Tierärzte herausfinden, ob es im Exotenhaus warm genug ist für die Tiere.
16: Das ist ein wahnsinniger Zeitaufwand und das schaffen wir schlicht und ergreifend nicht. Und da ist es dann super, wenn jemand wie Lola dabei ist, die sich dann da hinsetzt und diese ganzen Daten auswertet.
17: Die Zeit sich nimmt, ja.
13: Bei den vielen Daten, die die Gruppe aufnimmt, kann man schnell durcheinander kommen. Aber Lola behält den Überblick.
16: Ich
17: glaube, das habe ich gesehen. Ist auch wichtig, dass wir jetzt ja klar aufschreiben, wer welchen Transponder bekommt, weil es natürlich auch abhängig ist von der Größe, die Aktivität. Und dass ich da später dann nicht durcheinander komme. Kriegt sie dir jetzt.
13: Und weg ist der erste Datenlogger.
14: Cool. Das ging ganz schön gut.
17: Super.
14: Wie alt sind die? Zwischen 30 und 40.
13: Und wie viel bringt sie auf die Waage?
14: Boah. 82,9. Wir sind ganz schön stark. Dann fangen wir mit der Blutabnahme an.
13: Sieht ein bisschen rabiat aus, ist aber anders nicht machbar und tut der Schildkröte auch nichts.
17: Ich kann sie auch so stabilisieren einfach.
14: Und dann gehst du einfach mit der Bewegung mit. Da gibt es mir nicht, aber das reicht ja auch. Ja. Von hier bis hier sind wir bei 62 cm. Das ist die Plastronlänge. Ele, machst ein Foto von unten.
13: Der Plastron ist der Brustpanzer der Schildkröte.
14: Mhm. Dann musst du es auf die andere Seite, genau an derselben Stelle. Gut.
17: Dann ist Nummer eins fertig.
13: Der Tierpark Oberwald spielt eine zentrale Rolle im Artenschutz. Der Karlsruher Zoo züchtet dort bedrohte Tierarten und bereitet sie auf ihre Auswilderung vor. So auch das Przewalski-Pferd. Das letzte Wildpferd der Erde. Auch durch die Teilnahme des Karlsruher Zoos am Erhaltungszuchtprogramm wurde die Zahl der Tiere nach und nach größer.
18: Wenn man sich das vorstellt, dass alle heute lebenden Przewalski-Pferde auf 12 Gründertiere zurückgehen, dann ist es ein unglaublicher Erfolg für den Artenschutz und macht uns auch wirklich Mut für die vielen Tierarten, die wir vielleicht auf die ein oder andere Art und Weise durch unsere Artenschutzarbeit erhalten können.
13: Vor der Betäubung wird der Hänger entsprechend vorbereitet.
18: Ich richte jetzt schon den Pfeil, dann füttern wir das Tier an. Das kriegt dann den Pfeil. Ich versuche vorne irgendwo in die Hals- oder Schulterregion zu treffen. Dann wirkt das Medikament ein bisschen schneller. Und wenn der dann anfängt zu treppeln, dann nutzen wir diese positiven Effekte vom Medikament aus, dass es so ins Treppeln kommt, dass wir ihn dann in den Hänger reintreiben können. Na?
13: Jetzt zählt volle Konzentration. Der Pfeil sitzt.
18: Das Pferd fängt jetzt gleich an, so ein bisschen zu trappeln und zu laufen. Und die Zeit nutzen wir, um das Tier in den Hänger zu treiben. Und dann im Hänger schläft es, dann können wir unsere Untersuchungen noch machen und lassen es dann im Hänger aufwachen.
13: Nach einer kurzen Untersuchung kann es für das Przewalski-Pferd Cam endlich los nach Spanien gehen. Zurück ins warme Exotenhaus, zu den Riesenschildkröten.
17: Auch Leckerli. Wenn es gut schmeckt, dann nimmt man es auch gerne.
14: Ja, aber es ist schön, dass die es auch trotz Stress nehmen.
13: Lukas Rehse zeigt vollen Körpereinsatz. Für Lola Mante ist die Arbeit mit den Seychellen-Riesenschildkröten etwas ganz Besonderes.
17: Schildkröten sind erstmal mit eines der ältesten Tiere, die es auf der Welt gibt, was mich schon sehr fasziniert. Aber auch diese Ruhe und Gelassenheit, die sie ausstrahlen, das fasziniert mich sehr. Ich werde natürlich jetzt sehr viel Zeit damit zu verbringen, 24/7 natürlich sie zu beobachten. Eine sehr lange Zeit, aber es ist wie 8 neue Freunde, die man bekommt, die man dann natürlich auch sehr gut kennenlernt. Wie wir auch sehen, jede sind unterschiedlich, da ist keine gleich, jeder hat ihren Charakter und es ist schon sehr spannend, dann eben auch sie eben genau kennenzulernen.

0: Schildkröten mögen Süßes. Und süß ist ja häufig in der Natur in irgendeiner Form farbig. Und Rot ist so eine besondere Farbe. Also die mögen allgemein so bunte Farben, aber auf Rot, die meisten Schildkröten stehen total auf Rot. Guck, so viel zum Thema, die stehen auf Rot.
1: Schnell ein Stück Paprika, süße Leckereien und warme Temperaturen. Das lieben die Riesenschildkröten.
2: Nee. Also das Ursprungshabitat sind die Seychellen, also das Aldabra-Atoll. Das heißt eine Insel im Indischen Ozean. Und da haben wir eben über das ganze Jahr gleichbleibende Temperaturen, eben zwischen 25 und 35 Grad. Gibt es nur Regen- und Trockenzeit, kein Sommer und Winter wie bei uns. Es ist natürlich wichtig, jetzt das mit der Temperatur genauer zu gucken, weil die Aktivität davon abhängt. Und nicht nur die Aktivität, sondern auch das Wohlbefinden der Schildkröten.
1: Anhand der Markierungen kann Lola sie später auseinanderhalten. Das Verhalten der Tiere vergleicht sie dann mit deren Körpertemperatur.
0: Gut, Tandem. Hier sieht man, warum es sich hier ganz eindeutig um Männchen handelt.
1: Die letzte Schildkröte. Einmal noch wiegen und messen. Heiße Temperaturen, schwere Tiere. Die Arbeit mit den Schildkröten ist ganz schön schweißtreibend.
0: Mit solchen Schildkröten arbeiten ist immer Stress für alle. Weil es einfach, es ist wahnsinnig anstrengend, man muss immer aufpassen.
3: Es ist heiß.
0: Es ist heiß. Und ja, es ist nicht ganz so entspannt. Aber dafür läuft es eigentlich gut.
3: Da haben wir uns nach dem Urlaub auf den Seychellen verdient.
0: Ich denke auch.
2: Ja. Es wäre noch schön, mit Wildtieren auf den Seychellen dann zu arbeiten.
4: Ja, wir fliegen nicht auf die Seychellen, sondern bleiben im Südwesten. Es geht um ein schwäbisches Wort im Dialekteraten, um das Wort Glufer. Damit hat Herbert Giesmann aus Adelsheim alle anderen Zuschauerinnen und Zuschauer herausgefordert. Und die Lösung kennt hoffentlich Herr Wölfle in Kirchheim-Unterteck. Hallo, Herr Wölfle.
5: Ja, hallo, Herr Hübschen.
4: Als Sie das Wort Glufer gehört haben, wussten Sie sofort, ohne zu recherchieren, was es ist?
5: Ja, ich bin natürlich Urschwabe aus Kirchheim und bin selber auch in der Dialektszene unterwegs.
4: Mhm.
5: Als Liedermacher seit den 70er Jahren singe ich Schwäbisch, also Rock und Pop auf Schwäbisch oder eigene schwäbische Lieder.
4: Okay.
5: Und für uns bekannt ist oder für mich bekannt war natürlich sofort der Begriff Glufermichel. Wenn man sagt, das ist ein Glufermichel, das ist so ein bisschen ein einfältiger oder ungeschickter Mensch.
4: Okay.
5: Und Gluf ist halt die Glufer, das sind halt die Reißnägel. Und ein Guss voll Reißnägel wäre dann nicht ganz so angenehm.
4: Ja, aber es ist, also das Essen war ja besser als so eine Guss voll Reißnägel. Insofern war es ganz okay, glaube ich, ne? So war dann die Botschaft in dem Kochbuch.
5: Ja, also was das jetzt mit dem Kochbuch selber zu tun hat, das habe ich mich natürlich gefragt. Aber wie gesagt, Glufer, das war gleich da der Begriff.
4: Sehr gut. Dann werden Sie bitte in Ihrem nächsten Lied das Wort Glufer verwenden und denken dabei an uns, ja?
5: Ja, das kann ich gern machen.
4: Sehr gut. Sie kriegen die Kaffee- oder Teetasse fürs richtig Wissen und fürs Mitmachen. Ich danke Ihnen und wünsche Ihnen ein schönes Wochenende.
5: Ja, da freue ich mich sehr. Ich bin schon lange scharf auf die Tasse, habe noch nie eine gewonnen, immer über die Internetseite.
4: Da ist sie.
5: Vielen Dank, schönes
4: sehr
5: Wochenende.
4: Gern. Schönes Wochenende. Ciao, ciao. Und Sie können sich gerne weiter bei uns melden. Unter kaffee-oder-tee.de haben wir den entsprechenden Link, wenn Sie ein Dialektwort kennen, mit dem Sie die anderen Zuschauerinnen und Zuschauer herausfordern wollen. Immer her damit. Hier in kaffee-oder-tee, da bekommen Sie bei uns ja auch regelmäßig Do-it-yourself-Tipps mit Dingen, die relativ einfach herzustellen sind, die man gut selber machen kann. Das trifft auf das Projekt, was wir Ihnen jetzt zeigen wollen, allerdings nicht zu. Da muss man sich richtig auskennen, da braucht man sogar eine Ausbildung. Und die hat die Organistin Alexandra Koch aus Rockenhausen in der Pfalz. Sie ist nämlich nicht nur Organistin, sondern auch gelernte Orgelbauerin. Und das heißt, dass sie die Orgel, die sie schon ihr Leben lang begleitet, jetzt auch selbst reparieren kann.
6: Sie spielt, aber nicht auf ihrer Orgel. Seit einem Jahr muss Alexandra Koch auf das Instrument in der Kirche im Nachbarort ausweichen. Viel kleiner, ganz anderer Klang und eben nicht ihr Instrument. Das wird gerade restauriert.
7: Ja, ich vermisse sie schon. Hier geht's, weil hier haben wir immerhin eine Orgel. Wenn wir in der Stadtmission sind, ist es ein Klavier. Das ist nochmal anders, wobei das auch in Ordnung ist. Aber natürlich vermisst man sein Stamminstrument.
6: Das sieht gerade so aus. Die Pfeifen ausgebaut, die Tasten fehlen. Und mittendrin die Organistin. Die hilft selbst bei der Reparatur, denn mit dieser Orgel verbindet sie viele Erinnerungen.
7: Die Orgel begleitet mich mein Leben lang. Ich bin in dieser Kirche getauft, ich bin konfirmiert. Wir haben Hochzeiten hier gefeiert, wir haben Toten gedacht. Es war immer die Orgel, die dazu gespielt hat. Und jetzt das selbst noch mal mitbauen zu dürfen, das ist für mich natürlich ein Riesenglück.
3: Oh ne, das ist eh. Wo ist denn das hier überhaupt?
6: Dass Alexandra Koch hier so routiniert anpackt, ist kein Zufall. Sie ist gelernte Orgelbauerin. Für die Restaurierung ihrer Orgel geht sie jetzt ihren früheren Kollegen zur Hand. 17 Jahre war sie raus. Trotzdem war ihr damaliger Chef von der Idee sofort begeistert.
7: Das hat mich erstmal gefreut, so einen Vorschuss Vertrauen zu bekommen, weil er auch weiß, dass ich sehr lange nicht mehr im Orgelbau bin. Genau, aber jetzt habe ich gemerkt, es ging ganz gut. Ich hatte keine Angst, weil ich wusste, es kommen sehr gute Kollegen mit, die mir im Zweifelsfall sagen, was ich zu machen habe und die auch jetzt gucken, dass ich alles so mache, wie es sein soll.
6: Heute steht an, die Verbindungsstücke zwischen Tasten und Ventil zu erneuern.
7: Es geht darum, dass eine Verbindung von der Taste über das Wellenbrett, was man hier unten sieht, über diese Winkel dann zum Ventil geht, was hier oben drin ist. Und dieser Draht hier zieht das Ventil auf und abstrakter ist die Verbindung vom Spieltisch, also von der Taste quasi, bis zum Ventil.
6: Wenn das Ventil dann offen ist, strömt ein Luftzug in die Pfeife und es entsteht ein Ton. Die ersten Pfeifen sitzen schon wieder in der Orgel. Grob gestimmt sind sie schon. Jetzt folgt die Feinarbeit.
7: Gut. Dafür sitzt einer am Spieltisch und hört und sagt, wie es draußen klingt, weil direkt vor der Pfeife klingen die anders, als wenn man mit Abstand ist. Und er sagt dann, Achtung, der ist zu laut, der ist zu leise. Der Intonateur weiß, was er dann zu tun hat.
6: Obwohl die Organistin ehrenamtlich mitarbeitet, die vielen Arbeitsstunden ihrer Kollegen und das Material kosten. Pfarrerin Eva Mähnert behält den Überblick.
8: Der finanzielle Aufwand der Orgel ist plus minus 100.000. Da haben wir das große Glück, dass wir einen Spender haben, der gesagt hat, er spendet für ein Herzensprojekt im Grunde. Und natürlich tut es einen großen Beitrag, dass die Alexandra Koch gesagt hat, sie hilft damit und investiert ihre Zeit, ihre Freizeit, um das zu unterstützen.
6: Dafür hat sie sich extra einen Monat von ihrem jetzigen Arbeitgeber freistellen lassen. Ihren aktuellen Job bei der Diakonie liebt sie, ihren alten allerdings auch.
7: Es hat immer Stellen gegeben, aber die sind dann im Orgelbau halt nicht 20 Kilometer weiter, sondern 200, 300 Kilometer weiter. Und immer auf das Wagnis, dass man nach 2 Jahren wieder woanders hin muss.
6: Auch wenn jede Pfeife einzeln perfekt ist, worauf es jetzt besonders ankommt, wie klingt die Orgel als Ganzes, wenn sie fertig ist?
7: Natürlich, wie es dann geworden ist und wie es dann auch mit den neuen Registern wird, wie der Gesamtklang ist, das kann man sich nicht so gut vorstellen. Das wird man dann erst hören. Ich bin sehr zuversichtlich, dass das sehr schön wird.
6: Ihre Orgel soll ihr letztes Projekt als Orgelbauerin sein. Von jetzt an will sie sich nur noch dem Spielen widmen.
4: Ja, viel Erfolg bei der weiteren Reparatur. Wir wollen heute Stoffen eine neue Chance geben und gestalten Hortensienblüten aus Jeans. Freue mich, dass Caroline Happel bei uns ist. Herzlich willkommen, Kunstlehrerin aus Kehl. Ein schönes DIY-Projekt. Was hat das Papier damit zu tun, wenn wir eigentlich Stoffblüten machen wollen?
9: Kannst du mir direkt geben, das Papier brauchen wir für innen. Also du musst ja irgendwie diese kleinen filigranen Blütchen irgendwo dran kleben.
4: Ja.
9: Und ich habe dann viel bestellt in letzter Zeit und in den Paketen ist ja oft dann als Polsterung so ein Papier.
4: Ja.
9: Und das eignet sich total, weil das einfach schön starr ist und daraus forme ich eine Kugel.
4: Man könnte es sich leicht machen. Es gibt vorgefertigte Styroporkugeln.
9: Ja, die sind mir zu perfekt. Also ich möchte ja eine organische Form. Und auch wenn du mehrere von diesen Blüten machst und du hast eine Styroporkugel, dann wird ja jede genau gleich. Und im Garten ist es ja auch so ein bisschen
4: organisch. Sieht schön aus.
9: Also und ich bin ja immer für das Wiederverwenden von Materialien. Und Styropor ist ja jetzt nicht so der nachhaltige Stoff. Und das ist einfach völlig ausreichend. Ja, also das ist das Innenleben. Falls es irgendwo nicht ganz hält, kann man es einfach noch ein bisschen festkleben.
4: Ja.
9: Und dann brauchst du jetzt diese kleinen Blütenblätter aus Jeans. Dafür schneide ich mir solche Quadrate.
4: Welche Teile von der Jeans sind dafür geeignet?
9: Ja, die Hosenbeine sind natürlich perfekt, weil du da sehr schnell sehr viel hinkriegst. Ich habe noch so einen Rollschneider, das heißt, ich muss nicht mit der Schere arbeiten. Und dann schneide ich mir einfach ohne Nähte diesen Streifen raus. Und dann kleine Quadrate. Die müssen auch nicht ganz perfekt gleich sein, weil wir die ja noch in Form schneiden. Mhm. Aber du kriegst halt so, wenn der Schneider scharf ist, geht es auch komplett.
4: Ja gut, das hat ja schon sehr gut geklappt.
9: Ja, das ist auf jeden Fall zeitsparender als mit der Schere.
4: Und besser als ein Teppichmesser.
9: Ja, das würde, glaube ich, bei Jeans nicht funktionieren. Mhm. Und dann schneide ich mir einfach kleine Quadrate. Die sollten alle so 4-5 cm Seitenlänge haben. Und dann geht es ratzfatz, dass du da das Material hast. Ne? Kannst dir vorstellen.
4: Also es kommt auf einen Millimeter nicht
9: Nein,
4: an?
9: Nein, das wird ja jetzt nachher ausgeschnitten. Dann haben wir genug. Und ich finde es auch immer schön, wenn du entweder verschiedene Jeanshosen nimmst oder die Hosen haben ja oft so ein bisschen unterschiedliche Farbverläufe, dass die so am Oberschenkel heller sind, weil die Blüte dann einfach nicht ganz so gleichmäßig aussieht.
4: Warum ist denn Jeans überhaupt ein tolles Material für diese Blüte?
9: Naja, zum einen, weil Hortensien ja oft blau sind.
4: Und es ist
9: einfach ein Stoff, der schon eine gewisse Festigkeit hat und dadurch gut steht. Wenn du das jetzt aus einem dünnen Baumwollstoff machst, dann würde der nicht so halten.
4: Mhm, okay.
9: Und
4: diese Alternativstoff, den man nehmen könnte noch?
9: Ja, Leinenstoff würde noch gehen. Du kannst natürlich auch Baumwolle nehmen. Da gibt es ja auch so steif, wie heißt das, so Bügelstärke oder so, was man noch dran machen kann. Aber ich finde jetzt eigentlich schon die
4: Jeans schon perfekt, ne?
9: Genau, also dann faltest du dir das Quadrat einmal mittig und an der offenen Seite schneide ich es dann so knapp zur Hälfte ein. Und dann im Prinzip so ein bisschen wie ein Herz. Also hier ein Halbkreis. Nicht ganz spitz am Ende.
4: Also zusammengefaltet und dann wie ein Herz geschnitten.
9: Ja, nicht, also ein Herz würde ja ganz spitz werden. Also praktisch zwei so Bögen.
4: Ein Herz, was sozusagen die Spitze abgeschnitten
9: hat. Genau, und wenn du es dann aufmachst, dann entsteht so, so eine Form zwischen Kleeblatt und Schmetterling. Also so. Na, so diese vier Blütenblätter eben. Und da schneide ich mir mehrere solche.
4: Warte mal, haben wir die gut gesehen hier? Also so soll es aussehen, einfach ein Blütenblatt, genau.
9: Also so, ja, ich sage immer zwischen Schmetterling und Blüte.
4: Ja.
9: Und dann nimmst du dir einen Heißkleber.
4: Warum hast du dich für diese Form entschieden? Also was passiert jetzt, wenn du es dann weiter formst?
9: Weil diese Hortensie hat ja diese, also ich habe mir eine Hortensie angeguckt, wir haben ja auch eine hier.
4: Ja.
9: Und das sind ja einfach diese kleinen Halbkreise, die dann so plastisch nach oben stehen.
4: Sieht so ähnlich aus, als die kleinen Blüten.
9: Genau. Und wenn du es mit dreien machen würdest, das wäre ja zum Schneiden komplett kompliziert. Und deshalb habe ich einfach gedacht, so funktioniert das ganz gut.
4: Und es wird, glaube ich, noch ein bisschen, du drückst es jetzt gerade noch so ein bisschen zusammen.
9: Jetzt mache ich praktisch wie so ein Kelch.
4: Ja.
9: Das heißt, ich nehme einen Tropfen Heißkleber.
4: In die Mitte.
9: Lass
4: uns mal kurz mit der Kamera folgen können. Genau, in die Mitte kommt der Tropfen.
9: Und dann drücke ich das so hin. Zumindest bei den ersten. Wenn ich später vorangekommen bin, dann kriege ich das hin. Aber die müssen ja jetzt irgendwie halten. Das heißt, ich halte es kurz, bis es fest wird.
4: Ja.
9: So, siehst du, die bleibt dann auch so. Und dann fange ich irgendwo auf meiner Kugel an, mache mir einen Tropfen Heißkleber hin und drücke das rein. Und am Anfang denkt man noch, sieht irgendwie ja schon ein bisschen seltsam aus. Aber die musst du jetzt eben ziemlich eng aneinander kleben.
4: Ja.
9: Also wieder einen Tropfen drauf.
4: Und auch da müssen die kleinen Blüten in sich natürlich nicht perfekt geformt sein.
9: Nein, und das ist
4: unterschiedlich sein.
9: Ja, und das ist auch in Ordnung, wenn die ein bisschen eine unterschiedliche Größe haben.
4: Ja.
9: So, jetzt siehst du wieder, die bleiben dann auch schon so. Und dann sehr eng aneinander natürlich, dass die so ein bisschen überlappen. Und man möglichst kein Papier mehr sieht. Dann kommt das nächste dran. Und du kannst die jetzt auch so rum und so rum nehmen, dann wird es ja auch schon automatisch heller oder eben...
4: Ja, halt noch mal hin, wir haben es gerade nicht sehen können, genau, also so rum und so rum, genau, also hell und dunkel.
9: Das habe ich auch bei der Musterblüte gemacht und dann geht es jetzt darum, eben diese ganze Kugel zu bekleben, wenn du möchtest oder manchmal guckst du dann und denkst, ach, hier ist noch ein bisschen kahl, könnte man auch noch ein zweites oben drauf machen, bis eben dieser Ball schön fluffig beklebt ist.
4: Was nimmst du als Stiel?
9: Als Stiel, also hier ist jetzt ja eine, da ist jetzt praktisch nur noch unten der Rest. Mhm. Bevor ich ganz fertig bin, nehme ich jetzt... irgendwas Spitzes. Hier jetzt ein Schraubenzieher, machen wir da unten ein Loch rein. Und da nehme ich tatsächlich echte Äste. Also nicht irgendwie Draht oder was, weil das einfach natürlich aussieht.
4: Ja, jetzt ist der Ast noch ein bisschen nackig.
9: Genau, da machen wir noch ein Blatt dran. Und dann klebe ich erst die letzten Blüten dran. Also Blatt einfach zuschneiden. Die Hortensienblätter sind ja schon ein bisschen rundlich.
4: Ja, ja, wir haben hier schon fertiges Blatt dran. Ich könnte das schon mal kurz in die Kamera drehen. Dann sehen Sie schon mal das fertige Blatt hier.
9: Und das wird
4: hier
9: jetzt
4: oben, hier weiter oben. Schwenken Sie hoch, Herr Kollege. Da ist das Blatt. Genau. Sehr gut.
9: Und das wird jetzt auch einfach mit dem Heißkleber hier so ein bisschen wie so eine Manschette dran gemacht. Und dann kannst du dir die Länge natürlich noch an deine Vase anpassen. Ich würde aber jetzt hier noch fertig.
4: Unten dicht machen.
9: Genau.
4: Okay, sehr schön. Vielen Dank für diese Idee. Mit Jeans eine schöne Hortensie gemacht, die die Farbe behält, weil das ist ja oft das Problem bei Hortensien, dass die irgendwann das Blaue verlieren. Ja. Die bleibt immer.

0: Hier ist das Herzstück der Wohnung, ist der gemeinsame Tisch, an dem gegessen wird, gespielt wird, gearbeitet wird, gruppiert mit verschiedenen Stühlen aus unserer Lebensgeschichte. Die Lampe, die gibt es mit Blanko-Zetteln, die man dann auch bemalen kann. Das haben Kinderfreunde oder auch Freunde dann bemalt, diese Zettel. Und es sind einfach eine schöne Erinnerung an die gemeinsamen Stunden und Erlebnisse und die Leute, die hier waren. Der Lieblingszettel sind tatsächlich die Zettel meiner Kinder. Ich glaube, das ist einer meiner Lieblingszettel hier mit einem Panda drauf, weil das Lieblingstier von meiner Tochter ist tatsächlich ein Panda. Ja, die Küche ist natürlich sehr wichtig als Funktionsfläche. Wir haben uns viel Mühe gegeben, hier Naturstein als Arbeitsplatte. Und wenn man was Schönes kocht, dann möchte man ja auch sehen und teilen und riechen und schmecken. Und funktioniert hervorragend, die offene Küche. Wird zelebriert eigentlich, das Essen. Wir sind hier in einem Mehrgenerationenhaus. Mein Vater wohnt oben drüber und es funktioniert hervorragend. Eingeengt fühlen wir uns gar nicht, weil eigentlich ist genug Platz da für alles. Als vierköpfige Familie auf 115 Quadratmetern. Wir stören uns nicht, respektieren uns, haben uns arrangiert. Ja, also das ist unsere Loggia, also überdachter Balkon. Haben wir sehr bewusst so geplant. Hier sitzen meine Familie und ich und frühstücken auch mal oder essen abends. Eine Loggia kann man benutzen, wenn es auch regnet, das ist natürlich toll. Es war eine sehr bewusste Entscheidung natürlich. Mein Vater hat das Haus gekauft, es gab eine Möglichkeit. In der Stadt ist es manchmal so, muss man die Möglichkeit abwarten, dass sich was auftut. Und er hat hier zugeschlagen. Es war eine Bonbonfabrik, also ein Konditor hat hier seine Werkstatt gehabt. Wir haben das gefunden und haben einfach das neu entwickelt, neu zum Leben erweckt. Und dann haben wir uns halt mit der Idee angefreundet, auch hierher zu ziehen, in Stuttgart Mitte, in der Olga-Straße im Hinterhof. Das Besondere an der Lage ist, dass es so ein gewisser grauer Punkt ist in der Stadt, dass wir hier in zweiter Reihe sehr, sehr sicher wohnen. Und ich fühle mich total zu Hause und wohl und bin froh, dass ich so ein gutes Verhältnis auch zu meinen Nachbarn habe. Also das ist unser Wohnzimmer, relativ klassisch gedacht. Da wird gespielt, da werden Nachrichten geschaut. Nach dem Abendessen, wenn wir da fertig sind am Tisch, dann bewegen wir uns ab und zu hier rüber. So, jetzt gehen wir in Luzis Reich, Luzis 9. Hier haben wir das Kinderzimmer von Ava, 13. Jetzt stehen wir hier vor dieser Schrankwand, 22 Laufmeter Schrank. Integriert in diese Schrankwand sind die Türen und Zugänge in die Schlafzimmer, Bad, Schlafzimmer. Hier sind wir in unserem Schlafzimmer. Ausreichend Schrank wiederum, die Rückseite von dem Wohnschrank. Mit unseren paar Bildern, die wir gesammelt haben. Ich finde es eigentlich ganz schön, inmitten dieser Bilder zu schlafen. Der Lieblingsort ist tatsächlich die Dachterrasse. Ist einfach der besondere Platz, den es noch einmal gibt in Stuttgart, inmitten dieser Wanne aus der Stuttgart, die aus Stuttgarter Innenstadt besteht. Kann man rundherum gucken. Stuttgart ist so eine tolle Stadt, weil man ja einfach immer Blicke hat. Ich muss noch ein paar Stufen hochgehen, ein paar Steffele und kann schon runter gucken. Und dass ich hier mit meiner Familie lebe, einfach, das ist die größte Genugtuung.
1: Ja, ein tolles Mehrgenerationenhaus in Stuttgart. Wir haben unser Green DIY-Buch verlost und haben dafür jetzt hoffentlich zwei Gewinner, die wir einblenden können. Genau, also Sina Engler aus Durbach und Brunhild Füllmann aus Sinzig. Viel Spaß beim Gestalten mit den Ideen von Kaffee oder Tee. Kreativ und künstlerisch geht es weiter durch den Freitagnachmittag, jetzt mit der Kunst von Alicia Hertha.

0: Aus Hürtlingen im Ostalbkreis. Ihre Kunst liegt nicht nur im Auge des Betrachters, sondern für ihre Kunst sollte man auch ganz Ohr sein.
1: Mit diesen Ohren fing alles an. Das ist Bailey. Und das ist ihr Frauchen Alicia. Alicia hat vor einigen Jahren gemerkt, dass Bailey besondere Ohren hat. Und da kam ihr eine außergewöhnliche Idee.
2: Wir haben Bailey adoptiert und dann habe ich halt überlegt, was macht sie besonders. Und dann war es halt diese Ohrenstellung. Und wenn sie glücklich war, war ein Ohr oben und das andere war abgeknickt. Und dann habe ich gesagt, zeichne ich das einfach. Und dann hat sich so eins zu eins ergeben.
1: Aus einer Idee und einem ersten Tattoo wurde eine ganze Werkstatt. Von diesen 12 Quadratmetern gehen ihre Zeichnungen nach ganz Deutschland. Die Erfolgsgeschichte beginnt vor 5 Jahren.
2: Irgendwann habe ich dann auch ein Porträt von Bailey gewollt. Das sieht man genau hier. Und dann habe ich angefangen, für Freunde und Familie Porträts zu malen. Und die haben gesagt, stell's doch einfach mal ins Internet, habe ich gemacht. Und dann ging es immer weiter und weiter und weiter. Und es gab kein Ende mehr. Und jetzt sind es insgesamt 126 von den detaillierten und von den Ohrenzeichnungen über 3000.
1: Und jetzt ist es ihr Hauptberuf geworden. Sie zeichnet inzwischen nicht mehr nur Hunde, auch Katzen, Pferde, alles Tiere ihrer Kunden. Eigentlich wollte Alicia Lehrerin werden, hat Kunst und Deutsch studiert. Aber das hat sie erst mal hinten angestellt. Vor 2,5 Jahren hat sie eine Tochter bekommen. Tagsüber Mama, abends Künstlerin.
2: Von morgens bis mittags, bis mein Mann nach Hause kommt, verbringe ich den Tag mit ihr. Und dann, wenn mein Mann nach Hause kommt und er Feierabend hat, dann fängt für mich eigentlich die Arbeit an. Also dann essen wir Abend und dann verziehe ich mich hier in mein Büro, sage ich mal. Und dann hört man nichts mehr von mir.
1: Und dann zeichnet Alicia, oft bis tief in die Nacht. Für ein Ohrenpaar braucht sie 10 bis 30 Minuten.
2: Mein Mann sagt immer, jetzt komm mal ins Bett, aber ich sehe irgendwie kein Ende. Ich denke immer, eins geht noch, weil ich natürlich, dadurch, dass ich tagsüber nicht so viel zeichnen kann, sich die Aufträge anstauen. Aktuell sind es 56, die ich noch offen habe. Man will den Kunden ja eigentlich auch nicht zu lang warten lassen.
1: Das Angebot ist groß. Alicia druckt ihre Zeichnungen unter anderem auf Pullis, Tassen, Hausschuhe und Rucksäcke. Auf Instagram folgen der jungen Unternehmerin mittlerweile über 17.000 Menschen.
2: Es war ja nie von Anfang an die Idee, ich mache jetzt ein großes Business draus, sondern es war ja eigentlich mein Hobby, das zum Beruf geworden ist. Und deswegen versuche ich mir das immer zu limitieren. Ich schaue mir den Monat an, was habe ich privat auch für Termine, wie viel kann ich überhaupt leisten als Mama und Ehefrau und Hundemama.
1: Und wieder sind mehrere Pakete fertig. Der Weg zur Post ist bei Familie Herter fester Bestandteil im Alltag. Eines der Päckchen kommt kurze Zeit später bei Sarah im Remstal an. Ihr gefallen die Zeichnungen so gut, dass sie schon über 20 Artikel mit den Ohren ihrer Hündin Delly hat.
3: Viele Sachen kann man einfach im Alltag ganz gut gebrauchen. Pulli zum Gassi gehen, Leckerli-Tasche auch zum Gassi gehen, dann Leckerli-Glas. Dann gibt es auch Schuhe zum Beispiel. Oder für die Arbeit habe ich auch eine Thermosflasche. Kann ich immer schön meinen Kaffee draus trinken. Und dann gab es als Überraschung, als sie mitbekommen hat, dass ich schwanger war, auch noch einen schönen Buddy.
1: Zurück auf der Ostalb. Die Ohren von Hündin Bailey haben das Leben von Alicia und Ehemann Yannick komplett verändert. Ihren ursprünglichen Plan hat sie aber nicht verworfen.
2: Dadurch, dass ich das Business während meinem Studium entwickelt hat, war der Beruf Lehrer, also der Wunsch Lehrer zu werden, eigentlich schon vorher da. Und es ist immer noch mein Traumberuf und das andere hat sich so ergeben. Und deswegen gibt es keinen Plan A oder Plan B, sondern ich möchte am besten Lehrerin sein und trotzdem zeichnen nebenher. Aber was kommt, weiß ich nicht, weil das hier konnte ich auch nicht vorher bestimmen.
1: Klar ist aber, Bailey hat dafür gesorgt, dass die Herthas viel um die Ohren haben. Wenn sie nur wüsste.
0: Ja, und jedes Kunstwerk ist eben ein Original. Genug gekalauert, jetzt wird gequizt. 400 Euro sind in der Quizkasse drin. Wir spielen immer abwechselnd. Mal schauen, wer mehr Geld auf dem Konto hat. Der oder die gewinnt. Frau König in Oberheit. Hallo, Frau König.
4: Hallo.
0: Guten Tag, Sie spielen gegen Herrn Schroff in Haslach. Hallo, Herr Schroff.
5: Hallo, Herr Hübchen.
0: Herzlich willkommen bei uns. Frau König, Sie dürfen anfangen.
4: Ich nehme die 6.
0: Dann legen wir damit los. Welche dieser Achsen existiert in einem mathematischen Koordinatensystem? Die Y-Achse, die P-Achse oder die S-Achse?
4: Muss ich raten. Ich nehme die S-Achse.
0: Die S-Achse. Nein, das ist die Y-Achse.
4: Alles klar.
0: Die Y-Achse läuft vertikal und die X-Achse läuft horizontal. Das haben wir in der Schule irgendwann mal gehabt. Vor ein paar Jahren. Genau. Herr Schroff.
5: Ich nehme die 8.
0: Dann nehmen wir die 8. Wie lautet eine Bezeichnung für einen Autotreibstoff? Spitze, Mega oder Super?
5: Super.
0: Super. Antwort D wäre teuer gewesen. Aber Super war richtig in diesem Fall. Frau König.
4: Ich nehme die 2.
0: Die 2. Womit assoziiert man eine Organistin? Mit einer Organspende, mit einer Organisation oder mit einer Orgel?
4: Mit einer Orgel.
0: Mit einer Orgel. 14 Euro für Sie, damit sind Sie drin im Spiel. Herr Schroff.
5: Nimm die 3, bitte.
0: Die 3 ist noch da. Wer wurde mit einem Stern auf dem berühmten Walk of Fame in Hollywood geehrt? Romy Schneider, Hildegard Knef oder Marlene Dietrich?
5: Ich nehme mal Marlene Dietrich.
0: Ja, nur die von den dreien. Richtige Antwort. 60 Euro dafür. Damit legen Sie jetzt mal ordentlich vor. Frau König, Sie legen nach mit welcher Frage?
4: Mit der 2, bitte.
0: Die 2 ist weg.
4: Dann nehmen wir die 4.
0: Die ist noch da. Zum Glück war die 2 schon weg, ne?
4: Ja.
0: Haben Sie die 4 bekommen. Gut, Herr Schroff.
5: Nimm die 5, bitte.
0: Jawohl, Sie führen noch leicht. Der flächengrößte Kanton der Schweiz ist Bern, das Wallis oder Graubünden?
5: Oh, muss ich überlegen, ich nehme an, Wallis. B.
0: Das Wallis ist es leider nicht, es ist Graubünden. Leider falsch geraten. Frau König, jetzt können Sie überholen.
4: Dann nehme ich die 1.
0: Die ist noch da. Stagnation bedeutet Stillstand, ist ein Tropfstein oder bezeichnet die Verholzung eines Baums?
4: Ist A, Stillstand.
0: Das ist der Stillstand, 29 Euro dazu. Und damit führen Sie jetzt mal, aber das wird Herr Schroff ändern.
5: Ich nehme die Nummer 9, bitte.
0: Die 9, Sie gehen in die letzte Reihe. Gut. Wie hieß eine beliebte und schlüpfrige Filmreihe der 80er Jahre? Fruchtgummi, Überraschungseier oder Eis am Stiel?
5: Eis am Stiel, C.
0: Haben Sie natürlich nie gesehen, aber Sie haben es trotzdem gewusst. Sehr gut. Frau König.
4: Dann nehme ich die 7.
0: Die kriegen Sie. Hier ist die 7. Oh, 61 Euro, wenn Sie die beantworten, dann sind Sie fast uneinholbar. Wer in Heidelberg exotische Bäume und Bambusstauden sehen möchte, der besucht das Denkerpärkchen, das Philosophengärtchen oder das Dichterhöfchen?
4: Ich nehme mal B, Philosophengärtchen.
0: Da haben Sie was Gutes genommen, 61 Euro dafür. Gucken Sie mal, so schön sieht das da aus, oberhalb von Heidelberg. Und Sie haben jetzt durch diese richtige Antwort 154. Herr Schroff, Sie brauchen eine teure Frage, 10, 11 oder 12?
5: Nehme ich die 12.
0: Kriegen Sie, hier ist die 12. Leider nur 14 Euro. In welches Land schlug Ursula von der Leyen jetzt als erstes assoziiertes Mitglied der EU vor? Kanada, Brasilien oder Japan?
5: Muss ich überlegen, ich nehme an, Kanada.
0: Kanada, und das fand ein gewisser Präsident in den USA nicht besonders witzig. Genauso ist es. Frau König.
4: Dann nehme ich die 11.
0: Die 11. Mal gucken. 28. Mittelschwer, wenn Sie das schaffen, dann haben Sie es. Menschen aus dem pfälzischen Landkreis Südliche Weinstraße fahren mit dem Kennzeichen SWE, SWS oder SÜW?
4: C, SÜW.
0: SÜW für Südliche Weinstraße ist richtig, 28 Euro. Mhm. Herr Schroff, das bedeutet für uns, dass wir nur noch fürs Vergnügen spielen, glaube ich.
5: Schade.
0: Schade, ne? Aber auch schön, schade, dass wir noch eine Frage spielen können. Der Volksmund sagt, des Menschen Willen ist sein Hilfsmittel, sein Hindernis oder sein Himmelreich.
5: Das ist Buchstabe C, Himmelreich.
0: Des Menschen Willen ist sein Himmelreich, jawohl. Und Ihr Himmelreich wird jetzt bereichert durch eine Kaffee- oder Teetasse.
5: Da sage ich recht herzlichen Dank.
0: Ich danke Ihnen fürs Mitmachen und wünsche Ihnen ein ganz tolles Wochenende.
5: Dankeschön. Danke ebenfalls und Grüße an die Mitspielerinnen.
4: Dankeschön. Herzlichen Glückwunsch.
0: Dankeschön. Frau König, gucken Sie mal, was Sie erspielt haben. 182 Euro.
4: Ja, wunderbar.
0: Schönes Geld vom Wochenende. Viel Spaß beim Ausgeben.
4: Danke.
0: Alles Gute für Sie. Ciao, ciao. Ja, nach 17 Uhr haben wir hier bei Kaffee oder Tee noch ein bisschen was vor. Denn wir backen einen Sonntagskuchen. Die wollen ja immer schon am Freitag vorbereitet sein für das Wochenende. Haben wieder ein tolles Rezept für Sie. Diesmal geht es in die vegane Richtung. So ein bisschen passend auch schon zum Herbst werden wir Mandel-Marzipan-Kuchen machen. Das ist der erste Schritt für den Winterspeck, oder? Klingt schon sehr gehaltvoll. Und wir sind im Norden von Rheinland-Pfalz unterwegs, am Mittelrhein, in Andernach, Kell, auf dem Höhlen- und Schluchtensteig werden wir sein. Und wir sprechen über den Deutschen Wald. Denn ab heute bis Sonntag finden die Deutschen Waldtage statt. Das ist eine Initiative des Bundesministeriums für Landwirtschaft, Ernährung und Heimat. Mit vielen Führungen, Mitmachaktionen, wo man viel lernen kann, auch in den Wäldern im Südwesten. Und da wollen wir uns die Wälder im Südwesten und den Wald allgemein auch mal ein bisschen genauer anschauen. Wir werden mit Deutschlands bekanntestem Förster, Peter Wohleben, aus der Eifel sprechen, wie es dem Deutschen Wald aktuell geht und was wir tun können, damit es dem Wald wieder ein bisschen besser geht. Ja, wir tauchen regelrecht ab in den Wald, denn heute starten die Deutschen Waldtage und da gibt es natürlich auch im Schwarzwald oder zum Beispiel auch im Pfälzerwald jede Menge Interessantes über den Wald zu erfahren bei verschiedenen Aktionen und Informationsveranstaltungen. Schön, dass Sie weiter mit dabei sind bei Kaffee oder Tee. Wir wollen auch hier etwas über den Wald erfahren und freuen uns sehr, dass Deutschlands bekanntester Förster Peter Wohleben uns zugeschaltet ist. Er ist auch Naturschützer und Bestsellerautor und gerade auf Lesetour unterwegs. Hallo Herr Wohleben, schön, dass Sie Zeit für uns haben.
6: Hallo, Hübschen, sehr gerne.
0: Ja, wenn wir im Wald spazieren gehen, dann merken wir alle, wie gut uns der Wald tut. Warum ist der Wald für uns Menschen so wichtig?
6: Ja, das haben wir in diesem Sommer gesehen, weil er eben dann nicht mehr richtig funktioniert hat. Das heißt, Wald kühlt, das kann man messen, 20 Grad niedriger ist die Temperatur auf der Oberfläche in einem Blätterdach im Wald als zum Beispiel auf Grasland. Wald besorgt Regenwolken, das wusste übrigens schon Alexander von Humboldt. Also über Wald entstehen kleine Tiefdruckgebiete, es entstehen Regenwolken, da regnet es sehr viel mehr. Das wiederum ist natürlich für unser Grundwasser bedeutend. Der Grundwasserspiegel fällt in Deutschland schon seit Jahrzehnten. Also all das kann Wald helfen zu verbessern.
0: Wenn Sie im Wald unterwegs sind, gehen Sie natürlich mit offenen Augen durch den Wald. Was bereitet Ihnen aktuell Sorge? Was bereitet Ihnen Freude, wenn Sie im Wald sind?
6: Naja, Sorge bereiten mir die vielen braunen Bäume. Bei Laubbäumen ist das erstmal eine normale Reaktion, dass sie die oberen Kronenblätter abstoßen. Ne? Und bei der Birke sah es aber dieses Jahr besonders schlecht aus. Und das muss nicht nur an der Hitze und Dürre gelegen haben. Vielleicht ist da auch noch ein Pilz dabei, das weiß man nicht so genau. Bei den Nadelbäumen sieht man das noch nicht so. Da kommt das jetzt erst im Herbst und Winter, dass man die Borkenkäferschäden sieht. Also das bereitet mir alles ein bisschen Sorge. Freude bereitet mir, dass ich sehe, dass der Wald sich dann doch auch erholt. Es hat ja jetzt zum Glück geregnet, noch lange nicht genug, gar keine Frage. Aber der Wald kann sich jetzt erholen, da kommt mal ein bisschen zur Ruhe. Und dann kann ich mich logischerweise auch besser entspannen.
0: Wenn es uns Menschen nicht gut geht, dann gibt es die gute Möglichkeit, dass wir Fieber messen können. Wie machen wir es, wenn es dem Wald nicht gut geht? Kann man da auch über Temperatur feststellen, ob da Probleme sind?
6: Ganz genau. Das geht tatsächlich über uns auch, nur nicht mit einem Fieberthermometer. In dem Fall ist es ein Satellit. Landsat zum Beispiel, der schon seit vielen Jahren um die Erde kreist, der misst die Temperatur des Waldes. Je wärmer, desto schlechter geht es dem Patient, je kühler, desto besser. Und das kann man, also es gibt sogar einen Index dazu, Grünfeucht-Kühl-Index heißt der von dem Econix-Institut. Die haben das rausgegeben für ganz Deutschland, so eine Karte. Da sieht man auch sehr schön Rheinland-Pfalz und Baden-Württemberg, wo es noch gut funktioniert, einigermaßen zumindest zum Beispiel im Schwarzwald, wo es nicht so gut funktioniert, das ist die Rheinebene. Da hat der Patient tatsächlich schon Fieber.
0: Ja, da ist es natürlich immer deutlich heißer in der Rheinebene. Was sollte denn aktuell passieren, damit es dem Wald wieder besser geht? Was läuft schief?
6: Also schief läuft, dass viel zu viel Holz entnommen wird. Wir sehen das übrigens an den Kohlenstoffinventuren des Bundeslandwirtschaftsministeriums. Da sehen wir, dass mehr eingeschlagen wird als nachwächst. Das ist quasi der Verstoß gegen den Eid der Grünen Fraktion. Das ist eigentlich nicht so schön. Und es wird viel zu viel mit Maschinen durch den Wald gefahren. Der Waldboden ist ja wie ein Schwamm, der speichert Winterniederschläge. Und wenn es im Sommer dann mal trocken wird, ist das eigentlich gar nicht so schlimm. Aber ein maschinenbefahrener Boden, der speichert eben sehr viel weniger Wasser und dann vertrocknen die Bäume schneller. Also da sollte man wieder auf sanftere Methoden wechseln und dem Wald mal ein bisschen Verschnaufpause geben. Das allermeiste, was aus dem Wald rausgeholt wird, ist übrigens Brennholz. Man denkt ja immer ans Bauholz. Das ist eine sinnvolle Verwendung, aber man sollte deutlich weniger verbrennen.
0: Die Leitung zuckelt gerade so ein bisschen, ist ein bisschen instabil. Ich hoffe, dass sie weiterhalten wird. Brauchen wir, wenn Sie sagen, es wird so viel entnommen, brauchen wir generell mehr Wald in Deutschland?
6: Also wir brauchen auf jeden Fall mehr Wald. Dazu hat sich Deutschland auch international verpflichtet, zum Beispiel in dem Montreal-Abkommen 2022, aber auch in der EU-Verordnung zur Wiederherstellung der Natur. 10% der Fläche unter Schutz zu stellen, nicht der Waldfläche, der Gesamtfläche. Und das bedeutet, wir müssten sehr viel mehr Wälder haben. Wir haben auch das Potenzial dazu in Deutschland. Und das Schöne ist, diese Flächen gehen nicht verloren. Die produzieren Wasser, die produzieren Erholung, die produzieren ein erträgliches Klima und sind ganz wichtig für die Biodiversität. Also wir brauchen auf jeden Fall mehr Wald.
0: Viele Menschen haben von Ihnen gelernt, weil Sie es erzählt haben,

0: dass die Bäume untereinander kommunizieren, wenn die auch mit uns kommunizieren könnten. Was wäre der Satz, den uns die Bäume zuflüstern würden, uns Menschen?
1: Die Bäume würden uns wahrscheinlich zuflüstern, bitte nicht so viel Motorsägen, gönnt uns doch mal ein bisschen Ruhe. Wir haben ja dasselbe Ziel wie ihr Menschen auch, nämlich ein kühles, stabiles, feuchtes, erträgliches Klima. Dann geht's allen gut, Baum und Mensch.
0: Die Botschaft ist angekommen, Peter Wohleben. Vielen Dank, dass Sie sich Zeit genommen haben und weiter viel Spaß auf Ihrer Lesereise. Dankeschön.
1: Ja, vielen Dank, sehr
0: Danke.
1: Gerne.
0: Tschüss. Und weitere spannende Infos rund um die Deutschen Waldtage haben wir für Sie zusammengefasst unter kaffee-oder-tee.de. Da können Sie auch mal draufklicken und schauen, was bei Ihnen in der Gegend, bei Ihnen im Wald für Informationsveranstaltungen aktuell stattfinden. Wer Bäume mag, der braucht nicht immer gleich einen riesigen Wald. Manchmal reichen auch kleine Bäume, ein paar mehr vielleicht, aber die kleinen reichen eben auch. Richard Schmidt aus Elchesheim-Illingen, der züchtet seit Jahrzehnten mit viel Geduld und Leidenschaft Bonsais aus heimischen Bäumen, die er selbst in der Natur findet und dann eben hegt und pflegt.
2: Sie sind zwar klein, aber voller Leben. Was im Wald zu mächtigen Bäumen heranwächst, bleibt hier im Mini-Format. Richard Schmidt züchtet Bonsais aus heimischen Bäumen. Seit Jahrzehnten widmet er sich seiner Leidenschaft. Manche seiner Schützlinge sind schon über 20 Jahre alt.
3: Das ist eine Erle.
2: Und ab und zu brauchen Bonsais einen frischen Schnitt. Das macht er ganz nach Gefühl. Für den 71-Jährigen ist selber machen das Wichtigste.
3: Ich habe die Möglichkeit, von mir aus ein Lebewesen zu gestalten, das, so wie ich mir es vorstellen könnte. Und habe aber keine Sekunde das Gefühl, dass ich dem Lebewesen irgendwie schade.
2: Ganz im Gegenteil. Bei Richard Schmidt bekommen die Pflänzchen ein zweites Zuhause. Und manchmal ist bei der Pflege auch etwas Geduld gefragt, wie bei der 15 Jahre alten Erle.
3: Also es sieht einfach nicht wie ein Baum aus. Bloß, ich weiß nicht, ich glaube, die weiß nicht richtig, dass er Erle ist.
2: Doch ein Auge fürs Detail und ein bisschen Gelassenheit zahlen sich bei den Bonsais am Ende aus.
3: Auf den bin ich jetzt richtig stolz. Schön.
2: Im Einklang leben mit der Tier- und Pflanzenwelt. Das ist Richard Schmidts Lebensphilosophie. Und so ist es ihm auch besonders wichtig, die Natur vor der eigenen Haustür zu schützen. Deswegen liegen ihm die heimischen Bäume auch besonders am Herzen.
3: Die Weide braucht viel.
4: Was ist das, Weide?
3: Ja, die braucht viel.
2: Wann Richard Schmidt mit dem Züchten der Bonsais angefangen hat, kann er nicht mehr genau sagen. Mittlerweile stehen 20 Minibäume auf seiner Terrasse, schätzt er. Die meisten kommen aus der direkten Umgebung.
3: Andere Bonsai gibt es sicherlich ganz, ganz viele. In Deutschland die Bonsai züchten oder auch kaufen, ganz teure kaufen. Und ich wollte das nicht machen, ich wollte die eigene Großziehe, die es bei uns hat.
2: Sein ältester, selbstgezogener Bonsai ist eine Buche. Vor 30 Jahren hat er sie am Waldrand gefunden und dann großgezogen. Dass sie bis heute überlebt hat, macht ihn sehr stolz. Denn seine deutschen Bonsais folgen dem Lauf der Natur. Genau wie große Bäume verlieren sie im Winter ihre Blätter.
3: Wenn dann im Frühjahr an den Bäumen das erste Blatt kommt, kommt meine Frau rein und sagt, guck, die Buche hat das erste Blatt. Ja, ist richtig schön. Teilweise mit Herzklopfen verbunden.
2: Der Naturliebhaber findet seine Bonsai-Bäume wortwörtlich direkt vor der eigenen Haustür. Zum Beispiel in seinem Vorgarten.
3: Die haben Pfahlwurzeln. Ja.
2: Und dann geht's wieder von vorne los. Was heute noch ein zartes Pflänzchen ist, könnte bald wieder zu einem ausgewachsenen Bäumchen werden.
3: Ich bin jetzt richtig froh, dass ich den Grat hingekriegt habe.
2: Was andere einfach rausrupfen würden, ist für Richard Schmidt der Beginn einer neuen Reise. Und so wächst seine Sammlung weiter, Baum für Baum.
0: Ja, Zeit für die süße Zugabe fürs Wochenende. Das ist bei uns immer der Sonntagskuchen. Das Rezept gibt es bei uns immer schon freitags, damit Sie dann samstags den Kuchen backen können für Sonntag. Und heute haben wir uns mal wieder für die vegane Variante entschieden. Stina Spiegelberg ist bei uns. Herzlich willkommen aus Pforzheim. Und du machst uns einen Kuchen mit Mandeln und Marzipan.
5: Ja, super lecker. Also richtig saftig, aber natürlich auch schon aromatisch.
0: Mhm. Ja. Sehr gut. Normalerweise geht es mit dem Teig immer los. Heute fangen wir nicht mit dem Teig an. Warum nicht?
5: Der Kuchen besteht aus zwei Teilen. Zum einen natürlich der super saftige Rührteig. Und dann haben wir aber noch eine Frangipane drin. Das ist eine Mischung aus Pudding und Mandeln. Und,
0: also Mandelmasse im Prinzip.
5: Eine Mandelmasse, genau. Und die ist nachher macht den Teig einfach, gibt noch mal was extra dazu. Es ist quasi wie eine Torte, aber im Kuchen gebacken.
0: Mhm. Warum musst du die vor dem Teig machen?
5: Damit wir die ein bisschen abgekühlt draufgeben können. Genau. Sonst ist sie einfach zu warm und dann geht das Backpulver gleich hoch. Das heißt, wir fangen damit an. Zuerst mal den Zucker mischen mit dem Vanillepuddingpulver. Mhm. Einmal kurz verrühren. Dann habe ich hier noch so einen Rest von der Hafercuisine. Das ist einfach eine pflanzliche Variante von einer Sahne.
0: Ja.
5: Und rühre das kurz auf, bevor ich das dann hier reingebe. Und dann kochen wir das einfach kurz auf.
0: Muss es in dem Fall Hafercuisine sein? Also Hafersahne oder könntest du auch Sojasahne nehmen, Mandelsahne nehmen?
5: Genau, also was man findet. Und für diejenigen, die auch glutenfrei sich ernähren oder leben wollen, können sie dann natürlich auch eine Soja-Variante verwenden, wenn sie das möchten. Heißt, der erste Schritt ist einfach, einen Pudding zu kochen. Und dann geben wir nachher noch ein bisschen pflanzliche Butter mit rein und die Mandeln mit rein.
0: Ja, genau. Du hast jetzt hier nicht Vollgas gegeben, du hast so bei niedriger Temperatur es aufgekocht, ne?
5: Ja, damit sich von unten natürlich kein Film bildet, sonst wird es klumpig. Also man will das natürlich
0: langsam aufkochen. Film ist ein gutes Stichwort, das ist ja immer das Problem beim Pudding.
5: Ja,
0: dass wir damit so einer viele arbeiten gerne mit einer Frischhaltefolie, damit sich keine Haut drauf bildet. Wie machst du's?
5: Ich würde in dem Fall jetzt einfach unterrühren, es leicht abkühlen lassen, so vielleicht 2-3 Minuten. Und wenn wir dann die pflanzliche Butter und auch die Mandeln dazugeben, kühlt es ja automatisch schnell ab.
0: Okay.
5: Also wenn hier 100 Gramm gemahlene Mandeln reinkommen, dann kühlt die Gesamtmasse einfach schneller ab. Das heißt, da muss man gar nicht so viel machen. Das ist wirklich unkompliziert.
0: Okay, das ist angesetzt. Das kann jetzt ein bisschen runterkühlen. Jetzt kümmern wir uns um Teig.
5: Ja, wir müssen hier ein Auge drauf haben, weil es kocht ja noch.
0: Dafür bin ich
5: wenn
0: da.
5: Du magst, darfst du hier sehr gerne
0: unterrühren.
5: Na, perfekt, schon den Job abgegeben. Läuft.
0: Natürlich.
5: Perfekt, dann können wir nämlich uns in der Zeit direkt dem Rührteig widmen. Dafür haben wir ein helles Mehl. Ich nehme hier ganz gerne das 550er von der Type her.
0: Mhm, Weizen.
5: Weizenmehl, ja. Wenn man möchte, kann man an der Stelle auch das 405er nehmen. Das haben ja die meisten sowieso zu Hause. Ein bisschen Speisestärke mit rein. Ja. Dann natürlich Zucker. Wenn man es hier ein bisschen dunkler mag, kann man auch einfach einen Rohrzucker, also einen Rohrzucker nehmen an der Stelle. Ein bisschen Backpulver rein. So, dann mal die trockenen Zutaten kurz verrühren.
0: Wieso muss das jetzt warm bleiben?
5: Es muss erstmal richtig aufkochen. Also es muss nicht eingedickt. Du kannst ihr habt hier mehr Stufen, ne? Wir können es mal auf 10 setzen.
0: Genau, wir haben ja bis 14.
5: Wenn man dich auch hat zum Rühren, ne? Ich mache das immer, wenn ich
0: hier
5: Multitasking habe und 5 Dinge gleichzeitig, dann gehe ich lieber langsam an.
0: Alle Anwesenden im Studio erinnern sich an den Mittwoch. Da habe ich auch die Sahne gerührt.
5: Ach so.
0: Und dann habe ich auch den Herd hochgedreht und was ist passiert? Die Sahne ist übergekocht.
5: Okay, das
0: jetzt geht schon los.
5: Nein, das ist, ne? aber du bleibst mutig und denkst, das kann man noch mal eine Runde.
0: Es hat jetzt kurz gekocht, also es wäre dann jetzt soweit. Es dickt auch schon an.
5: So, perfekt. Wir machen jetzt hier noch die
0: Was mache ich jetzt damit? Weiterrühren?
5: Du darfst immer weiterrühren. Immer schön weiterrühren. Der dickt sich gut ein.
0: Okay.
5: Rühr ruhig weiter. Keine Sorge, pass auf. So. Wir machen jetzt hier noch eine Milch. Das ist ein Haferdrink. Man kann auch da wieder einen Mandeltrink oder Sojadrink. Es gibt ja alles Mögliche. Mandeltrink würde jetzt in dem Fall zu dem Mandelmarzipankuchen natürlich schön passen. Jetzt haben wir hier Marzipan. Den haben wir schon gewürfelt. Den geben wir auch in die Milch mit rein.
0: Wenn es jetzt hier klumpt, bin ich dann schuld?
5: Nein, du bist jetzt fertig. Also, doch, natürlich. Also die Hände, die dran sind. Ne? Aber es läuft doch.
0: Ja, ist gut.
5: Also spricht für dich. Und jetzt kommt noch Tofu in den Teig, und zwar ein Naturtofu.
0: Was macht Tofu in dem Teig? Welche Aufgabe hat er? Was bewirkt er?
5: Also wenn du möchtest, kann der sozusagen die gleiche Funktion übernehmen wie Eier auch, nämlich schön abbinden und den Teig richtig schön saftig machen. Mhm. Aber gar keine Sorge, man schmeckt den Geschmack vom Tofu nicht raus. So wie kein Rührkuchen der Welt nach Rührei schmeckt, schmeckt auch nachher der Rührkuchen nicht nach einem Tofu.
0: Zumal Tofu ja sowieso einen relativ geringen Eigengeschmack hat.
5: Das stimmt, ja. Also es nimmt immer den Geschmack an von dem, was man ihm gibt. Ne? So. Dann geben wir da mal kurz Gas. Wichtig ist jetzt, dass wir einen richtig guten Mixer nehmen und das nicht einfach mit dem Stabmixer versuchen, weil wir wollen, dass es schön cremig wird.
0: Du gibst mal ordentlich Gas und dann werden wir gleich weitermachen.

0: okay,
1: wenn sich der eigene Mixer ist und ich übergebe.
0: Jetzt kommt meine Aufgabe. Ne? Gerade hieß es, Jens, du musst aufmachen, weil es ist so schwer, es aufzumachen.
1: Jens hat es hier gerade versucht und es
0: gerade
1: war
0: ging sofort.
1: Überhaupt
0: nicht. Natürlich, ist überhaupt kein Problem für mich.
1: Locker aus der
0: natürlich
1: Hüfte,
0: easy. Ein bisschen Fingerspitzengefühl.
1: Guck mal, du kannst
0: so
1: es hier gleich rein.
0: Ist doch kein Ding.
1: Super.
0: So, alles klar.
1: Aber wichtig ist, dass wir es eben gut durchmixen und da nachher keine Klümpchen mehr drin sind.
0: Okay, das wird der Rührteig.
1: Dann kommt die weiche Margarine oder pflanzliche Butter dazu, noch ein bisschen Öl und ein klein wenig Apfelessig. Und dann verrühren wir das einfach von Hand.
0: Prima. Du verrührst es und dann werden wir gleich weitermachen und werden auch dann die Creme fertig machen, bei der wir jetzt ja bislang nur den Ansatz haben. Wenn der Pudding kühler ist, dann wird es zur Creme. Wir machen gleich weiter. So ein kleiner Ausflug aus dem Alltag, den könnten Sie morgen zum Beispiel im Norden von Rheinland-Pfalz machen. Dort im Landkreis Main-Koblenz gibt es den Höhlen- und Schluchtensteig. Ein 12 Kilometer langer Wanderweg, auf dem man auch durch begehbare Höhlen wandert. Marius Zimmermann war dort mit der Gästeführerin Elke Konstroffer unterwegs und wollte auch einen Blick auf das Siebengebirge erhaschen.
2: Ja, aber ich mag auch den Herbst. Also es ist immer so diese, weiß nicht, die Stimmung, die sich einfach so ein bisschen verändert, ne?
3: Ist eigentlich auch meine liebste Jahreszeit, tatsächlich, ja, auf jeden Fall.
2: Ja, Elke, ist eine besondere Stimmung hier an so einem Frühherbsttag. Eigentlich ist das der Siebengebirgsblick, heute eher vielleicht der Siebenwolkenblick?
3: Ja. Könnte man sagen. Aber wenn das aufklart, ist das ein fantastisches Panorama. Man sieht also hier diese Ortschaften in der Ferne. Dann da drüber, wo was jetzt noch in den Wolken liegt, da ist dann tatsächlich das Siebengebirge.
2: Ja, so ein bisschen was sehen wir ja schon. Was ist denn für dich grundsätzlich auf diesem Wanderweg so das Besondere? Was macht es so speziell?
3: Das werden wir gleich noch sehen, wenn wir in das Tal runtergehen, in die Wolfsschlucht. Da sind diese besonders hohen, wunderschönen Trasswände. Eigentlich Tuffstein, man sagt Trass. Aber das hat einen ganz besonderen Charme. Es ist ein ganz verwunschenes Gebiet.
2: Das können wir uns alles angucken.
3: Das gucken wir uns an.
2: Dann auf geht's. Ich bin echt gespannt. Ja, man merkt direkt, das wird ein bisschen anders hier unten Richtung Schlucht. Gell? Ja. Mit enger, bisschen urwaldiger.
3: Urwald, ja.
2: Es ist immer wieder faszinierend, wo die Bäume sich da ihren Platz suchen. Ja. Aber ist das jetzt schon dieser Trass-Tuffstein?
3: Genau, das ist diese Gesteinsart, die aber auf der anderen Seite noch viel gewaltiger wird, viel höher.
2: Ja,
3: ja, viel beeindruckender. Oh, ja. Genau. Dann gehen wir mal hier hoch.
2: Jetzt wird es noch ein bisschen hier fast gebirgig.
3: Ja.
2: Kraxeln. Guck mal, das ist aber so ein Moment, wo sich der Aufstieg wieder lohnt.
3: Ja.
2: Jetzt kommt sogar ein bisschen Sonne rein. Ja. Aber das sind diese Trasswände, von denen du eben gesprochen hast.
3: Ja, ganz genau. Ja. Diese hohen Trasswände aus diesem Vulkanausbruch, die Schlammlawine, die sich hier ins Tal geschoben hat.
2: Wahnsinn.
3: Das hat sich so gebildet, natürlich durch Erosion im Laufe der Jahrhunderte. Das ist 13.000 Jahre her.
2: Jo. Dann sehen wir es noch mal ein bisschen näher. Das ist ja der Wahnsinn, diese Wände.
3: Ja, wie hoch die sind. Ja,
2: ja, auch diese Schroffheit eben, ne? Dass es wirklich senkrecht darunter geht.
3: Genau. Und hier unten liegen tatsächlich auch Basaltblöcke.
2: Oh, ja, ja.
3: Ja, die sind zum Teil von der anderen Seite hier runter ins Tal gerollt.
2: Ja. Ja. Aber ist schon toll. Unten fließt Bächlein noch, also es hat schon was ganz Besonderes.
3: Ja, das ist richtig Schlucht, Wolfsschlucht.
2: Elke, was ist denn hier passiert? Was ist das denn?
3: Ja, das ist doch fantastisch, oder? Freigelegte Baumwurzeln von einer eigentlich normal hohen Buche. Aber wenn du siehst, was hier ein Wurzelwerk existiert, was hier unten noch ins Erdreich geht und natürlich auf der anderen Seite. Und passiert ist das Ganze durch Abrutschen des Hangs, Erosion im Laufe der Zeit. Und möglich ist es nur durch dieses ganze Umgebungsklima.
2: Ja. Das hält auch. Mensch,
3: also ich bin
2: mal die
3: davon
2: Dimension
3: überzeugt.
2: An. Das ist ja Das ist ja der Wahnsinn, ich kann mich hier drunter stellen. Das ist, ich stehe unterm Baum, im Baum.
3: Ja.
2: Völlig irre.
3: Ja. Aber wie weit die Wurzeln runtergehen, ja, ja. Beeindruckend. Ich geh das mal.

0: Boah, das ist ja irre.
1: Das ist irre, ja. Das sind diese ganz berühmten Trasshöhlen. Und das sind die ehemaligen Minen, wo das Material abgebaut wurde.
0: Und da kann man jetzt reingehen?
1: Ja.
0: Echt?
1: Ist im Prinzip ganz unterkellert, untertunnelt.
0: Und das haben die von Hand hier reingebuddelt?
1: Ja.
0: Nee. Echt spannend hier, ja, in der Höhle.
1: Fast schon ein bisschen unheimlich.
0: Zum Glück haben wir ja doch ein bisschen Licht dabei. Aber was haben die denn eigentlich damals gemacht hier mit dem Stein? Warum haben die das denn überhaupt abgebaut?
1: Ja, der Stein oder die Ablagerung ist Tuffstein. Und dieser Stein ist sehr weich. Man kann den zermahlen zu wie Mehl. Ja? Und wenn man da Wasser und Kalk beifügt, erhält man Mörtel. Das haben die herausgefunden.
0: Gab ja keinen Kleber wahrscheinlich vorher?
1: Genau, um Bruchstein, aha, Gebäude zu bauen,
0: clever,
1: mit Mörtel zu verbinden.
0: Clever.
1: Ja, ganz einträgliches, ja, Geschäft der Trasse. Ja,
0: das kann ich mir vorstellen,
1: ja,
0: dass das ein gutes Geschäft war. Ich habe gerade gedacht, da wäre eine Fledermaus.
1: Ja, Spinnweben, ja.
0: Aber es gibt bestimmt Fledermäuse hier.
1: Ich glaube, ja. Ich würde gerne mal eine sehen.
0: So, und jetzt geht's zum grünen Abschluss.
1: Zur schönen Aussicht.
0: Zur schönen Aussicht. Mit oder ohne Wolken, das ist die Frage. Ach, guck mal, was eine schöne Aussicht.
1: Ja?
0: Ja, auch wenn jetzt Wolken dabei sind, aber man kann wesentlich weiter gucken.
1: Ja.
0: Und das sind noch mehr als 7 Hügel, die ich sehe.
1: Das stimmt. Aber wir schauen hier in das gesamte Proltal. Ja.
0: Ja. Das ist immer ein schöner Abschluss, finde ich jetzt. Ne? Wir haben oben auf der Höhe angefangen, dann runter in die Wolfsschlucht rein, durch die Höhlen und jetzt zum Schluss nochmal den Blick über das Ganze.
1: Ja.
0: Ist toll.
2: Ja, und das Wetter in der Region wird morgen gut. Könnte also ein schönes Ausflugsziel sein, der Höhlen- und Schluchtensteig in der Nähe von Andernach am Rhein. Tatortkommissar Thorsten Lannert, den kennen Sie ganz sicher auch. Seit 2008 ermittelt er in Stuttgart, gespielt wird er vom Schauspieler Richie Müller. Und hat man wirklich das Gefühl, dass Rolle und Schauspieler sehr, sehr gut zusammenpassen. Wie Richie Müller zur Schauspielerei gekommen ist, wo er lebt und wie er aufgewachsen ist, das hat er uns bei einer gemeinsamen Reise in seiner Vergangenheit gezeigt.
3: Der berühmte braune Porsche ist für Müller viel mehr als nur ein Requisit. Viele Jahre fuhr er Tourenwagenrennen auf Profilevel. Und auch privat fährt er ein Fahrzeug aus Zuffenhausen. Nur weniger dezent lackiert. Aus purem Spaß. Angeberei verachtet er.
4: Ich weiß, dass ich privilegiert lebe. Dadurch, dass ich meinen Unterhalt mit Schauspielerei verdienen kann. Was ich halt wichtig finde, ist, dass man, auch wenn man privilegiert lebt, nichts Besseres oder Besonderes ist den anderen gegenüber.
3: Dazu gehört, nicht zu vergessen, wo man herkommt.
5: Das ist jetzt die Zeppelinstraße, in der ich geboren wurde, vor ein paar Jahren.
3: In der Neckarstadt, in Mannheim.
5: Ich kann euch sogar das Fenster zeigen. Ich bin nämlich in der Küche geboren. Da drin, da stand Schisslong. Und da war ein Küchentisch, daneben ein Schrank. Und auf der linken Seite eben Spüle, wo man vor dem Abendessen die Füße waschen musste. Wolfgang, Heribert, Hans-Jürgen.
3: Der erst sehr viel später Richie wurde.
5: Da waren wir am Rhein, immer schwimmen. Das ist meine Mutter mit mir

0: und da ist ein Pflaster.
1: Gut möglich, dass die Blessur von hier stammt. Vom Abenteuerspielplatz Erlenhof, einem der ersten Deutschlands, den es bis heute gibt.
0: Ab hier Kettcar-Verbot.
1: Die Müller-Brüder traf man hier zu jeder Jahreszeit.
0: Aber kann man sich sonst schon ein bisschen vorstellen, wie abenteuerlich das war? Genau, da geht's zum Berg hoch. Guck, das ist die Rodelbahn. Da sind wir runtergerodelt. Ich auf dem Rücken meiner Brüder.
1: Müller hat einen handfesten Beruf gelernt.
0: Und jetzt fahren wir über den Neckar und dann sind wir in Seckenheim, wo ich dann zum Schluss die letzten 10 Jahre, bevor ich zur Schauspielschule bin, gelebt habe und dann eben auch meine Lehre gemacht habe.
1: Die Firma gibt es immer noch. Und auch wenn sie heute zu einem Großkonzern gehört, werden hier noch immer Fahrzeugbremsen hergestellt.
0: Die Stechuhr stand dahin. Da.
2: Okay.
1: Ausbildungsleiter Daniel Sutter, der zu Müllers Metallarbeiterzeiten noch gar nicht auf der Welt gewesen ist, führt den prominenten Gast durch dessen alte Werkstatt.
0: Und dann fährst du hier ran, in die Höhe, wo du ungefähr arbeiten musst. Dann kannst du hier ranfahren, das Werkzeug hinfahren. Na? Und dann kannst du entweder mit elektrischem Vorschub machen oder du drehst sauber mit der Hand diesen Schlitten nach vorne.
2: Ja, kannst du. Dein Urlaubsplaner und schau mal her.
0: Oh Gott, ist das geil. Wow. Kriege ich Pipi in die Augen. Jürgen Müller fehlt des Öfteren in der Gewerbeschule, vor allem dann, wenn eine Arbeit gemacht hat. Das vergangene Zeugnis entspricht nicht mehr den derzeitigen Leistungen. Ja, ich habe viel geschwänzt. Also jetzt bin ich echt atemlos. Das bringst du mir aber.
2: Ja. Ja, wir haben stundenlang gesucht. Ich wusste, es gibt bestimmt noch irgendwas.
0: Darf ich dich umarmen?
2: Ja, sehr gerne.
0: Vielen, vielen Dank.
2: Bitte, bitte.
1: Und von der Werkbank weg ging es für Müller an die Schauspielschule. Er selbst staunt immer noch am meisten.
0: Du kommst ja nicht als Arbeiterkind auf die Idee, Schauspieler werden zu wollen. Das geht gar nicht. Das gibt's gar nicht.
1: Irgendwann ja aber doch.
0: Ja, weil jemand es gesagt hat. Aber doch ich nicht. Also ich habe doch nicht gesagt, ich will Schauspieler werden. Jemand kam zu mir und gesagt, warum gehst du nicht auf eine Schauspielschule? Aber ich habe doch nicht selber die Idee gehabt.
1: Weil du so ein komisches Talent gewesen bist?
0: Ja, ich war ein Kasper, ein Pausenclown.
1: Woran sich nicht wirklich viel geändert hat.
0: Hallo, ich bin schon wieder da.
1: Auch nicht nach vielen Jahren vor der Kamera. Egal, wie ernst die Filmgeschichte ist. Aber schon damals muss es mehr als das gewesen sein. An der Schauspielschule Bochum wurde Müller sofort genommen. Nach 2 Jahren allerdings passierte etwas, was der Erzspaßvogel bitter ernst nahm.
0: Ich habe mich gegen was Ungerechtes stark gemacht und das kam schlecht an. Also es hat jemand, einem jungen Mädchen, einem Schulkollegen von mir gesagt, dich müsste man zum Psychiater schicken oder dir jeden Tag eine reinhauen. Oder runterhauen oder so. Oder eine Ohrfeige irgendwie. Und dann ist er so einen Schritt auf sie zugegangen. Und dann habe ich mich halt dazwischen gestellt. Und dann wurde das als Angriff ausgelegt. Und dann wurde sie, noch ein anderer und ich von der Schule verwiesen. Alles, was mir passiert ist, ist passiert, auch wenn es im Moment negativ war, fürs Positive. Wäre ich nicht rausgeschmissen worden, hätte ich nie die große Flatter gedreht.
1: Sein Zuhause hat Richie Müller schon vor ein paar Jahren hier gefunden, am Chiemsee.
0: Ein Zuhause zu haben, ist einfach ein Gefühl, was ja, mich auch stressfrei sein lässt.
1: Hergekommen, weil Berlin ihm irgendwie zu viel geworden war. Hier geblieben wegen ihr, wegen Christel.
3: Wenn du die Tochter vom Bäcker bist, kennst du dann jeden.
1: Auch den Reingeschmeckten aus dem Nachbardorf, der sich eines Tages hierher verfahren hat.
0: Und dann bin ich da eben eingezogen im Oktober 2004. Und dann machte der Bäcker sonntags nicht mehr auf. Dann habe ich den Nachbarn gefragt, warum. Und dann sagte der, ja, weil die im November, dem Nebelmonat, machen die immer dicht. weil da kommen wenig Leute. Und da habe ich gesagt, wo kriege ich jetzt was? Und dann schickte er mich auf einem Schleichweg nach Kieming, den ich aber nicht finden konnte. Also muss ich sagen, es war die beste geografische Entscheidung in meinem Leben. Und wenn man dann auch noch seine Frau kennenlernt, die auch auf, wie heißt sie, wie ein Deckel auf Topf oder Topf Arsch auf Eimer, ja, da kann man nur sagen, ich bin hierher geschickt worden.
3: Schau mal, ich liebe das. Schau her. Jetzt geht der Nebel rüber und jetzt sind die Berge da.
1: Hoch zu einem Aussichtspunkt über dem See geht ihre Lieblingstour. Der Blick geht heute zwar nur aufs Nebelmeer hinunter, statt auf den Chiemsee. Toll sieht es trotzdem aus. Und so ein wenig Überblick macht einem irgendwie auch den Kopf frei für eine kleine Rückschau.
0: Es lief alles, ich hatte eine tolle Wohnung in Berlin, 170 Quadratmeter für kleines Geld. Und dann bin ich aber doch weg, ohne irgendwie ein Ziel zu haben. Und der Rest ist eigentlich jetzt Geschichte, seit 20 Jahren. Und besser ging's nicht.
1: Letzter Drehtag für den neuen Tatort. Mitternacht ist schon vorbei, aber ein Ende ist noch lange nicht in Sicht. Richie Müller hält unverdrossen das Team bei Laune mit einer Anekdote nach der anderen.
0: Das sind keine Anekdoten, das sind wahre Geschichten.
1: Und von denen hat Richie Müller nun mal eine ganze Menge drauf. Geschichten aus einem bewegten Leben, das ihn vom Arbeiterkind zum Schauspieler hat werden lassen.
0: Und jetzt sitze ich so hier, wie ich jetzt hier bin, ohne Reue und ohne Momente, wo ich sage, ach, hätte ich doch gerne.
3: Und damit ist Richie Müller abgedreht.
1: Und der Dreh endet, wie er begonnen hat. Mit einer Umarmung für Richie Müller, den Mann hinter dem Tatortkommissar.
4: Ja, hoffentlich wird es noch viele Folgen, Tatortfolgen mit Richie Müller als Tatortkommissar geben. Wir wollen weiterbacken. Es gibt den Mandel-Marzipankuchen nach dem Rezept von Stina Spiegelberg. Wir haben den Mandelpudding angesetzt.
5: Das ist erstmal noch nur Vanillepudding.
4: Vanillepudding,
5: aber
4: ja.
5: Du siehst jetzt, da hat sich keine Haut gebildet. Also wenn man ein bisschen rührt, dann bleibt
4: dann passt
5: das auch
4: das.
5: Alles.
4: Gut.
5: Da kommen jetzt die gemahlenen Mandeln mit rein, mhm, und auch ein bisschen pflanzliche Butter.
4: Wir haben vorhin schon mal kurz über die gemahlenen Mandeln gesprochen, wie man sie am besten aufhebt, wenn man die Tüte mal nicht ganz braucht. Hier haben wir 100 Gramm, also eine Tüte.
5: Ja.
4: Kein Problem. Wenn ich mal so eine halbe Tüte habe, bei mir zu Hause wandert die ja dann immer in die Backschublade.
5: Mhm. Ja? Wo sie auf nimmer immer vergessen
4: wird. Wo sie
5: wird,
4: dann
5: oder?
4: Lange liegt, bis man sagt, oh, ich brauche mal Mandeln. Ah, da liegen ja noch welche.
5: Ja.
4: So, ist das eine gute Idee?
5: Hat das dann jemals funktioniert? Also ich würde sagen, in 99% der Fälle wirft man es dann irgendwann aus.
4: Macht man die Tüte auf und dann sagt man,
5: Also Nüsse, und je größer die Oberfläche und je wärmer die werden, umso schneller werden die einfach ranzig,
4: mhm,
5: oder auch faulig. Deshalb, ich würde sie einfach im Kühlschrank aufbewahren, mit einem Gummi drumherum, noch besser einfach in einer Tupperdose oder sowas.
4: Und nicht länger als wie viele Wochen?
5: Je kühler, desto länger kann man es theoretisch aufbewahren, aber ich würde jetzt nicht viel länger als, ich sage mal, ein paar Wochen, vielleicht einen Monat oder so, und dann versuchen, ja.
4: Jetzt haust du hier Bittermandel rein?
5: Bittermandelöl,
4: ja,
5: genau, ein bisschen, das bringt dieses Marzipan-Aroma,
4: ja, ja,
5: mit rein. Ne?
4: Kann man es damit auch übertreiben?
5: Ja, definitiv. Also mehr als ein paar Tropfen sollten nicht rein. So ein bisschen wie Muskatnuss.
4: Mhm.
5: Die schmeckt auch nicht pur. Und so ist das hier auch. Also es ist natürlich ein Aromageber und nichts, wo man jetzt reinbeißt, okay, wie in einen Apfel. Ne? Und jetzt sehen wir aber hier den Unterschied von der Frangipane auch in der Farbe.
4: Also Frangipane nochmal Mandelmasse, ne?
5: Genau.
4: Mhm.
5: Wir haben hier ein Bio-Pulver genommen, wo einfach gemahlene Vanille drin ist.
4: Mhm.
5: Und ein Vanillepuddingpulver besteht ja eigentlich nur aus Vanille und Speisestärke. Und hier haben wir die gleiche Frangipane, aber da ist noch Carotin mit
4: deswegen
5: dem Vanillepuddingpulver.
4: Ne?
5: Und man sieht einfach den Unterschied, das wird dann nachher so ein bisschen gelber.
4: Genau. Du hast dich für die vegane Butter entschieden,
5: ja,
4: sie da zu benutzen, und keine Margarine. Warum vegane Butter, keine Margarine?
5: Also von der Begrifflichkeit ist es grundsätzlich, kann das gleiche Produkt beschreiben.
4: Okay.
5: Ich unterscheide aber allein aus dem Grund, nicht jede Margarine ist backfest. Oft,
4: okay,
5: ist der Wasseranteil zu hoch zum Backen. Und für mich unterscheidet aber vor allem der Geschmack. Also es gibt vegane Butterprodukte, die sehen aus wie Butter. Und deshalb ist das für mich auch ein Äquivalent versus diese Plastikverpackung.
4: Okay.
5: Ne? Genau, das heißt, die Frangipane haben wir jetzt vorbereitet. Ja. Den Kuchenteig haben wir ja auch schon. Jetzt können wir hergehen.

0: gehen und mal unsere Backform vorbereiten. Ja. Wir können dann nachher den Teig einfach reinschütten und
1: ausfetten. Du nimmst gerne Backpapier anstelle von Fett. Warum nimmst du gerne Backpapier?
0: Du kannst nachher sehr effektiv einfach zwei Seiten von so einem Backpapier hochheben und hast keine Krümelecken. Diese bekannten Krümelecken, die den halben Kuchen ausmachen, die willst du nicht haben. Das heißt, was machen wir? Wir schneiden immer, wenn man das in Rollen bekommt, kann man sich so rechts und links so viel abschneiden, dass es gerade übersteht. Dann schneiden wir ein von der Seite hier, man sieht das, ganz leicht hier diese Kante mit einberechnen.
1: Damit es keine Falten gibt.
0: Genau. Und wir brauchen noch keinen Stift dazu oder so. Und jetzt können wir einfach nur hier die Kante zur nächsten Kante kurz einmal einklappen und dann können wir das Ganze in die Form setzen.
1: Okay. Das piept ein bisschen, cool, weil wir auf der Herdplatte arbeiten.
0: Ja, ja, der beschwert sich. Genau, also das ist der eine Part. Und dann würden wir gleich noch gucken, dass wir die Frantipane in einen schönen Spritzbeutel tun, damit wir die auch gut in den Kuchen bekommen.
1: Und dann wird gleich geschichtet. Genau, du bereitest alles soweit vor und dann können wir gleich in die Backform schichten.
0: Das machen wir.
1: Und wer nicht das Backtalent hat von Stina und nicht so gute Kuchen backen kann, der greift auch mal zur Fertigtorte. Allerdings sind so Fertigkuchen, so Fertigtorten nicht immer so richtig schön anzuschauen, manchmal ein bisschen langweilig. Wir haben aber ein paar gute Tipps und Tricks für Sie, wie die Fertigkuchen ein bisschen mehr Extravaganz bekommen können.
2: Sie sind bunt, mit Sahne verziert und sehen doch irgendwie alle gleich aus. Fertigtorten. Vom Fließband keine individuelle Note. Das will Tortenqueen Katharina Fitzner heute ändern.
3: Backen tue ich schon seit ich ganz klein bin. Also bei uns im Haus wurde immer gebacken. Meine Oma hat gebacken, meine Mutter hat gebacken. Ich fand das immer sehr faszinierend, diese Magie des Backens.
2: Die Cake-Influencerin zeigt, wie langweiliger Kuchen aus der Tiefkühltruhe zum Hingucker wird.
3: Bei der Deko muss man nichts beachten. Man muss einfach dem Herzen folgen und wissen, was man gerne essen möchte. Natürlich Minze ist super, so als grüner Blickfang auf dem Ganzen. Aber auch so Schokolinsen, Kekse oder Waffeln oder Erdnüsse. Also der Fantasie sind da einfach keine Grenzen gesetzt.
2: Den Anfang macht diese rosa Torte. Ein Klassiker. Die bunten Streusel sind schon drauf. Doch die müssen samt Sahne trotzdem erst einmal runter. Aber unbedingt aufheben. Wer es größer mag, setzt noch eine Torte obendrauf und macht aus zwei einfach eine große. Mit der Dekosahne wird nun alles wieder ordentlich verkleidet. Den Rand mit Waffelröllchen verzieren und ins gebastelte Körbchen kommt allerhand Fruchtiges. Für ganz Kreative hat Katharina Fitzner noch einen Tipp. Feenflügel aus Reispapier.
3: Die werden nach Anleitung quasi weich gemacht, also einfach in Wasser, Lebensmittelfarbe für 10-15 Sekunden einweichen, in Form bringen, am besten auf einer Silikonmatte und über Nacht trocknen lassen.
2: Eine ganz besondere Torte. Super einfach, ohne Stress und Backen. Auch diese Kuchenstücke kennt so ziemlich jeder. Wie soll daraus eine persönliche Torte werden? Als Buchstaben- oder Lettertorte?
3: Ihr könnt jeden möglichen Buchstaben oder auch jede mögliche Zahl machen, die ihr euch wünscht. Ihr könnt auch natürlich bei Tiefkühlkuchen, also fertigen Stückchen, diejenigen nehmen, die euch schmecken, sei es mit mehr Früchten oder auch Schokoladenstückchen.
2: Dafür die einzelnen Stücke wie gewünscht aneinanderlegen und zuschneiden. Diesmal wird's der Buchstabe R. Auch hier noch ein Tipp vom Profi.
3: Also beim Letterkuchen ist es ganz wichtig, dass man die Kuchenstückchen nicht zu früh aus dem Tiefkühlfach nimmt, weil sie einfach dadurch, dass sie klein sind, tauen sie viel schneller auf und dann lassen sie sich sehr schlecht schneiden.
2: Butter und Puderzucker werden cremig geschlagen. Frischkäse dazu und heraus kommt eine Buttercreme. Frische Beeren, Physalis und Kokospralinen hübschen den Buchstaben auf. Minze und Rosmarin werden zu Eyecatchern. Individuell und trotzdem schnell gemacht.
1: Noch besser schmeckt es natürlich, wenn man den Kuchen selber macht, so wie der Mandel-Marzipan-Kuchen heute von Stina. Wir haben den Rührteig fertig, wir haben die Mandelmasse fertig. Jetzt gilt es, das Ganze abzufüllen.
0: Absolut. Genau. Also packen wir hier unsere Mandelmassen in einen Spritzbeutel rein. habe den einfach um so ein Wegglas einmal drumherum gepackt.
1: Du willst gleich die Mandelmasse etwas kontrollierter dazugeben?
0: Deswegen. Ja, man kann es auch mit einem Teelöffel rein, aber das gibt eine Riesensauerei. Mhm. Und so fällt es einem leichter. Hier vielleicht auch noch ein Tipp dazu, wenn man so einen Spritzbeutel hat. Und die Masse hat da unten immer ein großes Luftloch am Ende. Wenn man das hier einmal so festlich kurz in der Hand bewegt, dann siehst du, wie die Masse da ganz unten reinrutscht. Und dann kann man eben die Spitze gut abschneiden. Mhm. Also das ist ein kleiner Tipp. Und dann haben wir hier...
1: Ich muss einmal kurz die Mandelmasse natürlich probieren, bevor die gebacken wird.
0: Also die schmeckt sehr süß.
1: Ja.
0: Und nach Mandeln. Also ich könnte die so löffeln, ohne Witz. Kann man schon machen, gell?
1: Marzipan halt, ne?
0: Genau. Ja, also sehr marzipanig. Dann sind wir hier schon, ich habe hier schon das Backpapier reingegeben.
1: Ja.
0: Nicht zu viel Teig, also am besten so gerade die Hälfte.
1: Halber Rührteig.
0: Damit wir dann auf der Hälfte mal den ersten Anteil von der Frangipane drauflegen können.
1: Und das ist jetzt nur, weil es einfach besser zu handeln ist, dass du das mit dem Spritzbeutel machst.
0: Ja, absolut. Und dann machen wir das einmal hier der Länge nach drüber. Das muss nicht schön aussehen. Es geht vielmehr darum, dass es gleichmäßig verteilt ist.
1: Nachher, ne?
0: Genau. Und dann würden wir nachher den Rest oben drauf geben.
1: Zweite Hälfte vom Rührteig.
0: Zweite Hälfte. Teig einfach noch alles gleichmäßig oben drauf geben. Wichtig ist, dass wir hier nicht von zu weit oben gießen, sonst bohren wir mit dem Teig da durch die Schwerkraft ein Loch in die Mitte und dann haben wir die Mandelmasse nicht gleichmäßig verteilt.
1: Du packst dann gleich auch die Mandeln oben drauf und dann kommt
0: jetzt
1: das Ganze in den Ofen. Bei welcher Temperatur?
0: Wir haben 180 Grad Ober-Unterhitze, also so wie man die meisten Rührkuchen einfach backen würde.
1: Und die Mandeln verbrennen dir nicht, wenn du das jetzt ab in den Ofen tust?
0: Nein, die verbrennen mir nicht. Also ich kenne das auch zum Beispiel von der Linzer, wenn man da an den Rand noch Mandeln macht, muss man schwer aufpassen und 15 Minuten vor Abschluss noch was draufgeben. Aber es funktioniert tatsächlich. Also die Bräunung hier kommt durch die gesamte Backzeit.
1: Weil der Teig relativ dick ist und dann vielleicht die Mandeln von unten kühlt.
0: Vielleicht kühlt er das, ja. Das wäre eine Vermutung. Heißt ja einfach schön drauf verteilen.
1: Prima. Und dann ab in den Ofen. Und gleich wird probiert. Sehr schön. Freunde zum Kuchenessen am Wochenende einzuladen, das ist ja nichts Ungewöhnliches. Aber Unbekannten anzubieten, mal im eigenen kleinen Garten eine Nacht zu zelten, das gibt's nicht so häufig. Genau dafür hat sich aber Familie Schnieb im Remstal entschieden. Über eine App kann man bei ihnen im Garten einen Zeltplatz buchen.
4: Hi,
5: hallo,
4: wir sind die Schniebs und wir mögen es, wenn bei uns jemand im Garten übernachtet.
2: Familie Schnieb liebt es, neue Menschen kennenzulernen. Gut, dass sie in direkter Nähe zum Remstal-Radweg wohnen, mit jeder Menge Fahrradtouristen, die ein Plätzchen für die Nacht suchen. Dank einer kostenlosen App kommen die jetzt regelmäßig hier in Remstal-Hebsack vorbei.
5: So, guten Morgen. Mädels, Achtung.
2: Okay, Tiere mögen sie auch. Und Frühstückseier.
4: Zwei Stück sind da. Ein grünes und ein braunes.
6: Ja, sie haben es offensichtlich gern lebendig hier.
5: Ja, absolut. Wir haben immer Trubel um uns rum.
4: Wir fühlen uns wohl hier und dann könnte man das auch den anderen zugänglich machen. Ich glaube, bei uns sind auch schon immer ganz viele Freunde und so da und deshalb auch, warum nicht auch Leute, die für eine Nacht dann hier übernachten und dann irgendwie für eine Nacht kurz Freunde werden.
5: Genau. Ja. Immer nur die guten Sachen zuerst, gell?
2: Und mit einem Dankeschön geht's Richtung Zeltplatz. Die Eier im Gepäck.
4: Also wir räumen hier manchmal auf, dann tun wir den Stühle weg oder hier für größere Zelte. Am Anfang ist immer so, dass man kurz überfordert ist, wenn man hier ankommt. Und dann ist man hier und es muss erst mal kurz klarkommen und Hallo sagen.
2: Hallo sagen können wir jetzt auch, denn der Rest der Familie Schnieb wartet schon auf uns und die Eier.
5: Ja. So, da sind wir dann im hinteren Teil angekommen bei uns im Garten. Der Zeltplatz wäre hier direkt unterm Kirschbaum.
7: Aber wenn man guckt, der Nachbar ist schon relativ nah, ne?
5: Ja, genau. Ja, genau.
7: Aber was haben die gesagt, als sie dann gesagt haben, manchmal könnten vielleicht Leute kommen oder haben sie es einfach gar nicht kommuniziert?
5: Doch, wir haben das kommuniziert, aber unsere Nachbarn sind mit uns sowas schon gewohnt.
4: Ja, die wundern sich
5: nicht mehr so viel über uns.
2: Übrigens, duschen können die Gäste auch kostenlos im Haus.

0: weiß er aus eigener Erfahrung.
1: Das heißt, das ist auch so ein bisschen sowas, so Menschenliebe?
2: Ja, klar.
1: Sowas?
2: Ja. Aber halt auch schon das Gastrecht quasi, wie man es halt auch in anderen Ländern kennt, dass einfach der Gast willkommen geheißen wird. Eine Nacht, nur eine Nacht übernachten darf und dann kann er weiterfahren. Das ist schon so ein, ja, so auch Art Philosophie.
0: Gemeinsames Abendbrot in Gartenidylle. Wer bei Familie Schnieb sein Gastrecht nutzt, der hat Glück.
3: Das ist unser Gästebuch. Wir kamen mit zwei Motorrädern und Zelt und wurden sehr herzlich aufgenommen. Führten beim Abendessen tolle Gespräche und fühlten uns sehr wohl.
2: Also ich fand die zwei Motorradfahrer eigentlich richtig cool, weil die waren so ein bisschen außerhalb der Norm.
4: Man würde wahrscheinlich nicht in Kontakt kommen und einen Abend zusammen irgendwie verbringen, wenn das jetzt so nicht wäre. Ja.
1: Ist auch ein Vorteil, ne?
4: Ja, voll. Ja.
0: Und so sind die Schniebs schon jetzt gespannt auf den nächsten Reisenden, der ganz spontan mit Zelt und Zeit den Abend hier verbringen wird.
5: Ja, klasse, dass es Menschen gibt, die so gastfreundlich sind. Wir wollen jetzt mal den Kuchen probieren.
6: Prost.
5: Ja, genau. Den Mandel-Marzipan-Kuchen nach dem Rezept von Stina. Guten Appetit. Mm. Schöne, saftige Schicht dazwischen. Das machst du aus, ja.
6: Du als Marzipan-Liebhaber, Marzipan. Was sagst du?
5: Mhm. Gut.
6: Gut. Mhm. Und vielleicht kannst du es mal noch sagen, schmeckt man da jetzt Tofu raus?
5: Nein. Du schmeckst kein Tofu raus und du schmeckst auch nicht.
6: Weil alle immer so Panik kriegen, wenn ich sage, da ist Tofu.
5: Also manchmal schmeckt man ja, dass es ein veganer Kuchen ist. Bei diesem hier schmeckt man es nicht.
6: Nee.
5: Genau.
6: Danke.
5: Gutes Rezept, nicht kompliziert, saftig, lecker. Man müsste weiter essen.
6: Man müsste Zeit dafür finden. Mhm.
5: Danke dir, Gina, für den Besuch bei uns.
6: Gerne,
5: jederzeit wieder. Unter kaffee-oder-tee.de haben wir es wie immer aufgeschrieben. Mhm. Dir gute Heimfahrt nach Pforzheim und ein schönes Wochenende. Danke für den Besuch.
6: Danke.
5: Ich spiele noch eine Runde Quiz. Wir haben noch mal 12 Felder vorbereitet, 11 Fragen und einen Joker. Und zwei Kandidaten sind natürlich wie immer mit dabei. Frau Böhringer in Sachsenheim. Hallo, Frau Böhringer.
7: Hallo.
5: Willkommen bei uns in der Sendung.
7: Grüße
5: Sie auch. Sie spielen gegen Frau Müller in Gottmardingen. Hallo, Frau Müller.
7: Hallo, Herr Hübschen.
5: Bei Ihnen auch alles frisch, ja?
7: Ja.
5: Sehr gut, dann können wir anfangen. Frau Böhringer, Sie dürfen sich das erste Feld aussuchen.
7: Die 11.
5: Da legen wir los mit der 11. Die erste ist immer die schwerste Entscheidung, ne? Wie lautet die Bezeichnung für ein Mixgetränk? Twist, Shake oder Boogie? Ein Mixgetränk.
7: Fritz.
5: Twist, Shake oder Boogie? A, B oder C?
7: Ja, Fritz.
5: Nee, Twist war A, aber das B wäre richtig. Shake. Shake ist das Mixgetränk. Mhm. Falsch getippt. Frau Müller.
7: Ich nehme die 8.
5: Sie kriegen Nummer 8. Wie nennt man ein kleineres, exklusives Hotel? Ein Fashion-Hotel, ein Boutique-Hotel oder ein Mode-Hotel?
7: Fashion.
5: Ein Fashion-Hotel? Nein, es ist leider das Boutique-Hotel.
7: Aha.
5: So was Exklusives.
7: Wieder was gelernt.
5: Wer sich's leisten kann, ne? Genau. Frau Müller. Frau Böhringer, Entschuldigung.
7: Die 2.
5: Die 2. Wen hat Bundestrainer Klopp nach nur 3 Bundesliga-Einsätzen für die DFB-Elf nominiert? Said Elmalla vom 1. FC Köln, Lennart Kral von Bayern München oder Felix Keidel vom SV Elversberg? Fußballfachfrage, kann man nur raten. Der Hinweis ist nur 3 Bundesliga-Einsätze. A, B oder C?
7: Nehmen wir die Mitte.
5: Lennart Kral, nee, der hat schon mehr Bundesligaspiele. Felix Keidel vom SV Elversberg, die sind ja gerade erst aufgestiegen in die erste Liga. Aber das weiß man natürlich nur, wenn man sich für Fußball interessiert. Was viele
7: Menschen das auch. Tue ich nicht.
5: Ich hab's gemerkt. Frau Müller.
7: Ich nehme die 5.
5: Kriegen Sie, hier ist die 5. Aus Ludwigshafen am Rhein stammt der Musiker und Rapper Apache 207, Cherokee 123 oder Sioux 666.
7: Cherokee fällt mir ins Auge.
5: Cherokee 123, nein, Apache 207.
7: Oh.
5: Ah, leider falsch. Es bleibt bei 0-0. Das ist die gute Nachricht. Frau Böhringer.
7: Bitte.
5: Bitte?
7: Die 6, bitte.
5: Die 6. Und jetzt kommt die erste richtige Antwort für 12 Euro. Wer auf hinterhältige Weise schlau agiert, ist angeschlagen, ungeschlagen

0: oder verschlagen?
1: Verschlagen.
0: Der ist verschlagen. 12 Euro. Sehr gut. Vielleicht reicht das heute zum Sieg. Mal gucken. Frau Müller.
2: Ich würde gerne die 10 nehmen.
0: Jetzt ändern Sie das, drehen Sie das Blatt. Sehen Sie, der Joker ist ja auch noch da. Insofern werden 12 Euro nie zum Sieg reichen. Der Joker für Sie, Frau Böhringer.
2: Dankeschön.
0: Gerne.
2: Die 8.
0: Die 8 ist weg.
2: Ach so. Das sieht man immer nicht, was ist denn noch da?
0: 1, 3, 4, 7 wollen Sie nicht, 9 und 12.
2: Die 12.
0: Die 12. Warum mögen Sie die 7 nicht?
2: Och.
0: Ach,
2: mal sehen.
0: Wie heißt eine bekannte Mainzer Modedesignerin? Sandra Hahn, Anja Gockel oder Claudia Küken?
2: Oh. Hahn.
0: Sandra Hahn ist falsch. Anja Gockel wäre richtig.
2: Ach, du liebe.
0: Macht zum Beispiel die Kleider für Barbara Schöneberger. Frau Müller, 1, 3, 4, 7, 9.
2: Die 9.
0: Sie wollen die 7 auch nicht. Aber mal gucken, was hinter der 7 steckt. Ich bin schon ganz neugierig. Welcher Fluss entspringt in Peru? Der Amazonas, der Orinoco oder der Rio de la Plata?
2: Ich nehme den Rio.
0: Der Rio de la Plata, nee. Der Rio de la Plata ist ein Zusammenfluss nur. Der Orinoco entspringt in Venezuela und der Amazonas entspringt in Peru. Leider falsch.
2: Oh mein Gott.
0: Ja, Frau Böhringer, 1, 3, 4 und die 7 reden wir nicht drüber.
2: Doch, die nehmen wir jetzt.
0: Jetzt nehmen Sie sie. Ach so, habe ich das Interesse geweckt. Ja, 30 Euro. Die Eier der Amsel sind weiß, blau, grün oder schwarz? Die Eier der Amsel.
2: Blau, grün.
0: Jawohl, 30 Euro. Sehr gut. Prima, die 7 hat sich gelohnt. Frau Müller, 1, 3 oder 4?
2: Die 1.
0: Kommt, wir müssen ein bisschen Gas geben. In welchem Spiel gibt es Läufer und Springer? In welchem Spiel? Schach, Mühle, Mensch, ärgere dich nicht.
2: Schach.
0: 13 Euro dazu. Sehr gut. Frau Böhringer, wir haben noch die 3 oder die 4?
2: Die 3.
0: Kommt, hier ist sie. Ein mit Verzierung aufgesetztes Lederstück bei klassischen Herrenschuhen heißt Schnabelhaube, Flügelkappe oder Krähenhut? Kann man nur raten.
2: Flügelkappe.
0: Antwort B ist richtig, 60 Euro dazu. Jetzt hauen Sie aber hier einen nach dem anderen raus. Frau Müller, gucken Sie mal. Eine Frage für 14 Euro. Was braucht man für unseren Marzipankuchen heute unbedingt? Mandeln, Rosinen oder Pistazien?
2: Mandeln.
0: Aber 14 Euro kommen dazu. Das wird nicht zum Sieg reichen. Das heißt, Frau Müller, Sie bekommen unsere Kaffee- oder Teetasse.
2: Na wunderbar, freue ich mich auch.
0: Ich danke Ihnen fürs Mitmachen. Und Frau Böhringer hat die Kurve noch gekriegt und sich 102 Euro erspielt.
2: Ach ja,
0: ist doch ganz schön, ne?
2: Auch nicht schlecht.
0: Ich danke Ihnen fürs Mitmachen und wünsche Ihnen beiden ein schönes Wochenende.
2: Vielen Dank, wünsche ich Ihnen auch.
0: Danke, bleiben Sie munter. Ciao, ciao. Ja, das war die Woche mit Kaffee oder Tee. In der nächsten Woche wird an dieser Stelle Evelyn König für Sie da sein. Dann wollen wir die Nützlinge in den Garten locken und zeigen, wie Sie einen Käferkeller im Garten bauen können. Und es gibt am Montag Zwiebeltart. Das also in der nächsten Woche. Von uns schon mal ein schönes Wochenende. Hier bei uns im Programm geht es weiter mit den Regionen Baden-Württemberg, Rheinland-Pfalz und dem Saarland. Bis dann.
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0: Wir starten ins Wochenende mit dem aktuellen Bericht. Einen schönen guten Abend. Lange gab es Diskussionen um den Bau einer möglichen Klinik im Nordsaarland. Das Krankenhaus Wadern, das gibt es nicht mehr, jetzt soll ein neues gebaut werden. Heute wurden die Pläne dafür vorgestellt. Personalmangel in Gefängnissen, darum ging es bei der Generalversammlung des Bundes saarländischer Justizvollzugsbediensteter und ab in die Vergangenheit. In Schmelz ist heute der Mittelaltermarkt losgegangen und unser Reporter meldet sich gleich von dort. Das ist eine gute Nachricht für das Nordsaarland. In Wadern soll eine neue Klinik gebaut werden. Im Sommer stand das Projekt noch auf der Kippe. Die Kassenärztliche Vereinigung sollte eigentlich unter anderem mit dem Gesundheitsministerium die Pläne unterschreiben und hat das letztendlich doch nicht gemacht. Jetzt soll aber ein neues medizinisches Versorgungszentrum in den Hochwald kommen. Jürgen Rinner berichtet.
1: Das Krankenhaus Wadern ist längst Geschichte. 2017.

0: Dann wurde es geschlossen und danach abgerissen. Wo es einst stand, wird kein neues Krankenhaus dieser Art entstehen. Aber nach den Plänen des Gesundheitsministeriums und der Knappschaft als Träger soll hier ein sektorenübergreifendes Versorgungsangebot SÜV gebaut werden. Es ist als Anlaufstelle geplant, wo Patienten vorwiegend ambulant behandelt oder weitere Behandlungen in die Wege geleitet werden können.
1: Hier in Wadern haben wir die Chance, mit diesem sektorübergreifenden Zentrum die Stärken einer guten Stationsmedizin, die wichtigen Eckpfeiler von Exzellenzen, von Spitzenmedizin digital aufs Land zu bringen, gepaart mit Präventionsangeboten und einer Grundversorgung.
2: Sektorenübergreifend bedeutet, nicht der Patient muss entscheiden, ob er in eine Klinik muss, sondern die Behandlung vor Ort entscheidet bei der Diagnosestellung, ob er weiter stationär behandelt werden muss, in ein spezialisiertes Zentrum muss oder ob er quasi austherapiert, nicht genesen, aber behandelt nach Hause geht.
0: Lange war nicht klar, wie die medizinische Versorgung im Nordsaarland organisiert werden sollte. Pläne wurden gefasst und wieder verworfen. Krankenhausträger, die zunächst Interesse zeigten, sprangen ab. Jetzt sei auf Bundesebene eine neue Situation entstanden.
3: Was gefehlt hat, waren die konkreten Rahmenbedingungen. Wie sollen die Kassen die Leistungen in diesen sektorenübergreifenden Versorgungszentren denn finanzieren? Und jetzt gibt es eine Rahmenvereinbarung zwischen der Deutschen Krankenhausgesellschaft und dem Spitzenverband der Krankenkassen. Und das gibt eine doch gute Planungssicherheit auch für die Knappschaft als Träger.
0: Das SÜV soll Modellcharakter haben. Mit dem Konzept wollen Ministerium und Träger auch eine zukunftssichere Lösung schaffen, die dem drohenden Ärztemangel in ländlichen Regionen entgegenwirken könne.
4: Ich bin total erleichtert über die Nachricht, dass ein sektorenübergreifendes Versorgungszentrum nach Wadern soll. Denn wir kommen ja von einem weiten Weg. Nach der Schließung 2017 des Krankenhauses in Wadern, 503 Terminen, bin ich erleichtert heute.
0: In das Versorgungsangebot sollen auch die niedergelassenen Arztpraxen eingebunden werden. Bis zum Jahr 2030 soll das SÜV fertig sein. Die Investitionssumme liege zwischen 20 und 27 Millionen Euro.
5: Ritter, Gaukler, Feuershows und jede Menge Mittelalter. An der Bettinger Mühle in Schmelz wird dieses Wochenende die Zeit ein paar Jahrhunderte zurückgedreht. Das Gelände wird zu einem Mittelaltermarkt mit Händlern, Handwerkern und Musik. Heute geht's los. Mit dabei ist unser Reporter Nikolas Stauder. Nikolas, sag mal, bist du schon dem einen oder anderen Ritter begegnet?
6: Ja, wie sich das für so einen richtigen Mittelaltermarkt gehört, laufen hier natürlich Ritter umher und ich habe auch schon ein paar getroffen. Aber nicht nur das, wir sind hier schon ein bisschen länger und haben uns mal ein bisschen umgeschaut. Wir haben auch schon Barbaren getroffen, die sich das Gesicht angemalt haben, um einfach noch ein bisschen mehr in ihre Rolle reinzuschlüpfen, weil es geht ja einfach hier darum, den Leuten, den Besucherinnen und Besuchern so ein richtiges Gefühl vom Mittelalter zu vermitteln, dass sie einfach das Gefühl haben, wir sind ein paar hundert Jahre in die Vergangenheit gereist und das klappt wirklich ganz gut. Jetzt auch mit den Ständen, die man im Hintergrund sieht, wo es verschiedenste Handwerkskunstwaren auch zu kaufen gibt und alles ist sehr liebevoll gestaltet. Aber nicht nur kann man hier über den Markt schlendern, man kann auch ein bisschen aktiv werden und was ausprobieren, zum Beispiel die sogenannte Tjoste. Und was genau das ist, das fragen wir am besten den Spielmann, das ist nämlich hier René Michels, derjenige, der sich das ausgedacht hat. Was ist denn eigentlich eine Tjoste wirklich im Mittelalter gewesen?
7: Eine Tjoste war nichts anderes als ein Streitschlichter auf einer anderen Ebene.
6: Heißt Streitschlichter, man hat hier wirklich gekämpft, um so einen Streit zu schlichten. Wie sah das denn aus?
7: Naja, also entweder man hat damals echte blanke Waffen genommen oder aber für die heutige Neuzeit eben Säcke aus Stroh.
6: Ich kenne das ja so ein bisschen, da hat man mit Lanzen auch gekämpft, das ist ja auch Tjosten.
7: Ja, das ist richtig. Das nennt man das Tjosten, das ist das Reiten zweier Ritter mit Lanze gegeneinander in einem königlichen Spiel. Das war allerdings dem normalen Volke nicht zugetan und deswegen hat man sich diese Kleinigkeiten halt auch überlegt.
6: Also natürlich das Ganze, wir haben jetzt keinen Streit, wir wollen es trotzdem mal ausprobieren und mal ein bisschen gucken, ob wir hier quasi ein bisschen auch kämpfen können, wie man das dann jetzt quasi in der Neuzeit im 21. Jahrhundert macht. Dafür haben wir zwei Säcke, wie funktioniert das denn?
7: Also Regel Nummer 1, du musst die Füße verhaken, du darfst mich den Boden nicht mehr berühren.
6: Mach ich mal, ich merke schon, es wird langsam ein bisschen, ich muss Gleichgewicht halten.
7: Ja, absolut, weil die Reibung passiert zwischen dem Fell und dem Holz und dementsprechend wird es schwierig.
6: Und jetzt schlagen wir gegeneinander, probieren wir es mal aus.
7: Decke auf den Rücken und wir müssen natürlich gleichzeitig schlagen, ansonsten wäre es ja nicht fair.
6: Wir probieren es mal, mit dem Mikro wird es natürlich ein bisschen schwierig. Los.
7: Und los geht's.
6: Bevor ich runterfall, werfe ich den Sack dann doch lieber ab. Und wir sehen uns später im aktuellen Bericht nochmal.
5: Bin ich froh, dass ihr keine Waffen genommen habt, sondern solche Strohsäcke. Ja, freue ich mich drauf. Wir sehen uns nachher nochmal, Nikolas. Bis später. Und jetzt guck mal auf die SPD. Jahrzehntelang hatte sie ihre Hochburgen in klassischen Arbeiter- und Industrieregionen wie dem Ruhrgebiet, aber auch an anderen Kohle-, Stahl- und Automobilstandorten. Darauf verlassen kann sich die Partei aber nicht mehr. Das haben zuletzt wieder Ergebnisse von Kommunalwahlen gezeigt, in Salzgitter zum Beispiel. Jahrzehntelang war die Industriestadt eine SPD-Hochburg, aber jetzt ist die AfD dort stärkste Kraft geworden. Wie blicken die Arbeitnehmerinnen und Arbeitnehmer im Saarland auf diese Entwicklungen? Emil Murer hat sich dem Betriebsräteempfang der SPD-Landtagsfraktion in St. Ingbert umgehört.
8: Die alte Schmelz in St. Ingbert. Ein Ort, der stark an die Wurzeln der SPD als Arbeiterpartei erinnert. Nicht fehlen dürfen hier Botschaften des Deutschen Gewerkschaftsbundes und deftiges Essen. Unter den Gästen Personal- und Betriebsräte verschiedener Unternehmen. Von Saarstahl über ZF bis zu Firmen aus der Elektroindustrie. Viele der Betriebsräte nehmen wahr, dass die SPD auch im Saarland Menschen aus dem Arbeitermilieu an die AfD verliert.
9: Das ist halt die Sanischmund, die Propaganda, die die AfD betreibt. Die tut halt jede Menschen aus der Gedankengespräche, was die sich wünschen würde, was soll besser laufen. Aber ob die es besser mache, das ist halt wieder die andere Frage.
8: Bei der Frage, was die SPD falsch gemacht habe, dass so viele Arbeiter sich nicht mehr mit ihr identifizierten, ähneln sich die Antworten. Fehler sehen die Gäste vor allem bei der Bundes-SPD.
10: Wenn man schaut, dass der Geringverdiener, der sich mit dem Mindestlohn irgendwo beschäftigt und dann sich wirklich überlegt, kann ich überhaupt meine Wohnung zahlen, kann ich meine Miete zahlen, überall steigen, explodieren die Kosten. Und es kommt gefühlt nichts bei den Bürgern an. Das ist das große Problem, denke ich mir mal.
11: Es geht in der Regel in der Wirtschaft rein um Gewinnmaximierung. Und dort war und ist die SPD eine Kraft, die klar Farbe bekennen muss und nicht, ach nee, da kann man drüber nachdenken, zum Beispiel den Gesundheitsschutz abzubauen, dann ist man nicht mehr wählbar.
12: Im Saarland macht die SPD schon Politik für die Arbeitnehmer, aber auf Bundesebene ist das Problem der SPD, dass er eigentlich nur damit beschäftigt ist, Maßnahmen von der CDU abzuwehren und sonst nichts macht.
8: Inhaltlicher Schwerpunkt des Abendprogramms ist der Erhalt der großen saarländischen Industriezweige, der Stahl- und der Automobilbranche. Die SPD-Vorsitzende macht nach einer Podiumsdiskussion deutlich, ihre Partei will Arbeiterpartei bleiben.
13: Wir sind die Kämpferinnen und Kämpfer für die Interessen der Arbeitnehmerinnen und Arbeitnehmer, wenn es um ihre Arbeitsplätze geht. Die AfD im Übrigen braucht kein Arbeitnehmer hier in diesem Land zu wählen. Sie hat am Beispiel der Stahlindustrie gezeigt, was Arbeitnehmerinnen und Arbeitnehmer zu erwarten haben, nämlich die Abwicklung der Stahlindustrie.
8: Die SPD im Saarland, sie versteht sich nach wie vor als die Partei der Arbeiterschaft. Spätestens die Landtagswahl im April wird zeigen, ob Arbeitnehmerinnen und Arbeitnehmer das auch so sehen.
5: Die Liste der Probleme im Justizvollzug im Saarland ist lang. Eins davon, es gibt zu wenig Justizvollzugsbeamte. Der Bund saarländischer Justizvollzugsbediensteter fordert schon seit Jahren, dass sich das ändern muss. Und das war heute auch eins der Themen bei der Generalversammlung der Gewerkschaft. Auf der hat sie unter anderem den Vorsitz gewählt. Felix Alswasser berichtet.
14: Der alte und neue Vorsitzende des Bundes saarländischer Justizvollzugsbediensteter, kurz BSJ, heißt Sascha Klein. Er wurde bei der Generalversammlung einstimmig für die nächsten 4 Jahre gewählt. Eines der wichtigsten Themen für den BSJ ist die Situation seiner Mitglieder im saarländischen Justizvollzug.
15: Wir brauchen mehr Stellen. Also wir haben im letzten Doppelhaushalt haben wir insgesamt 50 Stellen gefordert, davon 35 im allgemeinen Vollzugsdienst. Und das ist halt dort, wo wirklich der Schuh am allermeisten drückt. Und diese Stelle brauchen wir einfach. Auch im Verwaltungsdienst. Also wir fordern auch Stellen im Verwaltungsdienst, im gehobenen Vollzugs- und Verwaltungsdienst und auch bei der Sozialarbeiter.
14: Eine weitere Forderung des BSJ ist die finanzielle Wertschätzung der Justizmitarbeitenden. Denn im Vergleich zu anderen Bundesländern wird im Saarland schlechter bezahlt, zum Beispiel bei der sogenannten Gitterzulage.
15: Die Gitterzulage ist die Zulage, eine Gefahrenzulage für die Kolleginnen und Kollegen, vergleichbar mit einer Polizeizulage oder mit einer Feuerwehrzulage.

0: Marke, die ist hier im Saarland bei 111 Euro. Und wir stehen halt einfach im Konkurrenzkampf mit der Polizei, aber auch mit dem Vollzug, gerade in Rheinland-Pfalz. Und Rheinland-Pfalz zahlt eine Gitterzulage von 180 Euro. Das sind rund 70 Euro mehr, 69 Euro mehr, wenn ich das auf ein Jahr rechne oder auf eine komplette Lebenszeit, sage ich mal, wo ich im Dienst bin, macht das halt richtig viel auch.
1: Die Sicherheit in den Gefängnissen ist laut Klein trotz des Personalmangels gewährleistet. Doch das gehe an die Substanz. Und sei auf Dauer nicht zu leisten.
2: Die Deutsche Bahn feiert in Saarbrücken bis zum Sonntag den Tag der Schiene. Im Hauptbahnhof und drumherum geht es nicht nur um die Technik, sondern auch darum, neue Auszubildende zu finden. Und auch Einblicke zu geben in die tägliche Arbeit und wie genau die Berufe bei der Bahn aussehen. Mit dabei war heute auch trotz des Streiks die Saarbahn. Im Werkstattdepot in Saarbrücken-Brebach konnten Besucherinnen und Besucher einen Blick hinter die Kulissen werfen. Und natürlich ging es auch um die aktuelle Situation und die Streikauswirkungen. Mehr dazu gleich nach den Nachrichten mit Verena Biesle.
3: Guten Abend. Die Stadt Homburg will einen Hitzeaktionsplan erstellen. Einem entsprechenden Antrag der Grünen hat der Stadtrat mit großer Mehrheit zugestimmt. Gegen den Antrag stimmten die AfD und ein Abgeordneter der Freien Wählergemeinschaft. Oberbürgermeister Forster sagte, die Stadt nehme das Thema bereits ernst und habe schon erste Schritte gemacht. Die Jugendherberge in Weißkirchen wird saniert für 3,4 Millionen Euro. Der Gemeinderat hat gestern Abend dafür gestimmt. Den Großteil der Kosten übernehmen das Land und der Jugendherbergsverband. Laut Bürgermeister Barth kann die Jugendherberge in rund 2 Jahren wieder öffnen. Das Haus ist schon seit einigen Monaten wegen Brandschutzmängeln geschlossen. Der Polizeiposten in Gersheim zieht um. Ab Montag ist er gegenüber dem Rathaus untergebracht, statt wie zuvor bei der Sparkasse. Laut Polizei haben sich deswegen auch die Öffnungszeiten verändert. Dadurch gibt es auch andere Öffnungszeiten beim Posten in Ormesheim, der ebenfalls zur Polizeiinspektion Homburg gehört.
4: Am ehemaligen Gestapo-Lager Neubrem haben Aktivisten und Politiker bei einer Gedenkveranstaltung zu mehr Engagement für die Demokratie aufgerufen, statt immer wieder den Staat grundsätzlich in Frage zu stellen.
5: Wenn man auf dieser Erde steht, dieses ehemaligen Gestapo-Lagers, mahnen die Opfer umso mehr zu sagen, es geht um die Demokratie, es geht um Freiheit, es geht um Rechtsstaatlichkeit und deshalb engagiert euch gegen Rechtsextremismus und auch gegen Extremismus im Allgemeinen.
4: Gedacht wurde Robert Gattis, eines inhaftierten Zwangsarbeiters, der hier vor 83 Jahren umgekommen war. Er gilt als das erste von 80 Mordopfern. Gattis war wie dieser Überlebende an dem berüchtigten Löschteich gefoltert und schikaniert worden. Die meisten Täter seien keine Parteimitglieder gewesen, so der Historiker Lemmes.
6: Man kann hier auch sehen, wie eine Entmenschlichung, eine Entgrenzung dazu führt, dass, kann man sagen, ganz normale Deutsche, ganz normale Saarländerinnen und Saarländer, ganz normale Menschen eben solche Bestialitäten begehen.
4: Insgesamt waren in dem Lager zur NS-Zeit 20.000 Menschen inhaftiert. Um die Erinnerungsarbeit an dem Ort des Grauens zu verbessern, ist ein Infopavillon geplant.
3: In Rillingen-Siersburger Ortsteil Gerlfangen droht ein monatelanges Handy-Funkloch. Laut der Gemeinde will Vodafone einen neuen Funkmast installieren, dafür aber zuerst den alten abreißen. In der Zwischenzeit hätten die Nutzer von Oktober bis frühestens Februar kein Netz. Auf Kompromissvorschläge der Gemeinde sei Vodafone nicht eingegangen, sagte Bürgermeister Pawlak. Der Kinderschutzbund fordert einen Stopp der Kürzungen bei der Kinder- und Jugendhilfe. Die Rechte von Kindern, gefördert und geschützt zu werden, dürften nicht von der Haushaltslage abhängen. Gerade im Saarland mit seiner hohen Quote an Kinderarmut würden Jugendliche mit Unterstützungsbedarf noch mehr benachteiligt, wenn weiter gespart werde. Eine bundesweite Reform läuft schon, eine weitere soll folgen.
7: Die IHK Saarland fordert bessere Bedingungen für die Veranstaltungsbranche. Im Saarland mangele es etwa an mittelgroßen Veranstaltungsorten, zudem fehle eine große moderne Halle mit mindestens 7000 Plätzen. Diese könnte internationale Konzerte und Sportevents in das Saarland holen und den Tourismus stärken. Letztes Jahr begann die Erweiterung der Kongresshalle in Saarbrücken, ein 120 Millionen Euro Projekt. Aus Sicht des Geschäftsführers der IHK Saarland eignet sich diese aber nicht für Musikveranstaltungen.
8: Eine Event- und Konzerthalle hat ein anderes Angebot als eine Kongresshalle. Also es geht darum, Konzerte herzuholen, zumindest von mittleren Stars, würde ich mal sagen. Die ganz Großen wird man nicht in die Region holen, aber andere schon.
7: Eine neue Konzerthalle müsse dabei Teil einer Gesamtstrategie sein. Dazu gehöre auch, den Bürokratieaufwand für Veranstalterinnen und Veranstalter zu reduzieren und sicherzustellen, dass bestehende Eventhallen technisch gut ausgestattet sind.
3: Die Polizei hat am Nachmittag bei Saarbrücken-Klarental einen Radfahrer auf der Autobahn gestoppt. Der Mann war in Richtung Saarbrücker Innenstadt auf die A620 gefahren. Gegenüber den Beamten sagte er, das sei der kürzeste Weg. Laut Polizei waren keine Drogen oder Alkohol im Spiel. Den Mann erwartet dennoch ein Ordnungswidrigkeitsverfahren. 2 Jahre nach dem tödlichen Angriff auf einen 77-Jährigen in Völklingen hat die Polizei einen neuen Zeugenaufruf gestartet. Am 18. September 2024 hatte ein unbekannter Täter den Mann aus Schleswig-Holstein im Schillerpark mit einem Spitzengegenstand getötet. Für Hinweise zur Ergreifung des Täters sind mittlerweile 5.000 Euro Belohnung ausgesetzt.
9: Die Arbeitskammer des Saarlandes hat ihr 75-jähriges Bestehen gefeiert. In den letzten Jahrzehnten sei der andauernde Strukturwandel das bestimmende Thema gewesen, so der Vorstandsvorsitzende. Neben dem Saarland hat bundesweit nur Bremen eine Arbeitskammer.
10: Diejenigen, die die Arbeitskammer vor 75 Jahren gegründet oder diskutiert haben, kommen ja nicht umsonst daher und sagen, wir wollen, dass auch Arbeitnehmerinnen und Arbeitnehmer neben ihren Gewerkschaften auch eine Körperschaft des öffentlichen Rechts haben, die auch ihre Interessen zusätzlich mit gemeinsam vertritt.
9: Die Arbeitskammer wurde 1947 in der Landesverfassung verankert und 1951 gegründet. Kohle, Stahl, Automobil. Sie hat seitdem viele Krisen und Umbrüche begleitet. Mit dem Strukturwandel kämpfe man auch weiterhin, heißt es bei der Arbeitskammer. Hinzu kämen Herausforderungen wie Sozialpolitik und künstliche Intelligenz.
3: In Völklingen startet zur Stunde das Freistil-Festival. Bis nächste Woche Sonntag gibt es im Weltkulturerbe Auftritte von knapp 30 Künstlern, zum Beispiel aus den Bereichen Musik, Tanz und Schauspiel. Und soweit die Nachrichten. SR-Info bringt sie um 9:45 noch mal auf den neuesten Stand. Hier geht's weiter mit Julia.
2: Danke, Verena. Gründe, sich über die Bahn zu ärgern, ja, die gibt es immer wieder. Vor allem dann, wenn Züge viel zu spät ankommen oder komplett ausfallen. Umso mehr bemüht sich die Bahn darum, ihr Image zu verbessern. Auch mit dem Tag der Schiene. Das ganze Wochenende lang finden auch in Saarbrücken Veranstaltungen rund um die Bahn statt. Mit Einblicken in Technik und Jobmöglichkeiten. Lars Ohlinger berichtet.
11: Zum Tag der Schiene ist an den Saarbrücker Hauptbahnhof Verkehrsministerin Berg gekommen und aus Frankfurt auch der Regionalchef der Deutschen Bahn. Ismail Ertuch ist für 1.800 Mitarbeiter im Saarland zuständig. Er hofft, dass Entscheidungen, die in der Konzernzentrale in Berlin getroffen werden, zu Verbesserungen bei der Pünktlichkeit, aber auch zu schnelleren Zugverbindungen führen.
12: Saarland ist uns wichtig, die Verbindung Saarlands sowohl natürlich Richtung Frankreich, aber auch Richtung Berlin. Also ganz entscheidend, das ist für uns eine Frage. Und die Maßnahmen, die wir natürlich einleiten, die kennen Sie sicher aus den Medien, was wir alles tun, Infrastruktur aufbauen, natürlich neue Wege auch gehen. Das sind Dinge, mit denen wir uns in Zukunft verbessern wollen, auch was die Pünktlichkeit betrifft.
11: In der Eingangshalle des Hauptbahnhofs ist eine Schiene aufgebaut mit verschiedenen Werkzeugen für Reparaturen. Die DB wirbt mit Technik und Zügen um neue Azubis. Wie es mit den Streckensperrungen in den Jahren 2028 und 2029 von Saarbrücken in Richtung Mannheim aussieht, kann Regionschef Ertuch nicht wirklich sagen.
12: Investitionen in die Infrastruktur, wie in ganz Deutschland, so auch natürlich auch hier. Wir müssen dann auch gucken, dass die Hauptkorridore funktionieren. Wir müssen schauen, dass wir auch vor Ort alle, wir nennen sie Geschäftsteile, auch ordentlich miteinander koordinieren, ob das die DB Regio ist, ob unser Fernverkehr, aber auch nicht zu vergessen unsere DB InfraGo, die mit vielen, wie Sie auch hier sehen können, mit viel Personal und viel Power auch in Zukunft versucht, die Ziele der Deutschen Bahn zu erreichen.
11: Auch die Saarbahn machte trotz Streik beim Tag der Schiene mit. In Saarbrücken-Brebach hat das Werkstattdepot seine Türen für Besucher geöffnet. Natürlich wurde auch über die aktuelle Streiksituation diskutiert. Für die Beschäftigten im Service Center, die auch da sind, nicht einfach.
13: Wir hoffen, dass es wirklich bald zu Ende ist und dass die Leute wieder fahren können. Und es ist schon im Moment schwer. Gerade so ein Service Center, wir kriegen das halt wirklich gut mit.
14: Direkt, genau, zu hören.
11: Auch die Saarbahn informiert über Ausbildungsmöglichkeiten und die tägliche Arbeit der Beschäftigten. Wie lange noch gestreikt wird und wann es eine Einigung mit der Gewerkschaft GDL gibt, ist völlig unklar. Das führt auch zu viel Frust beim Geschäftsführer des Unternehmens.
15: Wir stehen für die Zukunft der Saar.

0: waren, gerne mit den Kollegen, die streiken. Aber es funktioniert natürlich nicht, wenn sich Kollegen komplett neben das System stellen wollen oder noch über das System oder über ihre Kollegen stellen wollen. Aber nochmal, heute Tag der Schiene. Es gibt so viel Positives, wir lassen uns hier auch nicht in die Suppe spucken.
1: Seit 4 Jahren wird der Tag der Schiene begangen, auch im Saarland. Die Verantwortlichen bei der Deutschen Bahn und der Saarbahn wünschen sich bestimmt, dass im kommenden Jahr die Vorzeichen günstiger sind.
2: Im Sommer 2022 wurde das Aus für die ehemalige V&B Fliesenfabrik in Merzig bekannt. Seitdem steht die Frage im Raum, wie mit dem riesigen Gelände umgegangen wird. Es gehört immer noch dem Mettlacher Keramikkonzern Villora und Boch. Bislang liegt das Areal weitgehend brach. Und das soll sich bald ändern. Konzern, Stadt und Land haben heute eine gemeinsame Erklärung unterschrieben. Sie wollen das Gebiet wiederbeleben. Und was genau dort passieren soll, das berichtet Jimmy Booth.
3: Fast schon idyllisch sieht es auf Teilen des alten V&B-Geländes aus. Am Stadtrand von Merzig gelegen, vegetiert es seit Jahren vor sich hin. 24 Hektar ungenutztes Gebiet in bester Lage. Das wollen Stadt und Land nun ändern. Gemeinsam mit dem Mettlacher Keramikkonzern Villeroy und Boch haben sie eine Erklärung unterzeichnet.
4: Wir entwickeln dort einen kleinen Stadtteil und dort soll es halt neben der Möglichkeit, dass dort Gewerbe entsteht und Arbeitsplätze, auch möglich sein zu leben und auch ja, seine Freizeit zu verbringen. Deshalb planen wir neben dem gewerblichen Aspekt auch Wohnraum zu schaffen und gleichzeitig dort mit viel Grünraum und Grünflächen entsprechend zu arbeiten.
3: Im ersten Schritt ist Villeroy und Boch für den Rückbau und die Entsorgung von Altlasten zuständig. Auch werde das Gelände noch auf Kontamination durch die frühere Industrieproduktion untersucht. Dann wollen Stadt und Land entscheiden, ob sie das Grundstück kaufen.
5: Wir werden jetzt als Stadt und Land gemeinsam erstmal 600.000 Euro investieren in die notwendigen Gutachten, die notwendig sind, um uns die Erkenntnisse zu erarbeiten, wie und in welcher Art und Weise genau dieses sehr komplexe Vorhaben in die Umsetzung gebracht werden kann. Der Seffersbach muss freigelegt werden, soll freigelegt werden. Es ist eine Reihe Gutachten zu machen, um zu sehen, welche Nutzungen auch im Hinblick auf die Lärmverträglichkeit der Umgebung gewerblich dort möglich sind. Am Ende steht dann ein Nutzungskonzept.
3: Das Vorhaben steht noch am Anfang. Bis ein neuer Stadtteil entstehen könnte, dürfte noch viel Zeit vergehen, schätzen die Beteiligten. Der Merziger Oberbürgermeister Hofeld geht davon aus, dass man damit auch in 10 Jahren noch nicht fertig sein wird.
2: Egal ob für Lebensmittel, fürs Tanken oder für Strom. Viele Preise sind gestiegen. Und gerade für Menschen mit kleiner Rente wird das immer öfter zum Problem. Kein Wunder also, dass die Tafeln weiterhin stark gefragt sind. Einige saarländische Tafeln feiern in diesem Jahr Jubiläum, unter anderem auch die in Saarlouis. Dort gibt es die Tafel seit 20 Jahren. Heute haben die Verantwortlichen einen Blick zurück auf die vergangenen 2 Jahrzehnte geworfen. Und Maximilian Friedrich war bei der Veranstaltung in der Kirche St. Johannes dabei.
6: Januar 2007. Die Tafel Saarlouis gibt es seit gut einem halben Jahr. Bedürftige Menschen bekommen hier günstige Essenspakete. Auf der Veranstaltung zum 20-jährigen Bestehen wird auch an diese Zeit erinnert. Unter anderem von Angelika Blefka. Sie ist die Gründerin der Tafel in Saarlouis. Ausschlaggebend dafür war ein einschneidendes Erlebnis in ihrem Leben.
7: Vor Weihnachten kam eine Frau mit Kind und die war bei mir an der Tür und fragte, ob ich ihr ein Butterbrot machen könnte. Sie hätten so Hunger. Und da habe ich das gemacht. Und da sah ich, wie die gierig beide das gegessen haben. Und dann habe ich in den Warenkorb unter ihr Wägelchen gesehen, dass nur Lebensmittel drin waren. Sie wollte kein Geld, sie wollte nur Lebensmittel.
6: Derzeit versorgt die Tafel Saarlouis jeden Tag rund 200 Haushalte mit günstigen Lebensmitteln. An so einem Arbeitstag sind fast 60 ehrenamtliche Helferinnen und Helfer im Einsatz. Die Lebensmittel werden gespendet. Doch wie auch bei der Tafel in Völklingen gibt es dabei in letzter Zeit teilweise Probleme.
8: Bei dem einen oder anderen Geschäft sind die Foodsharer dann doch vor uns dran. Und normalerweise sollten aber die Tafeln bevorzugt werden. Aber wie es überall so ist, hält sich nicht jeder dran. Ich glaube, dass einfach bei dem einen oder anderen Geschäft es einfacher ist, dass die wissen, sie werden jeden Tag angefahren und wir kommen ja nur einmal die Woche dann raus.
6: Auf dem 20-Jahre-Gottesdienst wird auch klar, eigentlich wünscht sich hier jeder, dass es die Tafel nicht mehr geben müsste. Doch Helfer, Träger und Unterstützer blicken auch mit Stolz auf ihre Leistungen zurück. Angelika Blefka beeindruckt vor allem,
7: dass es sich immer wieder Leute findet, die helfen, die

0: bereit sind, ihre Freizeit und ihre Kraft und alles, wie heute gesagt wurde, auch zu opfern. Und darauf bin ich stolz und ich bin dankbar, dass die Tafel noch weiterlebt und den Menschen geholfen werden kann. Das ist bin ich echt dankbar für.
1: Russland schützt seine Atomwaffen in der Arktis mit einem geheimen Unterwasserspähsystem. Wie umfassend dafür Spitzentechnologie auch aus dem Westen beschafft wurde, hat vor rund einem Jahr eine Recherche von NDR, WDR und SZ gezeigt, mit Unterstützung anderer internationaler Medien. Ein besonderes Filmprojekt, das jetzt mit dem Deutsch-Französischen Journalistenpreis in der Kategorie Investigation ausgezeichnet wurde. Bettina Rau hat das Rechercheteam getroffen und zeigt auch Ausschnitte des preisgekrönten Beitrags.
2: Es gibt keine Bilder, denn es liegt unter Wasser. Putins geheimes Militärprojekt. Ganz im Norden, in der Barentssee, ist es. Ein Überwachungssystem mit modernster Technik. Die Technik dafür stammt auch von Firmen aus Deutschland. In den Militärbasen der Barentssee wird ein Teil der russischen Atomwaffen vermutet. Hier werden ständig Raketen getestet.
3: Im Grunde geht es ja bei dieser Recherche darum, wie Sanktionsmaßnahmen auch durchgesetzt werden und wie Russland es schafft, sozusagen in dem Fall ein Überwachungsnetzwerk für seine Atomwaffen, für seine submarinen Atomwaffen zu schaffen. Und zwar mit Technik, die unter anderem auch aus Deutschland kam.
4: Das Recherchenetzwerk von WDR, NDR und Süddeutscher Zeitung hat die Geschichte in nur wenigen Monaten recherchiert. Internationale Journalisten renommierter Medien wie Le Monde haben ihnen dabei geholfen.
2: In den Dokumenten gibt es noch eine weitere Adresse von Mostrello. Hier sind wir richtig.
4: Mostrello, eine Scheinfirma auf Zypern, über die Technik nach Russland gelangt. Internationale Rechercheure bringen Licht ins Dunkel mit Hilfe investigativer Methoden.
5: Prinzipiell war es eine Idee von unserem Kollegen. Der hat einen Hinweis bekommen, dass in Frankfurt ein Prozess lief gegen einen deutsch-russischen Geschäftsmann, der in dieses Netzwerk, wodurch das westliche Technik nach Russland gekommen ist, da wurde sozusagen draufgekommen, dem wurde der Prozess gemacht. Und mit dem Kleinen haben wir eine kleinere Meldung gemacht dazu und haben aber gemerkt, es wird viel, viel größer und haben uns dann überlegt, das ziehen wir international auf, weil es eben verschiedenste Firmen aus Japan, aus Frankreich, aus USA gab. Und da macht es immer Sinn, internationale Partner reinzuholen.
2: Sicherheitskreise bestätigen uns. Wir sind auf ein Überwachungsnetz gestoßen. Russlands Ohr unter Wasser. Zum Abhören von Schiffsbewegungen der NATO, zum Schutz ihrer Atomwaffen. Und wir erfahren, die Russen nennen das Netzwerk offenbar Garmonia. Übersetzt heißt das Harmonie.
6: Internationale Steuerhinterziehung und Steuerbetrug, Geldwäsche, sei es durch multinationale Unternehmen, aber auch durch Staatschefs aus korrupten Ländern oder durch kriminelle Gruppen. All das sind Themen, die uns am Herzen liegen und bei denen wir stärker sind, wenn wir gemeinsam ermitteln.
4: Selten haben die Journalisten des Recherchenetzwerks die Gelegenheit, sich persönlich zu treffen. Die nächsten Recherchen über Themen wie die russische Schattenflotte stehen schon an.
1: Und wir machen jetzt noch mal eine Zeitreise zurück ins Mittelalter. Das geht an diesem Wochenende in Schmelz. Da ist an der historischen Bettinger Mühle der Mittelaltermarkt heute losgegangen. Nikolas Stauder ist für uns dabei. Und Nikolas, vorhin hast du schon gekämpft. Jetzt hast du ein besonderes Outfit, wie ich gerade sehe. Du fühlst das total, oder?
7: Ja, ich fühle das super. Ich habe mich hier natürlich, wie du es schon gesagt hast, umgezogen. Ich habe mich in ein Barbaren-Outfit geschmissen, weil ich jetzt hier bei den Barbaren bin. Ich habe es mir hier bequem gemacht. Ich habe mir sogar einen Leibwächter organisiert. Vielleicht muss ich ihn noch ein bisschen überreden, dass er jetzt wirklich hier für mich Leibwächter spielt. Das ist der Björn, der Oberbarbare hier. Björn, du hast hier wirklich, man sieht es im Hintergrund, ganz viele Rüstungen gemacht. Auch das, was ich anhabe, hast du selber gemacht und was du anhast. Wie kamst du denn zu diesem Hobby?
8: Ja, man ist irgendwann auf dem Mittelaltermarkt unterwegs und kauft so Sachen von der Stange und merkt irgendwann, das passt nicht. Man braucht irgendwas Cooleres, was Spektakuläres. Und dann schaut man YouTube-Videos, guckt, wie man Sachen selber bastelt. Ja, und dann fängt das an und es nimmt irgendwie kein Ende.
7: Also vom Mittelaltermarkt quasi zum Hobby, einfach vom einfachen Besucher zum, ja, Schausteller kann man fast schon sagen. Wie machst du das? Also machst du das dann alles mit der Hand oder in der Werkstatt? Wie stellst du das her?
8: Tatsächlich bei uns im Wohnzimmer abends während dem Fernsehgucken ein kleiner Tisch und dann wird gebastelt mit ganz normalen Handwerkzeugen.
7: Und das ist jetzt aber alles nicht historisch akkurat. Du hast mir schon vorhin erzählt, das ist auch ein bisschen ja, frei.
8: Genau, das meiste ist Fernsehen, Hollywood inspiriert oder Fantasy, wie man es nennt. Und so entstehen dann halt viele Sachen.
7: Und was haben die Barbaren für dich ausgemacht, dass du gesagt hast, du bist ein Barbar?
8: Wir waren eine Gruppe aus mehreren Richtungen. Und dann habe ich mir gedacht, so Barbaren. Barbaren waren viele germanische Stämme, wurden von Römern als Barbaren bezeichnet. Die hatten alle ihren eigenen Stil. Und wenn man die dann zusammennimmt als Barbaren, dann gibt es eine Gruppe.
7: Ihr habt hier so ein richtiges Barbaren-Camp auch aufgebaut. Man sieht es im Hintergrund vielleicht ein bisschen mit Zelt, wo ihr ein Feuer habt, wo ihr wirklich auch ja, eure Zeit dann verbringt. Was macht denn für euch das so besonders hier, euch einmal hier zum Jahr zu treffen auch?
8: Ich würde sagen, so ein kleiner Urlaub ist so die Flucht vom Alltag, könnte man es sagen. So das Abtauchen in eine andere Welt.
7: Vielen Dank dir, Björn. Und die Barbaren sind tatsächlich nicht die einzigen, die sich jetzt hier überlegt haben, wir bauen hier ein Camp auf, wir tauchen wirklich ein paar Tage richtig ins Mittelalter ab. Mit eben Feuer, mit Schlafen, also hier wird auch übernachtet. Es gibt auch ganz viele andere Camps, 13 sind es insgesamt. Unter anderem sieht man jetzt hier auf der linken Seite, das sind die Ritter. Die haben sich hier auch mit ihren Zelten breit gemacht und ja, hier wird schon gekocht, hier wird ein bisschen Wasser ja, warm gemacht, um später auch was zu essen. Und ich frage mich schon die ganze Zeit, was fasziniert denn diese Leute hier, die Leute überhaupt generell so am Mittelalter? Und das weiß natürlich am besten der Veranstalter, Frank Alt. Was fasziniert denn die Leute am Mittelalter?
9: Also, was die Leute hier fasziniert, beziehungsweise generell an der Mittelalterszene, ist, dass einfach raus aus dem Alltag, der Alltag, der ist eigentlich so stressig mittlerweile. Die wollen einfach mal was anderes erleben und das Handy sein lassen, natürlich per Fotos oder so, aber oder Computer, alles weg und einfach so ganz simpel alles abschalten und einfach Spaß haben und das Hobby ausleben.
7: Das Besondere ist ja auch hier in der Bettinger Mühle, wir sind ja quasi auf einer Insel.
9: Genau, das ist die Mühleninsel hier, die ist wirklich umringt von Wasser und die Mühle, die alte, die wird sogar noch wirklich betrieben. Und es ist ja schon ein Highlight für die ganzen Händler, hier überhaupt drauf zu kommen. Da wird das Wasser gestaut, dann gibt es eine kleine Furt im Wasser und dann müssen die ganzen Händler drüber fahren. Und wenn dann quasi alle bestückt sind und wieder, wie soll ich sagen, wenn die dann...
7: Ja, ich würde mal sagen... Wir sind hier auf einer Insel quasi und man muss hier wirklich, das Mittelalter kann man hier quasi erleben. Außenrum ist die echte Natur und ja, da freuen wir uns und das geht jetzt hier noch bis Sonntag.
1: Vielen Dank, Nikolas. Ich fände es übrigens echt mega, wenn ich dich am Montag in diesem Outfit in der Redaktionssitzung wiedersehe. Ganz viel Spaß noch auf dem Mittelaltermarkt. Und wir machen im aktuellen Bericht jetzt weiter mit dem Sport. Da geht es um das Fußballspiel jetzt am Wochenende. Tom Klose weiß mehr.
10: Guten Abend. Nach dem Duell gegen die Bayern wartet auf die SV Elversberg am Sonntag jetzt Königsblaues, das Spiel gegen Mitaufsteiger Schalke. Die nächste große Bundesliga-Aufführung dürfte aus SVE-Sicht vor der Länderspielpause gerne wieder mit 3 Punkten enden und beginnen, wieso nicht, mit Toren von dem Mann, der mittlerweile ganz gern auch vorneweg marschiert. Marc Drum.
11: Dieser besondere Elversberger Weg, diese besonderen Elversberger Momente. Vor einer Woche die Bayern. Vor 3 Wochen Bayer. Und das erste Elversberger Bundesliga-Tor, Lukas Petkoff. Sein erstes SVE-Tor überhaupt, das war
12: in Düsseldorf, glaube ich. Oder?
11: Stimmt. Vor knapp 2 Jahren. Und Horst Steffen zieht die richtigen Schlüsse. Der Schlüssel dann die Einwechslung von Lukas Petkoff nach dem Seitenwechsel. November 2024. Petkoffs erste SVE-Saison. Er bis dahin noch kein Stammspieler. Ab dann aber offensiv, auf dem Flügel, nicht mehr wegzudenken. Schnell, ballsicher, torgefährlich. Und jetzt geht's ab auf Schalke.
12: Es wird ein anderes Spiel. Natürlich Bayern ist mehr darauf aus, den Ball zu halten, Chancen zu erspielen, den Gegner über den Ballbesitz zu drücken. Schalke hat da andere Herangehensweisen. Insofern ist es aber, glaube ich, für uns wichtig, wenn wir unsere Dinge gut machen, dann können wir auch ein bisschen unser Spiel den Schalkern aufdrücken.
11: Glückte im Vorjahr über weite Strecken, Ballbesitz bei 60% im da noch

0: Zweitligaspitzenspiel. Am Ende aber 1-0 Schalke.
1: Ich denke, wir haben da ein gutes Spiel gemacht, sind aber dann 1-0 in Rückstand geraten. Und das würde ich verhindern wollen, weil dann wird es schwer. Nicht? Verteidigen können sie sehr, sehr gut, das haben sie gegen die Bayern gezeigt. Aber ich denke, es ist auf jeden Fall möglich. Und wenn wir die Null hinten halten, dann haben wir schon eine hohe Wahrscheinlichkeit, dass wir auch gewinnen.
0: Und nach Schalke, next stop, Nationalmannschaft. Felix Keidel darf zu Klopp, Lukas Petkov erneut zur bulgarischen Nationalmannschaft.
1: Viele Spieler haben nicht die Möglichkeit, insofern bin ich da auch sehr dankbar, dass mir da auch immer wieder das Vertrauen geschenkt wird. Und ja, es sind tolle Erfahrungen. Ich hoffe, dass wir auch diesmal gute Ergebnisse einfahren und vielleicht auf dem Hinblick auf die Europameisterschaft hier dann vielleicht auch mal eine Chance haben, irgendwie, auch wenn es nur klein ist, dabei zu sein.
0: Jede kleinste Chance nutzen will er.
1: Ciao.
0: Jetzt aber erstmal auf Schalke.
2: Ja, und die Schalker wollen den ersten Heimsieg in dieser Saison, was die SVE dagegen zu setzen hat. Die Highlights des Spiels sehen Sie dann auch hier bei uns im SR-Fernsehen, Sportarena Sonntagabend, dieses Mal um 22.20 Uhr. Soweit der Sport für heute. Julia, nochmal zurück zu dir.
3: Ja, danke, Tom. 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Nur mit Rucksack und Zelt können Sie sich angucken, 7:15 im SR-Fernsehen. Einen schönen Abend. Tschüss.

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1: Guten Abend. Die hohen Spritpreise, die beschäftigen im Moment fast alle Menschen im Land. Bundeskanzler Merz hat vor einigen Tagen ja Entlastungen angekündigt. Derzeit laufen offenbar Gespräche in der Regierung, an denen auch die Länder beteiligt sind. Auch heute dürfte der Weg zur Tankstelle viele geschmerzt haben. Kein Wunder, denn sowohl die Diesel- als auch die Superpreise haben sich auf ähnlich hohem Niveau bewegt wie gestern. Die Bundesregierung ist daher unter Zugzwang, schnell eine Lösung zu finden, wie man die Autofahrer entlasten kann. Unser Hauptstadtkorrespondent Enno Ausburg beobachtet das für uns. In Berlin, ist denn schon irgendwas nach außen gedrungen?
2: Ja, der Spiegel und die Bild haben berichtet, dass es eine Einigung gebe, also dass ein Tankrabatt wieder eingeführt werden sollte, dass die Preise auf Sprit um 14 Cent sinken würden und damit würde ja auch die Mehrwertsteuer sinken, dass dann insgesamt eine Reduzierung von 17 Cent ausmachen würde. Dazu solle diesmal allerdings auch noch ein Tankpreisdeckel kommen, den hat ja besonders die SPD, vor allen Dingen SPD-Finanzminister Lars Klingbeil gefordert. Das würde bedeuten, dass die Spritpreise gedeckelt wären. Da stellt sich ein bisschen die Frage, wer zahlt dann die Differenz zum Marktpreis? Muss das dann die Wirtschaft machen oder eben der Staat? Kann man das der Wirtschaft überhaupt aufbrummen? Was aber auffällig ist, dieser Artikel kam gegen 16 Uhr, jetzt sind wir 3,5 Stunden weiter. Also es scheint sich dann doch um mehr als Kleinigkeiten gehandelt zu haben, die dann noch verhandelt werden mussten. Vielleicht kommt es auch ganz anders. Auf jeden Fall haben wir noch keine fertige Einigung und dementsprechend müssen wir davon ausgehen, dass weiterhin verhandelt wird.
1: Ja, und ein Knackpunkt scheint ja zu sein, wer was zahlt, wenn es denn so kommen könnte. Wie soll das Ganze finanziert werden?
2: Die Länder sollen sich diesmal beteiligen. Das ist die klare Forderung vom Bund. Also der letzte Tankrabatt, der hat 800 Millionen Euro pro Monat gekostet. Der ging 2 Monate lang, also 1,6 Milliarden Euro. Und wenn jetzt noch ein Tankpreisdeckel dazu kommt und da eventuell halt eben die Differenz zum Marktpreis der Wirtschaft

0: bezahlt werden muss durch den Staat oder in Teilen bezahlt werden muss, dann kämen ja noch mal Kosten dazu. Also die Länder sollen auf jeden Fall im Boot sein. Alle erklären ja, dass sie hier helfen wollen, dass sie den Menschen unter die Arme greifen wollen. Aber am Ende ist immer die Frage, wer kann was leisten und wer will was leisten.
1: Was würde es denn bedeuten, wenn dieses Entlastungspaket doch noch scheitern würde?
0: Ja, das wäre vor allen Dingen ein herber Schlag für Kanzler Merz, weil der hatte ja vor 3 Tagen erklärt, jetzt wird etwas passieren, ohne konkret zu sagen, was eigentlich. In 2 Tagen, wissen wir alle, stehen die wichtigen Landtagswahlen in Mecklenburg-Vorpommern und Berlin an. Und wenn der Kanzler nicht mal mehr die Kraft hätte, jetzt Bund, Länder, andere Vertreter zu einer Einigung zu führen, einer Sache, wo er sagt, da kommt etwas, dann wäre das ein herber Schlag für seine Kanzlerschaft, würde ihn in weitere Schieflage bringen. Allerdings, wenn er hier eine Einigung erzielt, dann würde es zeigen, dass er zumindest in dieser Sache klare Handlungsfähigkeit gezeigt hätte.
1: Wenn es im Laufe unserer Sendung noch eine Entscheidung gibt, dann schalten wir später noch mal nach Berlin. Für den Moment schon mal danke, Enno Osburg. Serkan Çalar, so hieß der Zugbegleiter aus Ludwigshafen, der bei einer Fahrkartenkontrolle in einem Regionalzug tödlich verletzt worden war. Heute wurde am Mannheimer Hauptbahnhof diese Gedenktafel mit seinem Namen eingeweiht. Anlass ist der heutige Tag des Respekts. Der Tod des Zugbegleiters hatte zu einer bundesweiten Debatte über die Sicherheit von Bahnmitarbeitern geführt. Allein im ersten Halbjahr gab es nach Bahnangaben etwa 1000 Übergriffe. Mehr von Stefanie Ley aus dem Studio Mannheim.
2: Schweigeminute an Gleis 1 heute Nachmittag. Familienmitglieder, Kolleginnen und Kollegen, auch Bahnchefin Evelyn Palla kam, um seiner zu gedenken. Zugbegleiter Serkan Çalar starb nach einer Attacke im Dienst. Eine Gedenktafel soll dafür sorgen, dass der 36-Jährige nicht in Vergessenheit gerät.
3: Es bricht uns das Herz, dass Serkan uns so jung verlassen musste. Er hat eine Lücke hinterlassen, die niemand schließen kann. Und eine tiefe Wunde in unseren Herzen.
2: Serkan Çalar hat jahrelang in Regionalzügen Fahrkarten kontrolliert. Anfang Februar war es in einem Zug im rheinland-pfälzischen Landstuhl zum Streit gekommen. Der Familienvater aus Ludwigshafen wurde von einem betrunkenen Fahrgast niedergeschlagen, starb später an einer Hirnblutung. Seine Kollegin Gabriele kennt den Alltag in den Zügen. Sie erlebte freundliche Fahrgäste, aber auch Gewalt und Aggressivität.
4: Wenn jemand keine Fahrkarte hat, werden wir beschimpft, extrem. Die Ausdrücke möchte ich überhaupt nicht sagen. Wir werden angegriffen, wir werden bespuckt, getreten, gebissen ist schon vorgekommen.
5: Hallo, den Fahrschein.
2: Im Durchschnitt kommt es bundesweit zu 8 Übergriffen auf Bahnmitarbeiter jeden Tag. Eisenbahner Thorsten Weske erhält immer einen aktuellen Report über sämtliche Angriffe und Attacken. Er vertritt 260 Zugbegleiter in der Rhein-Neckar-Region und will endlich Konsequenzen sehen.
6: Wenn die notwendigen Maßnahmen zum Schutz der Zugbegleiter nicht kommen, dann werden wir ab Januar in die komplette Konfrontation gehen, weil ich lasse die Zugbegleiter nicht mehr alleine auf dem Zug, solange wie sich da draußen nichts ändert.
2: Neue Sicherheitsmaßnahmen wären auch für Serkan Çalars Familie ein Trost, damit sein Tod nicht umsonst war.
7: Ich finde es gut, dass es für die anderen Personal etwas geändert wird, weil sie haben alle eine Familie, sind selber ein Vater, Bruder, Freund. Und ich hoffe nur, dass sie alle glücklich und lebend nach Hause kommen.
2: Ein Wunsch, den sicherlich alle Zugbegleiter der Deutschen Bahn teilen.
1: Wie die Sicherheit in Zügen steigen könnte, dazu gibt es verschiedene Ansätze. In Nachbarländern, etwa Frankreich, kommen nur Passagiere mit gültiger Fahrkarte auf die Bahnsteige, wie hier in Paris. Bundesverkehrsminister Bilger zeigte sich offen für solche Zugangskontrollen an großen Bahnhöfen. Ist es eine gute Idee, die sich auch bei uns umsetzen ließe? Tobias Radloff hat am Mainzer Hauptbahnhof nachgefragt.
8: 24/7 und das 365 Tage im Jahr. Ins Bahnhofsgebäude haben alle Zutritt.
9: Doch damit könnte gegebenenfalls schon bald ab hier Schluss sein. Zugangskontrollen an deutschen Bahnhöfen bedeutet Zugang nur noch mit gültigem Fahrausweis.
8: Nicht mehr willkommen sind dann also mögliche Schwarzfahrer, Gewalttäter oder weiteres Problempublikum. Sie würde man mit solchen Maßnahmen fernhalten vom Bahnhof, vom Gleis und letztlich auch vom Zug. So die Idee vom Bundesverkehrsminister, die dann mehr Sicherheit für Mitarbeiter und Fahrgäste bringen soll.
5: Weil dann hätte man vielleicht

0: Vielleicht auch weniger die Problematik, dass man, dass die Kontrolleure bedrängt werden, belästigt werden, dass da Vorfälle passieren, wenn halt einfach direkt klar ist, okay, jeder, der hier reinkommt, hat eine Fahrkarte.
1: Warum nicht? Also funktioniert ja in anderen Ländern auch sehr gut.
2: Ich wäre nicht jetzt dagegen, aber ich finde es vielleicht ein bisschen, ja, dauert halt länger einzusteigen, ist nicht so schön.
3: Die Bahn hält sich bedeckt mit ihrer Stellungnahme zu dieser Idee, verweist auf bereits laufende Sicherheitsmaßnahmen. Stellvertretend für alle Fahrgäste in Rheinland-Pfalz bin ich mit ProBahn verabredet. Das Urteil von Noah Wand fällt in Hinblick auf Zugangskontrollen deutlich aus.
4: Wir sind absolut kein Fan davon. Das ist ein immenser Nachteil für den Fahrgast. Gerade bei Verspätungen wird die Zeit knapp. Es dauert länger, bis ich am Bahnsteig bin. Der Sicherheitsvorteil ist marginal und deswegen lehnen wir das absolut ab.
5: Aber genau das ist ja der Gedanke dabei, mehr Sicherheit, weniger Schwarzfahrer zum Beispiel, weil es ja auch vorgelebt wird in Modellen aus den Niederlanden, Frankreich. Halb Europa ist ja quasi zu mit solchen Modellen. Das finden Sie nicht nachahmungswert?
4: Zum einen haben wir gerade in Frankreich eine ganz andere Infrastruktur, muss man dazu sagen. Wir sind aber der Überzeugung, dass man mehr Sicherheit durch mehr Polizeipräsenz am Bahnhof erhöht, durch mehr Personal in den Zügen auch und nicht durch blinde Bahnsteigsperren. Da kann sich auch einfach ein möglicher Krimineller ein Ticket kaufen und dann in den Zug reinkommen.
3: Bislang ist noch völlig unklar, an welchem Modell in Europa man sich orientieren möchte. Die Zutrittseinschränkung muss nämlich nicht direkt an der Bahnhofstür geschehen.
5: Die Zugangskontrolle direkt am Gleiseingang, das wäre auch eine Möglichkeit, so wie es zum Beispiel in Frankreich praktiziert wird. Und das hätte einen entscheidenden Vorteil für die Geschäftsleute.
3: Manche Ladenbesitzer hier im Mainzer Hauptbahnhof leben nämlich in erster Linie von Kunden, die gar nicht mit dem Zug fahren wollen. Bei so einer Zugangskontrolle fürchten sie daher Einbußen. So geht es auch diesem Matcha-Café. Aber sie sehen hier in der Idee auch Vorteile.
6: Wir hatten auch vor ein paar Monaten hier einen Vorfall, wo ich einen Kaffeebecher gegen die Wand geschmissen bekommen habe. Da würde halt das ausbleiben wahrscheinlich, also dass einfach Leute reinkommen, die vielleicht nicht so wohlgesonnen sind oder vielleicht ja eben nicht in den Bahnhof reinkommen sollten, die würden dann halt nicht da sein und das wäre ganz angenehm als Mitarbeiterin.
3: So oder so ist auch fraglich, ob sich Bund und Bahn das Vorhaben finanziell überhaupt leisten können. Schließlich wird das Geld aktuell vor allem für die Sanierung der maroden Infrastruktur gebraucht.
7: Und genau darauf wollen wir jetzt schauen, zusammen mit SWR-Reporter und Bahnexperte Konstantin Plecking. Er steht in Koblenz-Ehrenbreitstein. Konstantin, die rechtsrheinische Strecke zwischen Wiesbaden und Troisdorf wird ja gerade generalsaniert. Läuft denn da alles nach Plan?
8: Also wenn man die Bahn fragt, dann läuft alles nach Plan. Die sind genau in dem Zeitplan, wie sie es wollen. Und hinter mir kann man es auch gerade sehen, was gerade passiert. Denn wir sind hier in Koblenz-Ehrenbreitstein. Hinter mir wird gerade der Bahnhof neu gemacht. Der wurde jetzt abgerissen und wird neu gebaut, sodass hier auch Fernzüge halten können. Und jetzt in den nächsten paar Wochen und Monaten soll eben noch die Oberleitung gemacht werden. Es sollen noch Signale eingebaut werden. Und dann soll auch alles fertig werden bis Dezember. Zufrieden sind sie auch mit dem Schienenersatzverkehr. Der läuft offensichtlich ganz gut.
7: Schauen wir rüber auf die linke Rheinseite. Die soll im Frühjahr 2028 komplett gesperrt werden. Jetzt hat aber Bahnchefin Paller gesagt, die Generalsanierungen würden insgesamt länger dauern und es sollen weniger pro Jahr stattfinden. Was bedeutet das für die linke Rheinstrecke?
8: Also was das genau bedeutet, das kann ich nicht genau sagen. Aber es wäre natürlich ein großes Problem, wenn die linke Rheinseite, die Generalsanierung auf der linken Rheinseite verschoben werden würde. Denn die soll ja eigentlich stattfinden im Frühjahr 2028. Aber im Frühjahr 2029 soll hier auch eine große Bundesgartenschau stattfinden. Und da sollen die Menschen am besten mit Bus und Bahn anreisen, weil eben im Mittelrheintal nicht so viel Platz ist. Wenn da jetzt gleichzeitig Generalsanierung wäre, dann wäre das wirklich ein Riesenproblem dafür. Und deswegen sagt zum Beispiel auch das Landesverkehrsministerium, dass das auf gar keinen Fall passieren darf.
7: Bahnchefin Evelyn Paller ist jetzt ein Jahr im Amt. Sie will den Zustand der Bahn deutlich verbessern. Gelingt ihr das?
8: Also zumindest bis jetzt ist davon noch nicht so sehr viel spürbar. Die Verspätungen sind immer noch da. Nur über die Hälfte der Menschen kommt pünktlich oder fast pünktlich an ihrem Ziel an. Und das ist natürlich eben keine sehr gute Bilanz. Außerdem die Generalsanierungen, dass die jetzt weniger häufig passieren sollen oder länger brauchen sollen, das ist natürlich auch ein Punkt auf der Negativliste. Ein Punkt auf der Positivliste ist, dass bis kommenden Mai die Fernverkehrs

0: Benjamin Haupt ausgeschlossen. Er hatte zuvor wegen nicht gezahlter Mitgliedsbeiträge seine Parteimitgliedschaft verloren. Die Fraktion schrumpft damit von 24 auf 23 Mitglieder. Ob Haupt künftig als Parteiloser im Landtag bleibt, ist offen. Anfang August war er in die Kritik geraten, weil er menschenverachtende Kommentare auf Facebook geliked hatte. Viel Geduld brauchen Pendler, Besucher und Einwohner der Stadt Speyer. Wegen Schäden an gleich zwei Brücken ist die B9 in Speyer ab Samstag voll gesperrt. Betroffen ist die Strecke zwischen dem Autobahnkreuz Speyer und der B39 in beide Richtungen. Die Sperrung gilt bis auf Weiteres. Auf dem BASF-Gelände in Ludwigshafen übt derzeit die Bundeswehr den Ernstfall. Rund 500 Soldatinnen und Soldaten des ABC-Abwehrregiments aus Bruchsal sind dabei. Sie trainieren, atomare und chemische Gefahren aufzuspüren und Verletzte zu versorgen. Die Übung läuft auch in Edenkoben.
1: Über Gewalt haben wir vor dem Nachrichtenüberblick bereits berichtet. Sie ist nicht nur für Zugbegleiter ein Problem. Ähnliche Situationen erleben auch Rettungssanitäter, Pflegekräfte oder Ärzte, Menschen, die eigentlich nur helfen wollen. Zuletzt kam es in der Notaufnahme der Unimedizin in Mainz zu Übergriffen. Und nicht nur da berichten Rettungskräfte über Anfeindungen, Beschimpfungen oder körperliche Attacken. Sebastian Grom berichtet.
2: Bei Aufnahmen wie diesen wundert es nicht, warum Rettungskräfte oft mit einem mulmigen Gefühl zur Arbeit kommen. Attacken gegen medizinisches Personal, das gehört inzwischen leider zur Jobbeschreibung dazu. Längst braucht es, wie hier in Mainz, Sicherheitsleute. Doch auch die konnten nicht verhindern, was Ende August in der Notaufnahme passiert ist. Wie jetzt bekannt wurde, gab es an zwei aufeinanderfolgenden Nächten Attacken auf das Personal. Ein Patient hat einem Pfleger die Nase gebrochen, Tim Simolka mittendrin. Er wurde zum Glück nicht verletzt.
3: Wir haben den Patienten mit den Pflegekräften und Ärzten von dem verletzten Kollegen abgegrenzt und dafür gesorgt, dass er quasi nicht weiter auf ihn einwirken kann. Hat uns dann aber auch versucht, körperlich anzugehen, konnten ihn aber auf Abstand halten. Und dann kam aber auch schon sehr schnell die Polizei und hat ihn dann sofort festgenommen.
2: Aber auch abseits solcher Extremsituationen gibt es immer wieder Konflikte zwischen Patienten und Personal. Das zeigt eine Umfrage der Uni. Beleidigen, drohen, bespucken, kratzen, festhalten. All das gehöre für die meisten hier zum Arbeitsalltag in der Notaufnahme. Die Unimedizin versucht gegenzusteuern.
4: Was wir auch von Beginn an mit der Öffnung dieser Notaufnahme relativ zeitnah gemacht haben, ist auch, dass wir professionelle Security engagiert haben. Die haben wir im Moment jetzt nach diesen schweren Angriffen auch noch mal erhöht. Das ist leider so. Und aber wir sind auch dabei, unsere, sage ich mal, Schließ- und auch Video- und Überwachungskonzepte, Sicherheitskonzepte noch mal weiter zu überdenken.
2: Häufig, heißt es, seien bei aggressiven Patienten berauschende Substanzen im Spiel, Alkohol oder andere Drogen. Davon wissen auch Sanitäter bei Volksfesten ein Lied zu singen. Auf dem Wurstmarkt in Bad Dürkheim ist das DRK in Viererteams unterwegs. Körperlich attackiert wurden sie hier noch nicht, aber regelmäßig beschimpft.
5: Es ist eher das Umfeld. Also die Patienten sind in der Regel meistens einsichtig, wenn wir kommen, haben vielleicht auch selber nach uns verlangt. Also da ist oftmals nicht so das Problem. Das ist wirklich eher so das Publikum, was eben außenrum ist und was sich halt, sag ich mal, dann vielleicht etwas gestört fühlt.
2: Rettungskräfte. Sie wollen helfen und werden viel zu häufig selbst zur Zielscheibe. Im Außeneinsatz oder in der Notaufnahme. Sich deswegen von der Arbeit abbringen lassen, wollen die allermeisten nicht. Sie möchten weiterhin für andere da sein, auch wenn die Umstände bisweilen beängstigend sind.
1: Nächste Woche ist Herbstanfang. Damit geht auch kalendarisch ein Sommer mit extremer Hitze und Trockenheit zu Ende. Das hat dem Wald in Rheinland-Pfalz extrem geschadet. Darauf machen Forstleute an den bundesweiten Waldtagen aufmerksam. Am Wochenende können sich Besucher auch selbst davon ein Bild machen. Christine Blank war heute schon im Bienenwald in der Südpfalz.
6: Von oben zeigt sich das ganze Ausmaß der Schäden. Der Bienenwald bei Wörth, größter Wald der Rheinebene, hat im Sommer schwer gelitten. Über 40 Grad und kaum Wasser. Selbst die ans trockenwarme Klima hier gewöhnten Buchen und Kiefern schaffen das nicht. Der Wald von Förster Alexander Kraus wird immer schwächer.
7: Jeder Baum hat ja so seine Nische in dem Ökosystem Wald, die er besetzt. Aber in allen Bereichen verschlimmert sich oder dramatisiert sich quasi durch ausbleibende Niederschläge, sodass alle Bäume eben unter dem Klimawandel leiden.

0: Neben der Hitze und Dürre hat im Juli auch noch ein Unwetter zugeschlagen. Ein Sturm legte in etwa so viele Bäume um, wie die Forstleute in einem ganzen Jahr einschlagen. Außerdem kommt ein sonst seltener Käfer in Massen vor, der Maikäfer. Seine Larven entwickeln sich jahrelang im Boden und fressen Wurzeln, die Wasseradern der Bäume.
1: Hier ist eine zweijährige Eiche und die hat eben keine Feinwurzeln mehr. Normalerweise, hier oben hängen noch so ein paar Feinwurzeln dran. Normalerweise wäre die komplette Pfahlwurzel mit diesen Feinwurzeln besetzt. Und darüber nimmt der Baum eben die Nährstoffe und das Wasser auf. Und hier sieht man eben, dass der Maikäfer-Engerling sämtliche Feinwurzeln abgefressen hat.
0: Die Hoffnung der Forstamtsleiterin liegt nun im Baumnachwuchs, der zum Teil noch gut aussieht. An extremere Bedingungen können sich junge Bäumchen wie diese Kiefern hier eventuell anpassen.
2: Wir versuchen den Wald viel über Naturverjüngung, also über sich selbst ansamende Bäume, wieder aufzuziehen und eine bunte Mischung hinzubekommen aus Laub und Nadelholz. Weil wir ja auch selber nicht genau wissen, auch die Wissenschaft nicht so genau weiß. Wahrscheinlich wird sich die Temperatur erhöhen, aber wie hoch, weiß keiner genau.
0: Bis sich der Bienenwald erneuert hat, wird es aber lange dauern. Am Wochenende bei den Waldtagen können sich Interessierte selbst ein Bild davon machen. Nicht nur hier, auch in vielen Forstämtern landesweit.
3: Es geht wieder weiter mit Kurznachrichten. Es gibt immer mehr Unfälle mit E-Scootern. Mehr dazu von dir, Britta.
4: Ja, darum sind die auch Thema bei den Aktionstagen für mehr Verkehrssicherheit. Die finden noch bis Dienstag europaweit statt. Und auch die Polizei Rheinland-Pfalz beteiligt sich mit landesweiten Kontroll- und Präventionsmaßnahmen. Der Fokus liegt in diesem Jahr eben auf E-Scootern. 2025 registrierte die Polizei in Rheinland-Pfalz 834 Verkehrsunfälle, an denen E-Scooter beteiligt waren. Bei einem Großteil der gestern in Mainz kontrollierten gab es nichts zu beanstanden. Zu den wenigen Verstößen zählte das Fahren mit Kopfhörern, zu viele Personen auf den E-Scootern und die Nutzung von Handys während der Fahrt. In Dienheim haben Unbekannte rund 8 Reihen Rieslingtrauben gestohlen. Laut Polizei vermutlich mit einem Vollernter. Die rund 220 Meter langen Reihen waren in diesem Jahr noch nicht abgeerntet. Der Schaden soll bei etwa 4.000 Euro liegen. Der Winzer hat 500 Euro Belohnung für Hinweise ausgesetzt, die Polizei Oppenheim ermittelt. Eine Frau hat am Morgen einen Polizeieinsatz zwischen Wörth und Karlsruhe ausgelöst. Mehrere Menschen hatten den Notruf gewählt, weil sie ein Seil von einer Brücke herunterließ. Sie dachten, die 46-Jährige wolle springen. Aber die Frau angelte nur nach einem Fahrrad im Rhein, das sie per Ortungs-App gefunden hatte. Und das konnte sie wegen des niedrigen Wasserstands sogar tatsächlich herausfischen. Jahrzehntelang waren sie eingelagert, jetzt sind sie wieder zu Hause. 24 historische Büsten im Hof von Schloss Engers in Neuwied. Die Büsten des Bildhauers Josef Ignatius Veil stammen aus dem Jahr 1760. Sie waren 55 Jahre lang eingelagert und wurden mit Mitteln von Bund und Land saniert. Jetzt sitzen sie wieder auf ihren Pfeilern. Damit ist der Schlosshof in Engers in seinen historischen Zustand zurückversetzt. Er zählt zu den bedeutendsten Zeugnissen des Rokoko in Rheinland-Pfalz.
3: In Koblenz wurde eben gerade der Josef-Breitbach-Preis verliehen. Er ist einer der am höchsten dotierten deutschen Literaturpreise. Ausgezeichnet wurde der Schriftsteller Jochen Schmidt. Er erhielt den mit 50.000 Euro dotierten Preis für sein literarisches Gesamtwerk. Er sei einer der großen Alltagserkunder in der deutschsprachigen Literatur, so begründete die Jury die Auszeichnung. Der Preis wird jährlich von der Akademie der Wissenschaften und der Literatur in Mainz und der Stiftung Josef Breitbach verliehen. Und vor der Preisverleihung hat mein Kollege Alexander Wasner den Autor in Koblenz getroffen und mit ihm unter anderem darüber gesprochen, was ihm der Preis bedeutet.
5: Jochen Schmidt, 55, Schriftsteller. Am berühmten und etwas großspurigen Kaiser-Wilhelm-Denkmal. Das passt zum hochdotierten Breitbach-Preis, aber wie passt es zu einem bekanntermaßen bescheidenen Autor?
6: Nee, man wird ja immer für die falschen Sachen gelobt oder ausgezeichnet. Und dann liest man so die Begründung und denkt, das bin ich doch gar nicht. Aber ja, ich wehr mich nicht dagegen.
5: Jochen Schmidt stellt sich als Anti-Preisträger hin, als wäre er selbst einer der kleinen Helden in seinen Romanen. Seit 25 Jahren erzählt er humorvoll wie ernsthaft, was uns im Innersten zusammenhält.
6: Ja, auf jeden Fall sind das ja die Dinge, die einen auszeichnen. Also Qualitäten haben ja viele auch die gleichen, aber so spezielle Eigenheiten oder Schwächen, die sind ja eigentlich was uns auszeichnet, was uns unterscheidet und auch sympathisch macht in meinen Augen.
5: Am deutschen Eck stehen auch Reste der DDR-Mauer. Für Jochen Schmidt ist der Mauerfall lebenslanges Hintergrundrauschen. Das Festhalten an Erinnerungen an die DDR-Kindheit führte bei ihm zu einer literarisch fruchtbaren und ziemlich originellen Sammelleidenschaft.
6: Also die Welt wird ja immer virtueller und schnelllebiger. Da gibt es natürlich dieses Bedürfnis, Dinge aufzuheben und die eine gewisse Aura haben. Aber das kann auch was sein, was einem so unterwegs begegnet. Also ich weiß auch nicht warum, aber ich mag Gegenstände.
5: Mitten in allen möglichen Krisen und rund um die Landtagswahlen im Osten zeigt uns Jochen Schmidt, wie man lernen kann, mit Bedrohungen zu leben.
6: Ich bin ja aus den 80er Jahren und ich habe jeden Morgen gedacht, dass der Dritte Weltkrieg losgegangen ist, weil nachts Sirenen liefen. Das ist mein Lebensgefühl, seit ich ein Kind bin.
5: Menschenfreundlich, fehlertolerant und immer sehr lustig. Jochen Schmidts Texte haben gerade heute etwas beeindruckend Tröstliches.
3: Ein volles Fußballwochenende liegt vor den Fans. Der 1. FC Kaiserslautern hat ein Heimspiel vor sich. Morgen empfangen die Roten Teufel im Fritz-Walter-Stadion Eintracht Braunschweig. Dann will die Mannschaft den 0:3-Dämpfer von vergangener Woche gegen Magdeburg hinter sich lassen und einen Heimsieg einfahren. Und dabei helfen soll auch ein Neuzugang, der immer besser in Fahrt kommt. Henrik Diekert hat Mario Sauer getroffen.
7: Schmal, beinahe zierlich, nicht außergewöhnlich groß oder klein und überdurchschnittlich talentiert.
8: I'm Mario Sauer, I'm 22 years old, I'm from Slovakia and yeah, now I play in Germany.
7: Geliehen aus Frankreich vom FC Toulouse mit Kaufoption. Nach der Verletzung von Nathan Skite lenkt Mario Sauer den Lauterer Angriff.
9: Mein Fußballidol ist Messi, schon seitdem ich jung war. Es war immer mein Traum, mit ihm oder gegen ihn zu spielen.
7: Vom Pfalz-Messi ist noch nicht die Rede, aber das kann ja noch werden. Der Nationalspieler fühlt sich wohl und sieht den FCK nicht nur als kurzfristige Zwischenstation.
9: Ich mag die Natur. Ich lebe direkt am Waldrand und liebe die Landschaft rund um Kaiserslautern. Ich war auch schon in Stuttgart, dort spielt mein Bruder, und habe schon einige Städte in der Nähe gesehen.
7: Das Fritz-Walter-Stadion mag er auch. Und dort will er am Samstag gegen Braunschweig
9: alles geben, um zu gewinnen.
7: Dass das gelingt, glauben auch die FCK-Fans, trotz des enttäuschenden Spiels am vergangenen Wochenende.
10: War natürlich ein Dämpfer, aber vielleicht war er noch zur richtigen Zeit.
11: Och, ich fand es eigentlich nicht so schlimm. Ich denke, jedes Spiel können sie nicht gewinnen. Das war jetzt einfach mal so und ich denke, es hole mal wieder auf. Das schaffen die Jungs.
12: Es war leichter Dämpfer, ja, die Abwehr hat vielleicht mal geschlafen, aber ich fand es spielerisch besser. Fand auch, wenn die Chancen reingehen, die sie hatten, geht das Spiel auch anders aus.
7: Dafür, dass es gegen Braunschweig besser ausgeht, soll morgen auch Mario Sauer sorgen.
3: Die Wetteraussichten, die hat jetzt gleich Pilar Bossmann für Sie. Und in der Tagesschau geht es noch mal um den aktuellen Stand bei den möglichen Entlastungen bei den Spritpreisen.
4: Und um 21.45 Uhr hat Denise Schneider noch mal die Spätnachrichten für Sie.
3: Wir wünschen Ihnen einen schönen Abend. Danke für Ihr Interesse. Tschüss.
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16: Wird tanken bald wieder günstiger? Schönen guten Abend.
17: Herzlich willkommen zu SWR aktuell.
16: Ein Vorschlag dafür liegt auf dem Tisch. Wie der aussieht und woran es in Berlin noch hängt, das klären wir heute in der Sendung. Beginnen aber hier im Land. Und einem bewegenden Treffen heute am Mannheimer Hauptbahnhof. Dienstort des Zugbegleiters, der im Februar bei einer Fahrscheinkontrolle in einem Regionalzug niedergeschlagen wurde und danach verstarb. Heute wurde an Gleis 1 im Mannheimer Bahnhof eine Gedenktafel für ihn enthüllt. Im Beisein der Familie, Freunden und

0: vieler Kollegen, die ihn nicht vergessen können und das Gedenken an ihn sogar täglich an ihrer Uniform mit sich tragen. Viele hätten Angst nach dem, was da im Februar passiert ist, haben sie uns erzählt. Die Frage für Sie, was die Politik unternimmt, um ihren Job gerade im Regionalverkehr sicherer zu machen. Stefanie Lei berichtet.
1: Schweigeminute an Gleis 1 heute Nachmittag. Familienmitglieder, Kolleginnen und Kollegen, auch Bahnchefin Evelyn Palla kam, um seiner zu gedenken. Zugbegleiter Serkan Çala starb nach einer Attacke im Dienst. Eine Gedenktafel soll dafür sorgen, dass der 36-Jährige nicht in Vergessenheit gerät.
2: Es bricht uns das Herz, dass Serkan uns so jung verlassen musste. Er hat eine Lücke hinterlassen, die niemand schließen kann. Und eine tiefe Wunde in unseren Herzen.
1: Serkan Çala hat jahrelang in Regionalzügen Fahrkarten kontrolliert. Anfang Februar war es in einem Zug im rheinland-pfälzischen Landstuhl zum Streit gekommen. Der Familienvater aus Ludwigshafen wurde von einem betrunkenen Fahrgast niedergeschlagen, starb später an einer Hirnblutung. Seine Kollegin Gabriele kennt den Alltag in den Zügen. Sie erlebte freundliche Fahrgäste, aber auch Gewalt und Aggressivität.
3: Wenn jemand keine Fahrkarte hat, werden wir beschimpft, extrem. Die Ausdrücke möchte ich überhaupt nicht sagen. Wir werden angegriffen, wir werden bespuckt. Getreten, gebissen ist schon vorgekommen.
4: Hallo, den Fahrschein.
1: Im Durchschnitt kommt es bundesweit zu 8 Übergriffen auf Bahnmitarbeiter jeden Tag. Eisenbahner Thorsten Weske erhält immer einen aktuellen Report über sämtliche Angriffe und Attacken. Er vertritt 260 Zugbegleiter in der Rhein-Neckar-Region und will endlich Konsequenzen sehen.
5: Wenn die notwendigen Maßnahmen zum Schutz der Zugbegleiter nicht kommen, dann werden wir ab Januar an die komplette Konfrontation gehen, weil ich lasse die Zugbegleiter nicht mehr alleine auf dem Zug, solange wie sich da draußen nichts ändert.
1: Neue Sicherheitsmaßnahmen wären auch für Serkan Çalas Familie ein Trost, damit sein Tod nicht umsonst war.
6: Ich finde es gut, dass es für die anderen Personal etwas geändert wird, weil sie haben alle eine Familie, sind selber ein Vater, Bruder, Freund. Und ich hoffe nur, dass sie alle glücklich und lebend nach Hause kommen.
1: Ein Wunsch, den sicherlich alle Zugbegleiter der Deutschen Bahn teilen.
0: Nur wer sorgt für mehr Sicherheit in unseren Zügen? Bodycams bei der Fahrscheinkontrolle werden in Baden-Württemberg schon etwas länger getestet. Seit dem Vorfall in Rheinland-Pfalz sind dort mehr und mehr Zugbegleiter nur noch zu zweit unterwegs. Aber ob das ausreicht? Schon allein der Blick auf die steigenden Zahlen bei Angriffen auf Bahnmitarbeitende zeigt, dass hier was passieren muss. Und auch ein Vorfall vor wenigen Wochen auf der Rheintalbahn. Benjamin Böhm.
7: Juli 2026. Ein Bahnmitarbeiter stürzt aus unbekannten Gründen bei Karlsruhe aus einem fahrenden Zug. Bei Tempo 120. Zuvor soll ihn ein Fahrgast mehrfach geschlagen haben. Bundesweit hat die Deutsche Bahn in ihren Nahverkehrszügen im ersten Halbjahr 2026 knapp 1000 Übergriffe registriert. Das sind rund 14% mehr als im Vorjahreszeitraum. Damals waren es rund 870 Fälle. Im ersten Halbjahr dieses Jahres wurden 22 Mitarbeitende schwer verletzt. Die Bahn will reagieren. Sie hat teilweise Mitarbeitende mit Bodycams und testweise auch Schutzwesten ausgestattet. In Rheinland-Pfalz wird erprobt, Zugbegleiter nur zu zweit einzusetzen. Um Konflikte zu reduzieren, wird ab Mitte Oktober der Konsum von Alkohol an allen Bahnhöfen verboten sein. Auch die Politik reagiert. Bundesjustizministerin Stefanie Hubich will Übergriffe in allen Zügen stärker ahnden. Auf SWR-Anfrage schreibt sie:
8: Wir dürfen nicht hinnehmen, dass ausgerechnet diejenigen zur Zielscheibe werden, die unser Land am Laufen halten. Deshalb schärfen wir das Strafrecht nach. Beschäftigte der Bahn stellen wir unter besonderen strafrechtlichen Schutz.
7: Einen Gesetzesentwurf dazu will Hubich in den kommenden Wochen ins Kabinett einbringen.
0: Reicht das aus? Wenn man den Bahnmitarbeiter aus Mannheim im ersten Beitrag gehört hat, dann muss sich ja noch einiges tun, damit sich Zugbegleiter bei ihrem Job wieder sicher fühlen können. Darüber habe ich am Nachmittag nach dem Gedenken in Mannheim mit dem Bundesverkehrsminister gesprochen. Einen guten Tag an den Mannheimer Hauptbahnhof, Bundesverkehrsminister Steffen Beger.
9: Guten Tag.
0: Herr Beger, das ist ja heute wirklich ein Tag vieler Gefühle. Auf der einen Seite die große Anteilnahme immer noch, auf der anderen Seite natürlich auch viel

0: Viele Bahnmitarbeitende, die sich Sorgen machen um ihren Job, den sie einfach als nicht mehr sicher empfinden. Wer ändert daran was? Sind Sie das?
1: Also es war heute wirklich sehr bewegend, weil die Familie von Serkan Çalar, ganz viele Angehörige, aber natürlich auch Kolleginnen und Kollegen von ihm da waren. Aber um Ihre Frage konkret zu beantworten, ja, wir müssen reagieren auf solche schlimmen Entwicklungen, dass es immer mehr Angriffe gibt auf Zugbegleiter. Und wir haben reagiert, das gilt für die Bahn mit mehr Sicherheitspersonal, mit Bodycams, die jetzt zur Verfügung stehen, für die Zugbegleiter, aber auch Audioaufnahmen sollen in Zukunft möglich sein, mehr Trainings, die gemacht werden, um mit solchen Situationen besser zurechtkommen zu können. Und auch wir als Politik müssen handeln. Ich bin sehr froh, dass wir in dieser Woche uns in der Bundesregierung darauf verständigen konnten, dass Angriffe auf Zugbegleiter ins Strafgesetzbuch als ein Tatbestand aufgenommen werden, der besonders hart geahndet werden muss.
0: Ja.
1: Also auch das war, glaube ich, ein wichtiges Signal für die ganzen Zugbegleiter, die heute auch hierher gekommen sind.
0: Nun ist das ein wichtiger Baustein. Das andere haben Sie schon angesprochen. Bodycams, die getestet werden. Tandemlösungen, als dass Bahnmitarbeitende zu zweit unterwegs sind. Das auch wird getestet. Aber die Mitarbeiter sagen, das braucht es flächendeckend. Woran scheitert das? An der Finanzierung?
1: Ich würde sagen, weniger an der Finanzierung, sondern auch da gibt es einen Mangel an Personal. Aber auch da gibt es, glaube ich, Möglichkeiten, auf diesen Aspekt anders zu reagieren. Es ist nicht einfach für einen einzelnen Zugbegleiter, besonders in den Abendstunden, in schwierigen Situationen, einen ganzen Zug zu kontrollieren. Beispielsweise wird jetzt erprobt, ob es nicht eine Lösung sein kann, dann mit viel Personal reinzugehen, den Zug komplett zu kontrollieren und dann zum nächsten Zug weiterzugehen. Also mehr Kontrolleure auf einmal einsetzen, die dann gemeinsam auftreten können und dann aber auch einen anderen Eindruck hinterlassen bei denen, die vielleicht Böses im Schilde führen.
0: Ja.
1: Also wir überlegen gemeinsam mit der Bahn sehr genau, was wir machen können und handeln auch ganz konkret.
0: Aber lassen Sie uns noch mal aufs Geld zu sprechen kommen, weil das ist ja durchaus ein Streitpunkt, nicht nur in dieser Frage, auch beispielsweise, wenn es ums Deutschlandticket geht, dann sehen wir ja, der Bund will, aber die Länder müssten und können nicht so wirklich, weil kein Geld da ist. Und da wäre es ja im Grunde genauso. Das betrifft ja größtenteils den Regionalverkehr. Also wird da Geld von Ihnen, wird da Geld von der Bundesregierung kommen, damit die Länder das umsetzen können?
1: Das ist ein großes Thema, über das wir gerade mit den Ländern diskutieren. In der Tat, die Mittel sind überall knapp, gilt auch für den Bund. Wir geben viele Milliarden Euro für sogenannte Regionalisierungsmittel, also dass die Länder damit den Regionalverkehr dann auch beauftragen können. Aber die Länder sagen, sie brauchen mehr Geld, um die ganzen Aufgaben zu bewältigen. Sicherheit ist ein Aspekt dabei und wir sind im Gespräch, auch ich persönlich bin im Gespräch mit den Länderverkehrsministern, wie wir eine gute Lösung finden, dass wir einen zuverlässigen Schienenverkehr anbieten können, der für die Fahrgäste ein gutes Angebot ist, aber natürlich muss auch die Sicherheit dann gewährleistet werden.
0: Ja.
1: Das gilt für die Mitarbeiter, aber natürlich auch für die vielen Passagiere, die auf der Schiene unterwegs sind.
0: Stellt der Bundesverkehrsminister fest. Vielen Dank, Steffen Bilger.
1: Danke Ihnen.
0: Ja, und die Aufzeichnung unseres Interviews heute Nachmittag war gerade zu Ende. Da konnte man die ersten Schlagzeilen im Internet bereits lesen. Die Bundesregierung scheint sich jetzt darauf geeinigt zu haben, bei den stark gestiegenen Spritpreisen noch mal nachzuhelfen, um sie wieder runterzukriegen. Auch wenn es sehr unterschiedliche Vorschläge gab, wie das passieren soll. Das, was passieren wird, das konnte man an der Vielzahl der Stimmen, die dazu in den vergangenen Tagen eine Meinung hatten, schon ablesen. Der Druck auf die Bundesregierung vor den anstehenden Landtagswahlen an diesem Wochenende entsprechend hoch. Und nicht nur auf die Politik, berichtet Lara Zell von einer Tankstelle in Pforzheim.
2: Während im rund 700 Autokilometer entfernten Berlin über Maßnahmen zur Spritpreisentlastung diskutiert wird, klagen die Kunden an der Tankstelle von Erin Schahan hier in Pforzheim täglich ihr Leid.
3: Wir hier an der Tankstelle sind eher ein Kummerkasten geworden, Seelensorger geworden, weil sich sehr, sehr viele Leute bzw. alle Leute auch beschweren wegen den hohen Spritpreisen. Und ich weiß nicht, ob ich jetzt für die Kolleginnen und Kollegen auch rede, die in der Tankstellenbranche tätig sind. Aber ja, das ist sehr schlimm.
2: Der Tankstelleneigentümer versteht den Frust seiner Kunden und hofft auf Maßnahmen der Politik.
3: Gerade Berufspendler und Handwerksbetriebe auf jeden Fall, die sind sehr stark davon betroffen, weil die ja eine Riesenstrecke für ihre Arbeit absolvieren müssen oder beziehungsweise eine Strecke für die Arbeit machen müssen. Und die sind in meinen Augen auch sehr leidtragend, ja.
2: Deshalb sei es laut Handwerksverbänden wichtig, bei Entlastungsmaßnahmen nicht nur an Privatpersonen zu denken.
4: Eine Mehrwertsteuersenkung, wie sie beispielsweise jetzt auch diskutiert wird, hilft natürlich vor allem Verbraucherinnen und Verbrauchern und stärkt damit auch das Konsumklima. Viele Handwerksbetriebe sind allerdings vorsteuerabzugsberechtigt. Das heißt, die würden davon gar nicht unbedingt profitieren.
2: Von einem Preisdeckel könnten laut Erin Schahan hingegen alle Autofahrer profitieren.
3: Ich will wieder Kunden sehen, die mit einem Grinsen hier in die Tankstelle kommen, auch wenn das eher unwahrscheinlich ist jetzt aktuell. Das wünsche ich mir wirklich. Ich wünsche mir, dass die Leute entlastet werden und dass es einfach irgendwann mal ein Ende hat mit den ganzen Preisen.
2: Auf niedrige Spritpreise hoffen auch seine Kunden mit Blick auf das 700 Autokilometer entfernte Berlin.
0: Und dort scheint sich was zu tun. Noch ist es nicht offiziell, aber wir fragen mal nach bei Julia Kretschmer in Berlin. Julia, welcher Vorschlag liegt da jetzt genau auf dem Tisch?
5: Genau, es gab heute Nachmittag schon Medienberichte, nachdem sich CDU und SPD auf einen Tankrabatt und eine Spritpreisgrenze, einen Spritpreisdeckel geeinigt hätten. Das ist noch nicht offiziell bestätigt. Aber schauen wir mal, was da drin stecken würde. Der Tankrabatt, den hatten wir im Sommer ja schon mal für 2 Monate. Das ist eine Absenkung der Energiesteuer. Und da könnte der Spritpreis um etwa 17 Cent pro Liter sinken. Absenkung der Mehrwertsteuer, die diskutiert wurde, das hat man im Beitrag ja auch schon gehört, hätte den Nachteil, das wäre eine Alternative zum Tankrabatt, hätte den Nachteil, dass zum Beispiel Spediteure oder Handwerker nicht von profitieren würden. Ja, und der Spritpreisdeckel, das wäre quasi eine Obergrenze, eine staatlich bestimmte Obergrenze, wie viel der Liter Benzin oder Diesel an der Tankstelle kosten darf. Und da müssen sich die Tankstellen dann dran halten. Das Ganze muss allerdings ausgehandelt werden. Da muss auch mit den Mineralölkonzernen geschaut werden, was da preislich überhaupt möglich ist. Diese Maßnahme, die dürfte dauern, bis man die umsetzen kann, wahrscheinlich nicht vor dem neuen Jahr. Der Tankrabatt, der ließe sich wahrscheinlich schneller implementieren, vielleicht auch schon im Oktober.
0: Und wie immer natürlich auch in der Politik die Frage an, was hakt es denn jetzt noch?
5: Ja, wahrscheinlich ist der größte Knackpunkt sind die Kosten. Der Tankrabatt im Sommer, der hat den Staat pro Monat 800 Millionen Euro gekostet durch Mindereinnahmen bei den Steuern. Mit solchen Kosten wäre jetzt auch wieder zu rechnen. Und da wird der Bund wahrscheinlich wollen, dass sich die Länder mit dran beteiligen an diesen Kosten. Die werden daran nicht begeistert sein. Das muss ausgehandelt werden. Und auch bei einem Spritpreisdeckel ist noch nicht ganz klar, ob da mehr Kosten für den Staat und damit auch für den Steuerzahler kommen würden oder wie das finanzierbar wäre.
0: Also dann sind wir doch mal gespannt, ob es da heute noch zu einer Einigung kommt und die dann auch offiziell wird. Vielen Dank nach Berlin, Julia Kretschmer.
5: Gerne.
0: Ja, und als wäre es an dieser Stelle nicht schon politisch genug, darauf müssen wir auch noch schauen. Ende September kommen die Abgeordneten des baden-württembergischen Landtags aus der Sommerpause zurück. Und das nicht ohne Aufgaben für die kommenden Monate. In dieser Woche waren die Klausurtagungen der Fraktionen, also der Parteien im Landtag. Und was die sich alles ins Aufgabenheft geschrieben haben, erklärt uns Clara Hoffmann.
6: Die Wirtschaft im Land schwächelt. Viele Arbeitsplätze in der Industrie stehen auf der Kippe. Und gleichzeitig fehlt den Kommunen Geld für Krankenhäuser, Schulen und die kommunale Infrastruktur. Die Regierungsfraktionen wollen unterschiedlich damit umgehen. Die Grünen wollen vor allem investieren in Wirtschaft und Arbeitsplätze und in die Kommunen. Die im Koalitionsvertrag vereinbarte Klimamilliarde soll in ein Programm für Klimaschutz und Klimaresilienz in Kommunen fließen.
7: Wir finanzieren das über das Steueraufkommen des Landes. Wir finanzieren das über unsere Rücklage aus dem allgemeinen Haushalt. Ich glaube, es ist aber gut angelegtes Geld, weil es einen Konjunkturimpuls gibt, weil es die Kommunen stärkt und am Ende auch das Klima schützt.
6: Auch die Wirtschaft wollen sie stärken. Beschäftigte aus Unternehmen, die Stellen abbauen, sollen möglichst direkt in eine Anschlussbeschäftigung vermittelt werden. Gleichzeitig sollen Förderprogramme überprüft und stärker auf Zukunftstechnologien ausgerichtet werden. Die CDU lehnt die bisherigen milliardenschweren Sanierungspläne für die Stuttgarter Oper ab und hat Anfang der Woche dafür gesorgt, dass sie noch einmal geprüft werden von einer Expertenkommission. Der Fraktionsvorsitzende ist aber auch
8: klar in der Sache, dass diese Planung und diese Zahlengrundlage von 2019 dass wir die ablehnen.
6: Außerdem setzt die CDU auf Einsparungen in der Landesverwaltung. Stellen, die altersbedingt wegfallen, sollen nicht neu besetzt, sondern durch Digitalisierung abgefedert werden. In Städten und Kommunen wollen sie den Verwaltungsaufwand reduzieren.
9: Wir wollen der kommunalen Ebene, also den Bürgermeisterinnen und Bürgermeistern, den Gemeinderäten vor Ort wieder mehr Eigenverantwortung auch zutrauen.
6: Die AfD als stärkste Oppositionsfraktion will Kommunen von zusätzlichen Aufgaben und Bürokratie entlasten. Sie fordert, die Ministerien sollen jährlich 2% beim Personal einsparen.
10: In Unternehmen geht es. Die kommunalen Verwaltungen werden gerade rundherum dazu aufgefordert. Auch eine Landesregierung muss es können, und zwar ohne Wenn und Aber.
6: Die Lücke in den Kassen der Kommunen ist riesig. Mehr als 4 Milliarden Euro fehlen. Die Vertreter von Städten, Gemeinden und Landkreisen haben am Nachmittag mit den Spitzen der grün-schwarzen Landesregierung beraten. Und wie es aussieht, ist man aufeinander zugegangen.
0: Ja, und es wird wohl immer noch beraten. Henning Otte steht für uns vor dem Finanzministerium. Henning, wie sieht es denn aus? Gibt es zusätzliches Geld für die gebeutelten Kommunen in Baden-Württemberg?
11: Ja, es deutet alles darauf hin, Georg. Tatsächlich ist vor 10 Minuten ist das Treffen jetzt zu Ende gegangen. Grüne und CDU haben sich, so höre ich, auf ein Konzept für den Haushalt 2027 geeinigt. Ja, was heißt das jetzt für die Kommunen? Noch ist nicht ganz klar. Die Zahl ist noch nicht bekannt. Wir haben hier eben Jem Özdemir noch befragt, den Ministerpräsidenten von den Grünen. Er sagte, ja, man sei auf einem guten Weg. Und ja, man werde an die Schmerzgrenze gehen für die Kommunen, die ja besonders große Sorgen haben wegen der Kliniken, von denen viele in den roten Zahlen sind. Und auch die Kommunen haben vor 2 Stunden, als sie hier von der Anhörung aus dem Finanzministerium rausgegangen sind, haben gesagt, ja, wir haben uns angenähert, ja, wir sind ganz aufgeräumt und wir hoffen, dass wir da zu einer guten Lösung kommen werden.
0: Du hast jetzt schon einiges angedeutet, was da so drin ist in diesem Haushaltsentwurf. Wofür wollen denn Grün-Schwarz noch Geld ausgeben?
11: Ja, also ich habe gestern erfahren, dass Grüne und CDU 700 Millionen Euro zusätzlich für die Ministerien zur Verfügung stellen wollen. Der große Batzen, 300 Millionen Euro, soll für neue Stellen ausgegeben werden, nämlich 4.000 Stellen. Davon gehen ungefähr 3.400 Stellen nochmal an die Schulen. Dafür sollen Lehrkräfte neu eingestellt werden und durchfinanziert werden. Insbesondere die Sprachförderung an Kitas und Grundschulen soll verbessert werden. Darüber hinaus darf sich aber auch noch der Innenminister freuen. Die Polizei soll auch gestärkt werden. 150 neue Stellen und 500 Polizeianwärter sollen eingestellt werden. Und ein Wahlversprechen soll bewahrheitet werden. Und zwar die Meisterprämie soll verdoppelt werden von 1.500 auf 3.000 Euro. Und es hat aber auch eine Schattenseite. Grüne und CDU müssen dafür, damit diese Pläne und dieses Geld da ist und realisiert werden kann, müssen Schulden aufgenommen werden und Rücklagen aufgelöst werden. Das ist die Schattenseite dieser Politik.
0: Vielen Dank für diese Informationen aus dem Finanzministerium. Vielen Dank, Henning Ott. Ja, immer weniger Geld, das sorgt auch für Diskussionen in der Wirtschaft zwischen Arbeitnehmern und Arbeitgebern. Darum geht es bei uns in unserem Nachrichtenüberblick, beginnt aber mit einer Meldung, einer politischen Meldung aus dem Land und Florian Buchmeier.
12: Ja, Isabel Kling von der CDU soll die neue Regierungspräsidentin in Tübingen werden. Das haben Regierungskreise dem SWR bestätigt. Kling ist seit April 2024 Ministerialdirektorin im Landwirtschaftsministerium. Vorher hatte die gelernte Betriebswirtin und Journalistin die Öffentlichkeitsarbeit des Hauses betreut. Ihr Vorgänger war Ende Juli in den Ruhestand gegangen. In den Verhandlungen über die Arbeitszeit beim Stuttgarter Autobauer Mercedes-Benz fordert die Konzernleitung offenbar eine Erhöhung der Arbeitszeit um 3 Stunden pro Woche. Demnach sollen die Mitarbeiterinnen und Mitarbeiter künftig 38 statt bisher 35 Stunden arbeiten.
13: Mercedes-Benz bestätigt dem SWR inzwischen, dass eine Erhöhung der Arbeitszeit ohne Lohnausgleich mit der Arbeitnehmerseite diskutiert wird. Hintergrund sind nach Unternehmensangaben die zu hohen strukturellen Kosten in Deutschland. Die Arbeitskosten seien im internationalen Vergleich nicht wettbewerbsfähig. Mit der Produktivitätsoffensive will Mercedes die Wettbewerbsfähigkeit des Standorts Deutschland sichern. Die Verhandlungen mit dem Betriebsrat über Einsparungen bei den Arbeitskosten laufen weiter.
12: Die Affäre um die fehlende Rettungsfähigkeit von Lehrerinnen und Lehrern im Schwimmunterricht weitet sich aus. Im Regierungsbezirk Karlsruhe gibt es 30 verdächtige Fälle, in denen Lehrkräfte bei Notfällen möglicherweise nicht ausreichend eingreifen könnten. Bei 10 davon handelt es sich laut Kultusministerium um junge Lehrerinnen und Lehrer, deren Einstellungsverfahren nun in der Luft hängen. Auch 2 Einstellungen im Bereich des Regierungspräsidiums Stuttgart würden untersucht. Bei einer Sportprüfung im August

0: In Karlsruhe war laut Ministerium der Verdacht aufgekommen, dass die DLRG einen falschen Ausweis zur Rettungsfähigkeit ausgestellt habe. Deswegen wird jetzt die Rettungsfähigkeit aller Lehrkräfte im Land überprüft. Munition im Müll hat heute mutmaßlich für einen größeren Einsatz der Rettungskräfte am Bodensee gesorgt. Das und mehr jetzt kurz und kompakt für Sie zusammengefasst.
1: Bei einer Explosion auf einem Wertstoffhof in Überlingen im Bodenseekreis ist am Freitagmittag ein Mitarbeiter schwer verletzt worden. Die Explosion ereignete sich an einer Umladestation auf dem Recyclinghof Füllenweid. Nach bisherigen Angaben könnte unerlaubt entsorgte Munition die Explosion ausgelöst haben. Sie soll sich in einem Karton befunden haben. Die Polizei geht davon aus, dass es sich möglicherweise um Munition für Signalkörper handelt. Wer den Karton abgegeben hat, ist noch Gegenstand der Ermittlungen. Sprengstoffexperten sollen den Karton nun weiter untersuchen. In Stuttgart-Bad Cannstatt hat es am frühen Morgen im Dachgeschoss einer Notunterkunft für Obdachlose gebrannt. Dabei sind 7 Menschen verletzt worden. Kurz vor 4 Uhr war die Stuttgarter Feuerwehr alarmiert worden. Für die Löscharbeiten musste ein Teil des Daches geöffnet werden. In dem betroffenen Gebäude waren mehr als 50 Menschen untergebracht. Der größte Teil des Hauses ist laut Feuerwehr weiterhin bewohnbar. Die Brandursache und die Höhe des Schadens sind derzeit noch nicht bekannt. In Crailsheim hat heute das Fränkische Volksfest begonnen. Rund 400.000 Besucher werden bis Montag erwartet. Es gibt einen Rummel und einen Krämermarkt. Die offizielle Eröffnung gab es mit dem traditionellen Fassanstich am Abend. Zum Schutz der Bevölkerung gilt eine Waffenverbotszone. Außerdem wurden auf dem Festplatz zusätzliche Handymasten und Lautsprecher für Durchsagen von Stadt, Polizei und Feuerwehr installiert.
2: Und wie bereiten Sie Ihren Kaffee zu? Die gemütliche Variante mit dem Espresso-Kocher, wenn es blubbert, Wasser hochsteigt, langsam vom Herd nehmen und genießen, das haben wir fast alle schon mal durchgespielt. Aber es gibt inzwischen auch regelrechte Kaffee-Nerds, die das Spiel perfektioniert haben. Von der richtigen Bohne, dem Mahlgrad, der Menge bis hin zu mehrere tausend Euro teuren Siebträgermaschine. Was da durchläuft, bekommt jetzt noch mal einen neuen Kick, und zwar durch Raumfahrttechnik, mit der ein Startup aus Konstanz seine Kaffeemaschinen noch mal einen Level höher heben will. Und das soll sogar einem Autoteilezulieferer in der Wirtschaftskrise helfen. Noch mal der Reihe nach. Jochen Breitinger.

0: 144.857. Jetzt 58. Was bedeutet das?
1: Das sind die Anzahl an Kaffeetassen, die zu Hause getrunken worden sind.
0: Und das geht übers Internet oder wie kann ich mir das vorstellen?
1: Genau, das funktioniert auch lokal, also auch sprich ohne Internet. Aber wenn man natürlich mit dem Internet verbunden ist, dann lernen die Maschinen auch voneinander. Das heißt, jede Maschine lernt auch von jeder anderen Maschine dazu.
2: Denn die Kaffeemaschinen sind vernetzt, bekommen ab und an sogar neue Software aufgespielt. Sensoren, Ventile und Druckleitungen. Das ganze System ist eine Eigenentwicklung des Startups. Genauer von Marius Kütemeier, einem Luft- und Raumfahrtingenieur.
0: Wie viel Raumfahrttechnik steckt in dieser Maschine?
3: Das ist schwer zu beantworten. Wahrscheinlich sehr viel Learnings aus der Raumfahrttechnik. Natürlich von meiner Seite so ein bisschen. Und auf der anderen Seite natürlich das ganze Know-how, das vielleicht mal irgendwo in der Raumfahrttechnik gemacht wurde und dann hier eingesetzt wird. Sei es von der Keramik auf den Heizern über vielleicht andere Elemente.
2: Die Kaffeebohnen sind Teil des Geschäftsmodells. In der eigenen Apfelstation werden sie verpackt und bekommen ein digitales Label mit Informationen für die Kaffeemaschine. Wie grob soll gemahlen werden, wie gebrüht werden. Denn jede Bohne ist anders, je nach Herkunft. Der ehemalige Medizintechniker Markus Unger hat in Brasilien gelebt und von dort viel Wissen mitgebracht.
4: Am Ende ist Kaffee wie Wein. Ja, es gibt ganz unterschiedliche Varietäten oder die Rebsorte, die man von Wein kennt. Und jede Bohne hat eine andere Varietät, von Arabica zu Robusta. Und so ist jeder Jahrgang dann auch wieder ein neues Experiment und ein neuer Geschmack, der sich in der Bohne dann bildet.
0: Ist das etwas, wo man sich lebenslang damit bilden kann?
4: Ich glaube, das ist eine Riesenleidenschaft. Und ähnlich wie beim Wein kann man da sich das ganze Leben damit beschäftigen.
2: Riedheim bei Tuttlingen. Hier produziert das Unternehmen Marquardt überwiegend Autoteile. Jetzt kommt ein neuer Auftrag dazu, die Kaffeemaschinen vom Startup aus Konstanz. Zwar ist dieser Auftrag nicht so groß wie die aus der Autobranche, aber es bietet immerhin Arbeit für 30 Beschäftigte.
5: Wir haben hier große Veränderungen, vor allem an den deutschen Standorten und auch hier insbesondere in

0: Time und wir hatten freie Fläche, fähige Mitarbeiter und so ist die Firma Nunk auf uns zugekommen und hat in uns einen würdigen Partner gesehen, für sie zu produzieren und ich glaube, es wird was draus.
1: Das Geschäft mit den Autoteilen geht dagegen zurück, wegen der schlechten Konjunktur und weil Elektrofahrzeuge weniger Teile brauchen als Verbrenner. Da kommen neue Aufträge gerade recht. Und Marius Kütemeier kann lernen, wie man Prototypen zu einem Massenprodukt weiterentwickeln kann. Nicht alles aus dem Tüftlerlabor ist 1:1 umsetzbar.
2: Der Brühkopf ist ein Beispiel dafür. Den haben wir vielleicht etwas zu komplex gebaut. Und das sind eben so Sachen, die muss man sich anschauen, verbessern, einfacher machen.
1: 144.954 Tassen seit Jahresbeginn weltweit. Kostenpunkt der Maschine 2.700 Euro.
3: Muss man sich leisten können. Wir sagen eine Tschüss auf der Stelle, verweisen auf Pilar Bossmann, die sagt Ihnen gleich, wie es Wetter wird. Flo, du kommst auch nochmal.
4: Ja, 21:45 Uhr, die Spätausgabe. Bis dahin.
3: Tschüss.
5: Kannst du das Ganze einfach auspressen?
6: Was du alles weißt?
7: Naja, das halt. Ich wollte dir auch mal, einer der so viele Jahre steht, wollte ich auch mal ein Trick, wollte ich dir auch wenigstens mal zeigen.
8: Ha. Ich bin Sören Anders. Mit 24 wurde ich jüngster Sternekoch Deutschlands. Hoch oben auf dem Turmberg bei Karlsruhe bekoche ich Ausflugsgäste mit Bistroküche und Gourmets auf höchstem Niveau. Heute habe ich einen Kollegen eingeladen. Wir stellen Rezepte zusammen, die einfach in der Zubereitung und köstlich im Geschmack sind. Ich freue mich auf Christian Henze. Christian kommt aus dem Allgäu. Nach ein paar Stationen in den besten Restaurants der Welt arbeitet Christian 2 Jahre lang als Privatkoch für Gunther Sachs. Die vielen Reisen mit der Jet-Set-Ikone der 60er Jahre prägen seine Küche bis heute. Essen muss unkompliziert sein, aus wenigen Zutaten bestehen und vor allem durch Geschmack glänzen. Kurz, klare, leckere Küche. Darauf freue ich mich heute. Oh, Christian, ich freue mich, dass du heute Gast hier bist für Einfach und Köstlich.
6: Danke für die Einladung, Sören.
8: Sehr gerne. Was kochst du heute für mich und natürlich auch für die Zuschauer zu Hause?
6: Ja, pass auf. Also ich habe mir gedacht, so ein Gericht aus meiner Kindheit, so ein richtig schönes Schweinekotelett, so ein Metzgerkotelett, Bioqualität, Barbecue-Style mit Pilzen, also so ein bisschen Freestyle und mit einem Parmesan-Spinat.
8: Ja, da freue ich mich drauf. Ich habe für dich heute eine Quiche Lorraine mitgebracht. Aha. Baden, Elsass, alles nah beieinander und ich liebe einfach so eine Quiche, so eine lauwarme Quiche. Aber das Spannende an der ganzen Sache ist, aus den übrig gebliebenen Zutaten dürfen wir zusammen noch ein Gericht kochen. Und das wird, glaube ich, heute auch wieder eine schöne Herausforderung. Und da bin ich jetzt schon gespannt, was wir beide daraus zaubern. Jetzt ist aber gerade die Frage, welche Zutaten brauchst du alle?
6: Also für das Gericht brauche ich natürlich richtig tolle Koteletts. Das sind Metzger-Koteletts in Bio-Qualität. Dann brauche ich eine schöne Auswahl an Pilzen. Und für die Barbecue-Soße brauche ich natürlich frischen Ingwer, ja, ein bisschen Curry, geräuchertes Paprikapulver, ganz normales, handelsübliches Ketchup und dann etwas Sojasauce und Sahne. Und dann gibt es natürlich noch diesen leckeren Parmesan-Spinat mit frischem, jungen, knackigen Spinat. Ja, und dann das mediterrane Gold, also frischen Parmesan, natürlich ein Hauch Knoblauch und ein bisschen Butter. Wir starten mit dem Kotelett.
8: Okay, mach schon mal an. Und was ist jetzt bei dem Kotelett wichtig?
6: Also es ist ja oft so, dass man sagt, ja, Schwein brauche ich nicht und es ist kein so gutes Produkt. Stimmt ja gar nicht. Schweinefleisch ist sehr gut, hat sehr viel Vitamin B12. Und wenn man jetzt so ein großes Kotelett hat, also das hat jetzt mal locker 250, 300 Gramm. Ja. Da ist hier der Knochen drin, man sieht hier schön den Fettrand. Das ist einfach wahnsinnig qualitativ hochwertig. Und das braten wir jetzt erstmal an, so ganz easy.
8: In Öl.
6: Genau, ein bisschen Öl. Und jetzt mache ich Folgendes, Sören, ich mache das immer zu Hause. Ich würze nicht das Fleisch, sondern ich würze die Pfanne. Und das hat einen großen Vorteil, dass das Salz jetzt genau da ist, wo ich es haben möchte, in der Pfanne und nicht auf dem Brett oder auf dem Boden.
8: Ja.
6: Schimpft meine Frau immer, wenn hier Salz am Boden ist.
8: Und jetzt legst du im Prinzip, eine Seite ist jetzt schon gesalzt und dann salzt du die andere Seite nach.
6: Genau. So, jetzt brutzelt es so ein bisschen. So, jetzt habe ich das Fleisch von oben noch mal gewürzt, dann schwarzen Pfeffer drauf, und zwar gar nicht so viel. Jetzt kommen dann noch ein paar Kräuter dazu. Ja. Jetzt kommt ein bisschen Rosmarin rein.
8: Ja. Und jetzt die Aromaten machst du direkt mit hinzu.
6: Ja, genau. Und jetzt
9: Und jetzt, wenn man mal schaut,

0: Und jetzt, wenn das Fleisch von beiden Seiten schön angebraten ist, dann kommt das raus. Und schön, dann tun wir das bei so 90 Grad in den Ofen und lassen das ein bisschen nachgehen.
1: 90 Grad, Ofen, Umluft oder?
2: Ober-Unterhitze.
1: Ober-Unterhitze.
2: Ja.
0: Der Rosmarin ist so schön leicht braun und das ist Basis für kulinarisches Glück.
2: Ja.
0: Und da geben wir jetzt die Zwiebel rein.
1: Das gibt den Geschmack. Die Zwiebeln und die Pilze gleichzeitig.
2: Genau. Zwiebel und Pilze rein.
1: Jawohl.
2: Ja.
1: Jetzt kommt noch Knoblauch mit hinzu.
2: Ja.

0: gibt automatisch super, genau, direkt Glanz. Und jetzt lösche ich das ab mit Sojasauce.
1: Der Sojasauce ist auch so ein richtiger Booster, finde ich. Wenn man zu Hause keinen großen Soßenansatz machen will mit so Knochen und so weiter und so fort.
0: Ich gebe jetzt hier ein kleines Schlückchen, wirklich ein kleines Schlückchen Sahne.
1: Gibt doch automatisch eine schönere Farbe.
0: Ja. So, jetzt haben wir die Soße. Und jetzt, Sören, kommt, würde ich mal sagen, so die maximale DNA an Gemüsezubereitung von mir.
1: Oh.
0: Und das ist der Parmesanspinat.
1: Deine DNA, Parmesanspinat.
0: Ja, finde ich schon, ja. Also finde ich schon. Also das ist Spinat, Parmesan, ein kleines Schlückchen Sahne und ein bisschen Zwiebeln und Knoblauch. Da brauchen wir noch mal ein paar Zwiebeln.
1: Das mache ich.
0: So, ein Viertel Zwiebel reicht.
1: Okay.
0: Ja, auch wieder ein bisschen Knoblauch.
1: So ein Stern, du hattest ja auch einen Stern damals, ne? Wann war das? 1999, ne?
0: Genau. Ich hab mich ja dann selbstständig gemacht mit meinem Restaurant. Am Arsch der Welt.
1: Am Arsch, wo war der?
0: Im schönen Allgäu, ich meine, muss ja sowieso sagen. Das Allgäu ist ja ein ganz besonderes Fleckchen Erde. Da darf ich wohnen.
1: Ja.
0: Und
1: da wohnst du auch heute noch im
0: Allgäu. Da wohne ich heute noch. Und da gab es dann dieses Restaurant, mitten von nirgendwo. Da gab es einfach ein Sterne-Restaurant. Das war schon was Besonderes damals. Ja, aber jede Zeit hat seine Helden. Wir haben das sehr genossen, meine Frau und ich.
1: Deine Frau hat immer mitgearbeitet im Restaurant schon?
0: Ja, genau. Also meine Frau hat einen tollen Job in der Bank gehabt. Die hat gesagt, okay, das war's jetzt. Ich hänge den Job an den Nagel und steige voll mit ein. Und dann haben wir uns...
1: Aber das ist auch Respekt, oder? Zu sagen, man hängt seinen Job an den Nagel und macht was komplett Neues?
0: Ja, also sonst wäre das, glaube ich, gar nicht gegangen. Ja? Also wir sind schon ein gutes Team. Jeder macht das, was er gut kann. Okay, Zwiebelchen rein. Und jetzt nochmal Zucker.
1: Habe ich?
0: Kannst du mir eine Prise reingeben?
1: Kann ich dir reingeben. Die kommt jetzt bestimmt rein, weil du natürlich einmal willst, dass es natürlich noch mehr karamellisiert und noch mehr Geschmack gibt, oder?
0: Ja. So, leicht karamellisiert. Und jetzt der Spinat. Ja.
1: Roh rein.

0: Parmesan drüber.
1: Aber der Parmesan, ich sehe schon, das kann, bei so viel Parmesan, Christian, da kann das nur schmecken. Also ich merke schon, du bist der Fan von einfachen Produkten, aber du bist auch kein Sparsamer.
2: Aber weißt du, ich bin ja auch so ein Überzeugungstäter. Wenn man jetzt mal schaut, wie schön der Riesel.
1: Überzeugungstäter, das ist auch ein herrliches Wort.
3: Ich finde, dieses mediterrane Gold sollte man zu Hause im Kühlschrank haben, immer.
1: Immer.
4: Ja, der Christian, das ist ein lockerer Typ, aber er drängt auch auf die Perfektionismus. Man merkt schon, in seinem Blut steckt immer noch der Sternekoch und er will einfach auch perfekt abliefern.
3: Gehobene Küche hat nichts mit Exklusivität zu tun, das muss man ganz klar sagen. Gehobene Küche hat damit was zu tun, dass man mit guten Produkten in einer guten Zubereitung ein gutes Essen auf den Tisch zaubert.
1: Oh, Christian, das duftet schon fantastisch.
3: Ja, wir sind schon fast fertig. Ein bisschen Ingwer noch?
1: Ja.
0: Weißt du, ich liebe ja Tricks, ne? Ich habe auch noch einen schönen, ne?
3: Ja.
0: Weißt du, was ich immer mache mit dem Ingwer?
3: Ja.
0: Ich gehe her und schäle den gar nicht. Ich reibe den einfach aus so einer Vierkantreibe ganz schnell runter.
3: Und machst dir einen Tee am Morgen?
0: Nee, ich mache keinen Tee am Morgen. Pass auf, jetzt zeige ich dir was. Jetzt gehe ich her, jetzt habe ich das Ganze da. Und jetzt mache ich da ein bisschen Salz drauf. Das Salz zieht ja im Prinzip jetzt den Ingwersaft da raus. Das kann man dann auch ein bisschen länger die ganze Sache machen. Jetzt gehe ich her und dann kannst du das Ganze einfach auspressen. Und du hast den puren Ingwersaft. Und du hast keine Ingwerfäden oder sowas im...
3: Was du alles weißt.
0: Ja, das heißt, ich wollte dir auch mal, einer, der so viele Jahre...
3: Agent what learned.
0: Ja, schon so viele Jahre. Steht, wollte ich auch mal, einen Trick wollte ich dir auch wenigstens mal zeigen.
3: Ich hole mal das Fleisch.
0: Mach das. Ich freue mich drauf.
3: So, ich auch.
2: Ja, das ist schön.
3: Und jetzt kommt die Kunst des Anrichtens. Aber da bleibe ich meistens auch relativ straight, unkompliziert. Aber es muss schon schön ausschauen. Ich versuche jetzt so mal mittig anzurichten. Und jetzt, pass auf. Ja. In die Knie gehen. Ja, schön wippen. Wippen. Und jetzt vorsichtig, mit einem leichten Zittern, die Soße, diese Pilz-Barbecue-Soße, um diesen Teller herum arrangieren.
1: Aber du schaffst es auch kreisrund, ne?
3: Ja, das, man muss einfach nur genügend in die Knie. Und Sören, da kannst du jetzt mir ein bisschen helfen.
1: Ja?
3: Und da tun wir jetzt so ein bisschen Basilikum, Kerbel, Koriander, das tun wir hier so außen herum arrangieren.
0: In dem heutigen Fall haben wir Thymian und Rosmarin.
3: Das Fleisch hat jetzt ein bisschen geruht, hat eine schöne Konsistenz. Ja, da ist der Knochen.
0: Den lässt du dran?
3: Den lasse ich dran und ich schneide es jetzt einfach mal so schön auf mit einem scharfen Messer. Schau mal.
1: Oh.
3: Schön saftig.
1: Ja, sieht man richtig.
3: Und jetzt kommt dieses Fleisch in die Mitte. So, und jetzt noch ein Hauch schwarzen Pfeffer auf das Fleisch.
1: Christian, jetzt bin ich mal ganz gespannt hier auf dein Schweinekotelett.
3: Ja. Oh. Hoffentlich schön zartes, aromatisches Fleisch.
1: Mm. Aber der Spinat, ne, der ist Königsklasse, Christian. Mit dem Parmesan.
2: Ist gut, gell?
1: Mm. Oh. Du hast es auf den Punkt getroffen.
3: Mm.
1: Und das Fleisch, ne? Mhm. Butterzart, ne? Und auch schön durchwachsen, das Ganze. Ne? Mhm. Und auch richtig schön saftig.
3: Ja.
1: Man sollte sich mal zu Hause wieder ein Schweinekotelett gönnen. Liebe Christian,
3: ja?
1: Kochen wir ja mein Gericht. Ich habe dir eine wunderschöne Quiche mitgebracht. Also, ob die wunderschön wird, das sehen wir gleich, würde ich sagen.
3: Ja.
1: Du kannst schon mal anfangen mit der Sache für die Füllung.
3: Also ich bin quasi die lebende Küchenmaschine jetzt erstmal.
1: Auf jeden Fall.
3: Kochst du so ein klassisches Quiche?
1: Ganz klassisch, ja. Und dafür nehmen wir jetzt, oder machen wir jetzt einen Hefeteig.
3: Okay.
1: Und dafür gehe ich jetzt schon mal her, zerbrösel die Hefe, die wir hier haben. Und bei Hefe ist es ja so, dass die Hefe natürlich auch einen gewissen Nährboden braucht. Und einen Nährboden gibt es natürlich mal wieder

Der beliebte Zucker liebt die Hefe, damit die Hefe nachher auch schön wachsen kann. Und die Milch, die temperiere ich jetzt schon mal ein bisschen. Die darf aber auch nicht zu heiß sein. Wenn die jetzt kochen würde und wir würden die kochende Milch auf die Hefe gießen, dann würden die Hefekulturen nicht mehr wachsen, weil dann würden die absterben. Deshalb da ein bisschen vorsichtig sein. Mehr, ja. Die Hefe lassen wir jetzt einfach hier neben ein bisschen stehen, damit die schon mal schön durchziehen kann und langsam schon mal anfängt zu wachsen. Und jetzt schneide ich uns schöne kleine Speckstreifen da rein. Den Speck, den schwitzt man jetzt schön an. Da liebe ich ja auch, wenn das so richtig schön, schöne kräftige Speckstücke nachher in der Quiche mit drin sind. Und du bist an den Zwiebeln dran.

0: Also pass auf, wir haben einmal die Zwiebel und dann die Möhren.
1: Kein Problem.
0: Hier. Das Bild, oder?
2: Hast ein Taschentuch. Ja.
1: Was sich neckt, das lebt sich. Und es hat bei Christian eigentlich wunderbar geklappt.
0: Ja, ich war die lebende Küchenmaschine neben Sören. Ich habe ja das ganze Gemüse geschnippelt. Aber gut, ich meine, es gibt ja ein Sprichwort, das da heißt, viele Köche verderben den Brei. Und das stimmt nicht. Ich denke, dass wir super harmoniert haben.
2: Die Zwiebeln kannst du direkt in die Pfanne reinmachen. Mit dazu.
0: Okay, alles rein.
2: So, das Ganze ist immer richtig schön geschmacklich.

0: die Royal Masse. Für unsere Quiche, da habe ich jetzt ein bisschen Sahne, man kann aber auch Milch nehmen, das spielt erstmal keine Rolle. Und jetzt habe ich hier noch ein bisschen Creme Fraiche. Jetzt kannst du den auch noch schneiden. Die Masse wird sich jetzt schon mal ganz kräftig mit ein bisschen Muskat.
1: Nein!
0: Nein, warum? Nein. Magst du keinen Muskat?
1: Nein.
0: Ja, dann? Jawohl, Muskat. Muskat, Muskat, Muskat.
1: Ja, also ich würde jetzt nicht sagen, ich mag keinen Muskat, aber ja, ich finde, Muskat ist so ein bisschen,
0: wenn man die Zähne
1: derb.
0: Ja, aber Muskat hat auch nach meiner Meinung ein unglaubliches warmes Aroma. Und ich finde so, Muskat hat richtig viel Heimat für mich. Für mich persönlich. Ich finde kein Kartoffelpüree ohne Muskat.
1: Ja, und schau, und bei mir gibt es keine Kartoffelpüree mit Muskat.
0: Ja, siehst du mal.
1: Ja. Aber dafür mit Parmesan zum Beispiel.
0: Ja. So, und jetzt geben wir, dass das alles schön auch bekömmlich wird. Geben wir noch, jetzt sagst du gleich, Kümmel mag ich auch nicht.
1: Na, Kümmel mag ich.
0: Geben wir noch ein bisschen Kümmel hinzu. Und den Kümmel, damit diese ätherischen Öle sich richtig schön lösen, gehe ich jetzt her und röste ihn ganz, ganz leicht in der Pfanne schon mal an. So, jetzt kommt der Kümmel auch direkt in die Füllung.
1: So, was passiert jetzt hier? Pass auf, wir haben die Möhren.
0: Den Lauch kannst du auch kurz da reinmachen.
1: Gut.
0: Schadet auch nichts. Und jetzt mache ich mal unseren Hefeteig. So, schneller Hefeteig. Wir geben einfach das Mehl rein. Jetzt gehen wir da hin und geben gleichzeitig, machen wir noch ein bisschen Wasser in die Mischung rein. Und jetzt machen wir hier einen Hefeteig. Und dann geben wir unsere Butter mit hinzu.
1: Lass mich auch mal was machen. Ich bin hier die lebende Küchenmaschine.
0: Ja, die lebende
1: Knetmaschine. Soll ich den Teig mal rausholen?
0: Komm, mach mal die lebende Knetmaschine.
1: Okay, soll ich den Teig rausholen?
0: Ja, hol den mal raus.
1: Oder ein bisschen kneten, oder?
0: Ja, den machst du jetzt schön, bitte schön beieinander. Den darfst du jetzt hier wieder reinmachen. Ein Hefeteig. Dein Hefeteig braucht genauso generell wie bei dir Zeit. Weißt du, Zeit, Liebe, Hingabe.
1: So, und nun? Tuch drüber, warmer Ort oder?
0: Tuch drüber, warmer Ort. Ich habe ja schon was vorbereitet. Guck mal hier. Hä? Der ist jetzt eine gute Stunde gegangen. Es ist derselbe Teig. Und du siehst, er geht auf. Einmal auswallen, bitte.
1: Ja.
0: Jetzt machen wir erstmal die Karotten noch hier rein. Dann haben wir noch hier den Käse. Den reibe ich jetzt auch noch schnell. Du kannst natürlich

0: Ah, danke für den jungen Mann.
1: So. Oh, jetzt kommt Käse.
0: Den kannst du nicht
1: erwischen. Du bist aber echt. Geht es bei dir in der Küche auch im Geschäft immer so schnell, so bam, bam, bam, bam, bam?
0: Meistens ja, ja. Ja.
1: Das schaut saulecker aus.
2: Die Quiche kommt jetzt in den Backofen bei wie viel Grad?
0: So 190 Grad kommt es in den Ofen.
2: Wie lang?
0: Mal mindestens eine gute halbe Stunde, dreiviertel Stunde.
2: Okay. Ja.
0: Diese Quiche ist für mich eigentlich so ein bisschen Zuhause, Heimat. So eine Quiche, die stellt man ja eigentlich im Ganzen auf den Tisch, schön gesellig, das ganze Freunde sind da, jeder nimmt sich ein Stück.
1: Ja, für mich heißt Quiche Lebensfreude, einfach kulinarisch, Gläschen Wein. Also ich bin da sehr positiv konditioniert, wenn es um das Thema Quiche geht.
0: Ja, Christian, so. Schau her. Das ist die Tat hier, die Quiche. So, einmal ganz kurz einteilen. Schauen wir mal hier. Jetzt gucken wir mal. So, hier drin haben wir. Guck dir das mal an. Guck mal, wir haben so eine saftige Füllung hier. Der Lauch, die Zwiebeln, der Bacon.
1: Das Gemüse ist natürlich top geschnitten, gell?
0: Ja, wirklich. Gemüse.
1: Gell?
0: So eine gute Küchenmaschine hatte ich noch nie.
1: Gell?
0: Muss ich wirklich sagen.
1: So.
0: Jeder sollte einen Henzer haben. Ich habe ihn heute, Christian Henzer.
1: Jeder sollte einen Henzer haben. Komm her. Sorry. Das war so Spaß, mein Freund. Wirklich.
0: Ja. Christian, jetzt bin ich gespannt, wie dir hier meine Quiche schmeckt mit Hefeteig.
1: Es schmeckt aber echt saugut. Wirklich.
0: Danke.
1: Schmeckt saugut. Und darf ich dir was sagen?
0: Ja.
1: Ich finde den Muskat hier richtig gut.
0: Ja, ne?
1: Ehrlich?
0: Ja.
1: Und genügend Kümmel,
0: ja.
1: Da rabbelt es im Karton.
0: Da rabbelt es im Karton.
1: Ja. Schön, dass auch genügend Käse.
0: Ist die Muskatnote, die dir so gut gefällt? Ich hab's erhofft.
1: Ich liebe Muskat. Nee, eigentlich nicht. Aber hier schmeckt's gut. Also, der Teig schmeckt sehr gut. Der hat ein tolles Mundgefühl. Mhm. Der ist saftig.
0: Wahnsinnig fluffig. Und trotzdem schön außen, schön Kruste hier, ne?
1: Mhm.
0: Herrlich. Du hast ja gesagt, du liebst Italien, ne?
1: Ja.
0: Und dann dachte ich, wir könnten so aus dem restlichen Hefeteig eine schöne Calzone machen.
1: Eine Pizza? Eine Calzone?
0: Ja.
1: Okay, pass auf. Dann machen wir eine Calzone. Ein bisschen mit Spinatsalat vielleicht noch.
0: Spinatsalat, genau.
1: Dressing. Eine Calzone halbiert auf zwei Teller. Ein bisschen Salat dazu.
0: Fertig.
1: Ja.
0: Würde ich sagen, wir brauchen wir den Hefeteig.
1: Okay, Spinat.
0: Spinat, ja.
1: Parmesan?
0: Ja.
1: Komm, den Knoblauch zählen wir nicht, der gehört mit dazu.
0: Und die Pilze. Würde ich mir sagen, ich kümmere mich um den Teig und um die Füllung und du um den Salat.
1: Und pass auf, ich mache noch einen Crunchy Parmesan.
0: Crunchy Parmesan.
1: Ja, Crunchy Parmesan. Ich weiß ja nicht, ob ich es schon erwähnt habe, aber ich liebe ja Parmesan.
0: Auf jeden Fall. Das hast du noch kein einmal heute erwähnt.
1: Ja. So. Legen wir hier so ein bisschen Backpapier rein. So.
0: Brauchen wir das oder ist das nur das Backpapier für die Faulen, damit man die Pfanne nicht dreckig macht?
1: Das Backpapier ist eigentlich dafür da, dass der Käse überhaupt keine Chance hat anzukleben. So, und den Parmesan reibe ich jetzt mal. Schön sieht er aus.
0: Ja.
1: So. Und der kommt jetzt auf das Backpapier. Dann wird der so ein bisschen verteilt.
0: Mhm.
1: So, und auf den Parmesan kommt jetzt hier ein bisschen Rosmarin vielleicht.
0: Bei mittlerer Hitze oder?
1: Bei mittlerer Hitze schmelzen lassen.
0: Okay.
1: Okay, dann ein bisschen Öl.
0: Ja.
1: Gemüse.
0: Du merkst schon, das soll ja. Knoblauch habe ich hier.
1: Okay.
0: Knoblauch ist geschnitten.
1: Knoblauch, Pilze.
0: Pilze habe ich schon.
1: So ein paar Kräuter, ein bisschen Rosmarin. Hat man ja zu Hause.
0: Ja.
1: Geben wir hier ein bisschen was rein. So.
0: Ein bisschen Butter hat man auch zu Hause. So, jetzt haben wir noch ein bisschen Pfeffer drauf. Und jetzt kümmere ich mich um den Teig.
1: So, okay, jetzt zum Dressing. Balsamico-Essig zählt nicht als Zutat. Salz, Zucker, Salzzucker aufrühren, bis die Kristalle weg sind. Und dann kommt die doppelte Menge an Öl dazu. Gut aufrühren, dass sich das Öl auch gut mit dem Essig verbindet. So,

0: Wollen wir es jetzt so zuklappen?
1: Ja.
0: Hast du ein Loch hier drin?
1: Nein.
0: Okay, warte mal. Vorsicht. Du machst mich fertig.
1: So, also, warte. Du hast doch gesagt, du bist Fan der einfachen Küche. Ich bin Fan der einfachen Umsetzung. Ich werde hier noch ein bisschen Parmesan reinmachen, weil mit Parmesan macht das ja.
0: Jetzt also zumindest die Leidenschaft teilen wir.
1: Ja,
0: das ist doch gut.
1: Die teilen wir.
0: Das hier kommt hier runter.
1: Jetzt klappen wir das hier ein.
0: Ich will hier ein bisschen Olivenöl drauf geben. Warte mal, stehen lassen, stehen lassen, ja. Stehen lassen.
1: Jetzt hast du den Kräuter drauf gemacht.
0: Halt, warte mal. Wo ist denn die Pfeffermühle?
1: Ja. Christian, du hast gesagt, du bist der Fan der Einfachheit. Okay, jetzt bist du zum Künstler hier. Jetzt bist du zum Künstler hier. Aber jetzt geht's hier los. Jawohl.
0: So,
1: und jetzt
0: ab in den Ofen.
1: Jawohl, mach ich. Schieben wir mal die Galzone rein bei 270 Grad Umluft. Und dann schauen wir mal so in einer Viertelstunde, wie weit das Ganze schon ist.
0: Also so ein kreatives Gericht auf die Beine zu stellen mit zwei Köchen, ist für mich überhaupt kein Problem. Man begegnet sich auf Augenhöhe, jeder hat eine gute Idee und dann macht man das einfach.
1: Christian, hier, unser gemeinschaftliches Werk.
0: Oh, Eis, Eis, Eis, Eis. Oh, Eis. Okay.
1: Ich schneide schon mal an hier. Oh, aber guck mal hier.
0: Das schaut toll aus. Natürlich kann man den Salat nicht immer so als Häufchen anrichten, ja, sondern auch sehr gerne mal der Länge nach. So, okay, her damit.
1: Jawohl.
0: Und jetzt. Zweiter Teller.
1: Also ich habe schon viel von dir gelernt heute. Man muss manchmal sich so in die Hocke begeben, ja, und beim Salat treffen muss man.
0: So bin ich. So bin ich. Und jetzt kommt hier der crunchy Parmesan drauf.
1: Ach, herrlich.
0: Wie nennen wir unser Gericht? Pass auf, ich mach mal einen Vorschlag.
1: Wie wir das nennen?
0: Randkalzone.
1: Randkalzone.
0: Mit Spinatsalat.
1: Ich würde sagen, mit diesem Gericht werden wir randlos glücklich. Christian. Das Ganze aus 5 Zutaten. Ich würde mal sagen, erstmal zum Wohl, oder?
0: Ah ja, das
1: auf uns, das auf den gut. Schönen Tag.
0: Ja, Sir. Ich muss sagen, es war mir ein Fest, es war mir eine Freude, mit dir zu kochen.
1: Mir auch. Jetzt werden wir erstmal hier das probieren. Weil ich kann es kaum erwarten, wie diese 5 Zutaten miteinander schmecken.
0: Ja, du meinst unsere Randkalzone.
1: Unsere Randkalzone.
0: Ja. Aber es ist ja in der Mitte saftig, lecker, duften tut es auch gut.
1: Das Knoblauch ist auch genug dran.
0: Man soll ja nicht unbedingt sein eigenes Gericht loben, aber da du ja mindestens 50% mitgewirkt hast, würde ich sagen, das schmeckt richtig gut.
1: Ja. Das ist wirklich einfach.
0: Ordentlich Parmesan drin, gebratene Pilze, Röstaromen, frische Kräuter.
1: Salz. Hörst du den Crunch? Das sind diese. Oh, die sind richtig.
0: Das ist doch fein. Das ist so einfach.
1: Tolle Idee. Möglichst, Christian, tolle Idee. Großartig, dass du heute mein Gast warst. Hat mir richtig viel Freude gemacht, hier zusammen hier zu kochen.
0: Ja, ich komm wieder.
1: Auf jeden Fall. Dann machen wir noch mal so eine wilde Party hier in der Küche. Es war ja ab und zu zwischendrin ein bisschen turbulent, aber das macht ja natürlich auch das Kochen aus, ne? Mit einfachen Zutaten richtig tolle Gerichte gemacht. Dein erstes Gericht, das Kotelett, werde ich auf jeden Fall nachmachen. Oh, und wenn Sie zu Hause diese Rezepte auch nachkochen wollen, dann können Sie einfach online alle Rezepte finden und auch nachkochen. Ich wünsche Ihnen jetzt schon viel Spaß dabei und wieder einschalten, wenn es wieder heißt, einfach und köstlich. Und ich werde jetzt mit Christian hier die Galzone noch richtig genießen. Schön, dass du da warst.
0: Prost. Danke.
1: Oh, herrlich, Christian.
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0: Wir starten ins Wochenende mit dem aktuellen Bericht. Einen schönen guten Abend. Lange gab es Diskussionen um den Bau einer möglichen Klinik im Nordsaarland. Das Krankenhaus Wadern, das gibt es nicht mehr. Jetzt soll ein neues gebaut werden. Heute wurden die Pläne dafür vorgestellt. Personalmangel in Gefängnissen. Darum ging es bei der Generalversammlung des Bundes saarländischer Justizvollzugsbediensteter und ab in die Vergangenheit. In Schmelz ist heute der Mittelaltermarkt losgegangen und unser Reporter meldet sich gleich von dort. Das ist eine gute Nachricht für das Nordsaarland. In Wadern soll eine neue Klinik gebaut werden. Im Sommer stand das Projekt noch auf der Kippe. Die Kassenärztliche Vereinigung sollte eigentlich unter anderem mit dem Gesundheitsministerium die Pläne unterschreiben und hat das letztendlich doch nicht gemacht. Jetzt soll aber ein neues medizinisches Versorgungszentrum in den Hochwald kommen. Jürgen Rinner berichtet.
1: Das Krankenhaus Wadern ist längst Geschichte. 2017 wurde es geschlossen und danach abgerissen. Wo es einst stand, wird kein neues Krankenhaus dieser Art entstehen. Aber nach den Plänen des Gesundheitsministeriums und der Knappschaft als Träger soll hier ein sektorenübergreifendes Versorgungsangebot SÜV gebaut werden. Es ist als Anlaufstelle geplant, wo Patienten vorwiegend ambulant behandelt oder weitere Behandlungen in die Wege geleitet werden können.
2: Hier in Wadern haben wir die Chance, mit diesem sektorübergreifenden Zentrum die Stärken einer guten Stationsmedizin, die wichtigen Eckpfeiler von Exzellenzen, von Spitzenmedizin digital aufs Land zu bringen, gepaart mit Präventionsangeboten und einer Grundversorgung.
3: Sektorenübergreifend bedeutet, nicht der Patient muss entscheiden, ob er in eine Klinik muss, sondern die Behandlung vor Ort entscheidet bei der Diagnosestellung, ob er weiter stationär behandelt werden muss, in ein spezialisiertes Zentrum muss oder ob er quasi austherapiert, nicht genesen, aber behandelt nach Hause geht.
1: Lange war nicht klar, wie die medizinische Versorgung im Nordsaarland organisiert werden sollte. Pläne wurden gefasst und wieder verworfen. Krankenhausträger, die zunächst Interesse zeigten, sprangen ab. Jetzt sei auf Bundesebene eine neue Situation entstanden.
4: Was gefehlt hat, waren die konkreten Rahmenbedingungen. Wie sollen die Kassen die Leistungen in diesen sektorenübergreifenden Versorgungszentren denn finanzieren? Und jetzt gibt es eine Rahmenvereinbarung zwischen der Deutschen Krankenhausgesellschaft und dem Spitzenverband der Krankenkassen. Und das gibt eine doch gute Planungssicherheit, auch für die Knappschaft als Träger.
1: Das SÜV soll Modellcharakter haben. Mit dem Konzept wollen Ministerium und Träger auch eine zukunftssichere Lösung schaffen, die dem drohenden Ärztemangel in ländlichen Regionen entgegenwirken könne.
5: Ich bin total erleichtert über die Nachricht, dass ein sektorenübergreifendes Versorgungszentrum nach Wadern soll. Denn wir kommen ja von einem weiten Weg. Nach der Schließung 2017 des Krankenhauses in Wadern, 503 Terminen, bin ich erleichtert heute.
1: In das Versorgungsangebot sollen auch die niedergelassenen Arztpraxen eingebunden werden. Bis zum Jahr 2030 soll das SÜV fertig sein. Die Investitionssumme liege zwischen 20 und 27 Millionen Euro.
0: Ritter, Gaukler, Feuershows und jede Menge Mittelalter. An der Bettinger Mühle in Schmelz wird dieses Wochenende die Zeit ein paar Jahrhunderte zurückgedreht. Das Gelände wird zu einem Mittelaltermarkt mit Händlern, Handwerkern und Musik. Heute geht's los. Mit dabei ist unser Reporter Nikolas Stauder. Nikolas, sag mal, bist du schon dem einen oder anderen Ritter begegnet?
6: Ja, wie sich das für so einen richtigen Mittelaltermarkt gehört, laufen hier natürlich Ritter umher und ich habe auch schon ein paar getroffen. Aber nicht nur das, wir sind hier schon ein bisschen länger und haben uns mal ein bisschen umgeschaut. Wir haben auch schon Barbaren getroffen, die sich das Gesicht angemalt haben, um einfach noch ein bisschen mehr in ihre Rolle reinzuschlüpfen, weil es geht ja einfach hier darum, den Leuten, den Besucherinnen und Besuchern so ein richtiges Gefühl vom Mittelalter zu vermitteln, dass sie einfach das Gefühl haben, wir sind ein paar hundert Jahre in die Vergangenheit gereist und das klappt wirklich ganz gut. Jetzt auch mit den Ständen, die man im Hintergrund sieht, wo es verschiedenste Handwerkskunstwaren auch zu kaufen gibt und alles ist sehr liebevoll gestaltet. Aber nicht nur kann man hier über den Markt schlendern, man kann auch ein bisschen aktiv werden und was ausprobieren, zum Beispiel die sogenannte Tjoste. Und was genau das fragen wir am besten den Spielmann, das ist nämlich hier René Michels, derjenige, der sich das ausgedacht hat. Was ist denn eigentlich eine Tjoste wirklich im Mittelalter gewesen?
7: Eine Tjoste war nichts anderes als ein Streitschlichter auf einer anderen Ebene.
6: Heißt Streitschlichter, man hat hier wirklich gekämpft, um so einen Streit zu schlichten. Wie sah das denn aus?
7: Naja, also entweder man hat damals echte blanke Waffen genommen oder aber für die heutige Neuzeit eben Säcke aus Stroh.
6: Ich kenne das ja so ein bisschen, da hat man mit Lanzen auch gekämpft, das ist ja auch Tjosten.
7: Ja, das ist richtig. Das nennt man das Tjosten, das ist das Reiten zweier Ritter mit Lanze gegeneinander in einem königlichen Spiel. Das war allerdings dem normalen Volke nicht zugetan und deswegen hat man sich diese Kleinigkeiten halt auch überlegt.
6: Also natürlich das Ganze, wir haben jetzt keinen Streit, wir wollen es trotzdem mal ausprobieren und mal ein bisschen gucken, ob wir hier quasi ein bisschen auch kämpfen können, wie man das dann jetzt quasi in der Neuzeit im 21. Jahrhundert macht. Dafür haben wir zwei Säcke, wie funktioniert das denn?
7: Also Regel Nummer 1, du musst die Füße verhaken, du darfst mich den Boden nicht mehr berühren.
6: Mach ich mal, ich merke schon, es wird langsam ein bisschen, ich muss Gleichgewicht halten.
7: Ja, absolut, weil die Reibung passiert zwischen dem Fell und dem Holz und dementsprechend wird es schwierig.
6: Und jetzt schlagen wir gegeneinander, probieren wir es mal aus.
7: Säcke auf den Rücken und wir müssen natürlich gleichzeitig schlagen, ansonsten wäre es ja nicht fair.
6: Wir probieren es mal, mit dem Mikro wird es natürlich ein bisschen schwierig. Los.
7: Und los geht's.
6: Wow. Bevor ich runterfall, werfe ich den Sack dann doch lieber ab und wir sehen uns später im aktuellen Bericht nochmal.
0: Bin ich froh, dass ihr keine Waffen genommen habt, sondern solche Strohsäcke. Ja, freue ich mich drauf. Wir sehen uns nachher nochmal, Nikolas. Bis später. Und jetzt guck mal auf die SPD. Jahrzehntelang hatte sie ihre Hochburgen in klassischen Arbeiter- und Industrieregionen wie dem Ruhrgebiet, aber auch an anderen Kohle-, Stahl- und Automobilstandorten. Darauf verlassen kann sich die Partei aber nicht mehr. Das haben zuletzt wieder Ergebnisse von Kommunalwahlen gezeigt, in Salzgitter zum Beispiel. Jahrzehntelang war die Industriestadt eine SPD-Hochburg. Aber jetzt ist die AfD dort stärkste Kraft geworden. Wie blicken die Arbeitnehmerinnen und Arbeitnehmer im Saarland auf diese Entwicklungen? Emil Murer hat sich dem Betriebsräteempfang der SPD-Landtagsfraktion in St. Ingbert umgehört.
8: Die alte Schmelz in St. Ingbert, ein Ort, der stark an die Wurzeln der SPD als Arbeiterpartei erinnert. Nicht fehlen dürfen hier Botschaften des Deutschen Gewerkschaftsbundes und deftiges Essen. Unter den Gästen Personal- und Betriebsräte verschiedener Unternehmen. Von Saarstahl über ZF bis zu Firmen aus der Elektroindustrie. Viele der Betriebsräte nehmen wahr, dass die SPD auch im Saarland Menschen aus dem Arbeitermilieu an die AfD verliert.
9: Das ist halt die Sanischmodi-Propaganda, die die AfD betreibt. Die tut halt jede Menge aus der Gedankengespräche, was die sich wünschen würde, was soll besser laufen. Aber ob die es besser mache, das ist halt wieder die andere Frage.
8: Bei der Frage, was die SPD falsch gemacht habe, dass so viele Arbeiter sich nicht mehr mit ihr identifizierten, ähneln sich die Antworten. Fehler sehen die Gäste vor allem bei der Bundes-SPD.
10: Wenn man schaut, dass der Geringverdiener, der sich mit dem Mindestlohn irgendwo beschäftigt und dann sich wirklich überlegt, kann ich überhaupt meine Wohnung zahlen, kann ich meine Miete zahlen, überall steigen, explodieren die Kosten. Und es kommt gefühlt nichts bei den Bürgern an. Das ist das große Problem, denke ich mir mal.
11: Es geht in der Regel in der Wirtschaft rein um Gewinnmaximierung. Und dort war und ist die SPD eine Kraft, die klar Farbe bekennen muss und nicht, ach nee, da kann man drüber nachdenken, zum Beispiel den Gesundheitsschutz abzubauen, dann ist man nicht mehr wählbar.
12: Im Saarland macht die SPD schon Politik für die Arbeitnehmer, aber auf Bundesebene ist das Problem der SPD, dass er eigentlich nur damit beschäftigt ist, Maßnahmen von der CDU abzuwehren und sonst nichts macht.
8: Inhaltlicher Schwerpunkt des Abendprogramms ist der Erhalt der großen saarländischen Industriezweige, der Stahl- und der Automobilbranche. Die SPD-Vorsitzende macht nach einer Podiumsdiskussion deutlich, ihre Partei will Arbeiterpartei bleiben.
13: Wir sind die Kämpferinnen und Kämpfer für die Interessen der Arbeitnehmerinnen und Arbeitnehmer, wenn es um ihre Arbeitsplätze geht. Die AfD im Übrigen braucht kein Arbeitnehmer hier in diesem Land zu wählen. Sie hat am Beispiel der Stahlindustrie gezeigt, was Arbeitnehmerinnen und Arbeitnehmer zu erwarten haben, nämlich die Abwicklung der Stahlindustrie.
8: Die SPD im Saarland, sie versteht sich nach wie vor als die Partei der Arbeiterschaft. Spätestens die Landtagswahl im April wird zeigen, ob Arbeitnehmerinnen und Arbeitnehmer das auch so sehen.
0: Die Liste der Probleme im Justizvollzug im Saarland ist lang. Eins davon, es gibt zu wenig Justizvollzugsbeamte. Der Bund saarländischer Justizvollzugsbediensteter fordert schon seit Jahren, dass sich das ändern muss. Und das war heute auch eins der Themen bei der Generalversammlung der Gewerkschaft. Auf der hat sie unter anderem den Vorsitz gewählt. Felix Alsfasser berichtet.
14: Der alte und neue Vorsitzende des Bundes saarländischer Justizvollzugsbediensteter, kurz BSJ, heißt Sascha Klein. Er wurde bei der Generalversammlung einstimmig für die nächsten 4 Jahre gewählt. Eines der wichtigsten Themen für den BSJ ist die Situation seiner Mitglieder im saarländischen Justizvollzug.
15: Wir brauchen mehr Stellen. Also wir haben im letzten Doppelhaushalt haben wir insgesamt 50 Stellen gefordert, davon 35 im allgemeinen Vollzugsdienst. Und das ist halt dort, wo wirklich der Schuh am allermeisten drückt. Und diese Stelle brauchen wir einfach. Auch im Verwaltungsdienst. Also wir fordern auch Stellen im Verwaltungsdienst, im gehobenen Vollzugs- und Verwaltungsdienst und auch bei der Sozialarbeiter.
14: Eine weitere Forderung des BSJ ist die finanzielle Wertschätzung der Justizmitarbeitenden. Denn im Vergleich zu anderen Bundesländern wird im Saarland schlechter bezahlt, zum Beispiel bei der sogenannten Gitterzulage.
15: Die Gitterzulage ist die Zulage, eine Gefahrenzulage für die Kolleginnen und Kollegen, vergleichbar mit einer Polizeizulage oder mit einer Feuerwehrzulage. Die ist hier im Saarland bei 111 Euro und wir stehen halt einfach im Konkurrenzkampf mit der Polizei, aber auch mit dem Vollzug, gerade in Rheinland-Pfalz. Und Rheinland-Pfalz zahlt eine Gitterzulage von 180 Euro. Das sind rund 70 Euro mehr, 69 Euro mehr, wenn ich das auf ein Jahr rechne oder auf eine komplette Lebenszeit, sage ich mal, wo ich im Dienst bin, macht das halt richtig viel auch.
14: Die Sicherheit in den Gefängnissen ist laut Klein trotz des Personalmangels gewährleistet. Doch das gehe an die Substanz. Und sei auf Dauer nicht zu leisten.
0: Die Deutsche Bahn feiert in Saarbrücken bis zum Sonntag den Tag der Schiene. Im Hauptbahnhof und drumherum geht es nicht nur um die Technik, sondern auch darum, neue Auszubildende zu finden. Und auch Einblicke zu geben in die tägliche Arbeit und wie genau die Berufe bei der Bahn aussehen. Mit dabei war heute auch trotz des Streiks die Saarbahn. Im Werkstattdepot in Saarbrücken-Brebach konnten Besucherinnen und Besucher einen Blick hinter die Kulissen werfen. Und natürlich ging es auch um die aktuelle Situation und die Streikauswirkungen. Mehr dazu gleich nach den Nachrichten mit Verena Biesle.
16: Guten Abend. Die Stadt Homburg will einen Hitzeaktionsplan erstellen. Einem entsprechenden Antrag der Grünen hat der Stadtrat mit großer Mehrheit zugestimmt. Gegen den Antrag stimmten die AfD und ein Abgeordneter der Freien Wählergemeinschaft. Oberbürgermeister Forster sagte, die Stadt nehme das Thema bereits ernst und habe schon erste Schritte gemacht. Die Jugendherberge in Weißkirchen wird saniert für 3,4 Millionen Euro. Der Gemeinderat hat gestern Abend dafür gestimmt. Den Großteil der Kosten übernehmen das Land und der Jugendherbergsverband. Laut Bürgermeister Barth kann die Jugendherberge in rund 2 Jahren wieder öffnen. Das Haus ist schon seit einigen Monaten wegen Brandschutzmängeln geschlossen. Der Polizeiposten in Gersheim zieht um. Ab Montag ist er gegenüber dem Rathaus untergebracht, statt wie zuvor bei der Sparkasse. Laut Polizei haben sich deswegen auch die Öffnungszeiten verändert. Dadurch gibt es auch andere Öffnungszeiten beim Posten in Ormesheim, der ebenfalls zur Polizeiinspektion Homburg gehört.
17: Am ehemaligen Gestapo-Lager Neubrem haben Aktivisten und Politiker bei einer Gedenkveranstaltung zu mehr Engagement für die Demokratie aufgerufen, statt immer wieder den Staat grundsätzlich in Frage zu stellen.
18: Wenn man auf dieser Erde steht, dieses ehemaligen Gestapo-Lagers, mahnen die Opfer umso mehr zu sagen, es geht um die Demokratie, es geht um Freiheit, es geht um Rechtsstaatlichkeit und deshalb engagiert euch gegen Rechtsextremismus und auch gegen Extremismus im Allgemeinen.
17: Gedacht wurde Robert Gattis, eines inhaftierten Zwangsarbeiters, der hier vor 83 Jahren umgekommen war. Er gilt als das erste von 80 Mordopfern. Gattis war wie dieser Überlebende an dem berüchtigten Löschteich gefoltert und schikaniert worden. Die meisten Täter seien keine Parteimitglieder gewesen, so der Historiker Lemmes.
19: Man kann hier auch sehen, wie eine Entmenschlichung, eine Entgrenzung dazu führt, dass, kann man sagen, ganz normale Deutsche, ganz normale Saarländerinnen und Saarländer, ganz normale Menschen eben solche Bestialitäten begehen.
17: Insgesamt waren in dem Lager zur NS-Zeit 20.000 Menschen inhaftiert. Um die Erinnerungsarbeit an dem Ort des Grauens zu verbessern, ist ein Infopavillon geplant.
16: In Rillingen-Siersburger Ortsteil Gerlfangen droht ein monatelanges Handyfunkloch. Laut der Gemeinde will Vodafone einen neuen Funkmast installieren, dafür aber zuerst den alten abreißen. In der Zwischenzeit hätten die Nutzer von Oktober bis frühestens Februar kein Netz. Auf Kompromissvorschläge der Gemeinde sei Vodafone nicht eingegangen, sagte Bürgermeister Pawlak. Der Kinderschutzbund fordert einen Stopp der Kürzungen bei der Kinder- und Jugendhilfe. Die Rechte von Kindern, gefördert und geschützt zu werden, dürften nicht von der Haushaltslage abhängen. Gerade im Saarland mit seiner hohen Quote an Kinderarmut würden Jugendliche mit Unterstützungsbedarf noch mehr benachteiligt, wenn weiter gespart werde. Eine bundesweite Reform läuft schon, eine weitere soll folgen.
20: Die IHK Saarland fordert bessere Bedingungen für die Veranstaltungsbranche. Im Saarland mangelt es etwa an mittelgroßen Veranstaltungsorten. Zudem fehle eine große moderne Halle mit mindestens 7000 Plätzen. Diese könnte internationale Konzerte und Sportevents in das Saarland holen und den Tourismus stärken. Letztes Jahr begann die Erweiterung der Kongresshalle in Saarbrücken, ein 120-Millionen-Euro-Projekt. Aus Sicht des Geschäftsführers der IHK Saarland eignet sich diese aber nicht für Musikveranstaltungen.
21: Eine Event- und Konzerthalle hat ein anderes Angebot als eine Kongresshalle. Also es geht darum, Konzerte hier herzuholen, zumindest von mittleren Stars, würde ich mal sagen. Die ganz Großen wird man nicht in die Region holen, aber andere schon.
20: Eine neue Konzerthalle müsse dabei Teil einer Gesamtstrategie sein. Dazu gehöre auch, den Bürokratieaufwand für Veranstalterinnen und Veranstalter zu reduzieren und sicherzustellen, dass bestehende Eventhallen technisch gut ausgestattet sind.
16: Die Polizei hat am Nachmittag bei Saarbrücken-Klarental einen Radfahrer auf der Autobahn gestoppt. Der Mann war in Richtung Saarbrücker Innenstadt auf die A620 gefahren. Gegenüber den Beamten sagte er, das sei der kürzeste Weg. Laut Polizei waren keine Drogen oder Alkohol im Spiel. Den Mann erwartet dennoch ein Ordnungswidrigkeitsverfahren. 2 Jahre nach dem tödlichen Angriff auf einen 77-Jährigen in Völklingen hat die Polizei einen neuen Zeugenaufruf gestartet. Am 18. September 2024 hatte ein unbekannter Täter den Mann aus Schleswig-Holstein im Schillerpark mit einem Spitzengegenstand getötet. Für Hinweise zur Ergreifung des Täters sind mittlerweile 5.000 Euro Belohnung ausgesetzt.
22: Die Arbeitskammer des Saarlandes hat ihr 75-jähriges Bestehen gefeiert. In den letzten Jahrzehnten sei der andauernde Strukturwandel das bestimmende Thema gewesen, so der Vorstandsvorsitzende. Neben dem Saarland hat bundesweit nur Bremen eine Arbeitskammer.
23: Diejenigen, die die Arbeitskammer vor 75 Jahren gegründet oder diskutiert haben, kommen ja nicht umsonst daher und sagen, wir wollen, dass auch Arbeitnehmerinnen und Arbeitnehmer neben ihren Gewerkschaften auch eine Körperschaft des öffentlichen Rechts haben, die auch ihre Interessen zusätzlich mit gemeinsam vertritt.
22: Die Arbeitskammer wurde 1947 in der Landesverfassung verankert und 1951 gegründet. Kohle, Stahl, Automobil. Sie hat seitdem viele Krisen und Umbrüche begleitet. Mit dem Strukturwandel kämpfe man auch weiterhin, heißt es bei der Arbeitskammer. Hinzu kämen Herausforderungen wie Sozialpolitik und künstliche Intelligenz.
16: In Völklingen startet zur Stunde das Freistil-Festival. Bis nächste Woche Sonntag gibt es im Weltkulturerbe Auftritte von knapp 30 Künstlern, zum Beispiel aus den Bereichen Musik, Tanz und Schauspiel. Und soweit die Nachrichten. SR Info bringt Sie um 9:45 noch mal auf den neuesten Stand. Hier geht's weiter mit Julia.
0: Danke, Verena. Gründe, sich über die Bahn zu ärgern, ja, die gibt's immer wieder. Vor allem dann, wenn Züge viel zu spät ankommen oder komplett ausfallen. Umso mehr bemüht sich die Bahn darum, ihr Image zu verbessern, auch mit dem Tag der Schiene. Das ganze Wochenende lang finden auch in Saarbrücken Veranstaltungen rund um die Bahn statt.

0: mit Einblicken in Technik und Jobmöglichkeiten. Lars Ohlinger berichtet.
1: Zum Tag der Schiene ist an den Saarbrücker Hauptbahnhof Verkehrsministerin Berg gekommen und aus Frankfurt auch der Regionalchef der Deutschen Bahn. Ismail Ertuch ist für 1.800 Mitarbeiter im Saarland zuständig. Er hofft, dass Entscheidungen, die in der Konzernzentrale in Berlin getroffen werden, zu Verbesserungen bei der Pünktlichkeit, aber auch zu schnelleren Zugverbindungen führen.
2: Saarland ist uns wichtig, die Verbindung Saarlands sowohl natürlich Richtung Frankreich, aber auch Richtung Berlin. Also ganz entscheidend, das ist für uns eine Frage. Und die Maßnahmen, die wir natürlich einleiten, die kennen Sie sicher aus den Medien, was wir alles tun, Infrastruktur aufbauen, natürlich neue Wege auch gehen. Das sind Dinge, mit denen wir uns in Zukunft verbessern wollen, auch was die Pünktlichkeit betrifft.
1: In der Eingangshalle des Hauptbahnhofs ist eine Schiene aufgebaut mit verschiedenen Werkzeugen für Reparaturen. Die DB wirbt mit Technik und Zügen um neue Azubis. Wie es mit den Streckensperrungen in den Jahren 2028 und 2029 von Saarbrücken in Richtung Mannheim aussieht, kann Regionschef Ertuch nicht wirklich sagen.
2: Investitionen selbstverständlich in die Infrastruktur, wie in ganz Deutschland, so auch natürlich auch hier. Wir müssen dann auch gucken, dass die Hauptkorridore funktionieren. Wir müssen schauen, dass wir auch vor Ort alle, wir nennen sie Geschäftsteile, auch ordentlich miteinander koordinieren, ob das die DB Regio ist, ob unser Fernverkehr, aber auch nicht zu vergessen unsere DB InfraGo, die mit vielen, wie Sie auch hier sehen können, mit viel Personal und viel Power auch in Zukunft versucht, die Ziele der Deutschen Bahn zu erreichen.
1: Auch die Saarbahn machte trotz Streik beim Tag der Schiene mit. In Saarbrücken-Brebach hat das Werkstattdepot seine Türen für Besucher geöffnet. Natürlich wurde auch über die aktuelle Streiksituation diskutiert. Für die Beschäftigten im Servicecenter, die auch da sind, nicht einfach.
3: Wir hoffen, dass es wirklich bald zu Ende ist und dass die Leute wieder fahren können. Und also es ist schon im Moment schwer. Gerade so ein Servicecenter, wir kriegen das halt wirklich
4: direkt genau zu hören.
1: Auch die Saarbahn informiert über Ausbildungsmöglichkeiten und die tägliche Arbeit der Beschäftigten. Wie lange noch gestreikt wird und wann es eine Einigung mit der Gewerkschaft GDL gibt, ist völlig unklar. Das führt auch zu viel Frust beim Geschäftsführer des Unternehmens.
5: Wir stehen für die Zukunft der Saarbahn, gerne mit den Kollegen, die streiken. Aber es funktioniert natürlich nicht, wenn sich Kollegen komplett neben das System stellen wollen oder noch über das System oder über ihre Kollegen stellen wollen. Aber nochmal, heute Tag der Schiene. Es gibt so viel Positives, wir lassen uns hier auch nicht in die Suppe spucken.
1: Seit 4 Jahren wird der Tag der Schiene begangen, auch im Saarland. Die Verantwortlichen bei der Deutschen Bahn und der Saarbahn wünschen sich bestimmt, dass im kommenden Jahr die Vorzeichen günstiger sind.
0: Im Sommer 2022 wurde das Aus für die ehemalige V&B Fliesenfabrik in Merzig bekannt. Seitdem steht die Frage im Raum, wie mit dem riesigen Gelände umgegangen wird. Es gehört immer noch dem Mettlacher Keramikkonzern Willauer und Boch. Bislang liegt das Areal weitgehend brach. Und das soll sich bald ändern. Konzern, Stadt und Land haben heute eine gemeinsame Erklärung unterschrieben. Sie wollen das Gebiet wiederbeleben. Und was genau dort passieren soll, das berichtet Jimmy Booth.
6: Fast schon idyllisch sieht es auf Teilen des alten V&B-Geländes aus. Am Stadtrand von Merzig gelegen, vegetiert es seit Jahren vor sich hin. 24 Hektar ungenutztes Gebiet in bester Lage. Das wollen Stadt und Land nun ändern. Gemeinsam mit dem Mettlacher Keramikkonzern Willeroy und Boch haben sie eine Erklärung unterzeichnet.
7: Wir entwickeln dort einen kleinen Stadtteil und dort soll es halt neben der Möglichkeit, dass dort Gewerbe entsteht und Arbeitsplätze, auch möglich sein zu leben und auch ja, seine Freizeit zu verbringen. Deshalb planen wir neben dem gewerblichen Aspekt auch Wohnraum zu schaffen und gleichzeitig dort mit viel Grünraum und Grünflächen entsprechend zu arbeiten.
6: Im ersten Schritt ist Willeroy und Boch für den Rückbau und die Entsorgung von Altlasten zuständig. Auch werde das Gelände noch auf Kontamination durch die frühere Industrieproduktion untersucht. Dann wollen Stadt und Land entscheiden, ob sie das Grundstück kaufen.
8: Wir werden jetzt als Stadt und Land gemeinsam erstmal 600.000 Euro investieren in die notwendigen Gutachten, die notwendig sind, um uns die Erkenntnisse zu erarbeiten, wie und in welcher Art und Weise genau dieses sehr komplexe Vorhaben in die Umsetzung gebracht werden kann. Der Seffersbach muss freigelegt werden, soll freigelegt werden. Es ist eine Reihe Gutachten zu machen, um zu sehen, welche Nutzungen auch im Hinblick auf die Lärmverträglichkeit der Umgebung gewerblich dort möglich sind. Am Ende steht dann ein Nutzungskonzept.
6: Das Vorhaben steht noch am Anfang. Bis ein neuer Stadtteil entstehen könnte, dürfte noch viel Zeit vergehen, schätzen die Beteiligten. Der Merziger Oberbürgermeister Hofeld geht davon aus, dass man damit auch in 10 Jahren noch nicht fertig sein wird.
0: Egal ob für Lebensmittel, fürs Tanken oder für Strom. Viele Preise sind gestiegen. Und gerade für Menschen mit kleiner Rente wird das immer öfter zum Problem. Kein Wunder also, dass die Tafeln weiterhin stark gefragt sind. Einige saarländische Tafeln feiern in diesem Jahr Jubiläum, unter anderem auch die in Saarlouis. Dort gibt es die Tafel seit 20 Jahren. Heute haben die Verantwortlichen einen Blick zurück auf die vergangenen 2 Jahrzehnte geworfen. Und Maximilian Friedrich war bei der Veranstaltung in der Kirche St. Johannes dabei.
9: Januar 2007. Die Tafel Saarlouis gibt es seit gut einem halben Jahr. Bedürftige Menschen bekommen hier günstige Essenspakete. Auf der Veranstaltung zum 20-jährigen Bestehen wird auch an diese Zeit erinnert. Unter anderem von Angelika Blefka. Sie ist die Gründerin der Tafel in Saarlouis. Ausschlaggebend dafür war ein einschneidendes Erlebnis in ihrem Leben.
10: Vor Weihnachten kam eine Frau mit Kind. Und die war bei mir an der Tür und fragte, ob ich ihr ein Butterbrot machen könnte. Sie hätten so Hunger. Und da habe ich das gemacht. Und da sah ich, wie die gierig beide das gegessen haben. Und dann habe ich in den Warenkorb unter ihres Wägelchen gesehen, dass nur Lebensmittel drin waren. Sie wollte kein Geld, sie wollte nur Lebensmittel.
9: Derzeit versorgt die Tafel Saarlouis jeden Tag rund 200 Haushalte mit günstigen Lebensmitteln. An so einem Arbeitstag sind fast 60 ehrenamtliche Helferinnen und Helfer im Einsatz. Die Lebensmittel werden gespendet. Doch wie auch bei der Tafel in Völklingen gibt es dabei in letzter Zeit teilweise Probleme.
11: Bei dem einen oder anderen Geschäft sind die Foodsharer dann doch vor uns dran. Und normalerweise sollten aber die Tafeln bevorzugt werden. Aber wie es überall so ist, hält sich nicht jeder dran. Ich glaube, dass einfach bei dem einen oder anderen Geschäft es einfacher ist, dass die wissen, sie werden jeden Tag angefahren und wir kommen ja nur einmal die Woche dann raus.
9: Auf dem 20-Jahre-Gottesdienst wird auch klar, eigentlich wünscht sich hier jeder, dass es die Tafel nicht mehr geben müsste. Doch Helfer, Träger und Unterstützer blicken auch mit Stolz auf ihre Leistungen zurück. Angelika Blefka beeindruckt vor allem,
10: dass es sich immer wieder Leute findet, die helfen, die bereit sind, ihre Freizeit und ihre Kraft und alles, wie heute gesagt wurde, auch zu opfern. Und darauf bin ich stolz und ich bin dankbar, dass die Tafel noch weiterlebt und den Menschen geholfen werden kann. Bin ich echt dankbar für.
0: Russland schützt seine Atomwaffen in der Arktis mit einem geheimen Unterwasser-Spähsystem. Wie umfassend dafür Spitzentechnologie auch aus dem Westen beschafft wurde, hat vor rund einem Jahr eine Recherche von NDR, WDR und SZ gezeigt, mit Unterstützung anderer internationaler Medien. Ein besonderes Filmprojekt, das jetzt mit dem Deutsch-Französischen Journalistenpreis in der Kategorie Investigation ausgezeichnet wurde. Bettina Rau hat das Rechercheteam getroffen und zeigt auch Ausschnitte des preisgekrönten Beitrags.
12: Es gibt keine Bilder, denn es liegt unter Wasser. Putins geheimes Militärprojekt. Ganz im Norden, in der Barentssee, ist es. Ein Überwachungssystem mit modernster Technik. Die Technik dafür stammt auch von Firmen aus Deutschland. In den Militärbasen der Barentssee wird ein Teil der russischen Atomwaffen vermutet. Hier werden ständig Raketen getestet.
13: Im Grunde geht es ja bei dieser Recherche darum, wie Sanktionsmaßnahmen auch durchgesetzt werden und wie Russland es schafft, sozusagen in dem Fall ein Überwachungsnetzwerk für seine Atomwaffen, für seine submarinen Atomwaffen zu schaffen. Und zwar mit Technik, die unter anderem auch aus Deutschland kam.
6: Das Recherchenetzwerk von WDR, NDR und Süddeutscher Zeitung hat die Geschichte in nur wenigen Monaten recherchiert. Internationale Journalisten renommierter Medien wie Le Monde haben ihnen dabei geholfen.
12: In den Dokumenten gibt es noch eine weitere Adresse von Mostrello. Hier sind wir richtig.
6: Mostrello, eine Scheinfirma auf Zypern, über die Technik nach Russland gelangt. Internationale Rechercheure bringen Licht ins Dunkel mit Hilfe investigativer Methoden.
14: Prinzipiell war es eine Idee von unserem Kollegen. Der hat einen Hinweis bekommen, dass in Frankfurt ein Prozess lief gegen einen deutsch-russischen Geschäftsmann, der in dieses Netzwerk, wodurch das westliche Technik nach Russland gekommen ist, Da wurde sozusagen draufgekommen, dem wurde der Prozess gemacht. Und mit dem kleinen, also haben wir eine kleinere Meldung gemacht dazu,

0: und haben aber gemerkt, es wird viel, viel größer und haben uns dann überlegt, das ziehen wir international auf, weil es eben verschiedenste Firmen aus Japan, aus Frankreich, aus USA gab und da macht es immer Sinn, internationale Partner reinzuholen.
1: Sicherheitskreise bestätigen uns. Wir sind auf ein Überwachungsnetz gestoßen. Russlands Ohr unter Wasser. Zum Abhören von Schiffsbewegungen der NATO. Zum Schutz ihrer Atomwaffen. Und wir erfahren, die Russen nennen das Netzwerk offenbar Garmonia. Übersetzt heißt das Harmonie.
2: Internationale Steuerhinterziehung und Steuerbetrug, Geldwäsche, sei es durch multinationale Unternehmen, aber auch durch Staatschefs aus korrupten Ländern oder durch kriminelle Gruppen. All das sind Themen, die uns am Herzen liegen und bei denen wir stärker sind, wenn wir gemeinsam ermitteln.
3: Selten haben die Journalisten des Recherchenetzwerks die Gelegenheit, sich persönlich zu treffen. Die nächsten Recherchen über Themen wie die russische Schattenflotte stehen schon an.
4: Und wir machen jetzt noch mal eine Zeitreise zurück ins Mittelalter. Das geht an diesem Wochenende in Schmelz. Da ist an der historischen Bettinger Mühle der Mittelaltermarkt heute losgegangen. Nikolas Stauder ist für uns dabei. Und Nikolas, vorhin hast du schon gekämpft. Jetzt hast du ein besonderes Outfit, wie ich gerade sehe. Du fühlst das total, oder?
5: Ja, ich fühle das super. Ich habe mich hier natürlich, wie du es schon gesagt hast, umgezogen. Ich habe mich in ein Barbaren-Outfit geschmissen, weil ich jetzt hier bei den Barbaren bin. Ich habe es mir hier bequem gemacht. Ich habe mir sogar einen Leibwächter organisiert. Vielleicht muss ich ihn noch ein bisschen überreden, dass er jetzt wirklich hier für mich Leibwächter spielt. Das ist der Björn, der Oberbarbare hier. Björn, du hast hier wirklich, man sieht es im Hintergrund, ganz viele Rüstungen gemacht. Auch das, was ich anhabe, hast du selber gemacht und was du anhast. Wie kamst du denn zu diesem Hobby?
6: Ja, man ist irgendwann auf dem Mittelaltermarkt unterwegs und kauft sich so Sachen von der Stange und merkt irgendwann, das passt nicht. Man braucht irgendwas Cooleres, was Spektakuläres. Und dann schaut man YouTube-Videos, guckt, wie man Sachen selber bastelt. Ja, und dann fängt das an und es nimmt irgendwie kein Ende.
5: Also vom Mittelaltermarkt quasi zum Hobby, einfach vom einfachen Besucher zum, ja, Schausteller kann man fast schon sagen. Wie machst du das? Also machst du das dann alles mit der Hand oder in der Werkstatt? Wie stellst du das her?
6: Tatsächlich bei uns im Wohnzimmer abends während dem Fernsehgucken ein kleiner Tisch und dann wird gebastelt mit ganz normalen Handwerkzeugen.
5: Und das ist jetzt aber alles nicht historisch akkurat. Du hast mir schon vorhin erzählt, das ist auch ein bisschen ja, frei.
6: Genau, das meiste ist Fernsehen, Hollywood inspiriert oder Fantasy, wie man es nennt. Und so entstehen dann halt viele Sachen.
5: Und was haben die Barbaren für dich ausgemacht, dass du gesagt hast, du bist ein Barbar?
6: Wir waren eine Gruppe aus mehreren Richtungen und dann habe ich mir gedacht, so Barbaren. Barbaren waren viele germanische Stämme, wurden von Römern als Barbaren bezeichnet. Die hatten alle ihren eigenen Stil und wenn man die dann zusammennimmt als Barbaren, dann gibt es eine Gruppe.
5: Ihr habt hier so ein richtiges Barbaren-Camp auch aufgebaut. Man sieht es im Hintergrund vielleicht ein bisschen mit Zelt, wo ihr ein Feuer habt, wo ihr wirklich auch eure Zeit dann verbringt. Was macht denn für euch das so besonders hier, euch einmal hier zum Jahr zu treffen auch?
6: Ich würde sagen, so ein kleiner Urlaub ist so die Flucht vom Alltag, könnte man es sagen. So das Abtauchen in eine andere Welt.
5: Vielen Dank dir, Björn. Und die Barbaren sind tatsächlich nicht die einzigen, die sich jetzt hier überlegt haben, wir bauen hier ein Camp auf, wir tauchen wirklich ein paar Tage richtig ins Mittelalter ab. Mit eben Feuer, mit Schlafen, also hier wird auch übernachtet. Es gibt auch ganz viele andere Camps, 13 sind es insgesamt. Unter anderem sieht man jetzt hier auf der linken Seite, das sind die Ritter. Die haben sich hier auch mit ihren Zelten breit gemacht und ja, hier wird schon gekocht, hier wird ein bisschen Wasser warm gemacht, um später auch was zu essen. Und ich frage mich schon die ganze Zeit, was fasziniert denn diese Leute hier, die Leute überhaupt generell so am Mittelalter? Und das weiß natürlich am besten der Veranstalter, Frank Alt. Was fasziniert denn die Leute am Mittelalter?
7: Also, was die Leute hier fasziniert, beziehungsweise generell an der Mittelalterszene, ist, dass einfach raus aus dem Alltag, der Alltag, der ist eigentlich so stressig mittlerweile. Die wollen einfach mal was anderes erleben und das Handy sein lassen, natürlich für Fotos oder so, aber oder Computer, alles weg und einfach so ganz simpel alles abschalten und einfach Spaß haben und das Hobby ausleben.
5: Das Besondere ist ja auch hier in der Bettinger Mühle, wir sind ja quasi auf einer Insel.
7: Genau, das ist die Mühleninsel hier, die ist wirklich umringt von Wasser und die Mühle, die alte, die wird sogar noch wirklich betrieben. Und es ist ja schon ein Highlight für die ganzen Händler, hier überhaupt drauf zu kommen. Da wird das Wasser gestaut, dann gibt es eine kleine Furt im Wasser und dann müssen die ganzen Händler

0: Sportler drüber fahren und wenn dann quasi alle bestückt sind und wieder, wie soll ich sagen, wenn die dann...
1: Ja, ich würde mal sagen, wir sind hier auf einer Insel quasi und man muss hier wirklich, das Mittelalter kann man hier quasi erleben. Außenrum ist die echte Natur und ja, da freuen wir uns und das geht jetzt hier noch bis Sonntag.
2: Vielen Dank, Nikolas. Ich fände es übrigens echt mega, wenn ich dich am Montag in diesem Outfit in der Redaktionssitzung wiedersehe. Ganz viel Spaß noch auf dem Mittelaltermarkt. Und wir machen im aktuellen Bericht jetzt weiter mit dem Sport. Da geht es um das Fußballspiel jetzt am Wochenende. Tom Klose weiß mehr.
3: Guten Abend. Nach dem Duell gegen die Bayern wartet auf die SV Elversberg am Sonntag jetzt Königsblaues, das Spiel gegen Mitaufsteiger Schalke. Die nächste große Bundesliga-Aufführung dürfte aus SVE-Sicht vor der Länderspielpause gerne wieder mit 3 Punkten enden und beginnen, wieso nicht, mit Toren von dem Mann, der mittlerweile ganz gern auch vorneweg marschiert. Marc Drum.
4: Dieser besondere Elversberger Weg, diese besonderen Elversberger Momente. Vor einer Woche die Bayern. Vor 3 Wochen Bayer. Und das erste Elversberger Bundesliga-Tor, Lukas Petkoff. Sein erstes SVE-Tor überhaupt, das war
5: in Düsseldorf, glaube ich. Oder?
4: Stimmt. Vor knapp 2 Jahren.
6: Und Horst Steffen zieht die richtigen Schlüsse. Der Schlüssel dann die Einwechslung von Lukas Petkoff nach dem Seitenwechsel.
4: November 2024. Petkoffs erste SVE-Saison. Er bis dahin noch kein Stammspieler. Ab dann aber offensiv, auf dem Flügel, nicht mehr wegzudenken. Schnell, ballsicher, torgefährlich. Und jetzt geht's ab auf Schalke.
5: Es wird ein anderes Spiel. Natürlich Bayern ist mehr darauf aus, den Ball zu halten, Chancen zu erspielen, den Gegner über den Ballbesitz zu drücken. Schalke hat da andere Herangehensweisen. Insofern ist es aber, glaube ich, für uns wichtig, wenn wir unsere Dinge gut machen, dann können wir auch ein bisschen unser Spiel den Schalkern aufdrücken.
4: Glückte im Vorjahr über weite Strecken Ballbesitz bei 60% im da noch Zweitligaspitzenspiel. Am Ende aber 1-0 Schalke.
5: Ich denke, wir haben da ein gutes Spiel gemacht, sind aber dann 1-0 in Rückstand geraten. Und das würde ich verhindern wollen, weil dann wird es schwer. Nicht? Verteidigen können sie sehr, sehr gut, das haben sie gegen die Bayern gezeigt. Aber ich denke, es ist auf jeden Fall möglich. Und wenn wir die 0 hinten halten, dann haben wir schon eine hohe Wahrscheinlichkeit, dass wir auch gewinnen.
4: Und nach Schalke, next stop, Nationalmannschaft. Felix Keidel darf zu Klopp, Lukas Petkoff erneut zur bulgarischen Nationalmannschaft.
5: Viele Spieler haben nicht die Möglichkeit, insofern bin ich da auch sehr dankbar, dass mir da auch immer wieder das Vertrauen geschenkt wird. Und ja, es sind tolle Erfahrungen. Ich hoffe, dass wir auch diesmal gute Ergebnisse einfahren und vielleicht auf dem Hinblick auf die Europameisterschaft hier dann vielleicht auch mal eine Chance haben, irgendwie, auch wenn es ja nur klein ist, dabei zu sein.
4: Jede kleinste Chance nutzen will er.
5: Ciao.
4: Jetzt aber erstmal auf Schalke.
3: Ja, und die Schalker wollen den ersten Heimsieg in dieser Saison, was die SVE dagegen zu setzen hat. Die Highlights des Spiels sehen Sie dann auch hier bei uns im SR-Fernsehen, Sportarena Sonntagabend, dieses Mal um 22.20 Uhr. Soweit der Sport für heute. Julia, nochmal zurück zu dir.
2: Ja, danke, Tom. In Expedition in die Heimat gibt es heute eine Wanderung durch den Nationalpark Hunsrück-Hochwald vom Saarland bis nach Rheinland-Pfalz. Nur mit Rucksack und Zelt können Sie sich angucken, 7:45 im SR-Fernsehen. Einen schönen Abend. Tschüss.
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0: Hallo und herzlich willkommen zu Sah nur. Wir spielen heute mit beim Live-Action-Roleplay. Natürlich kostümiert. Wir gehen auf Tuchfühlung mit Kuh, Huhn und Co. Und wer schon immer mal wissen wollte, was denn eine Bestatterin in der Freizeit macht, der ist hier genau richtig. Schön, dass Sie dabei sind. Ritter, Wikinger, Elben, die treffen sich einmal im Jahr in Bexbach zum größten Live-Action-Roleplaying-Event oder auch LARP im Saarland. Über 1000 Rollenspielerinnen und Rollenspieler treffen sich dort, ziehen ihre Gewänder oder Rüstungen an und tauchen dann für 5 Tage in eine ganz andere Welt ein. Also man kann sich so ein LARP vorstellen wie ein riesiges Improvisationstheater, das ohne Pause rund um die Uhr läuft und wo jeder mitspielt. Moritz Grenner hat sich ebenfalls gewandert, wie man beim LARP sagt, und einen Tag mit Ilva aus dem Norrlack verbracht.
1: Es ist das schönste Hobby, das ich jemals ausprobiert habe. Es ist wirklich, als würde man die Träume, die man als Kind hatte, in der Realität spielen können. Weil du dir dich zusammenbauen kannst, wie du möchtest. Du kannst das tun, was du möchtest. Du kannst alles ausprobieren, ohne real Konsequenzen zu haben. Hey San, ich bin Ilva Bjarnasdottir, des Mündel von Rune Stigbandir, dem Herren von Serebrians.
2: Und damit ist Ilva, die in ihrem anderen Leben Antonia heißt, eine von fast 1500 Teilnehmerinnen und Teilnehmern vom größten Live-Rollenspiel im Saarland. Und dort gibt es viel zu tun.
1: Unser Plan ist jetzt, für Jalbjak hier ein Duftöl auszusuchen.
2: Und das geht am besten im Lager der Luxonita. Ilva spielt einen Gesellschaftscharakter. Sie kämpft also nicht, sondern ist als Diplomatin unterwegs. Sie verhandelt, spioniert und spinnt auch mal die ein oder andere Intrige. Gerade hilft sie dem Jalbjake, also einem der Heerführer des Lagers, ein Parfüm auszusuchen.
1: Das finde ich gut.
3: Jetzt können wir überlegen, mit was wir es kombinieren.
1: Irgendwas Leichterem.
2: Damit den Spielerinnen und Spielern während der 5 Tage Rollenspiel nicht langweilig wird, können sie Aufgaben erledigen. Diese können wie die Suche nach dem Duftöl selbst ausgedacht sein oder sie werden vom Orga-Team vorgegeben. Die Suche nach dem Parfüm ist inzwischen abgeschlossen, auch wenn Jalbjake nicht ganz so überzeugt ist.
4: Es riecht schon gut, aber es ist etwas mild. Ich hätte gerne ein bisschen was Auftrittsunterstreichenderes gehabt. Das nimmt mein Gegenüber ja gar nicht wahr.
2: Das ehemalige Kasernengelände umfasst rund 100 Hektar, ist also ungefähr so groß wie der Boostalsee. Es gibt 17 verschiedene Lager mit Fabelwesen, Rittern oder nordischen Charakteren wie im Norrelack, wo Ilva in den 5 Tagen lebt. In ihrem anderen Leben ist die 25-jährige Bestatterin. Für sie bedeutet das LARP eine Auszeit von der Realität.
1: Ich glaube, das, was mich am meisten daran reizt, ist tatsächlich so diese Realitätsflucht, klingt immer so negativ, aber es ist wirklich dieses Abschalten. Du bist im Wald, du bist umgeben von Menschen, mit denen du dich gut verstehst, wo du dich wohlfühlst, du bist jemand anderes. Du kannst einfach mal alles außen vor lassen, wo du dir Sorgen machst, was dir irgendwie Angst macht, was dich bedrückt. Und es ist einfach mal in Ordnung, einfach nur zu sein. Keiner erwartet irgendwas von dir über das hinaus, was du als Rolle leisten willst. Und das sorgt dafür, dass man viel Ruhe findet und auch wirklich viel Kraft tanken kann, auch wenn das körperlich natürlich anspruchsvoll ist, was wir hier machen.
2: Plötzlich macht sich Unruhe im Norrelack breit. Das Lager wird vom Imperium angegriffen. Da sich Ilva durch ihren Beruf mit Medizin auskennt, spielt sie auch beim LARP eine Heilerin. Es ist wichtig, dass die Rollen auch realistisch spielbar sind. Ohne echte medizinische Kenntnisse könnte Ilva also keine Heilerin darstellen.
5: Wenn du es leisten willst.

0: gibt so eine Faustregel, nenne ich es mal, wenn du so einen Charakter erschaffst. Du versuchst ein Drittel zu sein wie du, dass du dich damit verbinden kannst, ein Drittel zu sein, wie du gar nicht bist, damit du irgendwo eine Herausforderung hast, und ein Drittel so zu sein, wie du gerne wärst. Und dann findet sich der Rest drumherum. Manche nutzen das auch, also wir haben sehr viele Menschen hier, die halt irgendwas Soziales machen, irgendwas mit vielen Menschen, und die dann einfach mal frei davon sein können und was anderes tun können. Ich meine, man spielt jetzt auch nicht Ork, weil man Menschen hasst, sondern weil man mal was anderes machen möchte und weil man halt auch mal die Sau rauslassen will, weil es halt einfach mal eine andere Art von Interaktion mit Menschen ist.
1: Ilva hat inzwischen die verletzten Krieger versorgt. Im Spiel sterben die Charaktere nur dann endgültig, wenn sie das wirklich wollen. Alle anderen kommen durch den mysteriösen Nebel wieder zurück. In Ilvas echtem Job als Bestatterin gibt es diesen Nebel natürlich nicht. Durch das Rollenspiel kann sie deshalb Themen wie Verluste oder Tod spielerisch verarbeiten.
0: Also ich arbeite viel mit Menschen, auch eben in emotional extremen Situationen. Habe mich ja auch bewusst dafür entschieden, Menschen zu begleiten und vor allem auch Menschen zu begleiten, die eben schwere Verluste erlitten haben. Das hilft mir auch zum Teil hier, weil ich natürlich dadurch mit meiner Ausbildung Emotionen einordnen und auch irgendwie annehmen kann. Und gleichzeitig gibt mir das hier natürlich die Möglichkeit, spielerisch mit diesen Themen umzugehen, weil auch hier die Charaktere leiden und die haben Verlustängste und die verlieren auch jemanden. Also hier passieren auch Todesfälle, aber man kann halt damit arbeiten und die Charaktere schaffen das irgendwie zusammen, da durchzukommen.
2: Auf jeden Fall interessant. Kennen Sie das, wenn einer scherzhaft behauptet, er sei unterhopft, weil er schon länger kein Bier mehr hatte? Für die meisten von uns ist Hopfen eben das, was man zum Bierbrauen braucht. Dabei wird er dafür erst seit dem Mittelalter verwendet. Schon lange vorher war der Hopfen eine Heilpflanze. Julia Leyendecker hat sich für uns angeschaut, was die Pflanze, die auch schon mal als Neipflanze des Jahres war, so alles drauf hat.
3: So sieht Hopfen aus, wenn er reif ist für die Ernte. Dort, wo man ihn fürs Bierbrauen kultiviert, laufen Ende August die Erntearbeiten auf Hochtouren. Locker 5 Meter rankt die Pflanze in die Höhe, weshalb spezielle Pflückmaschinen zum Einsatz kommen. Frisch geerntet geht es direkt in die Weiterverarbeitung und in die Trocknung. Denn Hopfenzapfen schimmeln schnell. Eine besondere Delikatesse in den Anbauregionen ist das sogenannte Grünhopfenbier. Es kann nur direkt vor Ort gebraut werden, weil dort die Transportwege kurz sind.
4: Ja, aber ohne die Trübe, wie es vorhin so schön glanzfein war, war schon gut.
5: Ja.
3: Aber Hopfen kann noch mehr. Susanne Hild ist Heilpraktikerin und beschäftigt sich intensiv mit heimischen Wildpflanzen.
6: Und die Pflanzen, die jetzt hier wachsen, die zeigen wirklich sich in ihrer vollen Pracht.
3: Regelmäßig bietet sie Kräuterwanderungen und Workshops speziell für Frauen an.
6: Die Hand. Da, wo Brombeeren wachsen, da wachsen auch ganz gern andere Pflanzen, die in der Frauenheilkunde sehr, sehr dienlich sind. Zum Beispiel hier der Hopfen. Hier haben wir eine weibliche Blüte, die erkennen wir daran, dass die hier vorne wie so fast sternchenförmig aussieht. Und aus dieser weiblichen Blüte entwickeln sich dann die Hopfenzapfen. Medizinisch und auch in der Bierbraukultur wird der weibliche Hopfen genutzt. Denn im weiblichen Hopfen sind die ganz wichtigen Bestandteile, Lupulin, Humulin, die guten ätherischen Öle, die Gerbstoffe und vor allem auch die Flavonoide enthalten. Und Hopfen gehört zur Familie der Hanfgewächse und hat vielleicht auch ein bisschen ähnliche Wirkungen wie der Hanf, denn der Hopfen hilft uns dabei, in die Entspannung zu finden.
3: Aber Hopfen wirkt nicht nur beruhigend. Es wird zunehmend geforscht, ob und wie er Frauen in den Wechseljahren unterstützen kann.
6: So sieht der Hopfen aus, wenn er in der Reife ist. Da sieht man die Hopfenzapfen. Der Hopfen hier ist jetzt noch relativ jung. Den kann man jetzt auch schon verwenden, aber der würde sich tatsächlich noch ein bisschen ausgeprägter ausbilden. Und aus diesem Hopfen können wir jetzt Verschiedenes herstellen. Wir können den Hopfen trocknen als Tee, denn gerade wenn der Hopfen trocknet, dann kann er halt auch sehr, sehr gut seine Wirkstoffe entfalten. Oder aber wir verwenden den Hopfen jetzt so frisch und machen uns den schön haltbar für den Winter und setzen eine Tinktur aus dem Hopfen an. Und das ist eigentlich ganz einfach. Du brauchst dafür gar nicht so viel, ein sauberes Marmeladenglas. Man braucht die Hopfenzapfen und du brauchst einen hochprozentigen Alkohol. Am besten einen guten Doppelkorn, vielleicht auch in Bio-Qualität.

0: immer genug davon in ihrem Garten wächst. Bei ihr wird der Hopfen immer getrocknet, denn sie verwendet ihn in handgefertigten Kissen. Beim Trocknen ist es wichtig, dass die Hopfenzapfen nicht zu dicht nebeneinander liegen. Der Ort sollte gut durchlüftet und dunkel sein, damit Farbe und Aroma erhalten bleiben.
1: Also er braucht ungefähr eine Woche, je nach Witterung. Wenn es eine trockene Witterung ist, dann ja, ist er in einer Woche fertig. Und wenn es ein bisschen feuchter ist, muss ich ein bisschen länger warten, auch nochmal eine trockene Periode abwarten oder im Haus vielleicht nachtrocknen. Ne? Aber das merkt man, wenn er so raschelt, dass er trocken ist. Dann ist er fertig fürs Kissen.
0: Dinkelspelz gibt dem Kissen Halt und macht es schön fluffig. Dann kommt der Hopfen dazu. Und weil der vom Geruch her nicht jedermanns Sache ist, fügt Christine Littich noch Rosenblüten und Duftkräuter bei.
1: Ich bin auch oft am Tüfteln. Es gibt ja Vorlieben. Manche mögen überhaupt kein Lavendel, dann lasse ich den raus. Manche mögen den super gern, dann kommt ein bisschen mehr rein. Also ich habe ganz verschiedene Mischungen, aber allesamt sind entspannt und schlaffördernd.
0: Wenn die Duftmischung stimmt, kommt sie in die Kissen. Fehlt nur noch der passende Bezug. Und schon steht einem erholsamen Schlaf nichts mehr im Weg.
2: Von weichen Kissen kommen wir jetzt zu hartem Stein. Der ist nämlich das Metier von Judith Pink aus Eppelborn. Sie leitet den Steinmetzbetrieb ihrer Familie schon in der dritten Generation. Hat aber auch in ihrer Freizeit gerne mit Steinen zu tun. Sie veranstaltet zum Beispiel Bildhauer-Workshops oder restauriert Monumente. Eva Hassel von Pock stellt sie uns vor.
3: Es wird Kunst und es wird plastisch und es werden lauter Nuten rausgehauen. Also dass es so was Lebendiges wird.
4: Judith Pink ist eine Frau, die anpackt und eine Menge Ideen hat.
3: Ich schiebe das halt immer rein, wenn ich Zeit habe. Mein Opa ist schon Steinmetzmeister und mein Papa. Und dann wurde halt gefragt, ob ich es machen will. Ich habe gesagt, nein, will ich nicht. Ich habe ein Praktikum gemacht dann in der Schule, im weitest entferntesten Betrieb. So. Ich musste so eine Stunde hin und her fahren. Und dann hat es nach 2 Wochen Praktikum, habe ich gedacht, ist vielleicht doch was, ne? Wenn man das dann irgendwann gelernt hat und weiß, wie so ein Stein, wie sich so ein Stein anfühlt und was man alles draus machen kann, dann sieht man was und sagt, oh, da muss ich jetzt was draus hauen.
4: Das alles entsteht jenseits des Tagesgeschäfts. Neben Grabsteinen, Fensterbänken und Küchenarbeitsplatten macht sie Kunstobjekte und Arbeiten für den öffentlichen Raum.
3: An meinem Schreibtisch, hier entstehen die ganzen Ideen. Hier überlege ich mir Sachen, wie jetzt hier zum Beispiel, das ist das Feuerwehrdenkmal in Marpingen-Berschweiler. Das ist hier entstanden in meinem Kopf. Das war jetzt hier bei der Einweihung das Foto. Oder auch in Eppelborn gibt es einen wunderschönen Tisch an der Steinrausche. Das ist unser Naherholungsgebiet, da dürfen wir so einen riesen Tisch machen. Das ist Kunst, die entsteht halt auch hier. Das ist für einen Privatperson, die hat das bestellt, die Glaskugel hat sie selbst geliefert, die hat eine Freundin von ihr gemacht und wir sollten dann aus weißem Marmor einen tollen Unterbau machen. Da waren wir aber komplett frei, es sollte einfach nur schön aussehen.
4: Aus der nüchternen Werkstatt hinaus nach draußen zum Kindergarten St. Josef. Oben in Eppelborn steht eine Statue, die Judith Pink an ihre eigene Kindheit erinnert.
3: Das Besondere an der Figur ist tatsächlich, dass die mein Papa 1980 gemacht hat, gestaltet, gehauen hat. Und wir durften die jetzt wieder restaurieren und haben sie halt hier wieder hergebracht. Die hat jetzt einen ganz tollen Platz bekommen, sodass sie wirklich jeder sieht, der dran vorbeifährt. Also ich finde es halt immer sehr besonders, wenn man was im öffentlichen Raum macht, weil das sehen die Leute und man ist präsent. Und wir schaffen halt Dinge für die Ewigkeit, ne? Oder auch Restaurierungen oder so. Da ist man halt schon mächtig stolz, dass man... Ja, dass man es halt einfach nochmal fit macht, nochmal schön macht und es halt jeder sieht. Das sind halt wirklich Dinge für die Ewigkeit. Das ist das Schöne an dem Stein. Holz vergeht, Stein halt nicht.
4: Es dreht sich alles in ihrer Firma um ihre Leidenschaft. Etwas Schönes mit den Händen zu schaffen. Oberhalb des Verkaufsraums hat sie sich einen kreativen Rückzugsort eingerichtet. Hier arbeitet sie mit Ton und auch mit Farbe.
3: Tatsächlich war das eine spontane Idee.

0: diesen Gips, der war halt noch da und da draus noch was zu machen.
1: Frei weg aus dem Handgelenk heraus.
0: Wenn man immer so nur die einen selben Farben in der Werkstatt sieht, dann ist das hier halt, das ist das Leben. Das darf halt auch mal bunt sein. Und mir sind Farben wichtig, wie man sieht. Also mein Kopf ist halt voll mit Kunst und mit allem. Also das kommt halt einfach so. Egal, wo ich sitze, dann wird immer mal was skizziert. Ich weiß gar nicht, wie viele Skizzenbücher ich zu Hause habe, die halt voll sind. Ich male ja halt auch immer abstrakt. Aber ja, mein Sohn sagt immer, ich soll dann doch mal figürlich malen, weil das kann ich auch. Aber das ist halt einfach, diese figürlichen Sachen, die bleiben in der Firma. Und das Abstrakte ist so mein Hobby.
1: Und als wäre ihr Tag noch nicht voll genug, gehört es auch zu Judith Pinks Hobbys, an den Wochenenden Bildhauer-Workshops in ihrer Werkstatt zu veranstalten. Die Teilnehmer bringen eigene Arbeiten oder neue Ideen mit.
2: Tatsache ist, wenn ich hier ankomme, habe ich eigentlich schon ein Bild im Kopf. Und jetzt suche ich den Stein, wo ich den Eindruck habe, dass mein Bild aus dem Kopf Form werden kann, in dem Stein.
3: Das ist ja ein Pinguin, der war vorne schon fertig. Nur hier hinten die Kante, die war so scharf und die wollte ich jetzt ein bisschen abgerundet haben. Das ist jetzt mal was komplett anderes, wo man halt ganz anders arbeitet als mit Ton. Was weg ist, ist weg. Bei Ton kann man immer wieder dran kleben. Und das hat mich einfach interessiert. Und dann wollte ich das mal ausprobieren.
1: Mit Hilfe professioneller Begleitung.
4: Du magst, kannst du den jetzt auch so rumdrehen, dann hast du ein bisschen eher in die Höhe. Wenn du jetzt von hier rüber gehst. Es sind ja keine Lehrlinge, es sind ja Leute, die sich ausprobieren wollen. Das heißt, die gehen die Werkzeuge oder die Steine auch ganz anders an, als man es selber machen würde. Und man lässt sie, man leitet nur ein bisschen, aber man lässt sie mal anders machen und es ist total schön.
1: Steinen den eigenen Ausdruck zu geben, das fasziniert Judith Pink. Sie lernt dabei selbst nie aus.
5: Also so eine Kuh ist ein ganz schön großes Tier, wenn man mal in echt davor steht. Das ist eine Erkenntnis, die die Schülerinnen und Schüler der Gemeinschaftsschule Bellevue in Saarbrücken gewonnen haben an ihrem ersten Tag auf dem Bauernhof. Weil viele Kinder Nutztiere wie Kühe, Schweine oder Hühner nie außerhalb eines Bildschirms zu sehen bekommen, geht es für sie jetzt ein Schuljahr lang regelmäßig auf den Harschberger Hof bei St. Wendel. Und wir waren beim ersten Besuch mit dabei.
6: Es ist eine Begegnung der besonderen Art. Zum ersten Mal ist Lissy auf einem Bauernhof. Erst einmal gibt es für Lissy und die anderen Kinder ein Stück Brot. Vielleicht klappt es dann leichter mit der Annäherung von Mensch und Tier. Nun nimmt Lissy ihren ganzen Mut zusammen. Und tatsächlich, zum ersten Mal in ihrem Leben, streichelt sie einen so großen Vierbeiner.
7: Streicheln ist besser als füttern. Der Geruch ist gewöhnungsbedürftig, aber die Kühe sind süß an sich.
6: Lissy und die anderen Jugendlichen gehören zum Schulprojekt Acker und Landwirtschaft. Nach den Kühen geht es zu den Hühnern.
8: Der kommt nämlich normalerweise ganz frech hier an. Oh ja, mach die Tür zu. Einfach unten den Stein davor schieben.
6: Nachdem einige Schüler die ersten Hühner streicheln, wird auch David mutig.
9: Keine Angst haben. Das pickt ein bisschen, aber es tut nicht weh. Guck mal, die kommt jetzt vorbei. Mach die ganz vorsichtig.
10: Hallo. Aua.
8: Das ist immer der Türöffner. Das geht immer als erstes rausfinden. Wie reagieren die Kinder? Viele sind ja noch nie mit so großen Tieren zusammen gewesen und dann sich mal trauen, Brot zu geben, das auszuprobieren. Das ist eigentlich immer so das, womit ich anfange, weil das ist, dann wird die Stimmung lockerer. Das ist, was am besten funktioniert. Und Tiere ist ja auch gucken, ist das, was alle immer unbedingt machen wollen.
6: Doch der Hof ist kein Streichelzoo. Hier sollen die Kids auch selbst mit anpacken. So wird klar, da steckt viel Arbeit drin. Dabei hat Nils schnell kapiert, worauf es beim Füttern ankommt.
11: Auf jeden Fall, dass man nicht zu nah an die Kühe drankommt, dass sie sich verletzen und dass man das auch schön durcheinander macht, dass das nicht so trocken sind.
6: Nach dem Füttern geht es in den Bauerngarten. Ulrike Benz hat ihn als Erkundungsort angelegt. Die erste Aufgabe, das kleine Kartoffelfeld finden. Nicht alle Kinder wissen, dass die Knollen unter einem Erddamm wachsen.
8: Da sind die Kartoffeln versteckt drunter. Das macht man nämlich, weil die Kartoffeln, wenn die Licht kriegen, dann werden die grün und dann sind sie giftig. Und deswegen macht man bei den Kartoffeln, wenn man die pflanzt, nachher so einen Damm, damit die Knollen alle schön mit Erde zu sind. Und jetzt könnt ihr immer gucken, da seht ihr die rein. Wenn da einer mal anfängt, da rein und dann mal vorsichtig probieren, dass man die Kartoffeln nicht ausspießt. Ich hoffe, es sind welche drin.
6: Jetzt geht es ans Ernten. Ganz schön viel Arbeit, alles umzugraben. Lissy wartet darauf, endlich große Kartoffeln einzusammeln. Doch nach einigen Minuten wird ihr klar, das wird heute nichts.
7: Da liegt eine, aber irgendwie andere sehe ich nicht.
8: In den Keller?
7: Ja, da ist eine.
6: Aya und die anderen Schüler suchen weiter. Doch viel kommt dabei nicht zusammen. So kann Ulrike Benz erklären, warum die Kartoffelernte in diesem Jahr mickrig ist.
8: Sehr klein. Also das da ist sonst eine Sache vielleicht von einem Stock oder nein, nicht von einem, aber von zweien. Und dafür, dass wir jetzt hier vier kleine Reihen hatten, ist das praktisch nichts. Aber es waren, wie gesagt, erst die Kartoffelkäfer drin und haben das Laub weggefressen. Und dann war es halt nur noch heiß und trocken. Was es gibt, gibt's. Und das ist dies Jahr leider nicht viel.
7: Lissy, mach mal hier noch. Ja.
6: Nach einiger Zeit erkennen Aya, Frieda und die anderen Schüler, mit so einer kleinen Kartoffelernte könnten sie nicht satt werden.
7: Wenn man schon so einen Kartoffelsalat macht, braucht man ja nicht nur fünf Kartoffeln, sondern mehr.
10: Ich glaube, dafür ist zu wenig. Schon sehr viele kleine. Ja.
6: Und plötzlich wird aus der eigenen Ernte etwas ganz Besonderes.
8: Dann nimm dir eine Tomate mit, such dir eine aus oder zwei, drei kleine.
11: Soll ich die dann essen oder was?
8: Die kannst du essen, die kannst du mitnehmen.
6: Ganz nebenbei erkennen die Schüler, was zu essen zu haben, ist nicht selbstverständlich. Da steckt viel Arbeit drin, bis die Lebensmittel in den Supermarkt kommen. Und so wird aus einer kleinen Tomate eine Delikatesse.
11: Schmecken geil.
7: Anstrengend teilweise, aber auch echt gut und schön, weil wir halt alle zusammengehalten haben.
10: Du bist frei und du machst Sachen, was du sonst nicht in deinen Alltag triffst.
6: Jetzt wissen die Kinder, auf dem Bauernhof gibt es einiges zu tun. Den Pflug reparieren, die Ställe ausmisten oder Wurst machen. Und genau das werden sie in diesem Schuljahr erleben.
5: Und da kommen wir auf jeden Fall wieder mit. Unser nächster Film zeigt die Erfüllung eines Traums. Kelly Lippert, oder wie sie beruflich heißt, Cat, durfte auf einem der größten Festivals für elektronische Musik auflegen, auf der Nature One. Und mein Kollege Wolfram Jung hat sie begleitet und ab und zu auch mal ein Taschentuch gereicht.
12: Dürfen wir bitte mal vorstellen?
13: Das ist ein großer Traum, der in Erfüllung gegangen ist.
12: Kelly, Künstlername Cat.
13: Ich werde heute, glaube ich, so oft weinen.
12: Oh. At Nature One.
13: Da habe ich mit süßen 18 das erste Mal auf einem richtig großen Festival getan.
12: Aber heute ist Cat nicht zum Tanzen auf dem Festival mit 55.000 Besuchern. 350 Künstlern und 20 Bühnen.
13: Ich bin super nervös, aber auch unglaublich happy.
12: Denn Cat, die mit richtigem Namen Kelly Lippert heißt, wird gleich auf einem der renommiertesten Festivals für elektronische Musik auftreten.
13: Ich glaube, das wird wie erwartet ein krasser, ein sehr emotionaler, aber ein sehr wilder Gig.
12: Warum der Auftritt auf der Nature One für Kelly so emotional ist, erzählt sie mir bereits knapp 12 Stunden vorher.
13: Weil das eigentlich schon so ein Traum ist, seitdem ich jugendlich bin, seitdem ich hinter den Decks gestanden habe, habe ich gedacht, die Nature One wäre mal genau das, wo ich auflegen wollte.
12: Und jetzt ist die 31-jährige Walserbrückerin unterwegs zu dem Festival, auf dem auch Stars wie Paul van Dyk, Sven Veit und Fatboy Slim auftreten.
13: High Society Gefühl so ein bisschen, man darf mal mit zu den Großen gehören jetzt.
12: Nach etwa 2,5 Stunden Zugfahrt gibt es dann noch mehr High Society Gefühl. Denn anstatt auf den Campingplatz der Nature One geht es für Kelly in ein Hotelzimmer, das ihre Booking-Agentur für sie reserviert hat, damit sie vor ihrem Auftritt noch ein bisschen schlafen kann. Aber zum Schlafen ist sie viel zu nervös.
13: Von hier bis nach China, einmal um die Welt.
12: Also geht sie nochmal die Musik durch, die sie heute Abend spielen will.
4: Ich glaube, dieses Set ändern ist auch einfach so eine DJ-Krankheit.
12: Auch wenn es rein optisch so gar nicht zu ihr passen will, ist Kelly eine der DJs aus dem Saarland mit dem härtesten und schnellsten Sound.
13: Ich glaube, das spiegelt so ein bisschen meine Persönlichkeit wider, weil ich bin ja kleines ADHS-Kind und immer auf 100.000 und immer in Action und immer 110% Vollgas.
12: Außerdem liebt Kelly einfach harte Musik.
13: Es geht ja auch viel bei harter Musik um starke Emotionen. Man kann mal alles, egal was es ist, loslassen.
12: Doch jetzt?
13: Los geht's!
12: Muss Kelly erstmal ihren Laptop loslassen. Denn vor dem Hotel wartet ein Künstlershuttle auf uns.
13: Zum Festival? Zum Festival.
12: Dass die Newcomerin von einem privaten Fahrer abgeholt und zum Auftritt chauffiert wird.
13: Das wird schon wieder emotional. Ich werde heute, glaube ich, so oft weinen.
12: Und tatsächlich kommen die ersten Tränen schon, als wir auf das Festivalgelände fahren.
13: Das Ding ist halt einfach, dass am Anfang niemand an mich geglaubt hat. Und jetzt darf ich solche Festivals spielen, das ist schon...
12: Schlicht und ergreifend die Erfüllung eines Lebenstraumes für Kelly.
13: Also Leute, ganz wichtig, wenn ihr einen Traum habt und etwas, woran ihr glaubt, macht das und zieht das durch.
12: Und genau das...
13: Auf geht's!
12: Tut sie jetzt.
13: Also kämpfen wir uns mal Richtung Mainstage und dann...
12: Gibt Kat uns eine exklusive Tour über das Festival, auf dem sie, seit sie 18 geworden ist, regelmäßig war. Und dieses Festival...
13: Das ist super riesig.
12: Die Nature One, die seit mittlerweile 30 Jahren auf einer stillgelegten Raketenbasis bei Kastellaun stattfindet, ist eines der größten und bekanntesten Festivals für elektronische Musik in Europa. Das heißt allerdings nicht, dass wir nicht schon in den ersten Minuten unseres Rundgangs Saarländer treffen.
13: Und haben uns direkt natürlich mit Sabrina Dugaila begrüßt.
12: In der Mitte des 17 Hektar großen Festivalgeländes sind zwei große Open-Air-Bühnen für 15.000 bis 20.000 Menschen.
13: Aber auf allen Hügeln sind auch Stages.
12: Und genau auf so einer Hügelbühne wird Kat heute auflegen. Die Stage des auf elektronische Musik spezialisierten Radiosenders Sunshine Live ist zwar keine der ganz großen Bühnen der Nature One. Wie zum Beispiel Cats Lieblingsstage, der 5000 Quadratmeter große Century Circus, aber...
13: Die Stage ist mega voll und meine Aufregung war direkt hier oben.
12: Dass Cat heute hier mit wirklich bekannten DJs wie Felix Kröcher und Anni auflegen darf, verdankt sie übrigens Theresa Paul.
14: Ich hatte sie bei mir in der Studio-Session und da hat sie mich einfach total überzeugt mit ihrem Sound, mit ihrem Wesen. Sie ist eine ganz quirlige und gleichzeitig auch so eine total Liebe. Sie hat irgendwie schon 5-mal heute geweint und ist mir in die Arme gefallen und hat gesagt, dass ich ihr mit diesem Booking einen ihrer größten Träume erfüllt habe.
12: Und um 3.30 Uhr am Samstagmorgen ist es dann soweit. Und auch wenn Kelly, aka Kat, heute oft nervös und emotional wirkt, sobald sie hinter den Decks steht, ist sie genauso energiegeladen wie die Musik, die sie spielt. Und um 5 ist alles vorbei.
13: Und es war einfach wow, ich habe bestimmt 6-mal fast geweint. Schön. Ja, und das ist ein großer Traum, der in Erfüllung gegangen ist.
12: Und wir sind froh, dass wir sie euch mal vorstellen durften. Diese Cat, die ihre Träume eben nicht nur träumt, sondern sie Wirklichkeit werden lässt.
5: Und wir wünschen Ihnen jetzt noch einen traumhaft schönen Fernsehabend. Wir verabschieden uns und geben weiter an die Kollegen vom aktuellen Bericht. Bis bald im SR-Fernsehen. Tschüss.

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1: Joachim Pütz ist da. Schönen guten Morgen, Joachim.
2: Morgen, Michael.
1: Steht nochmal so ein Spätsommerwochenende ins Haus?
2: Ja, kann man sagen. Heute haben wir viel Sonnenschein. So ein paar lockere Wolken ziehen mal vorbei. Mehr passiert da nicht. Und mit 21 Grad im Hochwald bis zu sommerlichen 25 Grad in der Saar wird es auch angenehm warm. Und nach einer meist klaren Nacht beginnt der Sonntag zumindest anfangs noch teilweise freundlich. Aber dann kommen vom Norden dichtere Wolken ins Land. So im Hochwald, vor allen Dingen da in diese Richtung, ist ein bisschen Regen möglich. Oft bleibt es aber trocken und gegen Abend, da lockert es von Norden auch schon wieder auf. Mit 19 bis 23 Grad ist es morgen dann nicht mehr ganz so warm.
1: Lass uns noch kurz auf die nächste Woche gucken. Wie geht's weiter?
2: Ja, da sieht es ziemlich gut aus. Wir haben so Frühnebelfelder immer mal, die da rumwabern. Aber dann gibt es am Montag einen Wechsel aus Sonne und meist nur lockeren Wolken. Trocken bleibt es auch bei 18 bis 22 Grad. Ab Dienstag geht es dann wieder hoch mit der Temperatur. Und am Mittwoch, da haben wir ja den Herbstanfang, da wird es auch oft sonnig, locker bewölkt. Und mit bis zu 25 Grad haben wir dann teilweise wieder sommerliche Temperaturwerte.
1: Dankeschön, Joachim. Schönes Wochenende. Tschüss.
2: Ja, auch. Ciao.

0: Gleich ist 20 nach 7, hier ist SR3 Saarlandwelle und heute ist wieder soweit. Heute geht's los, das größte Volksfest der Welt. Heute Mittag um 12 Uhr heißt es in München wieder...
1: Ortshaft ist!
0: Jawohl, jedes Jahr fahren ja auch viele Saarländerinnen und Saarländer nach München auf die Wiesen in den kommenden Wochen. Auch unser SR3-Reporter René Henken, eingefleischter Fan, wird jetzt auch wieder hindüsen. Wem das zu weit ist, für den gibt's aber dann durchaus auch Oktoberfeste hier bei uns im Saarland. René ist bei mir. René, grüß dich. Wo ist bei uns im Saarland was los?
2: Ja, da gibt's einige Orte. Mittlerweile machen ja auch einige Vereine kleine Oktoberfeste in den einzelnen Dörfern. Aber natürlich haben wir auch die großen Oktoberfeste hier bei uns im Saarland. Zum Beispiel in Merchweiler. Da passen über 2000 Menschen ins Zelt. Okay. Da wird an den nächsten beiden Wochenenden dann gefeiert mit Auftritten von Mallorca-Stars wie Isi Glück oder auch Mitty Krause.
3: Schatzi, schenk mir ein Foto.
0: Mach ich.
3: Schenk mir ein Foto von dir.
2: Da bekommt man direkt einen Ohrwurm. Ja, und auch in März steht das Oktoberfest nächste Woche los. Auch dort passen du 2000 Leute ins Zelt rein. Außerdem gibt es ja dort noch auf dem Vorplatz die ganzen Fahrgeschäfte und Stände. Also in März gibt es eben nicht nur das Zelt, sondern auch die Kirmes drumherum.
0: Wie ist denn das, wenn man sich bisher noch nicht drum gekümmert hat? Kann man noch Tickets bekommen, René?
2: In Merchweiler gibt es noch für vereinzelte Tage Tickets, hauptsächlich aber nur noch Stehplatzkarten. In Merzig hat das Oktoberfestzelt ab nächster Woche Freitag dann fast jeden Tag, also auch unter der Woche, geöffnet, auch mit Musik. An einigen Tagen, da kann man einfach so reingehen und sich hinsetzen.
0: Okay.
2: An anderen Tagen gibt es eben auch kostenlose Tischreservierungen oder eben Tickets, die man kaufen muss, je nach Veranstaltung, die dort stattfindet. Und vereinzelt ist auch da noch was frei.
0: Also haben wir Merzig, wir haben Merchweiler, soweit in Ordnung. Wo wird noch Oktoberfest gefeiert?
2: Im ganzen Saarland gibt es ja Oktoberfeste, wie auch in Homburg, in Saarlouis, in Buß oder auch in St. Wendel. Ein ganz besonderes Oktoberfest gibt es da noch in St. Ingbert. Das ist nicht im klassischen Festzelt, sondern in der Industriekathedrale Alte Schmelz. Hat dann sicherlich
0: auch
2: noch mal so einen ganz eigenen Flair.
0: Ja.
2: Und das Oktoberfest, das ist dort erst Mitte Oktober, also jeder, der will, kann dann auch wirklich in den nächsten Wochen auf mehrere Oktoberfeste hier bei uns im Saarland gehen.
0: Sagt unser SR3-Oktoberfestexperte René Henken. Danke dir und Ihnen und euch allen einen schönen Start in diesen heutigen Samstag. 7:21 Uhr.

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1: Gleich 19:30. Carina Devis ist im Studio. Guten Morgen.
2: Guten Morgen. Kritik an Spritpreisentlastungspaket. Sie kommt von Verbraucherschützern, Sozialverbänden und der Opposition im Bundestag. Der erneute Tankrabatt sei nicht zielgenau und helfe, wie auch der geplante Spritpreisdeckel, nur kurzzeitig. Wirtschaftsministerin Reicher erklärte dagegen, die Maßnahmen unterstützten Familien ebenso wie Handwerk, Mittelstand und Industrie. Durchbruch im Grönlandstreit. Die Regierungen von Dänemark und Grönland teilten mit, dass in der kommenden Woche voraussichtlich ein Abkommen mit den USA unterzeichnet werde. Laut Präsident Trump sichern sich die USA weitreichende Befugnisse und Kontrolle über Grönland. Drohnensichtung am Luxemburger Flughafen. Gestern Abend waren Starts und Landungen kurzzeitig ausgesetzt worden. Inzwischen wurde der Flugbetrieb wieder aufgenommen. Der Flughafen erklärte, die Sperrung sei eine Vorsichtsmaßnahme gewesen. Warnung des Verbands der Energie- und Wasserwirtschaft. Es geht um irreführende Werbung für digitale Stromzähler, sogenannte Smart Meter. Demnach schreibt derzeit eine Firma Haushalte im Saarland an und verspricht unter anderem einen kostenlosen Einbau von Smart Metern sowie eine Senkung der Netzentgelte. Sieg für Bayern München. Im Freitagsspiel der Fußball-Bundesliga gewannen die Bayern gegen Union Berlin mit 7:0. Dabei stellte Harry Kane einen neuen Rekord auf. Er erreichte so schnell wie kein Spieler vor ihm die Marke von 100 Toren in der Fußball-Bundesliga. Und Nominierung für 2 Elversberg-Spieler. Für die kommenden Länderspiele der U21-Fußballnationalmannschaft sind Mittelfeldspieler Francis Onyeka und Noah Darwish im Aufgebot. Die U21 spielt zunächst heute in einer Woche in Lettland.
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1: Blau-weiß der Himmel heute Nachmittag auch wieder. Ein freundlicher Samstag, Temperaturen bis zu 25 Grad. Und noch morgen geht's mit dem Altweibersommer weiter bei Höchstwerten um 24 Grad.
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1: Auf der B41 zwischen Wolfersweiler und Nofelden war heute Morgen noch ein totes Reh auf der Fahrbahn. Seien Sie mal sicherheitshalber noch vorsichtig dort. Geblitzt wird auf der A620 Saarbrücken Richtung Saarlouis in Höhe Ensdorf, in Saarlouis in der Provinzialstraße und in Saarbrücken in der Breslauer Straße. 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
1: Guten Morgen, hier ist Michael Friemel. Ich wünsche Ihnen einen schönen Start, eine gute Fahrt, was auch immer gerade ansteht. Jedenfalls schön, dass wir zusammen sind.
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0: SA3 Saarlandwelle, schönen guten Morgen. Wir hatten ja den italienischen Abend bei unserer Hörerreise in Apulien. Da haben Oliver Hottung und ich unter anderem Quizspiele gemacht mit unseren Mitreisenden. Es ging unter anderem auch um italienische Filme. Die mussten sie per Pantomime darstellen. Und einer dieser Filme war der Italo-Western Für eine Handvoll Dollar. Was ich nicht wusste, ist, dass in einer Handvoll Dollar auch Marianne Koch mitgespielt hat. Das hatte ich wirklich nicht mehr auf dem Schirm. Sie ist ja einer damit unserer Hollywood-Stars. Kann man gar nicht anders sagen. Marianne Koch, das ist so eine von diesen Persönlichkeiten, die hat man vor Augen, oder? Die hat in 70 Filmen vor der Kamera gestanden und eben auch in Hollywood, da an der Seite von Clint Eastwood, wobei sie diesen Sergio Leone-Film erstmal gar nicht drehen wollte. Das hat sie dem Uwe erzählt, denn am Dienstag war sie bei Uwe Jäger in Aus dem Leben zu Gast.
1: Wenn Sie den Film gesehen hätten, dann wüssten Sie warum, weil das ist ein einziges Gemetzel, da wird herumgeschossen und die Leute fallen um und der Held des Films, den Clint Eastwood spielt, der Fremde, der ist erst recht ein Killer, dachte ich. Ja, dann habe ich gesagt, nee, mag ich nicht. Und dann wollte der deutsche Verleih aber unbedingt, dass ich in diesem italienischen Western doch mitspiele, weil ich damals schon einen gewissen Namen hatte. Und dann haben sie mich bestochen, einfach viel Geld geboten.
0: Oh Mensch, das ist sowieso spannend, wie Marianne Koch beim Film gelandet ist, weil das war eigentlich nur ein Zufall. Die hat Medizin studiert und während der Semesterferien im Medizinstudium, da hat sie bei den Bavaria Filmstudios gejobbt.
1: Ja, ich habe am Anfang gedacht, ja gut, jetzt mache ich halt, lass mich beurlauben von der Uni, das war ja nicht schwer, und mache jetzt 2-3 Jahre Filme, habe dadurch gut verdient und so. Und dann gehe ich wieder zurück zur Uni. Aber in diesen 20 Jahren, die dann folgten und die mich so auf der halben oder dreiviertel Welt herumbrachten und nach Hollywood und viel Beifall und auch teilweise viel Geld und so, ich wusste die ganze Zeit in diesen 20 Jahren, irgendwann gehe ich zurück zur Medizin.
0: Das ist echt ein Wahnsinnsleben, denn die hat das gemacht, die hat das durchgezogen. Die ist 41 geworden, hat gesagt, so Schluss mit der Karriere als Schauspielerin, jetzt mache ich mein Medizinstudium fertig. Das hat sie gemacht, sie ist Ärztin geworden und hat dann eine eigene Praxis in München gehabt. Und dann ist ja der Kindheitstraum für sie doch noch in Erfüllung gegangen.
1: Das war sicher eine der wichtigsten Entscheidungen meines Lebens, weil es nachher, als ich das Staatsexamen hatte, ja, ich war sowas von begeistert und glücklich. Das konnte ich mir vorher auch gar nicht so vorstellen. Aber siehe da, Staatsexamen bestanden, das war 76, noch dazu mit einer sehr guten Note. Und dann wusste ich, so, und jetzt geht's los.
0: Jetzt geht's los, mal wieder. Also von der Medizinstudentin zum Hollywoodstar, dann wieder zurück zur Ärztin. Und diese Stimme, die Sie gerade gehört haben, was schätzen Sie, wie alt ist die? Die ist 95. Marianne Koch war jetzt mit 95 hier bei Uwe Jäger. Und das ist schon inspirierend. hören Sie es an, der Podcast auf sr3.de oder in der ARD Sounds App.

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0: der Samstagmorgen im Radio bei Ihrer Saarlandwelle. Und Sie wissen ja, samstags gucken wir gerne zurück auf eine ganz besondere Art und Weise auf die Woche.
1: Trümmer geschwätzt. 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
2: Die Wochlau, der neue Klimareport für Saarland. Vorgestellt von unserer Umweltministerin Petra Perk.
3: Eine solch wissenschaftliche Grundlage bezogen auf unsere Region hatten wir vorher noch nicht.
2: Ja, jetzt haben wir was Eigenes. Und überhaupt, die Ministerin lädt ganz viel Wert drauf,
3: dass wir von Anfang an als Regierung das Saarland besonders in den Fokus genommen haben.
2: Das eigene Land in der Fokusholle. Ein echt schlauer Schachzug für Landesregierung.
3: Das zahlt sich jetzt auch aus.
2: Ja, jetzt haben wir nämlich unser eigene Klimareport.
3: Das ist gelebte Klimaanpassung.
2: Aber sowas von gelebt. Rauskommt bei dem Klimareport ist, dass es momentan im Schnitt 2,6 Grad wärmer ist im Saarland als wie noch 1881. Und wenn es so weitergeht, schätzte Tobias Fuchs vom Deutschen Wetterdienst,
4: dass sich die Temperaturen in Saarbrücken zukünftig denen im Südwesten Frankreichs oder später im Verlauf des Jahrhunderts der kroatischen Adriaküste annähern könnten.
2: Klingt jetzt im ersten Moment gar nicht mal so schlecht. Fehlt uns halt nur Küste. Die Tourismusexperte fordern schon 3 neue Stauseen im Saarland. Also mindestens.
3: Sie können uns vertrauen, wir machen es.
2: Jo, die Umweltministerin will Nähl mit Käpp machen, nicht nur beim Tourismus. Gerade in die größere Städte müssen die Leute auch vor der Hitze im Sommer geschützt werden. Und da wäre der Klimareport wichtig, weil er
3: uns weiter sehr viel detaillierter in die Lage versetzt, sehr konkret Maßnahmen zu ergreifen.
2: Jawohl, und was sind das für konkrete Maßnahmen, Frau Minister?
3: Dass man weiter auf beispielsweise eine stärkere Förderung der E-Mobilität beispielsweise auch setzt.
2: Also beispielsweise mehr Ladestationen, aber auch mehr Grün und mehr Schatten in den Städten. Das alles steht aber schon im saarländischen Klimaschutzgesetz. Und eigentlich soll laufend kontrolliert werden, was schon umgesetzt ist und was noch nicht. Wo stehen wir denn da, Frau Berg, mit Use Klimaschutzmaßnahme?
3: Wir sind noch am Auswerten. Das Ergebnis, das weiß ich selbst noch nicht.
2: Ah ja. Frage an den Tobias Fuchs vom Deutschen Wetterdienst. Ist die

0: Klimaentwicklung im Saarland eigentlich anders als wie in andere Bundesländer?
1: Würde ich so jetzt nicht sagen können, weil es ist jetzt nicht so, dass es komplett abweicht oder überraschend ist jetzt im Vergleich zu den anderen Bundesländern.
0: Ach so, schade. Da denkt man, man hätte etwas Eigenes, aber dann,
2: Mist.
0: Jo, Mist. Komm, geh mir bloß fort.
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1: 8 Uhr. Der geplante Tankrabatt der Bundesregierung stößt auf Kritik. Bund und Länder hatten sich gestern darauf geeinigt, dass die Steuern auf Sprit von Oktober bis Jahresende um rund 17 Cent je Liter sinken. Spätestens ab Januar ist außerdem eine Obergrenze für Benzin- und Dieselpreise geplant. Für SR Info Katharina Scheer.
2: Der Präsident des Deutschen Bauernverbandes Ruckwied lobte den Schritt und sieht sich bestätigt. Die Bundesregierung habe die Anregung seines Verbandes aufgegriffen. Ganz anders die Chefin des Verbraucherzentrale Bundesverbandes POP. Ein weiterer Tankrabatt sei teuer, kurzsichtig und wenig zielgenau, sagte sie der Rheinischen Post. Das Blatt zitiert auch den Energiepolitiker der Grünen, Kellner, mit den Worten: Ein dicker Batzen des Tankrabatts lande am Ende als Übergewinn in den Taschen der Ölkonzerne. Schon im Mai und Juni hatte die Bundesregierung mit einem Tankrabatt versucht, die Spritpreise zu drücken.
1: Bundesgesundheitsminister Linnemann will die gerade erst abgeschaffte Informationspflicht von Krankenkassen bei Beitragserhöhungen wieder einführen. Der CDU-Politiker sagte der Rheinischen Post, die Beitragssätze seien entscheidende Informationen für die Versicherten. Nach seinen Worten sollen die Krankenkassen ihre Kunden auch künftig aktiv informieren müssen, wenn sie zum Beispiel die Beiträge erhöhen. Die schwarz-rote Koalition hatte die Informationspflicht ursprünglich mit ihrem Gesundheitssparpaket gestrichen. Die USA und Dänemark haben sich im Streit um Grönland offenbar geeinigt. Die Regierungen beider Länder haben ein Abkommen bestätigt. Nach Angaben aus Kopenhagen soll es kommende Woche unterschrieben werden. US-Präsident Trump schrieb, die USA bekämen damit das Recht, ihre Militärpräsenz auf Grönland auf unbestimmte Zeit auszuweiten. Die Insel solle aber souverän bleiben. Grönlands Ministerpräsident Nielsen sagte, das Abkommen nütze allen, es erkenne die Interessen Grönlands an. Dänemarks Ministerpräsidenten Frederiksen schrieb, es sei gut für die NATO und Europa. Unklar ist bisher, wie das Abkommen in der grönländischen Bevölkerung aufgenommen wird. Auch die Google-KI Gemini ist bei Tests in Computersysteme anderer Unternehmen eingedrungen. Nach Angaben des Wall Street Journals gab es 3 solcher Vorfälle. In einem Fall erriet Gemini ein Passwort, in 2 weiteren fand die KI Zugangsdaten in einer Datenbank. Die Vorfälle ereigneten sich bereits im Mai. Google wurde im Juli darüber informiert, machte sie aber zunächst nicht öffentlich. Der Konzern begründet das damit, dass kein Schaden entstanden sei und Gemini die Zugriffsversuche beendet habe, sobald die KI erkannte, dass es sich um echte Unternehmenssysteme handelte. Der Verband der Energie- und Wasserwirtschaft des Saarlandes warnt Verbraucher vor Werbeschreiben zum Einbau von intelligenten Stromzählern, sogenannten Smart Metern. Wie der Verband mitteilte, werden die Briefe aktuell von der Deutschen Messwesen GmbH verschickt. Die jährlichen Betriebskosten werden dort mit 99 Euro aufgeführt. Bei den örtlichen Stadtwerken liegt die gesetzliche Preisobergrenze hingegen bei 50 Euro. Der Verband weist darauf hin, dass keine Pflicht besteht, Kontakt mit dem Unternehmen aufzunehmen. Die Angebote sollten sorgfältig geprüft werden. In der Fußball-Bundesliga hat der FC Bayern einen Kantersieg gefeiert, 7:0 gegen Union Berlin. Bayern-Spieler Jamal Musiala sagte anschließend, die Mannschaft habe sich solche Spiele verdient.
3: Ich glaube, für so einen Spaß, ein Ergebnis zu kriegen, muss man sehr viel arbeiten, kann auch sehr schnell in eine andere Richtung gehen. Ich glaube, das muss man über viele Spiele machen. Das ist jetzt noch das Anfang von der Saison, aber ist ein gutes Gefühl, was wir mitnehmen können und hoffentlich diesen Gefühl öfter.
1: Durch den Sieg stehen die Bayern mindestens bis heute Nachmittag auf Tabellenplatz 1. Das waren die Nachrichten mit Carina Dewes. 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
4: Schönen guten Morgen. Wir haben blauen Himmel, paar Wölkchen dazu, so geht's durch den Tag. Temperaturen bis zu 25 Grad, noch morgen schöner Altweibersommertag bis zu 24 Grad. Im Hochwald kann es ein bisschen dichter bewölkt sein und vielleicht mal einen Tropfen geben. Ansonsten meist trocken. Die Aussichten mit Joachim Pütz.
5: Wir haben so Frühnebelfelder immer mal, aber dann gibt's am Montag einen Wechsel aus Sonne und meist nur lockeren Wolken. Trocken bleibt's auch bei 18 bis 22 Grad. Ab Dienstag geht's dann wieder hoch.

0: mit der Temperatur und am Mittwoch, da wird es auch oft sonnig, locker bewölkt und mit bis zu 25 Grad haben wir dann teilweise wieder sommerliche Temperaturwerte.
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1: Vorsicht, A8 Pirmasens Richtung Saarlouis zwischen Neunkirchen-Kohlhof und Neunkirchen-Oberstadt, ein defekter Laster auf der rechten Spur. A6 Mannheim Richtung Saarbrücken zwischen Fechen und Güding ist die Strecke nach dem Unfall gesperrt und geblitzt wird in der Ortsdurchfahrt Morscholz, auf der A620 Saarbrücken Richtung Saarlouis in Höhe Wattgassen und in Saarlouis in der Provinzialstraße. 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
1: Hallo, schönen guten Morgen, hier ist Michael Friemel. Und wie ruft das Word-Dokument, bevor man es schließen will?
3: Save!

0: Schönen guten Morgen, hier ist SR3 Saarlandwelle. Es ist 8 Minuten, nee, es ist umgekehrt, es ist 8:12 Uhr. So rum muss es sein. Und wir schauen auf die royale Woche mit Annelie Malun. Annelie Malun, unsere Expertin für die royale Woche, die in dieser Woche ja einen ganz besonderen Blick auf Prinz Harry geworfen hat für uns hier bei SR3 Saarlandwelle. Der hat nämlich seinen 42. Geburtstag in der Heimat in Großbritannien gefeiert. Der ist ja seit August mit der Familie wieder aus den USA zurückgekehrt. Privatsphäre steht offenbar an oberster Stelle, der kommt trotzdem irgendwie nicht raus aus den Schlagzeilen mit seiner Frau. Annelie Malun erklärt nochmal, um was es geht.
1: Es geht vor allem um das Thema Sicherheit, denn Polizeischutz hat er ja nicht bisher. Das Thema Sicherheit wird nun wieder neu bewertet. Es wird geprüft, ob er nicht doch den Schutz durch die Polizei bekommt, den er ja seit Jahren eingefordert hat. Und das Sicherheitsthema hatte auch Auswirkungen auf seine Kinder Archie und Lilibet. Sie mussten nach nur wenigen Tagen die Schule wechseln, da wohl die Sicherheit nicht gegeben war. Die privat finanzierten Personenschützer hatten wegen des Schulwegs Alarm geschlagen. Zu unsicher, so deren Einschätzung.
0: Weiß man denn wo? Hat man irgendwie mitgekriegt, wo die jetzt wohnen, die beiden? Ich meine, wir wissen es, wir waren ja kürzlich zum Tee, aber...
1: Ja, es wird wild herumspekuliert. Erstaunlich, dass britische Journalisten das noch nicht herausbekommen haben. Und wenn sie es doch schon rausbekommen haben, es aus welchen Gründen auch immer nicht publik gemacht wird.
0: Ja, ich werde auch nichts sagen. Der Onkel von Prinz Harry und der Bruder von Lady Diana, der Earl of Spencer, der hat auch für Schlagzeilen gesorgt diese Woche. Vielleicht haben Sie es gesehen. Nächste Woche wird ein Buch erscheinen. Swan Song, Diana, meine Schwester. Er hat über Lady Di ein Buch geschrieben, über das Leben von Lady Di. Es ist schon ein bisschen was davon veröffentlicht worden. Vielleicht kann Annelie uns noch mal kurz verraten, um was es da gehen wird. Annelie, bitteschön.
1: In diesem Auszug aus dem Buch geht es um ein Telefongespräch, das der Earl of Spencer mit Charles, damals noch der Prince of Wales, gehabt hat. Und zwar ging es da um die Beisetzung von Lady Di und darum, dass die Kinder Harry und William hinter dem Sarg laufen sollen und der Earl of Spencer gesagt hat, er möchte das nicht. Und dann hätte wohl Charles gesagt, dass die Kinder und wir alle Harry und William

0: William ihre Mutter bald vergessen werden. Und der Buckingham Palace hat sich daraufhin dazu geäußert. Da heißt es, obwohl wir aus Prinzip keine Kommentare zu Büchern abgeben, ist sich seine Majestät bewusst, dass der Schmerz brüderlicher Trauer das Urteilsvermögen trüben kann und weiter die Erinnerung auf eine Weise färben kann, die andere nicht erkennen, selbst viele Jahre nach einem solchen Verlust.
1: Zores Balkenisch, die royale Woche mit Annelie Malun. Und hier sind Queen. The show must go on.

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1: Schönen guten Morgen, hier ist SR3 Saarlandwelle, 8.24 Uhr ist es. Heute ist soweit, heute um 12 Uhr wird wieder das Oktoberfest in München eröffnet. Dürfte super Wetter für die Eröffnung sein, für das Ozapft ist.

0: Birgit Gründner beobachtet das Ganze für den Bayerischen Rundfunk und für die ARD vor Ort und kann es schon mal verraten, ob denn München gut vorbereitet ist auf den Riesenansturm.
1: Das ist jetzt eine Frage der Sichtweise. Zur Wahrheit gehört schon auch, nicht alle freuen sich, wenn jetzt erstmal 16 Tage Ausnahmezustand ist. Aber ganz viele andere in der Stadt profitieren ja ehrlicherweise vom größten Volksfest der Welt. Nicht nur auf dem Festgelände, Taxifahrer zum Beispiel oder Hotels oder Souvenir- und Trachtenhändler, die bei ihrem Angebot in den vergangenen Wochen immer mehr nachgelegt haben. Und dann gibt es die sehr vielen, zu denen ich mich durchaus auch zähle, die ganz einfach gerne auf die Wiesen gehen, weil man da feiern oder auch einfach gemütlich übers Gelände bummeln kann, wenn man früh genug kommt und noch nicht ganz so viel los ist. Wie man das Oktoberfest erlebt, das ist tatsächlich auch eine Frage der Uhrzeit. Erst recht heute. Bier gibt es nämlich erst ab 12. Zuvor muss der neue Oberbürgermeister Dominik Krause das erste Fass anzapfen und das traditionelle O-Zapf-Is verkünden. Er macht das zum ersten Mal in dieser Funktion. Genau beobachtet wird das aber auch, weil ein Grünen-Politiker die erste Maß dem CSU-Ministerpräsidenten Markus Söder übergibt. Grün-schwarze Zusammenarbeit der etwas anderen Art. Und beim Oktoberfest ist das dann gewissermaßen der Startschuss in Sachen Bier.
0: SR3 Saarlandwelle zum Auftakt des Oktoberfestes in München. Heute um 12 Uhr geht's los. 8:26 Uhr. Schönen guten Morgen.

0: Es wird gleich 8:30.
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0: Carina Davis ist im Studio. Guten Morgen.
2: Guten Morgen. Erneuter Tankrabatt ab Oktober. Dann sollen die Steuern pro Liter Benzin und Diesel um 17 Cent gesenkt werden. Ab Januar plant die Bundesregierung einen Spritpreisdeckel. Kritik kommt von den Grünen. Das Geld müsse im Geldbeutel der Menschen ankommen, nicht in den Taschen der Ölkonzerne. Durchbruch im Grönlandstreit. Die autonome Insel und Dänemark kündigten an, in der kommenden Woche mit den USA ein Abkommen zu unterzeichnen. Darin soll es um eine dauerhafte Ausweitung der US-Militärpräsenz auf Grönland gehen. Warnung des Verbands der Energie- und Wasserwirtschaft. Es geht um irreführende Werbung für digitale Stromzähler, sogenannte Smart Meter. Demnach schreibt derzeit eine Firma Haushalte im Saarland an und verspricht unter anderem einen kostenlosen Einbau von Smart Mietern sowie eine Senkung der Netzentgelte. Und Sieg für Bayern München. Im Freitagsspiel der Fußball-Bundesliga gewannen die Bayern gegen Union mit Berlin mit 7:0. In der dritten Liga spielt der erste FC Saarbrücken heute Nachmittag zu Hause gegen Groß Asbach.
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0: Freundliches, sehr freundliches Altweibersommerwetter an diesem Wochenende. Heute bei Temperaturen bis zu 25 Grad, der Himmel blau-weiß. Morgen am Sonntag ganz ähnlich. Vielleicht kann es in Richtung Hochwald mal ein paar Tropfen geben. Da sind die Wolken etwas dichter, aber ansonsten auch diese schönen weißen Wölkchen an blauem Himmel.
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0: Vorsicht bitte auf der A8 Pirmasens Richtung Saarlouis zwischen Neunkirchen-Kohlhof und Oberstadt steht wohl ein defekter Laster auf der rechten Spur. A6 Mannheim Richtung Saarbrücken zwischen St. Ingbert West und Güdingen eine Sperrung nach dem Unfall. Es staut sich auf 3 Kilometern, dauert etwas über eine halbe Stunde länger dort, wenn Sie drinstecken. In der Ortsdurchfahrt von Morscholz wird geblitzt, auf der A620 Saarbrücken Richtung Saarlouis ebenfalls in Höhe Wattgassen und in Saarlouis in der Provinzialstraße. 0800 700 8000, das ist die kostenlose S3 Stau- und Blitzer-Hotline.
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0: Hallo und guten Morgen. Michael Friemel ist hier. Ich wünsche Ihnen einen schönen Samstag.
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0: Schönen guten Morgen. Hier ist SR3 Saarlandwelle um gleich 20 Minuten vor 9. Und wieder stehen Wahlen an diesem Wochenende. Morgen am Sonntag besonders der Blick nach Mecklenburg-Vorpommern und nach Berlin gerichtet. Albrecht von Lucke, der Politikwissenschaftler, auch für die Deutsche, für die Blätter, für deutsche und internationale Politik zuständig, ist bei mir zugeschaltet. Hallo von Lucke, schönen guten Morgen.
1: Schönen guten Morgen ins schöne Saarland.
0: Wir gucken alle schon gespannt drauf, was diese Wahl bringt, unter anderem auch für die Bundesregierung. Sie hat ja wohl Strahlkraft, auch für den März, oder?
1: Ja, absolut, das hat sie. Manche, was ich aber massiv überzogen finde und fast schon demokratietheoretisch gefährlich, sprechen von einem D-Day für Friedrich Merz, was aber suggeriert, eine Landtagswahl würde über den Bundeskanzler entscheiden. Das ist schon fatal, das zeigt aber die ganze Zuspitzung. Und das zeigt auch durchaus, was für Kräfte zum Teil dahinter walten. Aber es ist ja richtig, die AfD hat ein Ziel, die blaue Welle soll in Mecklenburg-Vorpommern fortgesetzt werden, am besten mit dem Sturz der Regierung Schwesig, und dann soll es Richtung Berlin so weitergehen. Das ist das Ziel und man wird sehen, wie der Abend ausgeht.
0: Was ist denn Ihre Einschätzung? Weil Frau Schwesig liegt ja momentan wieder ein bisschen weiter vorne, ne?
1: Ja, unbedingt. Und das ist das eigentliche Phänomen, das wird diese Wahl zeigen. Der Aufstieg der AfD ist keineswegs unaufhaltsam. Schwesig hat das große Kunststück vollbracht, dass sie es noch einmal geschafft hat. Und ich glaube, es bleibt weiterhin immer über sie hinaus auch denkbar, mit einer starken Ministerpräsidentin, mit einer charismatischen Figur, die auch beeindruckend seit 20 Jahren Politik macht. Denken wir an die Krebserkrankung, nach der sie sich zurückgekämpft hat und jetzt genau deutlich gemacht hat, sie steht verantwortungsethisch für dieses Land. Sie hat es geschafft. Die AfD offensichtlich, so geben es jedenfalls die Umfragen her, und ich halte es auch für denkbar, dass es am Wahlabend so ist, sie hat es geschafft, die AfD von Platz 1 zu verdrängen. Und das zeigt, nein, die blaue Welle ist stoppbar. Die AfD kann und muss ihren Aufstieg auch auf Bundesebene nicht fortsetzen. Das ist ein ganz wichtiges Signal.
0: Lassen Sie uns trotzdem ganz kurz auf die Bundespolitik und auf die Wirkung für die Bundespolitik blicken. Was glauben Sie, passiert am Montag?
1: Das wird man sehen. Die SPD wird natürlich das Problem haben, in Anführungszeichen Problem, es ist ein Luxusproblem, übrigens auch mit einem ganz schwachen Ausgang in Berlin. Wir dürfen die zweite Wahl nicht vergessen, die aber hoch unübersichtlich bleibt. Mecklenburg-Vorpommern ist da von daher wichtiger. Die SPD hat das Problem, dass sie schlagartig eine potenzielle Kanzlerkandidatin hat. Nicht nur eine potenzielle, sondern die für mein Verständnis sehr wahrscheinliche. Das macht es für Lars Klingbeil und Bärbel Baas nicht viel einfacher, weil sie stehen natürlich ein Stück weit unter Druck. Die SPD muss dann ihre Reihen schließen. Viel mehr ist natürlich auf den Kanzler und die Union fokussiert. Ganz schwierig wird es für die CDU, wenn zum ersten Mal in der Geschichte der Bundesrepublik die CDU unter 5% fallen könnte in Mecklenburg-Vorpommern. Das ist noch denkbar. Das wäre dramatisch. Das würde die Diskussionen um die Kanzlerschaft weiter erhöhen. Andernfalls muss auch die Union, wenn sie staatspolitisch verantwortlich ist, die Reihen schließen. Die Ministerpräsidenten haben das zwar kleinlaut gemacht, sie haben sich hinter Friedrich Merz gestellt. Denn, das ist der entscheidende Punkt, bisher drängt sich überhaupt keine Alternative in der Union auf. Und insofern kann man nur hoffen, dass diese Wahl die Regierung stärkt, zusammenschweißt und dass sie dann endlich in der Lage ist, die Reformen kraftvoll zu machen, für die sie jetzt eigentlich dann ein halbes Jahr Zeit hätte. Denn die nächsten Wahlen, gleich drei an der Zahl, sind dann erst im April und dann im Westen.
0: Sagt der Politikwissenschaftler Albrecht von Lucke von den Blättern für deutsche und internationale Politik. Herr von Lucke, ich danke Ihnen herzlich für Ihre Einordnung. Morgen gibt es bei uns die Wahl-Sondersendung ab 18 Uhr mit Simin Sadeghi. Bis demnächst.

So, ich würde mich mal vom Acker machen. Gleich kommt Carmen mit dem Vormittag. Ich wünsche Ihnen einen schönen Samstag. Wollen wir uns heute Abend sehen? Können wir uns treffen? 18.15 Uhr zum Flohmarkt im Dritten. Freue ich mich drauf. Ansonsten hören wir uns wieder am Montagmorgen. Bis dahin, ein schönes Wochenende. Auf

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1: 9 Uhr. Der geplante Tankrabatt der Bundesregierung stößt auf Kritik. Der Verbraucherzentrale Bundesverband spricht von einem Griff zur Gießkanne. Verbandschefin Popp sagte der Rheinischen Post, nötig sei stattdessen gezielt kleine und mittlere Einkommen zu entlasten. Ähnlich äußerte sich der Sozialverband Deutschland. Auch Grüne und Linke kritisieren die geplante Steuersenkung für Benzin und Diesel als nicht zielführend. Von Oktober bis Jahresende soll der Sprit um rund 17 Cent je Liter günstiger werden. Spätestens ab Januar ist außerdem eine Obergrenze für Benzin- und Dieselpreise geplant. US-Präsident Trump hat mehreren Medien den Zugang zum Weißen Haus verboten. Betroffen sind CNN, MS Now und das Nachrichtenportal Politico, das zum Axel Springer-Konzern gehört. Zur Begründung schrieb Trump, die Medien würden Falschnachrichten über ihn und seine Regierung verbreiten. Weitere Hausverbote würden folgen. Aus Washington Ralf Borchert.
2: Was die Ankündigung praktisch bedeutet, blieb unklar. Die Korrespondenten von CNN etwa konnten zunächst im Pressebereich des Weißen Hauses wie gewohnt weiterarbeiten. Die betroffenen Medien wollen, falls das Hausverbot wirklich umgesetzt wird, juristisch dagegen vorgehen. CNN erklärte, Trumps Schritt sei ein Angriff auf die Pressefreiheit, die Berichterstattung sei fair und präzise und durch die US-Verfassung geschützt. Trump hatte schon zu Beginn seiner Amtszeit AP, die wichtigste Nachrichtenagentur der USA, von Pressekonferenzen im Oval Office ausgeschlossen. AP hat geklagt, das Gerichtsverfahren ist immer noch nicht abgeschlossen.
1: Die Finanzminister der Europäischen Union beraten bei ihrem Treffen in Dublin heute über künstliche Intelligenz. Es soll um die Frage gehen, wie die Wirtschaft KI nutzen kann, ohne dabei die Risiken aus dem Blick zu verlieren. Bundesfinanzminister Klingbeil sagte, Europa müsse dabei vorangehen und schnell handeln. Einige EU-Finanzminister befürchten, dass Europa bei der KI-Entwicklung den Anschluss an die USA und China verlieren könnte. Andere wiederum fordern ein gemäßigteres Tempo, um die Risiken zu minimieren. Der Verband der Energie- und Wasserwirtschaft des Saarlandes warnt Verbraucher vor Werbeschreiben zum Einbau von intelligenten Stromzählern, sogenannten Smart Mietern. Wie der Verband mitteilte, werden die Briefe aktuell von der Deutschen Messwesen GmbH verschickt. Wie auch schon die Verbraucherzentrale Niedersachsen erklärte, könnten die Betriebskosten für die Smart Mieter überteuert sein. SR-Reporter Peter Sauer.
3: Kostenloser Einbau von Smart Mietern. Damit wirbt die DMG Deutsche Messwesen GmbH laut der Verbraucherzentrale Niedersachsen in ihren Schreiben. Demnach seien im Kleingedruckten jedoch jährliche Betriebskosten von 99 Euro aufgeführt. Bei einem grundzuständigen Messstellenbetreiber, beispielsweise den örtlichen Stadtwerken, liege die gesetzliche Preisobergrenze für Privathaushalte hingegen bei nur 50 Euro pro Jahr. Der VEW Saar, der Verband der Energie- und Wasserwirtschaft des Saarlandes, mahnt, Aufmachung und Inhalt der Schreiben könnten einen missverständlichen Eindruck über einen möglichen Handlungsbedarf und die damit verbundenen finanziellen Vorteile vermitteln.
1: Am heutigen Parking Day werden auch in Saarbrücken wieder Parkplätze umgenutzt. Zwischen 14 und 18 Uhr kann nach Angaben der Organisatoren ein Teil der Parkflächen in der Mainzer Straße und auf dem Rodenhof für verschiedene Aktionen genutzt werden. Beteiligt sind mehrere Vereine, Gruppen und Verbände. Ergänzt wird die Aktion in Saarbrücken von der Kidical Mess, einer Kinderfahrraddemo für mehr Sicherheit im Straßenverkehr. In der Fußball-Bundesliga hat der FC Bayern einen Kantersieg gefeiert, 7:0 gegen Union Berlin. Durch den Sieg stehen die Bayern mindestens bis heute Nachmittag wieder an der Tabellenspitze. Und das waren die Nachrichten mit Carina Deves. 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
4: Ein freundlicher Tag mit viel Sonne, nur lockere oder dünne Wolkenfelder und bis zu 25 Grad. Es wird jetzt in den Nächten kalt, teils einstellige Werte. Morgen früh dann freundlich, aber im Tagesverlauf kommen dichte Wolken auf, zum Nachmittag hier und da auch etwas Regen bei bis zu 24 Grad.
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4: Die A6 Mannheim Richtung Saarbrücken ist zwischen St. Ingbert West und Güdingen nach einem Unfall gesperrt. Allen, die da jetzt im Moment in diesem Megastau stehen, wünsche ich gute Nerven. Blitzer melden Sie in Morscholz, in Saarlouis in der Provinzialstraße, in Saarbrücken in der Breslauer Straße und auf der A620 Saarbrücken Richtung Saarlouis in Höhe Wattgassen.
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4: mit Carmen Bachmann. Ich wünsche einen schönen Samstag. Fleetwood Mac hier mit Don't Stop.

Entdeckung beim internationalen Jazzfestival Fill In. Die Band Louisiana Avenue. 8 Musiker aus Schweden, die in Saarbrücker E-Werk eine farbenfrohe Party machen.

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0: Wir starten ins Wochenende mit dem aktuellen Bericht. Einen schönen guten Abend. Lange gab es Diskussionen um den Bau einer möglichen Klinik im Nordsaarland. Das Krankenhaus Wadern, das gibt es nicht mehr. Jetzt soll ein neues gebaut werden. Heute wurden die Pläne dafür vorgestellt. Personalmangel in Gefängnissen. Darum ging es bei der Generalversammlung des Bundes saarländischer Justizvollzugsbediensteter und ab in die Vergangenheit. In Schmelz ist heute der Mittelaltermarkt losgegangen und unser Reporter meldet sich gleich von dort. Das ist eine gute Nachricht für das Nordsaarland. In Wadern soll eine neue Klinik gebaut werden. Im Sommer stand das Projekt noch auf der Kippe. Die Kassenärztliche Vereinigung sollte eigentlich unter anderem mit dem Gesundheitsministerium die Pläne unterschreiben und hat das letztendlich doch nicht gemacht. Jetzt soll aber ein neues medizinisches Versorgungszentrum in den Hochwald kommen. Jürgen Rinner berichtet.
1: Das Krankenhaus Wadern ist längst Geschichte. 2017 wurde es geschlossen und danach abgerissen. Wo es einst stand, wird kein neues Krankenhaus dieser Art entstehen. Aber nach den Plänen des Gesundheitsministeriums und der Knappschaft als Träger soll hier ein sektorenübergreifendes Versorgungsangebot SÜV gebaut werden. Es ist als Anlaufstelle geplant, wo Patienten vorwiegend ambulant behandelt oder weitere Behandlungen in die Wege geleitet werden können.
2: Hier in Wadern haben wir die Chance, mit diesem sektorübergreifenden Zentrum die Stärken einer guten Stationsmedizin, die wichtigen Eckpfeiler von Exzellenzen, von Spitzenmedizin digital aufs Land zu bringen, gepaart mit Präventionsangeboten und einer Grundversorgung.
3: Sektorenübergreifend bedeutet, nicht der Patient muss entscheiden, ob er in eine Klinik muss, sondern die Behandlung vor Ort entscheidet bei der Diagnosestellung, ob er weiter stationär behandelt werden muss, in ein spezialisiertes Zentrum muss oder ob er quasi austherapiert, nicht genesen, aber behandelt nach Hause geht.
1: Lange war nicht klar, wie die medizinische Versorgung im Nordsaarland organisiert werden sollte. Pläne wurden gefasst und wieder verworfen. Krankenhausträger, die zunächst Interesse zeigten, sprangen ab. Jetzt sei auf Bundesebene eine neue Situation entstanden.
4: Was gefehlt hat, waren die konkreten Rahmenbedingungen. Wie sollen die Kassen die Leistungen in diesen sektorenübergreifenden Versorgungszentren denn finanzieren? Und jetzt gibt es eine Rahmenvereinbarung zwischen der Deutschen Krankenhausgesellschaft und dem Spitzenverband der Krankenkassen. Und das gibt eine doch gute Planungssicherheit auch für die Knappschaft als Träger.
1: Das SÜV soll Modellcharakter haben. Mit dem Konzept wollen Ministerium und Träger auch eine zukunftssichere Lösung schaffen, die dem drohenden Ärztemangel in ländlichen Regionen entgegenwirken könne.
5: Ich bin total erleichtert über die Nachricht, dass ein sektorenübergreifendes Versorgungszentrum nach Wadern soll. Denn wir kommen ja von einem weiten Weg. Nach der Schließung 2017 des Krankenhauses in Wadern, 503 Terminen, bin ich erleichtert heute.
1: In das Versorgungsangebot sollen auch die niedergelassenen Arztpraxen eingebunden werden. Bis zum Jahr 2030 soll das SÜV fertig sein. Die Investitionssumme liege zwischen 20 und 27 Millionen Euro.
0: Ritter, Gaukler, Feuershows und jede Menge Mittelalter. An der Bettinger Mühle in Schmelz wird dieses Wochenende die Zeit ein paar Jahrhunderte zurückgedreht. Das Gelände wird zu einem Mittelaltermarkt mit Händlern, Handwerkern und Musik. Heute geht's los. Mit dabei ist unser Reporter Nikolas Stauder. Nikolas, sag mal, bist du schon dem einen oder anderen Ritter begegnet?
6: Ja, wie sich das für so einen richtigen Mittelaltermarkt gehört, laufen hier natürlich Ritter umher und ich habe auch schon ein paar getroffen. Aber nicht nur das, wir sind hier schon ein bisschen länger und haben uns mal ein bisschen umgeschaut. Wir haben auch schon Barbaren getroffen, die sich das Gesicht angemalt haben, um einfach noch ein bisschen mehr in ihre Rolle reinzuschlüpfen, weil es geht ja einfach hier darum, den Leuten, den Besucherinnen und Besuchern so ein richtiges Gefühl vom Mittelalter zu vermitteln, dass sie einfach das Gefühl haben, wir sind ein paar hundert Jahre in die Vergangenheit gereist und das klappt wirklich ganz gut. Jetzt auch mit den Ständen, die man im Hintergrund sieht, wo es verschiedenste Handwerkskunstwaren auch zu kaufen gibt und alles ist sehr liebevoll gestaltet. Aber nicht nur kann man hier über den Markt schlendern, man kann auch ein bisschen aktiv werden und was ausprobieren, zum Beispiel die sogenannte Tjoste. Und was genau das ist, das fragen wir am besten den Spielmann, das ist nämlich hier René Michels, derjenige, der sich das ausgedacht hat. Was ist denn eigentlich eine Tjoste wirklich im Mittelalter gewesen?
7: Eine Tjoste war nichts anderes als ein Streitschlichter auf einer anderen Ebene.
6: Heißt Streitschlichter, man hat hier wirklich gekämpft, um so einen Streit zu schlichten. Wie sah das denn aus?
7: Naja, also entweder man hat damals echte blanke Waffen genommen oder aber für die heutige Neuzeit eben Säcke aus Stroh.
6: Ich kenne das ja so ein bisschen, da hat man mit Lanzen auch gekämpft, das ist ja auch Tjosten.
7: Ja, das ist richtig. Das nennt man das Tjosten, das ist das Reiten zweier Ritter mit Lanze gegeneinander in einem königlichen Spiel. Das war allerdings dem normalen Volke nicht zugetan und deswegen hat man sich diese Kleinigkeiten halt auch überlegt.
6: Also natürlich das Ganze, wir haben jetzt keinen Streit, wir wollen es trotzdem mal ausprobieren und mal ein bisschen gucken, ob wir hier quasi ein bisschen auch kämpfen können, wie man das dann jetzt quasi in der Neuzeit im 21. Jahrhundert macht. Dafür haben wir zwei Säcke, wie funktioniert das denn?
7: Also Regel Nummer 1, du musst die Füße verhaken, du darfst mich den Boden nicht mehr berühren.
6: Mach ich mal, ich merke schon, es wird langsam ein bisschen, ich muss Gleichgewicht halten.
7: Ja, absolut, weil die Reibung passiert zwischen dem Fell und dem Holz und dementsprechend wird es schwierig.
6: Und jetzt schlagen wir gegeneinander, probieren wir es mal aus.
7: Säcke auf den Rücken. Und wir müssen natürlich gleichzeitig schlagen, ansonsten wäre es ja nicht fair.
6: Wir probieren es mal, mit dem Mikro wird es natürlich ein bisschen schwierig. Los!
7: Und los geht's.
6: Bevor ich runterfall, werfe ich den Sack dann doch lieber ab. Und wir sehen uns später im aktuellen Bericht nochmal.
0: Bin ich froh, dass ihr keine Waffen genommen habt, sondern solche Strohsäcke. Ja, freue ich mich drauf. Wir sehen uns nachher nochmal, Nikolas. Bis später. Und jetzt guck mal auf die SPD. Jahrzehntelang hatte sie ihre Hochburgen in klassischen Arbeiter- und Industrieregionen wie dem Ruhrgebiet, aber auch an anderen Kohle-, Stahl- und Automobilstandorten. Darauf verlassen kann sich die Partei aber nicht mehr. Das haben zuletzt wieder Ergebnisse von Kommunalwahlen gezeigt, in Salzgitter zum Beispiel. Jahrzehntelang war die Industriestadt eine SPD-Hochburg. Aber jetzt ist die AfD dort stärkste Kraft geworden. Wie blicken die Arbeitnehmerinnen und Arbeitnehmer im Saarland auf diese Entwicklungen? Emil Murer hat sich dem Betriebsräteempfang der SPD-Landtagsfraktion in St. Ingbert umgehört.
8: Die alte Schmelz in St. Ingbert. Ein Ort, der stark an die Wurzeln der SPD als Arbeiterpartei erinnert. Nicht fehlen dürfen hier Botschaften des Deutschen Gewerkschaftsbundes und deftiges Essen. Unter den Gästen Personal- und Betriebsräte verschiedener Unternehmen. Von Saarstahl über ZF bis zu Firmen aus der Elektroindustrie. Viele der Betriebsräte nehmen wahr, dass die SPD auch im Saarland Menschen aus dem Arbeitermilieu an die AfD verliert.
9: Das ist halt die Sanischmodi-Propaganda, die die AfD betreibt. Die tut halt jede Menge aus der Gedankengespräche, was die sich wünschen würde, was soll besser laufen. Aber ob die es besser mache, das ist halt wieder die andere Frage.
8: Bei der Frage, was die SPD falsch gemacht habe, dass so viele Arbeiter sich nicht mehr mit ihr identifizierten, ähneln sich die Antworten. Fehler sehen die Gäste vor allem bei der Bundes-SPD.
10: Wenn man schaut, dass der Geringverdiener, der sich mit dem Mindestlohn irgendwo beschäftigt und dann sich wirklich überlegt, kann ich überhaupt meine Wohnung zahlen, kann ich meine Miete zahlen, überall steigen, explodieren die Kosten. Und es kommt gefühlt nichts bei den Bürgern an. Das ist das große Problem, denke ich mir mal.
11: Es geht in der Regel in der Wirtschaft rein um Gewinnmaximierung. Und dort war und ist die SPD eine Kraft, die klar Farbe bekennen muss und nicht, ach nee, da kann man drüber nachdenken, zum Beispiel den Gesundheitsschutz abzubauen, dann ist man nicht mehr wählbar.
12: Im Saarland macht die SPD schon Politik für die Arbeitnehmer, aber auf Bundesebene ist das Problem der SPD, dass er eigentlich nur damit beschäftigt ist, Maßnahmen von der CDU abzuwehren und sonst nichts macht.
8: Inhaltlicher Schwerpunkt des Abendprogramms ist der Erhalt der großen saarländischen Industriezweige, der Stahl- und der Automobilbranche. Die SPD-Vorsitzende macht nach einer Podiumsdiskussion deutlich, ihre Partei will Arbeiterpartei bleiben.
13: Wir sind die Kämpferinnen und Kämpfer für die Interessen der Arbeitnehmerinnen und Arbeitnehmer, wenn es um ihre Arbeitsplätze geht. Die AfD im Übrigen braucht keinen Arbeitnehmer hier in diesem Land zu wählen. Sie hat am Beispiel der Stahlindustrie gezeigt, was Arbeitnehmerinnen und Arbeitnehmer zu erwarten haben, nämlich die Abwicklung der Stahlindustrie.
8: Die SPD im Saarland, sie versteht sich nach wie vor als die Partei der Arbeiterschaft. Spätestens die Landtagswahl im April wird zeigen, ob Arbeitnehmerinnen und Arbeitnehmer das auch so sehen.
0: Die Liste der Probleme im Justizvollzug im Saarland ist lang. Eins davon, es gibt zu wenig Justizvollzugsbeamte. Der Bund saarländischer Justizvollzugsbediensteter fordert schon seit Jahren, dass sich das ändern muss. Und das war heute auch eins der Themen bei der Generalversammlung der Gewerkschaft. Auf der hat sie unter anderem den Vorsitz gewählt. Felix Alswasser berichtet.
14: Der alte und neue Vorsitzende des Bundes saarländischer Justizvollzugsbediensteter, kurz BSJ, heißt Sascha Klein. Er wurde bei der Generalversammlung einstimmig für die nächsten 4 Jahre gewählt. Eines der wichtigsten Themen für den BSJ ist die Situation seiner Mitglieder im saarländischen Justizvollzug.
15: Wir brauchen mehr Stellen. Also wir haben im letzten Doppelhaushalt haben wir insgesamt 50 Stellen gefordert, davon 35 im allgemeinen Vollzugsdienst. Und das ist halt dort, wo wirklich der Schuh am allermeisten drückt. Und diese Stelle brauchen wir einfach. Auch im Verwaltungsdienst, also wir fordern auch Stellen im Verwaltungsdienst, im gehobenen Vollzugs- und Verwaltungsdienst und auch bei der Sozialarbeiter.
14: Eine weitere Forderung des BSJ ist die finanzielle Wertschätzung der Justizmitarbeitenden. Denn im Vergleich zu anderen Bundesländern wird im Saarland schlechter bezahlt, zum Beispiel bei der sogenannten Gitterzulage.
15: Die Gitterzulage ist die Zulage, eine Gefahrenzulage für die Kolleginnen und Kollegen, vergleichbar mit einer Polizeizulage oder mit einer Feuerwehrzulage. Die ist hier im Saarland bei 111 Euro. Und wir stehen halt einfach im Konkurrenzkampf mit der Polizei, aber auch mit dem Vollzug, gerade in Rheinland-Pfalz. Und Rheinland-Pfalz zahlt eine Gitterzulage von 180 Euro. Das sind rund 70 Euro mehr, 69 Euro mehr, wenn ich das auf ein Jahr rechne oder auf eine komplette Lebenszeit, sage ich mal, wo ich im Dienst bin, macht das halt richtig viel auch.
14: Die Sicherheit in den Gefängnissen ist laut Klein trotz des Personalmangels gewährleistet. Doch das gehe an die Substanz. Und sei auf Dauer nicht zu leisten.
0: Die Deutsche Bahn feiert in Saarbrücken bis zum Sonntag den Tag der Schiene. Im Hauptbahnhof und drumherum geht es nicht nur um die Technik, sondern auch darum, neue Auszubildende zu finden. Und auch Einblicke zu geben in die tägliche Arbeit und wie genau die Berufe bei der Bahn aussehen. Mit dabei war heute auch trotz des Streiks die Saarbahn. Im Werkstattdepot in Saarbrücken-Brebach konnten Besucherinnen und Besucher einen Blick hinter die Kulissen werfen. Und natürlich ging es auch um die aktuelle Situation und die Streikauswirkungen. Mehr dazu gleich nach den Nachrichten mit Verena Biesle.
16: Guten Abend. Die Stadt Homburg will einen Hitzeaktionsplan erstellen. Einem entsprechenden Antrag der Grünen hat der Stadtrat mit großer Mehrheit zugestimmt. Gegen den Antrag stimmten die AfD und ein Abgeordneter der Freien Wählergemeinschaft. Oberbürgermeister Forster sagte, die Stadt nehme das Thema bereits ernst und habe schon erste Schritte gemacht. Die Jugendherberge in Weißkirchen wird saniert für 3,4 Millionen Euro. Der Gemeinderat hat gestern Abend dafür gestimmt. Den Großteil der Kosten übernehmen das Land und der Jugendherbergsverband. Laut Bürgermeister Barth kann die Jugendherberge in rund 2 Jahren wieder öffnen. Das Haus ist schon seit einigen Monaten wegen Brandschutzmängeln geschlossen. Der Polizeiposten in Gersheim zieht um. Ab Montag ist er gegenüber dem Rathaus untergebracht, statt wie zuvor bei der Sparkasse. Laut Polizei haben sich deswegen auch die Öffnungszeiten verändert. Dadurch gibt es auch andere Öffnungszeiten beim Posten in Ormesheim, der ebenfalls zur Polizeiinspektion Homburg gehört.
17: Am ehemaligen Gestapo-Lager Neubrem haben Aktivisten und Politiker bei einer Gedenkveranstaltung zu mehr Engagement für die Demokratie aufgerufen, statt immer wieder den Staat grundsätzlich in Frage zu stellen.
18: Wenn man auf dieser Erde steht, dieses ehemaligen Gestapo-Lagers, mahnen die Opfer umso mehr zu sagen, es geht um die Demokratie, es geht um Freiheit, es geht um Rechtsstaatlichkeit und deshalb engagiert euch gegen Rechtsextremismus und auch gegen Extremismus im Allgemeinen.
17: Gedacht wurde Robert Gattis, eines inhaftierten Zwangsarbeiters, der hier vor 83 Jahren umgekommen war. Er gilt als das erste von 80 Mordopfern. Gattis war wie dieser Überlebende an dem berüchtigten Löschteich gefoltert und schikaniert worden. Die meisten Täter seien keine Parteimitglieder gewesen, so der Historiker Lemmes.
19: Man kann hier auch sehen, wie eine Entmenschlichung, eine Entgrenzung dazu führt, dass, kann man sagen, ganz normale Deutsche, ganz normale Saarländerinnen und Saarländer, ganz normale Menschen eben solche Bestialitäten begehen.
17: Insgesamt waren in dem Lager zur NS-Zeit 20.000 Menschen inhaftiert. Um die Erinnerungsarbeit an dem Ort des Grauens zu verbessern, ist ein Infopavillon geplant.
16: In Rillingen-Siersburger Ortsteil Gerlfangen droht ein monatelanges Handyfunkloch. Laut der Gemeinde will Vodafone einen neuen Funkmast installieren, dafür aber zuerst den alten abreißen. In der Zwischenzeit hätten die Nutzer von Oktober bis frühestens Februar kein Netz. Auf Kompromissvorschläge der Gemeinde sei Vodafone nicht eingegangen, sagte Bürgermeister Pawlak. Der Kinderschutzbund fordert einen Stopp der Kürzungen bei der Kinder- und Jugendhilfe. Die Rechte von Kindern, gefördert und geschützt zu werden, dürften nicht von der Haushaltslage abhängen. Gerade im Saarland mit seiner hohen Quote an Kinderarmut würden Jugendliche mit Unterstützungsbedarf noch mehr benachteiligt, wenn weiter gespart werde. Eine bundesweite Reform läuft schon, eine weitere soll folgen.
20: Die IHK Saarland fordert bessere Bedingungen für die Veranstaltungsbranche. Im Saarland mangelt es etwa an mittelgroßen Veranstaltungsorten. Zudem fehle eine große moderne Halle mit mindestens 7000 Plätzen. Diese könnte internationale Konzerte und Sportevents in das Saarland holen und den Tourismus stärken. Letztes Jahr begann die Erweiterung der Kongresshalle in Saarbrücken. Ein 120-Millionen-Euro-Projekt. Aus Sicht des Geschäftsführers der IHK Saarland eignet sich diese aber nicht für Musikveranstaltungen.
21: Eine Event- und Konzerthalle hat ein anderes Angebot als eine Kongresshalle. Also es geht darum, Konzerte hier herzuholen, zumindest von mittleren Stars, würde ich mal sagen. Die ganz Großen wird man nicht in die Region holen, aber andere schon.
20: Eine neue Konzerthalle müsse dabei Teil einer Gesamtstrategie sein. Dazu gehöre auch, den Bürokratieaufwand für Veranstalterinnen und Veranstalter zu reduzieren und sicherzustellen, dass bestehende Eventhallen technisch gut ausgestattet sind.
16: Die Polizei hat am Nachmittag bei Saarbrücken-Klarental einen Radfahrer auf der Autobahn gestoppt. Der Mann war in Richtung Saarbrücker Innenstadt auf die A620 gefahren. Gegenüber den Beamten sagte er, das sei der kürzeste Weg. Laut Polizei waren keine Drogen oder Alkohol im Spiel. Den Mann erwartet dennoch ein Ordnungswidrigkeitsverfahren. 2 Jahre nach dem tödlichen Angriff auf einen 77-Jährigen in Völklingen hat die Polizei einen neuen Zeugenaufruf gestartet. Am 18. September 2024 hatte ein unbekannter Täter den Mann aus Schleswig-Holstein im Schillerpark mit einem spitzen Gegenstand getötet. Für Hinweise zur Ergreifung des Täters sind mittlerweile 5.000 Euro Belohnung ausgesetzt.
22: Die Arbeitskammer des Saarlandes hat ihr 75-jähriges Bestehen gefeiert. In den letzten Jahrzehnten sei der andauernde Strukturwandel das bestimmende Thema gewesen, so der Vorstandsvorsitzende. Neben dem Saarland hat bundesweit nur Bremen eine Arbeitskammer.
23: Diejenigen, die die Arbeitskammer vor 75 Jahren gegründet oder diskutiert haben, kommen ja nicht umsonst daher und sagen, wir wollen, dass auch die Arbeitnehmerinnen und Arbeitnehmer neben ihren Gewerkschaften auch eine Körperschaft des öffentlichen Rechts haben, die auch ihre Interessen zusätzlich mit gemeinsam vertritt.
22: Die Arbeitskammer wurde 1947 in der Landesverfassung verankert und 1951 gegründet. Kohle, Stahl, Automobil. Sie hat seitdem viele Krisen und Umbrüche begleitet. Mit dem Strukturwandel kämpfe man auch weiterhin, heißt es bei der Arbeitskammer. Hinzu kämen Herausforderungen wie Sozialpolitik und künstliche Intelligenz.
16: In Völklingen startet zur Stunde das Freistil-Festival. Bis nächste Woche Sonntag gibt es im Weltkulturerbe Auftritte von knapp 30 Künstlern, zum Beispiel aus den Bereichen Musik, Tanz und Schauspiel. Und soweit die Nachrichten. 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Hier geht's weiter mit Julia.
0: Danke, Verena. Gründe, sich über die Bahn zu ärgern, ja, die gibt's immer wieder. Vor allem dann, wenn Züge viel zu spät ankommen oder komplett ausfallen. Umso mehr bemüht sich die Bahn darum, ihr Image zu verbessern. Auch mit dem Tag der Schiene. Das ganze Wochenende lang finden auch in Saarbrücken Veranstaltungen rund um die Bahn statt. Mit Einblicken in Technik und Jobmöglichkeiten. Lars Ohlinger berichtet.
24: Zum Tag der Schiene ist an den Saarbrücker Hauptbahnhof Verkehrsministerin Berg gekommen und aus Frankfurt auch der Regionalchef der Deutschen Bahn. Ismail Ertuch ist für 1.800 Mitarbeiter im Saarland zuständig. Er hofft, dass Entscheidungen, die in der Konzernzentrale in Berlin getroffen werden, zu Verbesserungen bei der Pünktlichkeit, aber auch zu schnelleren Zugverbindungen führen.
25: Saarland ist uns wichtig, die Verbindung Saarlands sowohl natürlich Richtung Frankreich, aber auch Richtung Berlin. Also ganz entscheidend, das ist für uns eine Frage. Und die Maßnahmen, die wir natürlich einleiten, die kennen Sie sicher aus den Medien, was wir alles tun, Infrastruktur aufbauen, natürlich neue Wege auch gehen. Das sind Dinge, mit denen wir uns in Zukunft verbessern wollen, auch was die Pünktlichkeit betrifft.
24: In der Eingangshalle des Hauptbahnhofs ist eine Schiene aufgebaut mit verschiedenen Werkzeugen für Reparaturen. Die DB wirbt mit Technik und Zügen um neue Azubis. Wie es mit den Streckensperrungen in den Jahren 2028 und 2029 von Saarbrücken in Richtung Mannheim aussieht, kann Regionschef Ertuch nicht wirklich sagen.
25: Die Investitionen in die Infrastruktur, wie in ganz Deutschland, so auch natürlich auch hier. Wir müssen dann auch gucken, dass die Hauptkorridore funktionieren. Wir müssen schauen, dass wir auch vor Ort alle, wir nennen sie Geschäftsteile, auch ordentlich miteinander koordinieren, ob das die DB Regio ist, ob unser Fernverkehr, aber auch nicht zu vergessen unsere DB InfraGo, die mit vielen, wie Sie auch hier sehen können, mit viel Personal und viel Power auch in Zukunft versucht, die Ziele der Deutschen Bahn zu erreichen.
24: Auch die Saarbahn machte trotz Streik beim Tag der Schiene mit. In Saarbrücken-Brebach hat das Werkstattdepot seine Türen für Besucher geöffnet. Natürlich wurde auch über die aktuelle Streiksituation diskutiert. Für die Beschäftigten im Servicecenter, die auch da sind, nicht einfach.
1: Wir hoffen, dass es wirklich bald zu Ende ist und dass die Leute wieder fahren können. Und also es ist schon im Moment schwer. Gerade so im Servicecenter, wir kriegen das halt wirklich
2: gut mit. Direkt genau. Zu hören.
24: Auch die Saarbahn informiert über Ausbildungsmöglichkeiten und die tägliche Arbeit der Beschäftigten. Wie lange noch gestreikt wird und wann es eine Einigung mit der Gewerkschaft GDL gibt, ist völlig unklar. Das führt auch zu viel Frust beim Geschäftsführer des Unternehmens.
3: Wir stehen für die Zukunft der Saarbahn, gerne mit den Kollegen, die streiken. Aber es funktioniert natürlich nicht, wenn sich Kollegen komplett neben das System stellen wollen oder noch über das System oder über ihre Kollegen stellen wollen. Aber nochmal, heute Tag der Schiene. Es gibt so viel Positives, wir lassen uns hier auch nicht in die Suppe spucken.
24: Seit 4 Jahren wird der Tag der Schiene begangen, auch im Saarland. Die Verantwortlichen bei der Deutschen Bahn und der Saarbahn wünschen sich bestimmt, dass im kommenden Jahr die Vorzeichen günstiger sind.
0: Im Sommer 2022 wurde das Aus für die ehemalige V&B Fliesenfabrik in Merzig bekannt. Seitdem steht die Frage im Raum, wie mit dem riesigen Gelände umgegangen wird. Es gehört immer noch dem Mettlacher Keramikkonzern Willerer und Boch. Bislang liegt das Areal weitgehend brach. Und das soll sich bald ändern. Konzern, Stadt und Land haben heute eine gemeinsame Erklärung unterschrieben. Sie wollen das Gebiet wiederbeleben. Und was genau dort passieren soll, das berichtet Jimmy Booth.
8: Fast schon idyllisch sieht es auf Teilen des alten V&B-Geländes aus. Am Stadtrand von Merzig gelegen, vegetiert es seit Jahren vor sich hin. 24 Hektar ungenutztes Gebiet in bester Lage. Das wollen Stadt und Land nun ändern. Gemeinsam mit dem Mettlacher Keramikkonzern Willerohr und Boch haben sie eine Erklärung unterzeichnet.
4: Wir entwickeln dort einen kleinen Stadtteil und dort soll es halt neben der Möglichkeit, dass dort Gewerbe entsteht und Arbeitsplätze, auch möglich sein zu leben und auch ja, seine Freizeit zu verbringen. Deshalb planen wir neben dem gewerblichen Aspekt auch Wohnraum zu schaffen und gleichzeitig dort mit viel Grünraum und Grünflächen entsprechend zu arbeiten.
8: Im ersten Schritt ist Willerohr und Boch für den Rückbau und die Entsorgung von Altlasten zuständig. Auch werde das Gelände noch auf Kontamination durch die frühere Industrieproduktion untersucht. Dann wollen Stadt und Land entscheiden, ob sie das Grundstück kaufen.
5: Wir werden jetzt als Stadt und Land gemeinsam erstmal 600.000 Euro investieren in die notwendigen Gutachten, die notwendig sind, um uns die Erkenntnisse zu erarbeiten, wie und in welcher Art und Weise genau dieses sehr komplexe Vorhaben in die Umsetzung gebracht werden kann. Der Seffersbach muss freigelegt werden, soll freigelegt werden. Es ist eine Reihe Gutachten zu machen, um zu sehen, welche Nutzungen auch im Hinblick auf die Lärmverträglichkeit der Umgebung gewerblich dort möglich sind. Am Ende steht dann ein Nutzungskonzept.
8: Das Vorhaben steht noch am Anfang. Bis ein neuer Stadtteil entstehen könnte, dürfte noch viel Zeit vergehen, schätzen die Beteiligten. Der Merziger Oberbürgermeister Hofeld geht davon aus, dass man damit auch in 10 Jahren noch nicht fertig sein wird.
0: Egal ob für Lebensmittel, fürs Tanken oder für Strom, viele Preise sind gestiegen. Und gerade für Menschen mit kleiner Rente wird das immer öfter zum Problem. Kein Wunder also, dass die Tafeln weiterhin stark gefragt sind. Einige saarländische Tafeln feiern in diesem Jahr Jubiläum, unter anderem auch die in Saarlouis. Dort gibt es die Tafel seit 20 Jahren. Heute haben die Verantwortlichen einen Blick zurück auf die vergangenen 2 Jahrzehnte geworfen. Und Maximilian Friedrich war bei der Veranstaltung in der Kirche St. Johannes dabei.
7: Januar 2007. Die Tafel Saarlouis gibt es seit gut einem halben Jahr. Bedürftige Menschen bekommen hier günstige Essenspakete. Auf der Veranstaltung zum 20-jährigen Bestehen wird auch an diese Zeit erinnert. Unter anderem von Angelika Blefka. Sie ist die Gründerin der Tafel in Saarlouis. Ausschlaggebend dafür war ein einschneidendes Erlebnis in ihrem Leben.
6: Vor Weihnachten kam eine Frau mit Kind und die war bei mir an der Tür und fragte, ob ich ihr ein Butterbrot machen könnte. Sie hätten so Hunger. Und da habe ich das gemacht und da sah ich, wie die gierig beide das gegessen haben. Und dann habe ich in den Warenkorb unter ihres Wägelchen gesehen, dass nur Lebensmittel drin waren. Sie wollte kein Geld, sie wollte nur Lebensmittel.
7: Derzeit versorgt die Tafel Saarlouis jeden Tag rund 200 Haushalte mit günstigen Lebensmitteln. An so einem Arbeitstag sind fast 60 ehrenamtliche Helferinnen und Helfer im Einsatz. Die Lebensmittel werden gespendet. Doch wie auch bei der Tafel in Völklingen gibt es dabei in letzter Zeit teilweise Probleme.
9: Bei dem einen oder anderen Geschäft sind die Foodsharer dann doch vor uns dran. Und normalerweise sollten aber die Tafeln bevorzugt werden. Aber wie es überall so ist, hält sich nicht jeder dran. Ich glaube, dass einfach bei dem einen oder anderen Geschäft es einfacher ist, dass die wissen, sie werden jeden Tag angefahren und wir kommen ja nur einmal die Woche dann raus.
7: Auf dem 20-Jahre-Gottesdienst wird auch klar, eigentlich wünscht sich hier jeder, dass es die Tafel nicht mehr geben müsste. Doch Helfer, Träger und Unterstützer blicken auch mit Stolz auf ihre Leistungen zurück. Angelika Blefka beeindruckt vor allem,
6: dass es sich immer wieder Leute findet, die helfen, die bereit sind, ihre Freizeit und ihre Kraft und alles, wie heute gesagt wurde, auch zu opfern. Und darauf bin ich stolz und ich bin dankbar, dass die Tafel noch weiterlebt und den Menschen geholfen werden kann. Das ist bin ich echt dankbar für.
0: Russland schützt seine Atomwaffen in der Arktis mit einem geheimen Unterwasserspähsystem. Wie umfassend dafür Spitzentechnologie auch aus dem Westen beschafft wurde, hat vor rund einem Jahr eine Recherche von NDR, WDR und SZ gezeigt, mit Unterstützung anderer internationaler Medien. Ein besonderes Filmprojekt, das jetzt mit dem Deutsch-Französischen Journalistenpreis in der Kategorie Investigation ausgezeichnet wurde. Bettina Rau hat das Rechercheteam getroffen und zeigt auch Ausschnitte des preisgekrönten Beitrags.
10: Es gibt keine Bilder, denn es liegt unter Wasser. Putins geheimes Militärprojekt. Ganz im Norden, in der Barentssee, ist es. Ein Überwachungssystem mit modernster Technik. Die Technik dafür stammt auch von Firmen aus Deutschland. In den Militärbasen der Barentssee wird ein Teil der russischen Atomwaffen vermutet. Hier werden ständig Raketen getestet.
11: Im Grunde geht es ja bei dieser Recherche

0: darum, wie Sanktionsmaßnahmen auch durchgesetzt werden und wie Russland es schafft, sozusagen in dem Fall ein Überwachungsnetzwerk für seine Atomwaffen, für seine submarinen Atomwaffen zu schaffen, und zwar mit Technik, die unter anderem auch aus Deutschland kam.
1: Das Recherchenetzwerk von WDR, NDR und Süddeutscher Zeitung hat die Geschichte in nur wenigen Monaten recherchiert. Internationale Journalisten renommierter Medien wie Le Monde haben ihnen dabei geholfen.
2: In den Dokumenten gibt es noch eine weitere Adresse von Mostrello. Hier sind wir richtig.
1: Mostrello, eine Scheinfirma auf Zypern, über die Technik nach Russland gelangt. Internationale Rechercheure bringen Licht ins Dunkel mit Hilfe investigativer Methoden.
3: Prinzipiell war es eine Idee von unserem Kollegen. Der hat einen Hinweis bekommen, dass in Frankfurt ein Prozess lief gegen einen deutsch-russischen Geschäftsmann, der in dieses Netzwerk, wodurch das westliche Technik nach Russland gekommen ist, da wurde sozusagen draufgekommen, dem wurde der Prozess gemacht. Und mit dem Kleinen haben wir eine kleinere Meldung gemacht dazu und haben aber gemerkt, es wird viel, viel größer und haben uns dann überlegt, das ziehen wir international auf, weil es eben verschiedenste Firmen aus Japan, aus Frankreich, aus USA gab. Und da macht es immer Sinn, internationale Partner reinzuholen.
2: Sicherheitskreise bestätigen uns. Wir sind auf ein Überwachungsnetz gestoßen. Russlands Ohr unter Wasser. Zum Abhören von Schiffsbewegungen der NATO, zum Schutz ihrer Atomwaffen. Und wir erfahren, die Russen nennen das Netzwerk offenbar Garmonia. Übersetzt heißt das Harmonie.
4: Internationale Steuerhinterziehung und Steuerbetrug, Geldwäsche, sei es durch multinationale Unternehmen, aber auch durch Staatschefs aus korrupten Ländern oder durch kriminelle Gruppen. All das sind Themen, die uns am Herzen liegen und bei denen wir stärker sind, wenn wir gemeinsam ermitteln.
1: Selten haben die Journalisten des Recherchenetzwerks die Gelegenheit, sich persönlich zu treffen. Die nächsten Recherchen über Themen wie die russische Schattenflotte stehen schon an.
5: Und wir machen jetzt noch mal eine Zeitreise zurück ins Mittelalter. Das geht an diesem Wochenende in Schmelz. Da ist an der historischen Bettinger Mühle der Mittelaltermarkt heute losgegangen. Nikolas Stauder ist für uns dabei. Und Nikolas, vorhin hast du schon gekämpft. Jetzt hast du ein besonderes Outfit, wie ich gerade sehe. Du fühlst das total, oder?
6: Ja, ich fühle das super. Ich habe mich hier natürlich, wie du es schon gesagt hast, umgezogen. Ich habe mich in ein Barbaren-Outfit geschmissen, weil ich jetzt hier bei den Barbaren bin. Ich habe es mir hier bequem gemacht. Ich habe mir sogar einen Leibwächter organisiert. Vielleicht muss ich ihn noch ein bisschen überreden, dass er jetzt wirklich hier für mich Leibwächter spielt. Das ist der Björn, der Oberbarbare hier. Björn, du hast hier wirklich, man sieht es im Hintergrund, ganz viele Rüstungen gemacht. Auch das, was ich anhabe, hast du selber gemacht und was du anhast. Wie kamst du denn zu diesem Hobby?
7: Ja, man ist irgendwann auf dem Mittelaltermarkt unterwegs und kauft sich so Sachen von der Stange und merkt irgendwann, das passt nicht. Man braucht irgendwas Cooleres, was Spektakuläres. Und dann schaut man YouTube-Videos, guckt, wie man Sachen selber bastelt. Ja, und dann fängt das an und es nimmt irgendwie kein Ende.
6: Also vom Mittelaltermarkt quasi zum Hobby, einfach vom einfachen Besucher zum, ja, Schausteller kann man fast schon sagen. Wie machst du das? Also machst du das dann alles mit der Hand oder in der Werkstatt? Wie stellst du das her?
7: Tatsächlich bei uns im Wohnzimmer abends während dem Fernsehgucken ein kleiner Tisch und dann wird gebastelt mit ganz normalen Handwerkzeugen.
6: Und das ist jetzt aber alles nicht historisch akkurat. Du hast mir schon vorhin erzählt, das ist auch ein bisschen, ja, frei.
7: Genau, das meiste ist Fernsehen, Hollywood inspiriert oder Fantasy, wie man es nennt. Und so entstehen dann halt viele Sachen.
6: Und was haben die Barbaren für dich ausgemacht, dass du gesagt hast, du bist ein Barbar?
7: Wir waren eine Gruppe aus mehreren Richtungen und dann habe ich mir gedacht, so Barbaren. Barbaren waren viele germanische Stämme, wurden von Römern als Barbaren bezeichnet. Die hatten alle ihren eigenen Stil und wenn man die dann zusammennimmt als Barbaren, dann gibt es eine Gruppe.
6: Ihr habt hier so ein richtiges Barbaren-Camp auch aufgebaut. Man sieht es im Hintergrund vielleicht ein bisschen mit Zelt, wo ihr ein Feuer habt, wo ihr wirklich auch eure Zeit dann verbringt. Was macht denn für euch das so besonders hier, euch einmal hier zum Jahr zu treffen auch?
7: Ich würde sagen, so ein kleiner Urlaub ist so die Flucht vom Alltag, könnte man es sagen. So das Abtauchen in eine andere Welt.
6: Vielen Dank dir, Björn. Und die Barbaren sind tatsächlich nicht die einzigen, die sich jetzt hier überlegt haben, wir bauen hier ein Camp auf, wir tauchen wirklich ein paar Tage richtig ins Mittelalter ab, mit eben Feuer, mit Schlafen, also hier wird auch übernachtet. Es gibt auch ganz viele andere Camps, 13 sind es insgesamt. Unter anderem sieht man jetzt hier auf der linken Seite, das sind die Ritter, die haben sich hier auch mit ihren Zelten breit gemacht und ja, hier wird schon gekocht, hier wird ein bisschen Wasser warm gemacht, um später auch was zu essen. Und ich frage mich schon die ganze Zeit, was fasziniert denn diese Leute hier, die Leute überhaupt generell so am Mittelalter? Und das weiß natürlich am besten der Veranstalter, Frank Alt. Was fasziniert denn die Leute am Mittelalter?
8: Also, was die Leute hier fasziniert, beziehungsweise generell an der Mittelalterszene, ist, dass einfach raus aus dem Alltag, der Alltag, der ist eigentlich so stressig mittlerweile. Die wollen einfach mal was anderes erleben und das Handy sein lassen, natürlich für Fotos oder so, aber oder Computer, alles weg und einfach so ganz simpel alles abschalten und einfach Spaß haben und das Hobby ausleben.
6: Das Besondere ist ja auch hier in der Bettinger Mühle, wir sind ja quasi auf einer Insel.
8: Genau, das ist die Mühleninsel hier, die ist wirklich umringt von Wasser und die Mühle, die alte, die wird sogar noch wirklich betrieben. Und es ist ja schon ein Highlight für die ganzen Händler, hier überhaupt drauf zu kommen. Da wird das Wasser gestaut, dann gibt es eine kleine Furt im Wasser und dann müssen die ganzen Händler drüber fahren. Und wenn dann quasi alle bestückt sind und wieder, wenn die dann...
6: Ich würde mal sagen... Wir sind hier auf einer Insel quasi und man muss hier wirklich, das Mittelalter kann man hier quasi erleben. Außenrum ist die echte Natur und da freuen wir uns und das geht jetzt hier noch bis Sonntag.
5: Vielen Dank, Nikolas. Ich fände es übrigens echt mega, wenn ich dich am Montag in diesem Outfit in der Redaktionssitzung wiedersehe. Ganz viel Spaß noch auf dem Mittelaltermarkt. Und wir machen im aktuellen Bericht jetzt weiter mit dem Sport. Da geht es um das Fußballspiel jetzt am Wochenende. Tom Klose weiß mehr.
9: Guten Abend. Nach dem Duell gegen die Bayern wartet auf die SV Elversberg am Sonntag jetzt Königsblaues, das Spiel gegen Mitaufsteiger Schalke. Die nächste große Bundesliga-Aufführung dürfte aus SVE-Sicht vor der Länderspielpause gerne wieder mit 3 Punkten enden und beginnen, wieso nicht, mit Toren von dem Mann, der mittlerweile ganz gern auch vorneweg marschiert. Marc Drum.
10: Dieser besondere Elversberger Weg, diese besonderen Elversberger Momente. Vor einer Woche die Bayern. Vor 3 Wochen Bayer. Und das erste Elversberger Bundesliga-Tor Lukas Petkov. Sein erstes SVE-Tor überhaupt, das war...
11: Das war in Düsseldorf, glaube ich. Oder?
10: Stimmt. Vor knapp 2 Jahren.
12: Und Horst Steffen zieht die richtigen Schlüsse. Der Schlüssel dann die Einwechslung von Lukas Petkov nach dem Seitenwechsel.
10: November 2024. Petkovs erste SVE-Saison. Er bis dahin noch kein Stammspieler. Ab dann aber offensiv, auf dem Flügel, nicht mehr wegzudenken. Schnell, ballsicher, torgefährlich. Und jetzt geht's ab auf Schalke.
11: Es wird ein anderes Spiel. Natürlich Bayern ist mehr darauf aus, den Ball zu halten, Chancen zu erspielen, den Gegner über den Ballbesitz zu drücken. Schalke hat da andere Herangehensweisen. Insofern ist es aber, glaube ich, für uns wichtig, wenn wir unsere Dinge gut machen, dann können wir auch ein bisschen unser Spiel den Schalkern aufdrücken.
10: Glückte im Vorjahr über weite Strecken Ballbesitz bei 60% im da noch Zweitligaspitzenspiel. Am Ende aber 1-0 Schalke.
11: Ich denke, wir haben da ein gutes Spiel gemacht, sind aber dann 1-0 in Rückstand geraten. Und das würde ich verhindern wollen, weil dann wird es schwer. Ne? Verteidigen können sie sehr, sehr gut, das haben sie gegen die Bayern gezeigt. Aber ich denke, es ist auf jeden Fall möglich. Und wenn wir die 0 hinten halten, dann haben wir schon eine hohe Wahrscheinlichkeit, dass wir auch gewinnen.
10: Und nach Schalke, next stop, Nationalmannschaft. Felix Keidel darf zu Klopp, Lukas Petkov erneut zur bulgarischen Nationalmannschaft.
11: Viele Spieler haben nicht die Möglichkeit, insofern bin ich da auch sehr dankbar, dass mir da auch immer wieder das Vertrauen geschenkt wird. Und ja, es sind tolle Erfahrungen. Ich hoffe, dass wir auch diesmal gute Ergebnisse einfahren und vielleicht auf dem Hinblick auf die Europameisterschaft hier dann vielleicht auch mal eine Chance haben, irgendwie, auch wenn es ja nur klein ist, dabei zu sein.
10: Jede kleinste Chance nutzen will er.
11: Ciao.
10: Jetzt aber erstmal auf Schalke.
9: Ja, und die Schalker wollen den ersten Heimsieg in dieser Saison. Was die SVE dagegen zu setzen hat, die Highlights des Spiels, sehen Sie dann auch hier bei uns im SR-Fernsehen. Sportarena Sonntagabend, dieses Mal um 22.20 Uhr. Soweit der Sport für heute. Julia, nochmal zurück zu dir.
5: Ja, danke, Tom. 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Einen schönen Abend. Tschüss.
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0: Benjamin und Mika haben heute was Besonderes vor. Mika hinter der Kamera und Benjamin davor. Als Reporter auf der Wiesn.
1: Servus, ich war noch nie auf dem Oktoberfest. Heute ist Samstag und da sollen sich ganz viele Gehörlose aus aller Welt beim Hackerzelt treffen. Im Internet konnte ich kaum etwas darüber erfahren. Nur, dass der Treffpunkt beim Hackerzelt sein soll. So voll hier, wie soll ich da Gehörlose finden? Wow. Ich habe erfahren, dass die Gehörlosen hier vorne reingehen. Mal schauen. Man sieht ja schon Leute, die gebärden. Sind schon Gehörlose da?

0: Leider dürfen wir drinnen im Zelt nicht drehen. Die Security hat uns gerade rausgeworfen. Hey, kann ich dich kurz was fragen?
1: Ja.
0: Woher kommst du?
1: Aus der Schweiz.
0: Ah, aus der Schweiz. Schön.
1: Und du?
0: Von hier, aus München.
1: Ah, okay.
0: Wie lang war deine Anreise?
1: 3 Stunden.
0: 3 Stunden? Oha.
1: Wo sind denn die anderen Gehörlosen?
0: Die Gehörlosen sind da vorne. Dort rein und dann dort vorne hoch.
1: Danke. War schön, dich zu treffen.
0: Jetzt habe ich den ersten getroffen und kurz mit ihm gequatscht. Es war schön. Aus der Schweiz. Ich versuche das Wort Gemeinschaft in verschiedenen Gebärdensprachen herauszufinden. Zum Beispiel die chinesische Gebärde für Gemeinschaft. Das wäre doch voll interessant.
2: I love Oktoberfest! So Leute, wir sind Laura und Lara und wir sind echt Hackzorn und uns geht's halt gut. Wie heißt du?
0: Benny.
2: Yes, Benny. Benny ist auch ein cooler Typ.
0: Ja, das ist typisch hier beim Oktoberfest, dass sich betrunkene Leute oder andere vor die Kamera stellen und irgendwas sagen, dann, wenn sie die Kamera sehen. Ja, ich finde es lustig. Hey, kann ich dich was fragen?
1: Nee, ich mag nicht.
0: Okay, alles klar. Where are you from?
3: From England, London.
0: Eine Frage, wie gebärdet ihr Community?
3: In English it's community.
0: Woher kommst du?
3: From America. Texas. Cowboys, you know?
0: And what's the sign for community in America?
3: Community? That's how we sign it. Community.
0: Weil wir nicht nur warten wollen, schauen wir mal zu den Fahrgeschäften. Los.
4: Ja, komm mit.
0: Das hat sich so schnell gedreht. Und
4: ja,
0: so.
4: Ist auch voll kurvig.
0: Ja, super. Wir haben jetzt das Gefühl,

Hallo. Schön, dass ihr da seid. Habt ihr auch schon davon erfahren? Vor kurzem haben Forscher 7 erdähnliche Planeten entdeckt. Fragt ihr euch auch, wie man sowas entdeckt und wie die wohl aussehen? Seid ihr auch so neugierig?

Besonders fasziniert war sie vom Mond. Zuerst war er dick und rund, dann wurde er immer schmaler, bis nur noch eine dünne Sichel zu sehen war. Schließlich verschwand er ganz. Ihre täglichen Beobachtungen zeichnete die Maus ganz genau auf.

Die kleine Maus kam in die Stadt, um sich dort mit vielen anderen Mäusen an einem geheimen Ort zu treffen. Dort türmten und stapelten sich überall Kisten und Kartons. Für Mäuse ein wahres Mäuseparadies. Die kleine Maus machte sich auch auf den Weg dorthin.

Die kleine Maus berichtete den anderen stolz von ihrer Entdeckung. Der Mond ist aus Stein. Strahlend erzählte sie, das Licht der Sonne lässt den Mond leuchten und... Irgendetwas stimmte nicht. Sie brach mitten im Satz ab. Die anderen Mäuse beachteten sie nicht mehr. Sie hörten ihr nicht mehr zu und waren abgelenkt. Die kleine Maus verfolgte verwundert die Blicke der anderen und entdeckte den Grund. Käse! Die anderen Mäuse besaßen die Vorstellung, da der Mond so rund, so würzig und mild war und in seiner Farbe einem Laib Käse entsprach, dass der Mond auch aus Käse sein musste. Auf keinen Fall war er aus Stein.

Sie versuchte, die anderen zu überzeugen. Aber vergebens. Der Mond blieb für sie aus Käse. Die kleine Maus gab es auf. Traurig und enttäuscht setzte sich die kleine Maus auf eine Kiste Parmesankäse und schmollte. Die anderen Mäuse waren schon längst nach Hause gegangen. Mondlicht fiel auf den Boden und im Lichtschein entdeckte sie etwas, das sie neugierig machte. Die Maus hob das Stück Papier auf. Es war ein Brief, wie ihn Menschen schreiben würden. Er war nicht sonderlich groß, nein, es war ein Brief in Mausgröße. Ein Brief also für sie! Hastig öffnete sie den Brief. Im Umschlag steckte ein Papier, auf dem der Name Smithsonian stand. Auf der Rückseite stand etwas, das sie nicht entziffern konnte, und darunter geschrieben: Du hast recht, komm mich besuchen.

Die kleine Maus hatte sich fest vorgenommen, den unbekannten Verfasser des Briefes zu besuchen. Egal wie, sie musste ihn kennenlernen. Mit Käse und ihren Notizen im Gepäck machte sie sich auf den Weg zum Bahnhof. Sie kletterte auf einen Kofferstapel und hüpfte in einen Waggon. Der Schaffner pfiff und der Zug setzte sich in Bewegung. Und los ging's.

Als die kleine Maus in den Raum schlüpfte, verschlug es ihr den Atem. Überall waren Flugmaschinen, Hängegleiter und abenteuerliche Apparate. Sie kam aus dem Staunen nicht heraus. Sie waren nicht für Menschen gebaut. Es waren Mäuseflugmaschinen. Plötzlich hörte die kleine Maus eine Stimme, die sagte: »Hier siehst du die Geschichte der Mäuseluftfahrt.

0: Wie schön, dass du gekommen bist. Du hast also meine Nachricht bekommen.
1: Woher kam diese Stimme?
0: Zwischen den Flugzeugen trat aus dem Schatten eines Flugapparates eine alte Maus hervor. Mit langen hängenden Schnurrhaaren und einer Brille auf der Nasenspitze stützte sie sich auf einen Gehstock. Die andere Pfote reichte sie der kleinen Maus zum Gruß. Da du gerne neue Entdeckungen machst, dachte ich mir, ich lade dich zu mir ein. Ich denke, dieser Ort hier könnte dich interessieren. Früher war für uns Mäuse nichts unmöglich. Wir sind geflogen, haben die Welt bereist, haben fliegen gelernt und viel Erfahrung dabei gesammelt. All das war möglich.
1: Das war alles möglich?
0: Ja, aber irgendwann interessierten sich die Mäuse für andere Dinge und vergaßen das Fliegen.
1: Es hat also fliegende Mäuse gegeben, staunte die Maus. Eigentlich hätte eine erfahrene Maus den Mond besuchen können. Das hatte aber bisher keine getan. Aber wenn sie...
0: Ich werde die erste Maus auf dem Mond sein, rief sie voller Begeisterung. Darauf kehrte die kleine Maus wieder zurück in die Stadt. Dank der Erzählungen hatte sie den Kopf voller Ideen und ehrgeiziger Ziele. Die alte Maus hatte ihr viele Tipps mit auf den Weg gegeben. Sie empfahl ihr, sich das Wissen der Menschen anzueignen. Um von ihnen eifrig zu lernen, suchte die Maus Universitäten und Bibliotheken auf.

Die kleine Maus plagten viele Sorgen und Probleme. Trotzdem sagte sie sich, dass sie es schaffen werde. Das Wichtigste schien ihr ein Raumanzug zu sein. Warm und sicher eingepackt und genug Luft zum Atmen musste sie da oben haben. Ebenso Wasser und was sie sonst noch benötigte. Sie machte sich an die Zeichnung und überlegte, welche Baumaterialien dafür noch nötig waren.

Ihre nächste Aufgabe bestand darin, sich zu überlegen, wie sie zum Mond käme. Etwa mit einem Flugzeug oder einem Ballon? Diese Fragen beschäftigten sie sehr. Vielleicht mit Gummibändern? Oder einer Schleuder? Oder mit einem Katapult, das sie hochschießt? Wieder fertigte sie Zeichnungen an, um ihr Problem lösen zu können. Mit einem kurzen Ruck wurde die Kapsel hinausgeschleudert. Sie schoss mit tosender Geschwindigkeit in die Lüfte. Die Beschleunigung drückte sie fest in ihren Sitz. Die Kapsel überschlug sich mehrfach. Sie wusste nicht mehr, wo oben und wo unten war. Die kleine Maus war begeistert. Sie flog, bis das Geschoss an Schwung verlor. Oh nein, ich fliege nicht mehr, sondern ich falle. Schnell riss sie an der Leine. Der Fallschirm öffnete sich und sie segelte mit ihm durch die Lüfte. Enttäuscht schaute die kleine Maus nach oben, alles kaputt. Es dämmerte, als sie nach Hause stapfte. Sie setzte sich, um nochmals in den Himmel zu sehen. Bunte Lichter funkelten da und beeindruckt verfolgte sie das Spiel der Feuerwerkskörper. Da kam ihr plötzlich eine Idee.

Die kleine Maus zurrte den Gurt fest, befestigte beidseits die Flügel und rollte den Schuh auf die Rampe. Sie montierte vorsichtig die Zündmechanik, als plötzlich die Funken flogen und das Triebwerk zündete. Der Raketenschlitten schoss davon. »Oh nein, nicht jetzt, ich bin noch nicht fertig!« Er zischte kreuz und quer durch den Raum und prallte in einen Stapel aus Büchern, der sofort in Feuer aufging. Ihr Blick fiel auf ihre wertvollen Entwürfe, die an der Wand hingen. Sie schnappte sich eine der Zeichnungen und flüchtete. Das Feuer breitete sich unaufhaltsam aus.

Die kleine Maus sah von unten, dass aus den Fenstern dicker, schwarzer Rauch quoll. Das gesamte Dachgeschoss stand in Flammen. Der Wind trieb die Funken und das Feuer unaufhörlich weiter. Die kleine Maus hörte die Sirenen der herannahenden Feuerwehr. Hektisch stiegen Männer aus, brüllten sich Befehle entgegen und versuchten, das Feuer zu löschen. Verzweifelt dachte die kleine Maus an ihr Teleskop, ihre Entwürfe und all die anderen Sachen, die das Feuer zerstörte. Nur diese eine Notiz blieb ihr. Sie fühlte sich elend. Die kleine Maus zeichnete beharrlich an ihrer Rakete weiter. Bald würde sie fertiggestellt sein. Den Kamin wollte sie nutzen, um die Rakete anzutreiben und so hinaufzugelangen. So baute sie eifrig weiter. Die Teile, die sie dafür brauchte, musste sie stehlen. Und so begab sie sich auf eine Diebestour. Aber Männer mit langen Mänteln und dunklen Schlapphüten suchten bereits nach dem Dieb und Brandstifter. Da fiel ihr wieder die alte Maus ein, die sie vor den Menschen gewarnt hatte, die bereits auf die kleine Maus aufmerksam geworden waren. Doch blieb ihr nichts anderes übrig und sie klaute weiter.

Irrbart durchdrang die Rakete die Wolken und flog immer weiter. Es wurde dunkler und dunkler am Himmel, bis nur mehr die Sterne um sie herum funkelten. Gebannt schaute die Maus nach unten auf den Erdplaneten, der sich samt seinen Kontinenten immer weiter entfernte. Wie wunderschön das Blaugrün des Meeres war. Und wie wunderbar es glitzerte. So flog sie weiter ins All.

3 Tage dauerte ihre Reise zum Mond, der nun ganz nah war. Die kleine Maus schnallte sich an, steuerte und landete sicher mit ihrer kleinen Raumkapsel. Sie öffnete die Luke, natürlich nicht ohne ihren Helm aufzusetzen, und freute sich darauf, den ersten Schritt zu machen. Schwerelos strauchelte sie durch die Luft.

Sie griff nach einem Stein. Dies würde der Beweis für ihre Reise werden, den sie den anderen Mäusen zeigen wollte. Und packte ihn ein. Die Maus schaute sich noch um. Nach Stunden des Forschens hatte sie genug gesehen. Sie kehrte wieder zurück in ihre Kapsel und schloss die Luke. Durch das Fenster schaute die Maus dankbar zurück und dachte sich, schön war's. Und eine ganz besondere Fahne habe ich auch hier gelassen. Und trat die Rückreise an. Die Spitze der Raumkapsel raste der Erde entgegen. Drei rote Fallschirme bremsten ihren Fall und ließen die Kapsel hinabgleiten. Mit einem Rums setzte sie auf. Die kleine Maus öffnete voller Freude ihren Gurt. Ich bin wieder zu Hause. Sie entriegelte die Luke, steckte ihren Kopf durch die Öffnung und was sie dann sah, rührte sie fast zu Tränen.

Die kleine Maus war überglücklich. Ihre Mission, zum Mond zu reisen, war ein voller Erfolg, der sie stolz machte. Sie berichtete den anderen Mäusen von ihrer abenteuerlichen Reise, was sich in Windeseile verbreitete. Nun hielt keine Maus mehr den Mond für einen Käse. Was für eine Aufregung! Die Menschen bekamen von der Aufregung in der Mäusewelt nichts mit. Einige saßen bald vor dutzenden mausgroßen Raketenentwürfen, forschend und mit rauchenden Köpfen.

Der erste Mensch betrat den Mond am 21. Juli 1969. Während seiner ersten Erkundung fiel ihm sogleich etwas Winziges und Ungewöhnliches auf.

Natürlich gab es ein paar Menschen, die von der kleinen Mondmaus wussten. Es blieb jedoch ein gut gehütetes Geheimnis. Denn bis heute glauben wir, dass ein Mensch der erste Besucher auf dem Mond gewesen ist. Wann immer die Rede davon war, hieß es einfach nur Armstrong.

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3: Für mich selber ist es wichtig, den Frieden zu bewahren. Und den Frieden bewahre ich halt nur mal dadurch, dass ich aktiv etwas dafür tue. Ich bin Tim, 21 Jahre alt, Ausbildungssoldat hier in Germersheim und gläubiger Christ.
4: Könnte auch noch einen Ticken länger, oder?
3: Ich finde, dass es meine christliche Pflicht ist, durch meinen Dienst als Soldat die Welt ein Stück sicherer zu machen. Ich könnte nicht Soldat sein, ohne Christ zu sein.
5: Ich halte es für sehr fragwürdig, dass die Generation, die halt wirklich aktiv betroffen ist, auch von dieser Entscheidung, überhaupt nicht gefragt wird.
6: Gewalt ist keine Lösung und Waffen sind also kein vernünftiges Instrument, um für eine Lösung und für eine Zukunft irgendwas zu erreichen.

0: das Eck Cerulimus ins Horn nehmen. Einmal nochmal aufrichten.
1: Der Domchor in Mainz. Ein traditionsreicher katholischer Knabenchor. Christliche Werte spielen eine große Rolle. Die älteren Sänger stehen jetzt vor einer Gewissensentscheidung. Freiwilliger Wehrdienst, ja oder nein?
2: Das Thema Wehrpflicht und Musterung ist ganz präsent bei uns im Chor, weil wir ganz viele Jugendliche und junge Erwachsene haben, die eben jetzt in diesem Alter sind und jetzt einen Musterungsbescheid bekommen haben oder noch bekommen werden. Und für viele unserer Sänger war das etwas ganz Neues.
3: Komisch, diesen Brief zu sehen und zu sehen, jetzt geht's wirklich los. Und dann muss ich mal gucken, was da drin steht und worauf es dann ankommt. Weil das weiß ich tatsächlich noch, ich habe noch nicht reingeguckt.
2: Vor allen Dingen viele unserer ganz kleinen Jungs, die im Alter von 8 bis 14 sind, die wissen überhaupt gar nicht, was ein Wehrdienst ist. Ich habe erzählt, dass ich Zivildienst gemacht habe. Dann gingen natürlich die Finger hoch. Was ist das? Wie wurde das abgegrenzt zum Wehrdienst? Und so ist quasi eine ganze Probe mit diesem Thema belegt gewesen.
1: Schon seit der Grundschulzeit singen diese 6 zusammen. Sie gehören zum Jahrgang 2008. Nach und nach bekommen sie Post von der Bundeswehr.
4: Ich kann mir ganz konkret nicht vorstellen, eine Waffe in die Hand zu nehmen. Das ist auch mit meinen christlichen Werten irgendwie nicht vereinbar. Ich glaube, dass wir global einfach als Menschheit so weit kommen müssen, dass wir uns nicht bekriegen und gegenseitig umbringen.
5: Ich hoffe natürlich nicht, dass ich jemals quasi mich in einer Situation befindet, wo von mir verlangt wird oder wo das vielleicht auch für mein Überleben notwendig ist, dass ich jemand anderes töten muss. Im Endeffekt, glaube ich, stellt sich die Frage eben dann nur in der Situation. Und ich meine, im Endeffekt müssen wir uns alle vor Gott verantworten und dann unsere eigene Begründung dafür finden.
6: Ich würde zunächst erstmal ankreuzen, dass ich mich nicht freiwillig melden würde. Ganz einfach aus dem Grund, dass ich meine Ausbildung und meine Karriere am besten so früh wie es geht starten würde. Aber wenn sich, keine Ahnung, in einem Jahr nicht genug Menschen gefunden haben, könnte ich mir auch vorstellen, dann dieses eine freiwillige Dienstjahr zu leisten.
1: Der Domchor gehört zum Bistum Mainz. Das Bistum baut derzeit zusammen mit dem Dachverband der katholischen Jugend ein neues Beratungsangebot auf zum freiwilligen Wehrdienst.
7: Wenn jetzt einer diesen Wehrdienst machen möchte, kann er das gerne machen. Und wenn einer dagegen ist, dann ist es ja auch völlig okay. Ist ja jetzt aktuell noch nicht viel dabei, weil dieser Wehrdienst ist ja im Moment noch freiwillig. Das bedeutet, man hat keine Pflicht und man steht auch nicht irgendwie als Außenseiter da, sollte man diesen nicht begehen.
3: Wenn wir einen Zwang haben bei der Pflicht eben, wäre ich dabei, dass ich sagen würde, nee, gar nicht. Also das wäre wirklich was, wo ich dann sagen würde, okay, das ist jetzt einer zu viel.
4: Ich kann aber auch verstehen, dass es Menschen gibt, die das machen. Und die brauchen wir auch. Wir brauchen eine Armee, die funktioniert. Und das bewundere ich, aber ich persönlich könnte das nicht.
8: Zu dem Ausbildungsabschnitt jetzt Kfz-Kontrolle. Angenommen, wir sind jetzt als militärische Sicherung bzw. Wache.
1: Bis 2035 sollen 80.000 Soldatinnen und Soldaten mehr als bisher bei der Bundeswehr dienen.
8: Dann seien Sie einfach nett, aber trotzdem bestimmt. Okay? Also in meiner Position jetzt gerade als Ausbildungssoldat ist es wichtig, halt sich nicht überlegen zu fühlen. Den Rekruten damit zu geben, dass sie Menschen sind, auch menschlich handeln sollen und nach bestem Gewissen. Sie auch einmal zu mir.
1: Tim ist seit 1,5 Jahren dabei. Er ist gläubig und betet täglich.
8: Christ zu sein und Soldat zu sein ist für mich etwas, das eine könnte ich ohne dem anderen nicht. Weil für mich ist die Nächstenliebe das wichtigste Gut, was wir haben. Und ich lebe die Nächstenliebe halt so aus, dass ich versuche, alle Menschen in meinem Land und auch darüber hinaus schützen zu wollen.
1: Kompaniechef Felix macht sich ein Bild von den Rekruten in der Grundausbildung. Auch hier in Germersheim sollen bald noch mehr Soldaten ausgebildet werden.
9: Und dann, wie angesprochen, einmal durchführen.
8: Ich möchte niemanden töten, aber ich bin trotzdessen bereit, alles Nötige zu tun, meine Mitmenschen zu schützen. Ich kann das deswegen mit meinem Gewissen vereinbaren, weil ich weiß, dass durch den Dienst, den ich leiste, ihn erstens andere nicht machen müssen und deswegen ich die Last von denen vielleicht auf mich nehme und weil ich ja weiß, wofür ich es tue.
10: dann kann ich eventuell schon heraus.
1: Im ersten Quartal 2026 sind etwa 150.000 Fragebögen zur Wehrerfassung verschickt worden, so das Bundesverteidigungsministerium. Auf einer Skala von 1 bis 10 muss die Bereitschaft für den freiwilligen Wehrdienst angegeben werden. Unabhängig von der Antwort ist die Musterung für alle verpflichtend.
11: Wenn ich mich in deren Rolle hineinversetze, ich bin 17, 18 Jahre alt und plötzlich geht das Schlag auf Schlag. Die Post wird verschickt, Fragebogen und dann Freiwilligenmeldung. Und dann schwingt immer noch im Hintergrund mit, wenn es nicht genügend Freiwillige gibt, dann kommt die Pflicht. Und man sich vielleicht überrollt fühlt, weil die Dringlichkeit seitens der Politik und auch der Bundeswehr so enorm groß geworden ist, kann ich das schon verstehen, weil es ja ein starker externer Druck ist.
12: Mein Name ist Leo Reinemann, ich bin Schüler, 18 Jahre alt und ich engagiere mich in Koblenz bei der Organisation vom Schulstreik gegen die Wehrpflicht.
1: Vor Schulbeginn wirbt Leo für die Demo, die um 10 Uhr beginnt. Er hofft auf wenigstens 200 Teilnehmer.
12: Ich persönlich sehe es halt einfach nicht ein, für diese Bundesregierung in den Schützengraben zu springen. Und ich glaube, da geht es vielen in meiner Generation auch so. Es ist natürlich ein grundsätzliches Problem, dass meine Generation nicht wirklich beteiligt wird an politischen Entscheidungen. Und dementsprechend halten wir es halt für sehr wichtig, dass wir halt eben den Diskurs über unsere Zukunft bestimmen. Ich hielt auch Pazifismus für sehr, sehr naiv. Und vor allem zu Beginn des Ukraine-Kriegs war es für mich auch sehr, sehr klar, dass man die Bundeswehr modernisieren müsste, dass man sich auch wieder darauf vorbereiten müsste, weil halt die Gefahr wirkte so extrem nah. Aber gleichzeitig habe ich dann jetzt auch die Entwicklung durchgemacht, dass ich auch so ein bisschen langfristiger gedacht habe. Wo führt das denn hin? Ist das das, was wir erreichen wollen? Weil man rüstet nicht auf, um Frieden zu schaffen. Man rüstet auf, um Krieg zu führen.
11: Ich denke, dass wenn man mit den Menschen darüber redet, worum es geht und dass wir ja nicht da sind, weil wir Krieg führen wollen, sondern wir wollen eigentlich nur verteidigen und schützen. Und dass wir Soldaten eigentlich die Letzten sind, die Krieg wollen, weil wir diejenigen sind, die als Erstes darunter leiden. Man könnte uns eigentlich als die größten Pazifisten bezeichnen.
1: Leo hat als Abiturient gerade keinen Unterricht und bereitet zu Hause letzte Videobotschaften vor für die Demo gegen die Wehrpflicht.
13: Hi Leo.
12: Hallo.
13: Na, was machst du denn hier schon wieder?
12: Ich bin mal wieder Videos am Schneiden.
13: Ich habe 2 Söhne und ich war immer froh, dass wir keine verpflichtende Bundeswehr haben. Ich fände es sehr gut, wenn sie ein freiwilliges soziales Jahr machen. Ja, das fände ich sehr gut. Also Zivildienst, alles sofort, würde ich sie immer unterstützen, aber nicht die Bundeswehr.
12: Das macht mir durchaus Angst, weil natürlich wir auch als Generation mitbekommen, wo sich das hinbewegt. Kriegstüchtigkeit, all diese Begriffe, dann wirkt es ja jetzt nicht unbedingt gerade so, als würde man auf eine friedliche Zukunft abzielen.
1: Dass die Kirchen bei diesem Thema keine eindeutige Haltung haben, beschäftigt ihn.
12: Ich finde es extrem traurig, weil ich finde, wenn es eine Institution gibt, die sich wirklich vollkommen für Gewaltfreiheit einsetzen sollte, dann ist es die Kirche.
1: Die Garnisonkirche in Potsdam. Die ehemalige preußische Militärkirche ist heute ein Versöhnungszentrum. Und der Amtssitz von ihm.
14: Mein Name ist Jan Kingren. Ich bin Friedensbeauftragter der Evangelischen Kirche in Berlin, Brandenburg und der Schlesischen Oberlausitz. Worauf ich bisher von Radikalpazifisten keine Antwort bekommen habe. Wie könnt ihr es mit eurem Gewissen vereinbaren, Schwächeren nicht zu helfen, obwohl ihr es könntet? Denn das ist Nächstenliebe. Und zur Nächstenliebe gehört auch der Schutz vor Gewalt. Im Notfall auch mit militärischer Hilfe. Macht ihr euch also nicht genauso schuldig, wenn ihr Schwächere unter den Bus werft und sie Aggressoren schutzlos überlasst?
15: Hi. Wehrdienst gerade Thema.
16: Ja.
15: Und du wolltest ganz gern, dass wir irgendwie darüber ein bisschen quatschen können.
16: Ich bin in der Thematik selber nicht super tief drin, aber weil ich nicht so tief drin bin, habe ich das Gefühl, dass ich sehr unaufgeklärt bin und habe das Gefühl, dass ich nicht so viel weiß, vor allem, was man dann genau macht, wie, wo oder was meine Optionen sind. Mhm.
1: Jan Kinggren berät zum Thema Wehrdienst. Die Beratung ist offen für alle. In echt kommt kaum einer. Videocall, Telefon oder Textmessenger ist angesagt.
15: Also du kannst in Deutschland immer, egal was passiert, auch wenn es hier irgendwie zu einem Verteidigungsfall oder sowas kommt, hast du das Recht, den Wehrdienst zu verweigern. Kann dir auch keiner wegnehmen, das Recht, steht im Grundgesetz drin.
16: Also es gibt auch die Möglichkeit, dass es sozusagen abgelehnt wird, diese Verweigerung.
15: Wenn man den Antrag gut schreibt, behaupte ich, kriegt man das immer hin. Weil du musst es nicht machen. So. Und wenn du es nicht machen musst und erzählen kannst, warum du es nicht machen musst oder nicht machen willst oder warum es mit deinem Gewissen nicht vereinbar ist, dass du das machst, dann kriegt man das, wird das eigentlich in der Regel anerkannt.
16: Ich sehe keine andere Option, als sich irgendwie in dem Militär aufzubauen. Und das ist auch ein Dilemma, was ich habe, aber ich weiß auch, grundsätzlich einfach kein Interesse am Krieg oder im Krieg sein, ehrlich gesagt.

0: bin fest in der Hoffnung und eigentlich auch in der Gewissheit aufgewachsen, dass sich die Welt zum Besseren entwickelt, dass wir uns zum Besseren entwickeln. Und das geht gerade ein Stück kaputt. Es gab ganz klar diese Idee einer Westbindung, einer Schutzmacht, eines Bündnisses, einer... Ihr müsst euch nicht drum kümmern, wir machen das. Also Verteidigung war kein Thema in diesem Land, weil es eben immer jemanden gab, der sich drum gekümmert hat.
1: In den Kirchen auf dem Land in Brandenburg war Wehrdienst viele Jahre kein Thema. Jetzt müssen sich auch Pfarrerinnen und Pfarrer damit befassen und haben Jan Kingren eingeladen.
2: Als es darum ging, ob Jan jetzt kommt oder nicht, und so, und dann sagte Katharina mal, sonst hat jemand gesagt, dann nehmen wir halt einen Offizier. Und da habe ich gedacht, also bevor wir einen Offizier in Konvent holen, mache ich den alleine, ja, weil das geht für mich gar nicht, ja. Also dann
3: aber wer auch eine, als eine Stimme hätte ja einer kommen können.
2: Ja, aber nicht um den Impuls zu machen. Also oder so, das hätte ich richtig bitter gefunden.
4: Also, wobei, ja, man glaube ich, dieses Wir gegen die muss man auch, nee, genau, also die sind ja Teil unserer evangelischen Kirche.
0: Ja, ich brauche noch so 2 Minuten.
5: Ja, ja. Dann bau doch in Ruhe auf und wenn du soweit bist, sagst du mir Bescheid und dann. Ja, genau, der ist
1: da. In der Pfarrkirche Köritz machen die evangelischen Pfarrerinnen und Pfarrer der brandenburgischen Prignitz ihren Frühlingskonvent. Eine Art Betriebsversammlung. Ganz oben auf der Tagesordnung die neue Friedensethik der evangelischen Kirche. 3 Jahre Arbeit stecken in diesem Buch.
6: Herzlich willkommen, Dr. Jan Kingren. Schön, dass Sie jetzt da sind.
0: Dieses kleine wunderbare Büchlein geht das Thema aus einer bestimmten Richtung an. Also in dem Moment, wo jemand unter die Räuber gerät, ihm nach den Kräften, die man leisten kann, beizustehen. Da ergibt sich eine gewisse Pflicht. Und das konkurriert mit dem Gewaltverzicht, diese beiden Dinge. Und da sagt die Denkschrift nun, der Schutz des Nächsten ist in einigen Situationen, und zwar dann, wenn alles andere nicht möglich ist, prioritär zu behandeln.
1: Gewaltverzicht ja, aber nicht mehr um jeden Preis.
2: Das schmerzt mich, es ist mir zuweilen, bin ich da auch schon sehr in Auseinandersetzungen verwickelt worden, weil ich das schwierig finde, dass man so als unrealistisch hingestellt wird, wenn man eine eher pazifistische Haltung hat.
7: In der Frage, wofür kämpfen wir denn, was für Werte, muss ich als Teil einer Regenbogenfamilie auch sagen, ich bin darauf angewiesen, dass es Menschen gibt, die diesen Staat, der uns Freiheit und Leben ermöglicht, verteidigen. Wie könnte ich sagen, es ist mir egal.
3: Mein Gewissen sagt mir dazu, dass wirklich, ich würde das biblisch begründen, du sollst nicht morden und du sollst nicht morden lassen. Und das impliziert, dass ich auch verteidigen muss und darf und kann.
1: Auch die katholische Kirche ringt um eine Position. Sie ist grundsätzlich ebenfalls dafür, verteidigungsbereit zu werden.
8: Zum Wehrdienst hat sich die katholische Bischofskonferenz geäußert. Grundsätzlich ja, aber basiert auf Freiwilligkeit. Das ist ein Wort, was sehr stark gemacht wird. Und es braucht auch Alternativen. Das heißt, es geht auch um eine Stärkung der Freiwilligendienste, wo dann der Wehrdienst nicht höherwertig ist als ein Freiwilligendienst, den Gesellschaft ja am Ende auch brauchen wird im Konfliktfall.
9: Das ist eine ziemlich große Spannung. Ich weiß wirklich nicht, wie viele Leute kommen, aber man sieht ja die ganze Zeit Leute nach ankommen.
10: Kein Mensch, kein Cent! Der Bundeswehr, kein Mensch, kein Cent.
1: Leo hat, wie viele hier, Angst, dass der neue freiwillige Wehrdienst nicht ausreicht und am Ende doch die Wehrpflicht wiederkommt.
10: Weil man uns die Zukunft klaut.
1: Nicht nur in Koblenz, auch in anderen Städten finden Demos gegen die Wehrpflicht statt.
9: Wir wollen natürlich so lange weitermachen, bis eine Wehrpflicht vollkommen vom Tisch ist. Hoffnung wäre für mich, dass irgendwann jemand im Kanzleramt oder im Bundestag sich denkt, wir entscheiden hier gerade über eine Generation. Diese Generation geht in großen Mengen auf die Straße gegen das, was wir gerade dieser Generation aufbürden wollen. Lass uns das vielleicht nicht machen.
10: Weil man uns die Zukunft klaut.
11: Wir wollen lernen, arbeiten, lieben, leben. Wir wollen eine Zukunft, keine Uniform. Lasst uns gemeinsam dafür einstehen, dass niemand, wirklich niemand, gezwungen wird, gegen andere Menschen zu kämpfen.
12: Mein Name ist Andreas Domke und ich bin Pfarrer in Zedenick.
1: Und ein Pazifist seit frühester Jugend. Für ihn Ehrensache, dass er beim Schulstreik gegen die Wehrpflicht dabei ist. Und darüber, wie Leo auch auf einem Social-Media-Kanal berichtet.
13: Es ist Schulstreik gegen die Wehrpflicht. Und ich freue mich, dabei zu sein. Ich will euch unterstützen. Alles Gute euch Streikenden, alles Gute euch, die ihr hier mitdenkt. Kurz und klar, so geht Kirche auch.
1: Knapp 4000 Menschen folgen Pfarrer Domke auf seinem Social-Media-Account.
13: Die Mahnung, es ohne Gewalt zu versuchen, ist so deutlich hier wie selten woanders. Und das ist die große Anklage an uns, die wir heute nicht in der Lage sind, unsere Konflikte friedlich zu lösen und unsere Sicherheit gemeinsam zu gestalten. Da waren wir schon auf dem Weg.
1: Andreas Domke ist Pazifist. Das ist heute etwas aus der Mode gekommen. Früher war das aber für viele ein Thema. Anfang der 80er Jahre gehen in der BRD hunderttausende Menschen auf die Straße. Gegen das Wettrüsten von Ost und West. Die Friedensbewegung ist ein Massenphänomen. Auch in der DDR gibt es eine Friedensbewegung. Sie ist kleiner und wird vor allem von den Kirchen getragen.
14: Schwerter werden zu Flugscharen. Das ist deine Zukunft, Herr.
1: Und das ist das zentrale Symbol.
13: Das war keine verabredete Sache. Es war eher wie eine Mode. Und natürlich eine Mode unter Leuten, die Bescheid wussten, was das ist. Überall, wo man seine Jacke trug, ging dieses Zeichen eben auch mit.
1: 1982 wird das Symbol in der DDR verboten. Der Aufnäher gilt als Ausdruck einer staatsfeindlichen Einstellung. Der Schüler Andreas Domke bekommt Ärger.
13: Die Direktorin hat mich zu sich gebeten und mit mir diskutiert und mir das klar gemacht, dass das also jetzt Schwerter zu Flugscharen nicht angesagt ist. Man müsste, natürlich ist das eine schöne Vision, aber heutzutage müsse man auch auf Gewalt setzen, man müsse sich verteidigen können. Es klang ein bisschen ähnlich wie manchmal heute.
1: Es droht der Verweis von der Schule. Andreas Domke macht den Aufnäher ab.
13: Es gab dann die Möglichkeit, einfach noch den roten Faden an dem Ärmel zu lassen. Und damit war klar, hier hing mal ein Aufnäher. Und man erkannte sich in der Stadt. Und man wusste, das war ein Zeichen dafür.
1: Der junge Christ ist nur ein paar hundert Meter von der Glienicker-Brücke in Potsdam aufgewachsen. Die Mauer und die Grenzanlagen allgegenwärtig. Doch der 15-jährige Schüler träumt schon damals vom Mauerfall und schreibt ein Lied.
15: Eines Tages ging ich unsere Straße runter und ich glaubte nicht, was ich dort sah. Wo war die Mauer? Wo war der Stacheldraht? Wo waren die Grenzerposten? Sie waren nicht mehr da.
13: Ich träume weiter. Und die Träume tragen auch. Ich nehme mit, dass wir weiterdenken können, dass wir über die Situation, wie sie jetzt gerade ist, oder die Bedrohung, wie sie jetzt gerade ist, dass wir darüber hinausdenken können. Wir standen 1989 nicht vor dem großen Unbekannten, sondern wir standen vor unseren Träumen, die sich dann auch verwirklichen ließen. Nicht eins zu eins, aber doch mindestens haben wir es gedacht und gewagt zu denken. Und so ist es sinnvoll und die einzige Möglichkeit, Frieden zu denken, auf das er dann auch wirklich eine Chance hat.
1: Andreas Domke ärgert sich, dass seine evangelische Kirche mittlerweile pragmatisch mit dem biblischen Gewaltverbot umgeht. An seiner Kirche in Zedenick hängt deshalb das ganze Jahr dieses Banner.
13: Es ist die Botschaft, dass Zukunft und gemeinsames Leben am besten und sicherlich nur ohne Waffen geht.
16: Im Namen des Vaters und des Sohnes und des Heiligen Geistes. Amen. Nicht, dass ich getröstet werde, sondern dass ich tröste. Nicht, dass ich verstanden werde, sondern dass ich verstehe. Darum kommen wir im Gebet.
1: Tims Rekruten werden heute in die Bundeswehr aufgenommen.
16: Oh Gott.
17: Wir beten für unsere Soldaten, die heute ihr Gelöbnis ablegen. Hilf ihnen und stärke sie, ihr Versprechen zu leben. Halte deine schützende Hand über sie. Wir bitten dich, erhöre uns.
18: Es ist einfach schön, auf jeden Fall nochmal zu hören, dass der Pfarrer auf der Seite von einem steht. Ja.
19: Was gibt dir das?
18: Das Gefühl, nicht in der falschen Position zu sein. Dass ich mit meinem Handeln auf jeden Fall mich bestätigt nochmal fühle, dass ich richtig handle.
1: Viele sind nervös. Das Gelöbnis steht kurz bevor.
20: Genießen und geschehen lassen.
21: Vielleicht braucht man diesen Pol, der auch die Stimme erhebt und sagt, es muss gewaltfrei funktionieren. Verständnis wäre mir, glaube ich, einfach wichtig. Und dass wir nicht als Kriegstreiber gesehen werden, sondern eigentlich als Hüter und Beschützer unseres Friedens und unserer Freiheit. So wie wir ja auch versuchen, das irgendwie zu akzeptieren und zu verstehen.
22: Ich gelobe.
23: Ich gelobe.
22: Der Bundesrepublik Deutschland treu zu dienen.
23: Treu zu dienen.
1: Das Thema Wehrdienst sitzt auch bei den Domkes mit am Küchentisch. Ja. Sohn Till wird im Sommer 18 Jahre alt.
13: Was geht dir da eigentlich durch den Kopf?
24: Ich kann und will nicht Schießen üben. Und auch dieser politische Gedanke, dass das der richtige Weg ist, um sich irgendwie zu verteidigen oder so, finde ich auch, ist quatschig. Da gibt es einfach viel bessere Möglichkeiten.
13: Es kann doch nicht sein, dass wir irgendwie groß feststellen wollen, wer am Ende der Stärkere ist. Ja? Dann ist es zu spät, dann ist alles zu spät. Dann stirbt irgendjemand stark, der nachher aus irgendwelchen Trümmern, ich bin der Stärkere.
24: Ja, was Jesus ja gesagt hat, ist, dass man nicht irgendwie mit Gewalt irgendwas lösen soll. Also das steht dann nicht nur irgendwie in der Bibel drin, sondern sagt jeder Erzieherin im Kindergarten.
1: Pazifist Domke ist auf dem Weg in die Garnisonkirche. Dort trifft er auf den Realisten Jan Kingren. Das Frieden, ja, aber der Denkschrift der evangelischen Kirche hat einen Keil zwischen die beiden getrieben.
25: Ich glaube, darum geht es im Wesentlichen, zu gucken, wie gehe ich mit Situationen um, in denen ich nicht mit einem gewaltfreien Weg nicht weiterkomme, weil ich eben in einer Welt lebe, wo nicht alle nur den gewaltfreien Weg suchen.
13: Dass denn in der Denkschrift andauernd dieses Aber kommt, lässt mich ein bisschen witzigerweise davon ausgehen, es handelt sich um Aberglauben.
25: Schön.
13: Und dieses vierfache oder fünf- oder sechsfache Aber hat mich sehr irritiert und wirklich dann auch wütend gemacht.
25: Man spürt das Ringen der Autoren schon. Also es ist eben mitnichten, dass da irgendwas leicht vom Tisch gewischt wird, sondern da ringen Menschen in der jetzigen Zeit um eine Haltung zu sicherheits- und verteidigungspolitischen Fragen. Und dieses Ringen ist, finde ich, sehr glaubhaft und dieses Ringen kenne ich von mir selber sehr gut.
13: Aber als Christen sind wir bis zur letzten Kante gewaltfrei. Mhm. Und dazu nicht nur verpflichtet, sondern aufgerufen, dies irgendwie in die Welt zu bringen und in der Welt am Leben zu halten, denn es gibt kein Leben mit Gewalt.
1: Ein Kompromiss zwischen den beiden ist nicht möglich. Am Ende bleibt, wir sind uns einig, dass wir uns nicht einig sind.
21: Völlig gewaltfrei es wäre schön, wenn das so wäre. Und wir sollten auch immer danach streben. Aber wenn der Gegenüber das nicht mitmacht, ja, dann erreiche ich, dann funktioniert es ja nicht.

0: Zunächst mal versuche ich immer zu sagen, dass es auf komplizierte Fragen keine einfachen Antworten gibt. Und ich versuche alle Kinder und Jugendliche, mit denen ich in Kontakt komme, dazu zu bewegen, sehr differenziert über Dinge nachzudenken. Und ich glaube, dass das Allerwichtigste ist, dass wir lernen, einfach im Dialog zu bleiben.
1: Es geht ja auch nicht darum, dem jungen Menschen sozusagen seinen Willen aufzudrücken und zu sagen, das und das ist der Weg für dich, sondern jungen Menschen zu helfen, überhaupt einen eigenen Weg zu finden und dann wirklich zu einer Gewissensentscheidung zu kommen.

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0: Das Matterhorn dürfte einer der bekanntesten Berge der Alpen sein. Doch der Vorzeigeberg bröckelt. Anfang August gab es einen gigantischen Felssturz auf der Südseite. Warum so etwas mit der Klimaerwärmung häufiger passieren könnte, wir schauen drauf, diesmal in unserer Klimazeit. Hallo. Das Matterhorn liegt in den südlichen Schweizer Alpen. Kurz nach diesem Felssturz im August war unser Filmteam im Umfeld des Matterhorns unterwegs und hat Forschende begleitet, die untersuchen, wie stabil die Felsen dort noch sind. Denn die Gipfeltouren werden mit jedem Zehntel Grad mehr Erwärmung nicht einfacher. Das hat der zurückliegende Sommer einmal mehr gezeigt.
1: Er ist ein Bergversteher schlechthin. Jan Beutel ist Bergführer und Professor für technische Informatik an der Universität Innsbruck mit dem Schwerpunkt Sensornetzwerke. Ein Teil davon hat er mit seinen Kollegen in diesem Koffer dabei. Seit 19 Jahren erforscht Jan Beutel das Matterhorn. In den vergangenen Jahren stellte er eine dramatische Veränderung des Permafrostes fest.
2: Permafrost ist dauerhaft gefrorener Boden. Was wir hier ganz genau sehen, dass im Untergrund sehr viel Eis vorhanden ist, das jetzt in den letzten Jahren zunehmend geschmolzen ist in der Aktivschicht, die jedes Jahr auftaut. Und dadurch hat sich der Boden ganz massiv gesenkt. Und dazu rutscht es auch talwärts.
1: Unglaublich, vor rund 50 Millionen Jahren entstand das Matterhorn. In dieser langen Zeit hat der Permafrost den Schweizer Berg stabilisiert. Doch jetzt schmilzt immer mehr Permafrost wegen des Klimawandels. Das Matterhorn bröckelt. Und das befindet sich in dem Koffer. Eine Drohne mit einem Laserscanner, die hier zum ersten Mal zum Einsatz kommt. Ihre Daten und die Daten von Messstationen auf dem Berg ergeben ein detailliertes Bild, wenn sich was verändert.
2: Also wir messen einerseits Temperaturprofile und dann Spaltabstände zwischen einzelnen Felsen. Wir haben GPS für Bewegungsmessungen und wir haben Seismik, also wie Erdbebensignale, ja, die Erschütterungen, die wir aufnehmen.
1: Die Bedeutung des Permafrostes in den Bergen ist erst in der jüngeren Forschung erkannt worden. Viele Daten müssen erhoben werden, um vor Felsstürzen warnen zu können. Vor 3,5 Wochen ging auf der italienischen Seite des Matterhorns mächtig was ab.
2: Ja, das ist eben ein sehr spektakulärer Felssturz auf der Südseite des Matterhorns nach Cervinia runter, mitten aus der Flanke. Von ungefähr 3.900 Meter ist es abgebrochen. Also dort oben sind wirklich die Felsen seit Urzeiten dauerhaft gefroren. Und eben wenn der Permafrostfels auftaucht, verliert er Stabilität.
1: Das gefährdet Menschenleben, die sich vom Berg gerufen fühlen. Größere Felsstürze gab es schon immer. Aber der Klimawandel sorgt dafür, dass sie häufiger auftreten werden. Im vergangenen Jahrhundert alle 10 Jahre. Jetzt Tendenz jedes Jahr.
2: Ich fahre sehr gerne und auch viel Ski und natürlich auch im Gelände und auf Touren. Und das ist halt mittlerweile schon wirklich schwierig geworden. Und wenn man jetzt halt sieht, wie viele dieser Spielplätze Anpassung brauchen oder sogar einfach als verloren abgestempelt werden müssen. Ja, also, da ist schon ein bisschen Wehmut.
1: Jan Beutels Forschung wird für die Bergsteiger am Matterhorn absehbare Folgen haben, wenn aufgrund seiner Erkenntnisse in Zukunft bestimmte Kletterrouten als gefährlich eingestuft werden.
0: Jedes Jahr ein Felssturz. Ist das neue Normal? Ich frage nach, und zwar bei Oliver Korup, Geowissenschaftler am Institut für Umweltwissenschaften und Geographie an der Uni Potsdam. Herr Korup, müssen wir uns denn tatsächlich darauf einstellen, dass Wandern unvorhersehbar wird?
3: Das hängt viel davon ab, wo Sie wandern möchten. In einem Beitrag haben wir gesehen, dass die Beobachtungen von Felsstürzen und anderen Hanginstabilitäten in vielen Orten, nicht nur in den Alpen, auffällig zugenommen haben. Das kann einerseits natürlich an den genannten Umweltveränderungen liegen. Andererseits erkennen wir aber auch mit Drohnen, hochauflösenden Satellitenbildern, modernen Messinstrumenten und auch viel deutlich bessere Ereignisse. Zudem dringen natürlich auch immer mehr Menschen, Bebauung und Infrastruktur in steiles Gelände, das von Natur aus durch sehr hohe Erosion gekennzeichnet ist. Und an dieser Schnittstelle kann sich durchaus ein höheres Risiko ergeben.
0: Höheres Risiko. Wir haben es ja gesehen, Ende August, da haben uns auch aus Nepal dramatische Bilder erreicht. Dort ist ein Gletscher abgebrochen. Wo überall könnte sowas noch vorkommen?
3: Also wir wissen aus Augenzeugenberichten, aus historischen Aufzeichnungen, aus geologischen Ablagerungen, dass es ähnliche Ereignisse in fast allen Hochgebirgen der Erde gegeben hat. Zwar selten, aber immer wieder. Allein im Himalaya ereigneten sich zum Beispiel in den letzten 15 Jahren mindestens zwei ähnliche, wenn auch nicht ganz so zerstörerische Berg- und Gletscherstürze mit Sturzfluten verbunden. Deren Quellgebiete waren meist kilometerhohe, steile, eisbedeckte Bergflanken. Solche Bedingungen haben wir auch in den Alpen. Allerdings sind dort die Höhenunterschiede nicht ganz so extrem.
0: Gibt es denn konkrete Maßnahmen, wie man Berge schützen kann?
3: Die Verbauungen, die wir an vielen alpinen Hängen und Gebirgsflüssen sehen, dienen ja in erster Linie erstmal zur Eindämmung von schädigenden Ereignissen und letztlich zum Schutz des Menschen. Für sehr große Ereignisse, wie jüngst in Nepal, sind solche vorwiegend technischen Schutzmaßnahmen aber weder ausgelegt noch praktisch umsetzbar.
0: Was fordern Sie denn als Wissenschaftler angesichts dessen, von der Politik beispielsweise?
3: Also auf der lokalen bis regionalen Ebene sollte das Augenmerk auf das frühzeitige Erkennen und Überwachung von Verdachtsflächen liegen, also dort, wo sich Hänge bereits langsam in Bewegung gesetzt haben. Und die Beispiele aus Platten oder Brienz in der Schweiz haben sich gezeigt, wie seitens der Behörden und Wissenschaft eine effiziente Frühwarnung und Evakuierung im Ernstfall einer sehr großen und schnellen Felshangbewegung funktionieren könnte.
0: Sagt Oliver Koro, besten Dank für das Gespräch. Die Klimaerwärmung verändert also die Voraussetzungen für eine Wanderung, zum Beispiel in den Alpen. Doch auf was kommt dabei in den Alpen genau an? Wir haben bei einem Bergführer nachgefragt.
4: Unterwegs im Karwendel mit Erdmann Keppeler. Als staatlich geprüfter Bergführer erlebt er die rasanten Veränderungen im Gebirge durch den Klimawandel mit. Und die Folgen.
5: Die Bergsteiger müssen auf jeden Fall umdenken, weil sie alle davon betroffen sind. Die Erfahrungswerte, die man von früher her hatte, die sind nicht mehr gültig.
4: Jahrzehntelange Erfahrungen gilt es also zu überdenken in Zeiten von Hitzeperioden und Trockenheit.
5: Wo wir halt Gletscher haben, da sind die Auswirkungen signifikant. Aber auch hier bei uns in den mittleren Höhen ist es deutlich spürbar, dass es viel, viel wärmer wird als die Jahre zuvor.
4: Deshalb

0: einfach was in den Bergen. Solche Felsausbrüche gab es schon immer, aber in der Häufigkeit, wie es jetzt diesen und die letzten Sommer war, war das bisher noch nicht der Fall.
1: So sind vermehrt auch Wege und Steige von Hangrutschen oder Mooren zerstört, wie am Zustieg zum Hochjoch-Hospiz oder durch Ausspülungen wie zur Lamsenjoch-Hütte.
0: Das sind Bilder, die werden wir in Zukunft öfter sehen. Da sieht man ja diese ausgespülten Wege und zukünftig ja, gilt es einfach in der Tourenplanung auch mit zu beachten, dass man da ein bisschen mehr Zeit vielleicht einplant, dass man sich informiert über aktuelle Wegesperrungen.
1: Dazu finden Bergsteiger zum Beispiel online auf dem Tourenportal des DAV Informationen. Auch Nationalparks geben aktuelle Auskünfte. Ebenso lohnt sich eine Recherche in den sozialen Medien, etwa zum Thema gesperrte Hütten. Wie inzwischen häufiger aufgrund von Wassermangel oder wie derzeit im Mont-Blanc-Gebiet aufgrund von Steinschlag. Im Hochgebirge destabilisiert schmelzender Permafrost die Berghänge. Die Gletscherschmelze bringt Geröll und blankes Eis zum Vorschein. Die Konsequenz?
0: Die Hochtouren, die sind teilweise Mitte Juli sind die vorbei, weil sie einfach nicht mehr möglich sind. Oder so anspruchsvoll, dass es einfach eine komplett andere Tour ist, wie man sie in der Führerliteratur wiederfindet.
1: Gute Tourenplanung bedeutet mittlerweile mehr, als nur die Strecke und Gehzeit zu kennen. Wer sicher in den Bergen unterwegs sein will, so der Deutsche Alpenverein, muss auch aktuelle Warnungen und mögliche Alternativen unbedingt mit einbeziehen.
2: Rund 2/3 unserer Energie kommen aktuell aus erneuerbaren Energien, darunter Solar. Das zeigen die Zahlen aus dem Fraunhofer Institut für Solare Energiesysteme, kurz ISIM. Wissenschaftliche Datenerfassung und wie diese aufbereitet werden, um die Energiewende und ihre Folgen zu verstehen, das ist wichtig. Doch ausgerechnet das ISIM in Freiburg, das die Energiewende begleitet und vorantreibt, soll nun Gelder gekürzt bekommen.
3: Eigentlich kommt Andreas Bett frisch aus dem Urlaub. Doch für den Leiter des Freiburger Fraunhofer Instituts für solare Energiesysteme war das nicht so richtig Urlaub. Denn kurz davor kam die Nachricht über geplante Kürzungen für neue Forschungsprojekte völlig überraschend.
4: Und da ist man natürlich nicht ganz ruhig im Urlaub, sondern versucht, alle Aktivitäten zu starten, die möglich sind, um erstmal transparent zu machen, dass diese Kürzung bevorsteht. Und das würde unser Institut natürlich sehr massiv treffen.
3: Nun setzt er alles daran, um den Laden am Laufen zu halten, wie er sagt. Ganz konkret könnten die geplanten Sparmaßnahmen an seinem Institut bis zu 100 Mitarbeitende den Job kosten. Zuallererst junge Forschende mit Zeitverträgen wie Ulrike Hatt, die sich schweren Herzens schon nach einer neuen Aufgabe umsieht.
5: Es ist ein absolut sinnvoller Beruf für mich und ich würde sehr gerne bleiben und habe natürlich die große Hoffnung, dass das auch funktioniert. Aber auf der anderen Seite muss man auch ein bisschen realistisch sein. Ich habe ein Kind dann muss man, glaube ich, frühzeitig genug dann vielleicht auch irgendwann den Absprung schaffen.
3: Wie können Solarzellen mit weniger Silber kostengünstiger hergestellt werden? Wie lässt sich die Leistung von Modulen steigern? Daran forschen die Wissenschaftler hier an konkreten Technologien für die Energiewende. Die Bundesregierung fördert das, aber im neuen Haushaltsentwurf sind bundesweit 1/3 weniger Mittel vorgesehen für neue mehrjährige Forschungsprojekte, ohne die Entwicklungsarbeit nicht funktioniert. Dafür will Wissenschaftler Andreas Bett ein Bewusstsein schaffen. Er kritisiert, dass hier an der falschen Stelle gespart werden soll.
4: Beispielsweise forschen wir seit über 30 Jahren an der Photovoltaik. Die Photovoltaik ist heute kostengünstigste Energie. Wenn wir nicht die langfristige Forschung hätten, könnten wir heute dem Klimawandel gar nicht begegnen.
3: Das CDU-geführte Wirtschaftsministerium begründet die Kürzungen auf SWR-Anfrage mit Sparzwängen. Die Aufstellung des Haushalts 2027 stand unter der besonderen Herausforderung, den Haushalt und die Finanzplanung des Bundes zu konsolidieren. Auch um international nicht abgehängt zu werden und wettbewerbsfähig zu bleiben, hoffen Andreas Bett und die Mitarbeitenden des Freiburger Fraunhofer Instituts, dass die Kürzungen noch zurückgenommen werden. Der Bundestag entscheidet im November endgültig über den Haushalt.
2: Gelder für innovative Zukunftsforschung, wichtig. An der TU Darmstadt wird zum Beispiel an solchen kleinen Algen geforscht. Denn die könnten helfen, frei werdendes Treibhausgas gleich dann abzufangen, wenn es entsteht. Und das hilft nicht nur beim Klimaschutz.
6: Wie zieht man aus dem Abwasser schädliche Stoffe heraus? Wie lässt sich mehr CO2 aus der Luft filtern, das den Klimawandel beschleunigt? Fragen, die diese beiden Forscher der Hochschule Darmstadt mit einem winzigen Lebewesen beantworten. mit den Süßwasseralgen.

0: Sie haben eine Unterart der Algen entdeckt, die viel kann. Mit Abwasser gemixt, reinigen sie es schnell und binden viel CO2 noch dazu.
1: Wir gucken uns da zwei Sachen an. Ja. Zum einen betreibt die Alge ja unter Anwesenheit von Sonnenenergie, von Licht, ja Photosynthese. Das heißt, sie ist in der Lage, das Kohlenstoffdioxid zu binden, ja, in ihrer Algenbiomasse. Und die Kombination mit dem Papierfabriksabwasser, das nutzen wir, dass Substanzen, die darin noch enthalten sind, sogenannte Spurenstoffe, durch den Stoffwechsel der Alge abgebaut werden.
0: Haushalte, Verkehr, Industrie, alle produzieren sie Unmengen von CO2. Zu viel davon in der Luft ist einer der wichtigsten Gründe für den Klimawandel. Ihre Algen werden erst mal länger in speziellen Brutkästen vermehrt. Je grüner, desto mehr sind drin. Obwohl sie sehr klein sind, sind sie sehr effizient beim Abbau des Klimagases. Und Algen sind so flexibel, dass sie überall einsetzbar wären.
2: Sie können sagen, ich will einfach das CO2 aus der Luft binden. Oder Sie können natürlich irgendwo hingehen, wo eine Fabrik ist, die an sich CO2 selber produziert. Bei einer Zementanlage zum Beispiel.
0: Sie sind nicht nur CO2-Jäger und Sonnenenergiesammler, sie produzieren auch Lipide, also Öl. Das machen sie, wenn sie im Bioreaktor in Stress geraten. Die Wissenschaftler der Hochschule Darmstadt können auch das nutzen. Die Zukunft heißt Alge. Und noch sind es Liter im Labor, keine Tanklastzüge. Bis die Forschung der Darmstädter alltagstauglich ist, könnte es noch ein paar Jahre dauern. Sicher ist, bald wird wohl der Spruch von der eierlegenden Wollmilchsau umdefiniert werden müssen in ölproduzierende CO2-Fresser aus Darmstadt.
3: Ja, sicher ist, unsere Zukunft heißt Klimazeit. Und zwar nächste Woche wieder an dieser Stelle. Ich freue mich schon drauf. Bis dahin, machen Sie es gut.

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0: Herzlich willkommen im Nachtcafé. Schön, dass Sie da sind. Dankeschön. Vielen Dank. Vielen Dank. Eins und eins, das macht zwei. Das ist eine simple Rechnung, aber mit großer Wirkung. Denn zu zweit können wir Großes in Gang bringen, können auch große Schicksale gemeinsam meistern und auch einfach pure Freude verbreiten. Wir zwei, Paare, die bewegen. Das ist heute unser Thema im Nachtcafé und ich bin sehr gespannt auf diese Gäste. Ein schwerer Unfall hat Patrick Menges und Eva Weber erschüttert und das Leben des Paares völlig auf den Kopf gestellt. Im positiven Sinn bewegt hat die ungewöhnliche Freundschaft von Christel Wager mit Onsmaiti. Die beiden Frauen haben sich gegenseitig nicht nur kulturell neue Welten eröffnet. Wir beide gegen den Rest der Welt, so könnte man die Beziehung von Farwa Hajabi mit ihrem Mann beschreiben. Doch dann wird er, der berühmte Rapper Qatar, überraschend aus dem Leben gerissen. Außerdem freuen wir uns im Nachtcafé auf Kerstin und Carolina Ott. Die Schlagersängerin und ihre Frau wurden zu einem unschlagbaren Team auf der Bühne und im Leben. Herzlich willkommen an Sie und herzlich willkommen nochmal an die gesamte Runde. Kerstin Ott, Sie sind eine sehr bekannte Sängerin, ja, treten vor großem Publikum auf. Man hat so das Gefühl, Ihre Fans kennen alle Texte auswendig. Aber wir reden ja auch über Paare. Und Sie beide haben sich kennengelernt, da waren Sie noch nicht so berühmt. Da kannte man Sie nicht. Wenn Sie sich zurückerinnern, in welcher Situation ist Ihnen Ihre heutige Frau so zum ersten Mal richtig aufgefallen?
1: Also ich habe damals Musik aufgelegt in so einer kleinen Kneipe. Und die Tür ging auf und Carolina kam rein. Und ich wusste, dass die Frau heirate ich.
0: Oh, oh wow. Das ist...
1: Ja. Also. Und ich bin absolut kein Mensch, der an Liebe auf den ersten Blick geglaubt hat. Bis dahin auf jeden Fall. Ich hätte es auch wirklich immer noch nicht geglaubt, wenn es mir nicht selber passiert wäre. Weil ich mich da eher an Fakten orientiere.
0: Und wie ging, also Sie haben die Musik aufgelegt, wie ging der Abend dann weiter? Blieb es beim Gucken oder haben Sie sich auch kennengelernt?
1: Naja, also Carolina kam mit einer Freundin rein, die ich kannte. Mhm. Und an die habe ich mich natürlich erstmal gehalten.
0: Verstehe. Also schon mal so die Nähe gesucht.
2: Ja,
0: welche Erinnerung haben Sie an diesen Abend?
2: Also ich kannte Kerstin auch gar nicht vorher. Und ich bin ein Mensch gewesen, wenn ich unterwegs gegangen bin, ich habe nur getanzt. Also mich hat man wirklich nur auf der Tanzfläche erlebt. Aber an diesem Abend haben wir echt die Nacht durchgequatscht. Also das war wirklich, da war einfach was zwischen uns.
0: Da war was da. In welcher Lebenssituation waren Sie damals?
2: Wir waren beide relativ frisch getrennt und hatten überhaupt gar keine Absichten, jemand Neues kennenzulernen.
0: Hatten Sie denn schon mal eine Beziehung mit einer Frau geführt?
2: Nein.
0: Noch nicht? Nein. Gab es denn da auch Leute, Kerstin, die gesagt haben, also frisch verliebt, alles gut, aber sie war noch nie mit einer Frau zusammen? Du verrennst dich da vielleicht?
1: Also erstmal gab es ja auch viele Verehrer, die Carolina da mir an dem Abend schon streitig machen wollten.
0: Aha, ja.
1: Da muss ich erstmal so ausschalten. und grundsätzlich war es auch so, dass auch ihre Freundin zu mir gesagt hat, nee, also wenn du Carolina von dir überzeugst, dann werde ich Papst. So. Und das ist sie mir eigentlich auch heute noch schuldig. Ich habe auch eine ganze Zeit gebraucht. Also wir waren erstmal sehr verbunden miteinander, obwohl wir uns ja überhaupt nicht kannten und haben uns oft getroffen. Irgendwie ab dem Tag haben wir uns halt immer wieder gesehen. Und ja, es war ziemlich schwierig für mich, sie davon zu überzeugen, dass das auch in die Liebesrichtung gehen könnte.
0: Ist es richtig, dass Sie sogar ein Bewerbungsschreiben?
1: Ja.
0: Ehrlich? Ja. Das ist ja ungewöhnlich, würde ich sagen, oder? Ja, Hiermit bewerbe ich mich um.
1: Ich musste jetzt auch irgendwas machen, was andere sich nicht so einfallen lassen.
0: Ja.
1: Und ich habe dann eine Bewerbung als Weggefährte geschrieben und habe dann auch geschrieben, dass ich gerade Partnerin mit Abschluss hatte und habe da irgendwie wahrscheinlich gute und lustige Worte gefunden, die trotzdem erstmal nicht auf Gegenseitigkeit gestoßen sind.
2: Naja, also man muss echt sagen, also sie hat das, ich habe damals im Restaurant gekellnert und sie hat es dort vorbeigebracht. Ich glaube, ich war sogar gar nicht da, ne? Sondern Eine Freundin von mir war da. Und für mich war das total, sowas hat noch nie jemand für mich gemacht. Und für mich war das auch erstmal, also wir waren, es war sowieso schon so eine besondere Situation, dass man einen Menschen kennenlernt, der einen so, ja, verzaubert. Also so, wir haben einfach so viel Zeit miteinander verbracht und so intensive Gespräche gehabt. Und dann kommt da noch so eine Bewerbung und ich wusste gar nicht, wie ich darauf reagieren sollte. Also habe ich erst mal gar nicht reagiert.
1: Und ich habe es auch immer ein bisschen so aussehen lassen. Also ich wollte mir auch keinen Korb einfangen.
2: Ja.
1: Deswegen habe ich auch immer so ein Hintertürchen noch offen gelassen, weil ich auch nicht wollte, dass da eine Tür ganz zugeht in irgendeine Richtung. Mhm. Von daher war es auch etwas schwammig.
3: Aber ich muss schon sagen, es macht einfach Spaß, Ihnen dabei zuzuhören, oder? Wie Sie das alles zurückrollen für uns. Sie, Kerstin, haben damals ja noch als Handwerkerin gearbeitet, als Malerin und Lackiererin. War das im Nachhinein auch wichtig, die nicht bekannte Kerstin Ott kennengelernt zu haben?
2: Ja, also ich glaube, es ist schwer, das im Nachhinein immer zu sagen, aber das ist auf jeden Fall... Wir hatten eine ganz besondere Zeit. Ne?
1: Es schweißt schon auch zusammen, den Euro in der Sofaritze zu suchen.
2: Und den haben wir gesucht, so manches Mal. Also das muss man wirklich sagen. Von daher, also ja, wir haben schon auch andere Situationen vorher zusammen erlebt, die uns sehr zusammengeschweißt haben.
3: Beschreiben Sie das doch ruhig mal. Also als Sie dann zusammengekommen sind, irgendwann hatte das Werben ja Erfolg, ganz offen, ganz offensichtlich. Ja. Wie sah Ihr Alltag aus? Holen Sie das Leben noch mal so zurück? Wo haben Sie gewohnt?
1: Es war so, dass ich damals auch irgendwie ein halbes Jahr oder ein Jahr irgendwie schon getrennt war und auch überhaupt nicht vorhatte, mich neu zu verlieben oder geschweige denn mit jemandem zusammenzuziehen oder so. Caroline hat zwei Kinder. Ich hatte gar keinen Bock auf Kinder. Ich habe gedacht so, nein. Ich war noch voll in meinem, ich sag jetzt mal, Ausflippen-Modus und bin aber trotzdem mit meiner kleinen Tasche bei Caroline eingezogen.
2: Ja, das war wirklich. Und das war auch echt super schnell, ne?
1: Ja, und wir haben erstmal irgendwie Ewigkeiten bei Caroline auf dem Sofa gepennt, weil die Wohnung auch klein war und die Kinder waren auch noch klein. Und das musste dann auch erstmal alles so ein bisschen zusammenfinden. Dann wollten wir auch die Kinder nicht überfordern. Mhm. Da ist jetzt eine neue Person, das haben wir dann auch alles ganz langsam angehen lassen. Wir haben beide tierisch viel gearbeitet und... Ja, da musste ich auch anfangen mit Windeln wechseln, was für mich auch geht so. weil ich habe das mit Gerüchen so.
3: Ja. Weiter ins Detail gehen wir dann.
2: Ich habe auf jeden Fall, ich hatte Spätschicht im Restaurant und Kerstin war alleine mit den Kindern zu Hause. Und dann habe ich ein Video zugeschickt bekommen, wie Kerstin mit einer Klammer Lilly am Wickeln war. Beziehungsweise dann war Laura schon eigentlich mehr am Wickeln, weil Kerstin sich am Übergeben war. Also das war schon...
1: Also Laura hat die Füßchen hochgehalten. Das war also auf jeden Fall...
3: Also das eine ist ja so der Beziehungsalltag. Jetzt ist es ja auch so, jeder bringt ja seine Erfahrungen aus der Beziehung mit. Sie haben das ja schon angedeutet, hatten Sie niemanden gesucht. Bei Ihnen gehört dazu, Kerstin, dass Sie mal spielsüchtig waren. Das ging mit 18 los. Ne? Sie haben viel gearbeitet, sind das dann aber wieder in den Spielotheken am Automaten losgeworden.
1: Direkt mit 18 bin ich gleich rein in die Spielhalle.
3: Da rein. Wie sind Sie das denn wieder losgeworden, diese Sucht?
1: Ja, also es ist ja auch nicht von heute auf morgen. Ich habe ja insgesamt, bis ich so 25 Jahre alt war, wirklich extrem gespielt. Und dadurch, dass ich damals auch viel... Geld verdient habe, habe ich auch viel Möglichkeiten gehabt, das einfach auch extrem zu machen. Mhm. Und ich bin da eigentlich reingekommen, weil wir waren erst mal Billard spielen und zwischendurch habe ich mal so einen Heiermann da reingesteckt. Mhm. Ja, und dann habe ich direkt gewonnen. Und ich war sehr risikofreudig und habe am nächsten Tag dann, ja, lass mal Billard spielen gehen. Ich wollte natürlich direkt zocken, war klar. Mhm. Und so ging das Ganze leider los. Ne? Also, was heißt leider? Heute bin ich natürlich dankbar, dass ich diese Erfahrung gesammelt habe und auch rausgekommen bin, was wirklich nicht so einfach ist. Und irgendwann musste ich mir einfach eingestehen, dass diese Sucht, die ich da entwickelt habe, dass es auch eine ist. Mhm. Und ja, ich da schleunigst wieder raus muss, weil ich sonst einfach in diesem Dasein, es geht auch nicht nur um Geld, es geht auch um Selbstbewusstsein. Es geht darum, dass man anfängt zu lügen. Es geht wahnsinnig viel Zeit drauf. Du vernachlässigst deine Freunde, deinen alltäglichen Kram, den du so machen willst. Mhm. Und das wollte ich alles nicht.
3: Haben Sie solche Erfahrungen, selbst wenn das ja schon vorbei war, als Sie sich kennengelernt haben, aber haben Sie die auch geteilt dann? Haben Sie viel auch erzählt über das, was ihr Leben vorher ausgemacht hat?
2: Ja, also wie gesagt, also bevor wir eine Partnerschaft eingegangen sind miteinander, waren wir ja auch wirklich sehr, sehr eng befreundet und wir wussten super viel übereinander und haben eigentlich alles geteilt, ne?
1: Ja.
3: Also den Alltag, glaube ich, können wir uns jetzt schon so ansatzweise vorstellen. Dann aber kam wieder was Neues, vor 10 Jahren wieder was Neues, was Überraschendes in ihr Leben, nämlich der ganz große Erfolg, unter anderem mit Der immer lacht. Die immer lacht.

0: So, ja. Frau Wager, Sie sind gleich, Sie sind gleich richtig mit. Ist das
1: voll im Action, voll im Action.
0: Ja, voll im Action.
1: Aber ich finde das auch toll, dass Sie zusammengefunden haben. Sie hatten durch Kerstin jetzt jemanden, der für Ihre Kinder auch da, während Sie arbeiten gingen vielleicht, ne?
2: Ja.
1: Und so eine Situation habe ich auch schon hinter mir.
2: Ja.
1: Das finde ich ganz toll.
0: Ja. Und wie ist das mit der Musik? Konnten Sie da andocken? Sind Sie auch? Also mögen Sie Schlager hier in der Runde? Ja?
3: Ja.
0: Ich höre ja. Wie ist das bei Ihnen? Haben Sie einen ähnlichen Musikgeschmack?
4: Oh, wir hören eigentlich alles querbeet. Aber da kommt
5: wir sind Kirmesgänger, ne?
4: Da kommt das Lied auf jeden Fall auch mal vor und feiert ja. mit. Ne?
0: Wie ist das so? Ich meine, die Erfahrungen machen ja nur sehr wenige, da oben zu stehen so, und zu merken, da... Springt
2: das
0: was
2: war über? Schon am Anfang war das sehr überfordernd für mich, mhm. weil ich auch in meinem handwerklichen Dasein sehr glücklich war und nicht vorhatte, irgendwie auf Bühnen zu stehen. Mittlerweile mag ich das sehr. Also mhm. gerade wenn diese Energien hin und her gehen. Ich arbeite super gerne mit meiner Frau zusammen und wir haben auch Holger, der auch im Management oder Holger und Carolina sind ja das Management von mir und wir sind so eine eingeschworene kleine Gruppe. Das macht mir das natürlich auch einfach. Oder hat es mir einfach gemacht, mich immer mehr mit dieser Situation zurechtzufinden und Erfahrung sammeln zu können.
0: Aber wenn ich mir das vorstelle, Sie sind die Managerin geworden, heißt das dann auch, weil, ich meine, Sie waren ja vorher Partnerinnen, sind es immer noch, dass Sie ihr dann Ansagen machen, so nach dem Motto, jetzt aber dann und dann?
2: Ja.
0: Ja, jetzt, ja?
2: Aber Sie mir ja auch.
0: Aber wie ist das, also, wenn Sie plötzlich Ansagen machen?
3: Das ist gut.
2: Oh, es kommt drauf an. So. Witzigerweise kann ich ganz zum Schluss ja immer das Totschlagargument bringen, dass ich sage, wer bezahlt hier wen? Nein, ja. aber das, bei uns aber, ist sowieso Carolina der Chef. Und das
0: aber ist sie dann auch streng, so nach dem Motto, die nicht immer lacht? Also die
2: muss sie auch, weil ja. ich habe zum Beispiel, wenn wir so Videos drehen, so für Social Media, das ist einfach nicht so mein Ding. Mhm. Und da muss ich schon ganz schön hinterher sein, dass wir das auch machen. Mhm. Ja, da kann ich mich dann auch unterordnen.
0: Mhm. Wie sehen Sie das so zusammen? Leben, sich zu lieben und zusammen zu arbeiten. Was stellen Sie sich so an Vorteilen, aber was sehen Sie vielleicht auch an Risiken an der Konstellation?
1: Genau. Kann auch schief gehen.
0: Kann auch schief gehen.
1: Ja, kann auch schief gehen.
0: Ja, weil, was meinen Sie? Warum kann das schief gehen?
1: Ja, dass sie sich nicht einig sind. Mhm. Gewisse Themen und der eine sagt, den mach so oder der andere wieder so.
2: Ja, knallt manchmal auch.
6: Ja, und das ist ja auch ganz normal. Also wir konnten uns ja Gott sei Dank warm arbeiten miteinander. Also wir sind ja zusammen in diese neue Situation reingegangen und da hat es geknallt und es knallt heute auch noch mal. Aber wir wissen heute auch besser, dass wir zum Beispiel, wenn wir beruflich unterwegs sind, haben wir zum Beispiel zwei getrennte Hotelzimmer. Mhm. Weil bei uns auch einfach von den Arbeitszeiten her, wenn Kerstin quasi nicht arbeiten muss, arbeite ich mhm. und andersrum und damit man auch einfach mal kurz entspannen kann und kurz mal ja,
2: und
6: nur...
2: Und du guckst auch uncoole Sachen.
6: Nein, du guckst... Nein.
0: Also so ein bisschen auch Abstand voneinander
6: ja,
0: zu haben.
6: Unbedingt.
0: Ne? Ihr Mann war ein sehr, sehr erfolgreicher Musiker und Produzent. Ging das auch bei Ihnen zusammen? Hatten Sie in irgendeiner Weise Anteil auch an diesem beruflichen Leben oder haben Sie das ganz klar getrennt voneinander?
7: Nee, ich habe ja auch tatsächlich auch in seiner Firma mitgearbeitet. Das mhm. kam aber erst im Nachhinein. Aber nicht jetzt so im Bereich Management. Also ich habe so eher das ganze Human Resources geleitet und es gibt immer Reibereien. Es gehört einfach mit dazu. Ich denke aber, das ist, zumindest war das meine Erfahrung, man wächst da einfach zusammen. Das gehört einfach, es ist Teil der Beziehung. Mhm. Und das so strikt zu trennen, das ist dann halt irgendwann nicht mehr möglich. Ja.
0: Sie haben auch ein Kaffeekränzchen eingeführt. Was ist das genau? Erzählen Sie mal.
6: Ja, das ist tatsächlich, also auch wenn wir nicht zusammen sind, dann versuchen wir das per FaceTime zu machen. Aber grundsätzlich, dass wir uns quasi jeden Morgen oder bis 12 Uhr updaten. Das heißt auch Sachen, die angesprochen werden, die in der Beziehung zum Beispiel gerade nicht gut laufen oder alltägliche Dinge, auch Aufgabenverteilung oder sowas, das besprechen wir ja jeden Morgen zusammen, so dass man wirklich auch ja, sich updatet auch.
0: Und dann ist es aber auch vorbei und dann ist man wieder privat, oder?
2: Das ist ja privat. Also das ist ja, unser Kaffeekränzchen ist ja wirklich äußerst privat. Das sind aber auch schöne Themen. Ne? Also wir haben das auch hier tatsächlich Kaffeekränzchen tätowiert.
0: Ah, okay.
2: Weil das ist einfach unsere Zeit für alle möglichen Dinge, auch Dinge, auf die wir uns freuen, die wir besprechen. Mhm. Oder auch Dinge, die halt einfach nicht so einfach sind auszusprechen. Mhm. Aber was ich immer ganz wichtig finde, dass wir auch in dieser Zeit oder nach dieser Zeit, die, wenn es so Kackthemen sind, so spät am Abend, die verschieben wir dann aufs Kaffeekränzchen, weil damit man auch gut einschlafen kann.
0: Das eine ist ja so, das, was sich in Ihren Rollen verändert hat mit Management und so. Sie haben aber auch gesagt, es gab eine Zeit, da haben wir den Euro irgendwo in dem Sitz noch gesucht. Also wir hatten nicht
2: Lolli viel Geld bekommen, ja.
0: Ja. Ja, also wir hatten einfach nicht viel Geld, wir mussten irgendwie klarkommen. Jetzt kommt mit dem Erfolg ja auch das Geld. Was hat das verändert? Haben Sie sich auch irgendwelche Luxusgüter gekauft oder wie sind Sie damit umgegangen?
6: Nee, also das Erste, was wir uns gekauft haben, war eine Waschmaschine und ein Trockner, glaube ich. Ne? War das mit das Erste? Ja,
0: also ziemlich bodenständig auf jeden Fall.
2: Also das Ding war das damals, dass ich immer damit gerechnet habe, dass das ja auch wahrscheinlich irgendwie ein paar Wochen geht. Mhm. Und ich habe gedacht, wie geil, für einen Auftritt da irgendwie 1200 Euro zu verdienen, 20 Minuten. Mhm. Da habe ich gedacht, so mache ich 5 Dinger in der Woche. Und dann flippe ich erstmal aus und renoviere komplett die Bude zu Hause. Dann ging das ein bisschen länger. Da habe ich gedacht, okay, dann kaufe ich mir jetzt einmal im Monat eine geile Maschine für meinen Handwerker-Dasein. Ihr glaubt nicht meine Werkstatt, wie die aussieht heute. Das mache ich nämlich immer noch. ja, und das ist einfach so. Natürlich leisten wir uns auch zwischendurch was. Ich war jetzt gerade für ein paar Tage in Kroatien. Und weil ich dachte, ich brauche unbedingt mal wieder ein bisschen Sonne. Es ist jetzt nicht so, dass man alles immer nur auf die hohe Kante packt. Aber ja, man muss halt auch gucken, wir sind auch sehr sicherheitsdenkend, dass wir auch Sachen schaffen wollen, die einfach bleiben oder auch, die leben ja hoffentlich alle noch ein bisschen, dass man nicht irgendwann wieder in der Sofaritze kramen muss, wenn man das doch jetzt schon irgendwie gut getroffen hat.
0: Erstmal Respekt für diese bodenständige Haltung. Ich hatte die Spielsucht, die zurücklag, ja schon mal angesprochen. Es hatte sich dann irgendwann so ergeben, Kerstin, dass Sie vor den Auftritten immer mal Alkohol getrunken haben. Das wurde mehr und mehr so zu einer Gewohnheit. Wenn Sie uns mal reinholen, was haben Sie getrunken? Wie viel haben Sie da getrunken?
2: Also es ging los, dass ich ja sehr großes Lampenfieber hatte. Mhm. Und ich habe damals, so, als es gerade mit der Musik losging, mir wirklich eine halbe Flasche Wodka vorm Auftritt reingezogen, weil ich sonst so am Zittern gewesen. Ich habe kein Wort rausbekommen. Ich musste noch jemanden mit auf der Bühne haben, der das Publikum animiert, weil ich einfach nicht mal Hallo und Tschüss sagen konnte. Mhm. Ich stand da nur und habe meinen Die immer lacht Song gesungen und bin dann wieder von der Bühne gegangen. Und das war einfach auch das meiste, was ich hätte geben können. Ich war einfach so schüchtern dann auch. Mhm. Und mit dem Alkohol habe ich mir eingebildet, dass das ein bisschen besser funktioniert. Dann hatten wir aber tatsächlich diese 6 Auftritte in der Woche. Und ich habe gedacht, so, wenn ich das weitermache, dann wird es irgendwann ein bisschen schwierig vielleicht. Dann habe ich das ein bisschen zurückgeschraubt. Hielt aber nicht lange an. Also das war dann nicht, dass ich nur vor Auftritten getrunken habe, sondern dann ging das dann auch nach den Auftritten. Am Wochenende, dann auch unter der Woche mal. Und ach, heute hast du dir ja mal einen verdient, weil das ist ja alles so cool gewesen. Heute musst du aber einen haben, weil alles so uncool war. Dann gab es immer mehr Momente, wo ich gedacht habe, so, jetzt ist es aber wichtig. Ich habe jetzt nicht morgens getrunken und auch nicht jeden Tag getrunken. Aber eine Sucht äußert sich auch nicht darin, dass man das jeden Tag macht oder dass man immer nur genau diese Schiene da fährt. Die Sucht ist auch sehr unterschiedlich. Mhm. Und bei mir war es halt so, dass ich nicht wieder aufgehört habe, wenn ich angefangen habe.
0: Haben Sie das als Ihre Frau registriert, dass es immer mehr und mehr wurde?
6: Naja, am Anfang gar nicht so sehr, weil wir haben auch alle getrunken. Also es war wirklich, die ersten 2 Jahre haben ja in Diskotheken stattgefunden. Oder
0: wie ein Rausch sozusagen.
6: Mhm. Und da haben alle getrunken. Die Veranstalter, die haben darauf bestanden, mit Kerstin zu trinken. Mhm. Also das war ja nicht so, dass irgendwie Kerstin da alleine mit ihrer Flasche Wodka saß. sondern wir haben alle, also wir haben ja alle einfach auch gefeiert, so. Ja. Das hat sich wirklich über die Jahre einfach verselbstständigt, sage ich einfach mal.
0: Haben Sie irgendwann mitgekriegt oder auch an sich gespürt, Moment, jetzt ist ein Punkt erreicht, so geht's nicht weiter?
2: Ja, die leise Stimme, die ist ja schon relativ schnell da. Also die ist auch wirklich sehr flink, muss man sagen. Das, man checkt das schon so ein bisschen, aber man lässt es nicht zu, weil um einen herum alle trinken. Und man sagt sich, okay, aber so viel wie der habe ich jetzt nicht getrunken oder so oft wie der trinke ich jetzt auch nicht. Ne? Und man redet sich das immer so schön, aber es gab den Momenten oder gab Momente, wo ich dachte so, boah, du hast erstmal einen wahnsinnigen Kater, musste das jetzt schon wieder sein. Dann, was hast du eigentlich wieder für Dünnsches gequatscht gestern? Mhm. Dann hast du dich geärgert, weil du, keine Ahnung, irgendwas versprochen hast, was du gar nicht... Du hast mit Leuten geredet, mit denen du normalerweise nicht reden würdest, weil du die vielleicht sogar unsympathisch findest. Und so eine Sachen, oder viel zu lange wieder, viel zu... Ich erzähle das jetzt mit einem Lächeln, aber irgendwann war es so, dass ich aufgewacht bin und gar nicht mehr wusste, wie ich nach Hause gekommen bin. Dann wusste ich gar nicht mehr, ob ich blödes Zeug erzählt habe oder nicht. Das haben mir dann andere erzählt. Und das waren dann so Momente, wo ich dachte so, ne.
0: Und was war dann für Sie beide der Moment, dass Sie wussten, so und hier, und da, so geht es nicht weiter? Gab es da auch so einen Moment?
2: Ja, also für mich gab es die schon.
0: Sie haben irgendwann auf eine Wanderung, glaube ich, auch nur eine Flasche Wodka oder sowas?
2: Ja, das waren noch so Momente. Also zu Hause gab es zum Beispiel Momente, wo ich wirklich dann aufgewacht bin und ich wusste, wie bin ich nach Hause gekommen. Das waren dann die Situationen, wo ich dachte so, komm, ey, das ist jetzt wirklich irgendwie an der Zeit. Mhm. Dann bin ich auf Wanderung gegangen. Ich dachte aber, dass ich eine Midlife-Crisis habe. Ne? Andere kaufen sich irgendwie ein Rennrad oder ein Porsche oder so. Ich bin wandern gegangen und habe gedacht, so die Erleuchtung kommt bestimmt. Mhm. Ja, dann war ich da in Portugal unterwegs, 30 Grad und habe richtig schön auch ein paar Kilometer gemacht am Tag. Und irgendwann war es so, dass ich zu wenig Wasser dabei hatte. Aber die halbe Flasche Wodka vom Vorabend noch, die steckte dann im Rucksack. Und dann dachte ich so, wow, jetzt läufst du hier schon seit ein paar Stunden durch die Gegend, immer schön an der Küste lang. Es kommt kein Kiosk, nix. Und du hast richtig Durst, hast kein Wasser mehr dabei, aber eine halbe Flasche Wodka. Da habe ich gedacht, jetzt musst du dir mal über die Prioritäten Gedanken machen, ob das hier alles noch so cool ist.
0: Heute trinken Sie nicht mehr so richtig? Wie lange schon nicht?
2: Also wir beide trinken jetzt seit 3 Jahren nichts mehr. Und,
0: verändert das dann auch? Sie haben ja gesagt, manche Leute erwarten, dass man feiern geht. Verändert das auch die Art, wie man Abende zum Beispiel verbringt?
6: Sehr. Ja? Sehr. Also man geht viel früher ins Bett und findet das total schön. Also so geht's uns. Ne?
2: Immer gedacht, ich bin total die Nachteule. Ja. Mhm. Wahnsinnig kreativ in der Nacht. Ja, oh wow, wie kreativ ich bin. Also wenn ich heute um 7:45 noch den Fernseher einschalte, dann bin ich ja schon mega stolz. Mhm.
0: Ich meine, solche Süchte können ja auch entstehen, weil man, so wie Sie das auch beschrieben haben, unter Druck steht. Ja? Wie wichtig ist Ihnen denn heute der Erfolg, Chartplatzierung und all das? Wie würden Sie das beschreiben?
6: Naja, wir verdienen unser Geld damit. Mhm. Das ist ja wie bei jedem anderen. Ich hoffe, dass jedem der Job wichtig ist. Und so ist es bei uns auch. Aber nicht, dass es, also Druck würde ich es zum Beispiel nicht nennen.
2: Mhm. Also doch, ich habe schon auch den Druck, dass ich denke, so, ich will ein geiles Album abliefern. Und vor 3-4 Jahren hatte ich das noch gar nicht so. Da dachte ich so, ja gut, entweder kaufen es die Leute oder sie kaufen es halt nicht. Heute, ich weiß nicht, ob das so ein bisschen Ego auch ist, aber ich will schon auch gerne gemocht werden. Und ich will schon auch gerne, dass die Leute meine Musik mögen, weil da auch Herzblut drin steckt. Und weil ich auch einfach ziemlich cool sein möchte.
0: Sehr ehrlich. Sehr ehrlich. Und wenn wir noch mal so zu Ihrer Beziehung zurückkommen, nach all dem, was Sie jetzt erlebt haben, was ist heute das, was Sie an sich lieben? Was lieben Sie zum Beispiel an Kerstin?
6: Also an Kerstin liebe ich das, was ich schon immer geliebt habe. Mhm. Und zwar ist es genau das gute Herz, was sie hat. Sie ist wirklich... Egal, ich meine, wir sind ja wirklich durch Höhen und durch Tiefen gegangen, aber sie ist immer bei sich geblieben. Mhm. Immer. Und das finde ich beeindruckend.
1: Ja, das kann man auch nicht sagen.
0: Und umgekehrt?
2: Ja, ich liebe es total, dass ich mich immer auf Carolina verlassen kann. Dass wir immer miteinander im Gespräch sein können, ohne dass du nachtragend bist. Und dass wir... so ein Vertrauen miteinander haben, das genieße ich total, weil ich heute und mit jedem Lebensjahr mehr, hört sich vielleicht ein bisschen pathetisch an, aber immer mehr zu schätzen weiß auch, was ein Vertrauen einem anderen Menschen gegenüber wert ist. Und dass der andere das nicht ausnutzt, sondern dein Herz genauso nimmt und auch versucht zu beschützen. Das ist was ganz Tolles.
0: Also bei all dem Erfolg, Vertrauen ist der Kern.
1: Ja, ja.
0: Vielen Dank, dass wir Sie so persönlich kennenlernen durften. Ja. Vielen Dank, Kerstin und Caroline Ott. Nun, wir zwei Paare, die bewegen. Dabei beschränken wir uns allerdings nicht auf Liebespaare, sondern wir haben auch andere Konstellationen hier. Frau Wager, Frau Maiti, Sie beide kennen sich so seit rund 4 Jahren?
1: Ja, gut.
0: Wie würden Sie das beschreiben, was Sie verbindet? Ist das Freundschaft oder was ist das? Oder ist das sogar mehr?
1: Ja, jetzt würde ich das sagen, ja. Das war von Anfang an. Wir hatten eine Wohnung zu vermieten damals und wir haben sehr viel Pech gehabt, so Mietwucher, die keine Miete bezahlten und so. Und dann sagte meine Nachbarin mal zu mir, versuch doch mal, die Caroline, unser Krankenhaus sucht Wohnungen für Auszubildende, habe ich gesagt. Und dann noch Ausländer. Aber jetzt kam Tunesier. Und ich muss sagen, das hat von Anfang an funktioniert. Es war schön.
3: Und Überraschung.
0: Ist das für Sie Freundschaft oder ist das für Sie auch schon ein Stück Familie? Wie würden
3: also,
0: Sie das beschreiben?
3: Ganz ehrlich, Frau Wager für mich, also ich sage immer Mutti. Also ich sage jetzt Frau Wager, professionell, aber zu Hause, wir sagen immer Mutti oder Oma. Einfach, für mich ist ja die ganze Familie hier in Deutschland, weil die ganze Familie auch sind in Tunesien. Ich bin hier also alleine und ich habe die am Anfang angefunden. Für mich ist eine Familie.
0: Jetzt haben Sie gerade beschrieben, welche Bedenken Sie auch am Anfang hatten. Man hat immer Bilder von anderen Menschen im Kopf. Urteile, Vorurteile,
1: ganz genau,
0: was auch immer.
1: Ich war total dagegen.
0: Genau. Und als Sie dann gekommen sind und sich entschieden haben, die Ausbildung zu machen in Deutschland, hatten Sie da auch Befürchtungen oder waren Sie unsicher, ob das alles gut geht?
3: Also eigentlich habe ich am Anfang an Angst, weil es ja... Erstmal, ich bin alleine und die Sprache ist schwierig. Ich kann auch kein Deutsch. Bis jetzt ist ein bisschen schwierig. Und ja, die Kultur auch ist ja ganz anders. Religion und Mentalität und Alter auch. Frau Wager ist ja für mich ja, ich bin noch jung, also 25 und Frau Wager soll ich sagen 86? Ja, kann
8: ich. Nein, du bist noch jung.
0: Ja, wie war das denn? Holen Sie uns doch mal rein, als Sie dann irgendwann ankamen, durch die Tür kamen.
1: Erstmal traf sie nicht ein zu dem Treffpunkt. Sie kam einen Tag später. Die hatte den Flug verpasst.
0: Okay.
1: Scheinmonig, das fängt ja schon gut an. Aber sie kam mit dem Koffer, wo ist mein Zimmer, meine Wohnung und dann Treppe rauf und sie war oben erst mal.
3: Ja, sie hat für mich gewartet, sie hat Frühstück vorbereitet.
1: Um 4 Uhr kam die an, 4 Uhr morgens.
3: Genau, dann dachte ich, guck mal, sie hat alles für mich vorbereitet. Ne? Sie versucht immer, weil für mich am Anfang an, wie habe ich gesagt, die deutsche Sprache ist schwierig, ganz schwierig. Sie versucht immer, was... einfacher erzählt und erleichtert mein Leben. Wissen Sie, was ich meine?
0: Also sie hat Ihnen auch geholfen, auch so im Alltag?
3: Genau, immer. Ja, sie hilft mir beim Papier, weil hier ist ja viele Zettel und man muss das verstehen, damit klarkommt im Leben. Ja. Frau Wager macht das immer. Sie kommt uns, du musst das bezahlen, du musst das hier anmelden, hier machen, hier so.
0: Also so nach dem Motto, wenn sie jetzt schon mal da ist, dann sorge ich auch dafür, dass alles gut läuft.
1: Dann habe ich gesagt, Sie sollen vorsichtig mit dem Geld umgehen.
0: Ja. haben Sie dann auch erzählt von Ihrem Leben in Tunesien?
3: Auf jeden Fall. Also Frau Wager hat ein tunesisches Buch, sie hat selber gekauft.
0: Oh.
3: Und sie liest immer über unsere Kultur, unser Essen. Sie versucht immer was kochen, da ich ja gerne esse. Ne? Dass er bei uns sagt Halal, dass man kann dieses Fleisch essen. Richtig, sie kauft von unseren Geschäften auch türkisch oder arabisch. Also versucht alles möglich zu machen. Und ich erzähle auf jeden Fall. Und sie war auch mehrmals bei uns in Tunesien zu Hause.
1: Das war mein Wunsch, einmal nach Tunesien zu kommen und den Eltern sagen, dass ihre Kinder gut aufgehoben sind. Ich werde alles tun.
0: Ja. Also da bin ich total gespannt zu hören, wie das war. Aber vielleicht können Sie vorher noch mal sagen, als Sie sich dann so kennengelernt haben.
1: Ja.
0: Sie haben ja gesagt, Sie hatten vorher nicht so unbedingt Glück mit anderen Mietern. Ihr
1: Nein,
0: Sohn,
1: richtig.
0: Sie haben einen Sohn, der arbeitet aber auch. Waren Sie davor auch schon mal alleine? So?
1: Ich bin, war verheiratet 10 Jahre, aber glücklich geschieden, sage ich Ihnen.
0: Okay.
1: Ja. 2 Kinder auf die Welt gebracht, ein Mädchen und einen Jungen.
0: Ja.
1: Und die habe ich über alles geliebt. Und ja gut, und dann war die Ehe aus. Und dann habe ich aber jemanden kennengelernt, der war auf dem Schiff Ingenieur, in Maschinenbau auch unten tätig. Und der hat manchmal auch auf meine Kinder aufgepasst. Und da war ich ganz glücklich drüber.
0: Ja.
1: Und ich bin dann immer arbeiten gegangen.
0: Mhm. So. Aber mit denen war das schon mehr Leben dann plötzlich
1: ja,
0: auch?
1: Ich habe sofort in meinen Garten zur Verfügung gestellt. Ah. Ich habe Frühstück gemacht. Wir saßen morgens zusammen erstmal.

0: Also es gab einen Bereich, wo Sie auch zusammen waren. Ja, Sie hatten ja einzelne Zimmer. Ne?
1: Habe ich alles erlaubt, alles. Ah, okay. Mhm. Und es wurden die Türen abgeschlossen, wie sie gekommen sind, aufgeschlossen, wenn sie wieder gegangen sind, zugeschlossen. Mhm. Ich konnte mich voll auf die verlassen.
0: Mhm. Wie viel Zeit haben Sie denn dann so verbracht miteinander, als Sie gekommen sind?
2: Also fast bis heute den Tag. Also
0: fast die ganze Zeit?
2: Ja, also ich bin jetzt ausgezogen. Ich war bei ihr fast ein Jahr oder 6 Monaten. Dann ich wollte noch größer eine Wohnung haben. Dann bin ich ausgezogen und ich kam immer zu Frau Wagen. Ich habe gewohnt, dass morgen Frau Wagen sehen. Dann bin ich jeden Morgen bei ihr, frühstücken zusammen, spazieren, was sie will machen oder im Garten. Mhm. Also ganze Gespräch.
0: Nun haben Sie ja gesagt, Ihr Traum war es aber mal, auch nach Tunesien zu reisen. Sie haben diesen Traum wahrgemacht.
1: Habe ich wahrgemacht.
0: Wie war das für Sie?
1: Also ergreifend. Ich war so überrascht. Schon der Empfang, wie ich gekommen bin, die Mutter von ihr.
0: Da gibt es übrigens sogar Aufnahmen davon.
1: Ja,
0: die schauen wir uns mal ganz kurz an, bevor, und dann können Sie uns Ihren Eindruck, Ihren Eindruck wiedergeben.
1: Aus meinem Garten.
0: Und die Blumen waren aus Ihrem Garten? Habe ich das richtig verstanden? Die Blumen waren aus Ihrem Garten? Ja. Welche Erinnerungen haben Sie, wenn Sie an solche...
1: Ich einmalig. Das war so, so toll. War so schön. Also das war ein Zusammenhang, eine Liebe, wirklich eine Liebe. Also schöner kann ich sie mir nicht vorstellen.
0: Und umgekehrt, wie war das für Ihre Familie?
2: Also meinen Sie Frau Wager bei uns in Tunesien? Ne?
0: Ja.
2: Also ich hatte am Anfang an Angst, dass sie vielleicht nicht sehr, gefällt ihr nicht, weil andere Kultur, andere Essen. Und ja, wie habe ich gesagt, ja, die Mentalität auch steht vor. Ja, aber ich wundere mich, dass Frau Wager ist ja so ganz flexibel, ne? Sie hat alles gemacht. Also sie wenn ich ja was zu tun sollte, dann sie spricht mit meiner Mutter mit Händen, mit Füßen. Sie erklärt alles. Sie braucht keine Sprache. Also meine Mutter versteht sie und sie versteht meine Mutter. Ganz einfach.
0: Wunderbar. Ja.
1: Und wenn wir zusammen singen, dann singt sie immer. Sie hat ja ein bisschen Deutsch gelernt.
0: Ja.
1: Mamachi schenkt mir ein Pferdchen.
2: Ja, sie sagt immer Mama.
0: Ja, wunderbar. Aber wir wollen auch nicht verschweigen, sie singt, aber Sie haben auch getanzt. Auch da sehen wir jetzt noch mal Bilder. Vielleicht können Sie uns dazu sagen, bei welchem Anlass das war.
1: Was Sie mit mir gemacht haben, wohl. Aber es war super. Es war super.
2: Ja.
0: Was war das für eine Kleidung?
2: Also bei uns, die Hochzeit ist ja länger, 7 Tage, also Minimum.
1: 7 Tage.
2: Frau Wager, sie weiß das nicht und dann war sie ganz enttäuscht.
0: Ja.
2: Wir haben die einfach mit uns rein in unsere Kultur. Also sie ist mit uns scharf auch, sie zieht an solche Kleider. Das ist ganz traditionell, von meiner Oma auch sogar. Sie hat das einfach angezogen, komm uns, ich mach mit, ich tanze auch mit, ich mache alles. Was ihr macht hier, ganz einfach. Mhm. Ja, wie habe ich gesagt, das war ihr Wunsch am Anfang an und ich hatte das in meinem Kopf. Ich hab gesagt, ich muss Frau Wager mitnehmen. Ne? Mhm. Und meine Familie, sie wissen, dass sie hat mir geholfen und sie war immer dabei. Dann sie haben gesagt, uns, wenn du kommst, du bringst die mit. Ja, du musst die mitbringen. Ja, wie habe ich gesagt, ja, da war wunderschön. Sie hat alles erlebt von Anfang an. Und war ein Tag da, die ganze Familie in Hochzeit, beim Frühstücken, glaube ich. Da waren wir so viele Familien, über so 100, 150 jeden Morgen. Als Frau Wager sieht alle. Sie kommt morgen, guten Morgen. So. Ja. Und saß sie da beim Frühstücken und einfach, sie hat geweint. Ne? Und sie versteht kein Deutsch da. Ich muss bei ihr dabei sein. Und hat eine mir gesagt, komm, Frau Wager weint, wir wissen nicht warum. Und ich bin da. Was passiert, habe ich gesagt. Sie hat geweint, weil einfach alles tut so ihr gut, dass so die ganze gut, Familie ja. so zusammen, ne?
0: Also dieser Zusammenhalt.
2: Genau. Ja.
0: Wie wichtig war das denn für Ihre Mutter, zu wissen, dass Sie für Ihre Tochter in Deutschland da sind?
1: Ja, das war auf.
0: Ja. Hatten Sie das Gefühl, dass das
1: ja,
0: so wichtig
1: ist? Ja, und die ist sowas von dankbar.
0: Ja.
1: Die war ja, mittlerweile hatte ich sie ja auch eingeladen. Und war natürlich war Schwierigkeit mit dem Essen. Ne?
2: Ja,
1: die hat nicht alles gegessen. Ne?
3: Wie lange kennt ihr euch jetzt? Ich habe das vorhin. Wie lange?
2: 4 Jahre.
3: 4?
2: Ja.
3: Du sprichst übrigens richtig gut Deutsch. Ja. Das ist echt schwer, glaube ich.
2: Ja.
0: Aber so wie ich das so höre, hätte man sie auch gerne da behalten, oder?
1: Oh, der Schreck.
2: Oh, wir haben mehrmals gesagt, Frau Wager, bleiben.
1: Wissen Sie was? Die klopfen jeden Tag an die Tür. Frau Wager, geht's dir gut? Oder Mutti, geht's dir gut?
2: Ja, wenn
1: was machst du heute? Ich sage, lass mich bloß zufrieden.
2: Wenn ich die anrufe und sie geht nicht dran, dann
1: sind die unruhig.
2: Sie, ich habe Angst, dass das.
1: Ja.
2: Weil sie ist alleine, ne? Ich bin nicht mehr da, Talil auch nicht mehr da. Ja, ich dachte, kann was passiert.
1: Ja.
2: Also.
0: Sie haben aber mittlerweile auch Ihren Geburtstag dort gefeiert?
1: Ja, das hat uns organisiert alles.
0: Ja,
1: ja, das war auch ein Traum. Und wir kamen in ein, so ein Restaurant, das lag ein bisschen abseits. Und die ganzen Olivenbäume ringsherum und Berge. Also es war eine Traumatmosphäre da, ne? Ja gut, und dann haben wir da, und dann kam die Torte dann und da muss man und die konnte man im Leibe nicht essen und geschmeckt.
0: Aber sah gut aus.
2: Ja.
1: Aber sie haben sich Mühe gegeben.
0: Ja.
1: Auch, und dann haben wir schön gefeiert und die ganze Verwandtschaft war auch da, haben gratuliert, auch Geschenke gebracht, was ich gar nicht wollte. Ne?
0: Mhm.
1: Aber es ergab sich so. Also das war ein Traum auch. Und dann sagt sie, bevor es losging zu diesem Geburtstag, komm, Mutti, wir müssen uns beeilen, das Auto steht da. Und das war eine Schrottkiste, sage ich Ihnen, die haben ja nicht so schöne Autos, wie ihr wollt. Du lieber Gott, und das wurde die Tür offen gemacht, da waren gar keine Sitze mehr drin. Und du sagst, so ringsherum, und wir die, wie viel waren, 12, 15 Personen waren wir in dem.
2: Alles
1: und in der Mitte kamen 2 Kinderwagen noch rein, von ihren Schwestern, noch mit kleinen Kindern auch noch.
0: Also ich glaube, wir könnten hier Stunden zuhören. Wie ist das? Ich meine, man sieht ja auch, es ist ja ein Austausch, ne? Also Ihre Mutter war jetzt auch in Deutschland.
1: Ja.
0: Sie haben da so eine Verbundenheit, die spürt man auch. Haben Sie über Freundschaften oder über Reisen das auch schon mal so erlebt, so in eine andere Kultur einzusteigen? Wenn Sie so drüber nachdenken?
3: Also du bist ja sowieso in eine andere Kultur eingestiegen, weil ich komme aus Polen.
0: Mhm.
3: Und von daher ist Kerstin ja irgendwie bei uns auch mit rein.
0: Ja.
3: Aber so intensiv?
1: Nee, nicht so.
4: Aber Frau Wager, was ich noch sagen wollte, wenn du irgendwann alt bist, kannst du ja nach Tunesien auswandern.
1: Ja.
0: Wenn wir jetzt noch mal auf Ihr Leben heute kommen. Sie haben gesagt, Sie wohnen nicht mehr unter einem Dach. Wie weit wohnen Sie jetzt voneinander?
1: Eine Viertelstunde.
0: Eine Viertelstunde.
1: Da können wir zu Fuß hingehen. Auch.
0: Ja?
2: 10 Minuten, würde ich sagen.
0: Und machen Sie das dann auch öfter? Wie oft sehen Sie
2: immer.
0: Sie? Immer? Ja?
2: Wie habe ich gesagt, bis jetzt. Na, jeden Tag was. Frau Wager, was machen Sie? Also, ich komme zu dir, komm uns, ich habe Marmorkuchen, mein Lieblingskuchen macht sie immer für mich. Komm, ich habe heute Marmorkuchen gekocht, komm. Ja. Dann gehe ich gerne. Also,
0: ja. Und machen Sie dann, telefonieren Sie, machen Sie was aus oder gehen Sie einfach vorbei?
2: Telefonisch, WhatsApp hat sie auch.
4: WhatsApp?
2: Ja.
5: Den Status aufgeladen.
0: Ja.
2: Also was soll ich sagen, Frau Wager, sie macht bis heute, das finde ich auch für mich eher ganz toll, dass sie macht alles. Also Garten, Kochen, Arbeiten, Tanzen, Sport, alles.
1: Ja, tanzen gehe ich auch noch.
2: Ja.
1: Senioren tanzen, ins Seniorenkino gehe ich. Und dann kriege ich aber auch manchmal Anrufe, ob ich schon pflegebedürftig bin. Ich sage, Ich hab alles vor Ort.
0: Wie würden Sie das denn sagen? Jetzt ist das so eine schöne Gemeinschaft. Was hat Sie in Ihr Leben gebracht? An schönem Neuem?
1: Für mich?
0: Ja, für Sie?
1: Also so eine Bereicherung, sage ich Ihnen ehrlich, da kenne ich von früher, vor den Jahren nicht.
0: Mhm.
1: Ich lebe jetzt erst richtig und bin glücklich und kann lachen was ich vorher auch manchmal nicht so konnte, weil ich alleine war auch. Ne? Mhm. Das war
0: also Sie sind schon offener, freier auch geworden, haben sich auch anders noch mal kennengelernt ja. durch Sie?
1: Ich gebe noch, dass ich jemand anders kennengelernt habe. Nee,
0: nein. Dass Sie sich noch mal anders kennengelernt haben über
1: ganz
0: Sie.
1: Genau, ja? Das können Sie wohl auch sagen. Ja, ganz ja. genau. Ja.
0: Also Sie sind ja wie eine Familie jetzt zusammengewachsen und Sie haben
2: also,
0: das schon...
2: Nicht wie, wir sind Familie, ja. also würde ich sagen.
0: Ja, wunderbar. Und das müssen wir dazu sagen, Sie haben das schon zweimal beide erwähnt. Es gibt ja noch ein zusätzliches Familienmitglied. Ja. Sie haben in dem Haus von Frau Wager Ihren zukünftigen
2: genau.
0: Mann kennengelernt. Erzählen
2: genau.
0: Sie mal. Ja.
2: Also ich war am August 2023. Oder
1: ja, ist egal.
2: Also,
1: ist egal.
2: Also ich war zwei Monate vor ihm. Er war im Oktober da in Deutschland. Genau. Und am Anfang an, vom ersten Tag, habe ich ihn ja kennengelernt. Da. Er kam. Er wohnt, also ich wohne ganz oben, die letzte yeah. Wohnung, dritte Etage, und er die zweite Etage. Mhm. Und er kommt aus meiner Heimat auch, Tunesien. Mhm. Dann ich habe gesagt, ja komm, ich helfe ihm auch beim alles. Wir haben es jetzt bei Frau Wager gemacht, ich mache auch mit ihm. Ne? Mhm. Ja, ich habe ihm ja herzlich willkommen bei Frau Wager. bei unserer kleinen Familie.
0: Und das ist jetzt Ihr zukünftiger Mann
2: genau.
0: geworden. Und er ist übrigens auch hier. Ja. Herzlich willkommen, mein Lieber. Ist auch nicht schön. Jetzt sind Sie auch noch mal so Heiratsvermittlerin gewesen.
1: Ja, ja. Aber ich dachte auch, oh, hier oben die Mädchen und in der Mitte zwei Jungen. Soll das so? Ja.
0: Natürlich. Wie ist es denn, wenn Sie heiraten, wo heiraten Sie dann?
2: In Tunesien.
0: Auch wieder?
2: Ja, weil die ganze Familie da
0: ist. Oh, sie zeigt schon, ich.
2: Ja. Sie ist auch bereit.
0: Ja, die ganze Familie also auch.
4: Ja. Erstmal eine Woche wieder feiern, wa?
1: Ja. Eine Woche. Und ihr wisst gar nicht, die Musik, die ist erschreckend, die Musik da machen mit diesen Instrumenten. Ich habe Zahnweh gekriegt.
5: Ich muss mit deinem Manager sprechen, oder?
0: Ja. Sie werden also zusammen Party feiern eine Woche. Und wo werden Sie danach? Bleiben Sie in Deutschland? Ihre Gemeinschaft bleibt auch erhalten. Man sagt ja auch manchmal so, gesucht und gefunden. Und bei Ihnen hat man wirklich
1: ja,
0: den
1: doch hat es.
0: So schön, Sie beide kennenzulernen. Und alles Gute für Sie und für Sie natürlich auch.
2: Danke.
0: Wenn wir das so sehen, Sie haben ja gesagt, der Altersunterschied war ja am Anfang, auch da. Sind wir zu wenig offen eigentlich auch so für so generationsübergreifende Freundschaften? Was meinen Sie?
4: Ich glaube, dass das wahrscheinlich eher so unüblich ist, aber also ich finde es toll, wenn sich so Menschen treffen und sich was zu erzählen haben und auch vielleicht Erfahrungen austauschen können und das irgendwie so matcht.
1: Und die Einstellung zu verlieren, die man vorher hatte. Mhm. Ich war total dagegen.
0: Durch gemeinsame Erfahrungen baut man ja auch Bilder ab, die man sonst im Kopf hätte. Wären Sie auch offen für generationsübergreifende, kulturübergreifende Freundschaften?
6: Ja, ich glaube, ich stehe dafür. Ja. Also ich habe ja offensichtlich auch eine andere Kultur und bin hier in Deutschland und ich finde, man sollte generell offen für alles sein. Am Ende des Tages sind wir vor dem lieben Gott alle nur Mensch.
1: Ja.
0: Und man sieht, welche schönen Wege die Offenheit uns bereiten kann. Ja. Jetzt ist es so, egal ob es Freundschaften sind oder Partnerschaften, manchmal werden solche Zweierbeziehungen ja auf die Probe gestellt. Das haben Sie beide auch erlebt. Herr Menges, im April letzten Jahres hatten Sie einen schweren Unfall. Dadurch hat sich Ihr Zusammenleben verändert, dadurch hat sich Ihr gesamtes Leben verändert. Aber beginnen wir auch bei Ihnen erstmal mit der Zeit davor. Wie waren, wenn Sie sich so zurückerinnern, wie war die Situation so in den Wochen und Monaten vor Ihrem Unfall? Wo standen Sie da im Leben? Wie würden Sie beide das beschreiben?
5: Ja, ich würde sagen, wir haben uns... Nachdem wir jahrelang keinen Kontakt miteinander hatten oder immer nur sporadisch, über 20 Jahre später kennen und lieben gelernt. Wir sind zusammen zur Schule gegangen, in der weiterführenden Schule und haben uns da schon gut verstanden, früher in der Jugend. Dann haben sich die dann sind die Wege halt auseinandergegangen nach der Schule und ja, wir haben uns eigentlich immer gut verstanden, ne?
6: Ja, ich sah auch zwischendurch immer mal wieder so ein Anstoß.

0: Schubsen von Patrick, ne? Mhm. Meistens von Patrick.
1: Also er war schon derjenige, der eher Gas gegeben hat am Anfang?
2: Ja, es war immer irgendwie, weiß ich nicht.
0: Das Interesse war schon so,
1: ja, war schon da.
0: Immer da.
1: Und als sie dann zusammen kamen, ist es ja nicht immer garantiert, dass dann das eigene Kind mit demjenigen, der da neu kommt, gut klarkommt. Wie war das Verhältnis? Also auch mit dem Kind haben Sie sich gut verstanden?
0: Ja, von Anfang an.
1: Das war von Anfang an auch wie selbstverständlich, würden Sie das so sagen?
2: Ja, Emily war zu dem Zeitpunkt ja auch ein kleines, aktives Mädchen so, ne? Und ich habe zu dem Zeitpunkt auch viel Sport gemacht und habe dann auch so ein bisschen einfach den Kasper gemacht. Und dann war ich eigentlich auch relativ schnell akzeptiert, oder würde ich sagen. Also nicht mal so, dass so diese Akzeptiert-Phase ist, sondern das war einfach alles so, als wenn wir uns schon immer gekannt hätten. So,
1: ne? Sie sind dann auch schwanger geworden. Wie ist die Schwangerschaft zunächst verlaufen, wenn Sie sich zu erinnern?
0: Also wir haben uns entschieden, schwanger zu werden, also noch ein Kind zu bekommen. Und das lief wirklich, wir hatten bis zu dem Unfall ein perfektes Leben. Ne? Mhm.
1: Was waren so Ihre Pläne, wenn Sie das so sagen, perfektes Leben? Und was lief alles gut, wenn Sie es sich erinnern?
0: Also wir haben eigentlich in der Kennenlernphase ein Haus direkt saniert. Ne? Also ich war, wie gesagt, schon lange alleine und habe das Haus von meiner Oma irgendwann alleine kaufen können und war eigentlich so mitten in den Abrissarbeiten. Dann kam der Patrick halt auch als Handwerker. Ne?
2: Aber als Installateur mitten in der Meisterschule.
0: Das hat dann, war aber Zufall.
2: Ja, hat gerade gepasst. Und ich habe direkt einfach mit angepackt. Ne?
0: Genau.
2: Parallel. Und wir haben die Umbauphase komplett gut überstanden. Ich habe meinen Meister erfolgreich abgeschlossen. Ja, wir haben während der kompletten Umbauphase nicht einmal irgendwie eine Phase gehabt, wo wir gestritten haben über irgendwelche Farben an den Wänden oder das läuft so, das läuft so.
0: Ja. Das war einfach alles auch leicht. Ne? Also es war das erste Mal so, dass ich gesagt habe, genau so und nicht anders. Das war das war einfach so ein Zusammenspiel, ohne Worte dann auch.
1: Es war leicht, es war, hat sich selbstverständlich so ergeben, so hört sich das an. Ja,
2: genau. Wie
1: kam es denn dann zu dem Unfall, nur soweit Sie darüber sprechen möchten?
2: Wir haben uns an einem Sonntagmorgen ich war vorher Mountainbiker durch und durch und bin auch immer mit dem Messer zwischen den Zähnen eigentlich gefahren, habe das aber eigentlich, würde ich sagen, auch voll unter Kontrolle gehabt, war aber auch immer offen für neue Sportarten und habe dann ein Angebot bekommen, dass ich mehr Motocross fahren könnte. Und habe dann die Chance, sage ich mal, wahrgenommen. Dann war ein Trainingstag auf der Crossstrecke.
1: Waren Sie da alleine oder wer war da noch mit dabei? Waren Sie dabei?
0: Ich war dabei, meine Tochter war auch dabei.
1: Okay.
0: Mein Bruder, meine Schwägerin.
1: Also sind alle da hingefahren, um sich einfach einen schönen Tag zu machen, sozusagen, auf der Strecke?
2: Ja, genau.
1: Und dann ist was passiert?
2: Ich bin die ersten Runden gefahren, habe aber auch wirklich die ganze Zeit eigentlich langsam gemacht, weil ich wirklich, Eva sagt immer, du machst aus allem eine Wissenschaft. Ich wollte wirklich verstehen, wie viel Gas muss ich geben, um gut durch die Kurve zu kommen. Und bin, glaube ich, 7 Runden oder so gefahren, bin dann raus und habe dann Eva auch gefragt, sie war ja zu dem Zeitpunkt im 7. Monat schwanger, und habe auch gefragt, ist okay, wie ich fahre. Und Eva hat dann gesagt, du fährst gut, ich mache mir keine Sorgen. Dann bin ich zum zweiten Mal, oder das war ja auch eigentlich so der letzte Stint, sag ich mal, gewesen, bevor wir dann nach Hause gefahren wären. Bin dann noch mal aufs Motorrad, bin dann wieder gefahren und habe eigentlich nur noch Erinnerung, dass ich so nach der zweiten Runde, ich habe dann gemerkt, die Arme sind müde. Bin so Richtung Ausgang, oder das war so im Laufe der Strecke, die in den Ausgang gesehen und dachte, fährst raus, ach komm, eine geht noch. Bin dann gefahren und dann war so ein Sprung und es sind eigentlich nur Mutmaßungen von mir. Ich glaube, ich bin dann zu weit kopflastig gelandet, sagt man. Und im zweiten Affekt wieder nach hinten gerutscht. Man hält sich beim Motorrad am Lenker fest und dann anstatt eine steile Rechtskurve zu fahren, bin ich dann halt geradeaus über die Kurve drüber geschossen. Und im Nachgang kam mir dann auch noch so in Gesprächen so dieser Flashback, dass ich wirklich so gedacht habe, jetzt passiert was, was du nicht unter Kontrolle hast. Und dann

0: alles ein bisschen gedauert, weil das auch so eine, ja, das war einfach mitten in der Pampa, ne? Bis die ersten Rettungssanitäter kamen, die kamen auch ohne Arzt. Das hat schon gedauert, bis der Helikopter mit dem Arzt kam.
1: Sie haben ja gesagt bei Ihnen, Sie haben dann keine Erinnerung mehr. Sie wussten, da passiert gerade was, was gar nicht gut ist. Was war bei Ihnen? Also standen Sie unter Schock? Haben Sie irgendwie funktioniert oder waren Sie in Panik? Wie würden Sie das beschreiben in dem
0: Moment?
1: Also
0: in Panik gar nicht. Mhm. Also ich glaube, das war wirklich so eine Schutzfunktion vom Körper, weil ich auch gerade durch unser Kind in meinem Bauch, ne? Also ja. Das hat sich einfach angefühlt, als wäre ich Meter tief unterm Wasser, ne? So, also sehr gedämpft. Genau, ich bin aber auch direkt hin. Ich konnte auch direkt hin und war auch einfach froh, dass der dann ansprechbar war. Ne?
2: Und warst du ansprechbar?
0: Also, genau, der ist dann Sekunden nachdem wir da waren, ist er dann auch zu sich gekommen. Ja.
3: Das Problem war halt, dass die Strecke, dadurch, dass sie so unzugänglich war, kamen halt die Rettungskräfte nicht wirklich dran. Und das große Glück war, dass von der Crossstrecke, das waren halt in dem Moment auch Vollprofis, die halt Eva und alle anderen ein bisschen abgeholt haben. Ja. Und der Mann von der Crossstrecke, da bin ich auch heute sehr dankbar für, der hat auch gesagt, der Helm bleibt an, bis hier ein Notarzt ist. Ja. Ne? Und ich habe mir den 5. und 6. Halswirbel dabei gebrochen. Und wer weiß, was beim Helm abziehen sonst noch passiert wäre. Aber also,
1: dann richten wir den Dank auch noch mal aus an denjenigen. Gab's denn, Sie sagen, Sie haben sich den 5. und 6. Halswirbel gebrochen. Wann war denn der Moment, an dem Ihnen das so mitgeteilt wurde? Erinnern Sie sich daran, dass Sie das so bewusst wahrgenommen haben, dass man Ihnen das gesagt hat?
3: Also ich glaube, so wirklich registriert und wahrgenommen habe ich das erst bestimmt 3 oder 4 Wochen später in Bochum im Krankenhaus. Es wurde zwar, ich habe das beiläufig immer mitbekommen mit Querschnittlähmung und dies, also die haben ja dann mit Fachwörtern auch um sich geschmissen und ich war ja auch voll mit Medikamenten zugepumpt, dass ich da wirklich das gar nicht so registriert habe. Mir war zwar bewusst, dass was ganz Schlimmes passiert ist, weil ich konnte mich am Anfang gar nicht bewegen, nur den Kopf. Wir haben dann auch wirklich, ich hatte den Schlauch, den Beatmungsschlauch zu dem Zeitpunkt noch im Hals. Da haben wir übers Alphabet kommuniziert. Also auch immer, wenn ich aus diesen Sedierungsphasen mal rausgeholt wurde, war Eva auch gefühlt immer da.
1: Also Sie waren immer vor Ort, auch bei ihm?
0: Und Eva also, solange ich durfte. Ja.
1: Wie war das für Sie? Ich meine, Sie haben ja gesagt, es lief alles so gut. Ja, Sie hatten Ihre Pläne, war alles so leicht. Und jetzt passiert das. Gleichzeitig sind Sie schwanger. Etwas, worauf man sich ja freut. Aber er ist derjenige, um den Sie bangen mussten. Wie sind Sie durch diese Zeit überhaupt durchgegangen, wenn Sie sich daran erinnern?
0: Oh, ich kann das... Ich glaube, man macht einfach, man funktioniert auch einfach. Ich hatte ja auch noch zu Hause die älteste Tochter. Und auch der Patrick, der hat uns eigentlich von Anfang an, von Tag 1 gezeigt, dass das, was heißt, aber du hast von Anfang an gekämpft halt, ne?
1: Wollten Sie bei der Geburt dabei sein?
3: Ja, das war natürlich mein größter Wunsch, ne? Wir haben uns, wie Eva eben schon gesagt, wir haben uns dazu entschlossen, noch Nachwuchs zu bekommen. Es hat direkt funktioniert. Eva war wunderschön schwanger mit kaum Komplikationen. Ich habe mir schon ausgemalt, bei der Geburt dabei zu sein, ihr die Hand zu halten. Den Maxi mit dieses typische Bild, was jeder macht, wo der Papa mit dem Maxi Cosi aus dem Krankenhaus rausgeht. Mit dem kleinen Mann auf dem Mountainbike vorne zwischen den Beinen den Westerwald zu erkunden. Also das war, also es war einfach alles perfekt. Und dann, wir sind dann von ganz oben nach ganz unten gefallen, ja.
1: Konnten Sie denn dabei sein? Also konnten Sie sich den Wunsch zumindest erfüllen, bei der Geburt dabei zu sein?
3: Ich war zu dem Zeitpunkt noch auf der Intensivstation. Dann,
0: in Bochum?
3: In Bochum. Ja, genau. Und dann hat mir der Arzt in Bochum, der kam und hat meine Hand gehalten und hat gesagt, Herr Menges, ich verspreche Ihnen, Sie werden bei der Geburt Ihres Sohnes dabei sein. Und dann ab dem Zeitpunkt, ich weiß nicht, was da mit mir los war, dann wurde mein Gesundheitszustand doch besser, wie alle erwartet haben, weil

0: Alle haben Anfang hieß es, oder Eva wurde auch kurz nach dem Unfall, wurde Eva dann gesagt, sie müssen sich darauf einstellen, der wird nie wieder ohne Beatmung leben. Also wirklich mit den schlimmsten Sachen. Und ja, letzten Endes habe ich mich dann so irgendwie durchgeboxt, dass ich dann zu dem Zeitpunkt noch mit dem elektrischen Rollstuhl mit in den OP reingefahren bin, mit Kittel oben drüber. Und ja.
1: Jetzt sind das ist ungefähr anderthalb Jahre her.
0: Ja. Ne?
1: Wenn wir jetzt mal einen Sprung machen, wie geht's Ihnen heute? Fangen wir mal an so als Paar. Wie geht's Ihnen als Paar? Ich sehe, Sie halten Ihre Hände, sind sehr nah beieinander. Aber wie erleben Sie das so im Alltag?
2: Ja, hat sich halt eben auch einiges verändert. Aber ich finde, von dem, was man fühlt, dem anderen gegenüber, ich denke, von beiden Seiten aus ist das genau so. Also genauso wie vorher auch. Ne? Mhm. Und ich finde, wir sind nicht verheiratet, ne? Aber das ist halt eben wirklich in guten wie in schlechten Zeiten. Und die Zeit oder die schlechte Zeit überstehen wir auch. Ne? Und wir sagen auch immer, wir wissen, egal wann es wird, jetzt sehen wir das Ende noch nicht, aber es wird irgendwann wieder gut.
3: Ja. Hoffentlich. Und,
2: ja.
1: Ja. Ja. Ja. Und, Sie sind in Teilen auf Hilfe angewiesen, aber was würden Sie sagen? Sie haben ja gesagt, vieles ist viel besser als das, was Ihnen prognostiziert wurde. Was geht für Sie heute? Was fällt schwer, wenn Sie uns das beschreiben?
0: Also ich habe einen relativ hohen Pflegegrad 4. Das bedeutet, ich bin eigentlich bei allen täglichen Aktivitäten auf Hilfe angewiesen. Mhm. Natürlich ist da, glaube ich, auch mein Kämpferherz ein bisschen was sagt. Ich will gar nicht bei allem Hilfe haben. Also ich konnte am Anfang ja wirklich die Arme noch nicht mal bewegen. Jetzt mittlerweile geht das mit den Armen so schon besser. Ich putze mir alleine die Zähne. Ich sag mal, das T-Shirt kriege ich mit bisschen Übung jetzt auch über den Kopf. Muss dann ein bisschen noch hinten runtergezogen werden. Aber ich sag mal, von dem selbstständigen Leben oder von diesem selbstverständlichen Leben, was man vorher geführt hat, ist man halt weit entfernt. Und das ist halt was tagtäglich nagt. So, ne? Man möchte natürlich so selbstständig wie möglich sein, gerade weil jetzt der kleine Mann anfängt zu laufen und so. Und ich glaube, der hat uns eigentlich von Anfang an auch gezeigt,
2: ja, dass sich das Kämpfen auch einfach lohnt. Oder du weißt auch, wofür du es machst, ne? Genau.
1: Sie hatten diese Bilder im Kopf, was Sie machen wollen. Welche Momente können Sie gemeinsam auch mit Ihrem neuen Nachwuchs genießen? Was sind schöne Momente vielleicht auch, die Sie haben?
0: Ja, ich sag mal, jetzt im Moment sind wir immer noch in dem Stadium, wo wir uns hochboxen, wo wir auch wirklich den Alltag neu kennenlernen. Das sind eigentlich Momente, da freuen wir uns an den Kleinigkeiten, auch einfach mal wieder selbstverständlich rauszugehen. Es war am Anfang aufgrund der Spastik auch nicht möglich, irgendwie über einen geschotterten oder auch nur gepflasterten Weg zu fahren, weil dann war schon immer ein bisschen mit Risiken verbunden, und jetzt einfach mal auch eine Runde spazieren gehen mit dem Hund und natürlich mit den Kindern. Aber so die Kleinigkeiten da, das ist jetzt das. Aber wir haben natürlich auch, das sind ja natürlich auch Fernziele, die ich mir auch gesteckt habe, um halt auch einfach dem kleinen Mann, der mir oder unsere beiden Kinder, die mir ja auch die Kraft geben, dass ich denen auch zeige, dass ich auch für die irgendwann der coole, starke Rollstuhlpapa bin. So.
3: Ja.
1: Haben Sie Unterstützung von Ihrer Familie zum Beispiel oder auch von Pflegediensten? Oder gibt es auch Momente, in denen Sie zum Beispiel auch an Grenzen stoßen?
2: Tja, ich glaube, das wäre gelogen, wenn ich sagen würde, wer ist alles in Ordnung.
1: Ja.
2: Die Pflege übernehmen wir zurzeit auch gerade.

0: selbst. Mhm. Ist aber, glaube ich, auch dem so ein bisschen geschuldet, weil ich auch von Anfang an dann auch so keine Privatsphäre mehr hatte. So, dass wir einfach mal zu viert sind, ne? Und wir eigentlich so ein bisschen, die Zeit können wir nicht nachholen. Aber dass wir die Zeit, die wir jetzt auch schon mal sonntags morgens oder in den Ferien auch schon mal so gemeinsam haben, gut, die Große kommt jetzt nicht mehr zu uns, mal ins Bett oder so, ne? Aber dass wir einfach diese Familienzeit so ein bisschen nachholen, auch zu viert am Frühstückstisch sitzen können. Ne?
1: Diese Kennenlernphase, genau, einfach mit dem neuen Familienmitglied, ja, so wie man sich das auch einfach gewünscht hat, die, genau, hatten wir gar nicht. Der Unfall ist passiert. Eva stand mir zur Seite, musste gleichzeitig noch den Spagat mit unserer Tochter machen. Aber sie kam dann auch plötzlich mit, also Emily war bei der Geburt ja auch dabei. Aber
0: ich bin nach Hause gekommen mit Baby, ne? Also ich hatte dieses, die war 10 Jahre alleine mit mir, ne? Und dieses langsam Rantasten, das hat uns halt eben einfach so ein bisschen gefehlt.
2: Ja, ja, ja. Wenn Sie das so hören, was gehört dazu, als Paar auch durch Krisen gehen zu können? Ich meine, Sie haben ja auch einige erlebt, aber was sagen Sie, wenn Sie die beiden erleben?
3: Ja, das ist beeindruckend. Und ich glaube auch, ja, im ersten Moment, vielleicht hat man auch gar keine andere Wahl gerade, als es irgendwie durchzustehen. Also kann ich mir vorstellen, dass man erstmal wie in so einem Trance ist und das alles so an einen vorbeigeht. Aber irgendwann kommt ja auch der Moment, wo man sich auch ganz bewusst dafür entscheidet, das weiterzutragen. Ne?
2: Ja. Ich meine, Sie kennen sich auch aus im Bereich der Pflege. Sie wissen, wie sich ein Leben auch ändern kann. Was sagen Sie dazu, wenn Sie das hören, wie die beiden damit umgehen?
4: Also, ich würde sagen, für die Frau, dass wirklich, du bist ja eine starke Frau einfach. Wir wissen, dass der Pflege ist ja ganz schwierig und er ist auch, sieht man, er ist auch mutig und stark. Er schafft das. Ja, drück die Daumen. Also würde ich sagen, ich bin stolz auf die beiden. Ja.
2: Sie fahren, ist es richtig, Sie sind Radfahrbegeistert, das haben Sie ja auch beschrieben. Ist es richtig, dass Sie jetzt auch wieder Handbike fahren?
1: Genau, ich habe jetzt vor kurzem ein Handbike bekommen. Das wird einfach vorne an den Rollstuhl adaptiert, das so, dass die kleinen Räder angehoben sind. Und dann hat man so einen Motor, also mit Elektrounterstützung. Und dann wird mit Parallelschüben wie mit dem Fahrrad treibt man sich so voran. Da bin ich mich jetzt gerade noch am Rand. Ja,
2: also waren Sie damit schon unterwegs oder sind das eher so noch erste Übungen, die Sie da machen?
1: Ich glaube, in 5 Fahrten habe ich schon 150 Kilometer geschafft.
2: Und wie ist das da, plötzlich wieder so den Fahrtwind zu spüren?
1: Boah, ich weiß gar nicht, also das war unbeschreiblich. Evas Papa, der ist da auch sehr ambitioniert und sagt auch immer, komm, wir fahren. Und ich bin da wirklich auch da sehr dankbar für, dass der sich immer die Zeit dafür nimmt. Auch gibt ja auch Stellen, wo ich mal nicht hochkomme, wo er mich dann auch abschleppt. So. Aber ich habe nach der ersten Fahrt, ist dann auch extra ein bisschen mit Vorsicht immer hinter mir gefahren, weil ich dann ja auch testen wollte, wie das mit dem Lenken funktioniert. Und so, und dann, wir haben so eine alte Bahnstrecke, da kann man schön eben fahren. Und also da kamen mir, glaube ich, nicht die Tränen. Ich war aber auch kurz davor, weil das war halt auch einfach immer mein Sport, so mein Ventil, wenn mal irgendwas blöd gelaufen ist auf der Arbeit oder so. Oder dann habe ich mich aufs Fahrrad gesetzt und war in der Natur und war einfach frei. Und das jetzt so nach der langen Zeit wieder zu spüren, war einfach unbeschreiblich. Ja, und dann abends am Essenstisch hat Eva gegenüber gesessen und Eva, also das schaffen wir eigentlich beide, aber Eva hat dann auch so mein Gesicht gelesen und hat gesagt, was ist mit dir? Und dann habe ich da in dem Moment auch angefangen zu heulen, weil das einfach für mich emotional so ein unbeschreibliches Gefühl war, wieder diese Freiheit zu spüren.
5: Ja,
1: ne?
5: Toll.
2: Der Radius ist wieder da, ne? Der Radius ist wieder so groß. Sie haben am Anfang gesagt, alles war so leicht. Ja. Alles war so selbstverständlich. Jetzt haben Sie sich schon ein bisschen eingespielt. Der Radius wird größer. Der Wind, Sie spüren den Wind wieder. Ja, Sie gehen raus. Haben Sie manchmal schon wieder Momente der Leichtigkeit oder ist das eher eine Hoffnung, dass Sie wiederkommen?
0: Doch, ja, gerade wenn wir auch so mit den Menschen zusammen sind, die uns wirklich auch dabei begleiten, da sagst du auch oft, ich denke da gar nicht dran, ne? Dass ich im Rollstuhl sitze. Das sagst du
1: ja, grad, schon mal, gell? Also, gerade wo wir wohnen ja mit Evas Familie auf so einem Hof und da ist ja sowieso immer was los. Aber ich sag, wenn wir dann da mit der ganzen Familie am Tisch sitzen und das sind auch die Menschen, die uns jeden Tag auch unter die Arme greifen, wenn es mal klemmt und so. Aber dann sitzen wir zusammen am Tisch und reden und dann ist das Rollstuhlthema einfach kein Thema mehr, sondern wir unterhalten uns ganz normal, wie es sonst auch war. Und da in so Momenten ist es leicht, aber man hat natürlich auch viele schwere schwere Momente, aber die leichten Momente mit der Familie sind halt die einem auch wieder Kraft geben. Ne? Ja.
2: Dann hoffen wir, dass Sie auf diesem Weg weitermachen können, immer mehr Leichtigkeit, immer mehr Selbstverständlichkeit in Ihr Leben kommt und dass Sie wie bisher einfach sich bei den schweren Momenten beistehen und einander haben, so wie Sie das jetzt hier auch ausstrahlen. Alles Gute Ihnen beiden auf jeden Fall und auch der Familie. Ja. Frau Hajabi, ich habe von Prüfungen gesprochen. Sie haben auch eine ganz persönliche Prüfung, durch die Sie gerade gehen. Man muss dazu sagen, im Mai letzten Jahres ist Ihr Mann verstorben. Wir sprechen noch darüber, wie Sie sich kennengelernt haben, über Ihre Beziehung auch, wofür er in der Öffentlichkeit stand und steht. Aber wenn Sie es ganz persönlich beschreiben würden, was hat aus Ihrer Sicht Ihren Mann ausgemacht?
5: Ach, so vieles tatsächlich. Mein Mann ist für mich einfach das ganze Leben, weil er das auch immer so gelebt hat und verkörpert hat. Und er hat einfach alles für mich ausgemacht. Ich kenne mein Leben praktisch ohne ihn gar nicht.
2: Er war jung, 43, als er verstorben ist. Sie haben Kinder zusammen. Gibt es auch Momente, in denen es Ihnen schwerfällt, das eigentlich überhaupt anzunehmen, überhaupt zu verstehen, dass es jetzt so ist?
5: Ja, also ich verstehe es nicht, nach wie vor nicht. Ich habe aber auch nicht vor, das zu verstehen. Ich muss es annehmen, ich muss es akzeptieren, weil ich es nicht ändern kann.
2: Ja.
5: Das sind für mich zwei Paar Schuhe, ob ich es verstehen kann oder nicht. Man muss auch nicht im Leben immer alles verstehen. Nur versuche ich einfach, die Sachen, die ich nicht ändern kann, zu akzeptieren und die Sachen, die ich ändern kann, diese vielleicht eher so ein bisschen zu formen und zu verändern.
2: Damit wir Ihre Situation so richtig verstehen, sollten wir sagen, Ihr Mann hat als Rapper Khatar ein sehr bewegtes öffentliches Leben geführt, ein sehr, sehr erfolgreicher Musiker, ein sehr, sehr erfolgreicher Produzent, gefeiert von seinen Fans. Auf der anderen Seite gab es auch eine mehrjährige Haftstrafe für einen Goldraub, den er als Mittäter mit anderen verübt hat. Die ARD hat eine dreiteilige Dokumentation über ihn ausgestrahlt, auch in der Mediathek. Und hier nur einige Impressionen daraus.
6: Leute haben sich auch gefragt, warum mache ich diese Sachen? Die haben noch keine Ahnung, was in meinem Leben abging. Da ging es um ganz andere Summen und da ist viel Scheiße passiert so.
7: Die Beute damals Gold im Wert von rund 1,8 Millionen Euro.
8: Der Bonner Gangster-Rapper Khatar ist anscheinend auf der Flucht. Möglicherweise ist er Strippenzieher in einem spektakulären Goldraub Ende letzten Jahres in Ludwigsburg.
9: Er war Krimineller, aber auch Entertainer.
10: Frisch aus Knast entlassen, knick ich Rekorde. Deutschland tickt für mich Gobbel.
6: Ich hab sehr viel zugenommen gehabt die letzten Jahre. Weißt du, ich war 150 Kilo. Ich hab einen Arzt und er meinte, guck mal, Jiva, bei der Arbeit, bei dem Traffic, den du hast, geht das auf jeden Fall, führt das zum Herzinfarkt. So, geh davon aus, so.
2: Über 1,7 Millionen Menschen haben sich in den ersten zwei Wochen alleine diese Dokumentation angeschaut. Wie ist das für Sie jetzt, wenn Sie die Bilder sehen, wenn Sie auch ihn sehen?
5: Schmerzhaft, sehr.
2: Sie haben gleich Frau Wager geguckt, als diese Zahl und als das mit dem Goldraub kam. Ich meine, das sorgt immer wieder für Aufregung. Es ist so, dass Ihr Mann diese unterschiedlichen Seiten ja hatte, ne, auch in seinem Leben. Der bekannte Musiker, der umjubelte Star, der auch vielen Menschen was gegeben hat, auch jungen Musikern was gegeben hat, sie aufgebaut hat. Dann gab es diese Gefängnisstrafe, diesen Goldraub, auch davor schon einige Vorstrafen. Sie haben mal gesagt, ich nehme es persönlich, wenn man meinen Mann einfach nur als Kriminellen sieht. Auf der anderen Seite würden Sie auch sagen, es gab Phasen, da war er es einfach, um ehrlich zu sein?
5: Ja, es ist aber alles eine Frage der Definition, sage ich mal so. Mhm. Und mein Mann hat definitiv Fehler gemacht. Haben wir alle. Alle, die hier sitzen, wir haben alle Fehler gemacht.
2: Und Sie sagen auch, das war ein großer Fehler, den
5: er da gemacht hat. Absolut, das hat er aber auch selber gesagt. Mhm. Also ich glaube, keiner hat so oft wie er selbst dazu gestanden, dass es ein Fehler gewesen ist. Mhm. Und ich glaube, dass er auch dafür eine, die einen sagen, gerechte Strafe, die anderen sagen, sogar eine ungerechte Strafe bekommen hat. Ja, also
2: es waren 8 Jahre und er 5 davon hat er im Gefängnis verbracht. Oder 4. Ich möchte aber auch auf Sie beide noch mal kommen. Sie haben das ja schon angedeutet. Sie sind beide aus dem Iran nach Deutschland gekommen in jungen Jahren. Ihre Eltern, ihre Väter vielmehr, waren beide Künstler. Waren es auch diese gemeinschaftlichen Wurzeln, beide sind sie Scheidungskinder, die sie verbunden haben in irgendeiner Form?
5: Ja, unbewusst bestimmt.
11: Ja. Hattet ihr euch als Kinder schon?
5: Ja, also ich war 12, er war ein bisschen älter als ich, also schon sehr, sehr lange. Ja.
11: Mhm. Wahnsinn.
5: Wir haben dieselbe Ortschaft auch gelebt. Ich denke schon, dass es unbewusst natürlich die ganze Geschichte einfacher gemacht hat, weil man sich gegenseitig verstanden hat. Mhm. Ohne Großes zu erklären, hat man sich schon verstanden. Das macht viel, viel aus und das verbindet auch auf eine bestimmte Art und Weise, die man halt nicht hat, wenn der andere nicht davon das nicht versteht, wenn ein Geburtstag gefeiert wird und da ist der Vater nicht mit dabei. Also auf der anderen Seite habe ich eine Mutter. In meiner Welt, für mich ist sie mit keiner anderen Person auf dieser Welt zu vergleichen. Mhm. Dafür hatte ich halt nicht den Vater, den ich mir gewünscht hätte oder habe. Und in meinem Mann habe ich den Vater einfach gesehen, den ich mir meinen Kindern so sehr gewünscht habe. Mhm. Und dadurch hat er mir wiederum so viel zurückgegeben.
2: Sie waren ja am Anfang durchaus zurückhaltend, wie Sie schon mal beschrieben haben, weil da war diese Welt. Aber irgendwann hat er Sie gepackt, wie Sie gesagt haben. Da waren Sie bei ihm und ab da war auch klar, okay, wir sind jetzt ein Paar, wir gehören zusammen. Als es dann kam mit der Haftstrafe und all dem, gerade wenn Sie darüber nachdenken, und er hat ja auch Sie als die Mutter seiner Kinder gesehen, gleich schon zu Beginn, waren Sie da auch wütend auf ihn irgendwann mal, dass das passiert ist, dass es ihn jetzt jahrelang rausreißt, auch aus der Nähe zu Ihnen?
5: Ja, diese Frage kriege ich ganz oft gestellt. Man ist natürlich wütend. Ich muss aber hier, glaube ich, ganz klar klarstellen, ich war nicht wütend wegen der Haftstrafe, sondern ich war wütend, dass mein Mann immer so viel für alle, also alles tun möchte und überhaupt in so eine Situation kommt, dass er keinen anderen Ausweg kannte, um so einen Weg zu gehen.
2: Dass es diesen Automatismus quasi gab.
5: Ja.
2: Dass er nur die Lösung dann gesehen hat, ne?
5: Ja, aber viel vorher hat es angefangen.
2: Ja.
5: Also wenn man viel eher schon einfach mal vielleicht mehr an sich gedacht hätte und nicht unbedingt an jeden um sich herum, wäre er gar nicht in dieser Situation gewesen.
2: Er war ja dann auch auf der Flucht nach diesem Raub. 4 Monate haben Sie ihn, wussten Sie nicht, was los war. Sie sagen ja, das ist die schlimmste Zeit gewesen.
5: Ja.
2: Dann war er in Irak im Gefängnis. Es gab Folter, soweit man weiß. Dann kam er nach Deutschland. Sie waren dann, haben ihn nicht sofort besucht. Mhm. War da noch ein Zögern? War da sowas wie ein Zweifel, ob Ihre Liebe das aushält?
5: Nein, nicht eine Sekunde.
2: Warum haben Sie dann ihn nicht sofort besucht?
5: Naja, man sucht halt nicht jeden Tag unbedingt ein Gefängnis auf. Ich kannte so etwas halt auch nicht, so einen Besuchsraum. Und ich war ja schon wütend. Wütend war ich, aber ich habe nicht eine Sekunde an unsere Liebe gezweifelt. Mhm. Oder dass überhaupt irgendwo da draußen jemand ist, der nur annähernd so zu mir passt und mich ergänzt. wie mein Mann es getan hat.
2: Sie haben ja dann auch mal so die Vorstellung gehabt, vielleicht sollte er mit der Musik aufhören,
5: ja,
2: weil die so die Wurzel alles allen Übels war. Und ja, dann hat er aber ausgerechnet im Gefängnis die Musik geschrieben und gemacht und getextet, mit der er dann ganz groß geworden ist. Und sie haben dann irgendwann auch gemerkt, okay, es geht nur mit der Musik, ich kann ihn nur so nehmen. Und haben ihn dann auch während der Haftzeit geheiratet, am 20.12.2012.
5: Ja.
2: War das so ein Zeichen, wir zwei, uns bekommt man nicht entzweit? Oder
5: definitiv.
2: Das gerade da schon zu machen?
5: Schon viel eher.
2: Ja.
5: Also uns beide, dieser Weg des Zusammenkommens und Zusammenseins, das hat ja schon viel größere Hürden schon im Vorfeld gegeben, die man ja gar nicht kennt. Man kennt immer nur diesen Goldraub und das ist so huhiha. Mhm. Und alles andere, das kennt man ja überhaupt gar nicht. Mhm. Aber ab dem Moment, wo diese Beziehung gestartet ist, war mir schon klar, dass das überhaupt zustande gekommen ist, war ein Beweis für mich, dass man das nie wieder trennen kann.
2: Wie viel Unterstützung haben Sie in der Zeit auch so von Familie, von Freunden bekommen, als Sie dann...
5: Sehr viel.
2: Ja?
5: Also meine Familie, meine Geschwister, meine Mutter und die Kinder meiner Geschwister und Partner sind an jedem Tag, an jeder Sekunde an meiner Seite gewesen, haben mich und auch meinen Mann unterstützt, wofür ich denen ein Leben lang und noch darüber hinaus dankbar sein werde.
2: Auch da sagen wir mit Ihnen Danke. Sie haben in dieser Zeit auch studiert.
5: Ja.
2: In welche Richtung haben Sie studiert?
5: Psychologie.
2: Psychologie. Mhm. Wussten Ihre Kommilitoninnen und Kommilitonen, was war?
5: Nein, gar nicht. Also alle wussten, dass ich in einer Beziehung bin.
2: Ja.
5: Mein Mann hatte ja zuvor in London studiert. Mhm. Und ich hatte dann einfach gesagt, dass mein Freund damals in London studiert. Und deswegen ist es eine Fernbeziehung. Mhm. Hat geklappt, 3 Jahre lang.
2: Jetzt war er dann irgendwann raus. Trotzdem muss man dann ja erst wieder in den Alltag finden. Mhm. Wie leicht oder schwer war das, sich erst mal wiederzufinden?
5: Das Wiederfinden war nicht das Problem, weil wir uns, ich hatte nicht das Gefühl, dass wir uns verloren hatten. Mhm. Nur hatte mein Mann natürlich das Gefühl, viel verpasst zu haben, also viel Lebenszeit. Und ist auch in einem Alter gewesen, wo man jetzt, ja, da dachte, okay, ich muss jetzt. Und das war halt so ein bisschen für mich natürlich, ich musste mich daran gewöhnen. Und auch er musste sich daran gewöhnen. Also er war auf einmal dann da und wir konnten gar nicht mehr rausgehen, weil dann jeder ein Foto machen wollte. Das gab es ja vorher gar nicht. Da hatte ja kaum jemand ein Telefon mit einer Kamerafunktion.
2: Ja.
5: Und dann war das alles anders. Also die banalsten Sachen waren nicht mehr möglich. Mhm. Und daran muss man sich natürlich erst mal gewöhnen. Man kennt es ja gar nicht so. Und ich bin wiederum jemand, ich wollte halt mit dieser Öffentlichkeit nichts zu tun haben. Eher so für mich ein bisschen mehr zurückgezogen. Mhm. Aber wollte es mir aber auch nicht nehmen lassen, mit meinem Mann was essen zu gehen oder zu einem Flughafen, um dann die Reise anzutreten und all das. Das ist gewöhnungsbedürftig am Anfang, ja.
2: Wir haben bei Ihnen ja auch darüber gesprochen, wie dieser Kinderwunsch entstanden ist. Wie bewusst haben Sie beide sich dann für Kinder entschieden?
5: Ja, ich muss sagen, das ist tatsächlich mehr von meinem Mann der große Wunsch gewesen ist. Mhm. Für mich war auch immer klar, ich möchte Kinder haben. Ich hätte wahrscheinlich da noch ein bisschen mit warten wollen. Aber ja, für ihn war das schon so, dass er gesagt hat, so jetzt...
2: Nun verändert sich dadurch ja in fast allen Beziehungen irgendwas. Wie war das bei Ihnen?
5: Ja, alles hat sich verändert. Also ich muss sagen, die Person, die vorher existiert hat, also da rede ich von mir, die hat mit der jetzigen Person so absolut gar nichts zu tun, außer den Namen vielleicht.
2: Beschreiben Sie mal, wie waren Sie denn vorher, wie sind Sie jetzt, in welcher Form haben Sie sich entwickelt?
5: An dem jetzigen Zeitpunkt kann ich sagen, der einzige Grund, warum ich hier noch bin, sind meine Kinder. Ganz klar. Ja. Wenn es die nicht gäbe, dann wäre ich bei meinem Mann. Das ist für mich etwas, wo ich ganz klar sage, sobald man Kinder hat, verändert sich das ganze Leben und die ganze Verantwortung. Und deswegen muss ich sorgen, dass es mir gut geht, dass ich stabil bin, um dieser Verantwortung gerecht werden zu können. Besonders, weil ich weiß, wie es ist, es selber gespürt habe, wenn ein Elternteil sich dieser Verantwortung nicht bewusst ist. Und das möchte ich für meine Kinder auf gar keinen Fall.
2: Und dann haben sie diese Kinder und sie machen sich ja nicht nur um ihren Partner Sorgen, sondern auch um den Vater dieser Kinder. Haben Sie mit ihm darüber gesprochen?
5: Ja, natürlich.
2: Ja?
5: Mein Mann, das sagt er ja auch selber ganz oft, es gibt diverse Interviews, wo er das sagt. Mhm. Er sagt, hat immer gesagt, ich bin nicht hierher gekommen, um hier zu bleiben, sondern was zu hinterlassen. Und vor allem war es für ihn wichtig, dass seine Kinder oder unsere Kinder eine etwas ruhigere und behütetere Kindheit haben, als er es hatte. Mhm. Und da mache ich jetzt auch weiter. Das ist wie bei einem Staffellauf. Ne? Mhm. Also er ist seine Strecke gelaufen, hat mir das Zepter jetzt übergeben und ich laufe die Strecke für uns weiter.
2: Mhm. Ja. Wie haben Sie... Ja? Wie haben Sie denn erfahren, dass er verstorben ist? In welcher Situation war das?
5: Das war bei uns zu Hause durch die Polizei abends. Mhm.
2: Und lässt sich überhaupt beschreiben, was danach in Ihnen vorgegangen ist? Oder wissen Sie das überhaupt selbst noch? Oder?
5: Nein. Mhm. Also ich kann nicht sagen, dass da irgendwas passiert ist, sondern es ist einfach wie, als würde man eine, ich weiß nicht, seinen Körper verlassen. Mhm. Und dann ist einfach was Neues da. Mhm. Das ist wie bei diesen Science-Fiction-Film. Man hat irgendwie so eine, man verlässt die Schale und ist irgendwas einfach was Neues. Also es ist einfach nur noch dieses Funktionieren.
2: Nun ist es so, es gab diese ARD-Doku, heute sind Sie hier. Sind Sie im letzten Jahr überhaupt mal zur Ruhe gekommen?
5: Nee.
2: Wollen Sie auch nicht zur Ruhe kommen vielleicht?
5: Noch nicht, noch nicht. Wenn ich zur Ruhe komme, dann muss ich mich letztendlich auch damit befassen, was passiert ist und mir vielleicht genau die Fragen stellen, die Sie mir gerade stellen. Und dann müsste ich auch eine Antwort finden und da bin ich noch nicht bereit. Mhm.
2: Da soll jeder auch seinen Weg und seinen Rhythmus gehen, muss man auch dazu sagen. Ich finde, für Trauer gibt es keine Regeln und Gesetze. Es ist dann der Zeitpunkt, wenn Sie das fühlen. Ja. Nun sind Sie sechs ja hier, weil Sie ein ganz inniges Verhältnis miteinander haben. Und wir haben schon viel miteinander gelacht. Jetzt reden wir auch über was sehr Existenzielles. Denken Sie manchmal darüber nach? Reden Sie darüber nach, was wäre, wenn der andere nicht mehr da wäre? Oder ist es ein Thema, das Sie eher verdrängen? Sie
12: nicht? Also mich berührt das auch gerade total. Ich bin nicht so sehr nah am Wasser gebaut, aber ich kämpfe ja echt die ganze Zeit, weil ich diese Liebe, die du da für deinen Mann hast, so extrem fühlen kann. Und ich das auch für meine Frau ja so extrem fühle. Und ich mir nur im Ansatz vielleicht ein bisschen vorstellen kann, wie es dir geht. Und am allerliebsten würde ich dich einfach mal wirklich richtig ganz fest drücken.
2: Ja, sie ändert sie nichts. Also. Ja. Frau Wager, ja, es ist ja so, jemanden sehr jung zu verlieren, diese Erfahrung mussten Sie auch machen. Ihre Tochter ist, glaube ich, sie war 20, bei einem Unfall ums Leben gekommen. Haben Sie die Trauer darüber mit ins ganze Leben genommen oder wie sind Sie mit diesem Verlust umgegangen?
13: Bis heute noch nicht, bin ich fertig damit. Mhm. Ich frage mich nur immer, warum, warum? Mhm. Das ist meine Frage und die wird immer so bleiben. Mhm.
2: Das ist ja auch das, was Sie sagen, Sie müssen es nicht verstehen. Sie versuchen es anzunehmen, aber verstehen, eine Antwort auf diese Frage wird es nicht geben. Was gibt Ihnen denn Kraft? Sind das Menschen? Haben Sie einen Menschen? Gibt es mehrere, die Ihnen helfen, die Sie unterstützen?
5: Ja? Also ich habe meine Familie, ich habe sehr viele enge Freunde und mein Mann und ich haben, wie ich immer sage, ein paar Jahre bevor das passiert ist, wirklich einen Engel geschickt bekommen, der auch hier da sitzt. Und ohne diese Personen wäre sogar das Aufstehen für mich morgens gar nicht möglich. Also ich sitze hier so mit meiner Maske, die ich trage, sobald die Haustür aufgeht. Aber das alles, was so hinter diesen ganzen Türen passiert, ist natürlich eine ganz andere Welt.
2: Und es ist so, wie Sie sagen, da sind Menschen, die Sie unterstützen. Sie haben das auch gesagt. Wie weit es geht, hatten Sie ja auch in dem Satz angedeutet, dass Sie nicht mehr hier wären, wenn Ihre Kinder nicht wären. Also wie sehr die Lebensinhalt geworden sind, weil Sie sonst vielleicht die Trauer mitgenommen hätte. Das heißt, die Präsenz, die Sie zeigen, wenn Sie so wollen, die Maske oder dieses Bild von sich nach außen zu zeigen, ist es auch wegen der Kinder, um für Sie auch Stärke nach außen zu

0: zumindest zu zeigen, selbst wenn es innen natürlich anders aussieht?
1: Ja, das auf jeden Fall. Und weil es mein Mann auch verdient hat. Also ich sitze hier nicht, um mich selbst letztendlich irgendwie zu präsentieren, sondern ich versuche, meinen Mann zu repräsentieren. Und ich bin ihm dankbar für alles und ich möchte auch einfach meinen Kindern klar machen, weil auch die werden irgendwie auf so einen Goldraub und Sonstiges angesprochen, aber die werden nie auf so große Sachen angesprochen. Mhm. Ich möchte meinen Kindern zeigen, das ist egal. Mhm. Trotzdem gehen wir raus, trotzdem sind wir stolz, weil den Menschen, den wir kennenlernen durften, ist die pure Liebe. Also ich habe nicht an Liebe auf den ersten Blick sowieso nicht geglaubt. Ich habe leider gar nicht an Liebe geglaubt. Ich dachte, sowas gibt es nur in der... Also man kann nur jemanden lieben, der das eigene Blut teilt. Alles andere ist gar nicht möglich. Und mein Mann hat mir gezeigt, dass es nicht nur möglich ist, sondern dass diese Liebe einfach Leben erschaffen kann und der Mittelpunkt meines Lebens werden kann. Dafür bin ich ihm so unendlich dankbar. Und das wird mir auch nie jemand nehmen können. Egal, wer da draußen was über ihn sagt. Das prallt an mir ab.
0: So eine Liebe zu erleben ist etwas Besonderes. Und es ist gut, dass Sie sagen, dass zum Beispiel auch in dieser Dokumentation ein durchaus facettenreiches Bild gezeigt wurde, weil kein Mensch ist nur eine Seite oder die andere Seite. Es ist immer eine Mischung aus vielem, was eine Person ausmacht. Danke dafür, dass Sie auch das transportiert haben. Und vor allen Dingen, wie gesagt, diese Liebe, wir reden über Paare, das, was Ihnen Ihr Mann bedeutet, was Ihnen auch Ihre Kinder bedeuten, hier so sehr, ja, uns daran haben teilhaben lassen. Danke. Vielen Dank. Wir zwei Paare, die uns bewegen. Danke auch an alle anderen Gäste. Danke auch an alle anderen Gäste. Und wir sehen uns wieder in einer Woche, dann passend zum Ausklang des Sommers, nochmal mit dem Thema Urlaub, Traum oder Albtraum. Bis zum nächsten Freitag. Danke nochmal an alle. Ja? Bis zum nächsten Freitag in Ihrem Nachtcafé.
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0: Unterdach.
1: Tschüss, Oma. Schönen Tag.
2: Tschüss, mein Schatz. Ciao. Hey, Lukas, hast du deine Sportsachen?
3: Morgen.
4: Morgen, Jonas. Du kommst doch auch. Wir haben bis 18 Uhr offen. Bei deiner Blutgruppe. Bitte.
3: Ja, das wird eng, du. Emilia kommt heute aus Greifswald und das ist ihr erster Urlaub, seitdem sie den Job an der Uni hat.
0: Wohnt sie dann hier bei uns?
3: Die ganzen 2 Wochen. So, wo ist der... Ach, Hund!
4: Jonas?
3: Ja, ich komm.
5: Hatten wir beide das nicht besprochen?
3: Hä? Du sollst doch nicht ins Bett, du Stinkmopser. Gott, Emilia!

0: Der ist in Ordnung.
1: Aber der nicht. Hier, Borkenkäfer. Das sind die Larven.
0: Ja. Ich geh mal zu den Buchen.

0: Christoph! Komm mal hoch!
1: Ach du, liebes Gesicht, glaub's nicht.
2: Geht's dir gut?
0: Schneider.
2: Alles klar?
0: Ja, geht schon. Eine Springschlingenfalle. Habe ich das letzte Mal in Kanada gesehen.
1: Hier ist der Auslöser.
0: Das Seil ist so stark, dass es auch einen Frischling oder einen Reh töten will.
1: Boah, eine, es gibt's mehr.
0: Tiere verenden qualvoll.
1: Ich hasse Wilderer. So lagst du da. Wie ein Frischling.
0: Pass auf jetzt.
1: Oh. Tut's weh?
0: Ja, das tut weh. Oh,
3: er ist aber auffällig oft hier in letzter Zeit.
4: Ja, Jan justiert die neue Säge. Das muss am Anfang jede Woche sein.
3: Ich denke, der will was von dir.
4: Ach so? Mhm. Bin ich gar nicht scharf drauf. Wahrscheinlich sowieso wieder nur Sex.
3: Und wenn? Wir jungen Witwen sollten auch mal wieder ein bisschen Spaß haben.
4: Ach so?
0: Hallo.
4: Hi, Jan.
0: Läuft alles?
4: Ja, exzellent. Wie dein Kundenservice.
0: Ich kann dir jetzt auch eine Blockbandsäge anbieten, zu dem unschlagbaren Preis.
4: Echt?
0: Wollen wir die Details mal in Ruhe besprechen? Mhm. Vielleicht heute Abend bei einem Drink?
5: Jonas!
0: Ja, super. Eine Schlagfalle.
5: Noch eine.
0: Wir haben ein Problem.
5: Das sind Profis.
0: Okay. Also, Fallen finden, entschärfen und rauskriegen, wer das war.
5: Los jetzt.

0: Hallo, jemand da?
1: Ja, was ist?
0: Hi, ich bin der Ranger hier, Waldeck. Ich habe mich nur gewundert, dass jemand in der Blockhütte ist. Die ist ja sonst leer.
1: Ich bin gerade am Renovieren. Julian.
0: Die Hütte gehört dir?
1: Meiner Tante. Ich darf im Sommer hier wohnen.
0: Ah ja. Deine Tante heißt wie?
1: Gabi Kohler. Pönner.
0: Wie alt bist du?
1: 18. Wird das hier eine Art Verhör?
0: Wieso?
1: Meine Tante nutzt das Haus schon seit Jahren nicht mehr. Jetzt bringe ich es auf Vordermann. Für mich und meine Freundin.
0: Aha.
1: Wenn sie mir nicht glauben, kann ich ihnen gerne die Nummer meiner Tante geben.
0: Ist nicht nötig. Du würdest nicht auf die Idee kommen, Wildfallen hier im Park aufzustellen, oder?
1: Nein, wieso?
0: Nur damit wir uns richtig verstehen. Alle Arten von Fallen sind hier im Park streng verboten. Und das Jagen von Tieren auch. Und sollte jemand auf die Idee kommen, gegen dieses Verbot zu verstoßen,
1: dann
0: hätte er ein großes Problem.
1: Betrifft mich zwar nicht, aber alles klar.
0: Dann haben wir uns ja verstanden.

0: Florian. Ich dachte, du würdest dieses Haus nie wieder betreten, hm?
1: Tu ich auch nicht.
0: Stattdessen klaust du mir jetzt Farbe.
1: Brauchst sie doch nicht mehr.
0: Wo steckst du denn jetzt?
1: Freunde in der WG. Wir wollten eine Wand anstreichen.
0: Die Kündigung von deinem Chef ist gestern angekommen.
1: Ich rede mit ihm. Der kriegt sich bestimmt wieder ein.
0: Ich muss so eine Menge Hebel in Bewegung setzen, um dir die Ausbildung als Mechatroniker zu besorgen.
1: Soll ich dir dafür ewig dankbar sein? Danke für die Farbe.
2: Ja, oder egal. Also, auch schon länger. Und die hatten auch Schlagfallen.
3: Okay.
2: Ja, danke für die Info.
3: Okay,
2: tschüss. Hey. Die Kollegen in der Lausitz hatten auch mit Wilderern zu tun. Das war schon eine Weile her.
4: Okay.
2: Haben aber niemanden erwischt.
4: Das wird bei uns anders. Sag mal, kennst du die Besitzerin von der Blockhütte am kleinen See?
2: Welchem See? Die schon ein paar Jahre leer steht. Das ist eine Frau aus Pirna.
4: Ich hab da einen Jungen entdeckt, der die Hütte renoviert. Er behauptet, sie gehört seiner Tante. Gabi Kohler?
2: Na stimmt, Kohler hieß die. Die hatte damals auch mal einen kleinen Jungen bei sich.
4: Er hat eine Schlagfalle hinterm Blockhaus hängen.
2: Ach, stehe.
4: Älteres Modell, aber derselbe Typ Falle.
2: Es ist nicht verboten, diese Fallen zu besitzen.
4: Oh. Wie auch immer. Wir kriegen ihn, wenn er heute Nacht die Fallen überprüft. Mhm. Emilia kommt heute.
2: Und?
4: Du übernimmst die erste Schicht, ich die zweite. Ja, dann kann ich sie wenigstens ein paar Stunden sehen.
2: Kein Problem. Ja, Fischer. Sächsische Schweiz, Nationalpark.

0: Na, wie geht's dir denn jetzt?
1: Oh, besser. Ich habe mich ausgeruht. Ist gar nicht mehr übel.
0: Und das Baby?
1: Es schläft.
0: Babys schlafen nie. Sie warten nur ab auf den richtigen Moment.
1: Meinst du? Ach so, Mama, ich wollte mal zu Nele. Die will mir noch was zu der Bio-Klausur erklären.
0: Du bist vorsichtig, ja?
1: Ja, aber ich bin doch nur schwanger und nicht krank.
0: Ich weiß. Aber seit dein Vater verunglückt ist, mache ich mir halt immer Sorgen, dass dir auch was passieren kann.
1: Mama, du, ich muss jetzt eigentlich auch los. Mach's gut.
0: Ja. Tschüss.
1: Ciao.

0: freue mich, was ist los?
1: Ich wollte dir was zeigen.
0: Okay.
1: So, dann mach die Augen zu. Vorsicht. So, jetzt darfst du.
0: Oh, Julian. Das ist ja unglaublich. Ich sah vor 2 Wochen noch aus wie eine Ruine.
1: Ich habe halt einfach angefangen. Mit dem Lastenfahrrad habe ich das ganze Material.

0: Ist wunderschön hier. Das ist der absolute Wahnsinn.
1: Meine Tante hat gesagt, sie überlässt mir das Haus bis zum Rest des Jahres.
0: Das wäre toll.
1: Wir könnten hier leben, Lena. Du und ich zusammen mit dem Kleinen. Wie eine richtige Familie.
0: Aber meine Mutter, sie ist alleine. Sie hat Angst.
2: Wir nehmen den Hochsitz über der Senke da. Dann können wir den ganzen Bereich überblicken.
3: Und du löst mich dann um Mitternacht ab?
2: Ja, genau.
0: Klopf, klopf.
2: Hey. Ich dachte, du kommst erst heute Abend.
0: Ich hab's nicht länger ausgehalten.
2: Ich hab dich vermisst.
0: Es waren nur 2 Wochen.
2: Naja, Fernbeziehungen sind die Hölle.
3: Schön, dass du wieder da bist. Wir können jede Hilfe gebrauchen.
2: Ich hab eine Überraschung bei dir.
0: Was denn? Das sind ja Luchse. Warum hast du mir denn nichts gesagt? Hallo, ihr zwei. Hallo, ihr zwei.
2: Na? Die beiden beide Ausbilder. Ich nehme an, du bist dabei?
0: Ja, auf jeden Fall. Meine Güte. Die sind ja wunderschön. Na, komm her. Hallo.
2: Allerdings haben wir wohl Wilderer im Park. Wir haben Fallen gefunden.
0: Das ist nicht dein Ernst.
2: Eine Schlagfalle und eine Schlingenfalle.
0: Boah, da könnte ich ja gleich komplett ausrasten. Wenn ich mir das vorstelle, schau dir das doch an.
2: Du könntest uns helfen, das Gebiet zu überprüfen, indem wir sie aussetzen wollen.
0: Ja, na klar. Kann es sein, dass du mich zurücklocken willst?
2: Ah, was mit den Luchsen? Wie kommst du denn darauf?
0: Du hast nur so eine Idee.
4: Hey. Schön, dass du es geschafft hast.
2: Ja, ich würde mich niemals trauen, etwas nicht zu tun, was ich dir versprochen habe.
4: Ja, habe ich alles richtig gemacht.
2: Hier rein, oder was?
4: Ja.

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1: Hi. Na, hat Nele dir alles für die Bioklausur erklärt?
2: Ja, alles cool. Mama?
1: Ja, Lena?
2: Julian, der hat eine Wohnung für uns gefunden.
1: Das ist keine gute Idee. Du bist im 8. Monat und Julian ist absolut unzuverlässig.
2: Mama, der ist total zuverlässig. Der hat sogar schon alles renoviert.
1: Julian ist ohne Führerschein Auto gefahren. Er hat einen Unfall gebaut und du hast neben ihm gesessen. Du hättest tot sein können. Und er hat eine Vorstrafe wegen Drogen. Also.
2: Mama, das war vor einem Jahr, der macht sowas nicht mehr.
1: Bist du dir da ganz sicher?
2: Ja, total.
1: Ich nicht. Du, ich kenne ihn. Und ich kenne vor allem seinen Vater, der mich 2 Wochen nach Papas Tod vor Gericht gezerrt hat.
2: Hä? Mama, dafür kann Julian doch nichts.
1: Ja. Komm mal her. Komm mal mit. Ich muss dir was zeigen. Ich habe uns da vom Jugendamt mal Material schicken lassen. Es geht um Infos zum Thema Adoption.
2: Wieso?
1: Lena, schau's doch erst mal an. Einfach ganz unvoreingenommen. Das Jugendamt würde sehr gute Eltern finden. Und dann gibt's da auch die Pflegschaft, dann hättest du sogar weiter Kontakt zum Kind.
2: Mama, Julia und ich, wir freuen uns auf das Kind. Wir wollen auch zusammenleben.
1: Ja, aber du bist 16. Wenn du dieses Kind großziehst und mit Julian zusammenbleibst, dann wirfst du dein Leben weg. In 20 Jahren wirst du mir Vorwürfe machen, weil ich dich nicht von diesem Wahnsinn abgehalten habe.
2: Wir wollen das aber genauso. Schau mal, Julian, der verdient um das Geld und ich gehe weiter zur Schule und um unser Kind kümmern wir uns dann gemeinsam.
1: Wenn das Kind da ist, wird er abhauen. Und dann stehst du alleine da.
2: Das wird er nicht. Aber wir lieben uns.
1: Du, alles, worum ich dich bitte, das ist... Schau dir das bitte noch mal in Ruhe an. Und dann denk noch mal drüber nach. Und dann reden wir morgen weiter, okay? Tschüss.

0: Lena, was ist los?
1: Julian, sie will, dass wir das Kind Adoption freigeben.
0: Was? Ist deine Mutter jetzt irre?
1: Sie hat mir eine Broschüre vom Jugendamt unter die Nase gehalten. Adoption als Hilfe für junge, überforderte Mütter. Als ob ich das wäre.
0: Krass. Jetzt wollen die uns das Kind auch noch wegnehmen.
1: Die Schnauze so voll. Halt mich bitte ganz fest.
0: Klar. Ich bin da, Lena. Das würden wir nie zulassen.
1: Ich gehe nicht mehr zurück zu ihr. Hier ist jetzt unser Zuhause.
2: Mir ist aufgefallen, ich habe meinen Personalausweis vergessen. Brauche ich den?
3: Ja, den brauchen Sie.
4: Okay. Hier gibt es aber wirklich attraktive Helferinnen.
3: Sag mal, Herr Nurlau, ist man von deinen Komplimenten denn nirgends sicher?
4: Das ist kein Kompliment, sondern die reine Wahrheit. Und jeder soll bemerken, wie glücklich wir sind.
3: Ja, das soll er. Komm, ich bring dich rein.
5: Ich bin sozusagen die Blaue Mauritius unter den Blutgruppen.
3: Du bist null negativ?
5: Mhm. Selbstlos wie ich bin, taufe ich damit für alle Blutgruppen als Spender. Aber wir Nuller selbst sind nur untereinander kompatibel.
3: Ich weiß, du musst nach hinten, es dauert nicht lange.
5: Sehen wir uns noch?
3: Du kriegst nur Kaffee und Kuchen von mir.
5: Ich meine eine richtige Verabredung.
3: Ja, klar, klar.
5: Ich freue mich.

0: Hallo Rieke. Du siehst absolut, also total. Du siehst umwerfend aus.
1: Geht ihr aus?
2: Sieht so aus, oder?
3: Hi Jonas.
1: Hi. Deine Mama hat ein Date.
3: Wurde auch mal Zeit. Hast du etwa auch ein Date?
1: Was denkst du?
3: Emilia.
1: Klar.
3: Nur ich hab wieder kein Date.
1: Musst du dran arbeiten.

0: Was denn hier los?
1: Ist schon da.
0: Seit wann bist du denn so romantisch?
1: Schon immer. Mhm. Ich zeig das selten.
0: Ach so. Hallo.

0: Was ist los?
1: Ich hatte einen One-Night-Stand.
0: Was ist denn? Wer?
1: Moritz. Hör mal, wir haben gestern mit der Fachschaft gefeiert und wir haben einen riesigen Forschungsauftrag bekommen und deswegen waren wir alle gut drauf, haben wahnsinnig viel getrunken und dann ist es einfach passiert.
0: Einfach passiert?
1: Es tut mir leid, Jonas.
0: Du hast mir die Hölle heiß gemacht, als ich gegen die Fernbeziehung war. Du hast mir vorgeworfen, dass ich dir nicht vertraue. Du hast mir versprochen, dass mit ihm alles aus ist. Erinnerst du dich daran?
1: Natürlich erinnere ich mich. Es tut mir leid. Ich weiß, dass es scheiße ist.
0: Und dann gehst du einfach mit ihm ins Bett, nur weil du ein bisschen viel getrunken hast?
1: Es hat nichts zu bedeuten.
0: Für mich bedeutet das ganz viel.
1: Jonas, Moritz und ich, das war ich. Da ist nichts, okay? Hey!

0: jetzt los? Es ist noch nicht Mitternacht.
1: Musst du dringend an die frische Luft.
0: Davon gibt's hier genug.

0: kann nicht schlafen. Da sind irgendwie zwei Autos vorbeigefahren. Im Abstand von einer Minute.
1: Komisch. Um die Uhrzeit ist hier sonst niemand.
0: Meinst du, da ist jemand? Meine Mutter oder dein Vater?
1: Das kann eigentlich nicht sein. Meine Tante hat versprochen, dich zu halten. Ich schau mal nach.

0: Was machen Sie? Der K-Junge?
1: Geht schon.
0: Wirklich?
2: Ist weg.
1: Julian, was sollte das?
3: Wir haben zwei Autos gehört. Ich wollte nachgucken.
0: Hast du ihn erkennen können?
3: Nee.

0: Sag mal, hast du gedacht, dass ich die Fallen gelegt habe?
1: Ja, hab ich. Das war sehr mutig, was du vorhin versucht hast. Und trotzdem, keine Heldenaktion mehr. Jonas.
0: Julian.
1: Ich komme morgen noch mal bei euch vorbei, okay?
0: Alles klar.

0: Hallo Monika.
1: Emilia, schön, dass du wieder da bist. Willst du einen Kaffee?
0: Ja, total gerne. Wenn man alleine wohnt, muss man sich den ja immer selber machen.
1: Familie hat auch Vorteile.
0: Sag mal, ist Jonas nicht da?
1: Nee, der ist schon weg. Aber der hat dir eine Nachricht hinterlassen.
0: Ja?
2: Sag mal, hat er heute Nacht hier geschlafen?
0: Ja, der Arme, der hat die ganze Nacht kein Auge zugetan.
2: Der schläft doch sonst wie ein Stein.
0: Ich muss auch gleich weiter.

0: Ich bin irgendwie immer wieder aufgewacht. Ich hatte so einen Albtraum. Das Kind ist so früh gekommen. Wir waren in der Höhle. Draußen lag Schnee.
1: Es war nur ein Traum, Lena. Unser Kleiner lässt sich noch Zeit. Er kommt bestimmt im Krankenhaus zu.
0: Ich weiß. Übrigens, ich gehe halt nicht zur Schule. Ich glaube, meine Mutter würde mich da als erstes suchen.
1: Morgen wieder, ja?
0: Ja.
2: Lena, aufwachen. Du musst sie nicht... Lena? Lena?
1: Kaffee?
3: Ja.
1: So schön.

0: Was machen Sie denn hier?
1: Lena ist verschwunden. Und ich vermute stark, sie ist bei ihrem Sohn.
0: Dann kann ich Ihnen nicht weiterhelfen. Julian ist schon seit ein paar Tagen weg.
1: Wo ist er denn hin?
0: Zu Freunden in der WG.
1: Haben Sie auch eine Adresse?
0: Keine Ahnung, es gab Streit. Er ist nicht zur Arbeit, hat die Sozialstunden versäumt, dann ist er einfach abgehauen.
1: Und Sie haben nichts von ihm gehört?
0: Gestern war er da. Und heute kam der Brief vom Gericht, dass er seinen Jugendarrest antreten muss. 4 Monate.
1: Er muss ins Gefängnis?
0: Ja, die Bewährung wurde aufgehoben.
1: Oh Mann, Herr Faber, Ihr Sohn macht aber auch wirklich nur Blödsinn.
0: Ja, weil er sich mit Ihrer Tochter eingelassen hat. Ich hätte es gern anders.
1: Ja, da denken wir ausnahmsweise mal dasselbe. Wenn Sie was von Julian hören, können Sie mir dann Bescheid sagen?
0: Warum soll ich Ihnen helfen?

0: Wer?
1: Meine Mutter. Bestimmt schon 10 Mal oder so.
0: Vielleicht wäre es ja wirklich besser, wenn du...
1: Nee, ich will nicht mit dir sprechen.
2: Das ist die Mailbox von Jonas Waldeck. Lassen Sie mir eine Nachricht zukommen. Piep.
3: Jonas, ich bin's. Ich bin auf dem Weg in den Park, ja? Bis gleich.
0: Das ist Jonas, der Ranger.
4: Morgen.
5: Guten Morgen.
4: Das ist Lena. Ich hab dir von ihr erzählt.
1: Hi.
0: Grüß dich. Ihr seid mal zu dritt?
1: Ja, in 5 Wochen ist es soweit.
0: Gratuliere. Tja, eine richtige Familie.
1: Mhm. Wir freuen uns auch richtig drauf.
0: Wir bräuchten noch Holzbretter fürs Dach. Weißt du, wo man die billig herbekommt?
4: Die könnt ihr bei uns im Sägewerk bekommen. Ich sag meiner Schwägerin Rike Bescheid.
0: Wenn wir den Giftpilz da, den esst ihr hoffentlich nicht, oder?
6: Nee, keine Sorge. Aber ich wollte dich sowieso mal fragen, ob du noch ein paar Tipps hast. Wir wollten nachher noch Pilze und Beeren sammeln gehen.
4: Klar, also Himbeeren und Brombeeren gibt's hier überall. Ich würde allerdings nur die nehmen, die... Bevor ich hier große Reden schwinge. Wenn ihr Zeit habt, zeige ich euch das schnell.
0: Ah ja, hier ist ja alles voll.
4: So, und ich würde euch empfehlen, immer nur von oben zu nehmen und die unteren 50 cm sein zu lassen.
1: Bin ja Füchse, oder?
4: Genau. Eine glaube ich euch.
1: Das ist reich fürs Abendessen?
4: Fürs Bier bestimmt.

0: läufst nur hin? Hund? Was machst du denn? Hey, stopp! Platz! Mach Platz! Brav.
1: Glaubst du, das kann man essen?
2: Weiß ich nicht, aber es riecht auf jeden Fall gut.
1: Guck mal hier, das ist spitzwegerig. Das hier mit den Bommeln auch. Und ja, das mit den lila Blüten hier, das ist Isop. Das kann man alles essen. Übrigens, Gänseblümchen schmecken auch super.
3: Aha. Amen Mayo?
2: Nee, Gänseblümchen rot-weiß.
1: Das hört sich an wie mein Hund. Ich geh da mal kurz gucken, ja?
3: Alles klar.
2: Danke.
1: Der Typ verwendet sich verschiedene Arten von Fallen, das ist doch merkwürdig. Oder sind das mehrere Wilderer?
0: Nee, du, ich glaube eher, die Lebendfallen sind für die Luchse und die anderen für Futter.
1: Gestern hätten wir ihn fast gekriegt. Steht dir übrigens. Die Uniform.
0: Du, ich hab dir auf die Box gequatscht. Hast du meine Nachricht nicht bekommen?
1: Doch. Noch nicht abgehört.
0: Jonas, ich hab dir gleich die Wahrheit gesagt.
1: Das weiß ich. Ist trotzdem scheiße.
0: Verstehe ich. Ich würde es gern rückgängig machen. Ich kann nicht, aber ich würde es gern, ja?
1: Lass uns später weiterreden, okay? Ich besorge eine Flex, um die Kette da durchzuziehen.
0: Jonas, komm! Hund, komm! Ab! Komm mit Jonas! Du und ich schau hier weiter. Fallen.

0: Jonas meinte, wir könnten hier vielleicht ein paar Bretter bekommen.
1: Ach, ihr seid es ja. Er hat mir Bescheid gesagt. Wir haben euch was zurechtgelegt. Danke, ist für nett. Kein Problem. Wie wollt ihr das denn transportieren?
0: Ja, wir haben Fahrräder.
1: So. Du bist aber schön vorsichtig, ja?
2: Ja.
0: Keine Sorge, ich passe schon auf die Beine.
2: Ja, und ich passe auf den da auf. Vielen Dank.
1: Gerne.
0: Vielen Dank.
3: Ich geh wieder rüber.
1: Ja, tschüss.

0: Monika. Du hattest recht. Mit Jan war super gestern. So ein bisschen Spaß tut einfach gut.
1: Was?
0: Alles in Ordnung bei dir?
1: Du, Entschuldigung, ich habe hier mit der Buchhaltung zu tun.
0: Okay. Jedenfalls wollte ich mich bei dir bedanken. Ja, war total charmant. Und wir haben getanzt und danach waren wir noch bei ihm zu Hause.
1: Verstehe.
0: Also die ganze Nacht, meine ich.
1: Ich muss mal mit Kar was besprechen. Ich bin in einer Stunde wieder da.

0: Karl, manchmal passieren so komische Dinge im Leben, mit denen man nicht rechnet. Ach Quatsch. Karl, es tut mir leid, dir das so direkt sagen zu müssen, aber... Ach Quatsch.
1: Nichts tut mir leid, was soll mir denn leid tun?
2: Moritz, was machst du denn hier? Warum fährst du mir hinterher?
3: Ich will mit dir reden. Ich dachte, du freust dich.
2: Es gibt nichts zu reden. Das war ein Ausrutscher, wir waren total betrunken und es hätte nie passieren dürfen.
3: Das war kein Ausrutscher. Wir hätten uns nie, nie trennen dürfen. Wir gehören zusammen.
2: Nein, tun wir nicht. Es ist lange her und ich liebe Jonas. Moritz, komm. Hey.
3: Was ist mit mir?
2: Ich mag dich. Ich schätze dich wirklich.
3: Du schätzt mich. Können wir ja Freunde bleiben.
2: Ich liebe dich nicht mehr.
3: Es fühlte sich aber so an.
2: Komm, jetzt hau nicht einfach so ab. Hey. Können wir die Nacht nicht einfach vergessen? Können wir nicht so tun, als wäre die nie passiert? Jonas, Moritz wollte nur mit mir reden.
4: Du hast doch gesagt, es ist vorbei.
2: Ich habe ihm auch gerade gesagt, dass das alles nur ein Ausrutscher gewesen ist.
4: So sah das gerade nicht aus.
2: Was zwischen Moritz und mir passiert ist, das hat mit uns beiden nichts zu tun.
4: Was redest du? Natürlich hat das was mit uns zu tun. Du hältst ja alle Optionen offen.
2: Sag mal, geht's noch? Wie redest du denn mit mir?
4: Bleib einfach bei der Wahrheit, Emilia.
2: Ja, mach ich ja. Aber du glaubst mir nicht und das verletzt mich.
4: Ach, jetzt bin ich der Böse, oder was?
5: Wenn Sie mich bitte zurückrufen würden, einfach Festnetzsägewerk Waldeck. Hm? Alles klar?
2: Hm?
5: Wie war's mit Karl?
0: Wir haben uns verpasst.
5: Also, ich will ja wirklich nicht indiskret sein, aber wieso interessierst du dich für den schwankenden Hormonzyklus der Frau?
0: Ach so, die Seite im Internet, ja. Das doch.

0: Interessantes Thema, oder?
1: Ja, klar, schon. Monika, was ist denn los?
2: Das ist los.
1: Beide Personen sind genetisch sehr eng miteinander verwandt. In Sicherheit grenzender Wahrscheinlichkeit handelt es sich um Vater und Sohn.
2: Karl und Jonas.
1: Oh nein.
2: Na, danke.
3: Also nochmal. Wann genau warst du jetzt mit Karl zusammen?
2: Bevor ich Joachim geheiratet habe. Ich war wahnsinnig verliebt in Karl. Aber der ist dann einfach nach Ungarn abgehauen.
3: Ja, aber was? Also wie ist es dann passiert?
2: Wir haben uns noch mal heimlich getroffen. Am Balaton, später, als er schon in Ungarn studierte. Er war so ein verrückter Kerl. Ich hätte in dieser Woche nicht schwanger werden können. Aber jetzt lese ich im Internet, dass der Zyklus sich verändert, wenn man verliebt ist.
3: Und dann bist du zurückgegangen und hast dich nicht von Joachim getrennt.
2: Doch, ich hatte ja schon ein Kind mit Joachim. Karl, der wollte die Welt erobern, vielleicht sogar in den Westen abhauen.
3: Mann, das musste ich ja fast zerrissen haben.
2: Ich war mir ganz sicher, dass ich wieder von Joachim schwanger war. Mein erster Impuls vorhin war es, Karl einfach zu sagen. Aber jetzt habe ich Angst. Und Jonas erst. Ich meine, der kann Karl nicht ausstehen.
4: Du wolltest mir was sagen. Genau das wollte ich auch. Wer fängt an?
2: Ja, mach du mal.
4: Ja. Also, es ist nämlich so. Sollten wir uns nicht verloben?
2: Entschuldige, Karl, aber eine Verlobung ist jetzt wirklich das Letzte, woran ich denke.
4: Entschuldige, Monika, ich wollte dich nicht überrumpeln. Habe ich was falsch gemacht?
2: Nein, nein, nein, nein, du hast nichts falsch gemacht.
4: Ja, aber was hast du denn? Ich verstehe jetzt gerade gar nichts mehr.
2: Du hast einen Sohn.
4: Ja, klar habe ich einen Sohn, Tim.
2: Du hast noch einen anderen Sohn.
4: Jonas.

0: Ohne Zweifel?
1: Ja, es ist absolut sicher.
0: Ehrlich gesagt, obwohl ich mich dauernd mit Jonas streite, hatte ich immer das Gefühl, dass er mir ähnlich ist. Eigentlich machst du mich glücklich. Und Jonas? Weiß er es?
1: Dann gib mir ein bisschen Zeit. Ich will den richtigen Moment erpassen. Versprich mir, dass du nicht mit ihm redest.
0: Ich schweige wie ein Grab. Versprochen.
2: Das reicht bestimmt für 1 bis 2 Tage.
3: Ja, für 2 Wochen.
2: Dafür sind wir jetzt aber ziemlich pleite.
3: Julian, meinst du, wir schaffen das alles, wenn der Kleine dann da ist? Ich denke irgendwie immer noch an diesen Traum.
2: Klar schaffen wir das. Ich gehe arbeiten und verdiene das Geld. Du gehst zur Schule und machst dein Abi fertig. Um den Kleinen kümmern wir uns zusammen. Im Notfall nehme ich ihn halt mit in die Werkstatt.
3: Ja, und dann verschluckt er dann auch Schrauben.
2: Da passe ich schon auf, keine Sorge.
3: Vielleicht kriegen sich unsere bescheuerten Eltern ja auch wieder ein und helfen uns.
2: Lena, wir haben uns. Das ist alles, was zählt. Der Rest ist doch egal.
4: Also, Lena war heute nicht in der Schule. Und du weißt nicht, wo sie ist? Okay, Nele, danke. Ich muss eine Vermisstenanzeige aufgeben.
5: Um wen geht es?
4: Meine Tochter Lena, sie ist 16. Sie kam gestern Nacht nicht nach Hause

0: Schule war sie heute auch nicht.
1: Jonas! Jonas!
2: Den kriegen wir auch die Kette von der Lebenfalle durch.
3: Hier ist ein Fax von der Polizei gekommen. Die Mendel, Lena, weißt du? Die von dem großen Baubetrieb Mendel. Die wird vermisst, die ist 16.
2: Ach, das gibt's nicht. Das ist die Freundin von dem Julian. Mit ihrem Freund unterwegs, der 17 ist. Wunderbar. Mir hat er gesagt, er ist 18.
3: Soll ich die Polizei verständigen?
2: Es sah nicht so aus, als ob sie gegen ihren Willen da ist. Ich fahre noch mal hin.
3: Dann mach ich weiter.
2: Ja, da sind noch mehr, alles schon markiert.
4: Ich habe gestern so eine Doku geguckt, in der neuseeländischen Kreidezeit, da haben sie das Bällebad erfunden. Und auch,
2: Hallo?
4: Rubis. Kennst du das? Oh, das hängen wir uns auch auf.
5: Lena?
4: Klein.
5: Julia?
4: Oh, der Ranger ist schon wieder da.
5: Hallo?
6: Der sieht ziemlich arg aus.
4: Ey, Jonas!
2: Leute, ich bin echt sauer. Und zwar deswegen hier. Das ist eine Vermisstenanzeige für dich, Lena. Das kam vorhin von der Polizei bei uns an.
4: Das war bestimmt meine Mutter.
2: So, ich will jetzt wissen, was hier wirklich los ist.
4: Unsere Eltern, die wollten nie, dass wir zusammen sind.
2: Weil?
4: Die liegen total im Streit miteinander. Es ist wirklich Hass.
6: Mein Vater war bei Lenas Mutter angestellt und hatte dann einen Unfall auf der Arbeit. Seitdem ist er körperlich behindert.
4: Ja, und dann haben sie Prozesse geführt wegen Schadensersatz. Und Julians Vater hat dabei verloren.
6: Ich Idiot habe letztes Jahr einen Unfall gebaut. Ohne Führerschein und auf Drogen. Jetzt habe ich Sozialstunden abgebrummt bekommen.
2: Volljährig seid ihr auch nicht.
6: Das war eine Notlüge, damit du uns in Ruhe lässt. Und mit Drogen habe ich auch nichts mehr zu tun, seit ich mit Lena zusammen bin.
2: Warum seid ihr abgehauen?
4: Meine Mutter will uns das Kind wegnehmen.
6: Sie will, dass wir den Kleinen zur Adoption freigeben.
2: Weiß deine Mutter, dass ihr hier seid?
4: Nein.
2: Gut. Egal, was passiert ist, ihr müsst deine Mutter informieren. Sie macht sich Sorgen und sie war bei der Polizei.
4: Aber was sie von uns verlangt, das ist total krank.
6: Was würdest du denn machen, wenn man dir dein Kind wegnehmen will?
2: Ich würde es nicht zulassen.
6: Genau.
2: Trotzdem, ihr müsst Lenas Mutter Bescheid geben, wo ihr seid. Eltern haben die komische Angewohnheit, ihre Kinder zu lieben.
6: Die lieben uns nicht.
2: Du rufst jetzt deine Mama an, sonst muss ich die Polizei informieren. Jetzt.
4: Okay. Aber es ist ein richtiger Fehler.
6: Bitte, verlang es nicht von uns.
4: Hi, Mama.
7: Lena?
0: Ja, wo bist du denn? Ich mach mir Sorgen.
7: Ich will mal Julian...
4: Bei mir geht's gut. Wir sind da bei dieser Blockhütte, da im kleinen See.
0: Lena, komm bitte zurück. Ich hol dich ab.
4: Nein, Mama. Lass uns bitte in Ruhe, okay? Ciao.
0: Lena, bitte!

0: Lena. Lena, du kannst nicht einfach verschwinden und mir nicht sagen, wo du bist. Ich bin fast verrückt geworden vor Angst.
1: Mama, ich bin fast verrückt geworden, weil du mein Kind wegnehmen willst.
0: Du, es tut mir leid, wenn ich so unsensibel war. Es war der falsche Zeitpunkt.
1: Mama, nein, das war nicht der falsche Zeitpunkt. Das ist die falsche Idee. Julian und ich, wir wollen dieses Kind.
0: Wir werden eine andere Lösung finden.
1: Mama, ich will keine andere Lösung. Ich will, dass du unsere Beziehung akzeptierst.
2: Alles okay, Lena?
0: Julian, kannst du Lena und mich einen Augenblick alleine lassen, ja?
1: Ist schon okay.
0: Julian muss ins Gefängnis. Wusstest du das?
1: Das ist doch Quatsch. Das denkst du dir doch nur aus.
0: Hat das dir verheimlicht?
1: Mama!
0: Er belügt dich und er hintergeht dich.
1: Ich will diesen Mist jetzt echt nicht hören.
0: Dann frag ihn doch. Oder ruf seinen Vater an. Dann wirst du vielleicht verstehen, warum ich so misstrauisch bin.

0: Herr Faber, Ihr Sohn und Lena haben sich in einem Blockhaus im Park versteckt.
1: Ja, die alte Datsche meiner Schwester. Ach, wissen Sie, mich interessiert das gar nicht.
0: Herr Faber. Herr Faber, ich möchte Ihnen ein Angebot machen.
2: Emilia!
3: Hi, hallo.
2: Na, endlich wieder da?
3: Ja, ich habe 2 Wochen Urlaub.
2: Cool. Wir können doch mal was zu dritt machen.
3: Mhm.
2: Vielleicht hat Jonas ja dann mal Zeit. Du, ich glaube, er hat dich total vermisst. Ich wollte ihn schon trösten.
3: Ja, das ist total süß.
2: Was hast denn du da mit der Tasche vor?
3: Im Hotel einchecken.
2: Ins Hotel?
3: Aha.
2: Emilia? Der Stress miteinander?
3: Kai, kannst du mal mit dem Verhör aufhören? Ja, wir haben Stress.
2: Emilia? Wollen wir nicht doch mal reden? Niemand kennt Jonas so gut wie ich.
3: Ich verstehe schon, dass er sauer ist. Aber ich habe ihm auch gleich die Wahrheit gesagt.
2: Sex mit dem Ex, das ist immer vermintes Gelände.
3: Ich weiß schon.
2: Stell dir mal vor, wie es umgekehrt wäre. Was würdest du dann denken?
3: Ich würde denken, dass er sich nicht sicher ist.
2: Ja.
3: Ich würde denken, dass er noch an seiner Ex hängt und dass er sie nicht richtig auf mich einlassen will. Ach, Scheiße.
2: Das würde dich ziemlich verunsichern, oder?
3: Ja, total.
2: Emilia, gib Jonas Zeit. Das ist im Moment das Beste, was du tun kannst.
4: Hm. Kommt Emilia gar nicht mehr zum Essen?
5: Nein.
4: Hat sie was anderes vor?
5: Mama sagt, sie bleibt heute Nacht im Hotel.
6: Habt ihr Krach?
5: Ja.
6: Das klärt sich bestimmt wieder. So eine Wahnsinnsfrau wie Emilia kannst du doch nicht einfach gehen lassen.
5: Kann ich nicht.
6: Sonst frag ich sie, ob sie mit mir auf ein Date gehen will.
5: Endlich mal gefährliche Konkurrenz.
6: Ich muss noch was an meinem Board machen. Tschüss, Mama.
4: Ciao. Willst du reden? Was ist denn mit dir und Emilia?
5: Sie hat mich mit ihrem Ex betrogen.
4: Nee, oder? Ja, und jetzt?
5: Ich frage mich, ob sie das wirklich alles will. Mit mir. Das junge Pärchen, das bei dir das Holz geholt hat, die lieben sich wirklich. Verstehst du? Obwohl sie es verdammt schwer haben. Also, ihre Eltern wollen ihre Beziehung nicht. Das Mädchen ist schwanger mit 16, der Junge ist vorbestraft. Und dennoch spürst du bei denen in jedem Moment, das ist Liebe. Ohne jedes Wenn und Aber.
4: Ja, diese Liebe ist auch was ganz Besonderes.
5: Ach, Liebe kann so anstrengend sein.
4: Aber es lohnt sich. Ich bin noch mit Jan verabredet.

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0: paar Sozialstunden sausen lassen, um das Haus fertig zu bekommen. Aber was hat es mit Gefängnis zu tun?
1: Wenn sie lügt, uns auseinanderzubringen.
0: Also ist es absolut richtig, dass wir unser eigenes Ding machen?
1: Absolut. Hast du eigentlich schon eine Sternschnuppe gesehen?
2: Nope.
1: Ich auch nicht.
3: Ist alles okay?

0: Körper weg, geht's auf. Aha. Und zu dir wieder ran, dann ist es fest. Probier mal selber.
1: Kai.
0: Ja. Hey.
1: Entschuldigung.
0: Alles gut.
1: Ich wollte nur Tschüss sagen. Ich fahr zurück nach Greifswald. Ich habe die ganze Nacht auf eine Nachricht von Jonas gewartet.
0: Oh, nee.
1: Und da habe ich echt keinen Bock drauf.
0: Und schmeiß nicht gleich alles hin.
1: Das hat keinen Sinn, Kai. Echt. Aber danke für alles. Ciao, ciao.
0: Ja, also.
2: Kai.
3: Morgen, Christoph.
4: Morgen.
3: Habt ihr noch Fallen gefunden?
4: Noch nicht.
3: Was will der denn hier?
4: Und wahrscheinlich das nächste Großprojekt im Park.
5: Morgen, die Herren. Waldeck, kann ich Sie mal für einen Moment sprechen? Hallo, Christoph.
3: Klar.
5: Folgendes. Ich möchte mein Baumhotel im Herbst eröffnen. Das ist eine Art Naturlocation. Die Gäste sollen hautnah mit der Wildnis in Berührung kommen. Und ich brauche einen Experten, der ihnen alles erklärt, alles zeigt.
3: Ja. Und?
5: Ich hätte Sie gerne als Naturmanager für mein Hotel.
3: Ich bin mit meiner Arbeit als Ranger hier sehr zufrieden.
5: Ja, es ist wie Ihre Arbeit als Ranger, nur deutlich besser bezahlt.
3: Es ist nett, aber es
5: kommt. Denken Sie in Ruhe darüber nach. Sie müssen sich nicht gleich heute entscheiden. Aber es wäre eine Perspektive für uns. Ich bin Karl.
3: Jonas.
5: Jetzt kennen wir uns doch schon so lange. Alles klar.
6: Was wollte er?
3: Mich abwärmen.
6: Wollnoller.
3: Hey, ich bin's. Sag mal, hast du mit Noller über mich geredet?
6: Wie kommst du denn da drauf?
3: Er hat mir einen Job in seinem Baumhotel angeboten.
6: Ist nicht wahr.
3: Doch. Und er war geradezu herzlich zu mir. Er hat versucht, mich zu umarmen. Mama, bist du noch dran?
6: Ja, du, ich weiß von nichts.
3: Ich wette, da steckt wieder irgendeine Sauerei von ihm dahinter.
6: Hm.
3: Ja, bis später.
6: Tschüss. Caro, wo bist denn du?
7: Gute Nachrichten aus der Sächsischen Schweiz. Im Nationalpark Sächsische Schweiz ist in den nächsten Tagen die Auswilderung von zwei Luchsen geplant. Mit den bereits dort lebenden zwei Tieren würde sich die Population auf insgesamt vier Tiere erhöhen.

0: Was ist das?
1: Ein Schreiben vom Amtsgericht. In 3 Tagen sollst du deinen Jugendarrest antreten.
0: Verdammter Mist.
1: Ja. Man hätte die Sozialstunden nicht schwänzen sollen.
0: Ich hatte Wichtigeres zu tun. Und an die Bewährung habe ich gar nicht gedacht.
1: Irgendwann muss man Verantwortung übernehmen für das, was man tut und für das, was man nicht tut.
0: Was für ein dämlicher Spruch.
1: Ich möchte, dass du dich von Lena trennst.
0: Papa, ich kann es echt nicht mehr hören.
1: Ihre Mutter war gestern bei mir. Sie hat gesagt, dass sie mir Schadensersatz leisten will für mein kaputtes Bein, wenn du dich von Lena trennst.
0: Ihr beide seid völlig krank.
1: Julian, der Unfall hat mich fast zum Krüppel gemacht. Ich werde nirgendwo mehr einen Job finden. Ich habe auch fast kein Geld mehr. Das Haus sieht fast aus wie eine Ruine. Ich brauche doch das Geld.
0: Wenn ich wieder was verdiene, dann kriegst du Geld von mir. Aber das kannst du nicht von mir verlangen.
1: Ich verlange es nicht, Julian. Ich bitte dich darum.
0: Du möchtest, dass ich Lena und mein Kind für dich eintausche?
1: Du findest irgendwann ein anderes Mädchen. Du wirst auch wieder glücklich. Aber dieser Schadensersatz ist doch meine letzte Chance.
0: Vergiss es.
2: Hallo. Das können die nicht machen.
0: Ich bin so ein Idiot.
2: Pass auf. Wir gehen zu einem Anwalt. Widerspruch einlegen oder sowas.
0: Mit welchem Geld?
2: Vielleicht sollten wir den Mist machen, den unsere Eltern wollen.
0: Was meinst du damit?
2: Naja, dein Vater bekommt einen Schadensersatz und du hättest auch Geld für einen Anwalt.
0: Also sollen wir so tun, als ob wir uns trennen?
2: Nein, natürlich nicht. Aber es ging deinem Vater besser und ich... Ich weiß auch nicht.
0: Lena, wir lassen uns nicht erpressen. Wir sind die Guten. Alles in Ordnung?
2: Ja, geht schon.
3: Hey, ihr beiden. Ich wollte mal fragen, wie es euch geht und wie das mit deiner Mutter weitergegangen ist.
2: Ja, meine Mutter? Meine Mutter erpresst uns jetzt mit Julians Vater und der erpresst uns mit seiner Behinderung.
0: Ich muss meinen Jugendarrest antreten. 4 Monate. Da steckt bestimmt auch ihre Mutter dahinter.
2: Ja, und das alles nur, weil du mich gezwungen hast, sie zu informieren. Was für ein Schwachsinn.
3: Tut mir leid, ich hatte gehofft, das würde anders laufen.
0: Ich hab's dir gesagt.
2: Ja, wir haben's dir gesagt.
3: Okay, pass auf, ich übertrete damit ein bisschen meine Kompetenzen, aber ich spreche mal mit ihr, ja?

0: Tag, ich bin Jonas Waldeck, der Ranger vom Nationalpark.
1: Tag.
0: Frau Mendel?
1: Ja?
0: Ich würde gern mit Ihnen über Lena und Julian reden.
1: Paul, kannst du jetzt bitte losfahren? Der Kunde hat schon dreimal angerufen. Entschuldigung. Ja, jetzt.
2: Okay, Chefin.
1: Sie kennen die zwei?
0: Das Blockhaus liegt in unserem Park und Ihre Vermisstenanzeige ist bei uns gelandet.
1: Ah.
0: Ich habe die beiden ins Herz geschlossen.
1: Oh. Und?
0: Sie sind verzweifelt, weil sie ihre Beziehung ablehnen. Und ich frage mich, ob die beiden das nicht vielleicht besser selber entscheiden sollten.
1: Ich frage mich gerade, was Sie das eigentlich angeht. Die beiden sind fast noch Kinder. Und Sie als Ranger können die Dinge von außen gar nicht richtig beurteilen.
0: Ja, wissen Sie, auf mich wirken Lena und Julian sehr verantwortungsvoll.
1: Julian muss ins Gefängnis. Soll ich da als Mutter glücklich sein?
0: Menschen können sich ändern.
1: Herr Waldeck, es ist ja sehr nett, dass die zwei Ihnen so ans Herz gewachsen sind, aber wenn Lena nicht freiwillig zurückkommt, dann lasse ich sie von der Polizei nach Hause bringen.
0: Denken Sie wirklich, dass das richtig ist? Das wird die Fronten nur verhärten.
1: Irgendwie muss ich meine Tochter ja für sich selbst beschützen. Ja, Mendel? Ja, Ihre Bestellung ist angekommen.

0: peinlich, dass du nicht mit Jonas redest.
1: Ich habe ihm nur einen Job angeboten.
0: Das hat ihn sofort misstrauisch gemacht.
1: Aber er ist der Sohn meiner Freundin. Warum soll ich ihm dann nicht einen Job anbieten? Warte, ich komme runter.
0: Mensch, du wolltest ihn umarmen.
1: Er ist mein Sohn. Weißt du, was das für mich bedeutet?
0: Ja, aber bitte halt dich noch ein paar
1: okay.
0: Tage. Ja, weißt du, ich habe noch nicht die richtige
1: okay,
0: Gelegenheit.
1: Okay, versprochen.
0: Karl! Ich glaube, eine Ader ist getroffen.
2: Oh.
0: Wir müssen die Blutung stoppen. Los, du passt jetzt hier ganz fest. Ganz fest. Karl, ganz fest. Drück. Jonas?
1: Gut, dass du in der Nähe bist.
3: So, lass mich mal.
0: Ja.
3: Dann musst du schnell wie möglich zum Arzt.
0: Ja. Lena? Lena, hallo. Ich habe euch was mitgebracht. Ich dachte, das könnt ihr vielleicht brauchen. Danke. Hast du mit Julian geredet?
4: Ja, und er hat die Sozialstunden versäumt, weil das Blockhaus hier renoviert hat. Er hat einfach verpeilt, dass ihm Jugendamt droht.
0: Sicher, denkt ja nie an irgendwas.
4: Aber wie kommst du auf die absurde Idee, Julians Vater Geld anzubieten, damit Julian sich von mir trennt?
0: Du, ich muss das, auch wenn du das jetzt nicht verstehst.
4: Das ist krank, Mama. Nimm es wieder mit.
0: Du bringst dein Kind in Gefahr. Siehst du das denn nicht?
4: Nee, Mama, das sehe ich nicht. Was ich sehe, ist, dass du mich einfach nicht loslassen willst. Dass du richtig übergriffig bist, weil du mit Papas Tod einfach überfordert bist.
0: Das ist doch Quatsch. Ich habe alles unter Kontrolle.
4: Ja, darum geht's dir ja auch. Kontrolle.
0: Lena. Lena, wenn du jetzt nicht mitkommst, dann werde ich die Polizei holen und nach Hause bringen. Dann werden sie hier auf Julian treffen und dann muss er wirklich ins Gefängnis.
4: Mama, das kannst du nicht machen.
0: Ich würde es echt gerne vermeiden. Du hast es in der Hand.

0: Gut, dass du mitkommst, falls er Blut braucht. Er hat deine Blutgruppe.
1: Er hat auch null negativ?
0: Ja, manchmal gibt's da Engpässe.
2: Danke, mein Sohn.
3: Okay, pass auf, wir laufen nur im Wald. Nachts kommen wir dann über die Grenze nach Tschechien. Bahn und Bus sind zu gefährlich. Von Prag aus kommen wir dann weiter.
1: Neuseeland?
3: Neuseeland.
1: Wie geht's dem Kleinen?
3: Dem geht's gut? Sag mal, die Gurken, können wir die mitnehmen?
1: Ja, ich nehm sie. Es wäre schön gewesen, hier zu leben.
3: Ja, aber wir müssen jetzt hier weg. Ich lasse ganz sicher nicht zu, dass du in den Knast kommst.

0: Ist das wahr, was Karl gesagt hat?
1: Ja, ist es.
0: Wieso habt ihr mir das 35 Jahre lang verheimlicht?
1: Wir wussten es nicht. Ich wusste das nicht. Ich weiß es seit gestern.
0: Aber das ist doch Blödsinn. Du musst doch wissen, mit wem du geschlafen hast.
1: Karl und ich, wir hatten eine kurze Affäre.
0: Und ich bin eine Art Unfall, oder was? Ungeplant und ungewollt. Dass ich ein Nollaus Sohn sein soll, weißt du, das ist schlimm genug, aber dass du mich belogen hast, das ist noch viel schlimmer.
1: Ich hab dich nicht belogen. Ich wusste es nicht.
0: Ist klar. Ich wasch mir das ab.

0: Emilia, was gibt's?
1: Du, ich glaube, ich sehe den Wilderer.
0: Wo bist du?
1: So 200 Meter unterhalb vom Gipfel vom Hartmannskopf. Südostseite.
0: Okay, warte da. Ich bin in 10 Minuten da. Und pass auf, der Typ ist gefährlich.
1: Ja, bis gleich.

0: Ruhig bleiben, du! Ruhig bleiben jetzt!
1: Ich hab doch nur ein Loch gegraben.
0: Ja? Ja. Dann schauen wir gleich mal, was wir in deinem Auto noch so finden. Ja. Du bleibst jetzt ruhig, sonst sorge ich dafür. Wie man sei.
2: Ja. Ich ruf Christoph an, ja?
0: Ja. Bleib jetzt ruhig.
3: So, hier. Es ist alles in Ordnung, Monika. Ich muss nicht mal hier bleiben.
4: Wenigstens eine gute Nachricht.
3: Ich hab's ihm gesagt, ne?
4: Bevor du ohnmächtig wurdest. Hm?
3: Und wie hat er reagiert?
4: Er hat mir vorgeworfen, ich hätte ihn sein ganzes Leben lang belogen.
3: Zuerst ist es ein Schock. Eine völlig neue Situation, die ihn emotional total überfordert. Da weiß man nicht, was man sagt.
4: Du redest ja so, wie ich sonst rede. Er wird mir bestimmt nie verzeihen.
3: Da gibt es auch nichts zu verzeihen. Du wusstest es nicht. Basta, aus und fertig. Hm?
4: Das glaubt mir kein Wort.
3: So, dann biege ich es ihm bei. Es ist ein völlig neues Kapitel. Für ihn. Für mich, für uns. Wir sind doch jetzt eine Familie, oder?

0: Polizei war leider nötig, ich war ein bisschen aufgeregt.
1: Ja, hier, der gehört ihm.
0: Er wollte unsere Luchse auf dem Schwarzmarkt verkaufen.
2: Unfassbar.
3: Und die anderen Fallen waren für die Beute.
2: Wie viele Luchse gibt's in Deutschland?
3: Um die 100, mit Jungtieren was mehr.
2: Krank.
0: Gibst du mir eine Stunde? Ich muss dringend was erledigen.
3: Wir sehen uns bei den Luchsen.
0: Hey, Armin doch.

0: Alles in Ordnung hier?
1: Ja, passt schon.
0: Komische Situation für uns, hä?
1: Ja.
0: Ich will dir was zeigen. Hier. Das sind Fotos von Monika und mir. Lange bevor du geboren wurdest.
1: Was willst du mir damit sagen?
0: Wir waren jung damals und verliebt. Und wenn man jung ist, denkt man nicht nach, man lebt und liebt.
1: Ist das eine Rechtfertigung?
0: Nein, eine Erklärung. Ich habe damals nicht gewusst, dass Monika von mir schwanger ist. Und sie wusste es auch nicht.
1: Ist ein bisschen unglaubwürdig, oder?
0: Dass du mir nicht glaubst, geschenkt. Aber Monika ist mit Abstand die ehrlichste Mensch, den ich kenne.
1: War's das? Mama.
2: Sorry, Mama. Ich war ungerecht.
3: Dich lieb. Ich hab dich auch lieb.
2: Das hat mich, ist nicht leicht für mich, dass Karl mein Vater sein soll.

0: Alles okay?
1: Ja, geht schon wieder.
0: Bist du dir sicher?
1: Ja. Kommst du?
2: Lena, Julian? Hallo, jemand da? Hallo?
3: Butterpilze. Nicht so gut.
4: Hier ist die Mailbox von Lena Mendel. Piep!
2: Lena, meldet euch dringend mal bei mir.
0: Tschechien.
2: Lena?
1: Was tut so weh? Ich hab das in Wehen.
2: Aber das ist doch viel zu früh.
1: Mann, ich doch auch nicht.
0: Da hinten ist ein Unterstand. Da kann ich Hilfe holen.
5: Willst du nicht haben? Bist schon satt, was?
6: Oh je, es ist laut, ha?
2: So, jetzt sind wir dran.
7: Nee, jetzt bin ich dran.
2: Ja?
7: Ja, erstens. Moritz war meine erste große Liebe und da bleibt was. Und es war eine totale Schnapsidee, mit ihm zusammenzuarbeiten.
2: Okay.
7: Zweitens, Fernbeziehung. Haben wir versucht, hat nicht funktioniert.
2: Ich kenne da jemanden, der da schon mal schüchtern angemerkt
7: hat. Ja, Jonas, Ruhe, jetzt ich bin dran. Drittens, ich liebe dich. Und ich will mich auf dich einlassen. Und nur auf dich.
6: Ach, komm.
2: Julian, es passt gerade nicht so gut. Kann ich dich gleich...
3: Wo seid ihr?
2: Eine Lichtung mit einem Unterstand 10 Kilometer von hier. Ich weiß, wo das ist. Pass auf, wir sind in 20 Minuten bei dir. Wir haben ein ganz schlechtes Timing. Medizinischer Notfall. Kannst du mitkommen?
7: Ja, auf jeden Fall. Aber willst du nicht die Rettung rufen?
2: Doch, sicher rufe ich die an. Aber die brauchen ewig, bis sie da sind. Wir sind schneller.
0: Halt durch, gleich ist Hilfe da.
2: Ja, alles klar. Es dauert mit dem RTW, es gab einen schweren Unfall.
5: Du, und du sagst, sie haben Butterpilze gegessen. Du weißt schon, dass das Bauchkrämpfe von dem schlimmsten Fall Wehen auslösen kann.
2: Sag mal, fängt das jetzt richtig an zu regnen?
5: Ja, manchmal kommt auch alles auf einmal, ne?
2: Übrigens, ich habe seit heute einen neuen Vater.
5: Ja, genau.
2: Im Ernst?
5: Was wer denn?
2: Karl Nollau.
5: Nein.
2: Ich habe heute erfahren, dass ich das Produkt einer Affäre zwischen meiner Mutter und ihm bin.
5: Sag mal, du verarschst mich doch.
2: Nur weil er jetzt mein biologischer Erzeuger ist, muss ich ihn nicht unbedingt mögen, oder?
5: Nee, auf gar keinen Fall.
2: Gut. Da oben sind sie. Hier gibt's einen Pfad hoch. Da sind wir zu Fuß schneller.
7: Ja, dann los.
2: Hast du das Wasser?
7: Ja.
0: Ganz ruhig. Atmen.

0: 2 bis 3 Minuten, das heißt, es geht gleich los. In die Klinik schaffen wir es nicht mehr.
1: Das bedeutet hier?
0: Mhm. Komm. Komm, wir setzen Sie da hin.
1: Kannst du aufstehen?
0: Langsam. Julian, heißt du?
2: Ja.
0: Okay, setz dich immer in den Rücken und stütz sie von hinten.
2: Kommt eine Stufe, Vorsicht.
0: Vorsicht. Sehr gut. Langsam. Und Füße hoch, Schätzchen, komm.
2: Lena, du wirst dein Kind hier bekommen. Keine Angst. Wir sind bei dir, wir helfen dir. Ja?

0: Lena, durchhalten. Der Kopf ist schon da, ja?
1: Gut, gut, gut. Noch einmal pressen. Komm, Lena, komm.
0: Es ist da.
2: Es ist da, Lena. Du hast es geschafft.
3: Hey. Goes in the sky.
0: Hallo.
3: Danke.
0: Och, mach dir möglichst noch auf die Haut, okay?
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0: Haben Sie das schon mal erlebt?

0: Hallo. Lena.
1: Mama.
2: Geht's?
0: Lena, wie geht's dir?
1: Es geht schon, es geht.
0: Da ist er ja.
2: Der Kleine bleibt bei uns. Der wird nicht zur Adoption freigegeben.
1: Er bleibt bei euch.
0: Unterstützung brauchen.
1: Ja, Julian muss jetzt auch seinen Jugendarrest absitzen.
3: Auch dann bin ich für euch da.
4: Ich auch, wenn es eng wird.
0: Vielen Dank für das, was für die beiden und für meinen Enkel getan haben.
2: So gerne. Ich habe das natürlich nicht allein gemacht.
1: Danke immer.

0: Also, wo waren wir stehen geblieben?
1: Weil ich liebe nur dich. Du, ich kann dir das auch gerne öfter sagen.
0: Dann sag's nochmal.
1: Ich liebe nur dich.

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0: No te preocupes?
1: No te preocupes. Das ist Mallorquin.
2: Das ist ein mallorquinisches Lebensmotto.
0: Denk mal, wie viel Zeit haben wir noch? Meine Frau.
3: Ich habe gesagt nein und damit Ende der Diskussion.
4: Es sind Herbstferien, aber sogar ich ein Recht auf freie Entfaltung.
5: Was wird das, wenn es fertig ist?
6: Ich will wissen, wie das Wohnzimmer vom Maulwurf aussieht.
7: Alle meine Freunde gehen tanzen, nur ich bin noch zu jung. Morgen Patrick.
8: Richtig, du bist noch zu jung, um dich unter eine Horde brünstiger Pickelträger zu werfen.
6: Mama, was macht Patrick denn da oben?
8: Er steht auf dem Dach, Liebling.
6: Fliegt er gleich?
7: Stürzen wäre das richtige Wort. Klatsch. Bitte, Mom, alle gehen tanzen. Alle.
6: Mama, Patrick fällt gleich runter. Der macht gleich Klatsch.
8: Nein, mein Schatz. Niemand macht in meinem Haus Klatsch, wenn ich das nicht erlaube.
9: Alle. Scheiße.
8: Nein.
9: Flugzeit unter 2 Sekunden. Das ist zu wenig.
7: Du Ratte! Wie oft habe ich dir schon gesagt, du sollst meine Sachen in Ruhe lassen?
6: Aber auch mal Musik hören!
8: Danke, vielen, vielen Dank.
0: Jana, was heißt denn das eigentlich?
10: Kaffee ist fertig.
0: Das ist aber ein gutes Lebensmotto. Milch und Zucker bitte.
10: Zum Quatsch. Es heißt... Mach dir keine Sorgen.
9: Hallo?
11: Mama, ist für dich, dein Stecher.
8: Marc? Ich ruf dich gleich zurück. Ich muss hier eben mal ein paar Kinder erziehen. Pass auf deine neuen Hosen auf, das Dach ist dreckig.
9: Da, wo ich hingehe, brauche ich eh keine Hosen.
8: Okay, ist es. Ich mache jetzt erstmal Frühstück. Und dabei rufe ich euren Vater an. Vielleicht kann er ja mal mit euch in den Zoo.
6: Was für ein Zoo?
9: Was für ein Vater?
12: Mallorca. Niemandem hier am Tisch muss ich den Charme dieser so einzigartigen Insel erläutern. Und auch nicht den Charme der Grundstückspreise, oder? Ja, kleiner Scherz, meine Herren. Mir ist es trotzdem gelungen, für unser geplantes Feriensiedlungsprojekt eine geeignete Bucht zu finden. Jana, bitte das Foto.
10: Wir sind spät dran.
12: Ja, doch. Also, wenn ich nur ein Bein und einen Arm hätte, wäre ich schneller als du. Ich kenne keine Frau, die es schafft, sich in einer logisch erklärbaren Zeit fertig zu machen. Also bei Karin bin ich immer erst aufgestanden, als sie schon im Mantel war. Und hat trotzdem im Auto auf sie warten müssen.
10: Wahrscheinlich hattest du nur die falschen Frauen.
12: Ich wusste nicht mehr, wann genau geht unser Flug nach Palma?
10: Heute Nachmittag um 16.15 Uhr. Ah. Vielleicht schaffst du es ja bis dahin, dich anzuziehen. Mhm.
0: Sag mal, was findest du klingt besser? Sanfter Tourismus oder Bauen im Einklang mit der Natur?
13: Keine Ahnung, das hört sich mir beides an wie ein schwarzer Schimmel.
0: Hä?
13: Ja, oder weißer Rappen, etwas, das es halt nicht gibt.
0: Fahr nicht so schnell. Das ist ein Zeichen von Schwäche.
13: Dann ist Formel 1 ein Sport für Schwächlinge, was? Im Übrigen, es ist absolut überflüssig, dass du mir hinterher spionierst. Nicht ich habe dich betrogen, sondern deine Frau.
0: Stimmt. Aber jetzt bin ich mit dir zusammen. Und darüber bin ich sehr, sehr glücklich. In ein paar Stunden sind wir in Mallorca, nur wir beide. Das Hotel hat 5 Sterne. Und der Himmel darüber 5 Millionen. Du wirst auf Rosen gebettet sein und von Küssen bedeckt werden.
13: Da gibt's aber noch eine Kleinigkeit.
0: Ah, das mache ich doch mit links. Wenn du schön am Pool liegst, ziehe ich den dicksten Fisch meines Lebens an Land.
13: Na dann, Petri, hi.
0: Jana. Oh, Karin.
12: Ja. Ich kann mich nicht um die Kinder kümmern. Was glaubst du eigentlich, was ich den ganzen Tag tue? Zufällig wartet gerade ein ganzer Konferenzraum auf mich. Und dabei geht es um ein Millionenprojekt.
14: Und was ist mit den Kindern?
12: Ich weiß, dass ich Kinder habe.
15: Wenn ich auch nur eine Sekunde vergessen sollte, wirst du mich im nächsten Moment dran erinnern.
14: Uli, du kannst mich mal.
12: Ja, du mich auch.
14: Wo willst du nur mit dem Messer hin?
9: Das Haus ist nicht hoch genug.
8: Ach nee.
12: Mallorca. Niemandem hier am Tisch muss ich wohl den einzigartigen Charme dieser Insel erläutern. Und auch nicht den Charme der Grundstückspreise. Kleiner Scherz, meine Herren. Mir ist es trotzdem gelungen, eine geeignete Bucht für unser geplantes Feriensiedlungsprojekt zu finden. Die Bucht, die Sie hier sehen. 8 Hektar, vollkommen unberührte Natur. Das Paradies, meine Herren. Es gibt keine bessere Bezeichnung für diesen Ort. Hier sehen Sie das geplante Projekt. Die Präsentationsmappe liegt Ihnen bereits vor. Kein seelenloser Hotelklotz, der sich von seiner Umgebung abhebt, sondern eine dorfähnliche Anlage, in deren Umwelt- und sozialverträglicher Tourismus betrieben werden kann. Wir werden natürlich angepasste Technologien verwenden, um zu verhindern, dass...
16: Aber bitte keine Komposttoiletten.
17: Bevor wir hier über das Süppchen plaudern, die wichtigste Frage. Gehört Ihnen der Topf schon?
12: So gut wie. Dem Vertrag ist von beiden Seiten zugestimmt worden. Wir haben mit den Anwälten des mallorquinischen Eigners alle Details ausgehandelt. Seine Unterschrift ist nur noch Formsache. Meine Assistentin und ich, wir werden heute noch nach Mallorca fliegen, um...
16: Spielen wir doch mit offenen Karten. Es gibt ein Konkurrenzprojekt, an dem wir stark interessiert sind. Auf Ibiza. Ein ganz ähnliches Projekt, das aber einen entscheidenden Schritt weiter ist. Das Baugrundstück gehört bereits dem deutschen Unternehmer.
17: Ibiza ist stark im Kommen.
18: Bringen Sie uns den unterschriebenen Kaufvertrag. Dann bekommen Sie den Zuschlag. Sie haben eine Woche Zeit, Fischer.
12: No te preocupes. Mach dir keine Sorgen. Wie wir auf der Insel sagen.

0: Eine saubere Scheidung wäre einfach das Beste.
1: Das ist aber nicht gut für die Kinder. Darf ich mal?
0: Ole, die Kinder haben es doch so und so schon kapiert. Der Papa hat jetzt eine eigene Wohnung, weil er immer so lange im Büro ist.
1: Also, soweit ich mich erinnern kann, warst du damit einverstanden.
0: Für den Übergang, ja. Aber es sind nun fast schon 3 Jahre.
2: Hey, da ist ja mein Lieblingszwerg. Na, komm mal her zu dir. Wie geht's dir denn?
3: Hä? Was hat er?
0: Kenn dich nicht. Tommy, Schatz, das ist dein Papa. Er kommt einmal im Jahr wie der Weihnachtsmann, ob man nun will oder nicht. Komm, geh spielen.
1: Das ist wahnsinnig witzig. Weißt du, warum ich keine Zeit habe? Weil ich wie ein Verrückter arbeite, um das hier alles zu bezahlen.
0: Mir kommen gleich die Tränen. Wer hat das denn von dir verlangt? Oh Mensch, mir ist nicht gut. Irgendwas stimmt nicht.
1: Ganz genau. Mit dir stimmt das nicht. Weil du nämlich nicht merkst, wie gut du es hast.
0: Ich hab gar nichts. Ich erziehe alleine 3 Kinder, während du da draußen dein neues Leben führst und dich einen Scheißdreck um uns kümmerst.
1: Hallo, mein Schatz. Wie war's in der Schule?
4: Wir haben Ferien.
1: Schön.
4: Kann ich heute mit meinen Freundinnen tanzen gehen, Uli?
1: Nenn mich nicht Uli. Sag Papa zu mir. Da bist du noch zu jung dafür. Nächstes Jahr vielleicht, okay?
4: Du hast mir gar nichts zu sagen. Du wohnst ja nicht mal hier.
1: Was hat die denn?
0: Die wird erwachsen. Sag mal, was suchst du eigentlich?
1: Meine Taucherbrille. Seit wann schminkt sie sich?
0: Seit ich hier eine Schönheitsoperation verboten habe.
1: Gut.
0: Wozu brauchst du deine Taucherbrille?
1: Weil ich heute noch nach Mallorca fliege. 16.15 Uhr. Geschäftlich.
0: Geschäftlich. Verstehe. Mit der Taucherbrille.
1: Ach scheiße, Karin, gar nichts, verstehst du? Es ist rein geschäftlich. Ein ganz dicker Fisch.
0: Warum müssen wir uns eigentlich immer anschreien, wenn wir uns sehen?
1: Vielleicht, weil wir uns mal sehr geliebt haben. Was hast du denn damals?
0: Ach, irgendeine Allergie.
1: Schlimm?
0: Wir müssen uns anders organisieren, Uli. Ich will wieder arbeiten. Ich will was anderes als das hier. Und die Kinder brauchen ihren Vater. Außerdem gibt es da noch was. Ich habe einen neuen...
1: Hallo! Sie müssen Uli sein.
0: Freund.
1: Hallo, mein Schatz.
0: Hi. Uli! Du kannst jetzt nicht einfach abhauen.
1: Was soll ich hier? Wollen wir uns zu dritt aufs Sofa setzen und ein bisschen Händchen halten?
0: Die Kinder brauchen dich.
5: Mom sieht ganz schön fertig aus.
6: Kriegt man das von Sex?
5: Das wüsste ich aber.
7: Karin hat recht, Uli.
1: Wieso nennt dieser Kerl mich Uli?
5: Uli kriegt gerade sehr schlechte Laune.
8: Kommt ja eigentlich dazu, mich Uli zu nennen.
0: Marc, halt dich da raus.
7: Ich werde nicht länger zusehen, wie deine Kinder sich langsam zu psychiatrischen Fällen entwickeln. Der muss sich um sie kümmern.
1: Jetzt hör mir mal zu, du Spaßvogel. Dass du meine Frau vögelst, wäre schon Grund genug, dir die Nase platt zu machen. Aber von meinen Kindern lässt du die Finger. Die haben meinen Vater.
7: Der nie für sie da ist.
1: Oh, ich weiß es nicht. Karin, sag mir bitte, dass das nicht wahr ist. Sag
5: das noch mal. Ich finde, Uli hat besser zu Mom gepasst.
6: So rein optisch.
7: Ich kenne ihre Kinder bald besser als sie. Da sollten sie mal drüber nachdenken.
1: Was hat er da gesagt?
9: Aber Marc,
0: flipp jetzt bitte nicht aus.
9: Oh. Er hat einen schwarzen Gürtel.
6: Sanitäter, Sanitäter, bitte kommen. Sanitäter, Sanitäter in Zone A, bitte.
0: Eine Frau will ein eigenes Leben. Ist das denn so schwer zu verstehen?
1: Die will diesen Kerl, so einfach ist das. Der schläft wahrscheinlich schon längst in meinen Pyjamas.
0: Keine Sorge, der schläft bestimmt nackt. Oder nur mit seinem schwarzen Gürtel. Ich will auch ein eigenes Leben. Mit dir.
1: Aber das hast du doch, mein Engel. Ich meine, wir beide haben doch eine tolle Sache im Laufen.
0: Nein. Du hast eine tolle Sache am Laufen. Ich bin 32 Jahre alt. Und alles, was ich habe, ist seit 2 Jahren ein One-Night-Stand mit meinem Chef.
1: Sag mal, ist heute irgendein internationaler Jahrestag? Tag der unzufriedenen Frauen oder sowas?
0: Welche Farbe haben meine Augen?
1: Jana, ich habe eine Familie. Ich kann nicht einfach alle Brücken hinter mir abbrechen.
0: Das will ich doch auch gar nicht. Aber ich will auch eine Familie, und zwar mit dir. Und langsam sehe ich einfach ein, dass es nicht geht. Weil du immer noch mitten in deiner Ehekatastrophe drinsteckst. Und um ehrlich zu sein, ich denke darüber nach, ob

Hey, ich werde mit Karin reden wegen der Scheidung, okay? Gleich werden wir aus Mallorca zurück, sind versprochen. Und dein Herz da rennt

0: Das will ich schon lange.
1: Ihr werdet euch mögen. Ich weiß es.
0: Ich weiß es auch. Weil ich ihren Vater liebe.
1: Siehst du es?
0: Was denn?
1: Eine Familie. Zumindest der Anfang davon. Ach, in ein paar Stunden, da fliegen wir in die Sonne. Der Deal mit dem Grundstück ist auch schnell abgewickelt und der Rest der Zeit gehört uns.

0: Ich hab sie eingesteckt.
1: Ist das Ihr Handgepäck?
2: Ja, nur die zwei Taschen und das Modell würde ich gerne mitnehmen.
3: Hallo.
1: Hallo, Uli.
2: Nenn mich nicht Uli, sag Papa zum... Was macht ihr denn hier überhaupt? Was soll das denn?
4: Oh Gott, ich dachte schon, wir schaffen es nicht mehr. Wie geht's der Hand? Alles Roger?
3: Karin ist krank.
4: Pfeifersches Drüsenfieber, 40 Grad. Sehr ansteckend.
2: Gute Besserung. Ich muss nach Mallorca.
3: Wir auch.
2: Das ist ganz und gar unmöglich. Wartet hier. Was soll das?
4: Hören Sie, ich will keinen Ärger. Wenn ich eine bessere Lösung gewusst
2: hätte... Es muss eine bessere geben. Die Sache heute Nachmittag. Nee, wir sind die Nerven durchgegangen. Ich habe im Moment beruflich ziemlich viel. Also, war ziemlich blöd von mir. Ich war im Unrecht, Sie waren im Recht, okay?
4: Schön.
2: Dann ist ja alles klar.
4: Mit was?
2: Die Kinder brauchen jemanden, der sich um sie kümmert. Und Sie kennen die Dreier jetzt so gut. Sie sind immer für Sie da, stimmt's? Da finde ich es nur fair, wenn ich Ihnen eine Chance gebe.
4: Das Problem ist nur, Sie wollen mich nicht. Tut mir leid, Uli. Aber ich finde, was Sie da gerade gesagt haben, ganz toll. Hätte ich Ihnen gar nicht zugetraut. Kinder?
3: Und? Wie heißt das?
5: Ich bin Jana. Hallo.
6: Letzter und klingelnder Aufruf für alle Passagiere in EM 123 nach
2: Jede Wette, die Krankheit ist nur vorgetäuscht. Von beiden. Wir wollen einfach mal ein paar Tage frei haben.
5: Ja, willst du es einen Attest anfordern?
2: Ach.
5: Uli, jetzt krieg dich ein. Es ist, wie es ist. Willst du die Kinder wirklich alleine hinten sitzen lassen? Also mir würde es nichts ausmachen.
2: Aber mir macht's was aus. Ich will hier. Mit dir. Außerdem muss man Kindern auch mal das Gefühl geben, dass sie nicht dauernd beobachtet werden. Ja, wer ist denn das? Der Vater von Antonio Banderas?
5: Das ist Señor Alejandro Perez, der Eigner der Bucht.
2: Ach, wirklich? Am Telefon klang er nicht so gut aussehend. Obwohl, findest du nicht, dass man sieht, dass seine Eltern Bauern waren? Hm? Ist ja egal, mit dem wäre ich schon fertig. Der Vertrag ist wasserdicht, muss ich nur noch unterschreiben. Zur Summe hat er ja schon genickt. Und mit Speck fängt man Mäuse. Selbst wenn er barfuß aufgewachsen ist. Seinen Namen wird er wohl richtig schreiben können.
7: Entschuldigen Sie, wir haben da hinten ein Problem.
2: Ja, das ist Tom.
5: Soll ich mal zu ihm?
2: Damit er noch lauter brüllt. Was hat er?
3: Er will zu Karin.
2: Deine Mutter ist nicht da, ich bin jetzt hier.
8: Ich will zu Mama, ich will zu Mama, ich will zu Mama. Ich will zu Mama, ich will zu Mama, ich will nicht nach Mallorca.
3: Die Ratte hat recht. Meine Freunde sagen das auch. Mallorca ist was für Preuß.
8: Ich will zu Mama, ich will zu Mama, ich will zu Mama. 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
2: Du benimmst dich wie ein Fünfjähriger.
8: Ich will zu Mama, ich will zu Mama, ich will zu Mama.
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0: Urlaub.
1: Voll krass.
2: Wie geht Mamas Mama?
1: Wir rufen sie nachher zusammen an, okay?
3: Scheiße, ich habe kein Netz hier drin. Ihr rührt euch nicht vom Fleck. Ich sag im Hotel Bescheid, dass wir ein paar mehr geworden sind.
4: Und wenn die drei schlafen, wir machen jetzt einen schönen Abend. Nur du und ich. Und ein Fläschchen Wein.
1: Okay. Hast du noch ein paar andere Schuhe mit? Ich dachte nur wegen der Hitze. Wie wär's, wenn wir später noch alle zusammen an den Strand gehen würden?
5: Hm? Er spricht nicht mit Anschleimern. Cool. Da werden wir pennen. Sieht ja echt nicht prallig aus.
1: Wie definierst du eigentlich an Paul? Wie wär's mit hat kein Abitur, ist schlecht geschminkt, kaut permanent Kaugummi und kennt nur zwei Adjektive, nämlich krass und cool.
3: Typisch Dienstleistungsbranche. Zusatzreservierung, drei Personen, überhaupt kein Problem. Und wenn sie hören, dass die drei Personen drei Kinder sind, sind sie plötzlich ausgebucht. Hier, wir gehen. Das nenne ich familienfreundlich. Eine Unverschämtheit.
5: Ja, und wo pennen wir jetzt, Uli?
2: Wir können ja Zelten, so macht Max das auch immer.
3: Max? Ich denke, der heißt Marc.
6: Max ist der Beschützer von Tom. Der stärkste Mann der Welt.

0: Deine Eltern freuen sich wohl gar nicht auf den Urlaub.
1: Das sind nicht meine Eltern. Nur mein Vater. Die Frau da neben ihm. Das ist unsere Nachbarin. Ja, wissen Sie, wir haben ihr die Reise geschenkt. Damit sie noch einmal eine Freude hat. Tja, sie wird nicht mehr lange leben. Meine Mutter konnte leider nicht mitkommen, weil wir einen Bauernhof mit vielen Tieren haben. Naja, und irgendjemand muss sich darum kümmern. Ich glaube, mein Vater vermisst meine Mutter sehr. Die waren noch nie länger als eine halbe Stunde voneinander getrennt. Seit der Hochzeit.

0: Schlafen Sie?
1: Keine Ahnung.
0: Komm, jetzt machen wir uns einen schönen Abend. Nur du und ich und ein Gläschen Wasser.

0: Hallo, hier ist der Anrufbeantworter von Karin Fischer. Ich freue mich über eine Nachricht nach dem Signalton. Tschüss.
1: Verdammt nochmal, kannst du nicht wenigstens ans Telefon gehen?
2: Oder ist das jetzt auch schon zu viel verlangt? Also pass auf, nur zu deiner Information. Caroline ist mit einem Spanier durchgebrannt, Patrick hat Cholera und Tom habe ich an arabische Kinderhändler verkauft. Wiederhören. Wenn du glaubst, dass ich mit denen nicht klarkomme, dann hast du dich geschnitten.
3: Uli, du bist ganz schön kindisch.
2: Findest du?
3: Ja, finde ich. Und nur zu deiner Information. Ich komme hier nie wieder raus, bis wir wieder abfliegen.
2: Wenn du aufs Klo musst?
3: Ach, muss ich nicht.
2: Ach, Jana, Liebste. Komm doch wieder raus zu mir, hm? Die Nacht ist so schön. Der Mond scheint über das glitzernde Meer. Die Grillen zirpen. Die Luft ist wie Seide.
3: Also
2: gut, da komme ich eben rein zu dir.
3: Oh, untersteh dich! Du hast Kinder und es ist schlimmer als eine ansteckende Krankheit.
2: Aber ich bin immun dagegen.
4: Macht ihr Sex?
2: Was machst du hier?
4: Drüben bei uns im Zimmer ist der Cyberman.
2: Das hast du bestimmt nur geträumt, Tommy. Nein, geh wieder rüber, ja?
3: Na dann, komm her.
4: Kann ich in die Mitte?
2: Ja, von mir aus.
3: Ich bin übrigens Jana.
4: Hallo, Jana.
2: So, jetzt brauchst du keine Angst mehr zu haben. Weil hier traut sich das Cyberman nicht.
3: Niemand ist stärker als dein Papa.
2: Nee, das klingt gut. Das muss ich mir merken.
3: Uli, nimm die Hand da weg.
2: Was für eine Hand?
3: Na, diese hier, diese kleine, klebrige. Die nach Spucke riecht und nach Pfefferminz und Kaugummi. Und so weich ist wie eine kleine grüne Raupe.
5: Soll ich dir was ausmachen, dich woanders hinzusetzen?
6: Ich will nicht, dass irgendjemand denkt, ich bin mit meiner Mutter im Urlaub.
5: Jetzt hör mir mal genau zu. Wenn ich deine Mutter wäre, dann würde ich dich mit Sicherheit nicht mit in den Urlaub nehmen.
6: Ui, unser Kaffee. Das ist ja süß von dir. Ich bin übrigens Caro aus München. Und sie irgendwo am Nordpol. Wieso hat Uli sich eigentlich herausgeputzt wie ein Pfingstochse?
5: Wir haben gleich ein sehr wichtiges Treffen mit einem Mallorquiner.
6: Da sollte er lieber mich mitnehmen. Ich kann sehr gut mit Einheimischen.
5: Vielleicht ein andermal. Im Moment bin ich seine Assistentin.
6: Und bei was assistierst du ihm nachts?
7: So, mein lieber Tom, du hast die große Auswahl. Du kannst hier alles essen, was du willst. Ist das nicht ein Hotel?
8: Sag mal, spinnst du?
4: Ich will Orangensaft.
8: Der ist alle. Los, du trinkst jetzt Milch, wie jedes andere Kind auf der Welt auch.
4: Ich will aber Orangensaft.
8: Es gibt keinen Orangensaft.
4: Ich will Orangensaft, Orangensaft, Orangensaft. Ich will Orangensaft, Orangensaft, Orangensaft. Ich will Orangensaft.
8: Jetzt hör mir mal ganz kurz zu, junger Mann. Du setzt hier hin und trinkst deine Milch, sonst holt dich heute Nacht der Cyberman.
5: Uli?
8: Kein Mensch wird dir dann helfen.
5: Du gehst zu weit.
8: Was soll das, Patrick?
9: Er hat eine Milchallergie.
8: Seit wann das denn?
9: Seit einem Jahr.
5: Ich hol schon mal den Mietwagen. Wir müssen uns beeilen.
8: Und was mache ich mit den Kindern?
5: Ja, lass dir irgendetwas einfallen. Zur Not nehmen wir sie halt mit.
8: Bist du wahnsinnig?
4: Stimmt das mit dem Cyberman?
6: Nein, das ist totaler Schwachsinn. Wie alles, was Uli von sich gibt.
9: Sag mal, wie hoch ist denn das Hotel hier eigentlich?
8: Keine Ahnung, 50 Meter würde ich sagen. Warum willst du das wissen?
9: Hallo?
8: Hallo. Entschuldigen Sie, dass ich Sie so überfalle, aber ich habe da ein ziemliches Problem.
10: Ja, das wissen wir schon. Ihr Sohn hat uns alles erzählt.
8: Ach, wirklich?
10: Ja.
8: Ja, er wirkte immer nur so verschlossen. Ich habe heute einen sehr wichtigen Termin mit meiner Bekannten. Würde es Ihnen was ausmachen, vielleicht ein paar Stunden auf die Kinder aufzupassen? Aber das ist doch selbstverständlich. Menschen in ihrer Situation muss man doch helfen. Ich bin übrigens Gernot. Meine Frau Rita.
7: Fischer. Uli Fischer.
10: Also wir bleiben einfach mit den Kindern am Hotelpool, bis sie wieder zurück sind.
7: Sehr gut. Jana, darf ich dir vorstellen? Das sind Gernot und Rita. Sie passen heute auf meine Kinder auf.
5: Du kennst diese Leute doch gar nicht.
7: Ich weiß ja wohl, wem ich trauen kann und wem nicht.
11: Uli?
7: Ja?
11: Wann kommst du wieder?
7: Ein, zwei Stündchen vielleicht, keine Ahnung. Und seid bitte nett zu Gernot und Rita, okay? Ab heute Nachmittag stehe ich euch voll und ganz zur Verfügung. Versprochen. Wir werden eine tolle Zeit haben zusammen.
11: Was meinst du mit zusammen?
7: Hör mal, es macht keinen Sinn, hier einen Krieg anzufangen. Ist das klar?
10: Ich wünsche Ihnen alles, alles Gute. Stunden voller Freude.
11: Dankeschön.

0: Kann es zufällig sein, dass deine Tochter eifersüchtig ist?
1: Dann muss ich zufällig umdenken. Ich bin alt genug, um selbst zu entscheiden, ob ich eine Freundin habe oder nicht.
0: Ja, aber vielleicht solltest du mal mit ihr darüber reden, oder?
1: Warum? Muss ich sie um Erlaubnis fragen?
0: Es ist kein Wunder, dass sie mich hasst.
1: Und daran bin ich jetzt schuld. Du solltest dich mit Karin zusammentun, die findet auch kein gutes Haar an mir. Ihr würdet euch sicher gut verstehen.
0: Warum regst du dich eigentlich so auf?
1: Ich wäre dir einfach nur dankbar, wenn du die Erziehung meiner Kinder mir überlassen würdest. Okay?
0: Gut. Kein Problem.

0: Wann kommt Mama?
1: Gar nicht.
2: Dieses Hotel scheint der Geheimtipp unter sämtlichen Rentnern in Deutschland zu sein.

0: Hey, ist der Wagen kaputt?
1: Jetzt komm doch mal.
0: Was ist denn passiert? Ich denke, wir haben es eilig.
1: Guck doch mal. Jetzt sind wir endlich angekommen. Wir sind auf Mallorca.
0: Jana, bitte werde jetzt nicht sentimental, ja? Wir haben für sowas keine Zeit. Perez wartet.
1: Jetzt schau doch erst mal.
0: Schön. Wie das riecht. Oder bist du das?
2: Eigentlich dachte ich, Mallorca liegt am Meer.
3: Wir haben eurem Vater gesagt, wir sind am Pool, bis er wiederkommt, und daran halten wir uns.
4: Du kannst doch auch hier schwimmen, Mädchen.
2: In der Chemiebrühe? Da kriegt man ja Verbrennungen dritten Grades.
5: So, Señor Alejandro Perez. Wir sitzen jetzt seit einer geschlagenen Stunde hier. Warum lässt uns der Typ nicht so lange warten? Ist das landesüblich?
1: Naja, also immerhin lässt er uns an einem sehr schönen Ort warten. Findest du nicht?
5: Ich sag dir eins, Jana, der pokert. Zermürbungstaktik, ein ganz, ganz billiger Bauerntrick. Aber da muss sich ja Perez schon was anderes einfallen lassen. Das mag ja unter Einheimischen so üblich sein, aber nicht mit uns.
1: Er hat jahrelang in Deutschland gelebt und in Darmstadt Architektur studiert.
5: Na und?
4: Da schau her, mein Schätzchen. So ein tolles Eis. Da hast du aber eine Menge zu erzählen, wenn du wieder zu Hause bist. Der Mama und den Kühen, den Hühnern, den Gänsen und den Ferkelchen. Welche Tiere magst du denn am liebsten bei dir zu Hause?
2: Pauli!

0: Das ist ein Maulwurf. Der lebt im Fernsehen.
1: Paps? Hallo. Ja, uns geht es klasse. Rita und Gernot sind total nett. Echt? Das ist aber süß von dir, Papilein. Klar, in 2 Stunden bin ich zurück. Paps? Darf Patrick auch mit an den Strand? Ja? Sag ich ihm. Grüß Jana schön. Tschüss, bis nachher. Das war unser Vater. Er hat gesagt, Patrick und ich dürfen an den Strand. Wir sollen in 2 Stunden zurück sein. Und wir sollen zusammenbleiben. Also, ciao und vielen Dank für alles.
2: Wenn das meine Tochter wäre, dürfte die nicht so rumlaufen.
3: Wenn das mein Sohn wäre, würde ich keine Nacht mehr schlafen.
0: Caro, Patrick!
4: Ach,
0: Caro,
4: du liebes
0: Caro,
4: Schätzchen! Patrick, ist doch nicht schlimm,
0: Caro,
4: wir kommen
0: Patrick,
4: ja wieder!
0: Caro, Patrick!
4: Ich kaufe dir noch ein Eis, okay?
0: Ich will 10!
4: Ja.
0: 10!
4: Ja.
0: 10!
4: Sollst du haben!
0: Sollst du haben!
5: Bist du dir sicher, dass das hier der richtige Ort ist?
6: Ja, es ist der richtige Ort, der richtige Tag und auch die richtige Uhrzeit. Seine Assistentin hat es mir 2-mal bestätigt.
5: Dann ruf ihn an.
6: Alejandro Perez hat kein Handy.
5: Ja, das passt.
6: Jetzt spul dich mal ab. Es ist doch wirklich schön hier. Da kann man mal die Seele so richtig baumeln lassen.
5: Hör mal, ich bin nicht hier, um irgendwas baumeln zu lassen. Ich hasse Geschäftspartner, die ihre Termine nicht einhalten. Wenn dieser Perez mehr Geld will, okay, darüber kann man ja reden. Aber zum Reden muss er erstmal hier auftauchen. Glaubt ihr eigentlich, ich habe endlos Zeit? Ich habe meine 3 Kinder in die Obhut von wildfremden Rentnern gegeben. Ein neues Hotelzimmer muss ich auch noch suchen.
6: Weißt du was, wir machen jetzt einfach Folgendes. Du nimmst das Auto und fährst zurück. Dann kannst du ganz in Ruhe ein neues Hotel suchen und deine Kinder befreien. Währenddessen bleibe ich hier und warte auf Perez. Und wenn er kommt, dann mache ich einen neuen Termin mit ihm aus.
5: Wirklich? Das würdest du tun?
6: Ja, warum denn nicht?
5: Danke, Jana.
6: Keine Ursache, Herr Fischer. Dafür bezahlen Sie mich.
0: Cola!
7: Was? Was ist los? Hä? Mach mal so scharf.
0: Hi! Was ist deine Überraschung? Hast du jetzt frei?
8: Si. Bis morgen früh.
0: Du sprichst ja sogar Deutsch.
8: Ein bisschen. Was man so braucht. Du bist sehr schön.
0: Ich habe auch frei.
9: In wenigen Minuten beginnt der Miss Berlin!
8: Hey, da musst du mitmachen. Du hast eine schöne Figur.
0: Ein Sweat-T-Shirt? Nee, ist nicht für mich. Und außerdem, ich habe noch nicht mal ein trockenes T-Shirt.
8: Kein Problem.
10: Meine Eltern sind ein festes Team. Clowns. Sie arbeiten in Krankenhäusern. Tja, meistens auf so Stationen, wo Kinder mit Krebs liegen. Für die machen die dann irgendeinen Blödsinn. Und es funktioniert. Ich meine, die Kinder fangen nach 3 Minuten schon wieder an zu kichern. Man sagt ja, dass Clowns privat sehr ernste und langweilige Menschen wären. Aber das stimmt gar nicht. Wissen Sie, wovon ich morgens aufwache? Von dem Zirkus, den meine Eltern in der Kirche veranstalten. Die lachen so laut, dass man davon aufwacht. Meine Schwester sagt immer, bei uns zu Hause sind die Eltern die Kinder.
11: Nero.
10: Nero?
11: Nero.
10: Nero. Hier, Zackenbarsch. Für mich?
11: Nero.
10: Muchas gracias. Gracias, señor.

0: Hola.
1: Oh, guten Tag. Sind Sie...
0: Alejandro. Und Sie müssen Jana Rosen sein.
2: Guten Tag.
1: Freut mich.
0: Darf ich?
1: Ja, sicher. Schön, Sie endlich kennenzulernen. Tja, Herr Fischer musste leider schon gehen.
0: Ja, tut mir leid, ich bin zu spät. Ein Freund brauchte meine Hilfe.
1: Das ist überhaupt kein Problem. Es war herrlich, hier auf Sie zu warten.
0: Mögen Sie das Meer?
1: Ja.
0: Machen Sie mir eine Freude. Fahren Sie mit mir raus. Da hinten liegt mein Boot.
1: Gerne.
3: Tom? Tom, was ist mit dir? Was haben Sie mit dem Kind gemacht?
4: Nichts. Er wollte Eis.
5: 17 Stück, Papa, kann ich auch 17
4: Ja, es war Milcheis. Milch ist gut für Kinder.
3: Aber nicht für dieses Kind. Er hat eine Milchallergie, wie man ja wohl ganz deutlich sehen kann. Wo sind die Großen? Am Strand. Sie haben es doch erlaubt. Geht's wieder besser? Komm, wir gehen die suchen.
4: Er hätte wenigstens Danke sagen können. Ich meine, was geht mich das an, dass seine Nachbarin nicht mehr lange zu leben hat?

0: kommen wir gleich zur Wertung. Die Jury hat gepunktet und jetzt wird's spannend. So, der dritte Preis, er geht an die Süße, Caro aus München.
1: Caroline, hier, halt das mal.
0: Caro, gratuliere.
2: Caroline, bist du denn wahnsinnig? Komm da runter.
3: Lass mich los, ich komm ja schon.
0: Hey, was ist denn da los, Freundchen? Das geht nicht. Das ist gegen die Spielregeln.
2: Pass mal auf, dass ich dich nicht verklage, Freundchen. Sie ist minderjährig, okay?
0: Alle Achtung, und trotzdem ist sie Dritte geworden. Herzlichen Glückwunsch. Von dir werden wir hoffentlich noch hören.
1: Darüber unterhalten wir uns noch, Fräulein.
2: Wo ist jetzt Patrick? Ich habe euch doch ausdrücklich gesagt, ihr sollt im Hotel bleiben.
3: Ich bin 15 und nicht 5.
2: Ich weiß ja genau, wie alt du bist. Und ich verbiete dir ausdrücklich, halbnackt für diesen Typen rumzutanzen.
3: Warum?
1: Hör mal, die sind doch gar nicht an dir selbst interessiert, als Mensch. Die wollen einfach nur deine Unerfahrenheit ausnutzen. Wollen doch alle immer nur dasselbe.
3: Warum willst du das denn wissen?
1: Weil ich mal selbst einer war.
3: Von Frauen hast du trotzdem keine Ahnung.
4: Da ist Patrick!
5: Es riecht mir so komisch.
6: Das bin ich.
5: Ja, hör mal, Patrick. Du bist in einem Alter, in dem Körperpflege durchaus ein Thema ist. Vor allen Dingen im Interesse der Leute, die mehr mit dir zu tun haben, okay?
6: Habe ich geschenkt bekommen.
5: Was ist das denn?
6: Ist ein Mero. Das heißt Hackenmarsch.
5: So, wir machen jetzt mal einen ganz dicken Schlussstrich, ja? Kein Wort mehr darüber, was war. Wir fangen einfach von vorne an. Ich habe uns eine ganz fantastische Finca gemietet.

0: Jetzt gib mir mal Tom.
1: Jetzt komm her.
2: Das ist es?
0: Das ist es.
2: Sieht aus wie ein Kloster.

0: Ist das nicht ein Traum?
1: Wann kommt Mama?
0: Seht doch mal, wie schön das ist, Kinder. Und wie viel Platz wir hier haben.
1: Gibt's ja Orangensaft?
0: Also passt auf. Da oben, da schläft Caroline.
2: Wieso sind wir eigentlich nicht in dem Hotel? Hier ist eine total tote Hose.
3: Vielleicht gibt's im Keller ja eine Disco.
2: Halt den Mund, ruft die.
0: Und hier hinten im ersten Stock, da schlafen die Jungs. Und Jana und ich, wir... Oh Gott, Jana, die habe ich ja total vergessen. Ich bin schon seit Stunden allein. Hoffentlich ist ja nichts passiert.
2: Dann jedenfalls nicht, weil sie zu jung ist.
0: Sie hat ihr Handy nicht an.
2: Sondern eher, weil sie zu blöd ist.
0: Kinder, ich muss sofort zu Jana. Bitte tut jetzt ein einziges Mal, was ich euch sage. Ihr könnt hier machen, was ihr wollt. Aber keiner verlässt das Haus. Habt ihr mich verstanden?

0: Pardon, la signora, die hier gesessen hat.
1: Was,
0: da draußen? Allein? La sola?
1: No, con Alejandro Pérez.
0: Pérez? Mist. Hoffentlich macht sie jetzt keinen Fehler. Sie hatte überhaupt keine Erfahrung im Verhandeln. Den Vertrag hat sie auch nicht dabei. Entschuldigen Sie nochmal, ich muss da raus. Haben Sie ein Boot für mich? Una barca. Das macht überhaupt nichts, dass Sie sich verspätet haben. Sie müssen sich auch nicht bei mir entschuldigen, Alejandro. Gute Geschäfte soll man nicht überstürzen. Ich denke, jetzt ist der richtige Zeitpunkt gekommen, endlich diesen Vertrag zu unterschreiben.

0: Hallo, Uli.
1: Hallo. Guten Abend, Herr Fischer. Schön, dass Sie endlich da sind.
2: Guten Abend.
1: Bitte, setzen Sie sich. Ich hole Ihnen was zu trinken.
2: Mein Liebste. Und ich wollte dich hier nicht hängen lassen. Das wäre ja eigentlich mein Job gewesen. Es war einfach die Hölle los. Ich hoffe, du bist mir nicht böse.
0: Bin ich nicht. Ich hatte wirklich einen sehr, sehr schönen Abend.
2: Okay. Aber jetzt bin ich ja wieder da. Jetzt kann ich das Ruder übernehmen. Was ist denn das für ein Pulli?
1: Ist dir jetzt warm genug, Jana?
0: Ja, danke schön.
1: Ich würde Sie gerne kennenlernen.
2: Ja, klar.
1: Ich möchte gerne wissen, an wen ich mein Land verkaufe. Es ist eine Frage des Respekts.
2: Aber ich habe Respekt für ihn. Sehr viel sogar.
1: Mich müssen Sie nicht respektieren. Sondern das kleine Paradies da drüben. Die stolzen Menschen, die darauf leben. Die Geheimnisse, die uns die Insel schenkt. Die Insel, von der Sie einen Teil haben wollen.
2: Es war ein höchst interessanter Auftakt. Aber gut, ich bin bereit. Nur ist knackig. Ich soll mich mal kennenlernen.
3: Na, Uli?
2: Nenn mich nicht Uli. Sag Papa zu mir.
3: Hast du dein Täubchen wieder eingefangen?
2: Gottes Willen, Caroline. Du bist ja völlig betrunken.
3: Das würde ich so nicht sagen.
2: Gib mir die Flasche. Wo ist Patrick?
3: Patrick? Patrick! Der versucht, sich umzubringen.
2: Bist du okay?
4: Fast 1,30.
2: Was?
4: Ich hab gedacht, da kippt man irgendwann weg oder so. Aber das dauert ja ewig. Nee, danke.
5: Ertrinken ist echt nicht mein Fall.
3: Mach dir keine Sorgen, Uli. Er will sich einmal pro Woche umbringen. Karin sagt, der Psychologe sagt, das ist nur eine Phase. Der will nur auf sich aufmerksam machen.
4: Ich geh schlafen.
1: Ich würde Sie gerne kennenlernen. Kennenlernen, wozu? Ich will diesen Alejandro ja nicht heiraten.
0: Das würde mit Sicherheit auch nicht gehen. Er ist nämlich alles andere als schwul.
1: Er kennt die Pläne. Er kennt die Vertragsmodalitäten. Und er hatte genügend Zeit, um irgendwelche Einwände zu formulieren. Worum kann es also noch gehen, hm?
6: Guten Morgen.
1: Morgen.
0: Morgen.
6: Wo ist der Orangensaft?
1: Hier. Also wieder mal das alte Spiel. Mehr Geld.
0: Nein, das will er nicht. Er hat doch ziemlich genau erklärt, worum es ihm geht.
1: Ja, natürlich. Zurück zur Natur, dieses Öko-Gesülze. Mallorca war bis 1960 ein Armenhaus. Und jetzt ist es die Goldgrube Spaniens. Und das verdanken sie einzig und allein den Touristen. Und die müssen nun mal irgendwo wohnen. So einfach ist das. Aber so Typen wie diesem Alejandro wäre es natürlich am liebsten, sie würden ihr Geld überweisen und hier gar nicht auftauchen. Das allerdings wäre für die Natur am schonendsten.
6: Musst du so laut brüllen, Olli?
0: Jedenfalls hat Alejandro schon zwei Bewerber abgelehnt. Einmal aus Spanien und einmal aus England. Und ihre Angebote lagen weit über deinem.
6: Kann ich mal Kaffee haben?
0: Ein Aspirin dazu?
6: Bist du meine Krankenschwester?
1: Sei nicht so frech, Fräulein.
6: Keine Sorge, ihr seid mich gleich los. Ich gehe an den Strand.
7: Ich auch, ich will schwimmen.
1: Weißt du was, Tommy? Wir gehen nachher alle zusammen an den Strand. Versprochen?
6: Ich gehe allein.
1: Das kommt überhaupt nicht in Frage.
6: Auch wenn du es nicht glauben willst, du bist nicht Gott, Uli.
1: Aber ich sitze in seinem Vorzimmer und nenne mich nicht Uli. Dieser Alejandro und du, ihr habt euch schon euer ganzes Leben erzählt, oder?
0: Nein. Erst das halbe.
7: Ich will jetzt schwimmen, ich will jetzt schwimmen!
1: Also gut, wie du willst.
8: Du willst schwimmen? Dann sollst du schwimmen. Achtung, meine Damen und Herren, hier kommt Tom Fischer,
7: nein!
8: Der Meisterschwimmer.
7: Er kann nicht schwimmen.
8: Der Busch hat Olympiaklasse, sehen Sie selbst.
7: Nein! Ja, er kann doch nicht schwimmen.
8: Was? Wie, er kann nicht schwimmen? Warum sagt mir das niemand?
6: Geht's wieder? Du hast ihn einfach reingeschmissen.
3: Das ist echt das Letzte, Uli. Es gibt Länder, da kommt man für sowas auf einen elektrischen Stuhl.
8: Aber er wollte doch schwimmen.
6: Mit Schwimmflügeln, du Penner! Sogar Marc weiß das.
3: Verdammt, jetzt tröst ihn wenigstens.

0: Tut mir leid, kleiner Zwerg. War bestimmt ein Riesenschreck für dich.
1: Uli, ich hab gedacht, du könntest mir vielleicht einen Mofa besorgen. Sonst weiß ich wirklich nicht, wie ich hier auf der Insel von A nach B kommen soll.
0: Also, A und B gibt's auf meiner Karte gar nicht.
1: Morgen, Patrick. Komm runter, Kaffee wird kalt.
2: Patrick, du solltest bei der Hitze wirklich nicht den langen Mantel tragen.
3: Nimm's mal, Tom.
2: Entschuldigung, wir haben kein Taxi bestellt.
4: Doch. Haben wir.
2: Jana, was? Wo willst du hin?
4: Ich werde in das zauberhafte kleine Fünf-Sterne-Hotel ziehen, in das wir beide ursprünglich mal gebucht waren. Ich bin einfach nicht masochistisch genug, um das hier noch länger mitzumachen. Und ich habe es versucht.
2: Hey Jana, das kannst du doch nicht machen. Ich will nicht, dass du gehst.
4: Und diese Karte hier, die wirst du heute auch noch brauchen.

0: Scheiße, Scheiße.
1: Sag ich doch. Von Frauen hast du echt keine Ahnung.
2: Kommt Jana wieder?
0: Ich weiß es nicht.
2: Wann kommt Mama?
0: Ich kann sie nicht erreichen, Tommy. Wahrscheinlich ist sie bei dem... Wie heißt denn der Typ eigentlich?
2: Ich weiß es. Marc.
0: Mit Nachnamen, Tommy.
2: Marc.
0: Ach, niemand heißt Marc. Hat der ein Rad ab?
2: Ja, ein Rad ab.
1: Der Mann, mit dem Uli das Geschäft seines Lebens machen will.
0: Da komme ich mit dem Auto ja gar nicht hin. Das sind mindestens 3 Stunden Fußmarsch. Was mache ich mit euch in der Zwischenzeit?
1: Wir kommen doch wirklich ganz gut alleine klar.
0: Was ihr gestern eindrucksvoll bewiesen habt. Also mit euch hat man es wirklich nicht leicht. Mit dir hat man es wirklich nicht leicht. Wisst ihr, wer das immer zu mir gesagt hat? Mein Vater.
1: Siehst du? Es ist gar nicht unsere Schuld. Du hast es uns vererbt, das wirklich nicht leicht gehen.
0: Und jetzt sage ich euch mal was. Wenn der Typ mich kennenlernen will, dann soll er meine Kinder auch gleich kennenlernen.
1: Frag mich mal, ob ich ihn kennenlernen will.
0: Ab sofort gibt's uns nur noch im Paket, Caroline.
3: Wisst ihr was, Kinder? Morgen gehen wir groß aus. Wir gehen essen. Ein ganz teures Restaurant.
4: Versprochen?
3: Großes Ehrenwort.
5: Wie teuer?
6: Ungefähr 100 Jahre Taschengeld.
1: Dann verzichte ich auf das Essen. Gib mir lieber das Geld in bar.
0: Sag mal, Patrick, wusstest du eigentlich, dass man vom Wandern eine gute Figur kriegt?
7: Ja, das stimmt. Kriegt man eine straffe Brust davon. Einen flachen Bauch, knackigen Hintern.
8: Papa, ja? Was sind das für Bäume?
3: Das?
9: Das sind,
10: Pinien.
9: Ja, genau. Ist der eigentlich kalt?
10: So?
9: Hey, das war ein Scherz.
10: Das ist ein tolles Gefühl, ausgelacht zu werden.
2: Kann ich auf deine Schultern?
9: Hey, komm her.
2: Ich fand Jana klasse.
9: Ach, Tommy auch. Aber da gibt es noch einen Mann, der sie klasse findet.
2: Hier musst du verprügeln, so macht Max das auch immer.
9: Ich bin aber nicht Max.
2: Warum müssen wir auf den Berg?
9: Wir treffen da oben jemanden, der uns ein Stück Land verkaufen will.
2: Aber wir haben doch schon so viel Land.
9: Echt? Wo denn?
2: Das war unser ganzer Garten.
9: Ah.

0: Hallo.
1: Alejandro. Das ist meine Älteste, Caroline. Und meine beiden Söhne, Patrick und Tom.
0: Sie müssen ein stolzer Mann sein mit solchen Kindern. Sehen Sie. Die Bucht.
1: Ein fantastischer Anblick. Wenn Sie möchten, können wir jetzt über den Vertrag reden. Ich habe alle Unterlagen mitgebracht.
0: Und ich habe Ihnen eine Suppe mitgebracht. Ich möchte wissen, wer der Mann ist, dem ich mein Land verkaufe. Ob er die Früchte der Erde und des Meeres kennt. Essen Sie, Uli. Und nennen Sie mir alle Zutaten dieser Suppe.
1: Paprika, Tomaten, Pfeffer, Salz, Wasser. Aha. Und ein Fisch.

0: Zackenbarsch. Mero, wie ihn die Mallorquiner nennen. Übrigens der beste Fisch auf der Insel.
1: Eine Zutat fehlt noch.

0: Gute Geschäfte sollte man nicht überstürzen. So sagt man doch in Deutschland. Sie werden bald von mir hören.
1: Überstürzen ist ein relativer Begriff.
2: Nein, vergessen Sie Ibiza. Die Bucht hier ist die schönste auf dem ganzen Globus, glauben Sie mir. Ja, ich weiß, dass die Woche fast rum ist. Aber der Vertrag ist so gut wie unter Dach und Fach. Der hiesige Verkäufer ist einfach ein bisschen eigenwillig. Ja, Uli Fischer wird das Ding schon schaukeln, glauben Sie mir. Sie hören wieder von mir. Ja, schönen Tag. Ach Tom, was soll das denn? Ist doch kein Spielzeug.
3: Du bist so gemein.
2: Ja, jetzt geh raus.
4: Uli.
2: Ja?
4: Heranwachsende brauchen regelmäßige Mahlzeiten.
2: Ja, Prinzessin. So.
4: Du willst doch nicht, dass wir das essen.
1: Wieso? Das sind Hamburger.
4: Das ist tiefstes ernährungstechnisches Mittelalter. Einige von uns essen kein Fleisch.
3: Wegen Schweinefieber.
1: Das heißt Schweinepest. Und die hier sind aus Rindfleisch.
5: Lecker, BSE. Ist das nicht sogar tödlich?
4: Du hast versprochen, dass wir heute alle zusammen groß ausgehen werden.
2: Jetzt hört mir doch mal zu, Kinder. Ich habe im Moment geschäftlich ziemliche Probleme. Alejandro kann jeden Moment anrufen, da muss ich bereit sein. Wenn der Vertrag unterschrieben ist, können wir von mir aus jeden Tag essen gehen. Versprochen? Oder wollt ihr, dass ich meinen Job verliere?
5: Du interessierst dich doch mehr für deinen Scheißjob als für uns. Du bist ein Arschloch.
2: Was hast du da gerade gesagt?
4: Ich glaube, er hat Arschloch gesagt.
3: Arschloch, das war das Wort.
2: Mach die Tür auf. Patrick, mach die verdammte Tür auf! Das werden wir sehen. Geh zurück. Au! Oh. Okay, Patrick. Deine Geduld ist jetzt bald am Ende. Ich sage es dir zum letzten Mal. Mach die Tür auf! Jetzt pass mal. Ich werde nicht zulassen, dass du so mit mir sprichst. Ich habe viel Geduld gehabt. Patrick, was ist mit dir?
4: Ein Asthmaanfall.
2: Was machen wir jetzt mit ihm?

0: kommen, sollte nicht zu viel von der Suppe essen.
1: Milch. In der Suppe ist Milch. Köstlich, Alejandro. Vielen Dank. Ja, ich glaube, jetzt kennen Sie mich gut genug. Wir sollten jetzt über den Vertrag sprechen.

0: weg.
1: Patrick, ich wollte doch nur...
2: Wieso lässt du ihn nicht einfach in Ruhe?

0: Hallo, Uli.
1: Alejandro, kommen Sie doch rein.
2: Entschuldige, was ist denn los?
0: Könnte es sein, dass diese Wohneinheiten hier im Ablaufbereich des Restaurants liegen?
1: Entschuldigen Sie, ich möchte kurz mit Jana sprechen. Warum seid ihr alle gegen mich? Bleib bei mir, Jana.
2: Ich habe in deinem Leben keinen Platz.
1: Das tut mir leid, aber so sind Kinder nun mal. Oder hast du erwartet, dass sie dich gleich Mama nennen werden?
2: Das sind doch gar nicht die Kinder. Es ist unsere Art, zusammenzuarbeiten. Deine Ehe, deine Familie, das ganze Chaos. Und du eben. Ich bin mit dir nicht mehr glücklich.
1: Gib mir ein bisschen Zeit.
2: Nach 2 Jahren. Ich laufe durch dein Leben wie durch dein Büro als deine Assistentin. Immer selbstverständlich an deiner Seite, aber alles andere ist dir wichtiger.
1: Das ist nicht wahr.
2: Doch, es ist wahr. Lass uns reingehen. Alejandro wartet.
1: Fragt sich nur auf wen.
0: So wandert die Sonne. Man sieht Ihren Plänen an, dass Sie auch an die Sonne gedacht haben.
1: Naja, das bleibt beim Thema Feriensiedlung nicht aus.
0: Ich finde, Sie sollten die Bucht näher kennenlernen.
1: Ich kenne das Grundstück bereits.
0: Aber nicht bei Nacht. Ich hätte gerne, dass Sie eine Nacht in der Bucht verbringen. Sie können dann auf dieser Karte die verschiedenen Windrichtungen, die Sie wahrnehmen, verzeichnen. Die alten mallorquinischen Baumeister haben sehr viel Wert auf die Strömungen des Windes gelegt. Und sie wussten, was sie taten. Ihre Häuser stehen immer noch.
1: Eine Nacht. Warum nicht? Ist bestimmt eine sehr interessante Erfahrung. Aber es tut mir leid, Alejandro, es geht nicht. Ich kann meine Kinder unmöglich noch mal allein lassen. Aber ihnen fällt bestimmt eine andere Prüfung ein, die ich bestehen könnte.
2: Ich kann noch bei den Kindern bleiben.
1: Nein, Jana. Das möchte ich nicht.
0: Wir wollten doch essen gehen.
2: Können wir das nachholen?
3: Falls da Wölfe sind, Papa.
1: Danke.
3: Und eine Taschenlampe. Und ein Glücksbringer.
1: Sag mal, hast du gelauscht?
3: Mm-mm. Du bist stärker als Max, Papa. Du wirst das schon schaffen.
1: Danke. Ja.
4: Hört meine Bitte, ihr alten mallorquinischen Baumeister. Lasst euren Geist und euer Wissen auf mich herabfallen, dass ich ein würdiger Käufer dieser Bucht werde.

0: Jana Rosen ist im Moment nicht erreichbar. Bitte versuchen Sie es zu einem späteren Zeitpunkt nochmal. Leicht gesagt.
1: Du bist doch schon über 30, oder?
2: Ja. Knapp darüber.
1: Warum? Du hast überhaupt keine Zellulitis.
2: Warum sollte ich denn?
1: Weil ich schon mit 15 Zellulitis habe.
2: Zeig mal. Du spinnst. Deine Figur ist 1A, da gibt es überhaupt nichts zu meckern.

0: Ich weiß, dass Sie es sind, Alejandro. Sie wollen mich einschüchtern, das ist Ihre Methode. Dass ich wie ein Idiot dastehe, der sich vor Angst in die Hosen scheißt. Aber Sie täuschen sich in mir. Also kommen Sie raus.
1: Hey, Papa. Ich bin's nur.
2: Patrick.
1: Naja, ich hab gedacht, ich seh mal nach dir. Und die habe ich dir mitgebracht.
3: Danke, dass du mich nicht ausgelacht hast.
1: Geschenkt.
3: Wie bist du überhaupt hergekommen?
1: Jana hat Alejandro gefragt, ob er mich fahren kann.
3: Meinst du, die haben was miteinander?
1: Davon verstehe ich nichts.
3: Frierst du?
1: Quatsch. Ich hab doch meinen Mantel.
3: Ach ja.

0: Fantastisch. Das prickelt am ganzen Körper. Na los, Sportsfreund, ins Wasser mit dir.
1: Ich bin kein Sportsfreund.
0: Ist das nicht ein wunderbarer Ort hier? Bald werden Tausende von Menschen hier Urlaub machen. Gleich hier kommt das erste Haus hin. Und das zieht sich dann um die ganze Bucht rum. Alle haben freie Sicht aufs Meer.
1: Könnte ich nicht auch einer von deinen Investoren sein?
0: Oh, tut mir leid, Sohnemann. Aber dafür hast du einfach zu wenig Geld.
1: Aber dann würdest du dich für mich interessieren.
0: Hey, das ist doch Quatsch. Du bist doch das Wichtigste, was ich habe. Ihr alle. Okay, ich habe viel Fehler gemacht. Ich bin ein furchtbarer Vater, aber ich habe immer geglaubt, dass ich alles richtig mache. Niemand sagt dir, wie das geht, ein guter Vater zu sein. Da könnt nur ihr mir helfen.
1: Du hast nie zugehört. Nie.
0: Jetzt höre ich zu.
1: Papa. Ich bin nicht wie die anderen.
0: Wie meinst du das?
1: Ich bin in keiner Mannschaft. Nicht in der Schwimmmannschaft. Und auch nicht beim Fußball. Die lassen mich nicht mitspielen, weil ich keine Luft bekomme. Weil ich immer zusammenklappe. Ich bin zu nichts zu gebrauchen.
0: Doch, Patrick. Doch. Du bist immer für andere da. Und das zählt. Das zählt mehr als alle Erfolge.
1: Das sagst ausgerechnet du? Deine ganzen Goldmedaillen, Diplome hängen doch immer noch bei uns rum. Du bist immer der Beste gewesen. Du hast immer alles geschafft.
0: Ja. Ja, ich bin der Größte. Ich hab's geschafft, dass meine Ehe ein Scherbenhaufen ist. Ich hab's geschafft, dass mir meine Freundin abgehauen ist. Und wahrscheinlich schaffe ich es auch noch, dieses Geschäft hier zu vermasseln. Siehst du ein, dass ich einen Sohn wie dich brauchen kann?
2: Hi.
3: Morgen.
2: Morgen. Tom wollte mal wissen, wie ein Maurer frühstückt. Jana ist schon weg. Alejandro hat sie abgeholt. Er zeigt dir heute mal seine geheimsten Stellen.
3: Was?
2: Auf der Insel natürlich.
3: Hm? Wenn's Jana ist, dann hol mich.
4: Das Mamas. Hol mich. Mhm.
2: Noch eine gute Nachricht. Mein Jetlag ist vorbei. Heute muss ich an den Strand.
3: Allein?
2: Hör mal, Uli. Erstens ist mein Babysitter-Pensum mehr als erfüllt. Und zweitens bin ich die Kelly-Family.
3: Ja, okay, von mir aus. Ich fahr dich nachher runter.
2: Ach, keine Eile. Ich meine, der Pool ist ja auch irgendwie ganz nett.
1: Papa?
3: Hm?
1: Alejandro hat gerade angerufen. Gesagt, du sollst um 6 auf seinem Boot sein.
3: Das klingt nicht gut. Wahrscheinlich hat er sich wieder was ganz Besonderes für mich ausgedacht. Nahkampf mit einem Haifisch vielleicht. Oder Langstreckenschwimmen einmal um die Insel. Ja, vielleicht muss ich ihm auch ein Album basteln. Mit allen Algen, die es hier unter Wasser gibt. Ach, Kinder. Ich kann langsam nicht mehr.
4: Ich liebe dich, Papa.
3: Och.
2: Weißt du was? Dieser Alejandro ist gar nicht dein Problem.
5: Die Bebauungsdichte ist ganz bewusst so geplant. Damit erreichen wir eine hohe Belegungszahl und schaffen Freiraum am Meer. Platz für die Pinien und die zahlreichen Sportanlagen. Die Leute werden die wenigste Zeit in den Häusern verbringen. Es gefällt mir. Wer übernimmt die Gestaltung der Außenflächen?
6: Ein Gartenarchitekt aus Palma. Von ihm kam auch der Vorschlag mit der Wegeführung.
5: Ihre Vorarbeiten sind sehr fundiert, Uli.
6: Danke. Aber was gezeichnet ist, ist noch nicht in Stein gehauen. Man könnte durchaus über eine einstöckige Bebauung nachdenken. Dann springt mir zwar die Hälfte der Investoren ab, aber die Anlage würde besser ins Landschaftsbild passen.
5: Wir müssen die Vorschutt dicht holen. Holen Sie mal die Winchkurbel, liegt auf dem Kartentisch.
6: Übernehmen Sie?
5: Ja.

0: Wenn Ihnen das Grundstück erst einmal gehört, können Sie bauen, wie Sie wollen. Eine Aufgabe habe ich noch für Sie.
1: Was sind Sie? Stur oder konsequent?
0: Ich bin Mallorquiner.
2: Mach lange Arme und ganz schön durchziehen. Richtig schaufeln. Super, ich halte dich. Komm, zieh durch. Komm, ich halte dich fest. Keine Angst haben, ich bin bei dir.
3: Ich wäre dann soweit. Wir können los. Uli, Tom, raus aus dem Wasser. Alejandro wartet. Heute wird der Vertrag unterschrieben. Schmeiß dich in eine anständige Kluft, Uli. Deine letzte Aufgabe ist dran. Und egal, was es ist, du hast versprochen, dass du es schaffst.
1: Ich habe überhaupt nichts versprochen, ja?
3: Keine Ausreden. Mädchen wie ich brauchen erfolgreiche Väter.
1: Sag mal, Tommy, kannst du nicht zaubern? Kannst du Max aus mir machen?
4: Das geht nicht, Papa. Man kann niemand anderes sein, als man ist. Leider.
1: Schade.
5: Entschuldige mich bitte. Meine Eltern sind Physiker. Sie arbeiten an einem gemeinsamen Projekt. Sie nutzen das Schmelzwasser der Polarkappen, um in den Dürregebieten der dritten Welt Weizen anzupflanzen.
6: Deshalb sind sie natürlich auch viel unterwegs und können sich nur wenig um ihre Kinder kümmern. Naja, aber bei uns macht das nichts aus. Denn wir haben uns daran gewöhnt. Außerdem stecken wir gern zu.
1: Not te preocupes. Ist es das, was du von ihm erwartest? Der geheimnisvolle, leidenschaftliche Spanier, der dir ewige Sonne und Glück verspricht.
5: Was ist so verkehrt an ewiger Sonne und Glück?
6: Außerdem errichten sie Meerwasserentsalzungsanlagen. Nein, das ist nicht wahr. Sie sind ganz normale Eltern. Sie haben 3 Kinder in die Welt gesetzt und jetzt können sie sich nicht mehr ausstehen. Sie streiten sich seit 3 Jahren. Guck mal, Janne. Ich habe doch noch ein zweites Paar Schuhe dabei.
7: Disculpe, ya tenéis un único punto.
8: Uli, es ist soweit.
1: Was?
8: Die 3. Aufgabe. Tanzen Sie.
1: Ihr? Allein. Vor all den Leuten.
9: Ich tanze nie.
8: Musik und Tanz gehören zu dieser Insel wie der Wind und das Meer.

0: Sie können mich nicht zwingen zu tanzen. Genauso wie Sie niemanden zwingen können zu lieben. Ich habe es mir überlegt. Ich will Ihr Grundstück nicht mehr. Das Bauprojekt meines Lebens. Ich will es nicht mehr. Caroline? Tanzt du mit mir? Du bist groß geworden. Eine schöne große Tochter.
1: Papa?
0: Du hast Papa gesagt.
1: Jetzt hör mir doch mal zu. Ich bin verliebt in einen Jungen aus der Oberstufe. Er hat eine Freundin. Ich habe sie zusammen gesehen. Kurz vor der Abreise.
0: Das tut weh, was? Soll ich ihn verhauen?
1: Tut das immer so weh?
0: Ja, schon. Aber es ist auch sehr schön.
1: Hast du Mama geliebt?
0: Ja, sehr. Aber irgendwann hat es einfach aufgehört. Weißt du, wenn ich wüsste, woran die Liebe stirbt, dann würde ich ein Buch schreiben und wäre steinreich.
1: Armer Papa. Nimm dir ein paar Steine vom Strand mit. Dann bist du steinreich.

0: Wir haben noch eine halbe Stunde.
1: Hallo. Könnte ich Sie noch mal sprechen?
2: Kommt, wir holen uns ein Eis. Papa?
0: Ja. Aber kein Milcheis für Tommy, okay?
1: Sie haben tolle Kinder.
0: Ja, finde ich auch. Also wenn Sie jetzt wissen wollen, wie Jana ihr Ei isst, oder welche Blumen sie liebt, oder welche Serie im Fernsehen sie nie verpasst, dann muss ich Sie leider enttäuschen. Das müssen Sie schon selber rausfinden.
1: Das wollte ich nicht wissen.
0: Ach ja? Was dann?
1: Sie sind der Erste, dem ich meine Bucht verkaufen würde. Warum verzichten Sie?
0: Tja, warum? Ich müsste die ganze Bauzeit vor Ort sein. Mindestens ein Jahr. Und das will ich nicht. Ich brauche einen Job in München. Bei meinen Kindern.
1: Sie können in München bleiben, wenn Sie einen guten Bauleiter haben, der das Projekt hier auf der Insel betreut. Aber Sie bräuchten dafür natürlich den Besten, den Sie kriegen können. Und der steht vor Ihnen. Wir könnten Partner werden. Denken Sie mal drüber nach.
0: Okay. Ich werde es mir überlegen. Aber wenn, dann nur unter einer Bedingung. Wir bauen einstöckig.
1: Damit wäre ich einverstanden.
3: Hallo, Uli.
0: Hallo.
1: Tja, tut mir leid, ich muss weg. Ein Termin in Palma. Ich höre von Ihnen, Uli.
0: Ja, Sie hören von mir.
1: Jana. Ich hoffe, wir sehen uns irgendwann wieder.
3: Ja, irgendwann vielleicht. Und nochmals danke für alles.

Keine ewige Sonne? Tut mir leid.

0: Ich wünsche dir ein schönes Leben.
1: Hast du dein Ticket?
0: Hola, buenos días.
1: Blau. Deine Augen sind Swimmingpool-blau. Aber im Rechten hast du einen kleinen grünen Punkt. Und deine Haare schimmern golden, wenn das Licht einer Kerze drauf fällt. Und außerdem, du hast kleine Falten um die Augen, wenn du lachst. Und wenn du mich ansiehst, dann geht in mir die Sonne auf. Das hast du vergessen.

0: bitte.
1: Ich gehe dann jetzt besser.
2: Nein, nein, bleib bitte.
3: Mama, ich kann schwimmen.
4: Wow. Fast. Tatsächlich.
1: Hallo, Schatz.
4: Und ich habe einen Sackenbarsch gefangen.
5: Und ich bin Dritte geworden.
4: Wow.
5: Mit Papa in einem Tanzwettbewerb.
2: Hallo.
1: Danke.
2: Wie geht's dir?
1: Besser.
2: Wo wart ihr?
1: Wir waren bei Marc. Es war grauenvoll. Also wir haben 3 Tage lang gelegen. Und dann hat er sich beim Karate-Training auch noch den Hals verrissen.
6: Irgendwann findet jeder seinen Meister.
2: Ja, ja. Wem sagen Sie das? Darf ich euch Jana vorstellen? Meine Freundin.
1: Schön, dass wir uns kennenlernen. Das ist Marc.
6: Hallo.
1: Freut mich.
2: Gehen wir.

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4: Stein auf Stein, das Häuschen wird bald fertig sein. So einfach geht das Mauern im Kinderlied. Aber ganz so einfach geht es beim Dexheimer Maurermeister Erik Zedler dann eben doch nicht zu. Maurersprüche hat er allerdings schon sehr viele gehört.
5: Ein schlechter Zimmermann ist immer noch ein guter Maurer. So Sprüche kommen da natürlich. Aber jeder Beruf hat sein Flair, seine Herausforderung. Wir machen das für die Ewigkeit. Und wenn man da abends heimgeht und sieht, was man erschaffen hat, ist man einfach stolz.

0: Julian, wir nehmen das mittlere Paket.
1: Mit Bimssteinen werden sie die nächsten Wochen mauern. Erik Zedlers Bauprojekt in Gimsheim in Rheinhessen, ein bestehendes Haus aufstocken und einen zweistöckigen Neubau anbauen. Die Bodenplatte für den neuen Hausteil haben sie in den vergangenen 2 Wochen hergestellt. Heute starten sie mit dem Mauern der Außenwände vom Anbau.
0: Wir brauchen die Steine natürlich, um das Außenmauerwerk herzustellen. Ich schätze 25, 26 Kilo. Eine.
1: Als erstes befestigt Erik Zedler die Schnur am Schnurgerüst.
0: Das sind Maurerknoten. Dieses Schnurgerüst ist dafür da, dass wir exakt das Außenmaß von unserem Haus haben. Und dementsprechend legen wir nachher danach die erste Schicht an. 6,60, super. Wir haben jetzt das Ganze jetzt nochmal eingemessen.
1: Damit auch alles nach Plan läuft, teilt der Meister seinen Mitarbeitern die Aufgaben zu.
0: Der Julian, Costa, ihr macht Mörtel. Daniel, du baust den Laser noch auf. Und ich hole schon die Dachpappe.
1: Der Älteste und der Jüngste. Zusammen machen sie Mörtel. Genauer gesagt, Zementmörtel Gruppe 2a. Heißt, Zement und Sand im Mischverhältnis von 1 zu 3 und dann noch ein Mauerbinder, dass es sich besser vermischt und verarbeiten lässt.
0: Wir haben jetzt schon die Bodenplatte angefeuchtet, dass der Mörtel nicht direkt aufbrennt. Der Julian wird jetzt den Mörtel auftragen und die Bitumenbahn ausrollen.
1: Noch darf der Azubi ran, Julian Lohr.
0: Es ist so, dass man den Mörtel nicht zu dick aufträgt, weil wenn wir den nächsten Stein draufsetzen, das bindet nicht ganz so schnell, weil wir natürlich das Wasser unten drunter haben und die Bitumenbahn, die nimmt das Wasser nicht auf.
1: Ab hier übernimmt der Meister.
0: Natürlich kann es sein, dass Feuchtigkeit von außen hier hochzieht, dann würde die hier gestoppt werden und würde nicht in die nächste Schicht eindringen. Wir schneiden jetzt einen Stein in der Mitte durch, dass man hier den Verband halbsteinig einhalten kann.
1: Ab der zweiten Schicht wird klar, was er damit meint.

0: die Steine haben ja auch eine kleine Toleranz und die Bodenplatte hat eine Toleranz und da nimmt man als erste Schicht diese Mörtelgruppe 2a, dass die Unebenheiten dementsprechend auch ausgeglichen werden.
1: Die Höhe bestimmt Erik mit dem Lasergerät.
0: Wenn ein gleichmäßiger Ton ist, ist es genau auf der Höhe.
1: Der halbe Stein kommt auf die Ecke. Das genaue Ausrichten der Steine ist reine Handarbeit. Erik nutzt dafür Hammer, Wasserwaage und Schnur.
0: Der Abstand zwischen Schnur und dem Stein. Wir machen meistens so 1,5 mm Luft, dass wir sehen, dass die Schnur frei hängt. Das ist hier die Schwanung. So nennt man das

ist ganz wichtig, dass der Stein hier oben plan sitzt. Und natürlich meine Schwanung, die ist hier. Die Schnur hat einen gleichen Abstand bis hinten hin. Und dementsprechend bleiben wir auch in der Richtung.

0: Und man legt immer so drei Raupen hin, weil auch genau so sieht der Stein von unten aus. Und so lege ich die Raupen, dass der auch vollflächig am Ende aufliegt.
1: 12 Schichten Steine wird er mauern, bis die Deckenhöhe erreicht ist.
0: Das ist unsere Kimmschicht.
1: Die unterste Steinschicht. Den letzten Stein der Kimmschicht muss Erik wieder schneiden.
0: 16,5 cm.

0: Das ist eine Holzweichfaserplatte, ziemlich formstabil. Die ist dafür da, dass die zwei Gebäude sauber getrennt sind, um dass, wenn sich das eine Gebäude anders bewegt wie das andere Gebäude, dass es keine unkontrollierten Risse gibt im Mauerwerk.
1: Weiter geht es mit der kurzen Außenmauer, die bis ans große Terrassenfenster reichen soll. Länge 1,25 Meter. Diesmal scheint es mit ganzen Steinen zu passen, aber Kontrolle ist besser.
0: Gut, hier brauchen wir jetzt eine Öffnung von 4,89 Meter. Julian, halt mal bitte an. 4,89 Meter, also lieber einen Millimeter größer wie einen Millimeter zu klein.
1: Nach der ersten Steinschicht wird mit Dünnbettmörtel gearbeitet, auch Kleber genannt.
0: Früher war das ein sehr hoher Zeitaufwand, den Mörtel anzurühren. Irgendwann hat die Industrie sich das einfallen lassen mit dem Kleber. Und seit ungefähr 15 Jahren werden eigentlich alle Steine nur noch geklebt.
1: Dafür müssen die Steine präzise plan sein.
0: Für solche Dünnsteine nehmen wir eine ganz spezielle Zahnkelle, die extra zum Kleben von Dünnbettsteinen ist. Und man nimmt den Kleber in die Kelle und trägt das dann so auf.
1: Ganz dünn eben. Das spart Zeit, Kosten und ist stabiler als Mörtel. Zuerst aber noch die Mauerwerksfolie.
0: Die Mauerwerksfolie, die ist eigentlich dafür da, dass, wenn Spritzwasser außen an die Wand kommt, dass sie nicht weiter wie über die erste Schicht hinausragt.
1: Der halbe Stein kommt wieder auf die Ecke. Diesmal der Länge nach in die andere Richtung. Ab der zweiten Schicht lässt sich der halbsteinige Verband erkennen. Die versetzten Vertikalfugen machen die Mauer stabil. Die Last von oben verteilt sich pyramidenförmig nach unten.
0: Der halbe kommt immer außen auf die Ecke. Jetzt ist es in der Richtung halbsteinischer Verband und in der Richtung auch halbsteinischer Verband.
1: Carlos Ferreira startet mit der Schwanung für die zweite Schicht. Der Nagel dient als Abstandhalter. Erik vollendet.

0: Jetzt haben wir den Stein geschnitten, den letzten Rest. Setzen den jetzt noch ein.
1: Zweite Reihe fertig.

0: Zeit, kurz zurückzublicken.
1: Der Carlo und ich, bin nächstes Jahr 30 Jahre selbstständig. Ich glaube, du bist jetzt so 26, 27 Jahre bei mir. Also seitdem arbeiten wir zusammen. 1996 habe ich mich selbstständig gemacht. Da war ich 28 Jahre alt und habe mir damals mein Motorrad verkauft und habe mir ein Pickup gekauft, eine Schubkarre, Schippe. Und so hat das Ganze mal begonnen. Und so haben wir uns dann langsam hochgeschafft bis heute, dass wir halt den Maschinenpark haben, den wir heute haben.
0: 3 Stunden arbeitet das Team inzwischen. So langsam zeichnet sich zaghaft die Außenwand ab.
1: Wenn wir jetzt auf 6 Schichten gemauert haben, auf 1,50 Meter, dann bauen wir unser Bockgerüst hier innen auf und mauern dann weiter bis auf die letzte Schicht von 12 Schichten. Gut. So, Julian, einmal bitte noch mal anfeuchten.
0: So geht es Schicht um Schicht weiter auf der Baustelle in Gimsheim. Am nächsten Tag steht das Bockgerüst. Der Kran hält neue Steine bereit, mit denen Erik Zedler und Daniel Marquez die Außenwand mit Fenster hochmauern werden.
2: Der Anschlag 2,45 Meter, Fenstereröffnung 3 Meter und der Anschlag links 1,14 Meter. Das messen wir jetzt nochmal, dass das alles passt.
1: So, gut.
3: Gut. So, 1,14 Meter, ja.
0: Gut. Ein langes, schmales Fenster soll hier im Wohnzimmer eingebaut werden. Diesmal müssen die Steine zur Fensteröffnung hingeschnitten werden.
1: 8 Zentimeter.
0: Eine Aufgabe für Carlos.

Gleich ist die letzte Steinschicht geschafft. Das Fenster soll allerdings noch Betonpolster bekommen, die die Last der Decke besser auffangen als die Steine. Dafür lässt Erik eine 50 cm lange Lücke. Das Gleiche gilt für das große Terrassenfenster.

0: Auch hier soll das Betonpolster 50 cm lang werden. Nachmessen.
1: 50 passt.
0: Kurze Pause und Umbau auf Holzarbeiten.
1: Wir haben zwei Diele und ein Schalbrett. Das fügen wir jetzt zusammen als Schalung und setzen es hier vorne auf das große Fenster, dieses Betonpolster, was wir jetzt einschalen.

0: Gut, fertig.
1: Gut, fertig.
0: Machst du den Stahl noch rein?
1: Ja.
0: So, fertig zum Betonieren.
2: Carlos mischt den Beton an. Kies und Zement im Verhältnis 3:1 und Wasser.

0: Ich klopfe mal noch an die Schalung, damit wir den Beton ein bisschen verdichten, damit keine Löcher entstehen, wenn wir das nachher ausschalen.
1: Bis zum nächsten Morgen hat der Beton nun Zeit zu trocknen. Dann wird ausgeschalt.

0: auch für erfahrene Handwerker immer wieder ein spannender Moment.
1: Super, ist ordentlich geworden. Wir haben es gut verdichtet. Keine Luftblasen.
0: Bretter zuschneiden für die Randschalung. In diesem Fall wird sie 3 cm hoch. Beim späteren Betonieren der Decke füllt sich die Schalung mit Beton und die Außenwand bekommt so ihre perfekte Höhe. Zwischen Stein und Beton kommt noch eine Art Gleitlager für die Betondecke.
1: Wir haben jetzt hier eine Bitumenbahn ausgelegt, eine besandete. Die ist dafür da, dass die Decke, wenn die sich zusammenzieht beim Austrocknen, dass es keine Risse entstehen. So kann die wie auf einem Gleitlager sich bewegen, hin und her rutschen, sodass nichts passiert.
0: Bauherrin und Bauherr sind vorbeigekommen. Der Meister bringt sie auf den neuesten Stand.
1: Die Decke kommt heute Vormittag. Okay, perfekt. Und wir werden jetzt heute noch die Stürze fertig machen.
0: Die Fensterstürze haben inzwischen ihre Schalungen bekommen. Von außen sind sie abgestützt. Jetzt baut die Zedlermannschaft noch die Unterstützung der zukünftigen Filigrandecke. Und da sind die Deckenteile schon. Per Kran steuert Erik die Betonplatten zu seinen Jungs. Ein eingespieltes Team.
1: Hallo, du musst dich auf die Seite stellen.
0: Allerdings werden heute noch nicht alle Platten direkt nebeneinander gelegt. Am Altbau steht noch eine Kante vom ehemaligen Balkon über, die erst in den nächsten Tagen abgebrochen werden kann. 3 Tage später geht es für Erik im Altbau weiter. Gestern hatte er hier eine tragende Innenwand im Erdgeschoss aufgemauert. Die oberste Steinschicht musste aber wieder runter. Heute darf er also noch mal ran. Unvorhergesehenes, das bei Umbauarbeiten in einem Altbau passieren kann.
1: Der Träger war vorher durchgebogen. Als sie den entlastet haben, hat es gerade die Schicht nach oben gerissen. Und deswegen machen wir das jetzt noch mal neu. Deswegen sehen die Steine auch ein bisschen ramponiert aus. Hier haben wir mit Schnur gemauert, aber hier oben wäre jetzt für mich kein Platz für die Schnur. Deswegen muss ich das mit der Wasserwaage, mit der langen, natürlich die Flucht mir nehmen, wie es unten drunter ist. Und indem ich die Wasserwaage immer nach vorne schiebe, dann ist das hier sauber parallel an der Wasserwaage angelegen. Dann ist das auch genauso gerade wie in der Schnur.
0: An dieser Stelle braucht Erik einen anderen, festeren Mörtel.
1: Das ist ein Unterstopfmörtel, der ist schrumpfungsarm, relativ schnell fest. Wenn wir jetzt einen normalen Mörtel nehmen würden, könnte es sein, dass der schrumpft und hier wäre eine kleine Fuge.
0: Den Neubau hat das Zedlerteam inzwischen fertiggestellt, bis aufs Decke betonieren. Jetzt sollen die Wände vom Obergeschoss des Altbaus auf die gleiche Höhe kommen wie beim Neubau. Dafür muss als erstes das Dach runter.
1: Wenn die Ziegel unten sind, das komplette Gebälk wird abgebaut. Außer den Bock, der innen drin steht, wo jetzt das Gebälk aufliegt, die lassen wir stehen, dass wir jederzeit es noch abdecken können. Das Dach haben wir jetzt endlich runter, inklusive dem Gebälk. Das ist unser Trempel. Das ist später unsere Außenwand vom Obergeschoss. Wir werden die jetzt natürlich aufmauern bis Unterkante der Decke, weil die neue Decke liegt auf der gleichen Höhe.
0: 5 cm hoch muss die erste Steinschicht auf dem Trempel im Altbau werden, damit Erik danach zur Decke hin mit ganzen Steinen auskommt. Die kaputte Trempelecke hat sich Erik noch schnell an- und aufgemauert, auf Trempelhöhe.
1: Und wenn man jetzt da drüber guckt, ist das genau die Höhe von dem, dass wir nachher in einem Raster nach oben mauern können.

0: Die unterste Steinschicht kommt wie immer in Mörtel. Die Hohlräume werden verfüllt. Ab der zweiten Steinschicht arbeitet Erik Zedler wieder mit Dünnbettmörtel. Jetzt kann er auch die Giebelaußenwand aufmauern.
1: So, ich werde jetzt die Abtreppung vom Giebel schon mal anzeichnen. So, ich habe jetzt die Höhe natürlich von hier angenommen. Jetzt messe ich mir meinen Raster von 25 nach oben.
0: Daniel arbeitet nach Eriks Vorortzeichnung mit dem Abbruchhammer. Die Abtreppung wird plastisch. Wenn Daniel oben angekommen ist, geht es für Erik unten wieder los.
1: Jetzt müssen wir hier noch einen reinschneiden. 32. Den schneidet mir jetzt der Daniel.
0: Erst den Eckstein setzen. Der gibt die Höhe und in diesem Fall auch die Richtung vor.
1: Gut.
0: Und jetzt den 32 cm langen Spezialzuschnitt von Daniel. Wieder ein Eckstein, diesmal der Länge nach in die andere Richtung. Stichwort halbsteiniger Verband. Schwere Steine, schwere Arbeit. Und das jahrzehntelang.
1: War immer so mein Plan, mit 60 nicht mehr so auf der Baustelle zu stehen. Und wir suchen schon seit mindestens 7 Jahren einen Nachfolger. Bitte melden, ja.
0: Da ein bisschen mehr Giebelmauer weggekommen ist als geplant, hat sich der alte Maurerhase was einfallen lassen.
1: Und den Ausgleich, dass ich mir nicht da 4-5 cm Mörtel bekomme, habe ich jetzt so kleine Streifen geschnitten, die mir jetzt einfach mir dazwischen mauern. Man muss sehr viel mitdenken, muss sich einige Sachen noch überlegen während der Bauphase. Muss man halt immer wieder ein bisschen improvisieren, das ist halt kein richtiger klassischer Neubau.

0: Perfekt.
1: Die eine Hausseite ist aufgemauert, jetzt folgt die andere Seite. Vier Tage später. Auch der Altbau ist fertig. Auf der Filigrandecke liegt die Bewehrung, die Schalung steht.

Das Problem ist, dass die Eisen sehr dicht beieinander liegen und dann nimmt man lieber ein kleineres Korn, ein 0,16er Korn. Wenn so ein großes Korn mehrere nebeneinander liegen, dann würde das den Zementschleim nicht in die Hohlräume laufen lassen. Den Laser haben wir jetzt eingestellt auf unsere Schalung. Und wenn wir jetzt die da draufstellen, und dann ist es eigentlich plus minus 1 mm. Ja. Und damit holen wir uns die Höhe vom Beton. An jeder Stelle hier oben auf der Decke.

0: bei dem Verfüllen in den Betonkübel, bei dem ganzen Mischen, kommt da viel Luft mit in den Beton rein. Und deswegen verdichten wir den Beton mit dem Rüttler. Der vibriert und durch diese Vibration steigt die Luft nach oben. Und so ist wenig Luft noch im Beton. Durch dieses Rütteln in der Oberfläche gehen die Lufteinschlüsse auch noch nach oben und steigen ab. Und der Carlo, der macht das richtig super. Das sieht richtig ordentlich aus. Der gibt ganz bestimmt besonders viel Mühe heute. So.
1: Letzte Arbeitsschritte, bevor das Team fertig ist mit Betonieren.
0: Wenn wir jetzt zugedeckt haben, machen wir noch ein bisschen Wasser oben drauf und werden jetzt die nächsten 2-3 Tage den immer ein bisschen feucht halten. Was halt gut ist bei einer Folie, das Wasser kondensiert an der Unterfläche und stellt sich immer wieder oben drauf.
1: Die Decke ist betoniert, das Haus fertig gemauert, nach 6 Wochen Arbeit. Und Maurermeister und Bauherr vertragen sich immer noch.
0: Natürlich sind wir sehr zufrieden. Am Ende des Tages haben wir jetzt endlich die Decke betoniert. Die erste Herausforderung war, dass die Höhen mit den beiden Gebäuden übereinander stimmen, also der Neubau mit dem Altbau, dass nachher auch keine Stufe entsteht. Wir haben die Anschlüsse an das bestehende Gebäude und haben es sauber getrennt. Den Überzug, den haben wir natürlich auch jetzt aufgeschaltet und ausbetoniert. Das ist sehr sauber geworden. Das ist maßhaltlich exakt auf der Höhe. Die Fensteröffnung war ein bisschen eine Herausforderung, weil der Altbau und der Neubau verschiedene Maßketten hatten. Aber wir haben alles gut gemeistert.
2: Wunderbar. Also ich habe es ja vorher nur auf dem Plan gekannt. Und jetzt dessen echt zu sehen, ist auf jeden Fall eine ganz andere Hausnummer. Also wir sind hochzufrieden, sieht wunderbar aus. Und unsere Erwartungen wurden auf jeden Fall erfüllt.
1: Stein auf Stein und Stein neben Stein. Schöner als im Kinderlied. Kostenpunkt der Rohbauarbeiten rund 120.000 Euro. Die schweißtreibenden Hürden sind genommen, im Neubau wie im Altbau. Altes Handwerk, modernes Know-how und ein Haus für die Ewigkeit.
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5: Wasserspaß und Wellness im Erlebnisbad.
6: So 5-6 Mal im Jahr hier.
4: Wirklich?
6: Ja.
4: Krass.
7: Wir haben am Mittwoch hier nochmal geheiratet, haben wir hier gefeiert.
4: So ehrlich. Ja, alles.
5: Schwimmen, rutschen, entspannen. Großes Angebot, stolze Preise.
4: Kann man sich da so ein bisschen vielleicht auch verleiten lassen?
6: Thermi Erding wollen wir an einem Tag 400 Euro weg.
4: Ja.
5: Action und Erholung für die ganze Familie. Kommen hier alle auf ihre Kosten? Daniel Assmann probiert es aus.
8: Alto, Feli!
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4: Der Kurzurlaub für die ganze Familie. Hier soll er möglich sein. Erlebnisbäder locken uns mit der kurzen Auszeit für zwischendurch und lassen uns dafür teilweise echt tief in die Tasche greifen. Und ich frage mich, wieso sind wir bereit, mehrere hundert Euro für nur einen Tag

0: auszugeben. Und ist es das Erlebnis überhaupt wert? Das finden wir jetzt raus in Ausgerechnet Erlebnisbad.
1: Mehr als 600 Freizeitbäder und Thermen gibt es in Deutschland. Wir testen beides. Erlebnisbäder mit Action und Thermen für pure Erholung. Von Salz- und Thermalbecken über Saunalandschaften bis zu Rutschen- und Wellenbad.
2: Was muss ein Erlebnisbad bieten?
3: Die Mischung aus Entspannung und Action.
4: Dass wir zusammen was machen können, schwimmen können, Wellenbad, finde ich geil, ja.
5: Die Thematisierung, ne, jede Menge Rutschen, ja. Man hat draußen einen Außenbereich, man kann sich ausruhen.
3: Ich habe einen kleinen dabei, also für den eher die Inszenierung oder das Baden an sich, aber für uns eher Rutschen.
2: Ist Wellness für euch auch ein Erlebnis? Oder ist es, muss es eher, ja?
5: Für uns ist das Urlaub pur.
2: Ja.
5: Auch dann ein Tag vielleicht. Ne?
6: Es sind einfach Erinnerungen, die man fürs Leben behält.
1: Hier geht es längst um mehr als nur ums Schwimmen.
2: Erlebnis bedeutet für mich, irgendwie auf ganz andere Gedanken zu kommen, einfach mal den Alltag hinter sich zu lassen. Aber ich habe auch das Gefühl, dass Erlebnis heutzutage immer mehr sein muss. Ja, das so unter einen Hut zu kriegen, ist, glaube ich, gar nicht so einfach, weil da ja Welten aufeinandertreffen. Und zwar jetzt mal ganz einfach und plakativ gesagt, leise gegen laut. Und das irgendwie zu kreieren in einer fiktiven Welt ja am Ende, ich glaube, das ist schon eine gewisse Herausforderung.
1: Drei Erlebnisbäder, drei Welten, drei verschiedene Preise. Die Therme Erding. Rund 185.000 Quadratmeter groß. Etwa so groß wie 25 Fußballfelder. 2025 kamen knapp 2 Millionen Besucher. So viele wie noch nie.
2: Die weltweit größte Therme.
7: Das ist richtig.
2: Seid ihr euch sicher?
7: Ja, wir sind uns sehr sicher. Ja. Wir haben tatsächlich über 185.000 Quadratmeter Nutzfläche.
2: Okay.
7: Ja, und wenn du das gesamte Areal betrachtest, liegen wir bei 430.000 Quadratmeter.
1: Aus dem Thermalbad ist ein riesiger Freizeitkomplex geworden. 38 Saunen und Dampfbäder, 28 Wasserrutschen, 17 Restaurants und Bars sowie knapp 5.000 Quadratmeter Wasserfläche. 500 echte Palmen mitten in Euskirchen, unter einem Dach, das sich einfach öffnen lässt. Tropische Temperaturen sorgen ganzjährig für Urlaubsatmosphäre. Die Therme hat an 365 Tagen im Jahr geöffnet. 2025 kamen 670.000 Gäste.
7: 200 Tonnen bewegen sich gerade über uns.
2: 200 Tonnen?
7: Ja.
8: Und das ist einfach auch Urlaub. Schau dir das mal an, die Palmen, wie die sich jetzt hier im Wind bewegen. Und dann hast du hier wirklich ein natürliches Klima drin und das ist richtiges Urlaubsfeeling.
1: Das Angebot? Rund 3.500 Quadratmeter Vitaltherme und Saunafläche. Mit 11 Saunen und 2 Dampfbädern. Dazu 3 Restaurants und 3 Bars. Und 1.670 Kubikmeter Wasser in verschiedenen Badelandschaften. Das Erlebnisbad Rulantica gehört zum Europapark in Rust. Eine farbenfrohe Wasserwelt voller Rutschen und Badelandschaften für die ganze Familie. 2019 wurde sie eröffnet. 2025 besuchten mehr als 1 Million Gäste das Badeparadies.
2: Muss es wirklich so detailreich sein?
9: Der Erfolgsfaktor war immer wieder, dass wir mehr machen, als man machen muss, um zu schauen, passt das Ganze. Und wir müssen dann uns so aufstellen, dass sich das Ganze dann eben auch selbst trägt, rechnet. Zuschüsse bekommen wir dafür nicht.
1: Auch Rulantica setzt auf Größe und Vielfalt. 14 Themenbereiche, 38 Wasserrutschen und 13 gastronomische Betriebe. Dazu kommen 8.700 Quadratmeter Wasserflächen drinnen und draußen. Bis zu 5.500 Gäste dürfen gleichzeitig rein. Beim Eintritt zählt der Zeitpunkt, denn der Preis richtet sich nach Besuchstag und Auslastung. Rulantica erzählt seine ganz eigene Geschichte. Namen, Figuren und Themenwelten ziehen sich durch die gesamte Anlage und werden perfekt inszeniert.
2: Jetzt wird hier feierlich der Tag eingeläutet. Hier wird nichts dem Zufall überlassen, das merkt man jetzt schon. Maskottchen steht bereit, goldene Schere auf dem Kissen. Guck mal, ein Kind wurde ausgewählt. Das macht was mit einem, ne? Das Erlebnis, also man merkt das jetzt schon sofort, ne? Guck mal, wie niedlich. Ich geh kaputt, guck mal hier. Ich sag mal, das ist ein geiler Start in den Tag, das ist krass.
1: Beim Urlaub schaut man eben nicht auf jeden Euro und möchte vor allem eines, maximalen Komfort. Das wissen auch die Erlebnisbäder.
2: Ihr seid zu zweit heute da?
7: Ja.
2: Was habt ihr

0: bezahlt?
1: 96 Euro.
0: 96 Euro für euch beide jetzt den ganzen Tag. So, ihr seid mit einer vierköpfigen Familie hier?
2: Ja, heute das vierte Mal dann hier.
0: Ja, tatsächlich.
2: Ja.
0: Vierköpfige Familie. Was habt ihr denn jetzt bezahlt?
3: Das weiß ich nicht. Ich
4: glaub, irgendwas um die 200 kann es sein.
0: Ja, sag du.
4: Ja, ich glaube, ja.
0: Die 200?
4: Ja, ungefähr. Ja,
0: das zeigt mir, dass ein Eintritt von 200 Euro für die Familie sich lohnt und gerechtfertigt ist.
2: Ja.
0: Vierköpfige Familie.
5: Ja.
0: Darf ich fragen, was ihr bezahlt habt?
5: Ich habe keine Ahnung.
0: Nee, Elli nicht. Warum? Macht man einfach, man geht rein, ja, und sagt, komm, das ist der Tag der Tage, ja, wir wollen einfach mal was, ja, erleben.
6: Wo setzt ihr für euch die Grenze?
7: Ich sag mal Maximum 150.
0: Noch jetzt on top?
7: Ja.
0: Wo liegt das Limit?
2: Ja, Frage? Eigentlich so beim 100er am Tag ungefähr.
0: Dass noch ein 100er,
2: ja,
0: on top kommt.
2: Ungefähr, ja, ja, mit Essen und Trinken und Nice und sowas, ja.
0: Können wir uns vielleicht noch mal treffen und dann mal gucken, ob ihr das Limit halten konntet?
2: Klar, ja, ja.
8: Vom Adrenalinkick auf der Rutsche bis zum Hindernisparcours auf dem Wasser. Im Rulantica geht's um Geschwindigkeit und Geschicklichkeit.
0: Hör mal hier direkt wieder, weißt du, direkt die Jungs wieder hier wollen sich beweisen. Muss ich auch machen.
8: Wer große Töne spuckt, muss abliefern. Mal sehen, ob Daniel den Parcours meistert.
0: Das können wir nicht so zeigen. Cut.

0: Wer genug von Hindernissen hat, lässt sich einfach auf einer der vielen Reifenrutschen treiben.
1: Ich bin ja echt ein Schisser, muss ich sagen, ne? Ist das heftig oder?
2: Ist gut.
1: Jetzt war heftig oder ist okay?
3: Heftig gut.
1: Okay, aber jetzt nicht irgendwie, dass man oben, unten, vorne, dass man nicht mehr weiß,
2: wo
1: man
2: ist. Nee. Ist echt super. Okay. Unbedingt probieren.
1: Ja? Super. Okay. Ja, wie sagen, machen wir die, oder? Ich hab schon Puls, ehrlich. Ich sag das dir. Boah, aber ist halt geil, ne? Jetzt hat für jeden was dabei, da muss man ehrlicherweise sagen. Du kannst den freien Fall hier machen. Volle Lotte.
0: Ab hier geht's nur noch in eine Richtung. Runter. Rund 20 Höhenmeter liegen vor dem Start. Viel Zeit zum Durchatmen bleibt nicht.
1: Oder eben jetzt hier so eine Nummer, die wahrscheinlich auch schon ganz cool werden wird. Wir haben hier echt einen Tag erwischt, wo nicht ganz so viel los ist. Ich kann mir vorstellen, wenn man eben die 50 Euro zahlt und dann hier permanent in der Schlange steht, dass man dann rausgeht und sagt, boah, 50 Euro und wir konnten nicht so viel nutzen, hat sich vielleicht nicht so gelohnt. Aber wenn man so Zeiten sich aussucht, die eben nicht so frequentiert sind, dann würde ich sagen, zumindest von dem, was ich bis jetzt so erlebt habe, das kann man machen. Ist immer nur nicht wenig Geld, ist klar, aber es wird auch wirklich einiges geboten.
0: Die Rutschpartie führt einmal durch Rolantica.
1: Also, Billy! Wildwasser immer.
0: Hier geht es nicht einfach geradeaus. Auf der Wildwasserbahn wechseln sich schnelle Passagen und enge Kurven ab.
4: Aber guck mal, jetzt hier da drumherum, das ist doch immer.
0: Daniel hat die Stromschnellen offenbar etwas unterschätzt. Wer hier unter 8 ist oder kleiner als 1,25 Meter, braucht schließlich eine erwachsene Begleitung. Könnte Daniel auch ganz gut gebrauchen.
4: Ja, hatte viel Schönes.
0: Was hier gerade nach einer ziemlich bunten Mischung aussieht, ist Teil eines großen Systems. Rutschen, Wasserparcours, Strömungskanäle und Bereiche zum Ausruhen liegen dicht beieinander. Michael Kräft von Birn, Direktor von Rolantica, erklärt das Konzept.
5: Es gab sicherlich seit vielen Jahren Erlebnisbäder, die Stück für Stück zusätzliche Angebote dazugefügt haben. Aber in dieser Konsequenz vom Storytelling sind wir da sicherlich Pioniere und haben gesagt, es soll nordisch sein, nicht tropisch. Tropisch findet man überall. Diese Geschichte hat auch einen Protagonisten, der mein eigentlicher Boss ist.
1: Ja.
5: Das ist Snorri. Den sehen wir da oben, ein sechsarmiger Oktopus.
1: Ja.
5: Der Typ gefällt mir ganz gut, weil es ist ein bisschen frech und out of the box.
1: Ja.
0: Das Maskottchen Snorri taucht überall im Bad auf, hat einen eigenen Merch-Shop und digitale Inhalte. Und Snorri ist dabei längst nicht die einzige Figur.
5: So wie es Snorri gibt, gibt es da oben dann eben Svalgur. Er ist der Bösewicht, steht im Mittelpunkt unseres Außenbereichs, der mittlerweile auch 26.000 Quadratmeter umfasst.
0: Allein die Außenbecken haben eine 4.700 Quadratmeter große Wasserfläche. Davon sind 1.200 beheizt.
5: Eine solche Anlage, vor der wir stehen, ist ein zweistelliger Millionenbetrag, den man investieren muss.
4: Zwischen 10 und 20 Millionen?
5: Ja, das ist schon über 20 Millionen.
4: Über 20 schon.
5: Als Gesamtinvestition. Ja. Aber was dazu kommt, ist, dass wir jedes Jahr natürlich sehr viel Geld dafür ausgeben, dass die Anlage noch so aussieht wie am ersten Tag. Das Besondere dabei ist, und was man überhaupt nicht sieht, da befindet sich ein großes Kellergeschoss unten drunter.
4: Technik jetzt wahrscheinlich.
5: Technik. Ne? 40% des Gelds, das wir ausgeben, investieren in die Technik.
0: Im zentralen Technikbereich des Bades zeigen Monitore die einzelnen Bereiche, die von hier aus überwacht und gesteuert werden. So behalten die Mitarbeiter den gesamten Betrieb im Blick.
6: Aber das ist ja das, was ich mit meinem Ticket bezahlen muss. Ne?
5: Ja, klar, den Aufwand müssen wir betreiben. Tatsächlich haben wir im Vergleich zu öffentlichen Bädern wesentlich mehr Mitarbeiter. Und diese Infrastruktur, die wir hier sehen, ist sicherlich auch ein Teil dieser erforderlichen Technik, um eben einen sicheren Betrieb zu gewährleisten. Wir haben auch einen Sicherheitsdienst. ein Rettungsdienst. Mhm. Wir haben ein Team von 700 Mitarbeitern. Das ist der größte Kostenfaktor.
6: Wie viele Gäste habt ihr hier im Jahr?
5: Es sind ca. 1,3 Millionen Gäste.
6: Wie viel braucht ihr?
5: Ja, also die größte Überraschung war die Aufenthaltsdauer, dass die Leute eben nicht 4-5 Stunden, sondern 7-8 Stunden bleiben. Interessant ist auch, wenn wir jetzt gerade auf einen der Monitore schauen, dort messen wir auch die Wartezeiten, die Auslastung, weil ein hohes Maß der Gastzufriedenheit besteht auch daran, wie viele Attraktionen kann ich nutzen. Und auch das messen wir genau. Aber die wirkliche Antwort auf diese Aufgabenstellung ist eigentlich nur der Ausbau, der Bau neuer Attraktionen.
0: Fehlermeldungen und Notrufe werden direkt an die zuständigen Teams delegiert.
3: Ist das Kissen komplett lose oder siehst du noch, ob es noch ein bisschen fest ist?
7: Das ist komplett los.
3: Ja, alles klar, ich schicke dir die Technik.
7: Technik, ja.
3: Ja, Servus, Kontrollraum hier. Beim Hopperblatt ist das vierte Lillipad auf der linken Spur, hat sich gelöst und treibt nun im Wasser.
2: Da ist es.
6: Ach da, unter dem, ja.
2: Ja, das gehört da in die Reihe und ist jetzt auf der Seite. Und jetzt ist die Technik gefordert.
6: Ja, ja.
2: Jetzt muss unter Wasser geschraubt werden.
6: Ja.
0: Nach all dem Adrenalin darf der Puls auch mal wieder runter. Zeit für Entspannung. Dafür gibt es Wellness-Suiten mit privater Sauna und Wellness-Badewanne. Für bis zu 750 Euro pro Tag.
6: Ich stelle mir das jetzt als Laie erstmal so vor, okay, die Attraktion muss ja dann auch nochmal bezahlt werden, die andere auch. Irgendwann macht der Eintrittspreis ja das vielleicht auch nicht mehr mit.
2: Ja, das ist eben die spannende Aufgabenstellung, da die richtige Balance zu wahren. Also müssen wir immer, wenn wir das Angebot ausbauen, in einem angemessenen Verhältnis den Preis anpassen. Wir müssen den Menschen das Gefühl geben, dass das, was sie bekommen hier, dieses Geld wert ist. Dass man nicht zu viel investiert, aber genug.
6: Ja.
2: Und dieses ständige Abwägen und Austarieren, das ist die eigentliche unternehmerische Leistung, die wir hier erbringen müssen.
0: Per Armband lassen sich die eigenen Ausgaben abrufen. So sollen Badegäste während ihres Aufenthaltes den Überblick behalten.
6: Oh, das geht ja noch.
2: Ja.
6: 16,90 €.
2: Jetzt kommt Mittagessen noch dazu und wahrscheinlich Abendessen.
0: Bei anderen ist schon deutlich mehr drauf.
6: Zu zahlen, ach da oben, 88,80 €. Wie sind denn diese knapp 90 Euro, wie sind die noch zusammengekommen?
8: Einmal dieses Strandei zugebucht.
6: Strandei, also draußen, wo man liegen kann, oder was ist?
8: So ein Ei.
6: Ja.
8: Und einmal essen.
6: Einmal essen. Wie viel, oder was hat das an Ei gekostet?
8: Das waren 52 Euro.
6: Beim Essen sind wir jetzt ungefähr bei 35, 36 irgendwie
8: gewesen.
6: Ja, genau. Kann man sich da so ein bisschen vielleicht auch verleiten lassen? Ist das schwierig?
8: Ja,
6: das ist aber eindeutig. Ja. Gerade auch durch das digitale Bezahlen, also muss man sich so ein bisschen zügeln vielleicht manchmal auch, oder? Das
9: solltest du.
6: Ja, ja.
8: Thermi Erding, wo man einen Tag 400 Euro weg.
6: Ja?
8: Ja.
6: Okay. Krass.
8: Du hast da nicht so ein Gerät gehabt, wo du mal drauf gucken kannst.
6: Ja. Mhm. Aber es ist schon noch so, dass man dann so ein Erlebnis hatte, dass das auch mal mehrere hundert Euro kosten darf. Ja.
8: Dafür fahren wir nicht hin.

0: Urlaub. Okay, also ist wirklich ein Ersatz für euch.
1: Ja.
0: Gibt es denn auch so, ich sag mal, Dinge, wo du sagst, ja, würde ich mir jetzt gerne leisten, aber irgendwann ist ja auch mal Schluss.
2: Ich habe die letzten Jahre immer wieder überlegt mit dem Snorkeling da hinten.
0: Ja.
2: Und jetzt heute, weil ich Geburtstag habe, habe ich
0: mir gesagt, heute Geburtstag?
2: Ja, ich habe heute Geburtstag.
0: Herzlichen Glückwunsch. Pass auf, weißt du, was wir machen? Ja. Ich lade dich ein.
3: Snorkeling heißt hier abtauchen, ohne wirklich tief unter Wasser zu sein.
0: Das möchtest du wieder haben, oder? Bevor ich da jetzt reingehe.
3: Ausgestattet mit einer wasserdichten VR-Brille und Schnorchel geht es in eines von zwei Becken. Bis zu 4 Personen ab 10 Jahren können gleichzeitig auf ein Abenteuer unter der Wasseroberfläche gehen. Zusatzkosten für die 6-minütige Reise mit Snorri 6 €.

0: Boah, und?
1: Komplette Unterwasserwelt.
0: Hammer, ne?
1: Mega.
2: Also willst du sagen, 6 Euro lohnt sich?
0: Voll. Ja, oder?
2: Ist auch mein Empfinden.
0: Muss ich echt sagen.
1: Vielen Dank.
2: Ja, schöne Erinnerung an deinen Geburtstag, oder?
1: Ja, danke.
3: Daniel will von Michael Kräft von Birn wissen, warum der VR-Tauchgang nicht mit im Eintrittspreis drin ist.
4: Das ist jetzt hier der erste Bereich, den ich jetzt hier so wirklich wahrnehme, wo ich eine Zusatzleistung dazu buchen müsste.
5: Genau, genau. Es geht nicht ums Geld, sondern wir haben hier eine sehr begrenzte Kapazität. Bei den großen Gästezahlen, die wir haben, ist das zu wenig. Und wenn wir hier nicht über einen zusätzlichen Eintritt Wartezeiten steuern, dann würde dieses Angebot überfüllt sein und die Leute hätten das Gefühl, sie haben dafür bezahlt, aber es nicht bekommen.
3: Im Erlebnisbad Rolantica gibt es sogenannte dynamische Eintrittspreise. Je nach Besuchstag und erwarteter Auslastung kann es mal günstiger und mal teurer sein. Los geht's für Personen ab 12 Jahren mit Online-Preisen zwischen 41 und 54 Euro. Kinder von 4 bis 11 und Senioren ab 60 Jahren zahlen 38 bis 51 Euro. Für Ruhe- und Saunabereich fallen 55 bis 68 Euro an. 10 Euro kommen fürs Parken dazu. Einen Handtuchverleih gibt es nicht.
4: Was habt ihr denn vorher an Eintritt bezahlt?
6: 42 Euro.
4: Pro Person?
6: Ja? Ja, ja.
7: 96 Euro wir beide zusammen. Super. Mit 1 Euro Spind dann noch zusätzlich.
4: Findet ihr es gerechtfertigt oder sagt ihr, ist schon sehr teuer?
6: Ich finde das schon teuer. Jetzt für uns beide geht das, ne? Wir haben keine Kinder, kein gar nichts. Aber wenn du jetzt als fünfköpfige Familie hingehst,
7: ja,
6: dann brauchst du eine Unterkunft. Ja. Da brauchst du entweder mit dem Auto oder mit dem Zug hier hin. Ja. Da summiert sich alles, ne?
8: Aber wir sind schon seit Sonntag hier, deshalb.
4: Seit Sonntag schon,
8: ja? Ja,
7: ja,
8: ja,
7: ja.
4: Also ihr zieht komplett durch. Also
8: ja, wir sind Fans, das heißt.
4: Ja?
8: Ja, wir sind so 5-6 Mal im Jahr hier.
4: Wirklich?
8: Ja.
4: Krass.
7: Wir haben am Mittwoch hier nochmal geheiratet, haben wir hier Fans, gefeiert.
4: Deshalb, wir machen
7: ja alles.
4: Ja, ja. Ich geh kaputt.
3: Wasser, Wellness, virtuelle Welten. Wer alles will, zahlt oft extra. Klaus Batz kennt die Erlebnisbäder aus einer anderen Perspektive. Er führt die European Water Park Association. Der Verband bündelt Freizeitbäder, Thermen und Wasserparks.
4: Gehört auch zum Erlebnis dazu.
9: Ja, definitiv, ja.
4: Wie kalkuliert man mit riesigen Investitionen, wie kalkuliert man da einen fairen Eintrittspreis?
9: Wir haben zwei Kostentreiber in den Bädern. Das eine sind die Energiekosten und der zweite große Kostentreiber sind die Personalkosten. Und dann kommt natürlich noch der Kapitaldienst, wenn ich mir Geld auf dem Finanzmarkt besorgen muss. Und dann muss ich auch einschätzen können, was habe ich für ein Besucherpotenzial? Was ist eine Akzeptanz bei den Eintrittspreisen? Und das hängt wieder vom Angebot ab.
4: Und gibt es da sowas wie einen Schmerzpreis?
9: Definitiv, dass die Gäste bereit sind, diesen Preis zu zahlen. Und das ist die Schmerzgrenze. Ich zahle so lange, wie das Angebot angemessen ist. Und wir sind selber manchmal erstaunt, was die Leute sich dann gönnen, wenn die in ein Freizeitbad, ein Erlebnisbad kommen.
3: Ein Besuch im Erlebnisbad kann also teuer werden. Trotzdem kommen die Gäste. Noch bevor die ersten Wellness-Fans eintreffen, beginnt hier die Arbeit. Die Therme Euskirchen wurde 2015 eröffnet. Jette Kemner ist zuständig für die Öffentlichkeitsarbeit und Sven Bernd für den Betrieb der Therme.
4: So, wir haben noch keine 7 Uhr und hier wird schon fleißig gearbeitet, ne?
7: Ja.
4: Wann geht's hier los bei euch?
10: Wir fangen in der Regel morgens um 3 Uhr an mit der Reinigung der Anlage.
4: Ja.
10: Und um 5 wird's dann noch ein bisschen voller. Dann kommen die Kollegen der Beckenreinigung. Die Techniker kommen dann auch so langsam und fangen dann an, die Außenanlagen zu pflegen. Angefangen nachts, da sind 20 Leute hier. Und über Tag sind dann verteilt insgesamt 30 Leute hier, die die Anlage in Schuss halten.
3: Hier beginnt der Arbeitstag also nicht mit Palmenromantik, sondern mit Kontrolle und Pflege. Mehr als 500 echte Palmen, importiert aus Florida, Costa Rica und Thailand.
10: Dann die Palmen, die müssen auch entstaubt werden. Das machen wir jetzt nicht jeden Morgen, ne? Machen wir aber auch sehr regelmäßig.
11: Aber das sind so die Sachen, die kriegt der Gast ja nicht mit, dass wir all diese 500 Palmen, die hier stehen, die müssen ja bewässert werden.
4: Ja, also Hygiene höre ich raus, ein großes Thema. Ist das auch so einer der Faktoren, die den Preis dann am Ende ausmachen?
10: Sauberkeit und Hygiene ist einer der größten Kostenfaktoren, die wir haben. Mhm. Und wir sagen auch, es ist überhaupt gar kein Problem, wenn der Gast mal 2, 3 Reinigungskräfte sieht. Das ist einfach ein Qualitätsmerkmal von uns und in meinen Augen auch das Qualitätsmerkmal. Merkmal Nummer 1.
3: Das Hausdach ist ebenfalls eine technische Herausforderung. Die bewegliche Fläche misst mehr als 1750 Quadratmeter und bringt rund 200 Tonnen auf die Waage.
10: Ja, das ist Urlaub, oder?
4: Ja, also wenn man dann, also macht sofort einen ganz anderen Eindruck und ein ganz anderes Gefühl, wenn man jetzt unter freiem Himmel dann gleich hier steht oder liegt.
3: Und die Konstruktion ist 18 Meter hoch. Darunter bleibt also genug Platz für Palmen, Wasser und viel Luft.
10: Also das ist auch ein Alleinstellungsmerkmal, was wir haben. Das gibt es so in dieser Form nicht. Wenn du dir mal alleine überlegst, dass wir über 1000 Quadratmeter bewegliche Dachfläche haben,
4: ja,
10: die wir einfach per Knopfdruck auffahren können. Und jetzt stell dir mal vor, die Sonne steht schön hoch, 30 Grad und du bist im Wasser. Es gibt doch nichts Besseres.
4: Ja.
11: Also eigentlich kann man all das, was wir hier machen, mit einem Wort zusammenfassen. Wohlbefinden.
3: 34.000 Quadratmeter umfasst die Anlage. Bis zu 3.500 Gäste können hier Wellness und Erholung genießen. Rutschen gibt es nicht.
0: Ich habe das Gefühl, mehr ist mehr. Ist das so?
9: Also wenn ich mich einmal entscheide, aus der klassischen Daseinsvorsorge mit einem kleinen Sporthallenbad in den Freizeitmarkt zu gehen, dann habe ich auch so eine Investitionsspirale, weil der Freizeitmarkt ist unendlich dynamisch. Das heißt, ich habe diesen Konkurrenzdruck, den muss ich mich stellen, dann muss ich auch immer was Neues bieten.
3: Zum Außenbereich gehören ein Natursee und ein Beachclub mit Sand. Die Vitaltherme und die Sauna umfassen rund 3.500 Quadratmeter und bieten 11 verschiedene Saunen.
4: Ist das jetzt hier so das, was man vor 10 Jahren sich dann eben ausgedacht hat, wo man gesagt hat, okay, Sauna ja, aber muss eben ein Stückchen weiter sein. In dem Fall ins Panorama gucken und auch sich Fische angucken.
10: Ich würde nicht sagen, dass es heute nicht mehr ausreicht. Wir sprachen ja eben über das Thema Urlaub. Mhm. Und die Leute, auch wenn sie in der Sauna sitzen, sollen sie wieder mit dem Thema Urlaub konfrontiert werden.
11: Was wir eben haben, ist auch die Beschäftigung mit diesen immersiven Erlebnissen, um vielleicht noch mal eine andere Form von Wohlbefinden und Entspannung anzubieten.
3: Hinter einem Wasserfall beginnt der Immersive Sky. Auf 315 Quadratmetern sollen bis zu 24 Menschen Teil der Inszenierung werden. Statt einfach nur zu erleben, soll man mit mehreren Sinnen in die Geschichte eintauchen.
7: Ich glaube, du erlebst das gleich am besten einmal
4: okay
7: für dich. Als kleiner Teaser, es geht in den Amazonas-Regenwald.
4: Okay, aus welchen Beweggründen ist das jetzt hier entstanden? Böse gefragt.
7: Ja.
4: Ist das vielleicht nicht nur auch alles ein Riesen-Marketing-Ding? Oder steckt da wirklich Wissenschaft hinter, dass man sagt, wenn du da rauskommst, im Regelfall bist du danach entspannter, sagen wir mal so?
7: Beim Gestalten dieses Erlebnis war die Zusammenarbeit mit Neurowissenschaftlern. Und wir haben tatsächlich eine Studie auch hier durchgeführt mit Gästen. Die wurden dann verkabelt und hatten dann so...
4: Wirklich?
7: Ja, klar. Die hatten dann so Elektroden auf dem Kopf. Bei 95% der Teilnehmenden ist rausgekommen, dass das Erlebnis Gehirnareale angesprochen hat, die für Tiefenentspannung stehen. Also eigentlich Dinge, die man immer wie bei einer ganz tiefen Meditation erreicht.
6: Auch bei den allermeisten war der Ruhepuls bei unter 60 sogar, ne?
4: Also ich sag mal, mehr Spannung hätte da nicht aufbauen können. Ich geh mal rein. Erlebt das Ganze mal und dann kommen die nicht so ganz entspannten Fragen. Da würde ich gerne noch mal über den Preis sprechen. Ist tatsächlich mein erstes immersives Erlebnis im Wellness-Tempel. Mal sehen, was das gibt. Na gut, tauchen wir mal ein. Ne?

0: Ich habe immer das Gefühl, es wird viel so rumherum gemacht. So, ich sage jetzt mal wirklich, hatte ich ja gerade auch anfangs die Frage gestellt, Marketing. Jetzt versucht man die Natur digital, künstlich irgendwie in diese Welt zu bringen. Und ja, jetzt so als Zwischenstand ist das für mich so, also abschalten kann ich hier nicht. Jetzt gerade null. Weil ich auch die ganze Zeit denke, was kommt als nächstes? Was passiert jetzt? Was ist? Ich sag mal, jetzt wird es ein bisschen spirituell, aber wenn man so überlegt, dass man das Glück eigentlich und die Ruhe bei sich, in sich findet, dann kommt gerade in mir eher die Frage, warum bauen wir das alles rumherum? Also das ist mehr für mich wirklich ein Show-Effekt.
1: Eine knappe halbe Stunde später ist die Reise durch den Regenwald vorbei. Zeit, wieder aufzutauchen.
0: So, also man ist wirklich, das muss man sagen, man ist voll in einer anderen Welt. Aber ich muss sagen, ich gucke den ganzen Tag, ich gucke so viel auf dem Bildschirm, ja. Ich bin wahrscheinlich die falsche Zielgruppe oder so, weil ich möchte dann nicht auch wieder auf dem Bildschirm gucken. Jetzt aber die spannende Frage, was kostet das jetzt?
2: Gar nichts.
0: Ist so mit im Eintrittspreis mit drin?
2: Ja, genau. Die Philosophie, die man hat, ist erstmal gucken. Es gibt ja auch ein Budget für Investitionen.
0: Ja, okay.
2: Und das ist erstmal unabhängig davon zu gucken, ach, nee, wir rechnen das sofort wieder auf den Gast um. Aber es ist eben der Anspruch zu sagen, nein, wir möchten nicht, dass man das noch extra bezahlen muss. Kann ja vielleicht auch eine kleine Hemmschwelle sein.
0: Ja, ich hätte jetzt für meinen Fall, wäre es jetzt auch so, hätte ich extra bezahlen müssen, wäre vielleicht die Enttäuschung erstmal ein bisschen größer gewesen. Aus den Gründen, die ich gerade sagte.
2: Es geht eben nicht darum vorzugeben, da soll man sich jetzt so fühlen, wenn man da rauskommt, sondern es ist ein Angebot und wie jeder Einzelne das dann am Ende wahrnimmt, aufnimmt und was das mit einem macht, das liegt ja auch nicht in unserer Hand dann. Ne?
1: Das Erlebnis ist also ziemlich individuell. Klar ist aber, hinter der neuen Attraktion steckt einiges an Aufwand und der hat natürlich seinen Investitionspreis.
0: Was hat euch das Angebot jetzt gekostet? Ist das schon siebenstellig?
2: Nein.
0: Nee, das nicht. Mittel sechsstellig? Ja. Ist kein Nein.
2: Es ist kein Nein, es ist kein Ja.
0: Okay, okay.
1: In der Therme Euskirchen richtet sich der Eintrittspreis nach der Nachfrage. An ruhigeren Tagen ist es günstiger, an stärker besuchten teurer. Der Tageseintritt im Palmenparadies inklusive Sportbad kostet ab 34 Euro. Einlass ab 16 Jahren. Kinder von 4 bis 15 Jahren haben samstags und in den Ferien Zugang zum Palmenparadies. Der Tageseintritt in die textilfreie Vitaltherme- und Saunawelt kostet ab 39 Euro. Parken ist kostenlos. Ein Leihhandtuch kostet 5 Euro plus 20 Euro Pfand. Und nun bekommt Daniel doch noch seine wohlverdiente Entspannung. Hier im sogenannten Mental Dome wird's dann wirklich noch spirituell, wenn man will.

0: Das hier ist kein Flughafenterminal, nein. Es ist der Eingangsbereich der größten Therme der Welt. Hier in Erding bei München lautet das Verkaufsargument: Urlaub das ganze Jahr über. Und das sogar vor der eigenen Haustür. Aber funktioniert dieses Konzept auch für die Gäste?
1: Wie ist jetzt der Start in den Urlaub für euch?
2: Wir haben uns im Vorhinein informiert und haben mal geschaut, was wir so machen wollen, wo wir hingehen wollen.
1: Und Tickets schon online gekauft oder wie habt ihr das gemacht?
3: Die Ticketbeschaffung ist ungefähr so kompliziert wie ein BAföG-Antrag.
1: Ehrlich?

0: Ja, scheinbar. Ja. Also wir haben jetzt keinen Eintritt gekauft, sondern nur Reservierungen für Timeslots, um sicher reinzukommen. Der Tagespreis, der da jetzt steht, ist 62 Euro.
1: Ja.
0: Im Internet stand was von...
2: Im Internet stand 70 Euro, deswegen sind wir gerade ein bisschen
0: stehen wir gerade hier und gucken erstmal, was wir jetzt hier überhaupt kaufen können.
1: Ja, egal ob 62 Euro, 70 Euro für so einen Tag Urlaub, wie er hier versprochen wird, ist das für euch angemessen oder anders gefahren? Wart ihr überhaupt schon mal hier?
0: Nee, wir waren noch nie in der Thermalerie. Nee, okay. Wir haben schon einige Saunen ausprobiert. Das ist natürlich ein energieintensives Erlebnis, so eine Sauna. Und ich wäre, glaube ich, bereit, 30 Euro mehr zu bezahlen. Ja. Ein schönes Erlebnis, als 30 Euro gespart zu haben, aber dafür was vermisst zu haben.
3: Die Anlage ist in 5 Bereiche aufgeteilt. Vom Wellenbad und der Rutschenwelt mit 28 Bahnen bis zu den ruhigeren Thermal- und Saunabereichen. Allein die Rutschen sind zusammen fast 3 Kilometer lang. Stellvertretende Geschäftsleiterin der Therme Erding ist Franziska Schmidt und damit dafür verantwortlich, dass tausende Besucher pro Tag in Urlaubsstimmung kommen.
1: Wir sind jetzt kurz vor der Öffnung, ne? Also gleich geht's hier los. Also nicht, dass Sie sich wundern, warum kann man hier in Erding die Rutsche hochlaufen. Lass uns mal ganz vorne anfangen. Was ist jetzt eigentlich wirklich eine Therme per Definition?
4: Ich persönlich halte es da immer gerne kurz. Es gibt ganz, ganz viele Mitbewerber auf dem Markt, die lügen. Ja, okay. Also das ist tatsächlich so, dass sie Wasser einfach aufbereiten, erwärmen und sich dann aufgrund des warmen Wassers tatsächlich Therme nennen.
1: Ja.
4: Das ist falsch. Eine richtige Therme hat staatlich anerkanntes Heilwasser. Und das haben wir. Und somit ist nicht nur Wärme entstanden, sondern Wellness und Wärme, okay, was wir praktisch verbinden.
3: Wellness und Badespaß unter einem Dach. Das kommt an. Rund 2 Millionen Besucher kamen 2025. Besucherrekord.
4: Auch unser Thermalheilwasser wird durch unsere Rutschen gespeist. Es hat nicht nur Vorteile, weil durch die Mineralstoffe im Thermalheilwasser haben wir natürlich einen hohen Instandhaltungsaufwand.
1: Ja, aber ich würde sagen, ich würde gegenhalten, ihr spart ja Kosten, weil das Wasser ja schon warm rauskommt und ihr das gar nicht erhitzen müsst.
4: Ja, aber wir müssen diese 63 Grad, die unten aus diesen 2000 Metern Tiefe kommen, tatsächlich herunterkühlen, damit wir auf eine Durchschnittstemperatur von so 33, 34 Grad kommen.
1: Und die Quelle, die müsst ihr pachten, gehe ich mal von aus.
4: Ganz kostenfrei läuft das nicht, natürlich.
1: Kannst du mir verraten, wie viel?
4: Das darf ich leider
1: nicht. Nee, darfst du nicht.
4: Was ich dir aber verraten kann, ist, was wir ungefähr pro Tag an Gas und Strom verbrauchen. Es ist schon eine Kleinstadt, zwischen 4.000 bis 5.000 Einwohner pro Tag.
3: Zur Therme gehört auch ein Hotel, das aus dem Tagesausflug einen Kurzurlaub machen soll. Der Vorteil, es hat einen eigenen Zugang zum Wellenbad.
1: Wenn wir beim Thema Rutschen sind, was kostet so eine Rutsche?
4: Unsere neueste Rutsche, die Big Bang hier drin, mit allen bautechnischen Genehmigungsprozessen, lagen wir bei dieser Rutsche Big Bang ungefähr bei 1 Million Euro.
3: 28 Rutschen gibt es hier, von Highspeed bis Wildwasser.
4: Wir haben 25 Millionen Anfangsinvestitionssumme da stehen gehabt und haben uns innerhalb von 27 Jahren hochgearbeitet zu 250 Millionen.
1: Also 250 wurden jetzt hier investiert?
4: Ja. Komplett. Die komplette Therme Erding.
1: Okay. Und Gewinnziel liegt bei 10%?
4: Das darf ich dir doch nicht sagen.
1: Ich denke, ich frage einfach mal.
4: Ja, das kannst du noch mal versuchen, aber da schweige ich wie ein Grab. Okay.
3: Ein Erlebnisbad verdient an mehreren Stellen. Eintritt, Speisen und Getränke, Übernachtungen im Hotel plus Extras, die während des Tages hinzukommen.
5: Es gibt natürlich eine große Nachfrage bei den Kindern und Jugendlichen, Rutschen immer spektakulärer zu machen. Ich brauche natürlich spektakuläre Dinge, einfach auch, um ins Gespräch zu kommen. Die Turbo-Rutsche, die längste Rutsche, das zieht an. Wir sind hier in einem Bad, das hat 1,9 Millionen Besucher im Jahr. Ja. Das heißt, ich brauche auch Rutschen, wo ich einen großen Durchsatz pro Stunde habe. Für die, die den Thrill suchen. Ich brauche aber auch Rutschen für die Familien mit den kleinen Kindern, wo die Kinder halt auch mal rutschen wollen. Also die Mischung macht's aus.
1: Ja.
5: Das ist in den 90er Jahren gewachsen. Also wir hatten in den 70er Jahren, wurden Bäder immer noch als klassische Sportstätten begriffen. Bahnen schwimmen rauf, runter, duschen, nach Hause gehen. Ein privater Betreiber wie hier, der muss natürlich dafür sorgen, durch die Neuigkeiten die Gäste auch regelmäßig kommen und dass auch entsprechender Umsatz generiert wird.
3: Die Therme investiert weiter. Ende 2025 wurde 3 Wochen lang umgebaut. Ein 2-stelliger Millionenbetrag floss in neue Kältebecken, neue Saunen und eine neue Poolbar. Investitionen, die sich am Ende natürlich auch rechnen müssen.
1: Und, wie sieht's aus? Was sagt das Konto?
0: Ja, wir haben einen Kaffee schon gehabt und dann
2: die obligatorische Schwimmbadpommes.
0: Jetzt gerade haben wir noch hinten in der Poolbar, sag ich mal, noch einen Drink zu uns genommen.
1: Was sagt ihr zu den Preisen?
2: Also es ist nicht günstig, aber man kann das im Pool trinken und sich ganz entspannt auf eine Blubberliege legen.
0: Ja, ja.
2: Fand ich es eigentlich okay.
0: Also ja. Ich fand den Preis von 5,70 € für einen halben Liter Bier, fand ich fein.
2: Also ich könnte jetzt nicht spontan sagen, was auf meinem Chip schon drauf ist und was nicht.
3: Neben mehreren Restaurants gehören Bars und Poolbars zum Angebot. Dazu kommen unterschiedliche Küchen, vom schnellen Snack bis zum Gourmet-Restaurant. Der Gastro-Umsatz ist damit ein eigenes Geschäftsfeld.
1: Wie viel geben die Leute dann so noch mal irgendwie aus an Zusatzleistungen?
4: Ich kann dir Einzelpositionen nennen. Ja. Ja, also wenn du ein Bier bei uns trinkst, dann bist du so bei um die 5 Euro. Wenn du eine Pommes möchtest, bist du bei um die 5 Euro. Ja. Ja, wenn du ein Eis möchtest, zahlst du zwischen 3 und 4 Euro. Also wie du siehst, es läppert sich dann schon an diesen Zusatzkosten.
1: Also kommen noch ungefähr so 200 Euro drauf pro Person.
4: Kommt auf den Gast drauf an. Ne? Denk dran, wir haben viele Familien. Was geht da am meisten? Pommes.
1: Ja, was
4: geht da am meisten? Pizza.
3: Familien gehören zum klassischen Zielpublikum. Für die Betreiber ist eine andere Zielgruppe jedoch zunehmend interessanter. Sauna- und Wellnessgäste, die zur Ruhe kommen wollen. Warum, erklärt Erlebnisbad-Experte Klaus Bartz.
5: Was haben wir an Einnahmen? Wir haben zunächst mal die Grundeinnahmen von den Gästen, die nur ins Bad gehen, und die Grundeinnahmen, Eintrittseinnahmen von den Gästen, die in die Sauna gehen. Unter wirtschaftlichen Aspekten ist der Saunagast interessanter. Der ist grundsätzlich erstmal bereit, ohnehin mehr zu zahlen. Ein Saunagast ersetzt 2 bis 2,5 Badegäste.
1: Okay.
5: Er bleibt länger, und je länger ein Gast bleibt, desto eher geht er auch in die Gastronomie, und dann wird die Gastronomie auch interessant.
3: 7 Poolbars versorgen die Gäste mit Getränken, und zwar direkt im Wasser. Bis zu 2000 Cocktails können, je nach Poolbar, über den Tresen wandern, pro Tag.
5: So sieht man sich wieder.
4: Ich hätte ja ein tolles Angebot für Sie vorbereitet.
5: Ach, guck.
3: Dieser Cocktail kostet 8,70 Euro, für Daniel natürlich alkoholfrei.
1: Oh doch, der ist lecker.
4: Ja?
1: Ist das denn jetzt ja auch mit der wichtigste Teil in der Gastro für euch oder vielleicht sogar von allen Attraktionen?
4: Also ich würde der Poolbar an sich schon eine hohe Bedeutung zuschreiben. Also natürlich einer unserer stärksten Zugpferde. Du spürst das hier drin, kalt, außen warm und du fühlst sofort Urlaub. Und genau das ist das, was wir versuchen bei dir jetzt zu bewegen, damit du gleich noch einen zweiten Cocktail bei mir trinkst.
3: Der Eintritt ist also nur der Anfang. Wer im Wasser sitzt, bleibt für den nächsten Drink einfach sitzen. Und genau das macht die Gastronomie zum lukrativen Zusatzgeschäft.
5: In einer gut funktionierenden Poolbar, ich sag mal so ab 800.000 bis 1 Million Gäste im Jahr, da werden im Jahr schon gute 6-stellige Umsätze generiert.
1: 600, 700, 800.000 Euro?
5: Definitiv, ja.
3: Die Poolbar ist nur ein Teil der Rechnung. Denn hinter dem Eintrittspreis steckt ein ganzes Bündel an Kosten und Einnahmen. Die Kalkulation pro Person ist am Ende nur schwer zu definieren.
1: Kannst du uns irgendwie erklären, wie sich so ein Preis zusammensetzt? 60 Euro, vielleicht 70 in der Spitze. Wie man also sowas rechnet?
4: Ganz einfach runtergebrochen. Dass du die Fixkosten hast, dann hast du das Personal als ganz, ganz großen Faktor. Dann hast du natürlich die wirtschaftlichen Gewinnziele, die wir als Unternehmen ja auch verfolgen müssen.
1: Ja.
4: Und dann hast du diese Summe geteilt durch die erwarteten Besucher. Und dann kommst du ungefähr, sagen wir mal ganz einfach runtergebrochen, auf diesen Ticketpreis hinaus.
1: Und die Gewinnziele lagen nochmal rum?
4: Jetzt ist der Zeitpunkt, wo du abtauchen
3: solltest. Gäste ab 3 Jahren zahlen in der Therme Erding feste Preise. Unter der Woche 52 Euro. An Wochenenden, Feiertagen und in den Ferien 59 Euro. Für die Nutzung des textilen Wellnessbereichs entstehen für Personen ab 16 Jahren 10 Euro Zusatzkosten. Für die textilfreie Vitaltherme und die Saunen kommen weitere 8 Euro hinzu. Wer am Wochenende Therme, Wellenbad, Rutschenwelt und Aufgüsse will, zahlt entsprechend mehr. Parken ist kostenlos. Das Leihhandtuch kostet 5 Euro plus 15 Euro Pfand. Im Ruheraum der Vitaloase ziehen unsere Tagesgäste Bilanz. Was gibt's fürs Geld und wie viel Urlaubsfeeling bringt der Tag in der Therme?
1: Was habt ihr noch erlebt bis dato?
0: Wir hatten gerade noch eine Massage beide, 50 Minuten, deswegen sehen wir auch so ein bisschen durchgenudelt aus.
1: Ja, geht aber, geht aber. Was habt ihr euch das kosten lassen?
6: Pro Person für 50 Minuten 78 Euro.
0: Und das war es schon wert und im Vergleich zu anderen Thermen ist es jetzt auch nicht teurer gewesen.
1: Wird dieses Konzept dann einem Urlaubstag gerecht?
0: Ich finde schon, ehrlich gesagt.
6: Ich finde, im Vergleich zu einem Urlaub an sich ist es wahrscheinlich schon teuer. Aber man kriegt hier viel mehr geboten, als wenn man sagt, man fährt in Urlaub. Ich finde, man kann hier schon gut abschalten für einen ganzen Tag.
1: Ihr kommt ja wirklich gut weg hier, muss man sagen. Gibt es auch irgendwas, wo ihr sagt, ah, das hat vielleicht nicht so gepasst?
0: Die Tickets sind darauf ausgelegt, dass man, wenn man den Saunabereich mitnimmt, alles erleben kann an einem Tag. Und das wiederum ist was, meiner Meinung nach schafft man das sowieso nicht. Mhm. Und deswegen würde ich mir wünschen, dass es ein bisschen spezifizierter ist. Es ist ein bisschen zu groß angelegt für das, was man in einem Tag machen kann.
6: Ich fand so das Einstiegserlebnis, sich vorher auf der Website schlau machen und wenn man hier ankommt, ich fand es ein bisschen verwirrend und wir mussten auch mehrfach nachfragen, wo müssen wir jetzt hin und was ist jetzt da drin, was wir gerade gekauft haben und so. Das, glaube ich, könnte man ein bisschen übersichtlicher gestalten, vor allen Dingen auf der Website.
7: Wir sind jetzt raus aus der Therme, waren fast 12 Stunden hier.
0: Wir haben insgesamt 380 Euro ausgegeben, das heißt 190 Euro pro Person. Davon entfallen 70 Euro auf den Eintritt, ungefähr 80 Euro auf die 50 Minuten Massage und dann nochmal ungefähr 40 Euro für Speis und Trunk, mehrere Getränke an verschiedenen Bars. Und es war es wert.
7: Für uns hat es sich gelohnt, auf jeden Fall einen Tag mal aus dem Alltag rauszukommen.
0: Genau, und jetzt schwitzen wir noch nach.
3: Der Preis richtet sich nach Angebot und Nachfrage. Sparen lässt sich durch frühes und flexibles Buchen an weniger stark besuchten Tagen unter der Woche. Wer Sauna und Ruhebereiche will, zahlt extra. Die Therme Euskirchen ist im direkten Vergleich am günstigsten, hat aber keine Rutschen. Der Fokus liegt hier auf Ruhe und Entspannung für Erwachsene. Die Therme Erding ist mit Wellness und Sauna fast doppelt so teuer, bietet aber auch das größte Angebot an Saunen und Badelandschaften. Die Wasserwelt Rolantica kann dank dynamischer Preise günstiger sein, kostet mit Zusatzkosten am Ende aber fast genauso viel. Dafür gibt es hier die meisten Rutschen.
1: Also ich muss sagen, dass ich wirklich überrascht bin, jetzt am Ende der Reportage, weil ich wirklich mit niemandem gesprochen habe, der oder die gesagt hat, ne, das war mir zu viel Geld, hier habe ich zu viel ausgegeben oder die verlangen zu viel. Scheinbar machen die Betreiber von Erlebnisbädern, zumindest die, die wir jetzt besucht haben, irgendwie alles richtig. Ich habe sogar, wenn ich ehrlich bin, das Gefühl, dass die Menschen bereit wären, noch mehr den einen oder anderen Euro auszugeben. Und es scheint auch so für mich, dass dieses Konzept hier, also dieser Ein-Tag-Urlaub oder Zwei-Tage-Urlaub, diese kurze Auszeit, irgendwie das Konzept ist, was gerade in der Zeit, in der wir uns befinden, und zwar in einer Krisenzeit, ja, eher zu den Gewinnerkonzepten gehört. Und insofern sage ich herzlichen Dank fürs Zuschauen und ja gut, der ist alle, dann hören wir ja auf, würde ich sagen. Bis zum nächsten Mal. Tschüss jetzt.
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11: Gepanschter Honig. Immer öfter landet er auch in den Regalen von Supermärkten und Discountern.
12: Das ist der größte Betrug an den Kunden, den man sich nur vorstellen kann.
11: Wir schicken Honig ins Labor und lassen auf Echtheit prüfen. Außerdem fehlende Ersatzteile. Für viele Autobesitzer ein riesiges Problem.
13: Wenn Sie dann eine neue Türe haben möchten, dann kann es sein, dass Sie ein Jahr Wartezeit haben.
11: Was dahinter steckt, jetzt in Marktcheck.
14: Schönen guten Abend, ich grüße Sie ganz herzlich. Wenn was kaputt geht, dann repariert man es oder lässt es reparieren. Nur dafür braucht es natürlich Ersatzteile und genau das scheint immer öfter ein Problem zu sein. Und bei Autos ist das besonders ärgerlich, denn im Zweifel steht der Wagen dann monatelang still.
11: Es sollte sein letztes Auto werden. Deshalb machte Manfred Kund keine Kompromisse. Kein Reimport, kein Internethändler. Er leistete sich im März einen neuen VW vom Vertragshändler. Rund 70.000 Euro kostete der ID.7. Zwei Monate lang ist er glücklich mit seinem neuen Auto. Doch die Freude daran ist ihm inzwischen vergangen.
8: Meine Frau und ich hatten am Pfingstnachmittag einen Ausflug geplant. Aber bereits am Anfang stellten wir fest, dass die Klimaanlage nicht funktionierte. Die Kühlung hatte versagt, kam warme Luft aus der Anlage heraus.
11: Manfred Kund bringt den VW in die Vertragswerkstatt. Einen Tag später steht die Diagnose fest.
8: Ein Absperrventil ist defekt, das muss erneuert werden. Und VW hat uns gesagt, es dauert Wochen, bis es geliefert werden kann. Wochen. Ich habe noch mal nachgehört. Ja, wirklich Wochen.
11: Erst seit kurzem kann er sein Auto wieder benutzen. Ersatz für das defekte Ventil zunächst nicht lieferbar. Weil es auch zur Kühlung der Hochvoltbatterie gehört, durfte Manfred Kund den Wagen nicht mehr fahren.
8: Es wurde darauf hingewiesen, dass allergrößte Gefahr besteht, dass ein Brand, Batteriebrand entstehen könnte. Und ich dürfte das Auto keinen Meter mehr bewegen.
11: Ein kleines Teil legt ein fast neues Auto lahm, wochenlang. Noch schlimmer erging es Katja und Jörg Senner. Im Sommer 2025 schrammt ihr Sohn mit dem geleasten Peugeot beim Rangieren die Hauswand. Der Schaden sieht zunächst überschaubar aus, doch die Lenkung ist beschädigt.
15: Normalerweise rechnet man nicht damit, dass das einen mehrmonatigen Werkstattaufenthalt bedarf, sondern Ersatzteil bestellen, einbauen, fertig. Ja. So
16: zwei,
15: denkt
16: drei, vier
15: man sich
16: Wochen
15: das.
16: Und dann
15: ja,
16: ist gut.
11: Aber das benötigte Teil kommt nicht.
15: Und der erste Schock war sozusagen nach unserem Urlaub, dass es hieß, das Ersatzteil ist noch gar nicht da. Ja. Wir können noch nichts machen, wir können noch nichts einbauen.
11: Es gibt Lieferverzögerungen, später Probleme mit der Kodierung. Während das Auto steht, läuft die Leasingrate weiter. Mehr als 250 Euro jeden Monat.
15: Dann haben wir uns erstmal an unsere Leasingbank gewandt. Ja, wie sieht es denn aus? Zahlen wir jetzt die Leasingrate, obwohl wir das Auto nicht nutzen können und es nicht unser Problem war? Aber die Leasingbank fühlte sich da im Endeffekt nicht zuständig und hat an unseren Händler verwiesen, beziehungsweise an den Hersteller. Am Ende hat es dann 7 Monate gedauert. 7 Monate, bis das Auto tatsächlich repariert war.
11: Ein Ersatzfahrzeug hatten weder Hersteller noch Händler zur Verfügung gestellt. Die Verwandtschaft musste aushelfen. Am Ende fast 1.800 Euro Leasingkosten für ein Auto, das sie nicht fahren können.
17: Das ist ein bisschen schade, dass Peugeot das.
11: Der Peugeot-Mutterkonzern Stellantis will sich auf unsere Anfrage zum konkreten Fall nicht äußern, räumt aber grundsätzliche Probleme ein.
18: Bei einigen Komponenten sehen wir aktuell Herausforderungen bei der Teileverfügbarkeit, die auf vielfältige und komplexe Ursachen zurückzuführen sind.
11: Komplexe Ursachen? Steckt dahinter ein größeres Problem? Wir recherchieren das, stoßen in einschlägigen Foren immer wieder auf dieselben Klagen.
19: Nicht auf Lager.
20: Nicht in angemessener Zeit zu beschaffen.
19: Teile im Rückstand.
20: Teil in ganz Deutschland nicht zu bekommen.
11: Unterschiedliche Marken, unterschiedliche Bauteile, dasselbe Ergebnis. Fahrzeuge stehen, weil Ersatzteile fehlen. Beim ADAC in München ist Klaus Heimgärtner Experte für Verbraucherrecht. Und auch dort beschweren sich immer mehr Mitglieder.
21: Es gibt immer wieder das Thema, dass einfach längerfristig Fahrzeuge ausfallen können oder einfach nur Ersatzteile nicht lieferbar sind. Die Werkstatt kann ja in der Regel nichts dafür oder auch der Autohändler, dass die Teile nicht lieferbar sind. Und dann sitze ich weitgehend auf dem Trockenen.
11: Doch woran liegt das? Wir sprechen mit Werkstätten und Branchenverbänden. Sie nennen als Gründe kleinere Lagerbestände, globale Lieferketten und eine Produktion, die immer stärker auf Bedarf ausgerichtet ist. Das spare Kosten, mache das System aber anfälliger. Was das im Alltag bedeutet, erlebt Arndt Hürter praktisch täglich. Er ist Präsident des Zentralverbands Karosserie und Fahrzeugtechnik und hat selbst einen Karosserie- und Lackierbetrieb. Er findet, Autohersteller würden die Ersatzteilversorgung systematisch vernachlässigen.
22: Sie werden in, ich sag mal, mit Vorrang für die Produktion am Band benötigt. Die Hauptsache, Fahrzeuge kommen auf den Markt. Und das führt dann dazu, dass dann nachher im Reparaturbereich Teile fehlen. Wir reden davon, dass eine Heckscheibe fehlt, dass ein Kotflügel nicht lieferbar ist oder irgendwelche anderen Bauteile, die eigentlich tagtäglich benötigt werden. Wenn Sie dann eine neue Türe haben möchten, dann kann es sein, dass Sie ein Jahr Wartezeit haben.
11: Ja. Dabei sind lange Wartezeiten nicht das einzige Problem. Es geht auch um die Preise. Nach Berechnungen des Gesamtverbands der deutschen Versicherungswirtschaft haben sich die Preise für Originalersatzteile zwischen 2015 und 2025 teilweise mehr als verdoppelt. Wenn man dann

0: den Schrober Velar hat und Sie müssen einen neuen Scheinwerfer einbauen, dann kostet der 7.200 Euro. Und der Hersteller sagt sogar, wenn der Scheinwerfer über 5 Jahre alt ist, dann müssen Sie den zweiten gleich mittauschen. So, dann sind wir schon bei 14.400 Euro plus Einbau plus Kalibrieren. Da fehlen mir die Worte. Dem Kunden auch, dem bleibt die Spucke weg.
1: Drastische Preise, extreme Lieferzeiten bringen inzwischen eine Alternative ins Spiel. Gebrauchte Originalteile aus Unfallfahrzeugen. Versicherer setzen zunehmend auf solche sogenannten Green Parts. Sie können günstiger sein und angeblich schnell verfügbar, wenn das Neuteil fehlt. Auch Arndt Hürther hält das für sinnvoll, sofern Herkunft und Qualität gewährleistet sind. Aber er weiß auch, gerade für jüngere Fahrzeugmodelle ist das Angebot viel zu knapp.
0: Das ist das große Problem, dass es im Moment noch keine wirklich ausreichende Stückzahl an qualitativ vernünftigen gebrauchten Ersatzteilen gibt. Das Problem ist, dass immer noch viel zu viele Totalschäden nicht in diesen Recyclingprozess überführt werden, wie es sein müsste. Und man muss auch hier aufpassen, wenn das nachher alles wieder in Herstellerhand liegt, dann ist auch das wieder mit Vorsicht zu genießen.
2: Warum?
0: Weil man auch da dann wieder die Preise bestimmt.
1: Und dann könnten Gebrauchteile am Ende womöglich das gleiche kosten wie das teure Original. Zum Nachteil der Verbraucher. Das Grundproblem bleibt, was, wenn das benötigte Ersatzteil, ob neu oder gebraucht, nicht verfügbar ist? Die Autoindustrie verweist auf eine freiwillige Selbstverpflichtung zur Ersatzteilversorgung. Stellantis etwa erklärt uns:
3: Selbstverständlich ist es immer unser Ziel, der freiwilligen Verpflichtung der Automobilhersteller nachzukommen, Ersatzteile bis zum 10. Betriebsjahr des jeweiligen Fahrzeuges liefern zu können.
1: Eine Garantie für den Kunden ist das allerdings nicht. Der ADAC hält die freiwillige Regelung deshalb für unzureichend.
2: Aus meiner Sicht reicht diese Selbstverpflichtung der Hersteller eben nicht aus. Allein die Aussage, wir kümmern uns drum, ist eher ein bisschen zur Selbstaufbesserung des Images gedacht. Sie hat nicht sofort rechtliche Konsequenzen. Das heißt, das ist letztlich nichts, worauf man eine Sonderrechtsbeziehung zu einem Kunden herstellen kann. Und das bräuchte ich, um da wirklich eben ein Recht daraus ableiten zu können, zu sagen, wenn ihr euch so verpflichtet, dann kann ich das auch erwarten. Und wenn ihr das nicht erfüllt, dann habe ich Rechte.
1: Katja und Jörg Senner bekamen ihren Peugeot nach 7 Monaten repariert zurück. Der Leasingvertrag war da bereits abgelaufen. Inzwischen haben sie das Auto zurückgegeben. Die Geschichte ist für sie beendet. Die Werkstatt können sie wegen der Lieferverzögerung nicht haftbar machen.
2: Eine Verzögerung ist etwas, was ja letzten Endes nicht auf das Verschulden der Werkstatt zurückgeht. Und ich kann daraus nichts ableiten, außer den Werkvertrag kündigen zu können. Das macht mir aber mein Auto natürlich auch nicht wieder heil.
1: Manfred Kund hat mittlerweile einen Anwalt eingeschaltet, weil er sein nagelneues Auto wochenlang nicht nutzen konnte. Der prüft, welche Ansprüche er gegen den Verkäufer geltend machen kann, etwa Minderung oder Rücktritt vom Kaufvertrag. Die Geschichte hat sein Vertrauen in das fast neue Auto beschädigt. Er will es loswerden. Notfalls vor Gericht.
4: Und apropos Ersatzteile bei Geräten wie Spülmaschinen, Staubsaugern oder Fernsehern, da greift ja seit August das Recht auf Reparatur, das nach Ablauf der Gewährleistung gilt. Das heißt, die Hersteller sind hier verpflichtet, zu fairen Preisen zu reparieren und Ersatzteile bereitzustellen. Wir beobachten das schon seit längerem und haben dazu auch einen Film im Marktcheck-YouTube-Kanal. Schauen Sie da gerne mal rein. So, und dieses Produkt hier, das steht ja im Ruf, eine relativ gesunde Art des Süßen zu sein, Honig. Und neuerdings muss da auch sehr genau draufstehen, wo der Honig herkommt. Denn ein großer Teil des bei uns verkauften Honigs, der stammt überhaupt nicht von unseren Imkern, sondern aus dem Ausland. Und die Frage, die sich seit einiger Zeit leider stellt, ist, ob Honig möglicherweise gepanscht sein könnte. Eine DNA-Analyse soll das nun zeigen. Wir haben daher gängige Honige aus Supermärkten und Discountern ins Labor geschickt und sind tatsächlich fündig geworden. Marktcheck macht den Test.
3: Das Angebot in den Märkten ist riesig. Es gibt Honig von hell bis dunkel, cremig oder flüssig. Und natürlich von teuer bis günstig. Honig ist eines der beliebtesten Lebensmittel in Deutschland.
5: Ich nehme Honig immer tatsächlich anstatt von Zucker, um die gewisse Süße reinzubekommen.
6: Also Rapshonig, Blütenhonig.
7: Also ist es mir eigentlich egal, welcher Honig, Hauptsache er schmeckt mir.
8: Also wenn man einen guten Honig haben will, muss man auch wissen, woher kommt er.
3: Wir kaufen ein. Die Eigenmarken bei Rewe, Aldi und Lidl. Ziemlich günstig, bei allen nur 2 Euro.

0: übersteigen das, was ich vom Großhandel bekomme, weil ich gar nicht zu den Preisen, wo die auf dem Weltmarkt einkaufen, produzieren kann. Das schlechteste Angebot, was wir bisher bekommen haben für Honig, ist 1,85 gewesen. Pro Kilo. Und davon kann keiner leben. Also auf dem Weltmarkt gasiert ja gerade Reissirup, der ja alle gängigen Tests besteht. Und den kann man das Kilo für 50 Cent kaufen. Und wenn man den mit unserem guten Honig zum Beispiel mischen würde, dann hat man eine Marge, die noch unter meinem Entstehungspreis ist.
1: Viele Tonnen Honig produziert Oliver Löwe mit seinen Bienen jedes Jahr. Doch die Herstellung ist zeitintensiv. Denn um diese Mengen zu ernten, ist er im Frühling und Sommer durchgehend mit seinen Bienen unterwegs. Um sie dorthin zu bringen, wo es blüht und viel geerntet werden kann.
0: Hier ist jetzt das eingetreten, was man nie will. Hier ist jetzt eine Schwarmzelle. Heißt, das Volk hat sich jetzt geteilt und ist abgehauen. Und das gilt für mich eigentlich immer, dass ich das verhindern möchte. Jetzt löse ich den auf. Jetzt, da ich ja Lehrlinge habe und die das auch lernen müssen, Königin nachzuziehen, dürfen die das jetzt machen, selber Königin herstellen. Und dann stecken wir da neue Zellen rein.
1: Seine Bienenvölker muss er also immer im Blick haben. Ein ehrlich produziertes Kilo Honig kann er nicht zu Dumpingpreisen verkaufen. Er hofft auf ein neues Prüfverfahren, die DNA-Analyse.
0: Der DBB hat sich dafür entschieden, ein neues Verfahren ins Leben zu rufen, um eine bessere Absicherung für die Imker zu haben, dass auch richtiger Honig den Kunden erlangt. Und mit den alten Verfahren hat der Reissirup es halt geschafft, dieses Verfahren zu umgehen und als Honig deklariert zu werden. Das ist der größte Betrug an den Kunden, den man sich nur vorstellen kann.
1: Was steckt in unseren günstigen Honigen? Sind sie in Ordnung oder verfälscht? Das wollen wir genauer wissen. Deshalb geht es mit dem Honig nach Österreich. Dort gibt es eines von zwei Laboren in Europa, die sich auf die DNA-Analyse von Honig spezialisiert haben. Honig gehört zu den meistverfälschten Lebensmitteln der Welt.
2: Das ist vor allem lukrativ im europäischen Raum, weil wir Europäer halt sehr viel Honig konsumieren. Und die Deutschen sind ja Weltmeister im Honigkonsum. Und wenn die Nachfrage ist hier sehr hoch und man kann vergleichsweise sehr, sehr günstig für wenige Euros eine Tonne Sirup kaufen, der dann eben in Farbe und Geschmack Honig angenähert wird. Und nachdem ich eben da so eine hohe Spanne habe, kann ich dann immer noch gut viel damit verdienen.
1: Nach der Honigverordnung darf dem Honig nichts entnommen oder hinzugefügt werden. Doch das Strecken mit Sirup bleibt leider auch bei anerkannten Testverfahren oft unentdeckt. Das DNA-Verfahren dagegen ist relativ neu und wird noch mit Vorbehalt gesehen.
2: Ich habe immer ein bisschen das Gefühl, dass wenn was Neues kommt, sind die Leute zuerst einmal skeptisch. Das war auch so bei DNA-Verfahren in der Kriminalistik. Da hat man am Anfang auch gesagt, das kann man nicht brauchen. Aber man weiß, heutzutage werden Gott sei Dank Verbrecher, Vergewaltiger, Mörder, was auch immer, aufgrund von DNA-Spuren auch überführt. Man hat natürlich auch Gegenwind, weil es Interessensgruppen gibt, die eben gerne möchten, dass alles so bleibt wie bisher.
1: Mit der DNA-Methode könnte den Fälschern in Zukunft das Handwerk gelegt werden. Das Verfälschen von Honig ist ein großes Problem, denn es bringt auch die Imker in Europa in Bedrängnis.
2: Man darf nicht vergessen, es ist nicht nur ein Betrug der Konsumentinnen und Konsumenten. Es ist auch ein Riesenproblem, was da am Anrollen ist für die Gesellschaft. Wenn nämlich die Imkerinnen und Imker nicht mehr da sind, haben wir keine Honigbienen mehr. Das ist einfach ganz ein wichtiges Nutztier, das jetzt auch bei uns die Bestäubungsleistung für unsere ganzen Gemüseproduktion und viele Lebensmittel einfach ganz essentiell ist.
1: Für mehr Transparenz und Sicherheit muss seit Juni die Herkunft des Honigs genau angegeben werden. Auf fast allen Gläsern allerdings ist noch das alte Label. Mischung von Honig aus EU- und Nicht-EU-Ländern, also aus der ganzen Welt. Bereits abgefüllte Gläser dürfen noch verkauft werden.
3: Verbraucherfreundlicher wäre es, wenn ein Hersteller eben schon vorher oder direkt zu dieser Frist die vollständige Aussage aufdrucken würde, weil das interessiert Verbraucherinnen und Verbraucher und etwas mehr Infos angeben ist immer erlaubt.
1: Nach mehreren Wochen Wartezeit sind die Laborergebnisse da.

0: Drei der vier Honige sind laut Analyse in Ordnung.
1: Das Spannende sind vor allem diese ganzen Begleitpflanzenarten, zum Beispiel, dass sich was am Wegrand wächst oder was eben da dabei ist, das nehmen die Bienen ja auch mit. Und diese Begleitpflanzen, die da dabei sind, die finde ich im Honig wieder, wenn ich eben so mit DNA-Analysen hineinschaue. Und die liefern mir dann auch wirklich Informationen über die Herkunft.
0: Doch ein Honig zeigt Auffälligkeiten, der von Aldi. Weil bestimmte DNA-Informationen fehlen, geht das Labor von einer Verfälschung aus. Wir konfrontieren Aldi mit dem Ergebnis. Aldi schreibt, die Charge enthielte Honige aus Indien und der Ukraine. Außerdem?
2: Grundsätzlich stehen Aldi Nord keine wissenschaftlichen Belege zur Verfügung, inwiefern sich aus DNA-Profil, Menge oder Qualität eindeutige Rückschlüsse auf eine mögliche Honigverfälschung ergeben sollte.
0: Deutsche Imker wie Oliver Löwe dagegen hoffen, dass sich die DNA-Analyse als gängiges Verfahren für die Echtheitsprüfung von Honig etabliert.
3: Man liebt diesen Job. Und das ist der Hauptinitiator, warum man das überhaupt macht. Und wenn am Ende noch Geld bei rumkommt, ist man glücklich. Weil dann hat sich die Mühe, die wir an den Tag legen, auch mal am Ende rentiert. Aber im Moment ist das eher ein sehr schweres Brot. Und beim Import kenne ich mich auch nicht so aus. Aber anscheinend kommt viel durch irgendwelche Kanäle doch auf den deutschen Markt, das gar nicht kontrolliert wird. Und ich habe die hohen Auflagen und da kann ich preislich gar nicht gegen angehen.
0: Bis neue Analysemethoden zum Standard werden, bleibt für Verbraucher bei vielen Honigen das Risiko, dass zwar Honig draufsteht, aber nicht nur Honig drin ist.
4: Und wir bleiben an dem Thema dran. Demnächst mehr hier im Programm. Und auf der Marktcheck-Facebook-Seite haben wir auch das Thema gepanschter Honig und wie man ihm auf die Spur kommen könnte.
2: Und jetzt Marktcheck recht einfach mit Kolja Schwarz. Unser Thema heute, Vorkasse. Egal ob bei der Reisebuchung oder im Online-Shopping, heutzutage muss man oft vorab ganz oder teilweise bezahlen. Doch was, wenn der Händler nicht liefert oder insolvent wird? Wie bekommt man sein Geld wieder? Unser Experte weiß Bescheid.
4: Hallo Kolja, ich grüße dich.
5: Hallo Henrike.
4: Also, wenn man ganz normal im Laden was Einfaches kauft, da ist der Deal ja ziemlich einfach. Ne? Ware gegen Geld, zack, zack, das passiert quasi gleichzeitig.
5: In der Tat. Unriskant, ne? Total unriskant. Keiner geht ein Risiko ein. Und anders ist es eben, wir haben es gerade gehört, im Online-Shopping zum Beispiel. Und da wird ja immer mehr gekauft. Also irgendeiner muss in Vorleistung gehen. Entweder ist es der Händler, der verschickt die Ware und kriegt danach sein Geld. Oder er kriegt es auch nicht. Und das kommt natürlich auch vor, dass viele Verbraucher dann nicht zahlen oder nicht zahlen können. Und deswegen gehen die Händler dazu über, zu sagen, nee, zahl du mal erst und dann kriegst du die Ware. Also Vorkasse verlangen. Und das ist dann natürlich ein gewisses Risiko für die Verbraucher.
4: Ja, und da entstehen auch immer mal wieder Probleme, sprechen wir gleich drüber. Erst die Ware liefern lassen, dann zahlen. Aus Kundensicht ist das natürlich die sicherere Variante, aber das wird eben oft gar nicht angeboten. Man zahlt vorab. Es kann auch im Laden sein, vielleicht weil der Händler das Produkt selber erst bestellen muss. Und dann hofft man einfach, dass alles glatt läuft.
2: Sabine Zehntgraf aus dem rheinhessischen Saulheim wäscht häufig. Doch seit einigen Monaten kann sie das nur mit einer Leihmaschine. Dabei hatte sie bereits im vergangenen Dezember neue und umweltfreundliche Geräte bestellt.
6: Eine Freundin von mir hat mir von einem Elektrofachmarkt hier in der Nähe erzählt. Sie hätte da schon viel gekauft und war da immer sehr zufrieden. Und ich habe mich dann entschieden, dort auch eine Waschmaschine und einen Wäschetrockner zu kaufen.
2: Nach langer Überlegung entschied sie sich schließlich für zwei hochpreisige Geräte eines Premium-Herstellers. Zusammen für 3.277 Euro inklusive Lieferung und Montage. Zahlen sollte sie einen Großteil im Voraus.
6: Wir haben besprochen am Telefon, dass ich 2.277 Euro anzahle und bei Lieferung dann 1.000 Euro noch in bar. Und das habe ich dann gemacht.
2: Sabine Zehntgraf ist nach den positiven Erfahrungen ihrer Freundin zuversichtlich, dass alles klappt. Bezahlt der Kunde direkt bei Bestellung, hat das für die Händler Vorteile. Denn sie erhalten vorab einen Teil oder den gesamten Betrag, ohne dass sie bereits Ware geliefert haben. Erst nach dem Geldeingang wird der Bestellvorgang ausgelöst. Dadurch schützen sich Händler vor späteren Zahlungsausfällen und sparen Transaktionskosten, wie sonst bei Kartenzahlungen üblich.

0: Sabine Zehngraf hat zwar Anfang Januar dieses Jahres rund 2.300 Euro überwiesen, doch ihre zwei Premium-Geräte lassen auf sich warten.
1: Es war ja dann irgendwann auch Ostern und dann hieß es, es kommt nach Ostern. Und dann wurde mir gesagt, die Geräte sind jetzt da, nächste Woche beliefern sie mich. Und dann war nichts nächste Woche. Ja, irgendwann ist mir der Geduldsfaden gerissen.
0: Im Mai hat sie Strafanzeige wegen des Verdachts auf Betrug erstattet.
1: Ja, Cent.
0: Außerdem wendet sie sich an die Verbraucherzentrale Rheinland-Pfalz. Maximilian Heidkemper bekommt mehrmals im Monat Beschwerden auf seinen Tisch, in denen es Schwierigkeiten mit Vorkasse und Vorauszahlungen gibt.
2: Es sind ja nicht nur kriminelle Anbieter, wo Vorkasse Problemen führt, sondern auch einfach teilweise kleinere Anbieter, die nicht so routiniert in der Abfertigung von Warenkreisläufen sind. Und da kann es auch einfach dann zu Verspätungen, Verzögerungen kommen. Das sehen wir einfach sehr häufig.
0: Andere Zahlungsarten seien viel verbraucherfreundlicher. Deswegen würden Anzahlung und Vorkasse von Kunden auch immer seltener genutzt.
2: Wenn Sie Vorkasse wählen, dann bitte nur bei einem Anbieter, den Sie kennen, dessen Seriosität Sie vertrauen können, dann vielleicht.
0: Wir konfrontieren den betroffenen Händler mit Sabine Zehngrafs Beschwerden. Dessen Anwalt weist den Vorwurf zurück, dass man die Kundin mit der Aussage, die Ware käme bald, mehrfach vertröstet habe. Man habe die Geräte zwar beim Hersteller bestellt, die Zahlung aber zurückgehalten, weil man befürchtet habe, dass die Kundin die Bestellung noch einmal ändern könnte. Infolgedessen seien die Maschinen nicht geliefert worden. Weiter schreibt uns der Anwalt.
3: Leider ist der Vorgang bei meiner Mandantin danach jedoch schlicht und einfach in Vergessenheit geraten und liegen geblieben. Hierfür entschuldigt sich meine Mandantin auch.
0: Ein paar Tage nach unserer Anfrage beim Händler bekommt Sabine Zehngraf plötzlich die angezahlten 2.277 Euro komplett zurück.
1: Ja, ich bin jetzt richtig erleichtert, dass ich das Geld wieder habe. Ich habe nicht damit gerechnet, dass ich das wieder bekomme. Und Vorkasse gibt es bei mir nicht mehr. Also erst Ware, dann Geld.
0: Ihre Strafanzeige wegen Betruges will sie trotzdem nicht zurückziehen. Die Staatsanwaltschaft Wiesbaden teilt uns mit, dass die polizeilichen Ermittlungen hierzu andauern. Bei ihrer nächsten Bestellung wird sich Sabine Zehngraf den Händler genauer anschauen.
4: Aber immerhin, sie hat die Anzahlung zurückbekommen. Es muss man sagen, es klappt natürlich nicht immer, dass man da auch mit Marktchecks so ein bisschen Druck machen kann. Was soll man machen, Kolja, wenn die Ware nicht kommt und man schon was bezahlt hat?
5: Also als erstes ganz wichtig ist eine Frist setzen. Dem Händler sagen, bitte liefer mir die Ware innerhalb von 2 Wochen, sage ich mal, eine angemessene Frist muss es sein. Und wenn die Ware dann immer noch nicht kommt, dann habe ich die Möglichkeit, vom Kaufvertrag zurückzutreten und zu sagen, zahl mir mein Geld zurück. Ob das dann klappt, ist natürlich die andere Frage. Liegt natürlich immer dran, an welchen Händler bin ich da geraten. Mhm. Aber das ist sozusagen die rechtliche Möglichkeit, die ich habe und wo ich dann eventuell mit Anwalt und Gericht weitergehen muss.
4: Ja, in der Hoffnung, dass es dann Erfolg hat. Was ist in dem Fall, wenn das Unternehmen, wo ich eine Anzahlung geleistet habe oder auch eine vollständige Vorkasse, in die Insolvenz geht?
5: Genau, das ist ein Fall, wo ich dann eben keine Chance mehr habe, wirklich mein komplettes Geld zu bekommen oder die Ware. Weil im Insolvenzverfahren, da schaut man dann, ist überhaupt noch genügend Geld da, um dieses Insolvenzverfahren durchzuführen. Mhm. Und dann ist eben ja nur noch eine geringe Masse da. Also ein bisschen Geld, um alle Gläubiger zu befriedigen. Da sollte man sich anmelden auf jeden Fall, aber da kriegt man dann ein paar Prozent. Also das hilft dann natürlich nicht.
4: Ja, jetzt müssen wir über das wichtigste Thema fast sprechen, nämlich das sind die Fake-Shops im Netz, von denen es leider ziemlich viele gibt. Und da wird es ja dann auch schwierig, du hast gerade gesagt, wie die rechtliche Vorgehensweise ist. Nur gegen einen Fake-Shop kann ich das ja irgendwie gar nicht durchsetzen.
5: Komme ich nicht an, auch weil ich oft ja gar nicht weiß, wo sitzt der überhaupt? Ja? Ja. Wer ist da, wer steckt da überhaupt dahinter und so? Manchmal sitzen die irgendwo im Ausland. Also da habe ich oft dann gar keine Chance mehr. Deswegen, und es klang eben im Beitrag auch schon an, vorher gucken, an wen gerate ich da? Mit wem mache ich da ein Geschäft? Ja, das ist wichtig. Und da hilft es im Internet mal zu schauen, gibt es da unabhängige Bewertungen? Also hat irgendjemand über diesen Shop, über diesen Händler schon mal was geschrieben und war das positiv oder negativ? Ganz wichtig, danach zu schauen. Dann natürlich nach dem Preis zu schauen, ist der überhaupt realistisch? Kann das überhaupt sein, dass der die Ware für diesen Preis verkauft? Also da sollte man ein bisschen genauer drauf achten.
4: Wenn es zu schön ist, um wahr zu sein, dann ist es

0: sehr oft auch nicht wahr.
1: Genau.
0: Und es gibt ja noch den Fake-Shop-Finder.
1: Fake-Shop-Finder, ne? Genau, von der Verbraucherzentrale hilft, findet man sehr schnell im Internet. Einfach mal den Händler eingeben. Und dann wird einem da oft geholfen.
0: Also Vorkasse ist riskant, aber seien wir ehrlich, irgendwie machen wir das ja dann doch am Ende online fast immer, ne?
1: Also das ist so, weil die Händler sich natürlich absichern wollen. Die wollen auch nicht in Vorleistung gehen. Und dass die eine Rechnung einem stellen und man erst die Ware bekommt und dann per Rechnung und danach zahlt, ganz, ganz selten, dass das noch möglich ist. Also es gibt ganz unterschiedliche Formen von Vorkasse. Per Kreditkarte, per Lastschrift, per Zahlungsdienstweise oder eben per Überweisung. So war es ja hier. Oder man legt das Geld bar auf den Tisch. Aber es gibt eben unterschiedliche Formen und das Risiko ist auch unterschiedlich.
0: Ja, das ist ein ganz gutes Stichwort, nämlich mit dem Risiko. Kann man da Risiken vermeiden, wenn man schon Vorkasse leisten muss, nämlich durch die Art, wie man die Vorkasse leistet? Da sprechen wir gleich drüber. Schauen uns erstmal eine Umfrage an.
2: In Deutschland wird immer mehr online eingekauft. Nur wenige Klicks und schon ist das Paket auf dem Weg zur Haustür. Doch immer mehr Händler bestehen auf Vorkasse. Was aber ist, wenn der Händler da nicht liefert? Bekomme ich mein Geld zurück, wenn ich überwiesen habe? Mit unserer Justitia sind wir in Aalen unterwegs. Hier wollen wir von den Passanten wissen, kann ich eine Überweisung wieder zurückholen, wenn der Händler nicht liefert?
3: Wenn ich mit der Kreditkarte bezahle, kann ich es zurückholen. Wenn ich aber eine Überweisung ausstelle, ist das Geld weg.
4: Ja gut, der Händler wird, denke ich mal, verpflichtet sein, auch erstmal die Ware zu liefern. Wie gesagt, ich habe ja schon bezahlt. Also auf jeden Fall täte ich sagen, ja, könnte man sich wiederholen.
5: Ich bin davon überzeugt, dass ich das Recht dazu habe. Und ich bin davon überzeugt, dass mir dieses formale Recht nicht viel hilft.
6: Ja, ist ja mein Geld, solange ich nichts dafür gekriegt habe. Ich habe ja Rechte und so. Dann hoffe ich, dass die auch eingehalten werden, dass ich die auch einfordern kann.
7: Weil das eine Überweisung ist und bei einer Überweisung kann man das Geld nicht mehr zurückholen.
8: Genau. Wie ein Vertrag. Und es wurde zugesagt, man hat überwiesen und der Händler hat das Geld.
2: Das Ergebnis? In Aalen sagen 8 von 10 Passanten, ich kann eine Überweisung wieder zurückholen, wenn der Händler nicht liefert.
0: So, also um nochmal ganz klar zu sagen, es geht jetzt nicht darum, um die juristische Ebene, habe ich ein Recht, das zurückzuholen, sondern kann ich es zurückholen? Wenn ich überwiesen habe, Kolja, kann ich das Geld wieder zurückholen?
1: Von der Bank? Nein. Deswegen, ich gehe mit der Minderheit, also ganz klares Nein. Ich habe kein Recht, dass die Bank mir das Geld zurücküberweist. Ich habe natürlich ein Recht gegen den Händler, da haben wir darüber gesprochen, muss ich aber irgendwie umsetzen können. Fake-Shop, schwierig. Aber die Bank, da habe ich das überwiesen, ich habe diesen Auftrag gegeben, das Geld ist da drüben, die Bank hat gemacht, was sie sollte und da habe ich kein Recht, das Geld zurückzubekommen.
0: Zack, weg. So, aber das ist nicht immer so. Denn beim Zahlen per Lastschrift,
1: da sieht es anders aus. Da sieht es in der Tat anders aus, genau. Da habe ich nach dem Gesetz die Möglichkeit, diese Lastschrift zu widerrufen innerhalb von 8 Wochen. Mhm. Und da muss ich gar nicht groß Gründe angeben. Das ist relativ einfach, kann man auch im Online-Banking machen. Obwohl man das natürlich vorher autorisiert hat, also sonst dürfte der Händler ja gar nichts abbuchen. Aber das kann ich zurückbuchen.
0: So, das gibt mir schon ein bisschen mehr Sicherheit. Wie sieht's aus? Macht man ja online ganz oft, dass irgendwo die Kreditkarte hinterlegt ist. Auch wenn man da Vorkasse jetzt leistet und dann stimmt was nicht. Das Produkt kommt nicht, Fake-Shop, was auch immer. Welche Chancen habe ich dann?
1: Da gibt es bei den Kreditkartenverfahren oder bei den Kreditkartenunternehmen ein Verfahren auch, dass ich das Geld zurückbekomme. Da muss ich aber schon ein bisschen mehr liefern. Da muss ich schon erklären, ich habe die Ware nicht bekommen und auch wirklich darlegen, wie der Sachverhalt war. Und dann habe ich da eine gute Chance, es zurückzubekommen. Ist aber ein bisschen unterschiedlich zwischen Kreditkartenunternehmen. Also da sollte man mal in seine Bedingungen gucken. Und meist stehen da so eine Frist von 120 Tagen, also schon 4 Monate. Ja. Das ist eigentlich eine ganz gute Zeit.
0: Das ist schon ordentlich. Ja. Zahlungsdienstleister wie Klarna, PayPal, das sind jetzt einige, die haben ja oft auch so einen Käuferschutz noch, ne?
1: Ganz genau, Käuferschutz. Also auch da ist es ein bisschen sicherer. Aber da muss man sich auch immer genau anschauen, was bedeutet der konkrete Käuferschutz bei PayPal. Zum Beispiel, wenn man nachweisen kann, die Ware wurde gar nicht erst versendet, dann kann ich da mein Geld zurückzahlen.
0: Das heißt, müssen wir jetzt noch mal sagen, Vorkasse, das klingt immer so dramatisch, ist nicht gleich Vorkasse. Es kommt auf die Art an, wie man diese Vorkasse leistet. Überweisung, kann man sagen, ist am riskantesten.
1: Ist am riskantesten, ne? Würde ich wirklich nur machen, wenn ich den Händler sehr, sehr gut kenne. Ansonsten würde ich auf eine der anderen Zahlungsmethoden zugreifen. Wobei manche Händler sagen auch nur Überweisung bitte, weil die kostet das auch nichts. Das ist natürlich für die auch am günstigsten und es kann niemand was zurückbuchen.
0: Und für
1: also
0: die, genau,
1: für am, die am attraktivsten.
0: Ja, danke, Kolja. Ja, wie sieht es

0: Wie sieht das eigentlich bei Reisen aus? Da muss man ja oft lange vorher schon eine Anzahlung leisten. Kann das passieren, dass die am Ende weg ist?
1: Ralf ist ein richtiger Sparfuchs. Deshalb hat er die vergangenen Jahre seinen Urlaub immer auf Balkonien verbracht. Kann ja auch schön sein. Doch diesmal packt ihn das Fernweh. Und als echter Schnäppchenjäger findet er ein richtig gutes Angebot. Eine 15-Tage-5-Sterne-Pauschalreise an die türkische Riviera für gerade mal 580 Euro. Ist ja auch Nebensaison im November. Ralf ist begeistert, schlägt zu und zahlt direkt 140 Euro an. Der Herbst ist da, November naht. Ralf sehnt sich nach Sonne. Gut zwei Wochen vor dem Urlaub weiß er aber weder, in welchem Hotel er sein wird, noch wann genau Abflug ist. Und bevor er das nicht erfährt, will er dem Veranstalter die Restsumme nicht bezahlen. Der storniert kurzerhand die Reise und will Stornogebühren in Höhe der Anzahlung. Gemahnt habe er ja bereits. Im Vertrag stehe nicht, wann die Reisedetails genannt würden. Man habe lediglich angekündigt, sie 8 bis 10 Tage vor Antritt mitzuteilen. Ralf fliegt nicht, aber er zieht vor das Amtsgericht. Er hätte ein Recht darauf gehabt, die Details zur Reise früher zu erhalten. Schließlich müsse er auch seine Angehörigen über seinen Aufenthaltsort informieren. Das sieht das Gericht nicht so. Die Reise sei so günstig gewesen, weil der Veranstalter flexibel sein dürfe. Deshalb sei eine Reise mit fixen Abflugzeiten und Hotels eben auch teurer. Dem Veranstalter stünden somit die Stornokosten zu. Ralfs Anzahlung ist damit futsch.
0: Ja, finde ich nachvollziehbar, das Urteil, muss ich ehrlich sagen.
2: Definitiv.
0: Ja. Ja. Aber Kolja, bei Reisen muss man ja oft anzahlen. Man geht also immer ein Risiko ein. Wie viel Prozent dürfen denn gefordert werden?
2: Ja, da gibt es Rechtsprechung dazu. Der Bundesgerichtshof sagt, so 20%, die sind in Ordnung, Anzahlung. Und das hat auch gute Gründe. Mhm. Zum einen, dass die Reiseveranstalter wissen, das ist auch ernst gemeint, dass der die Reise bei mir bucht. Und der kann sich das auch leisten und zahlt da was an. Zum anderen, weil die Reiseveranstalter zum Teil eben in Vorleistung gehen, auch irgendwelche Leistungen schon buchen müssen. Also da fallen schon Kosten an. Deswegen diese 20% in der Regel. Manchmal darf es auch höher sein, sagt der BGH. Dann, wenn es sachliche Gründe gibt, wenn der Reiseveranstalter genau nachweisen kann, er hat höhere Kosten.
0: Mhm. Bei einer Pauschalreise, muss man dazu sagen, bin ich ja etwas sicherer als bei Individualreisen, wenn das Unternehmen zum Beispiel pleite geht in der Zwischenzeit nach der Buchung. Ne? Thomas Cook ist zum Beispiel gewesen.
2: Das war ein Beispiel, der hat alle aufgerüttelt. Und deswegen gibt es seitdem oder seit 2021 den Reisesicherungsfonds. Da müssen alle großen Reiseveranstalter einzahlen. Und wenn ein Reiseunternehmen jetzt pleite geht, dann habe ich einen Anspruch darauf, sozusagen, dass dieser Fonds dann die Reise übernimmt oder das Geld mir zurückzahlt. Also da bin ich abgesichert und muss keine Angst haben, dass der Veranstalter pleite geht.
0: Ja, das gilt für Pauschalreisen. Aber
2: Pauschalreisen, ja,
0: wenn
2: genau.
0: Ich hier jetzt einen Flug buche alleine oder die Bahn zum Beispiel, da muss man ja immer den kompletten Betrag schon lange im Voraus teilweise zahlen. Ne?
2: Egal, wann man den Flug bucht, sei es ein Jahr davor oder so, zahlt man ihn sofort, in der Tat. Und das ist natürlich dann auch, dann sind wir wieder in der klassischen Vorkasse.
0: Ja.
2: Das darf die Airline machen, das ist Vertragsfreiheit, weil wir eben hier nicht bei der Pauschalreise sind. Da wäre das so nicht möglich. Aber hier ist das möglich. Und dann muss ich eben gucken, wie zahle ich da. Ich kriege dann zwar natürlich das Ticket in einer gewissen Zeit, aber den Flug, wenn der erst viel später ist, habe ich ja gar nicht die Möglichkeit, da das zurückbuchen zu lassen.
0: Also Widerruf,
2: oder so.
0: 12 Wochen Widerruf helfen mir nichts.
2: Helfen dann nicht, genau. Also deswegen sehr genau anschauen, welche Airline fliege ich da und so weiter und wo zahle ich das Geld hin.
0: So ein kleines Restrisiko bleibt.
2: Definitiv.
0: Okay, Kolja, danke schön, dass du uns aufgeklärt hast hier in Marktcheck zu diesem sehr wichtigen Thema, weil sonst kann man echt viel Geld verlieren. Wie es rechtlich bei Handwerkerleistungen aussieht mit dem Thema Voraus- oder Abschlagszahlungen, das haben wir auch und zwar online unter swr.de/marktcheck. So, und auch ein weiteres interessantes Thema aus unserem Verbraucheralltag. Da gibt es ja so Momente, wo man schon sehr herausgefordert wird, würde ich mal sagen. Und ich finde, Handytarifvergleich, das gehört doch definitiv dazu, oder? Da gibt es immer neue Angebote mit so und so viel Gigabyte extra, aber ohne Smartphone, dafür mit Bonus und was weiß ich nicht alles. Man blickt am Ende kaum noch durch und eventuell, ganz eventuell, könnte das auch genau so beabsichtigt sein, dass wir den Preis vor lauter Angeboten nicht mehr richtig sehen. Und es gibt sogar Namen dafür. Confusiopoli. Marktcheck klärt auf.
3: Mobilfunkanbieter locken mit vielen Angeboten. Mit einem Bonus, fetten Einsparungen, der Wahl zwischen mehreren hundert Gigabyte oder Unlimited XL Mega On Demand Staffeltarifen. Wer soll da durchblicken?
4: Das check ich auch nicht.
5: Das will ich nicht.
4: Nee, das ist super. Probieren wir nicht.

0: Der Verdacht? Die Verwirrung hat System. Es ist wie beim Spiel ums Geld. Bloß niemand versteht die Regeln. Willkommen bei Confusiopoli, dem Verwirrspiel mit Tarifen.
1: Confusiopoli.
2: Poli.
3: Confusionspoli.
2: Confusionspoli.
4: Was ist das für ein Spiel?
5: Confusiopoli. Ich weiß, ich denke, Confusio kommt wahrscheinlich irgendwie von konfus sein und sowas. Ich glaube, sie wollen mich verarschen.
0: Wir sicher nicht. Aber einige Unternehmen vielleicht uns. Confusiopoli ist natürlich kein Spiel, sondern ein Phänomen. Professor Bernd Skierer von der Wirtschaftswissenschaftlichen Fakultät der Goethe-Uni in Frankfurt erklärt uns den Fachbegriff.
6: Der Begriff ist letzten Endes ein Kunstbegriff und setzt sich aus zwei Begriffen zusammen. Einmal aus dem Begriff Confusion, also Verwirrung, und dann aus dem Begriff Oligopol, also zum Ausdruck bringen, dass wir einen Markt haben, wo vergleichsweise wenige Unternehmen agieren, also kein Monopol, wo nur ein Unternehmen ist, aber auch kein Markt, wo jetzt ein extrem harter Wettbewerb ist. Und diese Confusion bezieht sich darauf, dass man eben versucht, sehr, sehr viele Tarife anzubieten. Und das kann dann durchaus zur Verwirrung von Konsumenten führen. Und der Begriff suggeriert ein bisschen, dass sich hier Unternehmen zulasten der Konsumenten quasi bereichern.
0: Typische Branchen im Confusiopoli: Telekommunikation, Energieversorger oder auch Fluggesellschaften. Deren Preispolitik ist teils so kompliziert, dass Kunden nicht mehr durchblicken und manchmal draufzahlen.
5: Das spielen die mit uns, die Schweine.
0: Anbieterwechsel ist im Spiel was für Profis.
7: Haben Sie mal versucht zu wechseln?
3: Vor ein paar Jahren, ja. Aber leider ohne Erfolg.
7: Woran ist es denn gescheitert?
3: Weiß ich nicht, das war online.
8: Wir können ja nicht viel daran ändern, oder? Also, wir müssen halt mitspielen.
0: Die Anbieter kalkulieren ein, dass Verbraucher aufgeben, nach dem besten Tarif zu suchen. Gefragt sei Ausdauer.
6: Aus Sicht der Anbieter versucht man eben auch, den Markt zu segmentieren. Wer sich denn wie viel Mühe gibt beim Auswählen eines Tarifes, also der Bereitschaft, letzten Endes nach den besten Tarifen zu suchen.
0: Wir spielen mal die Confusiopoli Mobilfunk Edition. Finde den besten Tarif mit Studentin Ella und ihrer Mutter Ina. Beide haben ihre Verträge ewig nicht hinterfragt.
9: Ich habe dann irgendwie das Handy so mit dem Vertrag hängen und dann läuft der Vertrag auch so lange, bis dieses Handy abbezahlt ist. Und dann kümmere ich mich natürlich auch nicht drum.
0: Mit der Handy-Inclusive-Karte ist schon der erste teure Spielzug gemacht.
6: Na gut, aber Sie haben teilweise Diskontierungsraten von 30% pro Jahr. Das ist Wucherzins. Also keine Bank dürfte Ihnen 30% Zinsen berechnen.
0: Mit komplizierten Vertragskonditionen kriegen die Anbieter das aber hin. Ella und Ina suchen den besten Tarif bei den großen Anbietern. Telekom, Vodafone, O2 sowie 1&1. Bei der Telekom wählt man zwischen einer Vertragslaufzeit von 24 Monaten und...
10: Und keine Vertragslaufzeit? Was heißt das?
11: Weiß ich nicht, steht da nicht.
10: Ja, wo steht das denn?
11: Weiß ich nicht.
0: Dranbleiben. Hier. Es gibt Tarife nach Alter. Ella ist unter 28.
11: Hast du... Grundgebühr von 40 Euro, 35 Euro so monatlich. Und nach dem 61. Monat, also nach, keine Ahnung, fünf Jahren, kostet es dann plötzlich 75 Euro.
0: Dafür aber unbegrenztes Datenvolumen. Wird auch empfohlen. Und zack ist die Datenvolumenkarte im Spiel. Im Schnitt steigt die Nutzung zwar seit Jahren, der Durchschnittsnutzer aber braucht trotzdem nur 8,4 GB Datenvolumen. Die meisten buchen zu viel, das 2- bis 6-fache ihres tatsächlichen Bedarfs.
10: Also am besten ist unbegrenzt, das empfehle ich dir. Und schau mal, was du alles sparst. Und dass du vielleicht im Endeffekt dann doch viel zu viel bezahlst, auf die Idee kommst du dann nicht mehr. Ne?
0: Auch die Website von Vodafone ist herausfordernd. Doch wer sucht, der findet.
11: 100 GB habe ich 20 Euro, unbegrenzt habe ich 29 Euro. Das ist ja schon mal günstiger als eben.
0: Noch besser scheint O2. Ein Jahr Surfen für nur 7,50 Euro monatlich.
11: Oh, das war günstig.
0: Das Datenvolumen dazu steht im Produktinformationsblatt.
11: Habe ich jetzt 150 GB für 365 Tage oder habe ich 150 GB jeden Monat?
10: Wie rechnen die das pro Tag?
0: Weitere Tarife sind übersichtlicher.
11: Und hier ist es quasi für alle schon deutlich, deutlich günstiger. Also wenn wir jetzt gucken, 25 Euro gegenübergestellt mit der Telekom von

0: 85 Euro im Monat, das sind ja Welten.
1: Ihr Favorit scheint mit O2 gefunden. Aber Konkurrent 1&1 verschenkt offensichtlich endlos Gigabyte.
0: Weitere Gigabyte jederzeit kostenfrei aktivieren. Kostenfrei.
2: Wie geht das denn?
0: Das wüsste ich aber auch.
1: Es gibt eine Erklärgrafik.
3: Das ist schon wieder viel zu kompliziert.
4: Das check ich auch nicht.
3: Das ist schon wieder,
4: will ich nicht. Nee, das stresst mich.
1: Confusopoly pur. Diese Grafik ist sogar schon eine angepasste Version, erfahren wir bei der Verbraucherzentrale Bundesverband.
5: Das beruht eben auf einem Gerichtsurteil, das gesagt hat, unbegrenzt muss unbegrenzt sein. Das heißt, nicht auf Nachfrage sozusagen zubuchen, sondern man muss von vornherein unbegrenztes Datenvolumen erhalten, wenn der Tarif so beworben wird.
1: Wie es dann nach solchen Urteilen weitergeht, ist Auslegungssache.
5: Das ist natürlich so, dass die Anbieter dann darauf reagieren, wenn das gerichtlich festgestellt wurde und dann neue Varianten entwickeln. Also wir haben da wirklich das Gefühl, das ist wie so ein kleines Katz-und-Maus-Spiel zwischen uns und den Anbietern. Was geht noch, was geht nicht mehr, wo entscheiden die Gerichte, das ist jetzt wirklich eine rote Linie und unzulässig.
1: Bei dem ganzen Wirrwarr verlassen sich viele auf Vergleichsportale wie Verivox oder Check24. Für einen Überblick okay.
5: Nichtsdestotrotz muss man im Hinterkopf haben, dass das aktuell alles kommerzielle Anbieter sind. Das heißt, die werden über Werbeeinnahmen, über andere Kooperationen für diese Vergleichsarbeit sozusagen bezahlt.
1: Eine Karte haben wir noch im Ärmel, den Discounter-Joker. Weil Netzbetreiber ihre Netze teilen müssen, bringen Discounter etwa mit Aldi Talk oder Tchibo Mobil Bewegung ins Spiel.
6: Man kann grob schon sagen, dass also die Discounter eine sehr, sehr einfache Tarifstruktur haben. Wie gesagt, ohne viel Schnickschnack außenrum. Aber es werden eben regelmäßig Preissenkungen auch durchgereicht. Also wo ich nicht meinen Tarif wechseln muss, sondern automatisch eine Preissenkung bekomme.
1: Günstiger sind die Discounter-Verträge auch, weil es keine subventionierten Smartphones gibt. Auch wenn die Discounter billiger sind, scheut Ella den Wechsel.
0: Das ist für mich wieder so viel Anstrengung im Kopf, dass ich mir, glaube ich, einfach bei O2 gucken würde, gibt es da neue Tarife? Und wir haben ja gesehen, da gibt es günstigere Tarife, als ich gerade schon habe. Mhm. Dann würde ich wahrscheinlich innerhalb von O2 wechseln. Ich habe dann vielleicht in irgendeinem Keller gerade mal kein Internet. Das ist mir dann auch egal.
1: Wie gut die Netzabdeckung der Anbieter ist, kann man auf Karten der Bundesnetzagentur nachschauen. Und selbst wenn einem die Wechselhürde zu groß ist, kann es sich lohnen, mit dem Kündigungsjoker Bewegung ins Spiel zu bringen.
7: Habe ich jetzt auch gehabt. Dann wollen die einen wieder zurückhaben, weil ich einen neuen Anbieter jetzt genommen habe. Und dann bieten sie einen dann wieder noch 200 Euro, wenn ich wieder zurückgehe.
1: Confusiopoly eben. Nur wer durchhält, spart.
8: Urlaub vor der Haustür. Wie viel Entspannung bekommt man zu welchem Preis in Wellness-Oasen und Erlebnisbädern? Darum geht's jetzt hier im Programm. Und wir sehen uns kommenden Dienstag wieder, wenn Sie Lust haben. Wie immer um 20.15 Uhr hier im Programm. Schönen Abend noch. Auf Wiedersehen.
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14: Schön, dass du da bist.
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0: Das Paradies auf Erden. Hier im Bliesgau könnte es liegen. Die sanfte Hügellandschaft ist Heimat und Durchzugsort seltener Arten. Im Schutz der Dunkelheit hat auch er wieder saarländischen Boden betreten.
1: Im Ort Bisransbach gab es ja im September 2023 der erste Wolfsnachweis wieder im Saarland nach 123 Jahren. Man hatte schon ein bisschen Panik und Aufregung in der Bevölkerung feststellen können. Und insbesondere auch vor kurzem war ja auch nochmal ein vermeintlicher Riss aufgetreten in benachbarten Habkirchen, wo alle gedacht haben, hier wäre der Wolf der Übeltäter. Aber bei einer genauen Untersuchung und bei einem DNA-Abgleich war es glasklar, es war kein Wolf, sondern es war ein streunender, wildernder Hund. Von daher sollte man die Wogen auch nochmal glätten. Denn der Wolf, der damals auch hier durchgezogen ist, der ist ja auch an zahlreichen Weidetierhaltern, an Herden, an Schafherden vorbeigezogen und hat nicht ein einziges Tier gerissen oder attackiert. Das heißt, die Tiere, die hier das Land durchqueren, das Saarland, die kommen nicht hierher, um Schafe oder Weidetiere zu fressen, sondern sie suchen einfach ein neues Territorium oder einen Partner. Und dafür müssen sie halt teilweise auch hier und da mal durch das Land streifen. Wenn dann der Wolf tatsächlich mal an einer Herde vorbeikommt, wie hier so eine kleine Schafherde, und der Elektrozaun ist in dieser Form hier ordentlich aufgebaut und auch unter Strom, und das Tier, der Wolf, der kommt ja hierher, der kennt ja keinen Elektrozaun. Der kriegt dann zum ersten Mal einen Elektroschlag und der ist dann so scheu und vorsichtig, der wird sich zweimal überlegen, hier nochmal zurückzukommen. Und das ist in erster Linie wichtig für alle und dann wird auch so schnell nichts passieren.
0: Der im Südosten des Saarlandes gelegene Bliesgau ist eine abwechslungsreiche Kulturlandschaft, die sehr unterschiedliche Lebensräume hervorgebracht hat. Diese gilt es zu erhalten.
1: Die Offenhaltung der Weideflächen ist von größter Bedeutung für die Artenvielfalt. Wenn man zurückdenkt, zu Beginn der Landwirtschaft wurde ja viel mehr beweidet. Das ist in den letzten Jahren etwas zurückgegangen. Und deshalb sind wir umso glücklicher hier, dass der Herr Vogelgesang hier noch mit wenigen Großvieheinheiten die Fläche hier bewirtschaftet, also abweiden lässt. Das hat viele Vorteile. Zum einen entsteht hier ein Mosaik von Struktur durch weggegraste Flächen, aber auch Teile der Wiese, die noch nicht abgegrast sind und wieder andere, die Tiere verschmähen, weil es ihnen einfach nicht schmeckt. Neben der Struktur, die man hier sieht, sind auch diese offenen Flächen, die durch Trittschäden entstanden sind, auch sehr wichtig wäre zum Beispiel für Schmetterlinge, auch die Hinterlassenschaften, also der Kot, Käferarten wie der Mistkäfer, der Düngkäfer oder auch andere Insekten brauchen die für sich fortzupflanzen. Sie legen die Eier rein, es entwickeln sich Larven, die wiederum bilden eine Nahrungsgrundlage für viele Vogelarten, wie zum Beispiel der Kiebitz, der Neuentöter, Stare fühlen sich hier wohl, die Bachstelze, aber auch in der Dämmerung, wenn hier die Insekten fliegen, sind die Fledermausarten zur Stelle und können hier jagen. Von daher ist das wirklich eine herausragende Sache, finde ich echt gut.
0: Ein Refugium für Arten ist auch das Auersmacher Feld oberhalb von Kleinblittersdorf. Die Rapunzel-Glockenblume und die Acker-Witwenblume sind Insektenmagneten. Der Gesang der bodenbrütenden Feldlerchen ist allgegenwärtig.
2: Feldlerchenbrut haben wir hier bestimmt 50 auf der Gesamtfläche. Der Singflug bei den Feldlerchen ist auch so typisch revieranzeigend. Also das sind ja die Menschen, die diese Flüge veranstalten und ja, über mehrere Minuten ihren Gesang ausführen und dann in der Nähe des Nistplatzes sich ja, blitzschnell absenken und dann halt unter Umständen auch Feinde abzulenken, weil die landen eigentlich nie genau da, wo der Nistplatz ist, sondern in der Nähe des Nistplatzes und dann laufen die dann über den Boden noch bis zum Nistplatz. Da Gelege zu finden, das ist auch unmöglich und das würde ich auch niemals machen, weil du musst dafür ja durch die Wiesen gehen. Die sind so perfekt getarnt. Wir haben hier im Prinzip die idealen Bedingungen durch die Nebenerwerbslandwirte, die halt hier so schon bewirtschaften, aber ich meine, das kann sich auch jederzeit halt ändern. Und deswegen versuchen wir, mit den Landwirten gemeinsam Lösungen zu finden, einfach die Bestandszahlen der Vögel halt hier einfach aufrechtzuerhalten. Wir haben hier Wiesen und zwischendurch diese Gehölzstreifen und das sind genau die idealen Bedingungen für die Schwarzkehlchen. Das ist das Männchen, das da gerade singt.
3: Hier hat es geschützte Hecken, um zu brüten, auch bodennah und gleichzeitig durch die Wiesen unheimlich viele Insekten. Die ist ja auch zur Jungenaufzucht dann benötigt und ist auch so ein typischer Sommervogel. Und immer wenn man so in der Landschaft unterwegs ist und sieht so Wiesen und hat solche Gehölzstreifen, kann man eigentlich damit rechnen, auch ja, auf das Schwarzkehlchen zu treffen. Oh Gott, da oben ist sie, direkt vor uns. Da oben, kommst du da hin? Da auf der Linde. Wow, die Grauamme. Also da haben wir im Saarland, wenn überhaupt noch maximal 30

0: Brutpaare. Die Bestände sind da auch in den letzten Jahren komplett zurückgegangen. Und die ist halt auch auf solche Gehölzstrukturen und so Wiesenlandschaften angewiesen, auch als bodenbrütende Art. Ist halt auch ein sehr unscheinbarer Vogel eigentlich. Kleiner brauner Vogel, aber ganz auffällig mit diesem Gesang, so ein bisschen wie so ein Schlüsselbund. So kann man sich sehr gut merken. Und wenn sie im Revier singt, dann auch immer von so hohen Sitzwarten aus. Also das ist hier schon auch so eine Sensation, weil wir hier 5 Brutpaare haben. Ja, und auch aufgrund dessen, dass wir so wenig von den Grauammern hier noch haben, haben wir auch eine besondere Verantwortung auch, zu schauen, ja, dass wir irgendwie hier in diesem wertvollen Lebensraum die Wiesen auch entsprechend nutzen. Das ist ein Mauersegler. Guck dir das an. Oh. 1, 2, 3, 4, 5, 6 und plötzlich sind sie da. Das ist halt auch, oh, es sind sogar noch mehr, 8, 9. Die kommen aus den Siedlungen, also aus den Ortschaften jetzt hier aus Auersmacher wahrscheinlich und aus Blies-Ransbach hochgeflogen, um die Insekten zu jagen für ihre Jungvögel. Also die sind quasi auf Nahrungssuche gemeinschaftlich jetzt und fliegen so über die Wiesen, kleine Mücken und sind das alle im Flug, fangen die Insekten auf und dann fliegen sie nochmal zurück in die Ortschaft, an den Brutplatz und übergeben da quasi so die so Insekten, die rollen das dann so und übergeben das dann an die Jungvögel. Ist auch ein sehr selten gewordener Vogel. Die gebäudebrütenden Arten wie Mauersegler und Schwalben haben in den letzten Jahren immer mehr Probleme, Nistplätze zu finden, weil durch die Gebäudesanierung im Rahmen von Klimaschutzmaßnahmen die wertvollen Nistplätze in unseren Siedlungen leider verloren gehen. Das ist der Premium-Wanderweg, das ist der Blies-Grenzweg. Also der führt hier 16 Kilometer rund um die Gemeinde Klein-Plittersdorf entlang der Blies, hier oben über die Felder, durch Wälder und an alten Steinbrüchen vorbei. Und das ist halt auch das Schöne an dem Weg, dass er halt über so kleine Wiesenfädchen geht.
1: Die Biotop- und Lebensraumtypen, durch die der Wanderweg führt, sind naturschutzfachlich hochinteressant. Besonders die Salbei-Glatthaferwiesen mit ihrer Buntblumigkeit haben eine große Artenvielfalt und verzaubern ihre Besucher.
0: Was dieses Jahr ganz erfreulich ist, dass wir direkt hier am Rand vom Weg, von dem Wanderweg, eine riesengroße Menge an Pyramiden-Hundswurz haben. Und das ist auch so ein Phänomen, dass sich die Orchideen in den letzten Jahren auch ausbreiten. Also sind hier mit Sicherheit 30 Exemplare. Die sind wunderschön zu erkennen hier. Und ja, das ist dann wirklich auch so eine Sensation. Man muss nicht in die Wiese reingehen, sondern man hat hier direkt entlang vom Wanderweg die schöne Orchideenvielfalt. Oleg, guck mal, hier sind auch welche. Das Bienenragwurz. Das gibt's gar nicht. Also die habe ich im letzten Jahr auch hier noch nicht gesehen. Sie hat so schmale, längliche Blütenblätter und hat hier noch links und rechts diese Ärmchen. Und bei der Hummelragwurz ist das alles ein bisschen kräftiger und rundlicher. Hier haben wir noch Kuckucksputz. Das ist der Zikadenschaum. Also die Zikaden sind auch Insekten in den Wiesen und die legen ihre Eier an den Pflanzen ab und schützen die nochmal mit einem besonderen Schaum. Der Kuckucksputz heißt Kuckucksputz, weil das halt immer so zu der Zeit im Mai, Juni auftaucht an den Wiesen. Und das ist ja auch die Zeit, wo der Kuckuck ruft.
1: Das Biosphärenreservat Bliesgau umfasst eine Fläche von ca. 36.000 Hektar. Die Vielfalt verschiedenster Groß- und Kleinstlebensräume ist aus der jahrtausendelangen Nutzung durch den Menschen hervorgegangen. Ein Erbe, das verpflichtet.
2: Die Gemeinde Klein-Plittersdorf ist gerade dabei, in einem Projekt ihre eigenen Flächen ökologisch bewirtschaften zu lassen. Dazu gehören in vielfältiger Weise einige Flächen hier im Blies-Ransbach. Hier zum Beispiel hat sich eine herausragende Feuchtwiese entwickelt. Überragende Bestände mit Blutweiderich, mit dem kleinblütigen Weidenröschen. Daneben sehen wir das Mädesüß in reichlicher Form und da hinten sogar den echten Baldrian. Wenn man dann etwas weiter nach oben blickt, sehen wir daran anschließend eine großflächige Streuobstwiese mit hochstämmigen verschiedenen Obstsorten mit etwa 900 bis 950 Bäumen insgesamt. Und in weiter gesehen westlicher Richtung erschließt sich nochmal eine Fläche von circa knapp 20 Hektar, die im Gemeindeeigentum ist. Und dort haben wir unterschiedliche Brachflächen, aber auch Ackerböden, die auch ab dem nächsten Jahr voraussichtlich ökologisch bewirtschaftet werden sollen. Nimmt man das alles zusammen hier in Blies-Ransbach, haben wir im Bereich des Guthartungshofes sowie im Windringer Hof von der Lebenshilfe, aber auch auf den Flächen vom Geflügelhof Waldacani und die Gemeindeflächen zusammen addiert eine Fläche von über 500 Hektar, die speziell hier in Blies-Ransbach alleine ökologisch bewirtschaftet werden. Nimmt man die Gesamtgemeinde dazu, kann man noch zu weitaus mehr Hektar zahlen. Und wenn man das Projekt noch weiter denkt, hier im Umkreis von der Gemeinde haben wir drei herausragende Naturschutzgebiete, sozusagen Natura 2000 Gebiete von europaweiter Bedeutung. Das ist nämlich zum einen der Saarhang in Rilschingen-Hannweiler, daneben noch die Hangflächen um Gräfintal sowie als auch der Birzberg in Fechingen. Alle diese drei Schutzgebiete grenzen hier großflächig an uns heran. Somit können wir dann hier auch Wanderkorridore schaffen für seltene Arten, die dann zu uns auf die ökologischen Flächen hineinwandern können. Hier auf der etwa 8,5 Hektar großen Streuobstwiese sind wir im Moment auch gerade dabei, die etwas zu extensivieren. Das heißt, wenn man sich hier umguckt, ist die Buntblumigkeit sehr schlecht. Das hängt damit zusammen, dass die Flächen hier oft mit einer Mulchmaat gemäht worden sind und da arbeiten wir jetzt dagegen. Das heißt, wir haben den Mahlzeitpunkt, wie man sieht, auch nach hinten geschoben. Die Flächen müssen auf jeden Fall jedes Jahr einmal gemäht werden und auch das Mahlgut komplett abgeräumt. Und dadurch kriegen wir eine Extensivierung dieser Fläche und somit haben wir halt auch eine Vernetzung mit den umliegenden gut bewirtschafteten Flächen der Wiesen und der Weidenlandschaften im Umfeld. Wir gehen davon aus, dass wir insbesondere in der Vogelwelt sehr zahlreiche, seltene, besonders geschützte Arten hierher bekommen. Zum einen der Steinkauz, der ohnehin schon vertreten ist mittlerweile, aber auch der Wendehals gesellt sich hierher. In den umliegenden Flächen erwarten wir den Wiedehopf und hoffentlich auch bald nochmal den Kiebitz.
1: Im Gebiet des Biosphärenreservats Bliesgau ist die höchste Dichte an Europa-, bundes- und landesweit bedeutsamen Lebensraumtypen im Saarland vorhanden. Aufgrund der hohen Schutzwürdigkeit der Region liegen hier auf den Naturraum bezogen die meisten der vom Saarland gemeldeten Natura 2000 Gebiete. Auwälder säumen die Blies, die über 16 Kilometer als Grenzfluss zwischen Deutschland und Frankreich fließt.
2: Hier befinden wir uns auf der Brücke, die das Bliesufer auf der deutschen Seite mit dem Bliesufer auf der französischen Seite verbindet und trägt somit zur deutsch-französischen Freundschaft und Kooperation mit bei. So können die Franzosen nach Deutschland spazieren gehen und umgekehrt natürlich auch. Und ganz besonders hier von dieser Stelle kann man auch erkennen, auf dieser Seite von der Brücke, wenn man Richtung Fluss oder Richtung Fließgewässer blickt, die sogenannte Barbenregion zeichnet sich hier ab. Die Barbe ist ein Süßwasserfisch, der Namensgeber hier ist, der hier auch in der Blies in stattlicher Größe vorkommt. Die Angler, die fangen hier Fische von bis zu 70, 80 cm Größe, ist schon beachtlich. Und in dieser Barbenregion kommen auch noch zahlreiche andere Fische vor, wie zum Beispiel die Nase, der Hasel, Rotaugen und viele mehr. Und das ist auch erfreulich und das zeigt auch, dass der Fluss in einem recht guten Zustand ist, was die Artenvielfalt von den Fischen auch hergibt. Wenn man dann hier von der Brücke aus in Richtung Osten blickt, hat man eine wunderbare Stelle, um abends in der Dämmerung oder auch später noch verschiedene Fledermausarten zu beobachten. Das ist nämlich ein idealer Ort hier, zum einen durch das alte Gebäude, natürlich auch durch das Gewässer, durch die Gewässerstruktur. Und links und rechts am Ufer sind ja noch Auwaldfragmente zu erkennen. Und das ist ein ideales Habitat für Fledermäuse.
1: Regelmäßig streift Bliesgau-Ranger Michael Kessler durch die Gebiete am Bliesufer.
2: Flussufer sind vom Gesetz her, Bundesnaturschutzgesetz, automatisch sogenanntes 30er-Biotop und stehen somit mit Naturschutzcharakter unter Schutz. Und hier ist auch noch nennenswert und lobenswert vor allem, dass man hier auch die originalen Bäume, die

0: ans Flussufer gehören, wie hier die Schwarzerle, noch in stattlicher Größe vorfindet. Auch hier wunderbares Exemplar, auch noch schön grün. Also die hat scheinbar die Trockenheit in den letzten Jahren gut überstanden. Und gerade diese alten Bäume mit ihren Habitatstrukturen bieten insbesondere den Spechten, aber auch den hier reichlich vorkommenden Fledermausarten auch einen Tageseinstand. Und von daher ist dieser Bereich auch wirklich sehr wertvoll. Schwarzerlen, die haben auch eine ganz besondere Funktion. Das ist schlechthin der Baum, der hier in die Weichholzaue hingehört und auch insbesondere in den Uferbereich, weil nur sie in der Lage ist, mit ihrem Wurzelwerk die Ufer zu befestigen und somit vor Erosion auch zu schützen. Sie verträgt auch ohne Probleme eine monatelange Überflutung. Das macht ja gar nichts aus und sie wächst dann immer wieder weiter.
1: Viele Tier- und Pflanzenarten sind an regelmäßige Überflutungen in den Flussauen angepasst, denn Hochwasser gehören zum natürlichen Lebensraum Fluss. Die Hochwasser 2024 aber verursachten entlang sämtlicher Gewässer im Saarland innerorts und auch in der freien Natur erhebliche Schäden. Es kam zu gravierenden Folgen für Tiere und Umwelt. Grund dafür sind Eindeichungen und Begradigungen der Flüsse. Und genau dort, wo die Flächen schon seit vielen Jahren nicht mehr natürlich überflutet wurden, hat sich ein neuer Lebensraum für die Tiere entwickelt, der nicht mehr an die regelmäßige Überflutung angepasst ist. Das Ausmaß zeigt sich noch Wochen später.
0: So, im Moment sieht es ja hier ganz gut aus nach dem Hochwasser, als wenn nichts gewesen wäre. Ne? Guck mal dort.
1: Für bodennah in Höhlen oder Tunneln lebende Arten wie Wildbienen, Haselmäuse und Igel birgt Hochwasser grundsätzlich eine Gefahr. Am Saaraltarm bei Rilchingen-Hannweiler stand das Wasser 3 Meter hoch. Es brachte noch ganz andere Probleme mit sich.
0: Uiuiui, hier sieht es aber ganz schlecht aus. Unmenge von Müll hier angespült. Wenn man sich das hier links und rechts anguckt, welche Tragödie muss sich hier abgespielt haben, insbesondere für die ganzen Bodenbrüder. Hat es einige Leben gekostet.
2: Ja, kannst du davon ausgehen, dass bis in der Höhe kein Vogel Brut überlebt hat?
1: Neben Brutverlusten an den Uferbereichen gab es insbesondere bei Vögeln auch durch die Starkregenereignisse viele Opfer durch Nässe und Unterkühlung. Wahnsinn. Und die Gefahr ist noch nicht vorbei.
0: Das sind, guck.
2: Oh Gott, landwirtschaftliches Bindegarn.
0: Genau, von den Heuballen etc., Strohballen. Das sind tödliche Fallen für die Wasservögel. Wieder einmal reingeraten, das ist dann meistens das Ende. Ich vermute mal, dass hier am Uferbereich irgendwo ein landwirtschaftlicher Betrieb ist, weil da oben ist ja auch noch so eine Pferdehaltung, dass da die Reste, die vielleicht noch da rumlagen am Ufer, halt abgespült worden sind. Und die Schnüre sind ja alle aus Kunststoff heutzutage, die halten sich Jahre, bis die, wenn überhaupt, mal verrottet sind. Ich würde mir schon mal wünschen, dass es ein bisschen mehr Achtsamkeit gäbe bei der Landbewirtschaftung. Manchmal lässt man was zurück, was man mit einem Handgriff eigentlich mit nach Hause nehmen könnte und den Müll ordnungsgemäß entsorgen. Hinten liegt auch noch so ein riesiges Netz oder was das ist. Gut, Nester werden hier keine drin gewesen sein, aber die Insekten, ne? Die sind auch weggespült worden.
2: Ja.
0: Also hier ist wirklich ein wunderschöner Bereich, mal abgesehen von dem Restmüll noch vom Hochwasser. So wie hier im kleinen Format müsste eigentlich das gesamte Flussufer aussehen und auch dahinterliegenden Bereiche. Das würde Entlastung auch beim Hochwasser herbeiführen. Vielleicht mal bildlich gesprochen, ich bin kein Wissenschaftler, bin auch nicht verwandt mit dem Nostradamus als Hellseher. Aber wir brauchen einfach Retentionsflächen. Natürlich, wenn es so stark regnet, dass ich die Arche Noah vorbei schwimmen sehe, da brauche ich nicht mehr viel zu tun. Aber mit so Kleinigkeiten wie hier, wo das Wasser ein bisschen Platz hat, da kann man die Hochwasser, die zu vermeiden sind, dadurch verringern.
2: Das nimmt ja auch die Geschwindigkeit, wenn so kleine Buchten vorhanden sind. Das ist ja auch schon einfach sichtbar. Das Wasser hat eine relativ schnelle Fließgeschwindigkeit, wenn es steigt, hätte es die Möglichkeit, hier ein bisschen auszuweichen.
0: Genau.
2: Und auch würde einfach noch mal ein bisschen sich verteilen. Und dadurch hat man auch wie eine natürliche Bremse. Und alles, was jetzt hier auch an Sand angespült wird, verändert auch immer wieder die Landschaft.
0: Hier sieht man auch schön im Laufe der Jahre, immer wieder, wenn Hochwasser war und das Wasser sich zurückgezogen hat, bleibt der Sand ja hier im Gelände zurück. Und hier ist ja schon so ein bisschen natürlicher Damm, kann man schon sagen, entstanden, der ja auch wieder vom Wasser schützt, die hinterliegenden Gärten und so weiter.
1: Der kleine Weg am Ufer ist bereits wieder nutzbar.
2: Der Fahrradweg war ja auch voller Sand.
0: Hier mündet

0: Samen, also im Altarmbereich, in die kanalisierte Saar. Also den Abschnitt, den wir jetzt hier weiter entlang gehen, sieht die Saar so aus, wie sie eigentlich aussehen müsste. Wenn man auf der anderen Seite guckt, die Ufer, die sind ja total kahl, da ist kein Strauch und erst recht kein Baum mehr zu sehen. Und das haben wir hier in dem natürlichen Flusslauf nicht. Hier haben wir also eine entsprechende Vegetation mit Esche und Schwarzerle, ein paar Weiden dazwischen, wie es eigentlich am Flussufer sein soll. Und ab hier nach unten Richtung Saarbrücken ist links und rechts vor allen Dingen auf der anderen Seite alles kahl. Und das führt natürlich auch dazu, dass das Wasser rasch wegfließt und weiter unten in den Ortschaften und in der Stadt dafür sorgt oder dafür führt, dass das Wasser schneller ankommt und somit auch schneller das Hochwasser sich ausbreiten kann. Das ist eine Silofolie da eben.
1: Da sitzt auch noch ein Kormoran da oben.
0: Ja, der guckt sich das ganze Elend hier an.
2: Der Müll lässt sich nur schwer entfernen. Die Folien haben sich überall festgesetzt und sind mürbe. Sie zerreißen, sobald man sie greift. Wie die Bänder am Maibaum bedeckt der Wohlstandsmüll die Bäume der Flussaue.
0: Das ist ja Wahnsinn.
2: Ein gespenstisches Szenario, in das sich die wildromantische Naturlandschaft nach dem großen Hochwasser verwandelt hat.
0: Was ist das überhaupt alles, was hier so in Massen auftritt?
1: Feuchtes Toilettenpapier.
0: Feuchtes Toilettenpapier?
1: Ja.
0: Das hat mich ja gewundert, weil das Toilettenpapier zersetzt sich ja normalerweise relativ schnell.
1: Ja, da kommt da so Kunststoff fließt. Da
0: ist überall Kunststoff drin. Oh je.
1: Neben feuchtem Klopapier haben wir hier ja auch schon die ein oder andere Damenbinde gefunden. Also Hygieneartikel. Alles, was halt eigentlich hier auch grundsätzlich nicht in die Toilette sollte, sondern im normalen Hausmüll. Dann hätten wir auch das Problem mit der Verschmutzung nicht. Das ist erstmal, es klebt. Und es ist Kunststoff und es ist halt ja auch wirklich also katastrophal. Eigentlich müssten wir Mundschutz tragen. Also ich denke, das, was wir jetzt hier machen, ist symbolisch und einen heißen Tropfen auf den Stein. Aber das kann man nicht bewältigen, bei wie viel Kilometer Flusslänge?
0: Also wenn man die ganze Blies holt, das Hochwasser war ja von St. Wendel an bis hier zur Mündung in die Saar, das sind ja bestimmt 100 Kilometer.
1: Und dann die Nied noch dazu gerechnet.
0: Und die Nebenflüsse noch und dann links und rechts vom Ufer auch noch. Also das ist nur, man kann es hier nur symbolisch, wie die Theresa sagt, machen. Oder halt dort, wo es wirklich am schlimmsten ist und wo Plastikmüll oder Drähte und Schnüre sich verfangen haben, um da den größten Schaden zu vermeiden, dort einsammeln gehen. Vielleicht sogar auch mal hier in der Gemeinde mal einen Aufruf machen, ein Spaziergang hier vorbei, dass das auch jeder mal sieht und das auch begreift, mit welcher Dramatik das eigentlich hier stattgefunden ist. Weil es wird natürlich selbstverständlich erstmal immer nur der Hochwasserschaden in den Kellern genannt und propagiert. Aber hier das, was über die nächsten Jahre hier stattfindet, das ist schnell vergessen oder es ist schnell Gras drüber gewachsen und dann redet niemand mehr davon bis zum nächsten Ereignis.
2: Die Hänge des Orchideengebiets in Gersheim sind von internationaler Bedeutung. Durch das mediterrane Klima und die nährstoffarmen Böden werden besonders seltene Lebensgemeinschaften begünstigt.
0: Ja, das ist so ein Faltblatt, das speziell hier für das Orchideengebiet in Gersheim hergestellt wurde. Und das können wir den Besuchern dann immer so mitgeben. Dann kann man vor Ort auch immer gucken, welche Tagfalde hier vorkommen, welche Pflanzen.
3: Und das ist so schön goldene Scheckenfalde.
0: Das ist sozusagen das Flaggschiff.
3: Das Flaggschiff, das ist das Flaggschiff in Pleßgau. Ne? Steinkauz und goldener Scheckenfalde, das sind die beiden.
0: Und Streuobstwiesen.
3: Ja, aber von der Art her. Ne,
0: das und der Pleßgau-Rentscher.
3: Der ist ja ein Unikat.
0: Oh, hier ist ein Eldorado.
3: Und von Weitem schon zu sehen, wo so ein bisschen Blüteflor.
0: Das zieht sich ja alles zusammen jetzt hier.
3: Ja. Die sind jetzt gerade erst vor 2-3 Tagen rausgekommen.
0: Und ach, guck mal da.
3: Ja, das ist der Dost. Hört sich ein bisschen komisch an. Wilder Majoran oder Oregano vulgare. Das ist der wissenschaftliche Name. Da haben wir Oregano drin. Und das ist erstens für den Hochsommer so mit die beste heimische Schmetterlingspflanze, wo die Schmetterlinge am liebsten Nektar saugen. Und man kann es noch holen für die Pizza. Es ne? gibt einfach eine würzige Note, auch im Wildkräutersalat, wenn man da so ein paar Plätscher drin macht. Ne?
0: Und sieht das toll aus.
3: Und sieht einfach schön aus, genau. Also die Schmetterlinge

0: Wir besuchen von Schmetterlingen, aber
1: ziemlich rar. Ja.
2: Das ist so Krabbenspinne.
0: Ja, das ist eine Krabbenspinne. Ja. Die setzt sich ganz offen an die Blüte und wartet dann, bis ein Schmetterling kommt und an den Disteln anfängt zu saugen. Und pff, richtig wie so quer, so zack, gehen die dann zusammen, die beiden Vorderbeine, und dann haben sie die Schmetterlinge in der Fänge dran.
2: Dann wird der Spieß rumgedreht, ne? Erst taugt der Schmetterling an der Blüte und dann die Krabbenspinne am Schmetterling.
0: Am Schmetterling, ja. Das sind Sechsfleck-Widderchen oder das gewöhnliche Blutströpfchen. Das sind
1: 1, 2, 3, 4, 5, 6.
0: Zygaena filipendulae.
1: Außen links abgenutzt. Ein wunderbares Tier.
2: Riecht nach Blausäure. Ja, riech mal.
0: Und es riecht wirklich so. Und das ist auch so was, wenn die Feinde zu nahe kommen und dann zeigt das schon durch den Geruch, hoppla, ich bin giftig, dann ist der Schutz perfekt.
2: Also anher haben wir die Hecken ein bisschen zurückgedrängt im vergangenen Jahr. Das ist ja auch eine exponierte Stelle, ideal für Buntblumigkeit und auch Orchideen. Ich muss sagen, dass die sich innerhalb eines Jahres gut entwickelt haben. Wir sehen sogar hier, waren auch schon direkt Orchideen da. Ne? Hier sind noch die Reststände. Auch alle gut befruchtet mit viel Samen drin. Und hier auch diese Rohböden, das ist ja auch gut, ne, für Schmetterlinge.
0: Oh, auf jeden Fall.
2: Ich werde hier oft mal gefragt, Mensch, warum macht ihr denn die Hecken hier so weg? Ja. Ne? Da muss man das den Leuten auch dann immer wieder erklären. Und jetzt sieht man es ja auch ganz toll, ne? Überall blüht es auf.
0: Und wenn die hier weiter wachsen, wenn man gar nichts macht, dann werden die so hoch, dringen immer weiter vor. Und dann haben wir die Kulturlandschaft der Halbtrockenrasen. Es sind dann von ganz normale Hecke, wo ich das Saarlandwald habe, sind dann dominiert. Und dann ist die Lebensgemeinschaft, diese wertvolle Lebensgemeinschaft für Orchidee, Schmetterlinge, Heuschrecke, ist dann zerstört. Ja, wir müssen jetzt also eingreifen, wir müssen pflegen. Ne? Das ist jetzt wirklich, finde ich auch schön, ganz frisch, Paarung vom Espasette-Widdersche. Ja. Erkennbar an den weiß umrandeten Blutzäpfchen.
2: Ja, ja,
0: ne?
2: Genau, ja.
0: Schön weiß umrandet und da Weibchen, Mensch, so richtig, richtig starke Unterschiede jetzt so. Sieht fast jedes anders aus. Ganz frisch, also das ist wirklich was Schönes.
3: Die Erhaltung der Artenvielfalt und die Erhaltung der Kulturlandschaft hängen im Fall des Biosphärenreservats Bliesgau eng zusammen. Die kleinteilige Nutzung der Flächen durch den Menschen sorgt dafür, dass auch die Vielfalt der Lebensräume erhalten bleibt.
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Hallo und guten Abend zur SR Info am Samstag. Das sind in den nächsten Minuten unter anderem unsere Themen für Sie. Fahrraddemo. Eltern und Kinder demonstrieren für sichere Straßen. Entlastung bei Spritpreisen. Bundesregierung einigt sich auf Tankrabatt und Preisdeckel. Fußball-Regionalliga. Homburg trifft zu Hause auf Hessen Kassel. Kinder und Eltern haben heute in Saarbrücken auf Fahrrädern für sichere Radwege demonstriert. Die sogenannte Kidical Mass fand gleichzeitig mit dem internationalen Parking Day statt. Eine Aktion, bei der bestimmte Parkplätze in einer Straße umgenutzt werden. In Saarbrücken wurden Teile des Parkraums in der Mainzer Straße und auf dem Roden

0: Hof kreativ genutzt.
1: Die letzten Vorbereitungen vor der Demo. Die rund 100 Teilnehmenden wollen für bessere Radwege und kindgerechtere Verkehrspolitik demonstrieren. Deshalb sind auch viele Kinder und Jugendliche dabei. Sie wollen ein Zeichen setzen für Straßen, auf denen sich auch die Jüngsten selbstständig und sicher bewegen können.
2: Wir möchten, dass Kinder den Platz in der Stadt bekommen, den sie brauchen, um sich frei zu bewegen, mit einem Fahrrad oder auch zu Fuß. Dass Städte so geplant werden, dass es robust ist gegenüber Fehlverhalten. Dass ein Kind, wenn es mal einen Fehler macht, nicht gleich in ein großes gefährliches, in eine gefährliche Situation kommt, in der es eventuell verletzt wird oder schlimmer ist.
1: Knapp 6,5 Kilometer geht es durch die Saarbrücker Innenstadt beim Critical Mass. Der Name ist abgeleitet von der Demoform Critical Mass. Bei der wollen weltweit tausende Fahrradfahrerinnen und Fahrer auf sich aufmerksam machen. Hier in Saarbrücken nur abgewandelt als Critical, wegen der Kinder und Jugendlichen.
3: Heute ist besonders wichtig, da es um die Kinder geht, also unsere Zukunft. Und gerade Kinder noch nicht so das Gespür für den Straßenverkehr haben und die nochmal besonderen Schutz brauchen. Und wir die Verantwortung haben, diesen Schutz sicherzustellen.
4: Weil es gibt ja jetzt nicht überall Fahrradwege dann. Das ist dann schon nicht so geil, wenn man auf der Straße fahren muss.
1: Das Ende der Demo auf Rädern ist beim Parking Day, der gleichzeitig stattfindet. Bei dem weltweiten Aktionstag werden bestimmte Parkplätze in der Innenstadt umgenutzt. Für Kunst, Pflanzen oder auch Lesungen, also alles außer Autos. Critical Mass und Parking Day wollen gemeinsam zeigen, wie für sie eine fahrradfreundlichere und lebenswertere Stadt aussehen kann.
0: Bei einem Unfall auf der A6 sind am Morgen 6 Menschen verletzt worden. Nach Polizeiangaben kam es zuvor in Rheinland-Pfalz zu einer Verfolgungsfahrt. Der Flüchtige sei schließlich in Höhe Vechingen auf ein Polizeiauto aufgefahren. Dabei seien sowohl die 3 Insassen des Fluchtfahrzeugs als auch 3 Beamte verletzt worden. Die A6 Richtung Saarbrücken war mehrere Stunden voll gesperrt. Wegen einer Drohnensichtung ist der Flugbetrieb am Luxemburger Flughafen gestern Abend zeitweise eingestellt worden. 17 Flüge mussten umgeleitet werden, etwa nach Frankfurt-Hahn, Straßburg und Paris. Der Luxemburger Premierminister Frieden sagte, dass die Regierung die Vorfälle ernst nehme. Er sprach von größeren Drohnen, die über Luxemburg gesichtet wurden. Woher die Flugobjekte kamen, ist noch nicht bekannt. Im Neunkircher Stadtteil Hangard hat gestern Abend ein Wohnhaus gebrannt. Wie die Feuerwehr mitteilte, konnten sich 2 Männer vor dem Feuer retten. Sie wurden leicht verletzt in ein Krankenhaus gebracht. Das Haus sei teilweise ausgebrannt und derzeit nicht mehr bewohnbar. Die Preise an den Tankstellen sind zuletzt immer weiter gestiegen. Bundeskanzler Merz hatte deshalb vor einigen Tagen schnelle Entlastungen in Aussicht gestellt. Bund und Länder haben sich jetzt auf einen neuen Tankrabatt geeinigt. Die Maßnahmen stoßen größtenteils auf Kritik, unter anderem von Verbraucherschützern und Sozialverbänden. Die Pläne seien zu wenig zielgenau. Doch es gibt auch Zustimmung, zum Beispiel vom Deutschen Bauernverband.
5: Noch ist es zu früh für sinkende Preise. Zum 1. Oktober sollen sie kommen. Am Tag nach dem politischen Kompromiss an dieser Tankstelle in Leipzig gemischte Gefühle.
6: Also ich hoffe tatsächlich eine Erleichterung, dass es halt, wie Sie sagten, halt an die Kunden dann tatsächlich auch weitergegeben wird. Aber wissen tun wir es halt nicht.
7: Es wird zwar kurzzeitig günstiger werden, aber nach 2-3 Monaten wird es wieder steigen.
5: Gestern Abend, nach längerem Ringen, die Einigung von Bund und Ländern. Der Kanzler verkündet sie nur in den sozialen Medien.
8: Das ist eine gute Nachricht. Die Koalition hat gehandelt. Ich bedanke mich bei den Ländern, dass sie diesen Weg mitgehen. Ich bedanke mich bei den Kolleginnen und Kollegen im Deutschen Bundestag, dass wir jetzt schnell entscheiden können.
5: Die schnelle Wirkung des Tankrabatts betont auch Volkswirtschaftsprofessor Südekum. Er berät unter anderem das Finanzministerium.
9: Das schafft natürlich nicht das Problem aus der Welt, völlig klar. Aber zumindest bietet es kurzfristig eine Lösung. Und vor allem funktioniert es schnell und es wird auch schnell an den Zapfsäulen ankommen.
5: Die Grünen halten den Tankrabatt für falsch und schlagen einen anderen Weg vor.
10: Wir würden die Kriegsgewinne der Ölkonzerne, und die sind enorm, besteuern und das Geld in Form eines Energiegelds an alle Bürgerinnen und Bürger sozial gestaffelt auszahlen.
5: Neben dem Tankrabatt soll spätestens zum Januar ein Spritpreisdeckel eingeführt werden. Ein staatlich verordneter Höchstpreis, der je nach Lage des Weltmarkts angepasst werden soll. Mal höher, mal niedriger. Kritik kommt von der Mineralölwirtschaft.
11: Wir haben eine internationale Knappheit am Markt, deswegen sind die Preise hoch. Wenn die Preise jetzt willkürlich für Benzin und Diesel niedriger gesetzt werden vom Staat, dann verdienen die Raffinerien unter Umständen nicht mehr das Geld, um genug Rohöl einkaufen zu können und nachzuproduzieren.
5: Die Bundesregierung will jetzt Gespräche mit den Konzernen beginnen. Ausgang offen.
0: Im Streit um Grönland ist ein Ende in Sicht. In der kommenden Woche werde voraussichtlich ein Abkommen mit den USA unterzeichnet. Das teilten die Regierungen von Dänemark und Grönland gemeinsam mit. US-Präsident Trump sprach bereits von einem fertigen Abkommen. Demnach wollen die USA ihre Militärpräsenz in Grönland dauerhaft ausweiten. Dänemark und Grönland bestätigten dies nicht. US-Präsident Trump hat mehreren Medien den Zugang zum Weißen Haus verboten. Betroffen sind der Nachrichtensender CNN, der Fernsehsender MS Now und das Nachrichtenportal Politico, das zum Axel Springer-Konzern gehört. Zur Begründung schrieb Trump, die Medien würden Falschnachrichten über ihn und seine Regierung verbreiten. Kritiker sehen darin einen Einschüchterungsversuch und einen klaren Angriff auf die Pressefreiheit.
12: In Köln sind das Opernhaus, das Schauspielhaus und die Kinderoper nach 14 Jahren Sanierung wiedereröffnet worden. Die Oper wurde in den 1950er Jahren gebaut. Bei der Sanierung hat man versucht, den Zustand von damals wiederherzustellen. Die Kosten sind unter anderem wegen Planungsfehlern explodiert. Insgesamt liegen sie bei rund 1,5 Milliarden Euro. In München hat das 191. Münchner Oktoberfest begonnen. Pünktlich um 12 Uhr hieß es wieder, O zapft is. Oberbürgermeister Krause von den Grünen zapfte mit zwei Schlägen das erste Fass Bier an. Für ihn war es der erste Anstich im Amt. Damit wird das Fest traditionell eröffnet. Es werden mehr als 6 Millionen Besucher erwartet.
0: Weiter geht's jetzt mit dem Sport mit meinem Kollegen Tom Klose.
13: Schönen guten Abend. Am 4. Spieltag der Fußball-Bundesliga feierte der Rekordmeister aus München gestern Abend ein 7:0 gegen Union Berlin. Heute Nachmittag spielten dann Frankfurt-Freiburg 2:2, Gladbach-Mainz 3:4, Hamburg-Köln 2:1 und Bremen-Augsburg 3:2. Ab 18.30 Uhr ist Dortmund dann zu Gast in Stuttgart. Mit Blick auf die Tabelle sieht es nach diesen Spielen wie folgt aus. Bayern übernimmt die Tabellenführung, stößt Freiburg auf die 2. Dortmund auf 3 kann sich mit einem Sieg gegen den VfB heute Abend erstmals an die Tabellenspitze setzen. Augsburg rutscht durch ihre Niederlage von 3 auf 4. Elversberg aktuell auf der 8, greift ja dann morgen gegen Schalke erst ins Geschehen ein. Und ganz unten in der Tabelle rutscht Gladbach auf 18 ab. Der HSV befreit sich mit dem ersten Sieg der Saison dagegen aus der roten Zone und springt auf Platz 15. Wie gesagt, die SV Elversberg ja dann morgen Nachmittag ab 17.30 Uhr auswärts auf Schalke. Nach einer Trainingswoche, in der nicht nur das Spiel gegen die Bayern nochmal Thema war. SVE-Trainer Vincent Wagner.
14: Gilt natürlich viel zu verarbeiten, muss man einfach sagen. Sowohl Bundesliga-Start, auch die ganzen Nationominierungen, die jetzt kommen. Spiel gegen FC Bayern. Wie gesagt, gibt viel zu verarbeiten. Jetzt geht es darum, einen guten, würdigen Abschluss des ersten Blocks zu finden, aus einem sehr, sehr guten Start einen außergewöhnlichen Start zu machen. Es wartet die höchstmögliche Hürde. Ne? Letztes Jahr zweimal gegen Schalke gespielt, zweimal keinen Punkt geholt.
13: Also die SVE morgen auf Schalke. Der erste FC Saarbrücken in diesen Minuten noch in der Schlussphase ihres Spiels zu Hause im Ludwigspark. Gegner der Aufsteiger aus Baden-Württemberg. Die SG Sonnenhof Groß Asbach. Kurz vor Ende des Spiels steht es aktuell 1:1. Mit einem Sieg ging es für Saarbrücken vorübergehend hoch auf Tabellenplatz 3. Dazu spielten schon Aachen-Düsseldorf 1:0, Viktoria Köln holt 3 Punkte, ein 3:0 gegen Ingolstadt. Die zweite Mannschaft des VfB trennt sich von Regensburg 3:3 und Hoffenheim 2 besiegt den Aufsteiger aus Meppen knapp mit 1:0. Saarbrücken spielt, wie gesagt, ja gerade noch. Bilder vom Spiel des FCS dann ausführlich hier im SR-Fernsehen ab 19.45 Uhr im aktuellen Bericht. In der Regionalliga Südwest stand der 8. Spieltag an. Gestern schon das Topspiel zwischen Trier und Offenbach. Die Kickers setzten ein Ausrufezeichen, festigten mit einem 3:1 die Tabellenführung. Das hieß für Homburg gegen ihre Verfolger Hessen-Kassel heute nachziehen. Und dafür mussten, klar, Tore her.
15: Das soll unter anderem Kuchinja wieder vollbringen, im letzten Spiel getroffen und jetzt zu Hause die Fans glücklich machen. Joachims mit dem Ballgewinn auf eben Emir Kuchinja. 15 Minuten dauerte es bis zum ersten Abschluss. Eine Anfangsphase mit vielen Fehlern auf beiden Seiten. 39 Minuten lang kein einziger Schuss des FCH auf das gegnerische Tor. Und dann ein Abwehrfehler und Serkan Serrarea zum 1:0 für die Gäste aus dem Nichts. Bis dahin war es ein sehr müder Kick. Aber auch schlecht verteidigt von Homburg. Eine Einladung für Kassel. Das ist dann so etwas wie das Hallowach kurz vor der Halbzeit. Grün-Weiß gut im Gegenpressing. Und dann kommt El Helve an den Ball. Gut gespielt. Und in der Mitte Julian Günther Schmidt. 42. Minute 1:1. Aus einem klassischen 0:0 zur Pause wird dann noch ein 1:1. Richtig ansehnlich war das aber nur selten. In Halbzeit 2 drängt Homburg dann immer wieder nach vorne, wirkt besser im Aufbau und mit mehr Struktur und nach Ballgewinn El Helvi. Tor zum 2:1, 57 Minuten sind da gespielt und die Gastgeber führen zum ersten Mal. Homburg hat noch ein, zwei kleine Chancen, aber für beide Seiten ist bis zur Nachspielzeit nichts mehr Zwingendes dabei. Kassel kommt nochmal mit langen Bällen. Und in der Mitte Cemal Sezer mit der Brust. Schon wieder schwach verteidigt. Homburg gibt den Sieg in letzter Sekunde noch aus der Hand und die Gefühle in Grün-Weiß danach sichtbar.
16: Alles lief gut, bis auf diese beschissene 90. plus 4, gefühlt die letzte Aktion. Es ist unglaublich, ich darf niemals so frei im 16er in dieser letzten Aktion mit der Brust zum Ball gehen. Mir fehlen die Worte, ich bin sprachlos, aber das ist halt Fußball. Manchmal läuft es halt anders, als man denkt.
15: Aufmunternder Applaus nach dem am Ende doch unglücklichen Unentschieden.
13: In der Regionalliga Südwest spielten dazu schon gestern FSV Frankfurt, Stuttgarter Kickers 0:1 und eben schon angesprochen Trier-Offenbach 1:3. Neben den Homburgern waren dann heute noch unterwegs Sandhausen-Ulm 2:2. Mainz 2, 1. FC Kaiserslautern 2, 0:1. Barockstadt Fulda-Lenerz, Freiburg 2, 2:3. Ebenso FCA Waldorf gegen den VfR Mannheim, 2:3. Ahlen-Heilbronn-Freiberg auch 2:3. Und das zweite Team der Frankfurter besiegt Steinbach mit 1:0. Das bedeutet für die Tabelle, oben weiter unverändert Offenbach und Heilbronn-Freiberg auf 1:2. Dahinter geht's für die Kickers und den FC Homburg trotz seines Unentschiedens einen Platz nach oben. Jetzt 3 und 4. Der FCH bleibt damit im vierten Spiel in Folge ungeschlagen. Kommenden Samstag geht's für den FC Homburg dann nach Steinbach. Und soweit der Sport hier für den Moment. Katja.
0: Danke, Tom. Und damit bleibt uns jetzt nur noch der Blick auf die Wetteraussichten. In der Nacht ist es leicht bewölkt und trocken. Die Luft kühlt ab auf 13 bis 8 Grad. Am Sonntag ist es anfangs meist noch freundlich. Am Nachmittag kann hier und da etwas Regen fallen, bei Höchstwerten von 24 Grad. Die neue Woche startet mit einem Sonne-Wolken-Mix. Mittwoch und Donnerstag erwartet uns zunächst stellenweise Frühnebel, danach meist sonnig und trocken. Die Temperaturen erreichen 20 bis 25 Grad. Das war SR Info für den Moment. Um 21:45 melden wir uns noch einmal mit der Spätausgabe. Bis dahin, machen Sie es gut.
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0: Hallo, guten Abend. Da sind wir wieder. Hier ist der Flohmarkt aus Saarbrücken. Ich freue mich sehr, dass Sie mit dabei sind. Und ich freue mich, dass wir einen neuen Gast haben. Ganz frisch mit dabei ist Jörg Faller. Der kommt aus Nordrhein-Westfalen, aus Bergneustadt. Jörg, herzlich willkommen. Premiere, weiter Anreise. Wie lange seid ihr gefahren hierher?
1: Drei und eine Viertelstunde.
0: Und komplett voll das Auto gepackt wahrscheinlich, ja, ne? Mit genau. All dem, was wir jetzt hier im Studio sehen. Und das gilt es heute zu verkaufen aus unserer Sicht und zu kaufen aus Ihrer Sicht. Wofür Sie anrufen können in den kommenden 30 Minuten, das zeigen wir Ihnen jetzt. Prinzip ist ganz simpel, wenn Sie zum ersten Mal einschalten, wir zeigen Ihnen jetzt alles, dann können Sie nachher anrufen und dann telefonieren wir live miteinander. Wir arbeiten ein bisschen in Richtung Weihnachten uns schon langsam vor. Wir sehen es schon mit dem Weihnachtswichtel hier, mit den Engeln, die ihr mitgebracht habt. Da unten auch einiges aus Holz geschnitzt.
1: Ja.
0: Super Sachen. Seid ihr Weihnachtsmenschen?
1: Ja, auch so ein bisschen, ne?
0: Leicht, dezent. Ja. Wir haben noch mehr. Jetzt gucken wir uns nachher mal an. Wir haben sehr, sehr schönes Porzellan heute mit im Angebot. Zum Beispiel dieses schöne Teeservice hier. Oder ja,
1: von denen, ne? Wo die beiden Sets da sind, mit den Zucker und so. Da gibt es auch noch eine Kanne und das sind dann 12 Personen.
0: Oh, das ist auch gut. Dann stehen die nur exemplarisch hier. Dann haben wir hier oben so einen Teile für ein Esservice auch, ne?
1: Ja.
0: Und ganz oben, das ist Oldenburg, glaube ich, ne?
1: Oldenburg, das, genau.
0: Schönes Motiv, künstlerische Arbeit. Daneben dann auch diverse Kristallglasformen und Glasformen ohnehin, Schalen und Co. Jetzt sind wir in der Abteilung hier Löschpapier links, um die Unterschrift nachher unter unseren Vertrag zu setzen.
1: Ja, genau.
0: Oh, Verwandtschaft oder... Fremde Ruderer.
1: Ja, auch Verwandtschaft wohl.
0: Wer weiß, wo es herkommt, ne?
1: Ja.
0: Dann, guck mal, die Haushaltswaage direkt neben den Nachttöpfen zum Abmessen, ja, perfekt.
1: Kann man direkt abwiegen.
0: Dann haben wir hier sehr schöne Kaffeemühlen mit dabei.
1: Ja.
0: Und der Krug ist super. Sieht aus, als würde er zu einem Waschlabor gehören. Gehören die beiden Sachen zusammen hier? Oder nee, ne? Krug nee. Und Schale, nee. Das
1: nee, nee, das, die Schale ist ganz anders.
0: Dann habt ihr hier unten ein sehr schönes blau-weißes Service.
1: Ja, das sind verschiedene. Ne? Das ist einmal Hutschenreuter außen und in der Mitte ist eine, auch Zwiebelmuster, aber von einer anderen Firma.
0: Ja, nur, dass wir die Motive mal kurz grob gesehen haben, gehen wir nachher auch in Detail ran. Das hier, sind das auch Einzelteile oder gibt es da noch mehr davon?
1: Nee, das sind Einzelteile.
0: Gut. Das sind die berühmten Kuchenplatten,
1: ja,
0: die sich so schön drehen, die man beim Imster nachher mit Streusel und Apfelkuchen abwechselnd hat. Glaskaraffen.
1: Genau.
0: Und es ist viel tolles Silber mit dabei heute. Bin ich in der Spiegelung. Guck mal, das wird deutscher Kamerapreis. Guck mal, ich in der Spiegelung von dieser.
1: Boah,
0: was haben wir denn?
1: Ja,
0: wo gibt es denn sowas noch hier? Und wir haben es nicht geprobt. Oben drüber sehen wir, das ist Braunschweig.
1: Braunschweig,
0: dieses,
1: ja,
0: Motiv. Das sieht nach Hotelsilber aus.
1: Das ist WMF, ja.
0: Und hier oben kommen so preislich gesehen die teuersten Gegenstände, die wir haben, aber ehrlich gesagt auch die wertvollsten, was den Warenwert anbelangt, weil das ist Sterling, was wir hier haben. Ne?
1: Das ist Silber und die haben alle Punzen. Kann man dann nachgucken.
0: Sehr gern. Dann hier oben sind die Warmhaltekannen.
1: Ja.
0: Und noch eine sehr schöne Sammeltasse. In schöner Farbe gehalten.
1: Und dann auch nochmal WMF. Zucker und Milch.
0: So, das geht jetzt ratzfatz, dann ist Ostern, ne?
1: Ja.
0: Wir haben gedacht...
1: Kann man nicht früh genug mit anfangen.
0: Wir dekorieren schon mal ein bisschen was hier vor. Den Blumenkranz habt ihr auch mitgebracht. Der ist noch nicht. Aber ja, der hier, der ist ja super.
1: Ja.
0: Ich überlege gerade, ob es ein Fantasievogel ist oder ob es was in dieser Art gibt.
1: Tja.
0: Es gibt doch, warte mal, wie heißen die denn? Elvetritsche gibt es doch, glaube ich. Ich glaube, die Elvetritsche sehen so aus, diese Sagenfiguren. Ich weiß es nicht, in der Pfalz. Dann hier unten noch Vorratsgläser und Krüge.
1: Ja.
0: Und am unteren Bildrand kommt noch mal ein bisschen Weihnachten ins Spiel mit den Glaskugeln.
1: Ja, und da auf der rechten Seite, das ist im Grunde ein Adventskranz. Das ist 1, 2, 3, 4, diese.
0: Ah, die vier Lichter, in Ordnung. Stimmt, ja, wenn man es ohne Kranz gestalten will, super. Mhm. Was sind das für Teller hier?
1: Auch weihnachtliche Teller, sind Glasteller.
0: In Glas, okay. Mhm. Kann man auch zur Dekoration, dann kann man Gebäck ganz schön drauf anbieten.
1: Ja, genau.
0: Ne? Jetzt geht es weiter in die Abteilung mit diesem sehr schönen kleinen Gemälde und mit dieser schönen Lampe.
1: Ja, diese Öllampe, die hat auch noch eine kardanische Aufhängung, die haben wir aber nicht dabei.
0: Aber sie würde funktionieren in der,
1: ja,
0: Tat? Toll. Dann nebenan noch dieses schöne, ja, ist auch ein sehr, sehr schönes Windlicht. Ganz vorne, das ist eine sehr schöne Vorratsdose, da gucken wir nachher auch mal gemeinsam rein in diese Schuhputzzeug, was auch immer könnte man reintun.
1: Ja, zum,
0: ne,
1: Beispiel, ja, so eine Katzendose.
0: Und es gibt so ein paar Gegenstände hier, da müssen wir nachher noch mal genauer drauf gucken. Wir haben so eine Presse, die ist, um Tinkturen auszupressen, ohnehin ein bisschen Apothekerzubehör.
1: Ja, Apothekerzubehör.
0: Ein Pillendreher auch. Guck mal, hier unten, der ist auch nett.
1: Ja. Kleiderhaken, Max.
0: Sie haben ja tolle Haken. Dann sehen wir hier unten noch, oh, das ist die Abteilung Ostern noch mal ganz kurz mit drin.
1: Ja.
0: Drei Tellerchen Deko. Mhm. Und jetzt kommen wir noch mal, ich hatte ja gesagt, wir haben vorne so ein bisschen mehr Weihnachten noch aufgebaut, auch so eine Art Adventskranz hier. Kupferform haben wir mit dabei, Kuchenformen. Und das hier sind das solche, das sind so Rockbecher wahrscheinlich oder so, Teebecher.
1: Die haben alle, glaube ich, unterschiedliche Tiere drauf.
0: Ah, sind Tiermotive, okay. Ja. Können wir nachher gerne mal noch ein bisschen genauer drauf gucken. Hier unten dieser Haken.
1: So ein Haken für Blumenampel.
0: Ach, das ist ein schicker Blumenampelhaken, Mann. Das ist allein der Haken schon schön. Hier vorne auch noch ein bisschen Glas und Weihnachten in der Deko.
1: Dieser Stern, der leuchtet. Eine Handtasche, alte Handtasche von Aigner.
0: Die ist aber hübsch. Und wenn wir zu sehen sind, heißt das, die Leute können anrufen. Ich gebe Ihnen mal die Telefonnummer, die 0681 60246. Unter der können Sie uns anrufen und Ihre Fragen zum Angebot von Jörg Faller stellen. Und mit ein bisschen Glück stellen wir Ihre Sache auch schon zur Seite. Hallo Frau Reinhardt, guten Abend.
2: Guten Abend. Ich interessiere mich für diese Kugelhupfform.
0: Ja.
2: Ich müsste bloß den Durchmesser, da sind zwei verschiedene Größen, habe ich gesehen.
3: Messe ich Ihnen durch, gar kein Problem. Wir haben einmal die Sie jetzt sehen, das ist gar keine Kugelhupf, sondern das ist eine normale Kuchenform. Die hat einen Durchmesser von ein bisschen was, das ist eine 24er, glaube ich. Und die Kugelhupfform, die ist kleiner, die Kugelhupfform hat so um die 20. Aber ich nehme sie mir kurz hoch einmal, in Ordnung.
2: Ja, nehmen Sie mal die andere, ich sehe schon von der Form,
3: die kleine,
2: ist nicht das Richtige. Nee,
3: die Kugelhupf hat 19 cm.
2: Ne? Ich sehe sie nicht richtig.
3: Genau, jetzt, das kommt gleich bei Ihnen. Sie müssen sie gleich sehen, dauert einen kleinen Moment einfach, ne? Nur, dass Sie Bescheid wissen.
2: Ja, aber was kostet die?
3: Die kostet 25, die Kugelhupfform in Kupfer, ne?
2: Ja, die hätte ich gerne.
3: Super, kriegen Sie. Danke, dass Sie mitgemacht haben.
2: Und dann haben Sie mal kurz gezeigt, so ein Milchkännchen in Silber oder was?
3: Ja, da gehen wir mal hin. Da gehen wir mal hin zu den Milchkännchen. Na, jetzt sind wir auch schon gleich da. Klaus marschiert hin. Ich komme mit, Klaus. Achtung. So, wir haben in Silber, wir haben hier oben dieses, hier unten, das sind eher Tee und Kaffee. Das ist aber auch WMF, Jörg, ne?
1: Ja.
3: Zu 30 Euro jeweils. Die kommen jetzt gleich für Sie wahrscheinlich. Und dann haben wir oben noch einmal Silber. Das wären hier zu jeweils 12 Euro Milch. Und Zucker, das kriegen Sie auch gleich gezeigt.
2: Ja, Milch.
3: Ne? Genau, genau. Zeige ich Ihnen gerade. Das hat den Vorteil, dass es innen, also es außen versilbert und innen drin ist es in hellem Porzellan gehalten, helle Keramik glasiert. 12 Euro.
2: Ja, das hätte ich auch gerne.
3: Gerne, das bekommen Sie. Mhm. Danke, dass Sie dabei waren. Alles Gute, Frau Reinhardt.
2: Ja, tschüss. Danke, tschüss.
3: Damit sind wir drin. 0681 60246. Flohmarkt im Dritten. Ich freue mich, dass jetzt als nächster Anrufer die Frau Nöten in der Leitung ist. Guten Abend.
4: Hallo, schönen guten Abend zusammen.
3: Willkommen, was darf sein?
4: Ich würde mich für diesen, ich weiß nicht, Hahn,
3: Vogel vorstellen. Ich weiß, was Sie meinen. So, der hat eine ordentliche Höhe und ist ein echter Hingucker. Ist das das ist Metall, Jörg?
1: Ja,
3: ne?
1: Das ist Metall, das Ganze.
3: Das ist Metall.
1: Der ganze Vogel.
4: Kann der auch draußen stehen? Ja, ne?
3: Der kann draußen stehen, würde ich sagen,
1: ich
3: oder?
1: Schon, ja.
3: Ja, klar.
4: Ja.
3: Wenn er nicht geklaut wird.
4: Ja, genau, das ist die andere Sache, ja.
3: 110 hat er in der Höhe, bis oben bis zum Kamm, ne?
4: Ah, super, ja, den hätte ich sehr gerne.
3: Darf es sonst noch was sein?
4: Sie haben eine ovale Glasschale, das ist so rotes Glas.
3: Gehen wir suchen, rotes, ovales Glas finden wir. Ah, hier vorne wahrscheinlich, Margret ist gerade drauf. Das soll 15 Euro kosten, ist ein kleines Schälchen, ne?
4: Ja. Gerne.
3: Total
4: das
3: hübsch,
4: auch
3: ne?
4: Gerne.
3: Ah, das passt doch gut zusammen. Ich wünsche Ihnen viel Freude damit.
4: Vielen Dank. Schönen Abend noch.
3: Tschüss, Frau Nöten. Alles Gute. 0681 60246. Das ist die Rufnummer zum Flohmarkt im Dritten, im SWR, im SR und wo immer Sie uns gerade sehen. Hallo, Herr Burger.
5: Ja, hallo.
3: Was darf sein?
5: Wir haben da eine wunderschöne kleine Ziege entdeckt. Mhm. Links von Ihnen, neben der Ananas.
3: Kamera hat sie schon.
1: Genau, da.
3: Jawohl. Da sehen wir es auch schon. Die soll auch nur 5 Euro kosten. Schon gehört sie Ihnen.
5: Ne? Und dann, so in der Bildmitte, haben wir noch diese schöne Plüschente.
3: Ja,
5: die müsste, glaube ich, auch 5 Euro kosten.
3: Genau, die ist direkt hier neben unserem Tier, dem Hahn, den wir eben verkauft haben. Innen ein bisschen Plüsch, dann hat sie so ein bisschen Kork hier noch als Gefieder. Die ist total schön gearbeitet.
5: Ja.
3: Gefällt mir. 5 Euro und sie gehört Ihnen.
5: Sehr schön, dann nehmen wir die beiden Sachen.
3: Viel Freude daran.
5: Ja, danke schön.
3: Schön, dass ihr dabei wart. Tschüss, Herr Burger.
5: Ja, gerne. Tschüss.
0: 0681 60246. Flohmarkt im Dritten. Ich freue mich auf den Anruf von Frau Lochhardt. Guten Abend.
6: Hallo, lieber Herr Friemel. Hier ist die Frau Lochhardt. Ich freue mich ganz doll, dass ich durchgekommen bin.
0: Ich mich auch. Ich habe schon gewartet.
6: Ja, ich weiß.
0: Was darf sein?
6: Und zwar haben Sie ganz am Anfang haben Sie so drei Tannenbäumchen gezeigt. Mhm.
0: Da sind sie.
6: So mit Glöckchen dran. Ich sehe sie noch nicht, aber das kennen wir ja schon.
1: Die sind aus Metall.
0: 21.
6: Ja, genau.
0: Der Preis für alle drei,

0: Das alle ist für komplett einen, ja. Preis. Genau, das ist eine ganze Schonung.
1: Ja. Ja. Die hätte ich auf jeden Fall gerne.
0: Ja.
1: Und dann die eine Warmhaltekanne, die war so ein bisschen gewellt.
0: Ja.
1: Ich glaube, für 15 Euro.
0: Das ist cool. Die ist ein bisschen
2: von Krautheim.
0: Bisschen angelaufen, ne? So, jawohl, weil das ist natürlich ganz spannend eigentlich. Ich drehe sie auch mal.
1: Ja, die finde ich wunderschön.
0: Die hat das gewisse Etwas. Ja, kann man bestimmt hier so hochheben dann, ne? Ja, genau, guck mal, da unten drunter kommt dann natürlich die Kanne zum Vorschein. Die ist ja so ein schönes Kännchen, super.
1: Ja,
0: 15 Euro.
1: Gut ausgesucht.
0: Klasse.
1: Ja, und also eigentlich, Sie waren gerade eben schon an dem Vogel, Herr Friemel,
0: ja.
1: Der Große. Hm? Ist der jetzt schon weg?
0: Der ist schon weg, leider, ja, tut mir leid. Wenn der Anrufer Sie nicht nimmt, sind Sie als Zweiter auf der Liste. In Ordnung?
1: Alles klärchen.
0: Alles Gute, tschüss, Frau Lochert.
1: Ganz lieben Dank, tschüss.
0: Jo, danke auch, tschüss. Ach, guck mal, das hier ist doch noch, das ist doch Sandspielzeug hier, ja. Strandspielzeug, perfekt. Und dann noch schöne Farben. Schaufel, also Schippe, Schaufel, Spaten und dazu dann noch die Hake. Gibt es auch zu kaufen. Jeweils 4 Euro, das ist doch perfekt, für das Geld kann man sich liegen lassen. Rufen Sie an unter 0681 60246. Hallo, Herr Mees.
3: Hallo, Herr Friemel.
0: Bitte schön.
3: Ich hätte gerne die Butterdose in dem einen Regal.
0: Hm. Ich zeige Ihnen mal, welche wir da hätten. Das wäre, also wir hätten einmal diese bunte, die Sie jetzt gerade sehen hier. Die hat so ein gelbes und ein orangefarbenes Dreieck. So ein bisschen.
3: Ja, genau so. Die meine ich. Ja.
0: Einmal Kandinsky, bitteschön.
3: Genau die meine ich.
0: Die dürfen Sie haben. Darf sonst noch was sein?
3: Und dann nehme ich die Salz- und Pfefferdöschen auch noch dazu.
0: Ah, die passen auch weg. Ja, wäre ja schade drum. Es wird noch besser. Es gibt noch Zucker dazu auch, glaube ich. Es gibt einiges, das ist in diesem Service.
2: Und es gibt noch eine Kanne und Platten.
0: Ich zeige Ihnen, nur damit Sie es gesehen haben, wir zeigen Ihnen mal das Gesamtensemble.
3: Aha, okay.
2: Milch und Zucker und noch eine Kaffeekanne und 2 Servierplatten.
0: Das ist darunter.
3: Nee, dann hole ich nur die Butterdose und das Salz und Pfeffer, bitte.
0: So soll es sein. Habt einen schönen Abend.
3: Danke, gleichfalls.
0: Tschüss.
3: Danke. Tschüss.
0: Stück für Stück machen wir das einfach. Genau. Funktioniert doch auch. 0681 60246. Wir gucken gleich mal vorne noch auf die Apothekerutensilien. Vorher telefoniere ich mit Frau Marzi. Guten Abend.
4: Guten Abend.
0: Was hätten Sie gerne?
4: Ich hätte gerne die Tochtenplatte, die in der Mitte steht.
0: Hm, was ist es denn für ein Motiv? Ah, genau, die hochsteht. Die, ne? Die hoch kann, ne? Das ist dieses Blumenmotiv. Ja, ja. Gehen wir gerade hin, machen wir gerade ein bisschen größer für Sie. Die soll 10 Euro kosten.
4: Genau.
0: Ist so eine schöne dünne. Das ist jetzt keine zum Drehen.
4: In der Mitte die.
0: Ja, genau.
4: Ja, diese, genau.
0: Die bekommen Sie.
4: Okay.
0: Tschüss, Frau Marzi.
4: Danke, tschüss.
0: Komm, wir gehen mal gemeinsam hier vorne eben zu diesen Apothekersachen. Nur damit ihr die mal gesehen habt. Ich habe wenig Ahnung davon, aber Jörg hat mir gesagt, das hier ist so eine Presse, mit der man Tinkturen zum Beispiel herstellen kann.
2: Tinkturenpresse, ne? Genau.
0: Die soll 90 kosten. Dann gibt es diverse Vorratsdöschen. Und hier vorne, guck mal.
2: Das ist ein Pillenbrett.
0: Das
2: ist
0: zum Pillendrehen, ne?
2: Ja.
0: Also auch gesehen hat man das schon mal?
2: Dieses ganze Teil da. Mit dem Brett und alles.
0: Profi wissen, wie es funktioniert. Also wirklich historische Sachen. Und wir haben auch noch Mörser mit im Angebot hier. Unterschiedliche Arten. Messingmörser, anderes Metall, ein Porzellanmörser. Also falls Sie sich dafür interessieren, 0681 60246. So, ich komme mal hoch. Achso, wo ich gerade hier bin. Komm, jetzt gucken wir auch in die Katzenschachtel hier rein. Die ist hier direkt nebendran. Die ist nämlich super hübsch. Vorne oben drauf ist diese Katze auch geschnitzt. Und dann kann man sie aufmachen. Kann hier einen Blick reinwerfen. So sieht die innen aus. Nur falls Sie an sowas Spaß hätten, Schuhputzzeug oder was auch immer.
2: Ja, zum Beispiel, ja.
0: Alles Mögliche. Wollte ich nur gezeigt haben, die ist auch zu verkaufen. So, jetzt mache ich mich wieder auf den Weg zurück. 0681 60246. Bin wieder am Platz. Frau Benno, guten Abend.
5: Moin.
0: Moin. Oh, das ist aus dem hohen Norden wahrscheinlich.
5: Ja, genau.
0: Willkommen.
5: Ich interessiere mich für den Elch und den Weihnachtsmann. Wichtig.
0: Kriegen Sie sofort gezeigt. Einmal Abteilung Weihnachten. Wir wandern sofort rüber. Guck mal, der gut gelaunte Elch mit dem schönen grünen Jäckchen an soll 10 Euro kommen und heißt die Gäste willkommen.
5: Ja, genau, und den möchte ich.
0: Und dann haben wir noch einen Wichtel. Wollt ihr, also links wäre einmal der Schneemann, aber oben wäre dann der Weihnachtswichtel, der große mit dem Bart, der Weihnachtsmann.
5: Der große. Ja. Ist der aus Holz oder Keramik?
2: Der ist aus Keramik.
5: Und was kostet der?
0: Okay, gucken, warte, der Preis steht drunter. Ich werfe einen Blick drauf. Der Bart zeigt zum Preis. Moment. Und der Preis ist 28 Euro. Guck mal, exklusive Handarbeit. Sehr gut. Er hat übrigens auch Hände. Er hat sie nur hinten auf dem Rücken verschränkt. Der freut sich schon auf euch. Der ist cool.
5: Ja, nämlich beide.
0: Super, viel

0: Spaß damit.
1: Dankeschön.
0: Tschüss, liebe Grüße. 0681 60246. Wir haben übrigens auch noch Fotos im Angebot, weil ihr konntet nicht alles mitbringen. Habt noch ein paar Sachen auf Bilder gebannt.
2: Ja.
0: Und die habt ihr uns mitgebracht. Und auf die können wir gleich auch gerne noch einen Blick werfen. Wir haben zum Beispiel die Schreibmaschine hier. Eine alte Continental. Die wäre im Angebot auch schick.
2: Biedermeier-Stühle.
0: Sind es mehrere, stehen die exemplarisch?
2: Ja. Nee, dann die beiden.
0: Die beiden sind zu haben, ne? In Ordnung, mit dem Fußbänkchen.
2: Ja.
0: Und das war's schon. Auch dafür können Sie gerne anrufen, wenn Sie sich dafür interessieren. 0681 60246. Der Flohmarkt im SR-Fernsehen und im SWR mit Frau Halter. Guten Abend. Was hätten Sie denn gerne? Bitte übers Telefon und nicht übers Fernsehen telefonieren. Ne? Das wäre wichtig. Telefon leiser schalten. Fernsehen leiser schalten. Frau Halter,
1: juhu. Ja, ich höre.
0: So, ah, perfekt, super. Was darf es denn sein?
1: Hallo, wer ist dran?
0: Ja, Friemel, ja. Saarischer Rundfunk, wir machen hallo, Fernsehen. Und Sie?
1: Hallo, Herr Friemel.
0: Juhu, hallo. Sie müssen das Fernsehen leiser machen und das Telefon. Ja, wenn ich mir Frau Halter gleich nochmal anrufen einfach, ne?
1: Ich bin die Frau Halbleib, ich bin noch am Telefon.
0: Ja, das ist ja schön. Dann sagen Sie doch, was Sie gerne hätten.
1: Ja, Sie haben mich doch schon alles gefragt und haben gesagt, ich soll dranbleiben, bis ich aufgerufen werde.
0: Das war ja nicht ich, Sie wissen ja, ich habe ja ein Team mit 97 Mitarbeiterinnen und Mitarbeitern.
1: Oh, wunderbar.
0: Ja, was hätten Sie gerne?
1: Ich hätte gern diese drei Figuren mit den zwei Engeln und dem Nikolaus.
0: Ah, perfekt. Wir haben noch dabei die Engel, die beiden. Der Nikolaus ist weg, aber die beiden Engel sind noch zu haben.
1: Wunderbar, dann nehme ich die.
0: Ah, toll, das hat ja noch richtig gut geklappt mit uns beiden.
1: Ja, ach, wirklich, die sind ja goldig, die zwei. Jawohl.
0: Ja, dann wünsche ich Ihnen einen guten Abend. Dankeschön.
1: Machen Sie es gut, bis zum nächsten Mal.
0: Ja, tschüss.
1: Tschüss.
0: Guck mal, hinten raus hat sich das Date richtig gut entwickelt. 0681 60246. Flohmarkt jetzt mit Frau Knees. Guten Abend.
3: Ja, Knöß. Ach. Knöß ist mein Name, aber alles gut. Guten Abend.
0: Willkommen, Frau Knöß.
3: Ich hätte Interesse an dem Bild links in der Mitte.
0: Hm, was ist denn drauf?
3: Wenn ich es von hier aus sehe.
0: Das Bunte?
3: Ich weiß das. Und zwar ist es auf der dritten Kiste vom Fernsehen von mir aus gesehen.
0: Ah. Genau das. Das hier ist es, ne? Genau.
3: Ganz genau.
0: Soll 21 Euro kosten, ist ein schönes, fröhliches Gemälde. Könnte so eine Heidelandschaft sein. Also die Heide blüht zwar gerade nicht, aber die Landschaft wäre es letzten Endes. So stelle ich mir das da oben irgendwo in Niedersachsen vor.
3: Okay, kommt nach Hessen, aber macht nichts.
0: Ja, dann machen wir doch viel Freude damit trotzdem. Alles Gute, ne?
3: Ich danke Ihnen. Viel Erfolg Ihnen.
0: Ja, danke schön. Danke. Tschüss.
3: Tschüss.
0: 0681 60246. Wir machen weiter im Flohmarkt hier im dritten. Nächster Anrufer oder nächste Anruferin, die sich bei uns gemeldet hat, ist die Frau Doni. Guten Abend.
4: Ah, hallo, Herr Friemel.
0: Bitteschön.
4: Ja, also mich interessiert dieser Engel mit dem Nikolaus. Da habe ich jetzt nicht mitbekommen, ob der schon weg ist oder ob beide weg sind.
0: Beide sind leider weg. Ja, genau, die sind leider weg. Tut mir leid.
4: Das ist dann halt traurig, aber da steht noch ein kleiner Engel nebendran.
0: Ja, was weiß ich, ich gehe mal gucken, ich guck mal, was noch da ist. Wir wissen, ich geh mal hinschnusen jetzt. Lass mich gucken. Die beiden sind weg, die Figuren hier. Die oberen drei sind weg. Was noch zu haben ist, wäre der Schneemann mit dem Besen in der Hand. Der Schneemann wäre noch da, den könnte ich Ihnen noch anbieten in der Abteilung Weihnachten. Und hier haben wir noch einen sehr schönen Engel hier vorne mit so einer Glocke, das ist auch super schön.
4: Das interessiert mich jetzt dann doch nicht so.
0: Aber ich zeige Ihnen mal das andere Engelchen noch gerade. Kleinen Moment, also jetzt kommt Knaller. Achtung. Oh, nee, ist keine Glocke, täuscht nur vor. Meine Herren, jetzt wollte ich es groß präsentieren und. Doch, man muss nur fest genug schlagen. Also.
4: Aha.
0: Danke. Ich rede mit dem Kopf und Kragen. Bitteschön.
4: Ja, das ist ein ganz süßer Engel, aber.
0: Ja, Begeisterung hört sich anders an.
4: Ja, genau. Dafür stehen aber vor dem Gockel zwei so Chardinieren mit Tragegriffen. Da würde mich mal interessieren, was die kosten würden.
0: Ja, die sind süß, die kleinen hier. Das sind die.
4: Pass auf, ja, genau.
0: Die kosten die eine 12 Euro
2: und die beide andere, zusammen. Beide
0: die zusammen.
2: Zusammen
0: 12 Euro.
4: Ja, dann nehme ich die.
0: Ja, da würde ich sagen, viel Spaß damit.
4: Okay.
0: Dann hat sich doch noch gut entwickelt, ne?
4: Also auf jeden Fall, macht ja immer Spaß bei Ihrer Sendung und vielen Dank für diese schöne Sendung.
0: Bis das dann, freut mich. Tschüss. Das war schön, danke Frau Doni, alles Gute, tschüss.
4: Ja,
0: das lieb. 0681 60246, der Flohmarkt jetzt mit Frau Emmacher, ist das richtig, oder Emmenacher?
5: Emmermacher.
0: Frau Moin. Emmermacher, hallo, willkommen, bitteschön.
5: Ja, ich interessiere mich für die Teekanne. Das ist so eine kleine Teekanne, grün und blau, integriert mit einer Teetasse.
0: Da ist er auch schon. Müsste gleich zu sehen sein. Wir haben sie zumindest schon mal ins Bild gefasst. Der Preis steht unten drunter. Klaus, kommst du noch ein bisschen runter mit der Kamera? Geht das? Weil da unten drunter steht, genau, jetzt kommt er. 22 Euro ist der Preis.
5: Ja, wie groß ist die denn?
0: 18 Euro.
6: Nee, warte, ich komme.
5: War das jetzt 18 Euro?
6: Nee, versuch, ich hab nur gesagt, von der Größe her. Die hat eine Größe von. Das ist halt das ist halt eine Tasse, ne? Eine Teetasse. Und hier oben haben wir das Kännchen, das ist total süß eigentlich.
5: Ja, süß, aber ein Schnapper ist es gerade nicht. Aber ich nehme es trotzdem.
0: Ach, super. Teufelsbraut, wunderbar.
5: Ja, und dann war da noch so ein Sammelgedeck, auch so am Rand, Sammeltasse und mit Grün.
0: Das ist total schön. Das Grün, das ist so eine Art Lindgrün, würde ich sagen.
5: Mhm. Ja, genau.
0: Super schön. Zeige ich Ihnen gerne, das Gedeck soll 11 Euro kosten, ist das richtig?
2: Ja.
0: Ja, guck mal hier.
5: Also, das gleicht die Teekanne wieder aus.
0: Ich wollte gerade im Schnitt sind wir jetzt genau am richtigen Preis.
5: Ja, super, klasse. You made my evening. Thank you very much.
0: Das höre ich sehr gerne. Wir haben es aufgezeichnet. Alles Gute. Tschüss.
5: Tschüssi.
0: 0681 60246. Wir haben noch, lass mich rechnen, ein bisschen weniger als 10 Minuten. Hallo, Herr Rickes, guten Abend. Was hätten Sie gerne? Herr Rickes? Wer ist in der Leitung? Wie ist Ihr Name, bitte schön? Offenbar niemand. Probieren wir es gleich nochmal. Doch, jetzt höre ich was. Hallo?
7: Ja, Rickes.
0: Wir haben eine schlechte Telefonverbindung. Wir probieren es einfach mal. Was hätten Sie gerne?
7: Ich hätte gerne diese rote kleine Dose.
0: Wir haben hier vorne eine, wie so eine Hutschachtel, da ist aber eine Kaffeetasse drin, glaube ich. Ne? Ja. Da ist eine Espresso-Tasse. Ist es nur die Schachtel oder ist auch eine Espresso-Tasse drin?
2: Nur die Schachtel.
0: Ist nur die Schachtel.
7: Die Verbindung ist leider ganz schlecht.
0: Ja, tut mir sehr leid. Das ist eine Schachtel, nur keine Tasse drin.
7: Nee, das ist so eine kleine rote Dose, die steht, wo ich mich auch für interessiere, ist dieser blaue Nachttropf.
0: Und dann vielleicht oben drüber die Dose noch.
7: Ja,
0: okay.
7: Genau.
0: Super, dann machen wir erstmal den Nachttopf. Der blaue Nachttopf zu 11 Euro. Mhm. Und oben,
7: den hätte ich gerne.
0: Und jetzt kommt oben drüber diese kleine Dose ins Bild, die zeigen wir Ihnen auch gerne. So, da werfe ich sogar mal einen Blick drauf. Die ist total hübsch, die soll 25 kommen. Was ist das für eine Dose da oben, dieses rosane, Jörg? Was meinst du, was es ist?
2: Ja, das ist auch
0: das
2: Keramik.
0: Das ist eine intakte Dose.
2: Ja, aber der Deckel ist, der liegt nur auf.
0: Ne? Ja. Genau. Aber wenn Sie Spaß dran hätten, können wir ja gerne auf die Liste schreiben. Ihr könnt mal drüber telefonieren, ja?
7: Genau, die hätte ich gerne. Ich habe jetzt gerade diese Kaffeedose auch noch gesehen. Die hätte ich auch gerne.
0: Die da rechts neben dran steht. Warte, wo haben wir die Kaffeedose? Pass mal auf. Wir haben einmal Gerste und dann ist noch einmal Grießmehl hier nebenan und Muskat. Das sind die drei Dosen, die da oben stehen.
7: Nee, da ist eine Kaffeetasse drauf.
2: Hier unten.
0: Ah, das ist ja genau. Das ist die ich eben angesprochen hatte. Das ist diese diese runde Dose. Das ist so eine Schachtel. Da ist eine Kaffeetasse drauf. Das ist wie so eine Art Hutschachtel von da.
2: Ja, die ist aus Pappe.
0: Die ist aus Pappe allerdings, ne?
7: Ja. Dann würde ich diese drei Dinge würde ich gerne nehmen.
0: Super, habe ich notiert. Danke, freue mich, dass es telefonisch doch noch geklappt hat. Alles Gute.
7: Ich mich auch. Danke, tschüss. Jo,
0: tschüss. 0681 60246. Flohmarkt noch 4 Minuten, haben Sie Zeit zum Anrufen. Willkommen, Frau Luppold.
8: Hallo, guten Abend, Herr Priemel.
0: Willkommen, was darf es sein?
8: Ich hätte Interesse an diesem weißen Engel, der steht da vorne, wo diese Backform ist.
0: Ja, dann ist es der andere. Wir haben zwei Stück, jetzt kriegen Sie erstmal den mit der Glocke und jetzt kommt der andere, der hält so einen Stern in der Hand.
8: Nee, nicht der.
0: Ja, da kommt der andere.
8: Ja.
0: Der soll 17 kosten und das ist so ein kniendes Engelchen mit Stern in der Hand.
8: Aha, okay.
0: Auch hübsch, ne?
8: Ja. Und genau das würde ich nehmen.
0: Ja.
8: Und dann steht dahinter so eine kleine Holzbox.
0: Ja.
8: Was ist das? Oder?
0: Ein Griffelkasten,
2: für,
0: ne, oder?
2: Ja, für Stifte reinzutun.
0: Zeig sie Ihnen mal.
8: Ja. Ah ja, können Sie mir sie mal eventuell aufmachen?
0: Auf jeden Fall. Ich halte sie Ihnen vor allen Dingen auch schon mal so hin, weil man dann diese Intarsien so wunderbar sieht. Das ist wirklich eine ganz schöne Einlegearbeit. Und wenn man sie aufmacht, innen drin ist sie rot mit Samt ausgeschlagen.
6: Die soll auch nur 13 Euro kosten. Ich dachte zuerst, es sei für eine große Mundharmonika, aber da geht alles. Also, und es ist wirklich super schön gearbeitet.
8: Ah ja, das ist eine hübsche.
6: Ja, total ein gutes Scharnier dran. Also, ja, ja. Die ist ihren Preis, glaube ich, wert.
8: Ja.

0: Okay, die würde ich auch noch nehmen.
1: Bekommen Sie. Alles Gute.
0: Okay, ja, danke gleichfalls. Schönen Abend noch.
1: Ja, das wünsche ich Ihnen auch.
0: Jo, tschüss.
1: Tschüss. Lass mich überlegen. Guck mal, wir haben diese beiden Enten übrigens noch. Die will ich zumindest mal ansprechen hier, weil die auch das gewisse Etwas haben und zu guten Preisen weggehen. 8 Euro und 17 Euro, Mutter und Kind. Und die hat Gewicht, kannst du als Briefbeschwerer auch nehmen. 0681.
2: Die kann man auch aufmachen.
1: Ja, die sind zu öffnen auch. Super. Mhm. Ich muss kurz einmal hingehen. Hallo, Herr Leins, ich grüße Sie.
3: Ja, hallo, Herr Friemel.
1: Man kann sie öffnen, offenbar, aber ich kriege sie jetzt gerade. Müssen wir nachher mal. Hallo, Herr Leins, was darf sein?
3: Ich wäre an der Holzkiste interessiert, mit der Katze auf dem Deckel.
1: Endlich ruft dafür jemand an. Ich dachte mir, dass sich da noch jemand meldet. Ja, die dürfen Sie gerne haben. 45 Euro ist der Preis.
3: Ja, super.
1: Noch was?
3: Ja, die zwei Ente, die Sie gerade in der Hand haben, die würde mich auch interessieren.
1: Das gibt's doch nicht. Jetzt probiere ich es aber aufzukriegen. Jetzt juckt es mich selbst. Ja, genau, funktioniert. Guck mal, die eine habe ich schon auf. Die kleine, so schaut es innen drin aus. Und die große ist dann wahrscheinlich einfach auch zum Auseinanderziehen. So, aber das noch. Jo, die dürfen Sie auch gerne. Oh, die hat Gewicht, aber kann man auch reingucken.
3: Gut, alles gut. Schön, ne?
1: Super, dann bekommen Sie die gerne. Alles Gute, tschüss.
3: Ja, tschüss.
1: Ein letzter Anrufer auf die Schnelle. 0681 60246. Das ist Herr Belz. Guten Abend. Was hätten Sie gerne?
4: Ja, guten Abend. Auf der linken Seite von Ihnen, da beim Schneemann, da hängt ein roter Stern, den man aufhängen kann.
1: Der ist sehr, sehr schön.
4: 12 Euro kosten.
1: Genau, das wäre der hier. Der ist das Glas, Jörg?
2: Das ist Glas und den kann man auch hinten aufmachen.
1: Wunderbar, genauso wie Sie es beschreiben. Den dürfen Sie haben.
4: Den hätte ich gerne.
1: Gibt es sonst noch etwas, was Sie interessiert, Herr Belz?
4: Nein, danke.
1: Dann danke ich Ihnen, dass Sie mitgemacht haben. Ich wünsche Ihnen guten Abend. Tschüss.
4: Ja, tschüss.
1: Falls Sie jetzt versuchen durchzukommen, es hat aber bisher einfach nicht geklappt, dann zeige ich Ihnen mal die Telefonnummer von Jörg Faller. Das ist die 0151 und dann die 5812 7437. Ich wiederhole 0151 5812 7437. Sie können auch gerne eine E-Mail schreiben an flohmarkt@jörgfaller.de. Jörg mit OE, flohmarkt@jörgfaller.de. In diese E-Mail schreiben Sie bitte, was Sie gerne hätten, Ihren Namen und Ihre Telefonnummer zusätzlich auch noch mit rein. Da kann Jörg sich bei Ihnen melden und sagen, ob der oder dieser Gegenstand dann auch zu haben ist. Jörg, vielen Dank für den Besuch.
2: Ja, gerne.
1: Hat mich sehr gefreut.
2: Mich auch.
1: Premiere bei uns im Saarland hier. Danke, dass ihr gekommen seid, die weite Strecke gefahren seid. Viel Spaß jetzt beim Einpacken wieder.
2: Ja, danke.
1: Und hinterher gute Geschäfte, weil das ist ja so, vieles passiert danach wirklich über diese Telefonnummer. Falls Sie zu spät eingeschaltet haben, bestraft Sie nicht das Leben. Sie gucken die Sendung einfach nochmal, entweder über über die Mediathek oder über sr.de/flohmarkt. Neue Ausgabe wieder nächste Woche, nächsten Samstag bin ich wieder da, freue mich auf Sie. Bis dahin, tschüss und alles Gute. So, und jetzt...

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1: Oleg.
0: Mein lieber Mann, du hast aber ganz schön PS.
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0: Hallo und herzlich willkommen zu unserer Sendung mit Herz am Herd. Heute mit der wundervollen Verena und dem sehr netten Michel.
1: Und unserem sportlichen Cliff.
2: Heute sind wir hier am Bostalsee. Sehr schöne Kulisse. Traumhaft. Und was gibt's, Cliff?
0: Ja, es gibt Poularde, schön gebraten mit jungen Erbsen und Parisienne-Kartoffel und Pfirsich und Pfifferling.
2: Also viel Arbeit für mich.
1: Ja. Ja, ich habe mal extra Werkzeug gekauft.
0: Ja. Du hast ja Werkzeug gekauft. Ja.
2: Ehrlich?
0: Ja.
1: Kartoffelschäler extra und Kneipsche, wie die Saarländer sagen.
0: Und du bist der Meinung jetzt, dadurch wird es professioneller.
1: Ja,
0: gut.
2: Los geht's, komm.
0: Dann nehme ich das auch mal so an. Wir fangen an mit den Erbsen. Und zwar, kannst du mal gerade eine Glasschüssel holen, Michel? Ich hole die mal zu uns. Da fangen wir an, die zu poolen. Da können wir uns auch alle klein wenig beteiligen.
1: Aber in der Zeit kann ich ja schon anfangen, Kartoffeln zu schälen,
0: wenn
1: oder?
0: Du willst, kannst du schon die Kartoffeln schälen.
1: Weil ich will mal
2: jetzt ist er ganz aktiv hier.
1: Ich will mal meinen Schäler ausprobieren. Ja, ja. Ne?

0: total voller Euphorie.
1: Jetzt, wo er ein neues Gerät hat.
2: Ja, ja.
1: Das ist bei Männern generell so, ne? Wenn das richtige Equipment kriegt, dann kriegt man die dazu, alles zu machen.
2: Aber das funktioniert alles so, wie ich mir das vorstelle.
0: Tja.
1: Ja, und jetzt, du machst das auch falsch rum, Michel.
2: Das glaube ich jetzt nicht, Verena.
0: Wieso hast du einen gekauft für Linkshänder?
2: Ja, ja.
1: Gut, das hier ist die größte Erbse, die ich jemals gesehen habe.
0: Das ist keine Erbse, das ist eigentlich eine Saubohne.
1: Ah.
0: Das nennen wir die bei uns Fave in Frankreich.
1: Ja. Und trotzdem öffnen?
0: Die kannst du auch mal öffnen. Das ist aber eigentlich schon ein klein wenig so der Hintergedanke bei dem ganzen Gericht. Wir haben ja die Poularde mit etwas bisschen Erbsen heute. Das können aber auch Bohnen sein zum Beispiel. Und deshalb habe ich die mal... Weil sie auch so schön sind, mal mitgebracht.
1: Die sehen echt gut aus.
2: Saubohne kriegst du an für sich sehr wenig. Ne?
0: Kriegst du sehr wenig und auch nur im Frühling meistens. Anders sind sie halt getrocknet.
1: Ja gut, der Cliff hat halt Kontakte in die...
0: Genau.
2: Also früher haben wir die gern und gut gegessen, muss ich sagen. Aber, ja, sehr gern. Aber kriegst du nicht mehr.
1: Bei dir als Kind, oder wie?
0: Ja. Also ich liebe die auch, aber... Ich habe extra die Erbsen gewählt jetzt heute für unseren Dreh, für unsere Sendung auch, oder für das Rezept, weil die kriegt man eigentlich das ganze Jahr... Und wenn man sie nicht frisch bekommt, bekommt man sie als Tiefkühlware auch.
1: Ich muss gestehen, ich benutze eigentlich immer Tiefkühlerbsen. Aber das hättest du von mir vermutlich auch erwartet.
0: Nee, ich weiß ja, dass du auch gerne gut speist und auch hier und da auch
1: gut
0: kochst.
1: Gut speisen, ja.
0: aber es geht ja nichts über so eine frische.
1: Das stimmt, ja.
0: Eine knackige Erbse.
1: Ich habe das, glaube ich, schon mal gesagt. Ich habe früher immer mit meiner Oma die Erbsen gepult. Und da war das so, 3 Erbsen in die... Schale und 2 in den Mund, weil das ist schon
0: das
1: irgendwie
0: geht aber
1: lecker,
0: auch bei
1: ne?
0: den Saubohnen geht das auch ganz gut.
1: Echt? Wenn kann die, man Saubohnenschalen
0: Ja, wenn sie ganz jung sind, noch ein bisschen kleiner, dann kannst du ja auch mit der Schale essen.
1: Sind die da jetzt ganz jung?
0: Nee, die sind eigentlich schon nicht mehr ganz jung. Die, ich sag mal, sind schon am Ende der Saison.
1: Oh, nee,
0: und
1: das
0: wenn
1: das
0: du
1: sie
0: so benutzt, ich mach mal hier gerade ein paar dabei. Die gare mal nachher einfach mit. Also mal, wenn du die kochst, kannst du nachher so die Schale ein bisschen hier wegmachen. Das geht aber auch im Vorfeld. Und dann sind sie sehr schön verteilt. Sehr schön vom Äußeren und auch gut verträglich, oder?
1: Aber kann man sie auch mit der Schale?
0: Mit der Schale kann man sie natürlich auch essen, wie man auch sie so essen kann. Aber es gibt der ein oder andere hat Probleme mit der Verträglichkeit. Und dann ist es besser, wenn man sie poolt nachher.
1: Gut. Also, wir waren ja schon mal am Bostalsee.
0: Ja. War mal,
1: seid ihr zwei inzwischen dann mal eine Runde um den See gelaufen?
0: Ich war sogar einmal hier in der Ecke mit dem Fahrrad.
1: Ja, Fahrradfahren kann man super.
0: Und habe hier eine schöne Tour gemacht durchs Nordsaarland.
1: Bist auf der alten Bahntrasse gefahren.
0: Und bin teilweise auch auf der alten Bahntrasse gefahren.
1: Das ist ein super Fahrradweg.
0: Das war wirklich ein Erlebnis, muss ich sagen. Man fährt immer in die Ferne, aber es macht auch sehr viel Spaß, hier oben auch im Nordsaarland mal Urlaub zu machen.
1: Und am Bostalsee gibt es wirklich so viel. Hier gibt es jetzt auch einen tollen...
2: Von der Ferne träumst du nur, das weiß ich ja.
1: Einen tollen neuen Wasserspielplatz für die Kinder.
0: Ja, ist eh sehr schön.
1: Ich meine, im Sommer ist der Bostalsee einfach, ist einfach toll.
0: Ich nutze mal die Gelegenheit, da ihr beide so schön am Arbeiten seid.
1: Ja, nutzt die Gelegenheit.
0: Schieb die Erbsen mal zu dir rüber. Das ist natürlich immer gut, wenn Arbeit verteilt wird. Umso schneller ist man dann auch. Deshalb ist man, das ist ja Kochen auch manchmal Teamarbeit. Und werde jetzt mal anfangen mit den Pariser Kartoffeln.
1: Wie groß ist denn eigentlich so dein Küchenteam? Wie viele Leute sind das?
0: Ich mache hier gerade mal ein klein bisschen Wasser weg. Etwas viel. Wir sind immer so 10 bis 12 in der Küche.
1: Das geht ja, oder?
0: Ja, das ist eigentlich noch gerade noch so überschaubar. Also wir haben auch festgestellt mit den Jahren, das ist schon die richtige Größe auch. Dann haben wir jeden Posten gedoppelt. Also wir haben ja einen Vorspeisenposten, Gemüse, Soßen, Fisch, Fleisch, Dessert. Und wenn wir jeden Posten doppeln, ist es auch nicht schlimm, wenn auch mal jemand nicht da ist. Und dann kann man den auch gut ersetzen. Also
1: dann weiß jeder trotzdem, was gemacht werden muss.
0: Jeder weiß, was gemacht
2: wird. Wie du zum Beispiel heute. Ne?
1: Wie
0: heute zum Beispiel, genau. So, ich fange jetzt hier schon mal an mit den Kartoffeln. Das Ganze.
1: Was machst du denn da?
0: Ja, ich habe einen schönen Pariser Ausstecher dabei. Einen Kugel-Ausstecher.
1: So ein Teil hätte ich doch gerne mal zum Geburtstag von dir.
0: Und es ist natürlich in der feinen Küche, wo auch ein wenig aufs Auge etwas Wert gelegt wird. Und hat es schon große Vorteile, wenn man so ein Gerät...
2: Morgen schäle ich dann die.
1: Aber da bleibt mir ganz schön viel Kartoffel übrig.
0: Ich brauche ja die Außen. Guck mal, ich brauche diese äußere Kartoffel.
1: Er braucht
0: hier
1: was, wo er
0: reinstechen
1: kann.
0: Ja. Ich muss hier irgendwo reinstellen mit der Schale. Ich könnte es natürlich auch mit der Schale verwenden. Der Einwurf ist von Michel nicht schlecht.
1: Ach, echt?
0: Ja,
1: aber das war wahrscheinlich auch versehen, hat er recht gehört.
0: Kann sein, ich weiß nicht. Es kommt immer auf die Jahreszeit an. Wenn ich eine Frühkartoffel habe, mit einer sehr dünnen Schale.
1: Die kleineren sind das.
0: Kleineren, genau, oft. Und gibt es auch.

0: und größer, dann kann man die auch sehr gut mit der Schale essen. Und je älter die Kartoffel wird, das heißt, je länger sie gelagert wird,
1: desto schrumpeliger wird die Schale.
0: Ja, desto mehr Dinge entstehen. Auch man hat auch dann manchmal die grünen Stellen, wo das Solanin entsteht. Oder auch die Schale ist auch etwas
2: das ist
0: unverträglicher.
1: Ja, je länger wir rumliegen, desto schrumpeliger wird
2: schrumpeliger wärmer.
0: Das stimmt.
1: Na. Upsi.
0: So, Michel, ich schaue mal gerade die braunen Stellen noch ein klein bisschen raus.
2: Okay, das weiß ich
0: ja.
1: Guck mal, jetzt wieder. Zack, zack, zack.
0: Ich wäre dankbar, wenn du das...
1: Gut, ich darf nichts sagen. Ich brauche ewig für die Erbsen.
0: Ja, das macht nichts, Verena.
1: In deinem Restaurant wäre ich wahrscheinlich schon rausgeflogen jetzt.
0: Nee. Und die Geschwindigkeit kommt dann irgendwann von ganz alleine. Also wenn man immer sorgfältig arbeitet. Und,
2: das ist wie im Training, im Lauftraining.
0: Genau.
2: Fangst langsam an, wirst ich immer schneller.
0: Oder auch nicht.
2: Oder auch nicht, ne?
0: Oder auch nicht.
1: Was machst du jetzt mit dem, also jetzt heute machen wir natürlich nichts damit, aber wenn du es im Restaurant machst, was machst du mit dem Restaurant?
0: Also normalerweise machen wir,
1: kann man ein
0: schönes
1: so machen,
0: Kartoffelsüppchen zum Beispiel mache ich ganz gerne. Oder mit den Püree. Abschnitten oder Püree natürlich oder eine andere Kartoffelmasse, Pommes Dauphin würde funktionieren.
1: Was ist das nochmal?
0: Das ist auch
1: daheim ist.
0: Ein Kartoffelteig, wir sagen eine Kartoffelmasse dazu, die wird dann mit Eiern oder versetzt und ein bisschen Mehl oder man kann auch Croquetscher dazu machen.
1: So frittiert?
0: Genau, das wird dann gebacken.
1: Köche sagen immer lieber gebacken als frittiert,
0: gebacken,
1: gell?
0: Ja.
1: Das ist mir schon öfter aufgefallen.
0: Ja, das hört schon ein bisschen edler an.
1: So,
0: jetzt
1: nutze
0: ich die Gelegenheit hier. Ich habe hier schon mal ausgeschaut. Ich steche gleich noch etwas weiter. Ja, ich brauche sie alle eigentlich.
1: War doch klar, Michel. War doch klar.
0: Jetzt schneiden wir. Du hast mich ja eben angesprochen, was wir mit den Resten machen. Und da ich ja immer alles verarbeiten möchte oder auch tue, werde ich das heute mal zeigen. Wir haben jetzt hier, das ist für die Schönheit des Tellers nachher.
1: Für die Schönheit des Tellers.
2: Bei uns steht die Schönheit hinterm Teller, Griff.
1: Oh, war das ein Kompliment? Ne? Ah nee, er meint sich selbst.
0: Er meint die Verena jetzt, ne? Das war philosophisch, oder?
1: Nee, ich glaube, er meint sich selbst.
0: Uns steht die Schönheit hinterm Teller.
2: Ja. Nicht auf dem Teller.
1: Und was wird das da jetzt?
0: Ja, die stellen wir jetzt auf, ganz klassisch, wie wenn man Kartoffelpüree kocht.
1: Ja.
0: Bedecken wir das Ganze mit
1: etwas
0: Wasser.
1: Ich wollte gerade sagen, da brauchen wir ein bisschen Wasser, oder?
0: Kann ich gerade hier reingießen, dass gerade so bedeckt ist.
1: Ja.
0: Hervorragend, das langt schon. Das Ganze wird jetzt etwas gesalzen. Da kannst du noch einen Glasdeckel drauf machen. Ich habe schon angeschaltet.
1: Ah, schon angeschaltet.
0: Ja. Und jetzt lassen wir das Ganze für 20 Minuten kochen.
1: Und dann wird's Püree?
0: Ja, und so lange gehen wir ein bisschen schwimmen, Michel, oder?
2: Ja, komm, machen wir. Bei dem herrlichen Wetter.
1: Nee, jetzt sag mal, also das wird dann Püree, oder?
0: Genau, wir machen ein etwas flüssigeres Püree.
1: Aha.
0: Und man kennt das auch aus Frankreich. Das Gericht ist ja etwas französisch angehaucht heute. Und in Südfrankreich und Italien macht man gern aus Kartoffeln auch so wie so eine Kartoffelsoße.
1: Wie eine Soße.
0: Wie so eine Soße. Ne? Oder man kennt es auch so als so halb Kartoffelsuppe, halb Soße auch. Ne?
1: Gut.
0: Das ist unser Plan heute. Vielen Dank.
1: Okay. Awesome.
0: Sehr gut. Dann stellen wir uns auch hier Wasser auf. Brauchen wir noch die nächste Sauteuse? Brauchen wir auch. Michel, guck mal hinter dir.
2: Kleine, reicht die?
0: Die kleine langt, die schieben wir rüber.
1: Mm.
0: Auch hier mal groß, die kleine und nochmal heißes Wasser, Verena. Schmecke sie?
1: Wasser, ja. Schmeckt sehr gut. Ich hole dir gleich noch ein bisschen, das da reicht wahrscheinlich nicht, ne?
0: Gut, sehr gut.
1: Ja.
0: Das Ganze wird auch angesalzen.
2: Salz nicht vergessen.
0: Und da logieren wir gleich unsere Erbsen. Können wir uns schon mal Eiswasser vorbereiten?
1: Eiswasser.
0: Oh. Verena.
1: Eiswasser.
0: Oder Eiswasser. Sehr gut, wunderbar.
2: Ich stell's gerade her.
0: Ich stell's gerade zu Michel.
1: Kocht schon fast.
0: Und kocht schon, guck mal, das läuft ja bei uns.
1: Ja.
0: Die Erbsen hier rein.
1: Und
0: das
1: Saubohnen.
0: Ganze. Und die Sauerbohnen haben wir, die können wir nachher schön pellen. So, während unsere Erbsen ja hier jetzt kochen. Schön hier, ne?
1: Sieht doch aber gut aus.
0: Ja, es sollte einmal wenigstens richtig aufkochen. Es ist ja, wir haben immer ein klein bisschen Verlängerung beim Kochen hier, weil es ja ein Campingkocher ist sozusagen.
1: Das ist ja auch hier, das passt ja eigentlich auch zum Bostalsee, weil hier soll man sich ja auch ein bisschen entspannen, Cliff.
0: Das stimmt, genau. Da hast du recht.
1: Das nee, kann man aber wirklich. Man kann im Sommer hier einfach sich auf die Liegewiese legen am Strandbad und kann sich die Sonne auf den Bauch scheinen lassen. Oder wenn man halt eher so gerne aktiv ist wie du oder wie der Michel, kann man auch surfen gehen, Windsurfen, Tretboot fahren natürlich.
2: Lieber Laufen und Radfahren.
1: Das kann man auch. Laufen und Radfahren kann man auch.
0: Hier auch. Ich finde Fahrradfahren hier schön um den See rum.
1: Ich bin schon sehr oft um diesen See gelaufen, wirklich.
0: Ja. Gewandert?
1: Nee,

0: noch an Zeiten erinnern, als es hier noch kaum Infrastruktur gab. Ne? Das ist ja mittlerweile richtig gut geworden. Da gibt's, kann man essen, trinken, duschen. Duschen war früher, das ging gar nicht.
1: Ja.
0: Ja.
1: Ja, und warst du da als Jugendliche dann auch hier?
0: Ja, so klar. Mit Freunden,
1: den
0: natürlich.
1: Ersten Liebschaften.
0: Ah ja, klar. Da hat man sich im Bikini hingelegt, Bauch eingezogen und geguckt, wer so vorbeigeht. Ja.
2: Die Luft angehalten, ne?
0: Ja. Und die Jungs sind auch mal vorbeigegangen und dann ganz groß, Brust raus, Bauch rein. Ja.
1: Das kann ich mir gut vorstellen.
2: Hast du gewusst, machst du Bodybuilding? Hat er es so gerade hingestellt und dann hat er gesagt, nee.
0: Das ist ja echt eine schöne Zeit, muss man sagen.
3: Ja,
0: die Teenie-Zeit, wenn man dann so ein bisschen Freiheiten hat.
3: Wir sind sogar aus bis Kassel oder Saarbrücken sogar nach Losheim und an den Bostalsee gefahren, um so ein bisschen das,
2: mir nicht,
3: so das Sommer.
0: Die Städter waren hier früher nicht so beliebt, aber mittlerweile.
3: Mittlerweile ist das schon gedreht.
0: Brauchen wir das noch?
3: Nein, brauchen wir nicht mehr. Sehr gut.
0: Upsila, hier
3: das
0: die.
3: Das kocht. Und das ist auch gut so. Ich stelle es klein ein bisschen runter.
1: Und ich schnapp mir mal gerade die Pfanne hier, Verena, während du so schön hier,
0: danke,
1: etwas Öl. Das Öl hier rein schon.
0: Was ist das Rapsöl?
1: Das ist jetzt ein Rapsöl, aber ein bisschen raffiniertes Rapsöl.
0: Ein raffiniertes Rapsöl?
1: Ja, raffiniert. Nicht in Form von lyrisch, sondern...
0: Ich hab das schon verstanden.
1: Sondern
0: es war der Versuch, einen Gag zu machen.
1: Es ist erhitzbar. Und da braten wir...
0: Es ist auch schon erhitzt.
1: Ist schon erhitzt.
0: Ja, guck mal. Ja,
2: wunderbar. Schnell, ne?
0: Oder liegt das daran, dass der Löffel noch ein bisschen nass war?
1: Das kann auch sein, aber das haben wir trotzdem Temperatur.
2: Ja.
1: Jetzt haben wir hier unsere Pouladen.
0: Mit
1: eine
0: Haut.
1: Schöne... Label Rouge, Freilandpoulade, also Bio im Prinzip. Die wird jetzt gesalzen.
2: Zieh ich die Haut nicht ab, oder?
1: Nein, ich lasse die extra dran, weil die Haut ist eigentlich das Schöne. Die wird nachher wunderbar knusprig.
0: Das stimmt.
1: Und
0: also,
1: ich habe die jetzt auch. Ich habe die jetzt auch schon die ganze Zeit etwas warm liegen gehabt. Das heißt.
0: Also so Zimmertemperatur.
1: Wir haben Zimmertemperatur. Das heißt, im Prinzip, wir haben keine so lange Garzeit. Und es hat sich auch entspannt, wird nachher schön zart auch dann. Jetzt gucken wir, ob das so hält. Aber wir können zur Sicherheit, kannst du mal die Pfanne geben mal gerade.
0: Die kleine oder die
1: kleine? Die kleine. So. Und wenn man will, dass es auch

0: eine große Hautmische, sodass es.
1: Weil die sich sonst unten drunter so zusammenzieht. Ja.
2: Das Verena, die Hand, Verena kennt ja die Hand drauf leer, oder so?
1: Ja, genau.
3: Hm? Das könnte sie auch tun. Ja. So, während das alles jetzt hier schön brät, fangen wir schon mal an mit unseren Pfirsichen. Und im Prinzip machen wir genau dasselbe wie eben. Ein bisschen sauber.
2: Nur brauchen wir sie nicht zu schälen wahrscheinlich.
3: Wir schälen sie nicht. Und einfach
1: was
3: hier.
1: Was ein Glück, Michel. Pfirsiche schälen ist echt eklig. Das,
2: ich habe schon geschwitzt.
3: Hast schon geschwitzt?
2: Ja.
3: Und hier schön rein und das Ganze auch eben, wie wir es bei den Kartoffeln gemacht haben, bei den parisierten Kartoffeln, gehen wir mit der Formensprache mit und machen die auch so.
1: Wir gehen mit
3: schön
1: der Formensprache mit?
3: Ja, das sieht nachher. Ist das das Bild?
1: Mein lieber Scholli.
3: Michel, nee, mein Freund.
2: Das kann ich nicht.
3: Das kriegst du hin. Okay. Du schaffst es. Also wenn das einer schafft,
1: guck mal, wie
3: dann
1: er
3: bist
1: guckt
3: du das. Da haben wir hier gerade mal drüber. Die brauchen wir gleich nochmal. Ich stelle ja mal hier, kannst du schon mal warm stellen, ein ja klein wenig.
1: Michel, geht's?
3: Kommst du? Es geht. Der Michel hat Talent.
2: Es geht.
3: Der Michel ist wirklich talentiert. Ach, super schön. Sehr gut. Das wird. Kann man gleich schon drehen.
1: Oh, ich hasse dieses Fettgespritze immer. Das sieht super aus.
3: Das sieht super aus. Ein Träumchen. Kann man hier schon mal die

0: Super.
1: Und hier auch so klein, wenig. Okay. Ah, macht das sehr gut. Und der Michel auch. Also heute, ich bin stolz.
2: Ich auch. Ja.
1: Also,
3: guck mal, wie ein Vater.
2: Ich hätte nie gedacht, dass ich das hinkriege. Ne?
1: Ich hätte nie gedacht, dass du so ein Gefühl für solche Kochtechniken entwickelst.
2: Philipp, ich bin talentfrei, glaub mal.
1: Sieht gut aus. Hast du schön gemacht, Verena. Wunderbar. Die Pfanne stellen wir jetzt mal ganz kurz hier.
3: Ja. Heißt
1: die kleine, ich will die kleine nehmen.
3: Okay.
1: Und nicht heißstelle, sondern nur so ganz zart, ja. Da haben wir auch schon an. Es geht weiter.
3: Das geht hier zack, zack heute.
1: Es geht hier zack, zack. Oder ich sage immer gern das Rezept, das fließt. Das ist in einem Fluss.
3: Ich dachte, du würdest jetzt gern das Französische.
2: Wir sind aber am Segel.

0: Ja, aber an was für einem?
1: So, Herrn klein wenig trocken machen.
0: Ja, weil jetzt spritzt es doch spritzt, wieder.
1: Ja.
0: Oh, ich gehe aus dem Weg.
1: Da kann nichts passieren.
0: Ja, ja.
1: Kartoffel rein. Gerade so roh.
0: Das mache ich auf jeden Fall zu Hause mal nach. Das ist ja mega ist der schön, gute. Ne? Weil Kinder essen alles gern, was eine besondere Form
2: da
0: hat.
2: Da hast du so Ausstecher.
0: Nee, aber ich habe hier bald Geburtstag.
1: Mir schenke der Verena. Ich glaube, du hast am 30. September hast du Geburtstag.
0: Genau.
1: Stimmt das?
0: Und da werde ich 25.
1: Bitte schön, Verena.
0: Lach nicht, Cliff.
1: Nee, wieso lach? Ich habe gelacht, weil das Wetter so schön ist. Ganz wichtig jetzt, direkt Deckel drauf.
0: Ah.
1: Und wir nutzen jetzt im Prinzip die Feuchtigkeit, die entsteht beim Garen, also nicht zu heiß. Und wir garen das Ganze jetzt für 10 Minuten hier.
0: Aber kriegen wir denn dann Röstaromen?
1: Das kommt in den zweiten 10 Minuten.
0: Aha.
1: Jetzt kommt, wir garen die Pariser Kartoffel. Und nach 10 Minuten nehmen wir den Deckel ab, aber wirklich nur ein Garen, nicht ein Braten.
0: Mhm.
1: Und danach werden sie geröstet, goldgelbfarben.
0: Dann bin ich zufrieden.
1: Wir haben ja eben über so ein bisschen auch Jahreszeiten gesprochen. Wir haben heute den Pfirsich mit den Pfifferlingen, Erbse und Poulade.
0: Ja.
1: Das wird aber auch im Herbst gehen mit Birne und Bohne.
0: Ah.
1: Es ist immer wieder dasselbe so ein bisschen. Oder
2: ja.
1: Kürbis und Orange im Winter.
2: Cliff, und die Birne soll man die auch schon schälen?
1: Nee, die Birne brauchen wir nicht, die ist nur als Beispiel.
2: Das so.
1: Ist,
0: Gott sei Dank.
2: Als Muster.
1: Ja, als Muster.
2: Nochmal Glück gehabt, ne?
1: Da hast du nochmal Glück gehabt. So, jetzt gucken wir mal, wie es aussieht. Ja. 20 Minuten sind vorbei. Wunderbar, hervorragend. Jetzt gießen wir das Ganze ab. Ah, da steht ja schon ein Eimer. Wie praktisch.
2: Da steht wahrscheinlich das ganze Jahr oder Eimer. Ne?
1: Ich habe jetzt auch gar nicht so ganz verrückt abgegossen. Schieb das mal drüber gerade rüber.
0: Ja.
1: Das läuft. Und jetzt kannst du, Verena,
0: ja,
1: das Ganze etwas zerstampfen. Guck mal,
0: gut,
1: was ich hier für dich habe.
0: Krieg ich hin.
1: Richtig schön.
0: Ja, das schaffe ich.
2: Ja, mit Gewalt geht.
1: Mit Gewalt geht das.
0: Machen wir doch noch eine Flüssigkeit dazu, oder?
1: Ja, da mache ich jetzt noch ein klein bisschen Flüssigkeit dabei. So zart reingehen, das müsste auch gehen.
0: So. Ah, das ist Sahne, hm?
1: Das ist Sahne. Milch dabei.
2: Milch.
1: Ich mache jetzt nur zart dabei, weil wir dürfen nicht kalt und heiß so mischen. Schon schwitzt, entstehen Klümpchen. Aber die kriegen wir raus, indem wir das Ganze
0: Was
1: zart...
0: Was ist denn hier deine gewünschte Konsistenz?
1: Richtig, richtig schön
0: Püree.
1: Zerstampfen.
0: Okay.
1: Genau. So, jetzt machen wir hier noch. Die Pfirsiche verwerten wir ja auch. Die mache ich gerade etwas klein. Ist gut, Verena? Kommt gleich
0: ja,
1: noch was dabei.
0: Weiß nicht. Ich will lieber, wenn du ja richtiges Püree willst, dann mache ich lieber
1: ein bisschen... Ich will eigentlich so einen Stamm.
0: Also einen Stamm würde ich sagen, Hammer. Da bin ich.
1: Kommt jetzt der Pfirsich dazu.
2: Das ist der Stamm, Verena.
1: Das wird ein Stamm. Das ist das schön.
2: Kann ein paar Brocken drin bleiben. Ne?
1: Brocken. So, jetzt geht's weiter.
0: Ja.
1: Jetzt habe ich im Michel seine Pfirsichreste. Die habe ich jetzt gerade so auch etwas zerkleinert. Die kommen jetzt auch noch dazu.
2: Verena, willst du probieren?
0: Ja.
1: Und die Kartoffeln sind ja nicht ganz weich. Das ist ja das Gute. Das
0: ist guter Pfirsich.
1: Ja. Jetzt kannst du weiter etwas
0: stampfen.
1: Stampfen. Und dann ziehen wir es auch langsam.

0: ganz so.
1: Soll ich nochmal schrampfen?
2: Nee. Nee, kannst du jetzt nochmal tauschen, die beiden, weil 10 Minuten sind jetzt vorbei. Okay. Jetzt gucken wir, was unser Kartoffelchen machen. Wir tauschen das Stellen, kannst du klein stellen.
1: Also würzen hieß jetzt nur Salz.
2: Ich habe im Moment nur Salz dran.
1: Okay.
2: Und jetzt sind 10 Minuten rum, Gummi.
1: Aha.
2: Wunderbar. Ich mache jetzt trotzdem noch mal klein wenig den Deckel drauf. Mhm. Lass noch ein klein bisschen ziehen. So, jetzt etwas Pfeffer. Jetzt würzen wir das Ganze.
1: Oh, wir malen den Pfeffer jetzt selber.
2: Ja, das machen wir hier gerade mal selbst.
1: Warum?
2: Ach, weil es so schön ist heute.
3: Warum holt ihr ja die Mühle da?
2: Die können wir auch nehmen, aber ich habe jetzt hier ein bisschen Salz dabei.
1: Das ist geschmacklich schon ein bisschen anders, wenn man es ganz.
2: Genau, so, es wird ein klein bisschen feiner manchmal sogar. Und ich habe das Meersalz jetzt auch dazu genommen als Schmirgelpapier. Und so würze ich jetzt mal unseren Stampf klein wenig. Und das ist auch so ein bisschen fermentierter Pfeffer heute hier. Der hat so eine schöne fruchtige Note auch.
1: Soll ich noch ein bisschen stampfen?
2: Guck mal, stampfen wir gerade noch immer drin. So, Verena, perfekt. Das lassen wir jetzt noch ein klein wenig nachziehen, und zwar hinten, am besten auf der Platte. Da holen wir noch mal unser Hühnchen bei. Sehr schön.
1: Das sieht total gut aus.
2: Das sieht gut aus.
3: Ja, sehr gut.
2: Das Ganze machen wir jetzt für 8 Minuten bei 160 Grad in den Ofen, weil die sind nicht so dick, sind eigentlich wunderbar von der Größe. Drauf. Wecker ist gestellt. Jetzt gucken wir einmal, was unsere Kartoffeln machen. Oh. Also sie sind ähnlich wie so ein bisschen, man kennt es aus dem Salat, also Kärcher.
1: Mhm.
2: Aber die Franzosen machen sie halt rund. Ne? Die Pariser
1: machen sie rund.
2: Wir machen es eckig. Jetzt etwas, klein bisschen Öl dabei. Ein schönes, das ist jetzt ein zartes Rapsöl, ein zartes. Ja,
3: zartes,
2: also ein Bio-Rapsöl praktisch nicht so, verträgt nicht so viel Hitze. Wir putzen noch schnell unsere Pilze ein klein wenig.
1: Wir putzen noch schnell unsere Pilze.
2: Und zwar gewaschen haben wir sie schon. Ich gucke nur gerade, dass unten der Sand so ein bisschen weg ist.
3: Die Stürze.
2: Die Stürze, genau, Michel. Schön. Ich mache es auch immer ganz gern so. Also ich habe da auch so eine Technik. Ich hole mir die und die schönen gleich rüber und die nicht so schönen, die lege ich mir hin.
1: Gott, das ist ja wie die Täubchen bei Aschenputtel.
2: Genau so. Guck mal da, und dann gucke ich einmal noch mit dem linken Auge noch mal rüber. Und die, wo jetzt hier, wo ich etwas nachschneiden muss, die hole ich mir dann. So, das geht auch relativ schnell. Also.
1: So heiß ist die Pfanne.
2: So heiß nicht.
3: Ich bin froh, dass die Verena ein bisschen Schäfchen hat, ne?
2: Ja. Ja, warum freut dich das?
3: Wir haben ja unsere Ruhe.
2: Achso, da haben wir
1: auch. Du bist so ein Dummschwätzer.
2: Das siehst du mal, Verena, wie das manchmal so ein bisschen umgelegt wird als im Leben. Ne?
1: Ja.
2: Jetzt kommen wir natürlich zu unseren Pfirsichen. Ab hinein.
1: Ach Gott, die hatte ich ja schon ganz vergessen.
2: Die haben wir schon beinahe vergessen. Unsere
3: und die Erbsen
2: Pfirsichen
3: gar nicht.
2: Mit einem Parisien ausstechen natürlich
1: ja,
2: auch.
1: Ja, ja.
3: Oder die Erbsen denke ich bitte noch.
2: Die Erbsen stimmt, haben wir auch noch im Auge. Die Erbsen, weißt du was, Michel, kannst du gerade, weil ich dran denke, aus dem Wasser holen.
3: Ja.
2: Jetzt mal gerade hier so langsam abschöpfen.
1: Was macht er mit den Eiswürfeln, die noch drin sind?
2: Die Eiswürfel, die werden sich jetzt, denke ich mal, auflösen gleich.
1: Gut.
2: Und dann habe ich auch noch natürlich hier aus dem Saarland auch noch ein paar Shiitake-Pilze dabei.
1: Aus dem Saarland?
2: Ah, ja, aus Saarbrücken, stimmt. Genau. Ja. Ich finde es immer gut, wie ich ja eben erwähnt habe, dass man auch immer eine Alternative hat. Mhm. Also wenn ich jetzt keine Pfifferlinge bekomme, wegen der Jahreszeit, dann kann ich auch einen Champignon nehmen. Oder Shiitake, oder. Steinpilze, Trüffel, alles ist möglich.
3: Wie zupft man die auf?
2: Ist so, weg. Genau so, hast recht. Das ist ein klein bisschen Fifikus-Arbeit.
3: Ja.
2: Ich würde sagen, nicht zu viel.
1: Wie? Ach so, von den Pilzen?
2: Ja, echt? Das langt so für uns drei. Ja, jetzt nehmen wir auch hier schöne Röstaromen.

0: du das hier nicht.
1: Ich unterstütze dich. Deshalb sind wir ja
2: ein Team. Ne?
1: Ein Team. Weißt du was, gib mir mal gerade so von dem Thymian noch ein bisschen oben von den Blüten. Da, guck mal,
0: von den Blüten?
1: Gerade so ein bisschen was mit abschneide. Etwas salzen. Wer jetzt will, wem. Das, da kann man auch ein klein bisschen Zucker dran machen. Wer möchte, dann karamellisiert das auch schön. Jetzt hier. Oh, und der Geruch. Oh, ich stehe hier mittendrin.
0: Ja, das ist wirklich super.
1: Und jetzt hole ich das Hähnchen raus und den Michel.
2: Ich hole den Wein, weil Verena hat Durst.
1: Gut.
0: Ja. Durst und Hunger. Ja. Huch. Oh Gott. Verbrenn dich nicht. Oh.
1: Mm.
0: Wow. Sieht super aus. Brauchst du Teller schon?
1: Oh, Teller, ja, gerne.
2: So, Cliff, in der Zeit präsentiere ich den Wein.
1: Was ist schon für schöner Wein dabei? Heute?
2: Also heute haben wir Pettgen Darm, Perl Zehndorf, Chardonnay. Mhm. Wir haben extra Chardonnay geholt, weil wir auch hier heute mit Pfirsich arbeiten, weil es ist so fruchtig-cremiger Geschmack.
1: Mhm.
2: Und deshalb probieren wir den mal. Ne?
1: Okay, ich rieche mal einfach weiter an. Ich habe jetzt hier so unser Kartoffel-Pfirsich-Stampf, aber heute etwas flüssiger, etwas soßenlastig. Wer möchte, kann das noch.
0: Machen wir jetzt einen Soßenspiegel.
1: Wer möchte, kann das noch flüssiger auch haben, aber ich finde es genau
0: jetzt
1: eigentlich so schön.
0: Das heißt doch Soßenspiegel, oder?
1: Ja, so. Ja, irgendwie schon.
0: Ich wollte mal schauen.
1: So, Michel, mein Guter.
2: Stehen wir gerade mal die
1: Gläser. Ja, Verena, komm, da probieren wir schon mal.
2: Das ist Verena immer ein bisschen weniger wie bei uns.
1: Das ist für mich.
2: Das ist für dich, Cliff.
0: Du musst ja bei Kräften bleiben hier.
1: Verena, Michele.
0: Der schmeckt mir gut.
1: Oh, sehr lecker. Hervorragend. Jetzt hier ein wunderschöner Pariser Kartoffel. Und dann hier das Gemüse verteilen.
0: Oh, ich gucke dir so gern beim Anrichten zu. Und trinke dabei leckeren Wein.
1: Und überall ein Pfirsich rein, so auch hier. Und natürlich etwas Pilze auch noch. Oh, alles schön verteilen. Jetzt schneide ich gerade einfach so quer, etwas quer schneiden. Und ich finde, das sieht auch immer schön aus, wenn man guckt, schön saftig. Und das setzen wir jetzt gerade hier
2: so ein klein wenig, reinbeißen, ne?
1: So klein wenig schön.
0: Ich freue mich auch, dass wir da gleich reinbeißen dürfen.
1: Ja. Noch so ein klein bisschen so geschmolzene Butter.
0: Ach so, die kommt jetzt noch. Ah.
1: Gerade so übers Hühnchen.
0: Ja, das natürlich. Ah.
1: So, da bin ich mal gespannt.
0: Aber wirklich zart.
1: Ich finde die Kombination mit dem Pfirsich,
0: total.
1: Erbse.
0: Und diese Pomparisien sind super.
1: Der Michel hat ja eben gesagt, er isst noch gern ein bisschen, könnte noch ein bisschen Pfeffer hier drüber machen, wenn du mich.
2: Immer.
1: Darf ich dir auch noch ein klein wenig. Ich finde, zu so einem Pfirsich kannst du auch immer so ein klein bisschen Pfeffer. Noch. Pfirsich, Pfeffer.
0: Also die Poulade ist sensationell.
1: Ich bedanke mich bei euch für diese schöne Zusammenarbeit heute am Ostersee.
2: Zum Wohl.
0: Oh, das schmeckt so gut.
1: Michel, aber
2: Wein ist klasse.
0: Wein ist auch klasse. Also, heute ist alles klasse.
1: Dem gibt es nichts mehr hinzuzufügen, Verena, glaube ich. Ich hoffe, Ihnen zu Hause hat es auch viel Spaß gemacht beim Zuschauen. Und bis zum nächsten Mal dann bei unserer Sendung mit Herz am Herd.
0: Tschüss.
1: Ciao.
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0: Was die vergangenen Tage wichtig war, das sehen Sie jetzt. Schönen guten Abend und herzlich willkommen zu unserem Rückblick auf diese Woche. Und die ist für einige in Völklingen mit einem großen Schreck gestartet. Am Montagmorgen ist in Geislautern ein Bus gegen eine Hauswand gekracht. Im Bus waren einige Schulkinder, aber die Folgen haben sich zum Glück in Grenzen gehalten.
1: Gemessen an der Spur der Zerstörung ist der Unfall glimpflich verlaufen. Aufatmen bei den Rettungsdiensten. Ein rund 10 Tonnen schwerer Schulbus rollt die steile Straße am Schulberg in Völklingen-Geislautern hinunter, rammt 5 Autos und kracht in ein Haus.
2: Ich bin aus der Garage gefahren und habe gedacht, was ist das für ein Geräusch? Und habe mich umgedreht und da hat der Bus schon in der Hauswand gehabt.
1: Laut Polizei sind 21 Passagiere im Bus, 16 Jugendliche und 3 Erwachsene. 13 Personen müssen wegen Prellungen und Schnittwunden behandelt werden. Der Bus war offensichtlich führerlos die Straße hinuntergerollt.
3: Zum Zeitpunkt des Anhaltens ging der Fahrer von einem technischen Defekt aus, wollte dieser Sache auf den Grund gehen. In der Folge hat der Bus sich dann eigenständig in Bewegung gesetzt, ist die Straße runtergerollt und es kam zu dem Unfallgeschehen.
1: Im beschädigten Haus befindet sich zum Zeitpunkt des Unfalls niemand. Das ältere Ehepaar, das darin wohnt, ist zurzeit in einer Kur, sagt die Tochter, die von den Ereignissen mitgenommen ist.
4: Als ich es gehört habe, auch dass noch so viele Kinder dann involviert waren, dann ein Loch im Haus, ist vielleicht einsturzgefährdet, das ist für mich ein großer Schock, weil meine Eltern sind halt auch schon älter und für die wäre das dann, ja, Existenzgrundlage hinüber. Ne? Also Gott sei Dank hört sich jetzt so an, als würde sich nicht ganz so schlimm darstellen, als ob man es auf jeden Fall retten könnte.
1: Am Tag danach kommt eine erste Entwarnung der unteren Bauaufsicht. Das Haus sei standsicher.
5: Ein Gutachter wird beauftragt, um so festzustellen, wie wirklich die Schäden sind, ob das Nachwirkungen hat. Aber von der ersten Erkenntnis, die wir jetzt gewonnen haben, durch Stützen, die auch die Feuerwehr eingesetzt hat, ist das Haus stabil.
1: Polizei und Gutachter müssen jetzt klären, warum sich der Bus in Bewegung setzen konnte, ob menschliches oder ein technisches Versagen vorliegt. Dies wird laut Polizei einige Zeit in Anspruch nehmen.
0: Es ist eine gute Nachricht für das Nordsaarland, die gestern verkündet wurde. In Badern soll eine neue Klinik gebaut werden. Im Sommer stand das Projekt noch auf der Kippe. Die Kassenärztliche Vereinigung sollte eigentlich unter anderem mit dem Gesundheitsministerium die Pläne unterschreiben und hat das letztendlich dann doch nicht gemacht. Jetzt soll aber ein neues medizinisches Versorgungszentrum in den Hochwald kommen.
6: Das Krankenhaus Wadern ist längst Geschichte. 2017 wurde es geschlossen und danach abgerissen. Wo es einst stand, wird kein neues Krankenhaus dieser Art entstehen. Aber nach den Plänen des Gesundheitsministeriums und der Knappschaft als Träger soll hier ein sektorenübergreifendes Versorgungsangebot SÜV gebaut werden. Es ist als Anlaufstelle geplant, wo Patienten vorwiegend ambulant behandelt oder weitere Behandlungen in die Wege geleitet werden können.
7: Hier in Wadern haben wir die Chance, mit diesem sektorübergreifenden Zentrum die Stärken einer guten Stationsmedizin, die wichtigen Eckpfeiler von Exzellenzen, von Spitzenmedizin digital aufs Land zu bringen. Gepaart mit Präventionsangeboten und einer Grundversorgung.
8: Sektorenübergreifend bedeutet, nicht der Patient muss entscheiden, ob er in eine Klinik muss, sondern die Behandlung vor Ort entscheidet bei der Diagnosestellung, ob er weiter stationär behandelt werden muss, in ein spezialisiertes Zentrum muss oder ob er quasi austherapiert, nicht genesen, aber behandelt nach Hause geht.
6: Lange war nicht klar, wie die medizinische Versorgung im Nordsaarland organisiert werden sollte. Pläne wurden gefasst und wieder verworfen. Krankenhausträger, die zunächst Interesse zeigten, sprangen ab. Jetzt sei auf Bundesebene eine neue Situation entstanden.
9: Was gefehlt hat, waren die konkreten Rahmenbedingungen. Wie sollen die Kassen die Leistungen in diesen Sektoren übergreifenden Versorgungszentren denn finanzieren? Und jetzt gibt es eine Rahmenvereinbarung zwischen der Deutschen Krankenhausgesellschaft und dem Spitzenverband der Krankenkassen. Und das gibt eine doch gute Planungssicherheit, auch für die Knappschaft als Träger.
6: Das SÜV soll Modellcharakter haben. Mit dem Konzept wollen Ministerium und Träger auch eine zukunftssichere Lösung schaffen, die dem drohenden Ärztemangel in ländlichen Regionen entgegenwirken könne.
10: Ich bin total erleichtert über die Nachricht, dass ein sektorenübergreifendes Versorgungszentrum nach Wadern soll. Denn wir kommen ja von einem weiten Weg. Nach der Schließung 2017 des Krankenhauses in Wadern, 503 Terminen, bin ich erleichtert heute.
6: In das Versorgungsangebot sollen auch die niedergelassenen Arztpraxen eingebunden werden. Bis zum Jahr 2030 soll das SÜV fertig sein. Die Investitionssumme liege zwischen 20 und 27 Millionen Euro.
0: Im Saarland bekommen jedes Jahr etwa 900 Menschen die Diagnose Lungenkrebs. Oft wird der Tumor erst im fortgeschrittenen Stadium erkannt, wenn sich Metastasen gebildet haben und die Überlebenschancen gering sind. Je früher der Krebs also entdeckt wird, desto besser. Und deshalb wollen künftig die Uniklinik Homburg und die Caritas-Klinik Saarbrücken zusammenarbeiten.
11: Visite in der Pneumologie des Caritas-Klinikums. Patienten mit Lungenkrebs werden hier diagnostiziert und behandelt, bekommen zum Beispiel eine Endoskopie oder Chemotherapie. Nur operiert werden können Lungenkrebspatienten hier in Saarbrücken nicht. Sie werden schon jetzt an das Uniklinikum überwiesen. Diese Zusammenarbeit soll ausgeweitet werden. Für diese Patientin hört sich das gut an.
12: Finde ich eine gute Idee, dass die Ärzte zusammenarbeiten. Wir haben sowieso viel zu wenig Ärzte. Es wird immer alles von oben nur gedeckelt. Und die wissen nicht, warum. Ne? Immer sparen, sparen, sparen.

0: auf der falschen Stelle. Und das finde ich ganz schlimm.
1: Rund 130 Patienten werden hier in Saarbrücken jährlich erstmals mit Lungenkrebs diagnostiziert. Seit Mitte des Jahres gibt es in Deutschland für starke Raucher kostenlose Lungenkrebs-Screenings. Die Zahl der Diagnosen könnte also steigen. Ein weiterer Grund für die Kooperation mit dem Uniklinikum.
2: Wir wissen, bei Bronchialkarzinom ist so, dass die Zeit Gold wert ist. Und der Patient, der muss nicht selber vor dem Problem stehen, wenn der mit Bronchialkarzinom diagnostiziert wird, also vor dem Problem, wo lasse ich mich behandeln. Wir sind für die Patienten da, um die Wege klar zu definieren und um die Termine auszumachen, um den Patienten gut vorzubereiten, um das Tumorstadium gut zu definieren, damit der Patient schnell an die Therapie kommt.
1: Das Uniklinikum hat bereits ein zertifiziertes Lungenkrebszentrum. Das heißt, das Krankenhaus bietet bestimmte Therapien an und behandelt eine Mindestanzahl Patienten. Auch am Caritas-Klinikum gibt es die nötigen Therapien, ausgenommen der Thoraxchirurgie. Da die Krankenhäuser hierbei seit vielen Jahren kooperieren, sei der Schritt zu einem gemeinsamen Lungenkrebszentrum nur logisch.
3: Das wollen wir jetzt einfach weiter ausbauen, um viele Schnittstellen noch besser darzustellen, um auch gemeinsame Fallkonferenzen noch öfters machen zu können und es eben auch so zusammen zertifizieren zu können, weil man weiß, je größer die Einheiten sind, die zusammenarbeiten, desto besser ist die Versorgung und desto länger leben auch die Patientinnen und Patienten.
1: Für Lungenkrebserkrankte bedeutet das, sie können dort behandelt werden, wo sie möchten. Und beide Standorte sollen von der Forschung der Universitätsmedizin profitieren. Die Zertifizierung als Lungenkrebszentrum durch die Deutsche Krebsgesellschaft ist für Anfang 2027 geplant.
4: Die Krankenhauslandschaft im Saarland wird weiter umgebaut. Ab Montag ändert sich etwas in Neunkirchen-Kohlhof. Mehr dazu und andere Nachrichten der Woche jetzt kurz und knapp zusammengefasst.
5: Am Montag schließt die allgemeine Notaufnahme im Marienhausklinikum in Neunkirchen-Kohlhof. Grund dafür ist der Umbau zu einer Spezialklinik für Frauen-, Kinder- und Jugendmedizin. Außerdem wird die Abteilung der Inneren Medizin am Neunkircher Kohlhof zum 1. Oktober schließen. Auch in der Chirurgie würden Kapazitäten abgebaut. Bis Ende des Jahres will die Klinik den Umbau abgeschlossen haben. Aktivisten und Politiker haben bei einer Gedenkveranstaltung am ehemaligen Gestapo-Lager Neue Brem in Saarbrücken zu mehr Engagement für Demokratie und Freiheit aufgerufen. Anlass war die Erinnerung an Robert Jakob Gatis. Der polnische Zwangsarbeiter war am 17. September 1943 das erste Todesopfer des Lagers. In Zusammenarbeit mit dem Land ist für Besucher ein Infopavillon geplant. Das Urteil des Saarbrücker Landgerichts gegen einen saarländischen Apotheker wegen Steuerhinterziehung ist rechtskräftig. Der Bundesgerichtshof hat die Revision zurückgewiesen. Der Apotheker muss damit eine 5-jährige Haftstrafe antreten. Er war verurteilt worden, weil er rund 3 Millionen Euro zu wenig an Steuern gezahlt hatte. Zudem hatte er in Luxemburg ein Geflecht von Scheinfirmen aufgebaut.
4: In Wattgassen gibt es schon länger Ärger und Diskussionen rund um den Bürgermeister Sebastian Greiber von der SPD. Jetzt gibt es neue Entwicklungen. Ein Zwischenbericht der Kommunalaufsicht, die die Arbeit von Städten, Gemeinden und Landkreisen überwacht, belastet Greiber massiv. Darin geht es unter anderem um fragwürdige Immobilienkäufe und kommunalrechtliche Verstöße.
6: Die Luft wird dünner für den Bürgermeister von Wattgassen, Sebastian Greiber. Jetzt belastet ihn ein Zwischenbericht der Kommunalaufsicht. Die Behörde hat darin Vorgänge der vergangenen Jahre aufgearbeitet. Im Fokus stehen vor allem die Immobiliengeschäfte, wie der Ankauf des Karl-Koch-Geländes in Wattgassen. Es geht um eine Zwischenfinanzierung über 3,8 Millionen Euro. Aus Sicht der Kommunalaufsicht ist die aus zwei Gründen problematisch. Erstens sei der Gemeinderat bei der Kreditaufnahme nicht ausreichend beteiligt worden. Und zweitens habe sich die Gemeinde in einer vorläufigen Haushaltsführung befunden, hätte keine weiteren Kredite aufnehmen dürfen.
7: Das ist ja jetzt nicht mehr nur noch ein kleiner, niedlicher Dorfskandal, sondern das ist jetzt inzwischen ein handfester Skandal. Also da geht es ja auch nicht mehr um irgendwie kleine Verstöße wie Dienstreisen mit Fahrzeugen oder irgendwie um Mietverträge, sondern es geht ja wirklich um richtig viel Geld, um Insolvenz der GmbH. Also inzwischen ist das um ganz viele kommunalrechtliche Vergehen, da ist ja alles dabei.
6: Nicht weniger problematisch die Verstöße, die im Bericht rund um die private Nutzung von Dienstfahrzeugen festgestellt werden. Laut Behörde habe Greiber nur den ersten Dienstwagen privat nutzen dürfen, für spätere habe

0: das so nicht mehr gegolten. Das Vertrauen zwischen großen Teilen des Gemeinderates und dem Bürgermeister ist inzwischen zerstört.
1: Ich glaube, hier hilft nur noch eins, einen scharfen Cut zu machen. Ich habe bei der Sitzung, als es um die Abwahl ging, zum Bürgermeister gesagt, er kann es nicht. Das war mein Schlagwort. Und ich kann nur sagen, alles, was ich jetzt sehe, was jetzt offenkundig und per Daten belegt ist, ist so, er hat vieles falsch gemacht. Und er kann es nicht. Und er ist eigentlich für die Gemeinde Wattkasten nicht mehr tragbar.
0: Beide Fraktionen wollen auch prüfen, ob sie eine Schadensersatzforderung gegen Greiber stellen. Der Bericht kommt zum Schluss, dass das möglich sei. Zu den erhobenen Vorwürfen und dem laufenden Verfahren will sich Greiber öffentlich nicht äußern. Eine Stellungnahme erfolge ausschließlich gegenüber der zuständigen Staatsanwaltschaft. Vor allem die Fraktionen wollen, dass Greiber sein Amt niederlegt. Jetzt kommt es auch darauf an, wie sich die SPD-Fraktion verhält.
2: Sie hat bislang den Standpunkt vertreten, solange die Vorwürfe gegen Bürgermeister Greiber nur von anderen Fraktionen kommen, sieht sie keinen Grund zu handeln. Jetzt haben die Vorgänge in Wattkasten aber eine neue Dimension erreicht. Eine neutrale Stelle, die Kommunalaufsicht, sieht konkrete Verstöße des Bürgermeisters. Wenn die SPD-Fraktion ihre Worte ernst nimmt, müsste sie jetzt handeln.
0: Dazu teilt sie schriftlich mit: Nachdem eine mögliche Schadensersatzpflicht des Bürgermeisters gegenüber der Gemeinde juristisch geprüft und bewertet wurde und ein Ergebnis vorliegt, werden wir in der SPD-Fraktion über ein Abwahlverfahren erneut beraten und unsere bisherige Position auf dieser Grundlage neu bewerten. Die nächsten Wochen werden zeigen, wie ernst es die Fraktionen meinen und wie groß der Druck auf Bürgermeister Greiber wird.
3: Im Sommer 2022 wurde das Aus für die ehemalige V&B Fliesenfabrik in Merzig bekannt. Seitdem steht die Frage im Raum, wie es mit dem riesigen Gelände weitergeht. Es gehört immer noch dem Mettlacher Keramikkonzern Villeroy und Boch. Bislang liegt das Areal weitgehend brach. Das soll sich aber in Zukunft ändern. Konzern Stadt und Land haben gestern eine gemeinsame Erklärung unterschrieben. Sie wollen das Gebiet wiederbeleben.
4: Fast schon idyllisch sieht es auf Teilen des alten V&B-Geländes aus. Am Stadtrand von Merzig gelegen, vegetiert es seit Jahren vor sich hin. 24 Hektar ungenutztes Gebiet in bester Lage. Das wollen Stadt und Land nun ändern. Gemeinsam mit dem Mettlacher Keramikkonzern Villeroy und Boch haben sie eine Erklärung unterzeichnet.
5: Wir entwickeln dort einen kleinen Stadtteil und dort soll es halt neben der Möglichkeit, dass dort Gewerbe entsteht und Arbeitsplätze, auch möglich sein zu leben und auch ja, seine Freizeit zu verbringen. Deshalb planen wir neben dem gewerblichen Aspekt auch Wohnraum zu schaffen und gleichzeitig dort mit viel Grünraum und Grünflächen entsprechend zu arbeiten.
4: Im ersten Schritt ist Villeroy und Boch für den Rückbau und die Entsorgung von Altlasten zuständig. Auch werde das Gelände noch auf Kontamination durch die frühere Industrieproduktion untersucht. Dann wollen Stadt und Land entscheiden, ob sie das Grundstück kaufen.
6: Wir werden jetzt als Stadt und Land gemeinsam erstmal 600.000 Euro investieren in die notwendigen Gutachten, die notwendig sind, um uns die Erkenntnisse zu erarbeiten, wie und in welcher Art und Weise genau dieses sehr komplexe Vorhaben in die Umsetzung gebracht werden kann. Der Seffersbach muss freigelegt werden, soll freigelegt werden. Es ist eine Reihe Gutachten zu machen, um zu sehen, welche Nutzungen auch im Hinblick auf die Lärmverträglichkeit der Umgebung gewerblich dort möglich sind. Am Ende steht dann ein Nutzungskonzept.
4: Das Vorhaben steht noch am Anfang. Bis ein neuer Stadtteil entstehen könnte, dürfte noch viel Zeit vergehen, schätzen die Beteiligten. Der Merziger Oberbürgermeister Hofeld geht davon aus, dass man damit auch in 10 Jahren noch nicht fertig sein wird.
3: HIPS, das steht für Helmholtz-Institut für pharmazeutische Forschung Saarland. Dort wird etwa an neuen Wirkstoffen aus Bakterien und Pilzen geforscht oder daran, wie Medikamente im Körper genau dorthin kommen, wo sie wirken sollen. Immer mehr Mitarbeitende sind am HIPS beschäftigt und deshalb wurde und wird das Institut erweitert. Im Frühjahr ist ein erstes Gebäude fertig geworden und gerade laufen die Arbeiten für ein zweites. Diese Woche war offizielle Eröffnung und Grundsteinlegung.
7: Eröffnung des neuen Forschungsgebäudes am Institut für pharmazeutische Forschung Saarland, dem HIPS. Sehr rasch, in nur 22 Monaten, wurde das 6-stöckige Gebäude am Gelände der Universität errichtet und die Baukosten nur leicht überschritten. In den Laboren entwickelt nun Tobias Gulder zusammen mit seiner Frau Wirkstoffe für neue Medikamente wie Antibiotika. Das HIPS werde immer bedeutender.
8: Das merken wir an der Bewerbung.

0: Bewerbung von vielen internationalen Doktoranden, Postdocs und auch erfahreneren Wissenschaftlern. Wichtig ist dabei aber, sozusagen immer mit dem Zahn der Zeit zu gehen, aktuelle Infrastruktur zu haben, ausreichend Flächen, modernstes Instrumentarium.
1: Am Helmholtz-Institut sorgte für gute Laune auch die Grundsteinlegung für ein weiteres Laborgebäude. In 3 Jahren soll es fertig sein. Geplant ist, dass dann mehr als 300 Forscher am HIPS arbeiten. Gesamte Investitionssumme knapp 90 Millionen Euro.
2: Kein Wachstum ist Stillstand, aber man muss es halt auch finanzieren. Ich glaube nicht, dass das Thema ausgereizt ist, weil es einfach zu bedeutsam ist. Aber das liegt an uns, darauf aufmerksam zu machen und auch die notwendige Förderung dafür zu kriegen. Es gibt sicher gute Gründe, in den Antiinfektiva- und Antibiotika-Bereich weiter zu investieren.
1: An der Uni finden viele Modernisierungsarbeiten statt. Das neue Seminar- und Hörsaalgebäude soll im Oktober öffnen. Am Montag will Universitätspräsident Ludger Santen das neue Zentrum für Biophysik vorstellen. Investitionen seien ein Vorteil auch im Werben um internationale Studenten und Wissenschaftler.
3: Tatsächlich ist es so, dass wir in den letzten Jahren einiges gegen den Sanierungsstau hier auf dem Campus gemacht haben. Das beste Beispiel ist nebenan ein Bürogebäude, wo es einen Schwelbrand gab, was abgängig war und dann halt eben komplett saniert werden musste. Hier stehe ich vor dem Hörsaal- und Seminargebäude und das ist tatsächlich, kommt zur rechten Zeit, muss man sagen. Wir haben hier sehr viel Fläche. Und wie Sie vielleicht mitbekommen haben, gibt es auch die KI-Revolution in der Lehre.
1: Auch für das CISPA-Gebäude ist nach dem Wegzug des Instituts eine Regelung gefunden. Verwaltungsabteilungen aus angemieteten Räumen sollen hinziehen. Am Helmholtz-Institut HIPS wird unterdessen an der Vision vom Pharmaland Saar gearbeitet.
4: Und jetzt haben wir noch mal Meldungen der Woche. Kurz und kompakt zusammengefasst in unserem Nachrichtenüberblick.
5: Ein mutmaßlich illegales Autorennen hat am Sonntag auf der A8 bei Merzig zu einem schweren Unfall geführt. Ein Mercedes kollidierte dabei mit 2 unbeteiligten Fahrzeugen. Außerdem an dem Rennen beteiligt sollen ein Porsche und ein Lamborghini gewesen sein. Die Personalien der Fahrer konnten festgestellt werden. 2 Menschen wurden bei dem Unfall leicht verletzt. Die Staatsanwaltschaft ermittelt. Vor dem Landgericht Saarbrücken hat der Prozess gegen eine Betrügerbande begonnen. Die 5 Angeklagten sollen knapp 17.000 Geldanleger mit einem Schneeballsystem um gut 15 Millionen Euro geprellt haben. Opfern seien Beteiligungen an einer Goldmine oder virtuellen Kunstwerken versprochen worden. Einen Großteil der Einnahmen hätten die Angeklagten für einen luxuriösen Lebensstil verwendet. In Mettlach ist die neue Kita Montclair eröffnet worden. Nach 1,5 Jahren Bauzeit bietet sie Platz für insgesamt 133 Kinder. Damit entstehen 49 zusätzliche Betreuungsplätze. Nach Angaben der Gemeinde ist es die erste nachhaltig gebaute Kita im Saarland. Sie wird mit Erdwärme beheizt und mit Solarstrom versorgt. Im Vorfeld hatte es Streit um den Namen der Kita gegeben.
4: Instagram, TikTok oder Snapchat gehören für viele junge Menschen zum Alltag. Aber Social Media kann auch süchtig machen und Hass und Hetze verbreiten. Die EU-Kommission hat jetzt angekündigt, Kinder und Jugendliche besser zu schützen. So sollen etwa soziale Netzwerke für unter 13-Jährige verboten werden und zwischen 13 und 15 nur eingeschränkt nutzbar sein. Wir haben gefragt, wie die Pläne im Saarland aufgenommen werden.
6: Endloses Scrollen, Nachrichten von Fremden, Mobbing und Fehlinformationen. Funktionen wie etwa ein öffentliches Profil oder Push-Nachrichten zur Schlafenszeit sollen nun für alle Minderjährigen eingeschränkt werden. Die ehemalige Bundestagsabgeordnete Nadine Schön ist Teil der Expertenkommission, die das Bundesbildungsministerium zum Umgang mit sozialen Medien berät. Sie begrüßt, dass die EU nun gegen die großen Konzerne vorgehen will.
7: Unsere Expertenkommission hat ganz klar gezeigt, dass es massive Entwicklungen, Fehlentwicklungen gibt durch den starken Social-Media-Konsum von Kindern und Jugendlichen und dass Kinder und Jugendliche sich selbst wünschen, dass es mehr Unterstützung, mehr Einschränkungen gibt. Und deshalb ist der Vorstoß der EU-Kommission, regulativ, altersgestuft reinzugehen, genau der richtige.
6: Dass die sozialen Netzwerke Gefahren mit sich bringen, ist auch der Landesschülervertretung im Saarland bekannt. Doch jungen Menschen bis zum 13. Lebensjahr Instagram und Co. zu verbieten, lehnen sie ab.
8: wir als Landesschülervertretung kritisieren, dass ein kollektives Verbot nicht die richtige Maßnahme ist. Wir sollten fachübergreifenden Unterricht in der Schule anbieten. Das heißt kein eigenes Fach, sondern in jedem Fach lernt man ein bisschen etwas über den sinnvollen Umgang mit den sozialen Medien.
6: Bundesbildungsministerin Prien hat für Oktober Eckpunkte für eine deutsche Übergangslösung angekündigt, die unter anderem, wie von der Landesschülervertretung gefordert, Kompetenzen vermitteln soll.
7: Die Bundesregierung wird, basierend auf den Vorschlägen unserer Expertenkommission, ein Direktprogramm auf den Weg bringen, was nicht nur regulatorische Maßnahmen umfasst, sondern auch das Thema Befähigung und Teilhabe mit in den Blick nimmt. Denn das eine geht nicht ohne das andere.
6: Bis die angekündigten EU-Regelungen umgesetzt werden, kann es noch dauern. So will man zum Beispiel für die Alterskontrolle eine spezielle EU-App nutzen, die noch in Entwicklung sei.
4: In einer Demokratie sollten möglichst viele mitmischen und mitdiskutieren. Und darum geht es diese Woche bei einer Initiative, für die sich verschiedene Medien zusammengeschlossen haben. Demokratie braucht viele Stimmen, heißt sie. Und auch in der ARD hat sich in den vergangenen Tagen vieles um Themen wie Medienkompetenz, unabhängiger Journalismus, Politik, Mitbestimmung und Macht gedreht. Aber was genau bedeutet eigentlich Demokratie? Verstehen wir da alle das Gleiche drunter? Und wie steht's um die Demokratie? Wir haben im Saarland Antworten gesucht.
9: Der Bundestag, das Herz der deutschen Demokratie, zu Gast im St. Ingberter Rathaus. Auf Schautafeln lässt sich die Geschichte des Parlaments nachverfolgen und auch seine Funktionsweise. Aus Sicht des saarländischen Bundestagsabgeordneten Esra Limbacher erlebt das Demokratieverständnis derzeit einen Wandel.
10: Ich glaube, dass viele Leute viel stärker mitreden wollen derzeit. Und ich habe es ehrlicherweise in all den Jahren, in denen ich Bundestagsabgeordneter seit 2021 war, noch nie so stark erlebt, dass so viele Menschen mich kontaktiert haben und sagen, wir wollen jetzt mitsprechen und wir wollen mitreden, wir wollen mitentscheiden. Und das ist doch eigentlich eine tolle Entwicklung. Und mit den Menschen will ich ins Gespräch kommen und gemeinsam zu zeigen, diese Demokratie ist stark.
9: Gleichzeitig sehen viele Menschen die Demokratie in Gefahr. Auch weil als rechtsextremistisch eingestufte Parteien Wahlen gewinnen. Bürger auf der Straße gefragt haben zum Begriff Demokratie ganz unterschiedliche Assoziationen.
11: Als erstes denke ich, dass jeder hat sein selber Recht. Und dass man keine Unterschiede machen soll.
12: Die Freiheit, seine politische Meinung zu bilden, ohne Repressalien. Ja, in diesem Land auch frei zu leben.
13: Ich glaube, das ist so ein krasses Thema, da könnte man jetzt ein Buchmoment drüber schreiben.
9: Das Adolf-Bender-Zentrum in St. Wendel setzt sich seit mehr als 40 Jahren für Demokratiebildung ein. Der Geschäftsführer erklärt, jahrzehntelang hätten Menschen Demokratie mit steigendem Wohlstand gleichgesetzt. Das sorge in Krisenzeiten für Enttäuschung und könne Populisten in die Hände spielen. Gleichzeitig sei nicht alles, was eine Mehrheit befürworte, demokratisch.
14: Alexis de Tocqueville, ein französischer Philosoph, der die frühe amerikanische Demokratie besucht hat, sprach von der Gefahr einer Diktatur der Mehrheit. Und das ist eine Sache, die, sag ich mal, die liberale Demokratie in ihren Grundformen, das Grundgesetz hat es ja mit Artikel 1 bis 19 ganz klar auch fokussiert. Demokratie ist nicht nur die Mehrheit entscheidet, sondern sie muss auf der Grundlage der Würde des Menschen, eines jeden einzelnen Menschen, dann auch Gesellschaft gestalten.
9: Der Demokratiebegriff, er ist schwer zu fassen und gleich mehrere Bücher ließen sich damit füllen. Da wundert es nicht, dass auch die Saarländerinnen und Saarländer unterschiedlich auf das Thema blicken. Am Ende kann jeder zu einer funktionierenden Demokratie beitragen, auch ohne selbst im Bundestag zu sitzen.
4: Er wurde zum 20. Jubiläum des Élysée-Vertrags ins Leben gerufen. Der Deutsch-Französische Journalistenpreis, kurz DFJP. Das ist jetzt 43 Jahre her und mittlerweile zählt er zu den wichtigsten Medienpreisen in Europa. Federführer des DFJP ist der Saarländische Rundfunk. Und am Mittwoch war es wieder soweit. Die Auszeichnungen wurden in Paris verliehen. Wer einen Preis mit nach Hause nehmen durfte, das sehen Sie jetzt. Und danach sehen wir uns gleich wieder beim aktuellen Bericht.
15: Am Quai d'Orsay, unweit des Eiffelturms, fand dieses Jahr die Preisverleihung in Paris statt. Der Außenminister stellte seine Räumlichkeiten zur Verfügung. Für ihre Kooperation in Krisenzeiten erhielten die Notenbanker beider Länder, François Villeroy de Gallo und Joachim Nagel, den großen deutsch-französischen Medienpreis.
16: Wir waren nicht immer einig, aber wir haben wirklich Zeit verbracht, um Vertrauen zu schaffen. Und wir haben wirklich die gleichen europäischen Gedanken. Und das war für uns höchst wichtig in diesen schwierigen Zeiten.
3: Es geht um die deutsch-französische Freundschaft, was ich gemeinsam mit meinem Freund François Villeray de Gallo erreicht habe, dass wir die Themen Deutschland, Frankreich, Frankreich, Deutschland und die europäischen Themen wieder in den Vordergrund gerückt haben.
15: Nicht nur erfahrene Banker wurden ausgezeichnet, viel Beachtung bekam der Nachwuchspreis. Erik Latzer wurde für seinen Artikel Braunes Pflaster geehrt. Das südfranzösische Béziers ist beschaulich. 2023 zählt die Stadt aber 1700 Hundehaufen. Der parteilose rechtsextreme Bürgermeister führt eine DNA-Pflicht für Hunde ein. Mit Stäbchen und Dienstwaffe sichert die Polizei genetisches Material, verhängt Bußgelder. Auch als ein Gericht die DNA-Regel kippt, interessiert das den Bürgermeister nicht.
17: Das Ganze ist deshalb so gefährlich, weil da ein rechtsextremer Bürgermeister regiert, der versucht, den Rechtsstaat eigentlich zu untergraben. Der testet durch solche Maßnahmen, wie stabil letztlich der Rechtsstaat ist.
15: Angesichts angespannter Zeiten ist der Preis diesmal politisch wie nie. Julia Borutta deckt für Deutschlandfunk und WDR auf, wie mächtige rechtspopulistische Medienunternehmer in Frankreich die Meinungsmacht übernommen haben und erhält den Preis in der Kategorie Newsformate.
18: Der bekannteste und größte Medienunternehmer ist Vincent Bolloré in Frankreich, der tatsächlich eigentlich mal sein Geld gemacht hat mit Logistikunternehmen, mit Häfen und so weiter in Afrika. Und er hat vor 10 Jahren sozusagen seinen Kreuzzug angetreten als extrem rechter Denker und hat gesagt, ich versuche jetzt in Medien zu machen und konnte die aufkaufen, weil das Medienrecht in Frankreich das nicht verhindert. Und so hat er mittlerweile ein Imperium.
15: Der SR wurde nominiert für den neuen Wissenschaftspreis, gewonnen hat ihn aber Christoph Peters für MDR Arte mit dem Beitrag über Plastik im Meer.
19: Eine außergewöhnliche Expedition auf dem Mittelmeer, vor der Küste Roms. Die drei Meeresbiologen entdecken gerade eine neue Welt. Eine neue Welt auf Plastikmüll, den sie im Meer finden. Ist der Plastikmüll im Meer eine schwimmende Brutstätte für Keime?
15: Im Palais Beauharnais wurde anschließend noch gefeiert, mit dabei die Preisträger der Kategorie Investigation. Der Rechercheverbund von NDR, WDR und Süddeutscher Zeitung wurde ausgezeichnet für einen Film über russische Strategien zum Schutz von Atomwaffen in der Barentssee.

0: Der aktuelle Bericht am Samstag. Schönen guten Abend. Mit Tankrabatt und Spritpreisdeckel will die Bundesregierung gegen hohe Kraftstoffpreise vorgehen. Bis es soweit ist, ist Tanken nach wie vor teuer. Und auch deshalb ist es eine gute Idee, das Auto öfter mal stehen zu lassen. Das finden die Veranstalter von Critical Mass und dem Parking Day. Heute haben sie in Saarbrücken ein Zeichen gesetzt für eine fahrradfreundlichere und lebenswerte Stadt. Moritz Grenner war dabei.
1: Die letzten Vorbereitungen vor der Demo. Die rund 100 Teilnehmenden wollen für bessere Radwege und kindgerechtere Verkehrspolitik demonstrieren. Deshalb sind auch viele Kinder und Jugendliche dabei. Sie wollen ein Zeichen setzen für Straßen, auf denen sich auch die Jüngsten selbstständig und sicher bewegen können.
2: Wir möchten, dass Kinder den Platz in der Stadt bekommen, den sie brauchen, um sich frei zu bewegen, mit einem Fahrrad oder auch zu Fuß. Dass Städte so geplant werden, dass es robust ist gegenüber Fehlverhalten. Dass ein Kind, wenn es mal einen Fehler macht, nicht gleich in ein großes in eine gefährliche Situation kommt, in der es eventuell verletzt wird oder schlimmer ist.
1: Knapp 6,5 Kilometer geht es durch die Saarbrücker Innenstadt beim Critical Mass. Der Name ist abgeleitet von der Demoform Critical Mass. Bei der wollen weltweit tausende Fahrradfahrerinnen und Fahrer auf sich aufmerksam machen. Hier in Saarbrücken nur abgewandelt als Critical, wegen der Kinder und Jugendlichen.
3: Heute ist besonders wichtig, da es um die Kinder geht, also unsere Zukunft. Und gerade Kinder noch nicht so das Gespür für den Straßenverkehr haben und die nochmal besonderen Schutz brauchen. Und wir die Verantwortung haben, diesen Schutz sicherzustellen.
4: Weil es gibt ja jetzt nicht überall Fahrradwege dann. Das ist dann schon nicht so geil, wenn man auf der Straße fahren muss.
1: Das Ende der Demo auf Rädern ist beim Parking Day, der gleichzeitig stattfindet. Bei dem weltweiten Aktionstag werden bestimmte Parkplätze in der Innenstadt umgenutzt.

0: für Kunst, Pflanzen oder auch Lesungen, also alles außer Autos. Kitticle Mars und Parking Day wollen gemeinsam zeigen, wie für sie eine fahrradfreundlichere und lebenswertere Stadt aussehen kann.
1: Bei einem Unfall auf der A6 sind am Morgen 6 Menschen verletzt worden. Laut Polizei kam es zuvor in Rheinland-Pfalz zu einer Verfolgungsfahrt. Der Flüchtige sei schließlich in Höhe Vechingen auf ein Polizeiauto aufgefahren. Dabei seien sowohl die 3 Insassen des Fluchtfahrzeugs als auch 3 Beamte verletzt worden. Die A6 Richtung Saarbrücken war mehrere Stunden voll gesperrt. Wegen einer Drohnensichtung ist der Betrieb am Luxemburger Flughafen gestern zeitweise eingestellt worden. 17 Flüge mussten umgeleitet werden. Der Luxemburger Premierminister Frieden sagte, dass die Regierung die Vorfälle ernst nehme. Die Herkunft der Drohne sei noch unklar. Am ersten Samstag im Oktober verwandelt sich die Merziger Innenstadt in eine Viehzmeile, bei der es viel zu essen und natürlich Viehz zu trinken gibt. Den traditionellen Obstwein, den die UNESCO als immaterielles Weltkulturerbe anerkannt hat. Repräsentiert wird der Viehz dort und auch auf vielen anderen Festen in der Region von einer Viehzkönigin und 2 Prinzessinnen. Heute wurden sie gekrönt und Herbert Mangold war dabei.
2: Es ist der erste große Termin für die 3 jungen Frauen in Merzig. Sie sind das neue königliche Trio und werden ein Jahr lang die Viehzbotschafterinnen sein. Der Bürgermeister krönt als erstes Julina Schulz zur Viehzkönigin für die Regentschaft 2026-27. Ihr zur Seite stehen die Prinzessinnen Hanna Scholtes und Jana Lorenz. Für sie ist Viehz ein Teil ihres Lebens. Die Polizistin Lorenz hat die angehende Lehrerin eingeladen, gemeinsam Äpfel zu ernten. Schon als Kind hat sie mit ihrem Großvater auf der Streuobstwiese gearbeitet.
3: Ich mache es jetzt auch noch mit meinen Eltern. Jedes Jahr im September pflücken wir die Äpfel von unseren Grundstücken, ja, und holen uns dafür dann Apfelsaft oder Viehz.
2: Doch nicht nur für Jana Lorenz ist der Viehz eine Familientradition. Auch Hanna Scholtes ist familiär mit dem Viehz verbunden.
4: Meine Cousine war schon mal Viehzprinzessin und auch Viehzkönigin. Die Frau von meinem Vetter ebenfalls. Und als kleines Kind schaut man ja zu den Familienmitgliedern schon auf. Und seitdem bin ich eigentlich hin und weg von diesem Amt.
2: So sind die beiden Prinzessinnen nicht nur die königlichen Hoheiten, sondern auch Fachfrauen in Sachen Äpfel und Viehz. Ein Jahr lang werden die beiden Prinzessinnen 30 bis 40 Mal als königliche Vertretung offizielle Termine wahrnehmen und die frisch gekrönte Viehzkönigin unterstützen. Für Julina Schulz ist dieser Dienst kein Neuland. Sie war schon im vergangenen Jahr Prinzessin. Mit der Krönung ist sie weiterhin Teil der Viehzkultur, die auch schon Teil ihrer Kindheit war.
5: Ja, also das ist ja in Merzig schon eine Tradition und meine Mutter hat das dann auch sehr gepflegt, dass wir da auch dann jedes Jahr hingegangen sind. Und dann haben wir da natürlich auch den ein oder anderen Viehz immer zusammen getrunken.
6: Prost!
2: Nach der Krönung wird das königliche Dreigestirn Anfang Oktober seinen großen Auftritt haben beim diesjährigen Viehzfest.
1: Wir machen jetzt weiter mit dem Sport und den hat Tom Klose.
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8: Auch von mir guten Abend. Zum Abschluss der englischen Woche hatte der 1. FC Saarbrücken in der 3. Liga heute Aufsteiger Groß Asbach zu Gast. Nach der Niederlage gegen Ingolstadt und dem Remis in Münster sollte aus blau-schwarzer Sicht endlich wieder ein Sieg her. Frank Grundhefer weiß, ob es geklappt hat.
9: Der FCS startet mit Kühlwetter und Fahner. Für Rizzuto und Brünker nach 2 Heimspielpleiten sollen die Fans heute wieder verwöhnt werden. Die Gäste mit dem Ex-Saarbrücker Fabian Eisele, der Liga-Neuling schon seit 3 Spielen ungeschlagen. 3. Minute, 1. Chance FCS. Wut prüft Gästekeeper Reule. Groß Asbach hat erst 7 Gegentreffer zugelassen und heute nur 34 Fans mitgebracht. Offensiv, dann aber mit der Möglichkeit auf die Führung. Da ist der ehemalige Saarbrücker Fabian Eisele. FC-Coach Janikis sieht dann erst kurz vor der Pause wieder eine Aktion seines Teams. Aber Owusu verzieht knapp nach 45 Minuten 0-0. Reaktion FCS, Doppelwechsel, Multaub und Kamara kommen, 47. Minute und wieder Eisele. Das Aluminium rettet Bignetti, der die Flanke unterschätzt, nicht klären kann. Eisele dann im Pech. Und die Gäste bleiben dran. Fehler Staff. Und dann Pollex mit dem 0:1, 51. Minute. Dämpfer für Blau-Schwarz, übler

0: Schnitzer des Youngsters Alexander Staff, Niklas Pollex, nutzt diesen eiskalt aus. Sollte Groß Asbach hier gewinnen, würde Saarbrücken sogar in der Tabelle überholen. Die Gastgeber jetzt mächtig gefordert. 65. Minute, Sontheimer mit Brünker. Wieder Sontheimer und der verdiente Ausgleich. Erster Saisontreffer von Patrick Sontheimer. Der FC zurück im Spiel. Ball noch abgefälscht, Saarbrücken ist das gleich. Das Team drängt dann vehement auf den Siegtreffer. Aber Groß Asbach wehrt sich nach Kräften. Es läuft schließlich die siebte und letzte Minute der Nachspielzeit und die letzte Aktion des Spiels. Brünker. Und dann schießt Wut den FC doch noch zum Sieg. Dramatischer geht kaum. Schon der vierte Saisontreffer von Innenverteidiger Simon Wut. Und welch ein wichtiger Sieg für Blau-Schwarz heute. Die Mannschaft erarbeitet sich doch noch ein versöhnliches Ende der englischen Woche.
1: Ich muss noch zurückgucken, wie ich das reingeschossen habe. Das ist so ein Instinktreflex, aber ich bin sehr glücklich heute.
2: Nach dem Rückstand am Ende der englischen Woche ist auch eine Qualität, die die Mannschaft auch dann, die unsere Mannschaft mittlerweile auch hat. Und das ist auch ein Prozess, ein Entwicklungsschritt weiter in unserem Weg. Und deswegen freut es mich für Sie.
0: Dann doch mit immerhin 4 Punkten geht der erste FC Saarbrücken aus dieser englischen Woche. Verabschiedet sich jetzt in die Länderspielpause. Am 10. Oktober dann das nächste Spiel bei Fortuna Köln.
3: Am 7. Spieltag der 3. Liga spielten dazu gestern schon Verl gegen Würzburg 2:1 und heute dann neben den Saarbrückern Aachen-Düsseldorf 1:0, Viktoria Köln-Ingolstadt 3:0, die zweite Mannschaft des VfB gegen Regensburg 3:3 und Hoffenheim 2 besiegt Aufsteiger Meppen knapp mit 1:0. Schauen wir auf die Tabelle. Die Viktoria schubst Duisburg vom Thron, die beiden tauschen Platz 1 und 2. Dahinter jetzt von Rang 6 hoch auf 3, der erste FC Saarbrücken nur noch 2 Punkte hinter der Spitze. Zumindest bis morgen gespielt wird, das wird die Konstellation auf jeden Fall noch ändern. Von Platz 3 bis runter auf den 10. sind es aktuell nämlich nur 3 Punkte Abstand. In der Regionalliga Südwest stand der 8. Spieltag an. Gestern schon das Topspiel zwischen Trier und Offenbach. Die Kickers mit einem Ausrufezeichen festigten mit einem 3:1-Sieg die Tabellenführung. Für Homburg hieß das gegen den Verfolger aus Hessen-Kassel heute nachziehen. Und klar, dafür mussten Tore her.
4: Das soll unter anderem Kuchinja wieder vollbringen. Im letzten Spiel getroffen und jetzt zu Hause die Fans glücklich machen. Joachims mit dem Ballgewinn auf eben Emir Kuchinja. 15 Minuten dauert es bis zum ersten Abschluss. Eine Anfangsphase mit vielen Fehlern auf beiden Seiten. 39 Minuten lang kein einziger Schuss des FCH auf das gegnerische Tor. Und dann ein Abwehrfehler und Serkan Serrarea zum 1:0 für die Gäste aus dem Nichts. Bis dahin war es ein sehr müder Kick. Aber auch schlecht verteidigt von Homburg. Eine Einladung für Kassel. Das ist dann so etwas wie das Hallowach kurz vor der Halbzeit. Grün-Weiß gut im Gegenpressing. Und dann kommt El Helve an den Ball. Gut gespielt. Und in der Mitte Julian Günterschmidt. 42. Minute 1:1. Aus einem klassischen 0:0 zur Pause wird dann noch ein 1:1. Richtig ansehnlich war das aber nur selten. In Halbzeit 2 drängt Homburg dann immer wieder nach vorne, wirkt besser im Aufbau und mit mehr Struktur und nach Ballgewinn El Helvi. Tor zum 2:1. 57 Minuten sind da gespielt und die Gastgeber führen zum ersten Mal. Homburg hat noch ein, zwei kleine Chancen, aber für beide Seiten ist bis zur Nachspielzeit nichts mehr Zwingendes dabei. Kassel kommt nochmal mit langen Bällen. Und in der Mitte Cemal Sezer mit der Brust. Schon wieder schwach verteidigt. Homburg gibt den Sieg in letzter Sekunde noch aus der Hand. Und die Gefühle in Grün-Weiß danach sichtbar.
5: Alles lief gut, bis auf diese beschissene 90. plus 4. Gefühlt die letzte Aktion. Das ist unglaublich, darf

0: dritten Spiel in Folge ungeschlagen. Die SV Elversberg spielt ja dann morgen Nachmittag erst ab 17.30 Uhr auswärts in der Bundesliga bei Mitaufsteiger Schalke. Nach einer Trainingswoche, in der nicht nur das Spiel gegen die Bayern noch mal Thema war, weiß SVE-Trainer Vincent Wagner.
1: Gilt natürlich viel zu verarbeiten, muss man einfach sagen. Sowohl Bundesliga-Start, auch die ganzen Nationominierungen, die jetzt kommen, Spiel gegen FC Bayern. Wie gesagt, gibt viel zu verarbeiten. Jetzt geht es darum, einen guten, würdigen Abschluss des ersten Blocks zu finden, aus einem sehr, sehr guten Start einen außergewöhnlichen Start zu machen. Es wartet die höchstmögliche Hürde. Ne? Letztes Jahr zweimal gegen Schalke gespielt, zweimal keinen Punkt geholt.
0: Die Highlights sehen Sie dann in der Sportarena hier im SR-Fernsehen morgen Abend 22.20 Uhr. So viel Sportliches für den Moment.
2: Danke, Tom. Ja, und jetzt gibt es noch die Wetteraussichten von Katja Hackmann. Mal gucken, ob morgen vielleicht ein schöner Sonntagsspaziergang drin ist. Und um 21.45 Uhr meldet sie sich nochmal mit Nachrichten bei Ihnen in SR Info. Wir sehen uns morgen wieder zum aktuellen Bericht. Ich wünsche Ihnen einen schönen Abend. Tschüss.

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1: Das strahlende Rot der Früchte des gewöhnlichen Schneeballs, eines der Highlights beim spätsommerlichen Spaziergang im Wald, wie hier in der Nähe von St. Ingbert. Es sind die letzten Wochen, bevor die Laubbäume so langsam ihre Blätter und die Pflanzen ihre letzten Blüten verlieren. Zwischen einem Hoch über Frankreich und einem Tiefdruckgebiet über Nordeuropa ziehen immer wieder Wolkenfelder über das Saarland. Viel Regen bringen sie nicht und die Temperaturen bleiben angenehm spätsommerlich. In der Nacht ist es leicht bewölkt und trocken. Die Luft kühlt ab auf 13 bis 8 Grad. Am Sonntag ist es anfangs meist noch freundlich. Am Nachmittag kann hier und da etwas Regen fallen, bei Höchstwerten von 23 Grad. Die neue Woche startet mit einem Sonne-Wolken-Mix. Mittwoch erwartet uns zunächst stellenweise Frühnebel, danach meist sonnig und trocken. Die Temperaturen erreichen bis Donnerstag bis 24 Grad.
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3: Einen schönen guten Abend, ich begrüße Sie zur Tagesschau. Lange wurde über Maßnahmen gegen die hohen Spritpreise diskutiert. Seit gestern Abend gibt es eine Einigung. Wie bereits im Frühjahr wird ein Tankrabatt eingeführt. Von Oktober an bis Ende des Jahres sollen die Steuern auf Benzin und Diesel um 17 Cent je Liter sinken. Bund und Länder tragen die erwarteten Steuerausfälle von 2,5 Milliarden Euro je zur Hälfte.
4: Noch ist es zu früh für sinkende Preise. Sie sollen zum 1. Oktober kommen. Gemischte Gefühle am Tag nach dem politischen Kompromiss an dieser Tankstelle in Leipzig.
5: Also ich hoffe tatsächlich eine Erleichterung, dass es halt, wie Sie sagten, halt an die Kunden dann tatsächlich auch weitergegeben wird. Aber wissen tun wir es halt nicht.
6: Es wird zwar kurzzeitig günstiger werden, aber nach 2-3 Monaten wird es wieder steigen.
4: Gestern Abend nach längerem Ringen die Einigung von Bund und Ländern. Der Kanzler verkündet sie nur in den sozialen Medien.
7: Die Koalition hat gehandelt. Ich bedanke mich bei den Ländern, dass sie diesen Weg mitgehen. Ich bedanke mich bei den Kolleginnen und Kollegen im Deutschen Bundestag, dass wir jetzt schnell entscheiden können.
4: Die schnelle Wirkung des Tankrabatts betont auch Volkswirtschaftsprofessor Südekom. Er berät unter anderem das Finanzministerium.
8: Das schafft natürlich nicht das Problem aus der Welt, völlig klar. Aber zumindest bietet es kurzfristig eine Lösung. Und vor allem funktioniert es schnell und es wird auch schnell an den Zapfsäulen ankommen.
4: Die Grünen halten den Tankrabatt für falsch und schlagen einen anderen Weg vor.
9: Wir würden die Kriegsgewinne der Ölkonzerne, und die sind enorm, besteuern und das Geld in Form eines Energiegelds an alle Bürgerinnen und Bürger sozial gestaffelt auszahlen.
4: Neben dem Tankrabatt soll spätestens zum Januar ein Spritpreisdeckel eingeführt werden. Ein staatlich verordneter

0: angeordneter Höchstpreis, der je nach Lage des Weltmarkts angepasst werden soll, mal höher, mal niedriger. Kritik daran kommt von der Mineralölwirtschaft.
1: Wir haben eine internationale Knappheit am Markt, deswegen sind die Preise hoch. Wenn die Preise jetzt willkürlich für Benzin und Diesel niedriger gesetzt werden vom Staat, dann verdienen die Raffinerien unter Umständen nicht mehr das Geld, um genug Rohöl einkaufen zu können und nachzuproduzieren.
0: Mit Blick auf den Transport per Lkw setzen selbst Spediteure auf langfristiges Umdenken.
2: Wichtig wäre es für die Speditions- und Logistikbranche, dass es ihr gelingt, sich aus der Abhängigkeit von fossilen Brennstoffen zu lösen, also sozusagen mehr in Elektromobilität und Wasserstoffmobilität auszuweichen.
0: Der Appell an die Politik in Berlin, mehr für den Ausbau der dafür erforderlichen Infrastruktur zu tun.
3: Da fragen wir nach bei Markus Preis in Berlin. Morgen wird er in Mecklenburg-Vorpommern und Berlin gewählt. Ist das der Grund, warum jetzt wieder ein Tankrabatt beschlossen wurde?
4: Ja, die Beteiligten, die weisen das natürlich ganz weit von sich und verweisen darauf, dass der Ölpreis diese Woche wieder auf rund 110 Dollar geklettert sei. Aber natürlich spielt auch der Wahlkampf eine Rolle. Zum einen, wenn man gesehen hat, wie die Verhandlungen gestern hier in Berlin gelaufen sind, wie wichtig allen dabei das Timing war, die Einigung unbedingt noch vor dem Wochenende. Und zum anderen, wenn man weiß, dass Friedrich Merz persönlich von solchen Rabatten eigentlich gar nichts hält. Vor genau 3 Wochen hat er hier bei uns im ARD-Sommerinterview gesagt, ich zitiere, Sie können einen Ölpreis von 100 Dollar nicht wegsubventionieren. So ehrlich muss die Politik sein, Zitat Ende. Jetzt, 3 Wochen später, vor den Wahlen und wo er selbst massiv in der Kritik steht, probiert man es trotzdem.
3: Sind solche Rabatte dauerhaft überhaupt durchzuhalten?
4: Nein, und das weiß auch die Politik. Der Tankrabatt, der kostet den Staat rund 800 Millionen Euro im Monat, weil man den Sprit derzeit nur für alle billiger machen kann. Und da rächt sich jetzt auch die Tatenlosigkeit der vergangenen Jahre, denn immer wieder wurde zuletzt bei solchen Energieschocks beklagt, dass man mit der Gießkanne subventionieren muss, weil es kein System gibt, Geld zielgerichtet nur denen zu geben, die es wirklich brauchen. Es gibt keine verlässliche Datenbank, es gibt kein flächendeckendes Auszahlungssystem. Das war schon zu Beginn des Ukraine-Kriegs so, das war zu Beginn des Iran-Kriegs so und auch jetzt hat sich bislang nichts getan.
3: Markus Preis in Berlin, vielen Dank. Grönland als Teil der USA. Das hatte US-Präsident Trump immer wieder gefordert. Über Monate drohte er damit, die Arktisinsel zu übernehmen. Nun zeichnet sich eine Einigung in dem Streit ab. Dänemark, Grönland und die USA wollen in der nächsten Woche ein Abkommen unterzeichnen. Grönland liegt zwischen Nordamerika und Europa und ist ein autonomer Teil Dänemarks. Es ist reich an Bodenschätzen. 80% der Insel sind von Eis bedeckt.
5: Grönland mit seiner Hauptstadt Nuuk. Etwa 56.000 Menschen leben auf der größten Insel der Welt, die strategisch von enorm großer Bedeutung ist. Rund um den Arktischen Ozean liegen unter anderem die USA, Kanada, Grönland und Russland. Nach Schätzungen befinden sich unter dem Meeresboden große, bisher unentdeckte Öl- und Gasvorkommen. Durch den Klimawandel werden strategisch wichtige Schiffsrouten immer mehr befahrbar. In den vergangenen Monaten hatte Präsident Trump Ansprüche auf Grönland erhoben und damit heftigen Widerstand ausgelöst. Trump schreibt, in der Vereinbarung werde den USA die dauerhafte Kontrolle über die Sicherheit Grönlands gewährt. Und darüber hinaus darf von nun an kein Gegner der USA jemals ohne unsere ausdrückliche schriftliche Genehmigung einen Stützpunkt in Grönland unterhalten, eine militärische Präsenz in Grönland haben oder sensible Investitionen tätigen. Die dänische Regierungschefin in Frederiksen spricht von Vorteilen für alle Seiten. Ein Abkommen, das unsere gemeinsame Sicherheit in der Arktis und im Nordatlantikraum stärkt und daher auch gut für die NATO und Europa ist. Die USA begründen den Anspruch auf Grönland mit der Sicherheit in der Arktisregion. Grönlands Premier Nielsen begrüßt den Erfolg bei den Gesprächen. Das Abkommen berücksichtigt die Interessen Grönlands und unseren Platz in der internationalen Zusammenarbeit. Davon profitieren wir alle. Bisher sind Einzelheiten des Abkommens nicht von allen Seiten bestätigt worden. Wie es genau aussehen soll, wird man wohl nächste Woche erfahren. Dann soll die Vereinbarung am Rande der UN-Generalversammlung in New York unterzeichnet werden.
3: In den USA haben neue, weitreichende Sanktionen gegen Russland die letzte Hürde genommen. US-Präsident Trump unterzeichnete ein entsprechendes Gesetz. Es sieht unter anderem Einreiseverbote für russische Politiker und das Einfrieren ihrer Vermögenswerte vor. Außerdem Strafzölle auf russische Importe von bis zu 500%. Das Gesetz soll den Druck auf Moskau erhöhen, den Angriffskrieg gegen die Ukraine zu beenden. Trump hat zudem eine neue Eskalationsstufe im Kampf gegen Teile der Medien eingeleitet. Dem Nachrichtensender CNN, dem Sender MS Now und der Plattform Politico wird jetzt der Zutritt zum Weißen Haus verwehrt. Der US-Präsident wirft ihnen das Verbreiten von Fake News vor. Die drei Medien sowie Journalistenverbände reagierten empört. CNN ist weltweit der bekannteste Nachrichtensender. Politico gehört zum deutschen Axel Springer-Konzern. Im Jemen hat sich der Bürgerkrieg durch den Iran-Konflikt verschärft. Dort kämpft die Houthi-Miliz seit Jahren gegen Regierungstruppen. Die mit Iran verbündeten Houthi haben die Kontrolle über den Nordwesten des Jemen. In der vergangenen Woche hatte die Miliz auch die gesamte Küste am Roten Meer und die Meerenge Bab el-Mandeb erobert. Zahlreiche Menschen sind nun auf der Flucht.
6: Etwas zu essen und zu trinken, dazu ein Zelt. Immer mehr geflüchtete Jemeniten sind auf Hilfe der Vereinten Nationen angewiesen. Mehr als 100.000 Menschen sind im Jemen auf der Flucht vor den Kämpfen. Es begann mit Raketenbeschuss. Wir bekamen Angst um unsere Kinder. Dann sind wir zu Fuß losmarschiert. Menschen direkt neben uns sind getötet worden. Im Jemen geht der Krieg weiter zwischen den aufständischen Houthi auf der einen Seite und Regierungstruppen, die von Saudi-Arabien unterstützt werden, auf der anderen. Zuletzt ein Vormarsch der Houthi. Sie konnten Gebiete erobern rund um die Meerenge Bab el-Mandeb. Sie ist strategisch bedeutsam für den internationalen Warenverkehr. Auch Saudi-Arabien ist Kriegspartei und gerät zunehmend ins Visier. Heute Rauchwolken nahe des Flughafens der Hauptstadt Riad, der Flugverkehr zeitweise eingeschränkt. Unter der Woche hatten die Saudis den Houthi zudem vorgeworfen, die heilige Stadt Mekka mit Drohnen angegriffen zu haben. Die Houthi bezeichneten dies als Lüge. Wir zielen vor allem auf saudische Ölanlagen. Dort liegt der Reichtum. Das ist die Finanzierungsquelle, auf die der Feind seine Aggression gegen unser Land stützt. Tausende Zivilisten fliehen mittlerweile über das Meer, vom Jemen nach Djibouti, eines der sichereren Länder in Ostafrika. Die Fluchtroute ausgerechnet über Bab el-Mandeb. Die Meerenge ist an der engsten Stelle nur 27 Kilometer breit. Wir waren 700, vielleicht 1000 Menschen in einem Boot. Wir fuhren los, parallel begannen Militärflugzeuge zu bombardieren. Wir haben die ganze Zeit gebetet, bis wir auf der anderen Seite ankamen. Für immer mehr Jemeniten bleibt die letzte Option die Flucht nach Afrika.
3: 14 Jahre wurde saniert. Jetzt wird in Köln gefeiert. Oper und Schauspielhaus sind wieder spielbereit. Zur Wiedereröffnung gibt es an diesem Wochenende ein großes Fest. Ursprünglich war die Fertigstellung für 2015 geplant, doch dann kam es immer wieder zu Verzögerungen. Zudem explodierten die Kosten. Rund 1,5 Milliarden Euro waren es am Ende. Nächste Woche gibt es die erste Premiere. Das Warten in München hat ein Ende. Das größte Volksfest der Welt, das Oktoberfest, hat begonnen. Um Punkt 12 hieß es heute wieder O Zapftes beim traditionellen Fassanstich. Für den neuen Oberbürgermeister Krause war es das erste Mal. Damit waren die Wiesen eröffnet und in den Festzelten durfte Bier ausgeschenkt werden.
7: Premiere für den neuen Münchner Oberbürgermeister.
8: O Zapftes auf eine friedliche Wiesen!
7: Souverän gemeistert. Mit nur zwei Schlägen zapft Dominik Krause das erste Fass Wiesenbier an. Und jetzt fließt es wieder in Massen.
9: Ein Prost!
10: Stimmung, das ganze Umfeld, es ist einfach nur geil.
11: We love beer.
7: Bei perfektem Wiesenwetter nutzen viele gleich den ersten Tag.
12: Weil es einfach zünftig ist, weil es gut ist.
13: Wie jedes Jahr, das tolle Wetter, die Leute.
14: Ich esse seit Beispiel mit süßen Senf.
7: Um Überfüllungssituationen wie im vergangenen Jahr zu vermeiden, haben der Veranstalter und die Polizei das Sicherheitskonzept angepasst. Unter anderem gibt es mehr Kameraüberwachung. Heute funktioniert's.
15: Das heißt bislang eine sehr, sehr friedliche und sichere Wiesn.
7: Ein gelungener Start also für das 191. Oktoberfest. 16 Tage lang herrscht in München jetzt wieder Ausnahmezustand.
3: Zum Sport und zur Fußball-Bundesliga. Am vierten Spieltag haben sich Frankfurt und Freiburg unentschieden 2:2 getrennt. Dabei glänzten auf beiden Seiten einige der von Bundestrainer Klopp frisch nominierten Nationalspieler.
11: Eintracht Frankfurt in den dunklen Trikots geht nach 10 Minuten in Führung durch Younes Ebnu-Talib von Bundestrainer Jürgen Klopp, in dieser Woche erstmals für die Nationalmannschaft nominiert. Den Freiburger Ausgleich erzielt Derry Scherhand. Auch er gehört zum Kreis der Nominierten für die nächsten Länderspiele. Noch vor der Pause geht Eintracht Frankfurt erneut in Führung. Es ist erst der zweite Torschuss der Gastgeber. Burkhardt, auch er von Bundestrainer Klopp berufen, trifft zum 2:1. Es ist der Halbzeitstart. Kurz nach Wiederbeginn gleichen die Freiburger, die mehr Spielanteile und mehr Torchancen haben, wiederum aus. Scherhand bereitet vor Suzuki, sehenswert zum 2:2. Beide Mannschaften haben in der zweiten Hälfte Möglichkeiten, um das Spiel zu entscheiden. Doan für Frankfurt knapp vorbei. Und Kübler für Freiburg in der 86. Minute per Kopf. Es bleibt beim 2:2. Freiburg bleibt nach 4 Spielen ungeschlagen.
16: Jan-Moritz Lichte heute als Interimscoach auf der Bank von Borussia Mönchengladbach. Der Gegner heute Mainz, aber Gladbach geht früh in Führung durch Neuhaus, der überraschend in der Startelf steht. In der 18. Spielminute dann der Mainzer Ausgleich durch Philipp Tietz. Die Vorarbeit von Becker, der dann auch zu 2:1 Halbzeitführung trifft. Mainz-Trainer Urs Fischer sieht dann nach dem Seitenwechsel den Gladbacher Ausgleich, nachdem Dix zuvor einen Handelfmeter verschossen hat. Liedberg hier zum 2:2. In der 78. Spielminute dann die erneute Mainzer Führung Erik Martel gegen eine insgesamt schwache Gladbacher Abwehr. Kurz vor dem Ende der regulären Spielzeit im Anschluss an einen Eckball, da Costa schießt Ulrich an, das 4:2 für die Gäste. In der Nachspielzeit dann noch dieses Handspiel von Martel. Maschino, zweiter Handelfmeter heute für Gladbach, diesmal erfolgreich, aber Gladbach verliert am Ende mit 3:4, vierte Saisonniederlage im vierten Bundesligaspiel.
3: Und nun die Wettervorhersage für morgen Sonntag, den 20. September.
17: Morgen sorgt tiefer Luftdruck für wolkiges, teilweise nasses und in der Nordhälfte für sehr windiges Wetter. Im Süden ist es dank Hochdruckeinfluss öfter sonnig und heute Nacht meist klar, während der Regen aus Norden bis zur Mitte vorankommt. Am Tag im Süden zunächst verbreitet Sonnenschein, in der Mitte dicht bewölkt und regional nass, später auch weiter südlich. Im Norden gibt's teils Sonne, teils Wolken mit Schauern, in Küstennähe auch einzelne Gewitter. In der Nordhälfte heute Nacht 17 bis 14 Grad, in einigen Berglagen des Südens nur einstellige Werte. Morgen oft an der See und im Bergland unter 20 Grad, im Südwesten wieder sommerlich warm. Montag weniger warm, dazu teils Sonne, teils Wolken, am Alpenrand etwas Regen, im Nordosten Schauer. Dienstag langsam freundlicher und meist trocken, Mittwoch wird es dann wieder vielerorts sonnig.
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das nicht. Ist okay. Ist okay, ich komme nicht näher. Gib mir das Messer.

0: Ach nee. Was ist denn denn jetzt her?
1: Vorbereitung ist alles. Außerdem bin ich Italienerin.
0: Naja, halbe.
1: Ey, willst du jetzt den Kaffee oder nicht?
0: Ist meiner.
2: Schwarzgeld aus Luxemburg. Geldwäsche ist doch Bundespolizeisache. Warum machen wir das eigentlich?
1: Personalmangel. Amtshilfe.
2: Aha. Ich hätte mal lieber wieder einen ordentlichen Mord.
1: Ach. Der muss es sein.
3: Dass nur mein Schild passt.
4: Hallo, Unterstützung!
3: Jetzt mal eine Art hier, schnell!

0: Mach das nicht. Dir passiert nichts, versprochen.
1: Was ist los? Zieh Person flüchtet Richtung Straße. Lisa, alles okay?
2: Klar. Und? Habt ihr im LKW was gefunden?
3: Ja, außer ein paar Pornohefte im Führerhaus nix.
0: Vielleicht sollte er nichts bringen, sondern irgendwas holen.
3: Ja, was denn? Ich sehe nichts.
0: Was ist denn hier drin? Im Kühlhaus.
3: Ach, Elisa, das ist nun wirklich nicht unsere Aufgabe. Wir machen Amtshilfe. Jetzt komm schon, es ist spät. Meine Tochter muss in den Kindergarten. Ich habe meiner Frau versprochen, dass ich...
4: Alright, ich sehe mal nach.
3: Riecht fischig, was da wohl drin ist.

0: Was war das denn?
1: Sprengfalle.
2: Woher wusstest du das?
1: Hab ich gehört.
2: Danke.
1: Klar.

0: Ey. Hallo, bleib mal stehen. Hör mal zu.
1: Hey.
0: Magussi, du siehst Batschu.
2: Du sollst ihn ruhen lassen, hab ich gesagt.
0: Weißt du, Bro, wer ich bin?
2: Scheißegal, wer du bist.
0: Lass ihn in Ruhe. Du Butter, ich hab keine Ahnung, wovon du redest, dieser Pistich.

0: Hey.
1: Morgen.
0: Was machst du schon hier?
1: Nachdenken. Konnte nicht schlafen.
0: Ach, das kenne ich.
1: Ja.
0: Ach, danke. Was ist los?
1: Marcel hat wieder getrunken. Und wenn ich das melde, dann schmeißen die ihn aus dem Programm und wir haben keinen Chef mehr.
0: Schon wieder? Du tust, was du tun musst. Und ich weiß, dass du das Richtige tun wirst. Genau deswegen brauchen sie dich. Für die bist du Familie. Und zwar die einzige, die sie haben.
1: Ja, ich bin nur Bewährungshelfer. Weiß nicht, manchmal, keine Ahnung, ich habe Zweifel, ob ich das alles so hinbekomme.
0: Zweifel ist gut. Hält einen wach. Wir kriegen heute noch eine neue.
1: Okay.
0: Auf geht's.
1: Ja. Kochausbildung als Jahrgangsbeste abgeschlossen. Danach ein paar Stationen in Sterneküchen. Und dann 3 Jahre Haft wegen BTM, Beschaffungskriminalität und Widerstand gegen die Staatsgewalt. Nicht schlecht. Was war denn los?
2: Ich habe Scheiße gebaut.
1: Ja, klingt so. Aber hier im Programm ist nicht wichtig, woher du kommst. Es ist wichtig, wohin du willst. Ja? Aber es gibt ein paar Regeln. Keine Drogen, kein Alkohol, keine Gewalt.
0: Und geflucht wird hier auch nicht.
3: No, no, no, no, no, no, j'ai des brunoises, merde!
1: Außer auf Französisch. Das.
3: Weg!
2: Ja, klassisches Macho-Gabe in der Küche. Ich kümmere mich drum.
1: Wollt ihr jetzt eigentlich einweisen und vorstellen? Oder?
3: Ja?
0: Ich glaube, das macht sie gerade schon selber.
3: Ja?
2: Okay. Ich helfe ihr.
3: Und wer bist du?
2: Nora. Ich bin die Neue und ich kann das. Das ist gar nicht so schwer. Du nimmst das Messer so, mit Finger hier. Spitze bleibt einfach immer auf dem Brett. Mhm. Dann greifst du so. Zweites Fingergelenk führt quasi die Klinge. Und achte drauf, dass dein Daumen immer weggeht.
4: Portwein hast du drin?
5: Klar.
4: Thymian?
5: Oui.
4: Rosmarin?
5: Ja.
1: Na, alles gut? Mhm. Marcel meint das nicht so. Ich rede gleich noch mit ihm, ja?
4: Das ist keine dumme Glas. Das ist scheiße.
5: Dein Ernst? Ich hab die so schon 3-mal angesetzt.
4: Na, los, ein 4. Mal. Los, hopp, hopp.
1: Marcel, kommst du kurz? Ronny, probier's einfach nochmal.
5: Klar, Chef.
1: Weißt du, warum du hier bist?
4: Ich bin Chef de Cuisine. So funktioniert eine Küche nicht.
1: Ja, aber diese schon.
4: Ja, aber die müssen das lernen.
1: Ja, die werden das auch lernen. Aber genauso wie du lernen musst, nicht so hart zu anderen zu sein und zu dir selbst. Siehst du den Typen, der dir bei allem zuschaut, was du machst?
4: Ja, klar.
1: Das ist dein größter Gegner. Und gegen den hilft dir auch kein Alkohol. Alter, du musst echt sauber bleiben, Mann. Ich hab echt keinen Bock, dich aus dem Programm zu schmeißen, ne?
4: Oui, Chef. Chef, darf ich dich was fragen?
1: Ja.
4: Wer ist dein größter Gegner?
1: Der Typ links neben dir.
4: Verstehe.
0: Jungs. Wolltet ihr nicht zum Einkaufen fahren?
1: Oh, ja.
4: Ja, ja, ja, ja, ja.
1: Okay, komm, wir müssen einkaufen.
4: Ja, aber Chef, wo ist meine Sous-Chefin?
1: Oh. Okay, wir müssen einen Umweg fahren. Komm.

0: Alter, komm mal. Steh mal auf. Scheiße, Mann, steh mal auf jetzt. Komm, steh mal auf, hallo.
1: Was macht Viola hier?
2: Bewährungsauflage.
1: Willst du nicht mal reingehen? Ich meine, wir müssen los.
2: Nee, will ich nicht.
3: Wir sind raus. Das LKA übernimmt die Ermittlung.
4: Verstehe. Was ich nicht verstehe, Schwarzgeld war ja keins im Kühlhaus. Und wer bitte springt ein paar tote Fische in die Luft?
3: Jetzt mal rausfinden, auf wen der Mietvertrag läuft.
4: Das LKA will ihn doch.
3: Ja. Ich würde trotzdem gerne wissen, wer uns hier gerade fast in die Luft gesprengt hätte.
4: Sag mal, ist das nicht Taifun? Was macht denn der hier?
3: Keine Ahnung.
1: Was hast du?
2: Nichts.
1: Du bist spät.
3: Musst du noch eine Urinprobe abgeben.
5: Und?
3: Alles sauber.
4: Wir haben einen Toten. Elisa, woher wusstest du das mit der Sprengfalle?
3: Ich hab's am Geräusch erkannt. Wurde in Afghanistan drauf trainiert. Hanno? Wir stinken komplett nach Fisch, so können wir da nicht aufkreuzen.
4: Wo du recht hast.
3: Ich geh mal schnell duschen. Ich hab dich schon mal irgendwo gesehen.
4: Ja, ist ja auch Italiener.
3: Als ob ich jetzt jeden Italiener kennen würde.
4: Das jedenfalls ist Vincenzo Giuliano, 28, geboren in Reggio Calabria. Seit ungefähr 3 Jahren hier gemeldet, bisher noch nicht polizeilich auffällig geworden.
3: Wer hat den Toten gefunden?
4: Der Putzmann heute Morgen. Kollegen befragen ihn, ist aber noch ziemlich durcheinander.
3: Check die Überwachungskamera. Da hast du deinen Mordfall.
6: Loch vor dem Mund und Zungenbisse sprechen für Krampfanfälle. Keine Hinweise auf Knochenbrüche, Komma, dafür verschiedene Hämatome frisch im Gesicht und am Körper. Punkt. Verdacht auf unnatürlichen Tod, Komma, mit dem Zwang zu ermitteln. Punkt. Na, sag mal, was war mit dir heute Morgen los? Kaffee war aus. Wolltest du nicht neuen kaufen?
3: Ja, ist ja ein strenges Regime, was in deiner WG herrscht. Danke, ist ganz freundlich. Hätte ich fast vergessen.
6: Danke dir.
3: Und Frau Doktor, kannst du mir schon was sagen?
6: Nee, Todesursache ist noch unklar. Aber mehr kann ich dir natürlich nach der Obduktion sagen und den toxikologischen Befunden und nachdem ich diesen Kaffee hatte.
3: Du hast die Adresse, ne?
4: Hab ich.
3: Schauen wir uns an. Die Jungs sollen auch mit.
4: Schick euch die Adresse.

0: Was sagt ihr? Mit dem Polizisten gesprochen, der Hund ist krank.
1: Ja, das ist mir doch scheißegal, ob der Hund krank ist. Soll ich jetzt
2: noch... Ja. Kann ich zurückrufen, ist gerade wirklich schlecht. Okay. Ja, klar, weiß ich noch, wo das ist. Ja, okay. Ich komm gleich, ja? Ciao.
3: Chill doch mal kurz. Ja, was ist scheiß doch mal weiß oder schwarz.
2: Ich muss noch mal los.
3: Jetzt?
2: Ja, was mit dem Trüffel?
1: Er kommt immer mit seinen weißen Trüffeln. Du weißt doch, dass ich die schwarzen Trüffel brauche. Il mukasli kuisse batara. Kannst du nicht mal irgendwas sagen?
2: Du kriegst das schon hin.
1: Ja, was ist los mit dem?
3: Sieht nach Family Business aus.
1: Ich wusste gar nicht, dass er Familie hat.
3: Du meinst außer uns? Ich auch nicht. Komm, Chef, lass weitermachen.
1: Hey, Peter, und wie kommen wir jetzt nach Hause?
3: Du schiebst.

0: Na? Früher musste ich hier immer mit dir schaukeln gehen.
1: Hat bestimmt genervt, oder?
0: Na, geht so.
1: Was ist denn los?
2: Keine Ahnung. Wusste nicht, wen ich sonst anrufen soll. So wie früher, wenn es Stress gibt, einfach großen Bruder anrufen. Hat immer funktioniert.
3: Was ist denn passiert?
2: Ich wollte das nicht, ich meine es ernst. Aber der Typ hat es einfach nicht verstanden.
1: Haben uns geschlagen, er ist auf den Boden gefallen, bewusstlos. Dann bin ich abgehauen.
0: Aber ist nicht gut.
3: Ist vorbestraft wegen Körperverletzung, ne?
4: Wo war das denn? Und was hast du mit diesem Typen zu tun?
1: Im Hinterhof vom Rialto Club.
2: Ging um ein Mädchen.
0: Du bist ein richtiger Held. War das alles?
2: Ich bin später nochmal zurückgegangen.
0: Warum?
2: Mamas Kette. Er muss sie mir beim Kämpfen abgerissen. Dann habe ich gesehen, dass er da noch liegt. Er war tot.

0: Bist du sicher, dass er tot war?
1: Ja, er hatte Schaum vorm Mund. Hat nicht mehr geatmet, kein Puls, nix. Dann bin ich wieder gegangen.
0: Okay. Wir klären das. Meine Ex-Kollegen werden da ordentlich ermitteln, aber wir müssen...
2: Kannst du vergessen, dass... Ich gehe nicht nochmal in den Knast.
0: Nein.
2: Lieber bringe ich mich um.
0: Nein, wir gehen da zusammen hin. Ich werde mit denen reden. Es wird nicht so...
2: War ein Fehler, dich anzurufen.
3: Momo, warte mal.
2: Was? Hallo,
3: warte mal.
0: Beruhig dich mal. Lass mich einfach kurz nachdenken. Hat dich irgendjemand gesehen? Ich brauche dein Handy.
1: Nee.
0: Jetzt gib mir dein Handy, Mann.
2: Alter, was machst du, Mann? Was soll das? Hallo? Was soll das?
0: Du musst untertauchen, bis ich herausgefunden habe, was los ist. Du kannst nicht in deine Wohnung, du kannst auch nicht in die Werkstatt. Du kommst jetzt erstmal zu mir.

0: weiß es nicht, wie es mit drin ist.
1: Hi, Pascal.
0: Hi.
1: Hi.
0: Was willst du von mir hören? Hi. Was willst du von mir hören? Ich bin mitten im Einsatz. Ich
1: kann Ach,
0: nicht weg.
1: Wie reizend.
2: Elisa?
1: Ja?
2: Die haben wir hier unten gefunden.
1: Das ist immer was anderes als Spülkasten. Wie viel?
2: Etwa 80 Gramm. Und laut Schnelltest handelt es sich um hochreines MDMA.
1: Bisschen viel für Eigenbedarf, ne? Danke.
3: Oder möchtest du mit meiner Kollegin telefonieren? Ich muss jetzt aufhören. Ich muss jetzt aufhören. Vincenzo Giuliano ist tot.
1: Ja, offensichtlich.
3: Ja, nur dass der im Hinterhof nicht Vincenzo Giuliano war. Ich habe seinen Ausweis überprüft. Vincenzo Giuliano starb vor 28 Jahren in Reggio Calabria. Plötzlich erkennst du ihn im Alter von 3 Wochen.
1: Na, das kann ja heiter werden.
3: Hast du nicht gesagt, du kennst ihn irgendwoher?

0: Küche hat jetzt Pause. Sollte dich nicht unbedingt jemand sehen, ja? Los, los, los.
1: Hey.
2: Ja?
1: Wo sind Marcel und Viola?
2: Noch im Großmarkt, die kommen gleich.
1: Und was macht dein Bruder hier?
2: Der ist eigentlich gar nicht hier.
1: Gut. Und wie kommen die beiden zurück? Zu Fuß?
2: Nee, mit dem Bus.
0: Wer ist dieses Mädchen?
3: Sie ist Ruby. Hab sie in der Werkstatt kennengelernt. Hab ihr mit ihrer alten Karre geholfen. Dann hat sie mich in den Club eingeladen, wo sie manchmal auflegt. Ey, Abi, ich schwöre dir, sie ist anders als die anderen Mädels. Sie hat sowas Ernstes, weißt du, was ich meine? Und übertrieben schöne Augen, Walla.
0: Ja, okay. Was mit diesen Typen?
3: In diesem Club war dieser Enzo, mit dem sie früher mal was hatte. Er hat sie belästigt, Mann. Dann bin ich mir rausgefolgt.
0: Okay, und das erste Mal, als du von diesem Hinterhof abgehauen bist, da hat er noch gelebt, ja?
3: Ja.
0: Bist du sicher?
3: Ja.
0: Ganz sicher?
3: Ja, hab ihm nur eine gegeben.
0: Okay, das heißt, irgendjemand muss diesen Enzo getötet haben, nachdem du ihm eine gegeben hast. Okay, ich kümmere mich drum. Solange bleibst du hier und machst nichts.
3: Okay.
0: Du machst gar nichts.
3: Ja, verstanden.
0: Hast du verstanden?
3: Ja.
0: Wo finde ich diese Ruby?
3: Bin mir. Keine Ahnung, hat nicht mal ihre Nummer. Sie hat mir nicht gesagt, wo sie wohnt. Meinte, das sei jetzt früh und dass sie schlechte Erfahrungen gemacht hat.
0: Okay. Im Kühlschrank ist noch ein bisschen Essen, wenn du willst. Du bleibst hier.
3: Ja, verstanden.
1: Achim, hallo.
4: Hallo.
1: Danke. Für Freitag brauchen wir noch 6 Kilo Thunfisch.
4: Der Chef hat gesagt, nur noch gegen Vorkasse.
1: Komm, sag deinem Chef, er kriegt sein Geld.
0: Ja?
5: Taifun, wo steckst du?
0: Was ist denn passiert?
1: Die Lieferanten wollen jetzt Vorkasse. Wir haben das Geld ja nicht.
0: Ich melde mich später, ja?
6: Hi zusammen. Hi.
7: Fuck, fuck, fuck, fuck.

0: Denk nicht mal dran. Ich will nur mit dir reden.
1: Ich rede nicht mit Bullen.
0: Ich bin kein Bulle mehr. Mich interessiert auch nicht, was du da auf Tasche hast. Komm mal raus. Jetzt komm raus, Mann. So ein Enzo treibt sich gerne im Rialto rum. Was weißt du über den?
1: Kenn ich nicht. Ich kenn den nicht wirklich, Mann. Der ist vor 3 Jahren oder so hier in der Hood aufgetaucht, hat ein bisschen gedealt, dabei ein bisschen auf die Kurse gemacht, als wäre der was Besseres oder so. Und dabei hatte der nur so einen Scheißjob bei Massimo am Großmarkt mit so toten Fischen oder so.
0: Bei Massimo, ja?
1: Bei Massimo.
0: Okay. Hat der mal bei irgendjemandem Stress gemacht?
1: Nee. Murat war mal sauer, weil der Typ in seinem Revier Stoff vertickt hat. Aber er hat ihn trotzdem in Ruhe gelassen.
0: Murat hat ihn in Ruhe gelassen? Warum?
1: Was weiß ich? Ey, ich muss jetzt los, meine Freundin wartet.
0: Ja, ja, klar. Warte mal, kennst du eine Ruby?
1: Nie gehört. Darf ich jetzt gehen? Ich krieg sonst Ärger.

0: Ich brauche deine Hilfe.
1: Der Bulle braucht meine Hilfe.
0: Ich bin kein Bulle mehr.
1: Einmal Bulle, immer Bulle. Du weißt doch, wie es ist.
0: Enzo. Wer könnte Interesse an seinem Tod gehabt haben? Der hat in deinem Revier gedealt.
1: Warum interessiert dich das?
0: Das ist persönlich.
1: Persönlich? Persönlich ist nie gut.
0: Ich weiß. Trotzdem, was weißt du darüber?
1: Du hast mir damals geholfen bei der Geschichte mit den Albanern. Sowas werde ich nie vergessen. Aber die Zeiten haben sich geändert. Meine Leute haben nichts mit dem Tod von diesem italienischen Bastard zu tun. Und jetzt verpiss dich.
2: Der Mietvertrag von Vincenzos Hausboot lief auf seinen falschen Namen. Die Miete allerdings, die wurde pünktlich jeden Monat von einem italienischen Konto überwiesen.
3: Das klingt alles nach Zeugenschutzprogramm, ne? Mhm. Ja. Ich habe aber gerade mit Laura telefoniert und die wissen nichts von dem Programm für unser Opfer.
2: Egal, Laura?
3: Ja.
2: Wissen die mehr wegen dem Lagerhaus?
3: Ne, nix. Woher kenne ich den denn? Wenn unser Opfer nicht im Zeugenschutzprogramm war, dann...
2: Also das Einzige, was ich noch rausgefunden habe, ist, dass er einen Aushilfsjob beim Fischhändler im Großmarkt hatte.
3: Gleich mal seine DNA mit den Datenbanken ab und mach Druck bei der KTU, vor allem bei Ingo, dass er seine Handydaten ausliest. Ich will sein Bewegungsprofil der gesamten letzten Woche. Mit wem hat er Kontakt? Wo hat er sich aufgehalten, das ganze Programm? Guck mir mal den Fischhändler an. Bis später.
4: Typhoon!
5: Massimo, wie geht's?
4: Alles gut?
6: Ja, was machst du hier?

0: gekommen. Ich dachte, du bist nicht mehr bei der Polizei.
1: Woher kanntest du Enzo?
0: Ja, er ist so eine entfernte Verwandte aus Kalabrien. Deswegen habe ich ihm meinen Job gegeben, als er hier plötzlich aufgetaucht ist. Mhm. Aber mehr weiß ich nicht über ihn. Du weißt ja, wie die jungen Leute sind, ja.
1: Man sagt, er hat gedealt.
0: Typhon, damit haben wir nichts zu tun. Also, du kennst mich, ja? Entschuldigung, Sie dürfen hier nicht rein, ja?
2: Lange nicht gesehen.
1: Ja.
2: Kriminalhauptkommissarin Elisa Santori. Ich hätte ein paar Fragen.
1: Du bist aufgestiegen seit damals.
2: Können wir vielleicht irgendwo alleine sprechen?
0: Was wollt ihr alle von mir? Ich weiß nichts.

0: Ihr Mitarbeiter Vincenzo Giuliano hat bei Ihnen unter falschen Papieren gearbeitet.
1: Was ist denn hier los? Hallo, Taifun.
2: Es ist wegen Enzo.
1: Ja und, was ist mit ihm? Er ist heute Morgen nicht zur Arbeit erschienen.
0: Er ist tot. Was wissen Sie beide über das Opfer? Sozialkontakte? Schulden? Ärger, Feinde, irgendwas?
2: Es tut mir sehr leid. Da können wir nicht weiterhelfen.
1: Keine Ahnung.
0: Ich war noch nicht fertig. Mieten Sie für Ihren Fischhandel ein Kühlhaus in den alten Markthallen an, was gerade zufällig heute Morgen explodiert ist?
2: Nein. Und ich weiß auch nicht, wovon Sie reden.
0: Mhm. Wir werden das überprüfen. Hatte Vincenzo hier einen Spind mit persönlichen Sachen oder so?
2: Nein. Er war nur Aushilfe.
0: Vielen Dank für Ihre Zeit.

0: Denk an unsere Familie.
1: Das tue ich. Die ganze Zeit. Jetzt werden sie jemanden schicken, ja.
2: Hey.
3: Hey.
2: Wie geht's dir?
3: Gut. Und dir?
2: Auch?
3: Was machst du hier? Der Fischhändler und seine Frau, die verschweigen was.
2: Natürlich. Jeder verschweigt was vor der Polizei. Auch wenn es nichts zu verschweigen gibt.
3: Schweigen kennst du dich ja aus, ne? Bist ja quasi Experte.
2: Was ist das mit diesen gefälschten Papieren und dieser Lagerhalle?
3: Du weißt, dass ich mit dir da nicht mehr drüber reden darf. Du bist raus.
2: Also wisst ihr gar nicht, wer das Opfer wirklich ist. Aber dann steckt da auch mehr dahinter.
3: Kannst du mir mal endlich sagen, was du hier machst? Was weißt du?
2: Nichts.
3: Witzig. Du hast früher schon immer so gemacht, wenn du was nicht sagen wolltest.
2: Alles Quatsch.
3: Du bist so ein Idiot.
2: Nein, ehrlich. Ich versuche einfach nur, nach dem, was damals passiert ist, einmal was richtig zu machen.
3: Meinst du das gerade ernst? Du fängst jetzt hier mit damals an? Ich kann dir sagen, was richtig gewesen wäre. Du hättest einfach mal mit mir reden sollen oder mir zumindest vertrauen. Ich habe den Jungen fast so weit gehabt auf dem Dach.
4: Pack das Messer weg! Ah!
3: Schau mich an. Gib mir das Messer.
4: Ah!
3: Und dann haust du einfach ab, quittierst den Dienst und redest kein einziges Wort mehr mit mir. Ich dachte, wir waren Partner, Mann.
2: Ja, aber es ging nicht anders.

0: Fertig?
1: Danke, Marc.
0: Ich habe die DNA von unserem falschen Vincenzo mit der Europol-Datenbank abgeglichen. Vor 3 Jahren wurden während einer Polizeikontrolle in Kalabrien 2 Carabinieri erschossen. Die DNA von unserem Opfer ist identisch mit der Täter-DNA, die damals am Tatort gesichert wurde.
1: Ach was. Das heißt, er ist hier untergetaucht.
0: Yes.
1: Deswegen die falsche Identität. Ruf mal bitte in Italien an und besorg mir die Ermittlungsakte von damals.
0: Ja, könntest du das machen? Die sprechen so schlecht Englisch.
1: Hi, was gibt's? Ja, mach ich. Bis gleich. Du machst das schon, Hanno. Ich glaub an dich.
2: Buongiorno. Mi chiamo Hanno. Come stai? Tutto bene?
1: Hi, Manu. Hi. Hallo.
3: Hey.
1: Hey.
3: Hunger?
1: Ja.
3: Bestellt wie immer.
1: Danke. Was gibt's? Schieß los.
3: Was ich dir sagen kann, ist, Todesursache war eine Überdosis MDMA, Vulgo Ecstasy mit anschließendem Herzstillstand. Es gibt Kampfspuren und Abwehrverletzungen. Außerdem hatte das Opfer ungefähr 2,0 Promille im Blut. Ja, richtig, aber deswegen habe ich dich nicht angerufen. An der Leiche haben wir Spuren von DNA sicherstellen können, die einen erweiterten Match in der internen Datenbank ergeben haben. Ich lasse die DNA gerade noch weiter sequenzieren, aber es matcht mit Typhoon Chan. Oder irgendeinem Verwandten aus der männlichen Linie.
4: Deswegen treffen wir uns auch hier. Danke. Ich nehme den Bericht mit und leite ihn dann weiter.

0: Noch was? Nee, den Rest bring ich raus.
1: Ruby, was machst du hier?
0: Psst, nenn mich nicht so.
1: Was machst du? Komm.
0: Das ist nur mein Künstlername, als DJ.
2: Was machst du hier?
3: Wie geht's dir?
1: Gut, wie geht's dir?
3: Gut. Bist du mir gefolgt?
1: Was? Nein, nein, nein, mein Bruder, der leitet den Laden hier.
3: Ach so, das wusste ich nicht.
1: Ja, also, wie heißen Sie denn jetzt eigentlich?
3: Nora.
1: Nora?
3: Ja.
1: Hi, Nora.
3: Hi.
1: Und wieso hast du mir nicht gesagt, dass du auf Bewährung bist?
3: Weil's mir unangenehm ist. Ich will nicht, dass du weißt, dass ich im Knast war.
1: Hey, ich muss dir was sagen.
3: Mhm.
1: Dieser Enzo ist tot.
3: Was? Hast du...
1: Was? Nein, nein, nein. Ich habe ihm nur gesagt, er soll aufhören, dich zu belästigen, wenn nicht.
3: Oh Gott, das hättest du nicht machen müssen. Momo, wenn die mich mit dem Tod von einem Typen in Verbindung bringen, dann muss ich wieder in den Knast.
1: Okay, verstanden. Ja.
3: Okay. Ich geh jetzt wieder rein. Wir dürfen uns hier nicht zusammen sehen, ja?

0: wusste gar nicht, dass wir noch einen neuen kriegen.
1: Ich auch nicht. So, ich bin mit Personalessen dran heute. Wir machen Leona Pfanne und du kannst mir helfen mit dem Brokkoli. Okay? Das machst du gut?
2: Ja, mein Bruder hat mir Kochen beigebracht. Bei meiner Mutter musst du.

0: Kommst du kurz mit?
1: Was machst du hier?
0: Ich hab doch gesagt, du sollst drinbleiben.
1: Ja, was soll ich machen? Den ganzen Tag da drin ist ja voll langweilig.
0: Wie, was sollst du machen? Nix sollst du machen.
1: Ich sollte einfach abhauen, Mann.
0: Nee, ist keine gute Idee. Die Kollegen haben deine DNA bestimmt schon am Tatort sichergestellt.
1: Ja, na und? Ich mach eh nicht mehr registriert. Die haben doch meine Daten gelöscht damals.
0: Du vielleicht, aber ich bin noch im System. Und Geschwister-DNA ist einfach sehr ähnlich.
1: Wie, echt jetzt, glaube ich.
0: Ja, echt jetzt, Mann. Jetzt geh rein und bleib drin.

0: Hallo. Haben Sie reserviert?
1: Witzig.
0: Und was gibt's Neues im Fall?
1: Ach, nix. Nur deine DNA am Tatort. Sonst alles super. Ja, ich sehe schon, du bist wahrscheinlich total im Stress, ne? Würde trotzdem gerne ein Video zeigen. Hast du eine Minute? Und? Was siehst du?
0: Zwei Jungs, die sich prügeln. Was die Jungs so machen.
2: Ja.
1: Nur, dass einer der beiden Jungs unser Opfer ist und der andere dein kleiner Bruder. Das ist nicht deine DNA am Tatort, sondern seine. Also, ist er da drin?
0: Nee. Wir haben nicht so viel Kontakt.
1: Kann ich nachsehen?
0: Hast du einen Durchsuchungsbeschluss?
1: Meinst du das ernst?
0: Ja.
1: Ich könnte auf Gefahr im Verzug machen.
0: Mach doch. Aber vor Gericht hat das keinen Bestand. Das weißt du.
1: Ja, weiß ich. Hast du mir beigebracht.

0: Nee. Hast du die Frau gesehen?
1: Ja.
0: Wer ist das?
1: Sie ist eine Polizistin. War früher die Kollegin von meinem Bruder.
0: Okay.
1: Ey, die haben bestimmt schon meine DNA am Tatort gefunden.
0: Scheiße. Was passiert hier gerade? Wer war die Frau?
2: Das war eine alte Bekannte.
0: Muss ich mir Sorgen machen?
2: Nein. Ich krieg das schon hin. Ich muss nur ein paar Sachen erledigen.
0: Gib gleich Essen.

0: ihn jetzt spannend einen Herzinfarkt gekriegt.
1: Du hattest recht. Einmal Bulle, immer Bulle. Wenn du nicht willst, dass dein Laden morgen aufliegt, sagst du mir, was du über diesen toten Jungen weißt.
0: Du machst gerade einen ganz großen...
1: Ja, großen Fehler. Fahr los jetzt.

0: Wie lange kennen wir uns beide?
1: Boah, echt lange. Ich weiß noch, dass ich als Kind zu dir in den Laden gekommen bin und immer Süßigkeiten bekommen habe.
0: Stimmt. Bis du die Seiten gewechselt hast. Das habe ich auch nicht verstanden. Warum bist du zu den Bullen gegangen? Du bist doch ein guter Junge. Du hattest auch eine gute Zukunft bei uns.
1: Ah, weiß nicht. Glaube ich nicht.
0: Naja, so gut lief's bei deinem Bullenverein jetzt auch nicht. Oder? Du bist ja auch wieder weg. Was machst du jetzt? Du bist Bewährungshelfer, oder? Ist doch so.
1: Guck mal, als Polizist bin ich einfach immer gekommen, wenn es schon zu spät war. So, ich wollte das für mich ändern. Ich wollte helfen, bevor es wieder zu spät ist. Verstehst du das?
0: Ja, du bist so eine Art Sozialromantiker. Egal. Junge, rede mit mir. Was kann ich für dich tun?
1: Dieser Enzo hat in deinem Revier gedealt. Warum hast du ihn in Ruhe gelassen?
0: Seine Jungs fluten den ganzen Markt mit diesen synthetischen Drogen. Er war nur ein kleiner Wichtigtor, aber er stand unter Schutz. Und die, die ihn angefasst haben, hatten keine Ahnung.
1: Ja, aber Schutz von wem? Von der Mafia oder?
0: Es gibt Leute, mit denen lege ich mich auch nicht an. Also halt mich da raus.
1: Noch eine Sache. Kannst du mir Geld leihen?
0: Dein Ernst? Du hast mich gerade noch bedroht, jetzt willst du dir von mir Kohle leihen?
1: Ah, ich weiß, aber für einen guten Zweck, ich muss Lieferanten bezahlen.
0: Sag das nur keinem. So denken Leute, ich werde weich. Jetzt werde ich noch zum Sozialromantiker.
1: Er muss mich noch mitnehmen, ne?
0: Steig ein.

0: Oh, wow. Ich sollte nicht hier sein.
1: Alles gut, komm mal.
0: Süß. Bist du das, der Kleine?
1: Ja, genau, der Hübsche.
0: Okay, ich glaube, ich gehe wieder. Wenn dein Bruder uns hier sieht, das geht nicht.
1: Ist schon okay, ist eh nicht da. Komm mal.
0: Bist du sicher?
1: Ja, komm, komm.
0: Momo, wenn er jetzt gleich reinkommt.
1: Er wird nicht kommen.

0: Wusste ich doch, dass ich dich hier finde.
1: Kann ja nicht jeder sein eigenes Restaurant haben. Hast du deinen kleinen Bruder gleich mitgebracht? Dein Bruder ist im Moment unser Hauptverdächtiger. Fahndung nach ihm läuft.
0: Momo war das nicht. Ich kenne ihn. Der ist nicht kriminell. Der hängt einfach nur manchmal mit den falschen Leuten ab.
1: Ach so. Ich dachte, ihr habt nicht so viel Kontakt.
0: Ich habe mich mal ein bisschen umgehört. Mit eurem Opfer stimmt was nicht.
1: Erzähl mir was Neues.
0: Was habt ihr denn über den?
1: Nee.
0: Oh, komm. Komm, wir wollen beide wissen, wer es wirklich war und was dahinter steckt. Hast du ein Foto?
1: Ein Foto. Hab ihn nur in Tod.

0: Die 7, die 5, der Baum mit seinen 5 Elementen, in 'Ndrangheta.
1: Ach Quatsch. Das würde bedeuten kalabrische Mafia in Saarbrücken.
0: Ja.
1: Scheiße, das könnte passen. Wieso kenne ich das Symbol nicht?
0: Wieso könnte das passen?
1: Es gab einen Polizistenmord auf einer kalabrischen Landstraße vor ungefähr 3 Jahren. Und Vincenzo war am Tatort.
0: Der Junge hat Scheiße gebaut. Deswegen wurde er hierher geschickt, damit er untertauchen kann. Der stand unter Schutz. Aber anscheinend wusste das jemand nicht.
1: Oder er ist genau deswegen getötet worden.

0: Trotz allem muss ich deinen kleinen Bruder vernehmen.
1: Nee. Nein, das geht nicht, kannst du nicht machen.
0: Natürlich kann ich das machen.
1: Nein. Wenn mein Bruder in dieser Akte steht, dann ist die Mafia auch automatisch hinter ihm her. Die haben Verbindungen in Polizeikreise, das weißt du. Du musst Momo da raushalten. Bitte.
0: Was kriege ich dafür?
1: Okay, pass auf. Ich höre mich weiter um. Und vielleicht erzählt mir irgendjemand etwas, was er der Polizei nicht erzählt. Mhm. Okay?
0: Okay. Für den Moment halte ich Momo da raus. Und dafür erzählst du mir alles, was du rausfindest. Alles.
1: Alles.
0: Okay. Ich muss los.
1: Elisa? Egal, alles gut. Vergiss es.
0: Ich habe mich auch gefreut, dich zu sehen.

0: Wir haben ein Problem. Dieser Enzo war von der Mafia.
1: Scheiße, Mann. Ja.
2: Was genau ist in diesem Club passiert?
1: Ruby wollte auf Toilette. Dann ist dieser Enzo ihr nachgegangen. Hat sie gegen die Wand gedrückt, wollte, dass sie seinen Schwanz anfasst, der Wichser. Sie hat es mir erzählt, als sie wieder rauskam.
0: Okay, verstehe. Momo, ich mein's ernst.
2: Du musst hier bleiben. Und du musst dich ruhig verhalten. Das ist kein Spaß mehr, ja?
0: Okay?
1: Okay.
0: Schlaf jetzt.

0: Als ich klein war, hast du mir nie gesagt, was ich machen soll. Du hast mich entweder ignoriert oder du hast mich mitgenommen und mir Dinge beigebracht. Ich war entweder mal ganz nah bei dir oder ganz weg von dir. Aber am liebsten war ich immer bei dir. Und dann bist du irgendwann einfach so gegangen.
1: War ein harter Tag, schlaf jetzt. Schauen morgen weiter.

0: Mann, ey, jedes Mal dasselbe. Ich glaube, ich krieg einen Vogel. Hey,
1: was denn?
0: Ja? Was?
2: So, jetzt beruhigst du dich wieder, ja? Du wirst deinen Thunfisch kriegen, und zwar heute noch.
3: Ich brauche meinen Thunfisch aber jetzt.
4: Was ist denn los hier?
5: Der Lieferant hat den Thunfisch nicht geliefert.
4: Ja, okay, dann muss ich mit Massimo sprechen.
2: Den können wir uns nicht leisten.
4: Doch, kann ich.
2: Wir wollten hier sauber bleiben.
4: Ja, ich weiß, ist auch nur geliehen. Ich hab doch gesagt, ich kümmere mich. Wir packen das schon.
1: So, und ihr beiden, bringt einfach keinen um, bis ich wieder da bin, ja?
4: Versucht's wenigstens.
0: So weiter, Koch. Weiß ich ja.
6: Il capo vuole sapere che fine ha fatto suo nipote.
7: Ma io non lo so. Enzo faceva i suoi affari qua e non mi diceva niente.
6: Ci siamo fidati di te. E ora Enzo è morto. C'è ancora della nostra roba a casa sua.
7: Ma io non lo so. Senti, qua c'è stata la polizia. Ma io non gli ho detto niente.
2: Massimo, wer ist das?
6: Mandala via.
2: Was wollen Sie hier? Mein Mann lässt sich nicht mehr erpressen.
6: Mandala via. Ti li rifarsi cazzi suoi. Queste sono cose tra uomini.
2: Das muss aufhören.
7: No! Ma cos'hai fatto? Roswitha! Respira! Respira! Respira! Respira! Respira! Non è successo niente!
6: Ricordati da dove vieni. Questo è stato un incidente. Non parlare con la polizia. Muta come un pesce.
7: Aiuto! Aiuto! Roswitha, respira, per favore.
1: Hast du einen Rettungswagen gerufen?
7: Es war ein Unfall. Sie wollte den Fisch ausnehmen.
1: Hast du einen Rettungswagen gerufen, ja oder nein?
7: Nein.
1: Ja, Gian hier, ich brauche einen Rettungswagen zum Großmarkt. Messerstich im Bauch. Okay, nimm das weg. Alles gut. Es wird alles gut.
7: Respira, Roswitha, respira.
1: Roswitha, guck mal, hier ist Seife und wach bleiben, ja?
2: Die Patientin hat viel Blut verloren, ist aber im Moment stabil.
1: Okay, danke. Was ist hier eigentlich los?
7: Ich muss die Autoschlüssel holen.
1: Massimo! Massimo!
7: Ich muss sauber machen.

0: Hey. Massimo, beruhig dich. Alles gut.
1: Was ist hier passiert?
2: Es geht um synthetische Drogen. Die werden in großen Mengen in den kalabrischen Containerhafen von Gioia Tauro verschifft. Und dann in den Fischlieferungen versteckt, nach Nordeuropa transportiert. Ja, so können die Drogen unter dem Stoff nicht riechen, ja. In dem Kühlhaus wurde die Waren aus den Fischen geholt und weitergeschickt. Taifun, ich wollte da nicht mitmachen. Aber die haben meine Familie in der Heimat bedroht. Meine Eltern, meine Schwester. Verstehst du? Und Enzo. Hieß eigentlich Vincenzo. Er war der Neffe des Capo Bastone in Reggio Calabria. Der Capo Bastone entscheidet bei den Drangheta über Leben und Tod. Die sind gefährliche Menschen. Enzo hat da unten Mist gebaut, deswegen wurde hierher geschickt. So wie eine Sorte Exil. Und die haben mir gesagt, ich soll ihm einen Job besorgen und eine Unterkunft. Und das habe ich auch gemacht. Aber Enzo hat auf mich nicht zugehört.
1: Kann es sein, dass seine eigenen Leute ihn deswegen zum Schweigen gebracht haben? Weil er die Füße nicht stillgehalten hat?
2: Nein, Familie ist heilig.
1: Was ist hier passiert? Das war kein Unfall.
2: Die haben jemanden geschickt, der aufräumen soll. Einer der Männer des Capo Bastone. Gefährliche Menschen.
3: Ah, Elisa! Das ist Sandro Amato von der italienischen Antimafia-Einheit.
4: Buongiorno.
5: Sicuramente lei non è venuto per il caffè.
4: Ah, ich wusste nicht, das solle Kaffee sein. Parla italiano.
5: Ein bisschen, mein Vater ist Italiener.
4: Piacere.
5: Entschuldigen Sie einen Moment.
4: Certo.
3: Certo.
5: No, bitte. Hast du schon was Neues?
3: Ja, wir haben Überwachungsfotos vom Lagerhaus auf Vincenzos Handy gefunden. Die Karte über Spuren von MDMA im Kühlhaus gefunden, was bedeutet, es gibt einen Zusammenhang zwischen beiden Taten, du hattest recht. Und der Pachtvertrag vom Lagerhaus läuft auf einer Holding in Panama, also wahrscheinlich eine Briefkastenfirma.
5: Was ist mit ihm? Hast du ihn überprüft?
3: Hm, ist alles in Ordnung.
5: Okay, gut. Vielleicht kann er uns weiterhelfen. Aha. Signor Amato, was wissen Sie schon über den Fall?
4: Die DNA Ihres Opfers hat ein Match mit einem Polizeikiller aus Kalabrien. Und meine Abteilung ist sehr interessiert in Ihre Ergebnisse. Vielleicht wir können austauschen Hinweise oder Informationen. Natürlich bin ich Ihrer als stiller Beobachter. Konnte ich die Wohnung des Opfers sehen? Vielleicht fällt mir etwas auf.
5: Gerne. Kommen Sie mit. Bis später, Hanno.
4: Grazie.

0: Che bella!
1: Prego. Nach innen.

0: Zahl, Messer Vincenzo.
1: Da ist leider nichts mehr.
2: Signora.
1: Hinknien.
2: Aber wir...
1: Knie dich hin.

Anlegen. Anlegen.

Ja, Hanno, ich erreiche Elisa nicht. Ja, wo wollte sie denn hin? Mit einem italienischen Kollegen. Ja. Ihr habt den aber schon überprüft.

Stopp! Stopp! Ich bin's. Alles gut.

0: Was machst du hier?
1: Ich sehe schon, du hast alles im Griff. Hey! Guten Morgen. Wer hat Enzo getötet?
2: Du bist hier Polizist. Sage du es mir.
1: Ich bin kein Polizist mehr. Du hast einen Fehler gemacht, als du hergekommen bist. Und dann hast du einen Fehler gemacht, als du Massimos Frau verletzt hast. Aber den größten Fehler hast du gemacht, als du versucht hast, meiner Kollegin weh zu tun.
0: Ex. Kollegin.
1: Könntest du kurz

0: Enzo hat ja gedealt. Wem könnte das nicht gepasst haben?
1: Nessuno lo tocca. Keiner fasst ihn an.
0: Deine eigenen Leute oder eine andere Familie?
1: No, nessuno.
2: Was ist, wenn ich die ganze Zeit in die falsche Richtung denke? Wenn es gar nicht um Drogengeschäfte ging, sondern um irgendwas Persönliches?
0: Momo hat diesem Enzo eine reingehauen, weil der seine Freundin belästigt hat.
2: Das erzählst du mir jetzt?
0: Vielleicht hatte irgendjemand anderes eine private Rechnung mit diesem Enzo offen.
2: Ja, wer soll das denn bitte sein? Wir haben sein ganzes Umfeld hier überprüft.
0: Oder es reicht noch weiter zurück. Enzo hat ja eine Frau sexuell belästigt. Hat er das bei euch auch schon mal gemacht? Hat er vielleicht die falsche Frau angefasst? Und dann wollte sich jemand rächen?
1: Der Junge hat keine Frauen angefasst. Vincenzo war gay.
3: Morgen.
4: Morgen.
3: Hi.
5: Ey, dieser Enzo war bei der Mafia.

0: Dieser Enzo war bei der Mafia. Was weißt du über den?
1: Ich weiß nur, dass er gedealt hat. Aber vielleicht hat er dann irgendwie Stress bekommen oder so.
0: Dann sind die vielleicht auch unter uns her.
1: Ja, jetzt mal ganz ruhig. Meine Schicht fängt in 2 Stunden an. Dann lass jetzt irgendwo hingehen, wo wir in Ruhe nachdenken können, ja?
2: Ich verstehe das nicht. Ich verstehe es einfach nicht. Warum sollte diese Ruby sowas erfinden und Momo damit in Schwierigkeiten bringen?
3: Wie lange sind die beiden denn schon zusammen? Ja, wie?
2: Keine Ahnung.
3: Hat Momo ihr vielleicht irgendwas getan? Ich meine, versehentlich, das kann ja auch sein. Hat er dir irgendwas erzählt?
2: Nein. Aber irgendwas will sie offensichtlich damit erreichen.
1: Lass da hochgehen. Da haben wir unsere Ruhe. Entspann dich.
3: Okay. Was weißt du denn über diese Ruby?
2: Nichts. Wirklich einfach nichts.
3: Meine Fresse, Mann. Worüber redet ihr eigentlich? Hanno. Ja.
4: Hey.
3: Ja, mach das. Ich brauche einen Streifenwagen hier. Danke. So, Hanno schickt mir jetzt was. Das Überwachungsvideo vom Club wurde manuell gestoppt. Es gab aber noch eine Überwachungskamera auf dem Parkplatz hinter dem Club.

0: Stopp. Mach das groß. Das ist Nora.
1: Wer ist Nora?
0: Nora ist Ruby. Warum erzählt Momo mir das nicht?

0: hat Nora, also Ruby, hat dann in diesem Club aufgelegt. Dann könnte sie die Überwachungskamera manipuliert haben, aber warum?
1: Hanno?
0: Ihr müsst alles über sie herausfinden. Ich muss ins Restaurant.
1: Ich brauche einen Background-Check von... Wie heißt sie mit Nachnamen?
0: Winter!
1: Ich brauche einen Background-Check von einer Nora Winter.
2: Oh, es ist so schön hier oben.
3: Ja, aber kannst du dich bitte hinsetzen? Bitte? Scheiße, was machen wir denn jetzt?
2: Guck mal. Jetzt chillst du erstmal ein bisschen.
3: Ich glaube nicht, dass du das da hast, oder?
2: Bist du dein Bruder, oder was?
3: Nein, bin ich nicht.
2: Eben.

0: danke euch. Hallo. Und, was hast du über diese Nora Winter rausgefunden?
1: 28, 3 Jahre Haft wegen BTM, Diebstahl und Widerstand. Nach einem Jahr Lockerung wegen guter Führung. Einmal im Monat Freigang, vor 4 Wochen entlassen.
0: Okay. Das heißt, Nora war die ganze Zeit über in Haft und es gibt keinerlei Verbindung zwischen ihr und Vincenzo. Warum erfindet sie dann diese Anschuldigung gegen ihn? Ich weiß jetzt, wo ich ihn schon mal gesehen habe. Er war damals da. Am Kaufhaus. Was hast du noch über sie?
1: Ein Vermerk vom Jugendamt. Sie hat einen Halbbruder. Der war wegen Borderline in der Psychiatrie vor 2 Jahren verstorben.
0: Scheiße, das kann nicht sein. Hanno, du musst sofort raus.

0: Ja.
1: Taifun, hörst du mich?
0: Ja.
1: Nora war Lukas Schwester und sie hatte an dem Tag, an dem er gestorben ist, Freigang. Ich glaube, sie war dort, als es passiert ist, am Kaufhaus.
0: Seine Schwester?
1: Ja, seine Halbschwester, deswegen der andere Nachname. Und noch was. Vincenzo war damals auch auf dieser Party. Und wenn er Lukas die Drogen verkauft hat, die ihn in die Psychose getrieben haben...
0: Dann hätte Nora ein Motiv.
1: Ja, sie hat ihm seine eigenen Drogen in den Mund gestopft.
0: Klar, ich bin gleich im Restaurant. Lass uns da treffen, ja?
1: Ja, bis gleich.
2: Hallo.
0: Ich bin's. Wo ist denn diese Nora und wo ist Momo?
2: Das letzte Mal, dass ich sie gesehen habe, da ist sie mit Momo Richtung Wasserturm gegangen.
0: Okay, alles klar. Danke, tschüss.
3: Hey, alles gut? Alles gut?

0: Wartet hier!
1: Nora, warte!
2: Bleib stehen!
1: Bitte, warte!
2: Bleib stehen!
1: Okay, okay, alles gut. Alles gut, warte. Nora, bitte! Hey! Okay.
2: Ich habe extra gewartet, bis du kommst.
1: Ich kann dich verstehen. Okay? Ich kann verstehen, warum Enzo sterben musste. Und ich kann auch verstehen, warum du den Verdacht auf Momo gelenkt hast. Du wolltest mich bestrafen. Okay, alles gut. Ich bin hier. Aber lass Momo gehen. Er hat dir nichts getan. Nimm mich.
2: Nein. Ich habe es mir so oft vorgestellt. Und ich will, dass du es siehst. Ich will, dass du genau den gleichen Schmerz spürst wie ich.
1: Ich spüre das. Glaub mir. Ich spüre das. Unsere Eltern hatten ein Restaurant. Meine Mutter hat den Laden geschmissen und gekocht. Und von heute auf morgen ist sie einfach gestorben. Ich wusste einfach nicht, wohin mit mir. Ich wollte einfach nur weg. Und dann habe ich ihn alleine gelassen. Weil mein Vater, der selber nicht klargekommen ist und angefangen hat zu trinken. Ich hätte mich um ihn kümmern müssen. Das habe ich nicht gemacht.
2: Was soll der Scheiß?
1: Das ist kein Scheiß. Das sind meine Schuldgefühle, weil ich mich nicht gekümmert habe. Genau wie du. Dein Bruder hatte eine akute Psychose. Er hat meine Kollegin mit einem Messer bedroht.
3: Ich gehe nie wieder in diese Scheißklapse.
0: Verstehe ich. Was hältst du davon, wenn wir gemeinsam jetzt von diesem Dach runtergehen?
3: Ich schnitz mir die fucking Kehle auf!
1: Messer weg! Pack das Messer weg!
0: Hey, schau mich an! Schau mich an! Mach das nicht. Gib mir das Messer. Ist okay. Dir passiert nichts, versprochen. Gib mir das Messer. Ist okay.

0: Nachdem, was damals alles passiert ist, habe ich mich immer und immer wieder gefragt, was ist schiefgelaufen? Wer war dieser Junge wirklich? Was hat er da oben gemacht und warum war er so drauf, wie er drauf war? Ich weiß heute, dass er diese Drogen, die diese Psychose ausgelöst haben, die hat er von Enzo bekommen. Und ich weiß auch, dass er sich mit irgendjemandem da treffen wollte. Ich wusste nur nicht, mit wem. Ich weiß aber auch, dass du genau an dem Tag auch Freigang hattest. Wo warst du?
1: Ich war da. Ich kam nur zu spät.

0: Genauso wie du jetzt zu spät kommst. Du hast meinen Bruder umgebracht und deine Kollegen haben es vertuscht.
1: Nein, ich habe deinen Bruder ins Bein geschossen, um ihn zu stoppen. Er ist gestolpert und ist vom Dach gefallen. Weder meine Schuldgefühle noch deine Rache werden deinen Bruder zurückbringen. Bitte, Nora. Bitte. Momo! Momo! Momo, hey! Momo!
0: Okay.
1: Nora! Nora, warte!
0: Worauf noch?

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0: So viel habe ich dich noch nie reden hören.
1: Ja, meine Stimme ist auch ganz heiser. Mhm.
0: Gut gemacht.
1: Alles okay?
2: Ja, geht schon.
1: Ja? Na gut, komm, wir müssen.
3: Dankeschön, ja.
0: Das Restaurant öffnet in einer halben Stunde. Geht's oder soll ich für dich übernehmen?
1: Nein, nein, wir machen das schon. Alles gut.
0: Hat sich ganz schön verändert.
1: Danke.
0: Hast du dir eigentlich mal überlegt, irgendwann wieder zurückzukommen?
1: Ich glaube, hier wartet noch ganz schön viel Arbeit auf mich.

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0: SR-Info mit der Spätausgabe am Samstag. Hallo und guten Abend. Rund 100 Kinder und Eltern haben heute in Saarbrücken auf Fahrrädern für sichere Radwege demonstriert. Die sogenannte Kidical Mass fand im Rahmen des internationalen Parking Days statt. Eine Aktion, bei der bestimmte Parkplätze in einer Straße zweckentfremdet werden. In Saarbrücken wurden Teile des Parkraums in der Mainzer Straße und auf dem Rodenhof kreativ genutzt.
1: Die letzten Vorbereitungen vor der Demo. Die rund 100 Teilnehmenden wollen für bessere Radwege und kindgerechtere Verkehrspolitik demonstrieren. Deshalb sind auch viele Kinder und Jugendliche dabei. Sie wollen ein Zeichen setzen für Straßen, auf denen sich auch die Jüngsten selbstständig und sicher bewegen können.
2: Wir möchten, dass Kinder den Platz in der Stadt bekommen, den sie brauchen, um sich frei zu bewegen, mit einem Fahrrad oder auch zu Fuß. Dass Städte so geplant werden, dass es robust ist gegenüber Fehlverhalten. Dass ein Kind, wenn es mal einen Fehler macht, nicht gleich in ein großes in eine gefährliche Situation kommt, in der es eventuell verletzt wird oder schlimmer ist.
1: Knapp 6,5 Kilometer geht es durch die Saarbrücker Innenstadt beim Critical Mass. Der Name ist abgeleitet von der Demoform Critical Mass. Bei der wollen weltweit tausende Fahrradfahrerinnen und Fahrer auf sich aufmerksam machen. Hier in Saarbrücken nur abgewandelt als Critical, wegen der Kinder und Jugendlichen.
3: Heute ist besonders wichtig, da es um die Kinder geht, also unsere Zukunft. Und gerade Kinder noch nicht so das Gespür für den Straßenverkehr haben und die nochmal besonderen Schutz brauchen. Und wir die Verantwortung haben, diesen Schutz sicherzustellen.
4: Weil es gibt ja jetzt nicht überall Fahrradwege dann. Das ist dann schon nicht so geil, wenn man auf der Straße fahren muss.
1: Das Ende der Demo auf Rädern ist beim Parking Day, der gleichzeitig stattfindet. Bei dem weltweiten Aktionstag werden bestimmte Parkplätze in der Innenstadt umgenutzt. Für Kunst, Pflanzen oder auch Lesungen, also alles außer Autos. Critical Mass und Parking Day wollen gemeinsam zeigen, wie für sie eine fahrradfreundlichere und lebenswertere Stadt aussehen kann.
0: Bei einem Unfall auf der A6 sind am Morgen 6 Menschen verletzt worden. Nach Polizeiangaben kam es zuvor in Rheinland-Pfalz zu einer Verfolgungsfahrt. Der Flüchtige sei schließlich in Höhe Vechingen auf ein Polizeiauto aufgefahren. Dabei seien sowohl die 3 Insassen des Fluchtfahrzeugs als auch 3 Beamte verletzt worden. Wegen einer Drohnensichtung ist der Flugbetrieb am Luxemburger Flughafen gestern Abend zeitweise eingestellt worden. 17 Flüge mussten umgeleitet werden, etwa nach Frankfurt-Hahn, Straßburg und Paris. Der Luxemburger Premierminister Frieden sagte, dass die Regierung die Vorfälle ernst nehme. Zugleich warnte er aber auch vor Panik. Die Herkunft der Drohnen sei noch unklar. Zum Abschluss der englischen Liga hatte der 1. FC Saarbrücken in der 3. Liga heute Aufsteiger Groß Asbach zu Gast. Nach der Niederlage gegen Ingolstadt und dem Remis in Münster sollte heute der erste Sieg in dieser Woche her.
5: Der FCS startet mit Kühlwetter und Fahner für Rizzotto und Brünker bei den Gästen im Sturmzentrum der Ex-Saarbrücker Fabian Eisele. Und der hat zu Beginn der 2. Hälfte die erste echte Großchance des Spiels. Das Aluminium rettet für Saarbrücken. Wenig später Fehler von Staff, Pollex dann mit dem 0:1, 51. Minute. Dämpfer für Blau-Schwarz, übler Schnitzer von Youngster Alexander Staff, Niklas Pollex nutzt diesen eiskalt aus. Blau-Schwarz unter Druck, dann Sontheimer, Doppelpass mit Brünker, Sontheimer und der verdiente Ausgleich, 65. Minute. Im Anschluss drängen die Gastgeber auf das Siegtor, Liga-Neuling Groß Asbach wehrt sich nach Kräften. Dann die 7. Minute der Nachspielzeit und Simon Wuth schießt den FCS doch noch zum Sieg. Ein dramatisches Ende vor 11.500 Zuschauern im Ludwigsparkstadion und so doch noch ein versöhnliches Ende dieser englischen Woche für Blau und Schwarz.
0: Und wir werfen noch einen Blick auf die Wetteraussichten. In der Nacht ist es leicht bewölkt und trocken, die Luft kühlt ab auf 13 bis 8 Grad. Am Sonntag ist es anfangs meist noch freundlich, am Nachmittag kann hier und da etwas Regen fallen, bei Höchstwerten von 23 Grad. Die neue Woche startet mit einem Sonne-Wolken-Mix. Mittwoch und Donnerstag erwartet uns zunächst stellenweise Frühnebel, danach meist sonnig und trocken. Die Temperaturen erreichen 18 bis 24 Grad. Das war SR Info für heute. Ich wünsche Ihnen jetzt noch einen angenehmen Abend. Machen Sie es gut.
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0: Gläschen rein?
1: Gerne.
0: Zum Wohl?
2: Herzlich willkommen an Bord zu unserer historischen Schastenrundfahrt über den schönen Bodensee. Wir begrüßen jetzt auch unsere Gäste, die in der Schweiz dazugestiegen sind. Wir sind heute Morgen in Überlingen gestartet und werden als nächstes in circa 2,5 Stunden im wunderschönen Konstanz Halt machen. Von dort aus geht es weiter hoch in den Norden des Sees und wir enden heute Abend wieder in Überlingen. Das frische Wetter bleibt uns heute erhalten und wir werden bei angenehm kühlen 20 Grad unsere Reise über das Schwäbische Meer fortsetzen.
1: Hallo, guten Tag. Ja, danke schön.
0: Danke.
1: Danke schön, Sie können rein. Danke schön, gute Fahrt.

0: Morgen.
1: Morgen. Ausgerechnet Sonntag. Die Kollegen von der Capo haben schon zweimal angerufen.
0: So was heißen bei den Schweizern?
1: Ja. Sind sofort im Büro. Natürlich, Kollege Schatz und ich.
0: Immer zur Stelle, um den Tag zu retten.
1: Ja, klar.
2: Die Vollzugsbeamten haben den Abgang nach 20 Minuten bemerkt. Ringfahndung läuft seit 8.30 Uhr. Der Zoll ist informiert. Die Kollegen glauben, dass er auf dem Weg nach Deutschland ist.
0: Wieso bricht man aus einem Schweizer Gefängnis aus? Ich dachte, die hätten Sterneküche.
1: Österreich ist natürlich auch drin. Soll ich die Kollegen aus Bregenz schon mal vorwarnen, dass
0: denen kann sich Kommissar Barin dann rumschlagen. Ich bin ab morgen raus aus der Nummer.
2: Geht's immer noch um die Dezernatsleitung?
0: Die Stelle extern zu besetzen geht ganz klar gegen mich.
2: Ich habe mich auf der Polizeiakademie auch mal als Kurssprecherin beworben, ohne Erfolg. Das darf man einfach nicht persönlich nehmen.
0: Das kann man nicht vergleichen.
2: Warum nicht?
3: Nein, Sie haben recht. Die Hose ist historisch nicht ganz korrekt.
4: Die Schuhe passen auch nicht, gell?
3: Das sind ganz neue Sneaker.
4: Ihr Hemd goldene Hochzeit.
3: Ach, wie schön. Da gratuliere ich aber.
5: Da hat wohl jemand den Dresscode nicht gelesen.
3: Muss mir entgangen sein.
5: Jakob. Aber meine Freundin nennt mich Jackie.
3: Hallo, Jakob. Wow.
5: Halb so wild. Ich sage immer, von mir hat niemand was zu befürchten, solange er sich nicht zu Schulden kommen lässt.
1: Robert Böwe, 38 Jahre alt, deutscher Staatsbürger, räuberische Erpressung, vorbestraft wegen Drogenhandel, Beschaffungskriminalität, hat sich 2020 gewaltsam seiner Verhaftung entzogen. Dabei kam eine Polizistin ums Leben.
0: Kollegenmörder, ist ja nett. Haben wir sonst noch was?
1: Nee, mehr steht hier nicht.
2: Kümmere mich drum.

0: Schweizer?
1: Nur die Zigaretten.
0: Danke. Abgewöhnt.
1: Schmeckt irgendwie nach Freiheit.
0: Nicht, wenn man sie bis zum Filter geraucht hat.
2: Ah.
0: Ach nein.
1: Ihre Begleitung.
0: Ich werde dich es verhindern kann.
2: Ich dachte schon, ich hätte sie verloren.
0: Naja, so groß ist das Schiff dann ja doch nicht.
2: Champagner?
0: Ich trinke nicht.
2: Tanzen?
0: Nein, danke.
2: Ach, kommen Sie.
0: Haben Sie mich nicht verstanden?
2: Ah!
1: Verpiss dich, Arschloch.
2: Ah, was ist denn dein Scheiß? Komm.
0: Schluss jetzt. Können wir das Testosteron jetzt wieder runterfahren?
2: Okay. Ich gehe ja schon.
0: Danke, aber ich brauche keinen Bodyguard.
1: Keine Sorge. Ich werde nicht versuchen, Sie vom Schiff zu tragen.
3: Und wenn Sie jetzt nach vorne schauen, sehen Sie die sanften Hügel der Thurgauer Seeseite.
4: Hauptkommissar Schatz. Hören Sie, wir sind gerade mitten im Einsatz, aber wir lernen uns ja morgen kennen, also. Okay. Alles klar. Verstanden.
5: Wer war das?
4: Barin hat an Bord eines Ausflugsdampfers einen bewaffneten Mann entdeckt, anscheinend gewaltbereit.
5: Barin auf einer Rundfahrt?
6: Ja, das war meine Idee. Kleines Willkommensgeschenk.
4: Der Bewaffnete ist Ende 30, 1,80, 70 Kilo, kurze Haare, kurzer Bart. Bewaffnet mit einer 9mm Beretta.
5: Die Beschreibung passt.
4: Runter.
6: Ich sag nur noch kurz den Kollegen von der Stadtwache Bescheid. Die sollen die Promenade
4: fahren. Hanno, ich will da unten keinen uniformierten Kollegen sehen. Nichts, was uns verraten könnte.
6: Okay.

0: Ich habe gerade einen bewaffneten Mann an Bord entdeckt.
1: Bewaffnet?
0: Sie müssen umgehend den Kapitän informieren.
1: Sicher?
0: Ja.
1: Die Leute hier fahren ordentlich auf, was die Kostüme angeht. Alles fake.
0: Ich kenne den Unterschied.
1: Sind Sie von der Polizei oder was?
0: Machen Sie einfach.
2: Wieder etwas klarer?
0: Sie haben die Waffe auch gesehen. Heute Morgen gab es nahe der Schweizer Grenze einen Gefängnisausbruch. Ich glaube nicht an Zufälle. Der Kapitän wird gerade informiert. Wir müssen die Passagiere von dem Typen trennen.

0: Morgen, Matthias.
1: Morgen.
0: Okay, ich brauche Anja und Max oben im Turm vom Konzil. Ronny, Dirk, sucht euch was auf dem Dach vom Promenadencafé. Und Leute, wir bleiben unsichtbar. An die Arbeit.

0: Psycho?
1: Hormone.
0: Migräne. Bei Idioten wie dem wird sie besonders schlimm.
1: Elena.
0: Robert.
1: Wie wär's später mit einem Kaffee an Land? Koffein hilft.
0: Ich bin leider schon verabredet.
1: Ein anderes Mal vielleicht?
0: Ich glaube nicht.
2: Verehrte Gäste, in etwa 10 Minuten legen wir im schönen Konstanz für einen Stopp an.
3: Die Perle des Obersees war die erste schriftlich verbürgte Besiedlung am Großen See.
4: Konstanz 23 für Zentrale.
0: Sie können hier nicht halten.
5: Ist mein Stammplatz?
0: Ja, heute aber nicht.
5: Und warum nicht?
0: Ja. Bis bald.

0: mit dem Kapitän? Warum reagiert der nicht? Ich frag mal nach.
1: Kann ich machen. Besser Sie behalten unseren Freund im Auge, ja?
0: Okay.
2: Konstanz ist bis heute die größte Stadt am Bodensee, geprägt von ihrer malerischen Altstadt und dem Konzilgebäude. Abgeleitet vom lateinischen Namen Constantia, der sich auf das Wort Konstanz für beständig und standhaft bezieht.
3: Ah, danke kann man auch sagen, oder?
0: Scheiße. Was kann ich für Sie tun?
1: Wie viele Passagiere gehen in Konstanz von Bord?
0: Circa 20. Warum?
4: Für Passagiere ist das Ruderdeck verboten.
0: Was machst du hier?
1: Sagt der Mann, der mich verfolgt.
0: Halt das Schiff an.
5: Hafenbehörde für Kapitän Urs Andermatt. Bitte kommen.
0: Verfluchter Mistke.
4: Stell den Kasten ab.
0: Es geht nicht, ist Seefunk.
4: Das Schiff anhalten. Sofort.

0: Achim, wo bleibst du? Wir haben hier alles aufgebaut.
1: Komme. Hast du inzwischen eine Verbindung herstellen können?
2: Immer noch nichts. Keine Ahnung, was da los ist.
1: Schiffsführer Urs Andermatt, bitte komm.
2: Vielleicht ist auch das Funkgerät an Bord defekt.
3: Das Schiff hat an Fahrt verloren.
1: Er muss euch bemerkt haben.
3: Ja, oder er wurde gewarnt.
1: Doreen? Haltet mal die Klappe kurz. Anstecken. Anja, schwenkt mal aufs Ruderhaus.
4: Kommt.
0: Die Tür los, runter.
5: Bitte?
2: Mach die Rollos runter, los.
6: Warum hält der Kahn nicht an?
7: Das dauert, bis so ein Schiff zum Stehen kommt. Wir machen alles, was du willst. Ich verstehe nicht, was das hier soll.
4: Was meint sie?
2: Bloß kein Zugriff.
0: Ulm, am Hafen.
1: Volker weiß Bescheid.
8: Ich weiß nicht, was du angestellt hast. Aber wenn wir wie geplant anlegen und alle von Bord gehen.
7: Das sind 120 kostümierte Passagiere. In der Masse verschwindest du doch einfach.
1: Informier die Kollegen von der Zielfahndung.
7: Mein Wagen steht im Parkhaus am Konzil.
8: Nimm den. Das klappt.
1: Schlossfeld?
4: Negativ. Keine freie Sicht.
8: Parkdeck 2. Platz 116. Der kleine Rote. Gar nicht zu verfehlen.
1: Nicht schlecht, da scheint drüber nachzudenken.
4: Läuft.
8: Ich kann dich begleiten.
2: Ich will dich da nicht mit reinziehen.
8: Das hast du doch schon.
2: Die puckert ganz schön hoch.

0: Martin, endlich! Halt ihn in Schach!
1: Stopp! Aufhören!

0: bleiben auf ihren Positionen. Schussfreigabe nur durch den Einsatzleiter.
1: Scheiße. Was ist mit ihm?
2: Das Schiff wird überfallen. Rette sich, wenn keiner rettet sich.
3: Hat das hier nicht nochmal verstanden?

0: etwas, um die Blutung zu stillen.
1: Oh.

0: Hey, was ist mit dir? Hör nicht auf.
1: Hier spricht die Polizei. Legen Sie die Waffe ab und kommen Sie mit erhobenen Händen aufs Außendeck. Geben Sie auf. Machen Sie es nicht noch schlimmer. Lassen Sie uns das Ganze hier und jetzt beenden. Der Hafen ist umstellt.
2: Scheiße, wir müssen die Leute aus dem Wasser kriegen.

0: Und?
1: Keine Vitalzeichen.
2: Jakob Reidert, Reporter von der Konstanzer Zeitung.
3: Der Idiot hätte sich einfach raushalten sollen.
2: Immerhin konnte sie uns so mitteilen, wer Böwes Komplize ist.

0: Es ist 13.51 Uhr. Wir betreten die Wohnung des Bruders Marvin Böwe, wohnhaft in Allensbach, an der Bleiche 17.
1: Okay, Leute, wir haben eine Geiselage. Ruf beim LKA an, ich brauche einen Verhandlungsführer.
2: Die schicken den nach Stuttgart. Dauert 2 Stunden, bis der hier ist.
1: Ich verstehe einfach nicht, wie Böwe mitbekommen konnte, dass er erwartet wird.
2: Vielleicht hat er irgendwas gesehen, SEK-Bus oder so.
1: Glaube ich nicht. Vielleicht ist er wirklich gewarnt worden.
2: Ja, oder er hat einfach nur die Spiegelung der Sonne im Zielfernrohr der Präzisionsschützin gesehen.
1: Nicht so viel Filme. Okay, Britta, was hast du für uns?
3: Es gab eine Mietbürgschaft des Schiffsführers. Anders hätte Marvin Böwe die Wohnung vermutlich gar nicht bekommen. 2 Vorstrafen, da war er noch minderjährig. Auch sonst hat sich der Schiffsführer mächtig für ihn ins Zeug gelegt. Er hat so ein kleines privates Resozialisierungsprogramm für Marvin gefahren. Zumindest lebt er nicht alleine.
1: Irgendwelche Hinweise, was sein Plan war? Buchungen von Hotels, Mietwagen, Zugverbindungen?
3: Nichts dergleichen. Hübsche Freundin.
2: Warte, fahr noch mal zurück. Näher auf das Kissen, auf das Bild.
1: Kennst du die?
2: Nicht persönlich, aber die saß vorher hinterm Steuer von einem Taxi am Pier.
3: Na, damit wäre auch geklärt, wie Böwe aus Konstanz wegkommen wollte.
1: Und wen gewarnt hat. Danke, Britta.
4: Und? Was machen wir jetzt? Soll ich hier weiter warten oder? Ich kann ja nicht mehr lange bleiben, sonst kriegen die mich.
5: Hey, mach dir keinen Kopf. Wir haben alles unter Kontrolle, ja?
4: Mach ich aber. Ich hab echt keinen Bock, eure Scheiße mit auszubaden. Mann, Marvin, das ist der Bodensee und nicht der fucking Atlantik. Wo wollt ihr überhaupt hin, Mann?
5: Robby hat noch einen Joker.
4: Joker?
6: Hey, verhalt dich einfach ruhig. Wir rufen zurück. Hey, alles okay?
5: Klar, ich pack das.

0: Bin schon bestellt.
1: Aber das Dachzeichen ist an.
0: Sorry. Besser so.
1: Jetzt sitze ich schon. Gerade auf der Straße.
0: Nee, raus!
1: Ich hab's echt eilig. Ist doch auch gar nicht so weit. Komm schon, für 10 extra. Los dann.
2: Kollegin Barin, geht's Ihnen gut?
3: Ich bin okay soweit. Haben Sie den Reporter?
4: Wir haben den Leichnam geborgen.
5: Danke nochmal für die Nachricht.
2: Klar.
3: 2 Geiselnehmer, 1 Waffe, soweit ich das beurteilen kann. Die Situation im Ruderhaus ist eskaliert. Die beiden Männer scheinen sich nahe zu stehen.
4: Sie sind Brüder.
3: Das dachte ich mir schon.
4: Robert und Marvin Böwe.
3: Der Junge

0: Sloppy Hill nicht unbedingt vorteilhaft in dieser Lage.
1: Robert Bövers Ausbruch heute Morgen aus der JVA wurde von einem Rentner gemeldet, der seitdem spurlos verschwunden ist.
0: Irgendwas, was ich über die beiden Männer wissen muss? Psychologische Einschätzung?
2: Die Schweizer lassen sich leider Zeit.
1: Sobald wir was haben, schicken wir es Ihnen aufs Handy.
0: Besser nicht.
1: Kommen Sie an die Waffe ran?
0: Er ist extrem misstrauisch und auf alles vorbereitet.
1: Verstehe.
3: Wir fahren die Erfüllungstaktik.
0: Alles zugestehen. Keine Falle, nicht provozieren.
4: Die Handys raus. Tier in die Tüte.
0: Ich werde versuchen, das Vertrauen der Geiselnehmer zu gewinnen. Vielleicht kann ich die Situation so deeskalieren. Im Idealfall die beiden zur Aufgabe bringen. Die oberste Priorität muss das Leben der Geiseln haben.
1: Bis eine weitere schießt.
0: Sie haben mich verstanden. Das ist eine Dienstanweisung.
1: Ihr Dienst beginnt erst morgen. Den Einsatz heute leite ich.
0: Das wollen Sie ernsthaft jetzt mit mir diskutieren?
1: Hat Zeit.
0: Dann ist das klar.
1: Seien Sie vorsichtig und halten Sie
5: sich bedeckt. Böhr hat bei seiner Verhaftung eine Schweizer Kollegin erschossen.
6: Ah. Okay, Mutti. Merakit mal nicht im Tamam.
1: Was?
4: Komm.
6: Okay, Mutti. Tschüss.
4: Wem hast du gerade telefoniert?
6: Mit meiner Mutter. Wir waren verabredet. Akku war eh alle.
4: Weil du es bist.
6: Wie geht's dir denn?
4: Bitte?
6: Bin gerade. Das war.
4: Ich habe alles im Griff.
6: Und wenn die das Schiff stürmen?
4: Schienstürmen.

0: Was ist los, Leute? An die Arbeit. Fallakten, psychologische Gutachten, alles, was ihr kriegen könnt. Ich will wissen, mit wem wir es hier zu tun haben.
1: Ja, Mutti.
0: Was? Ich hab doch recht, oder nicht?
1: Achim. Mann, du bist auf Krawall gebürstet. Das ist die falsche Haltung. Was hat unsere zukünftige Chefin eben gesagt?
2: Erfüllungstaktik.
1: Was hat sie gesagt?
0: Ja, wir fahren die Erfüllungstaktik.
1: Also, halt dich dran.
3: Mann, ey, kannst du nicht ein bisschen schneller fahren? Ich hab's echt eilig, Mann. Ey, jetzt mach dich mal locker. Die Stadt ist voller Baustellen. Wir werden eh doppelt so lange brauchen. Was ist denn so dringend? Hast du einen Notfall?
4: Ja, so ähnlich. Die Familie.
3: Immer mein Bruder hat Scheiße gebaut und ich darf mir jetzt wieder raushelfen.
4: Einzelkind?
3: Ja. Und?
4: Dann kannst du es eh nicht verstehen.
3: Blut ist dicker als Wasser, bla bla. Klingt's genau wie mein Freund.
4: Ah ja? Lass mich raten, der ist kein Einzelkind?
3: Nee. Aber der und sein Bruder, das ist schon eine andere Nummer.

0: Trinkt er auch genug?
1: Gibt ja kein Wasser.
2: Service! Hallo!
3: Jetzt mach das Ding aus, das ist komplett unangebracht.
2: Avantis.
4: Woher kennst du das?
2: Hab auch Mai gespielt. Also früher. Da mussten wir noch nebeneinander sitzen, um uns mit unseren Kumpels abzugleichen.
4: Läuft heutzutage über Realtime-Audio. Wenn man online gehen könnte.
3: Vergiss es, du kriegst keine Flat. Spielst eh schon genug.
0: Leist du es mir mal aus?
3: Na los, gib der Frau das blöde Ding.
0: Ich verspreche, ich verliere auch kein Leben. Vielleicht willst du ja gegen irgendwas tauschen.

0: Was ist hier los?
1: Wir sind alle dehydriert. Wir müssen was trinken.
0: Wie siehst du denn aus?
1: Na, toll sieht der aus. Können wir?
0: Ja, los, hilf mit.

0: Los, mach schnell und versuche keinen Scheiß, ja?
1: Manchmal tut man Dinge nur für andere, nicht für sich selbst. Wir holen nur Wasser. Das Ding mit Jakob ist völlig aus dem Ruder gelaufen.
0: Ja, das weiß ich selbst.
1: Ich glaube, für Mord gibt's lebenslänglich oder sowas. Tolle Zukunft.
0: Robby hat's drauf, der hat einen Plan.
1: Du vertraust ihm blind und er dir. Einer, der immer für dich da ist, weiß, was du denkst, wie es dir gerade geht.
0: Das geht dich nichts an!
1: Ich habe Jahre gebraucht, um mich von meinem Bruder zu lösen. Robert ist doch dein Bruder, oder?
0: Du hast ihn im Stich gelassen?
1: Nein, ich habe endlich mein eigenes Leben gelebt.
0: Robby ist anders.
1: Wie heißt sie denn?
0: Was willst du?
1: Was ist dein Plan? Irgendwann muss man sich entscheiden. Es gibt immer nur eine Zukunft. Robert oder sie.
0: Die Leute haben Durst.

0: Alleine deutsche Uferseite ist über 170 Kilometer lang.
1: Wo kann man denn mit so einem Schiff überhaupt anlegen?
0: Überlegen. Meersburg, Friedrichshafen, zurück in die Schweiz wird er kaum wollen.
2: Bregenz ist vielleicht?
3: Herr Staatsanwalt ist.
1: Wir haben jetzt den zuständigen Staatsanwalt aus Zürich in der Leitung, den Dr. Bieler. Komm nach.
4: Herr Bieler.
5: Herr Schatz, schön, Sie zu erreichen.
4: Wie kann ich helfen? Wir haben hier alle Hände voll zu tun. Das Schiff ist wieder auf dem See.
5: Ja, darum rufe ich an. Die Kapo Zürich übernimmt. Ich habe diesbezüglich gerade mit meinem Oberstaatsanwalt gesprochen.
4: Ist das so?
5: Ja, wie Sie wissen, ist Böwe aus einer schweizerischen Haftanstalt entflohen.
4: Und hat Stunden später auf deutscher Seeseite einen Journalisten erschossen.
5: Trotzdem bleibt es ursprünglich ein Schweizer Fall.
4: Ein Tötungsdelikt ist auch juristisch höher zu bewerten.
5: Ja, eben, ja. Böwe hat bei seiner Verhaftung eine Schweizer Polizistin umgebracht.
1: Was ist denn ein Führer in der Leitung? Was soll ich machen?
4: Tut mir leid, ich sehe das anders.
2: Was ist mit dem Verhandlungsführer?
1: Der steckt auf der A81 im Stau fest.
5: Ja, Schatz, ich sehe ja.
4: Wir haben jetzt den Führer in der Leitung. Ich melde mich wieder. Ich rede mit ihm.
1: Wirklich?
4: Irgendeiner muss es machen, oder willst du? Hier spricht Kriminalhauptkommissar Achim Schatz.
6: Schatz.
7: Ist nicht dein

0: Das ist total witzig. War in der Grundschule schon der Knaller. Also, ich leite hier den Einsatz.
1: Schatzi.
0: Sie haben Scheiße gebaut, Böwe.
2: Meine Freunde nennen mich Robby, Schatzi.
3: Das bist du doch. Mein Freund. Jemand, der nur mein
2: Bestes will, oder? Hab ich recht?
3: Was hast du vor?
0: Ich meine, wie bekommen wir die Kuh jetzt vom Eis? Am besten so, dass weder dir noch deinem Bruder was passiert.
4: Hey, damit eins ganz klar ist, mein Bruder hat mit dem Ganzen nichts zu tun.
3: Ich habe ihn damit reingezogen.
0: Okay, hab ich verstanden und ist notiert.
3: Alles, was passiert ist und noch passieren wird, geht ausschließlich auf meine Kappe.
0: Was soll da noch passieren, Robby? Lass uns das Ganze doch jetzt bitte vernünftig beenden. Robby?
3: Ich mache hier die Ansagen.
0: Alles klar, hab ich verstanden.
4: Ein Bus für alle Passagiere am Anleger in Friedrichshafen und Transfer zum Airport.
0: Zum Airport? Wo soll's denn hingehen?
4: Ich mein's ernst.
0: Ist ja gut, aber das ist eine ganze Menge Zeug. Das muss ich erstmal alles organisieren. Ich brauche einen Flieger für, weiß ich nicht, 20, 30 Leute. Den muss ich volltanken. Eine Crew finden.
4: Zwei Stunden.
0: Zwei Stunden. Das ist sportlich, weißt du selbst.
3: Mach einfach, Schatzi.
0: Ich gebe mir Mühe, aber ich kann dir...
3: Zwei Stunden.
4: Dann stirbt die nächste Geisel.
5: Sag mal, bist du komplett bescheuert?
6: Ah! Fuck! Achim?
7: Versuch ihn wieder ins Telefon zu bekommen.
6: Das geht nicht, die Nummer ist unterdrückt.
7: Einem Entführer zu verhandeln erfordert taktisches Geschick. Dafür musst du psychologisch geschult sein.
6: Was machen wir denn jetzt?
0: Keine weitere Geisel stirbt. Hast du mich verstanden? Keine! Dann besorge ich dir, was du willst.
3: Zwei Stunden. Deine Zeit läuft.
0: Ihr habt gehört, was er gesagt hat. Leg los.
8: Sonst noch jemand Hunger? Wir haben Würstchen an Bord. Na, meine Herrschaften, jetzt aber bitte nicht so schüchtern, ja?
9: Ich hätte gern zwei Berle Seidewürstle mit Brot.
8: Ja, Ketchup, Senf noch dazu.
9: Mit viel Senf, wenn's geht.
10: Läuft. Kommt sofort. Einen Moment. So, die erste.
11: Da ist noch ein Rollo offen.
10: So, wer will denn noch? Wer hat noch nicht? Hier, Sie sehen hungrig aus. Wollen Sie auch noch ein Würstchen? Ich habe sogar Senf und Ketchup, also Sie können
9: Herr Ober, ich möchte mal raus.
8: Sonst noch jemand ohne Fahrschein hier?
12: Ui, Ma, hat eine schwache Blas.
8: Nur zu, gibt ja genug Leergut, ne?
13: Ich mach mir Sorgen um deinen Bruder.
14: Er packte schon. Siehst du ja.
13: Ich kenne das. Immer wenn meine Eltern sich angebrüllt haben, habe ich versucht, Witze zu reißen. Die zum Lachen zu bringen, alles damit Frieden herrscht.
14: Du bist eine richtige Stimmungskanone.
13: Robert, ich mein's ernst. Er ist wirklich kurz da.
8: Ey! Sag mal, spinnst du? Guck dir den Scheiß doch mal an! Kannst du nicht aufpassen, oder was?
14: Marvin!
8: So ein Vollidiot!
14: Marvin! Ey!
4: Geh nach oben, schau nach dem Kapitän.
14: Geh!

0: Ja, scheiße. Vielleicht bin ich auch einfach nur neidisch. Ja, vielleicht hätte ich einfach auch gern einen großen Bruder gewollt. Obwohl, nee, eigentlich nicht. Nee.
1: Das klingt aber auch nach einer krass engen Bindung bei den beiden.
0: Na, bei den Eltern kein Wunder, oder? Die meinen alle Eltern Verkorks nennen. Aber der Vater, der hat die wie Hunde geschlagen und eingesperrt.
1: Hast du keine Angst? Ich meine, das empfand auch...
0: Quatsch. Marvin freut sich so krass darauf, mein Papa zu sein. Der will nie so werden. Der wird mir nie was tun. So. Dann 18:50, bitte. Sorry fürs ganze Verquatschen.
2: Würden Sie mich bitte begleiten, Frau Clemens?
0: Nicht dein Ernst, oder?

0: Was machst du für Sachen, Marvin? Du bist doch auf einem guten Weg gewesen. Ich habe mich für dich verbürgt.
1: Schnauze, Mann!
2: Immer nach vorne schauen. Keine Dummheiten.

0: sauer ins Flugzeug.
1: Echt jetzt? Das ist dein Plan?
0: Beschäftig dich erstmal.
1: Scheiße.
0: Erinnerst du dich an unseren alten Spielplatz? Dieses große Kapitolschiff. Für die Piraten. Vater der Kapitän. Der wäre stolz auf uns.
1: Der hat uns wieder nur verdroschen.
2: Die Geiseln sind wahrscheinlich hier. Das heißt, wir können hier rein, hier, hier und hier, jeweils mit zwei Mann.
3: Was ist mit Tauchern? Sobald es dunkel ist, könnten wir sie mit dem Fischerboot in die Nähe bringen.
2: Keine Chance, solange die Lage mobil ist. Um einen Zugriff planen zu können, muss der Pott zum Stehen kommen.
3: Haben wir irgendeine Möglichkeit, den Schiffsführer zu kontaktieren?
2: Übers Radar könnten wir eine diskrete Textnachricht verschicken.
3: Sehr gut.
2: Ist das jetzt eine Dienstanweisung? Ich meine...
3: Okay, fürs Protokoll. Solange Barin auf dem Schiff ist, leite ich den Einsatz.
4: Sie dann an meinen Game-Account? Frau Barin, sind Sie noch da?

0: Ellie, schubst mich nicht. Ich habe nichts gemacht. Das ist ja kein Märchen. Wer von uns beiden hat denn hier so eine dreckige Nummer abgezogen? Bist du jetzt stolz auf dich? Bist du jetzt befördert? Ich habe keine Angst vor euch, Bullen.
1: Hast du Achim gesehen?
2: Nein.
0: Was spinnst du? Zockst du im Dienst?
1: Ja, Quatsch. Ich habe Marine in der Leitung. Die spricht über meinen Game-Account.
0: Ach so, gib mal her. Kümmerst du dich um ihr Handy?
1: Okay.
0: Heinemann hier.
3: Ich habe mit Marvins Freundin gesprochen.
4: Und?
2: Der Vater der Brüder war massiv gewalttätig. Ein echter Sadist.
3: Robert hat wohl Marvin immer beschützt.
2: Und er ist ihm jetzt so dankbar, dass er wiederum alles macht, um Robert zu schützen.
3: Auch Illegales.
4: Deckt sich mit dem, was ich beobachte. Haben Sie noch mehr?
2: Scheinbar wollte Marvin nichts mehr mit der Geschichte zu tun haben.
3: Er und seine Freundin wollen Familie gründen.
4: Danke, sagen Sie Schatz, ich melde mich.

0: Hey. Hey. Wir bekommen Flugzeug, die fliegen uns hier raus.
1: Im Ernst?
0: Da staunst du, was?
1: Vorsicht mit der Waffe.
0: Mein Bruder hat immer noch einen Joker.
1: Ist das denn realistisch? Von Friedrichshafen oder was?
0: Ja, kann sein.
1: Klingt eher wie ein Actionfilm.
0: Worauf willst du hinaus?
1: Weiß nicht. Eigentlich müssten nur eure Waffen über Bord gehen. Und alles würde gut.

0: würdet am Leben bleiben und wir alle anderen auch.
1: Du standst doch mit diesem Bullen zusammen, der über Bord gegangen ist. Jakob.
0: Nee. Er war kein Polizist. Ich habe ihn erst heute Morgen kennengelernt. Er hat für eine Lokalzeitung gearbeitet. Nur ein kleiner Schreiberling mit einer bisschen großen Klappe.

0: Leute, kommt mal zusammen.
1: Darf ich euch Reto Bieler vorstellen? Er ist leitender Staatsanwalt im Obergericht Zürich.
2: Stellvertretender Leiter. Guten Tag.
1: Wie auch immer. Herr Bieler kennt Robert Böwe von dessen Prozess im letzten Jahr. Er wird für die Schweizer Seite die Fahndung koordinieren.
2: Heißt so viel wie, ich helfe, wo ich kann.
3: Mit wem genau haben wir es denn da draußen zu tun? Was die Schweizer Bundesbehörden über Böwe rausgegeben haben, ist ja leider ein bisschen sehr dünn.
4: Ich hatte die Gelegenheit, Robert Böwe während 57 Verhandlungstagen zu studieren. Und ich muss sagen, was ich da gesehen habe, das hat mir Angst gemacht.
2: So schlimm?
4: Böwe hat bei seiner Verhaftung eine Polizistin erschossen. Während der Verhandlung nahm er alle Schuld auf sich, entlastete seinen Bruder, deckte einen weiteren Komplizen und gab ihm dabei aber immer das Gefühl, er selbst sei das größte Opfer.
5: Es gibt eine dritte Person.
4: Wir gehen von einem Dealer aus, vielleicht auch nur irgendein Junkie.
3: Was ist denn eigentlich mit dem Rentner, der Böwes Flucht gemeldet hat? Gibt's da irgendwas Neues?
4: Spurlos verschwunden, wir rechnen mit dem Schlimmsten. Böwe ist ein Intensivtäter. Sehr intelligent, innerlich zerstört, bereit zu zerstören.
3: Davon steht nichts hier in der Akte.
4: Doch, doch. Wir Juristen nennen es Strafmaß.
3: Lebenslänglich.
4: Böwe ist einer der gefährlichsten Kriminellen der Schweiz. Das Gericht wollte sicherstellen, dass er nie wieder auf die eidgenössische Gesellschaft losgelassen wird. Wir müssen Böwe festsetzen, wie auch immer.
5: Er ist wieder dran.

0: Genau, Schatzi.
1: Geld.
0: Eine Million in nicht registrierten Scheinen.
2: Eine Million.
1: Dauert aber.
3: Okay, Schatzi. Ich gebe dir noch mal 2 Stunden.
1: Danke. Das hilft. Nur eine Million wird dir nicht reichen.
4: Wenn du erstmal unterwegs bist, auf der Flucht, brauchst du so viel Geld.
5: Jeder, der dir begegnet, wird die Hand aufhalten,
4: wenn er weiß, woher du kommst.
6: Ich setze mich mit der Kantonalbank in Verbindung.
4: Ab jetzt
5: kostet dich alles ein Vermögen.
4: Du hast jetzt keine Freunde mehr, Robbie.
0: Freunde hatte ich nie.

0: Was ist passiert?
1: Öldruck fällt.
0: Ja, dann mach was.
1: Die Dieselpumpe. Ich muss in den Maschinenraum.
2: Schneid die los. Löwe, was ist los? Lutz, schmeiß das Ding wieder an.
3: Bin schon dabei.
2: Mach keinen Scheiß, ja?
1: Ich weiß schon, was ich tue.
2: Scheiße, was läuft da?
4: Scheinbar hat der Kapitän unsere Nachricht bekommen.
2: Er ist immer noch dran.
5: Scheiße, Robert, red mit uns. Robby, ich muss wissen, was da los ist.
2: Rauch an Bord des Schiffes. Wir haben eine Drohne in der Luft.
5: Fuck! Okay, nicht durchdrehen. Wir schicken jemanden.
6: Niemand nähert sich dem Schiff. Oder ich knall die Geiseln ab, eine nach der anderen.
5: Alles klar, wird nicht passieren.
6: Wenn sich auch nur ein Boot dem Schiff auf 200 Meter nähert, beginne ich, die Geiseln zu erschießen.
5: Es wird sich kein Boot nähern, aber wir müssen wissen, was da los ist.
6: Der Schiffsführer ist ausgefallen.
5: Was ist mit dem Captain? Böwe, lebt er noch?

0: Niemand nähert sich dem Schiff auf 200 Meter.
1: Wie soll das gehen am Sonntag? Da draußen ist es voll mit Booten.
0: Wir geben eine Unwetterwarnung raus. Wir müssen uns mit den Anrainerstaaten absprechen.
2: Kümmere mich um die österreichischen Kollegen.
3: Ich um die schweizerische Seepolizei.
1: Wieso gibt er uns mehr Zeit?
0: Ich habe keine Ahnung. Aber irgendwas stimmt hier nicht.
4: Was ist passiert? Marvin! Lass mich helfen. Bitte. Verdammt, wie ist das passiert?
5: Ja.
4: Herr Andermatt,
5: ja.
4: Hören Sie mich? Sie müssen jetzt wach bleiben, ja?
6: Ich wollte nur...
4: Alles gut, schon gut.
7: Mach
4: schon
7: was gut. Oder ich mach was.
4: Mit wem telefoniert er da?
8: Gib ihm eine Ibu oder so.
4: Er muss an Land.
8: Das ist doch nur eine Brandwunde, mehr nicht, oder?
4: Er könnte sterben.
9: Dann sollten sich die Bullen besser beeilen.
4: Herr Andermatt?
10: So, die Unwetterwarnung ist draußen. Die Kollegen haben sich gewundert. Strahlender Himmel.
0: Keine Sorge, eine halbe Stunde später kann die Welt untergehen. Der See ist unberechenbar und die Leute wissen das.
10: Wie schätzen Sie die Lage ein?
0: Ehrlich?
10: Wenn's geht.
0: Ich frag mich gerade, ob die Erfüllungstaktik aufgeht.
10: So jemand wie Böwe braucht klare Ansagen und keine Zugeständnisse.
0: Sie meinen so, wie Sie gegen die Drogenkriminalität vorgehen?
10: Ich versuche nur meinen bescheidenen Teil dazu beizutragen, dass unser kleines Land nicht im Drogensumpf versinkt. Wissen Sie, Böwe hat ein enormes Talent, Menschen zu manipulieren und Dinge, die er will, fokussiert und völlig frei von hemmenden Emotionen zu erreichen. Leute wie er machen unsere Kinder zu Junkies.
0: Sie haben Kinder?
10: Ja, einen Sohn. Aber der ist momentan... Naja, sagen wir so, wir haben es gerade nicht so leicht.
0: Kenn ich. Aber lieber nicht so leicht als gar nicht, oder?
10: Ja. Wer hindert Sie eigentlich daran, die Taktik zu ändern?
11: Marin ist wieder in der Leitung.
1: Hier rein.
0: Marin?
12: Die Lage hat sich ein wenig beruhigt.
0: Und der Kapitän?
4: Er hat großflächige Verbrennungen und eine Bauchverletzung.
12: Zustand?
4: Kritisch. Wir haben keinen Arzt an Bord.
12: Und nur einen Erste-Hilfe-Kasten.
0: Wir tun hier, was möglich ist, um seine Forderung zu erfüllen.
12: Davon bin ich überzeugt, aber
4: ich dachte, ihr hättet seine Komplizen auch genommen.
0: Ja, haben wir auch.
4: Er telefoniert immer noch mit irgendwem.
0: Okay, wir checken das.
8: Und? Er hat den Dieselfilter abgerissen. Die Dieselpumpe ist trocken gelaufen. Das ganze System muss ausgepumpt und entlüftet werden. Aber ich krieg das wieder hin. Scheiße.
9: Bring diese Elena her.
8: Warum? Was hast du mit der?
9: Hättest du dein Bootspatent gemacht, bräuchte ich sie jetzt nicht.
0: Der Abtransport des Kapitäns wäre eine Möglichkeit, die Situation zu klären.
12: Klären?
4: Was meinen Sie mit klären?
0: Wir haben inzwischen mit dem ermittelnden Staatsanwalt gesprochen.
4: Und?
12: Böwe ist eine tickende Zeitbombe.
0: Ein gezielter Zugriff wäre mir einfach lieber.
12: Nichts passiert ohne Absprachen mit mir, ist das klar? Schatz?
0: Ja?
4: Ich bin vor Ort und kann die Geiselnehmer besser einschätzen.
0: Besser als der Staatsanwalt, der sich intensiv mit Böwe auseinandergesetzt hat?
4: Ja, ich habe die beiden beobachtet und mir ein Bild gemacht. Sie müssen mir vertrauen, Achim.
0: Können wir Sie weiter über dieses Gerät erreichen?
4: Ja, ich glaube schon.
2: Marin?
8: Was machst du da?
4: Wie bitte?
7: Was soll das?
2: Scheiße, was ist da los?
1: Der hat sie erwischt.
4: Und sie zum Runterkommen. Ist alles ein bisschen zu viel gerade.

0: Ich dachte, du hättest einen besseren Musikgeschmack. Komm mit, du sollst helfen.
1: Wieso ich?
0: Ein Job für jemanden mit Bootsschein.
2: Okay, das war knapp. Gute Arbeit.
3: Ey, was war das jetzt?
2: Wir haben durch Zufall eine Beamtin an Bord. Elena Baren, unsere zukünftige Vorgesetzte.
4: Ja, okay.
3: Bei uns auf der Behörde, da gibt es ein Sprichwort. Wer immer auf den Chef hört, wird selber nie Chef.
5: Weißt doch, dass ich Scheiß baut habe. Wie oft noch? Ich bin clean. Du glaubst mir einfach nicht. Aber das Mal zieh ich es wirklich durch.
6: Das hast du schon tausendmal gesagt.
5: Ja, ich weiß. Aber das Mal stimmt's. Ich fange wieder an mit dem Studium.
6: Mit dem Studium? Mhm. Log. Ich weiß einfach nicht, ob ich dir überhaupt nicht glauben soll.
5: Du musst mir glauben. Bitte, Papi. Jetzt gib mir noch eine Chance. Nur das eine Mal. Bitte. Papi, bitte.
6: Ich muss jetzt weiter. Ja.
5: Bis später mal.
6: Ciao.

0: Was willst du von mir?
1: Brauchen Sie einen Anwalt?
0: Was soll die Scheiße? Ich habe seit 6 Uhr Schicht. Ich weiß echt nicht, was ich hier soll.
1: Was für ein Alibi.
0: Ich habe keine Ahnung, was Marvin oder sein Bruder geplant haben. Wusste nicht mal, dass er abgehauen ist.
1: Sie haben mir erzählt, dass Sie und Ihr Freund häufiger wegen Robert streiten. Dass Marvin seine Familie an erste Stelle setzt und sie damit einspannt.
0: Nein.
1: Und die hier war in ihrem Taxi deponiert.
0: Muss wohl ein Kunde vergessen haben.
1: Schau mal an. Ein Zugticket. Zweite Klasse nach Marseille von Straßburg aus. Wie lange fährt man von hier nach Straßburg? 2 Taxistunden, weniger?
0: Ich fahr keine Langstrecken.
1: Hör auf, mich zu verarschen! Du und Marvin, ihr habt Roberts Flucht minutiös geplant. Der Fluchtwagen, der vor dem Gefängnis platziert war, wer hat den organisiert? Mann, Marvin geht diesmal auch in den Knast.

0: Pack mal mit an. Heute noch, wenn es keine Umstände macht.
1: Warum hast du eigentlich keine Angst vor mir?
0: Weil ich vor wenig Angst habe und du kein Monster bist.
1: Es wurde aber rechtskräftig festgestellt.
0: Gefängnis.
1: Ja, genau.
0: Stell ich mir schlimm vor. Eingesperrt. Machtlos. Fremdbestimmt.
1: Du hast keine Ahnung.
0: Meine Kindheit, die ganze Jugend. Solange ich denken kann, habe ich mich so gefühlt. Auch ohne Gitter.
1: Warum?
0: Was ist passiert?
1: Wir wurden gestellt. Einer hat die Nerven verloren und geschossen. Eine Polizistin hat's erwischt. Ging viel zu schnell, wie im Tunnel. War nicht aufzuhalten.
0: Du hast die Nerven verloren. Heute auch. Und wieder ist jemand gestorben.
1: Ich habe einen Menschen umgebracht.
0: Mehrere Menschen.
1: Einen Menschen. Du warst dabei.
0: Du hast die Polizisten nicht erschossen?
1: Nein.
0: Dann warst du unschuldig im Knast.
1: Unschuldig ist kein Wort, das mich beschreibt. Aber es gibt immer mehrere Wahrheiten.
0: Vielleicht hättest du lieber den Prozess neu aufrollen sollen, als hier Geiseln zu nehmen.
1: Von Hydraulik hast du Ahnung, von Polizei null.

0: Warum warst du unschuldig im Knast? Wen wolltest du schützen?
1: Warum war deine Jugend wie hinter Gittern?
0: Drück.
2: Da willst du wohl. Drück!
3: Ja! Es geht wieder. Der Kapitän muss vom Schiff, sonst stirbt er.
4: Okay. Kein Flugzeug, kein Boot. Was soll das heißen? Ich habe die Zusage von denen. Es wird Zeit, dass du was unternimmst. Ein Wort von mir. Denk an den Joker, tu was!
3: Marvin, hilfst du mir mal? Herr Andermatt, ganz vorsichtig, ja?
2: So.
3: Ganz vorsichtig. Hilf mal einfach mit. Vorsicht, Vorsicht, Vorsicht.
2: Gleich geschafft. Gleich geschafft.
5: Nein, nein. Jetzt lass doch mal zu. Nein, Gott, verdammt mich nochmal. Ich lehne mich da schon ziemlich weit zum Fenster raus. Verstehst du? Verstehst du nicht nur meine Karriere auf dem Spiel?
4: Alles okay?
5: Ich muss. Versuche Ihnen gerade Zeit zu verschaffen. Meine Vorgesetzten sitzen mir im Nacken.
4: Danke.
5: Herr Schatz, das Leben der Geiseln hat absolute Priorität. Wir müssen den finalen Rettungsschuss auch in Betracht ziehen. Ich nehme an, da sind wir d'accord.

0: Und? Hat die Funkauswertung von Nadines Handy schon was ergeben?
1: Ja, allerdings. Und zwar, dass Nadine, bevor oder während Robert das Schiff kurz vor der Hafeneinfahrt von Konstanz ausgebremst hat, nicht mit ihm telefoniert hat.
2: Weißt, Nadine hat Robert nicht gewarnt.
0: Nein. Also muss es noch eine weitere Person geben. Kann ich jetzt gehen?
3: Natürlich.
0: Gut. Dann gehe ich jetzt.
3: Das ist alles ganz schön viel emotional, hast du. Haben Sie jemanden zum Reden? Jemand, der Sie abholen könnte?
0: Nicht nötig. Ich nehme ein Taxi.
3: Wir können ja nicht nachweisen, dass sie den Fluchtwagen gemietet hat. So ein junger Mann.
2: Der Bruder?
3: Nein. Die Flucht war so verdammt gut geplant, das passt nicht in Marvins Profil. Außerdem war der zu dem Zeitpunkt schon lange auf dem Schiff.
4: Das ist doch Wahnsinn. Was, wenn er anruft und du bist nicht da?
5: Warum soll er gerade jetzt anrufen? Er hat genug mit dem verletzten Kapitän zu tun. Und die Frist läuft auch erst in einer Stunde ab.
4: Oh Mann, ey.
6: Der Defi ist geladen?
2: Davon gehe ich aus, ja.
6: Ein bisschen Ahnung haben Sie, richtig?
2: Ich will mir nur ein Bild von der Lage an Bord machen. Ich halte mich komplett zurück.
6: Verbocken Sie es nicht.
2: Hab ich nicht vor.

0: Elena. Danke.
1: Klar.
2: Mein Name ist Dr. Klüsendorf. Ich bin die Notfallärztin. Mein Sani.
1: Brandwunde dritten Grades im Bauchbereich. Suppt ordentlich, aber ich denke, er ist stabil.
2: Rucksack.
0: Behandeln könnt ihr ihn an Land. Ich will einfach, dass er runterkommt vom Boot.
2: Wer ist die Ärztin? Sie oder ich?
3: Kollegin Marin.
4: Sind Sie verrückt?
2: Hey, mit anfassen.
5: Sein Zustand ist ernst. Vorsichtig. Keine großen Bewegungen.
4: Er telefoniert immer noch mit irgendjemandem.
3: Wir müssen rauskriegen, wer das ist.
4: Jemand aus unserem Team.
3: Auf keinen Fall. Unsere Leute sind sauber. Es muss noch jemanden geben.
4: Ich versuche vielleicht noch...
0: Fertig?

0: Du hast noch was vergessen. Wie heißt du? Wie dein Name ist, habe ich gefragt.
1: Komm, ist jetzt egal. Wir haben keine Zeit.
0: Und ob dafür Zeit ist. Du hast ja wirklich was vergessen. Schatzi.
2: Ich tue dir einen Gefallen, Mann. Du kommst ja sowieso nicht mehr raus.
0: Großer Fehler, Schatzi.

0: Er ist weg. Bis zum Ufer ist es mindestens ein Kilometer. Das packt er niemals.
1: Das Wasser ist um diese Jahreszeit zu kalt.
2: Ablegen, los!
0: Was? Der wird ertrinken. Fuck, Robby, das ist doch irre!
2: Ihr sollt abhauen!
1: Jungs, wir fahren.

0: alles okay bei dir?
1: Die Notärztin, die ist allein zurückgekommen.
0: Wieso?
1: Achim ist über Bord. Barin hat ihn vom Schiff gestoßen.
0: Was? Spinnt die? Das Wasser ist eiskalt. Wir müssen niemanden raus.
1: Nein, keiner darf sich dem Schiff nähern.
0: Aber das wird dann
1: schafft er schon.

0: Du hast mich überrascht.
1: Ich wollte Schlimmeres verhindern.
0: Sicher.
1: Die Polizei beginnt, Fehler zu machen. Es werden mehr Fehler werden. Wir werden Fehler machen. Habe ich einen Fehler gemacht?
0: Du doch nicht, Elena, Kriminalhauptkommissarin.
1: Ich bin für Marvin der einzige Weg hier raus. Für Marvin.
0: Ist das so?
2: Ey, die Lampe ist aus. Sie?
3: Sie wissen schon, dass jedes Ihrer Telefonate abgehört wird.
2: Warum sagen Sie mir das?
3: Ich würde Ihnen gerne ein ernst gemeintes Angebot machen.
2: Was soll das?
3: Sie haben etwas, was Ihnen nicht gehört?

0: Ich glaube, Sie wissen genau, von was ich spreche. Wo ist der Joker?
1: Ihr Scheißgeld können Sie sich sonst wohin schieben.
0: Ja, das hat mein Sohn auch immer gesagt. Moment. Das Gespräch ist noch nicht beendet. Oder wollen Sie Ihren Marvin jahrelang im Gefängnis besuchen? Also? Wo? Was? Ah. Ja, gut. Danke.

0: Machst du dir Sorgen um sie?
1: Was?
0: Du hast mehr zu verlieren als dein Bruder.
1: Kann sein.
0: Ich möchte euch wirklich gerne helfen. Du willst sie doch heiraten, oder nicht?
2: Was ist der Plan?
3: Ja, der Plan ist, dass du wieder in den Knast gehst.
4: Ich werde aussagen, dass Jan geschossen hat.
3: Klingt für mich nach der Schutzbehauptung eines verurteilten Straftäters.
2: Auf dem Joker gibt es jede Menge DNA von deinem Sohn und Blut der ermordeten Polizistin.
3: Viel Glück für alles.
4: Scheiße!
0: Er hat euch hängen lassen, oder?
1: Hat sie recht?
0: Keine Ahnung, was er euch versprochen hat, aber ich meine es wirklich ernst. Für Marvin, Robert.
1: Ich lasse dich nicht im Stich.
0: Das ist genau das, was euer Freund da draußen will.
5: So weit hätte er niemals schwimmen können.
6: Er ist ein guter Schwimmer.
5: Nicht bei der Temperatur.
7: Und?
5: Keine Spur von Achim.
7: Schon seit über einer Stunde da draußen.
5: Die Wapo hat ihn sich im Abstand vom Schiff den See und das Ufer abgesucht. Sieht nicht gut aus.
8: Leute, der Kaffee ist kalt.
4: Alter, wir haben gedacht, du wärst tot.
7: Schön, dich wieder zu sehen, Chef.
8: Dein Chef ist auf dem Schiff.
4: Und dreht komplett durch. Barin hat dich fast umgebracht.
8: Naja, ich gehe stark davon aus, dass sie sich im Vorfeld über uns informiert hat. So wie sie über dein Gaming Bescheid wusste, weiß sie eben auch, dass ich ausgebildeter Rettungsschwimmer bin.
4: Ich weiß nicht. Wäre schön, wenn es so wäre.
3: Vielleicht hat sie keine Distanz mehr zum Geiselnehmer.
4: Brainwashed. Ist natürlich auch eine Möglichkeit.
3: Also Böwe ist absolut in der Lage, jeder und jeden so zu manipulieren, dass er Dinge tut, die ihm nicht entsprechen. Der andere merkt es gar nicht. Aber schön, dass sie wieder da sind.
7: Naja, immerhin hat er den Rentner, der seine Flucht gemeldet hat, am Leben gelassen.
3: Ah ja, er lebt. Gut, da sehe ich jetzt nicht unbedingt einen Widerspruch. Gerade seine Unberechenbarkeit macht ihn ja so brandgefährlich.
8: Warum haben Sie ihn noch nicht besser weggesperrt?
3: Sie haben recht. Das ist tatsächlich etwas, was ich mir persönlich vorwerfe. Vielleicht habe ich genau denselben Fehler gemacht wie Barin da draußen. Ich habe Böwe die Stelle in der Schlosserei genehmigt, weil ich dachte, es sei eine Chance für ihn.
8: Eine Chance, eine Leiter zu bauen und zu fliehen vielleicht.
3: Touché. Wie gesagt, ein Fehler.
0: Die Sache mit dem Flieger können wir nicht erfüllen. Aber du wirst sonst alles bekommen. Ich bürge dafür. Im Austausch gegen die Geiseln.
4: Du bürgst?
0: Indem ich mitkomme. Man wird uns ziehen lassen. Aber die Kollegen von der Zielfahndung, die werden dich früher oder später aufspüren. Das sind deutsche Beamte. Langsam, aber gut in dem, was sie tun. Kann Wochen dauern. Vielleicht Monate.
1: Monate?
0: Vielleicht zwei.
1: Er war sein halbes Leben im Knast. Robby kann nicht mehr zurück.
9: Zwei Monate Freiheit. Ist doch gar nicht so schlecht.
3: Nein. Das kommt schon gut. Ja. Also, ich fahr jetzt los. Gell? Bis gleich. Ciao.
8: Herr Bieler, ich hab die DNA aus dem Fluchtwagen mal durch unsere Datenbank gejagt. Ja. Kein Treffer. Wir werden wohl nie erfahren, wer Böwe geholfen hat.
3: Ja, das Könnte schwierig werden.
8: Es sei denn, er selbst liefert uns den Namen. Dafür brauchen wir ihn allerdings lebend.
3: Das wäre natürlich ideal.
4: Ja? Böwe am Apparat. Er will uns ein Angebot machen.
8: Böwe?
10: Warten Sie bitte so lange, bis die Kollegen von der Wasserschutzpolizei das Schiff übernehmen.
0: Sie haben das alles großartig durchgestanden. Ich danke dir.
7: Leben?
0: Alle noch da. Versprochen ist versprochen. Die darfst du behalten. Schenke ich dir.
7: Dankeschön.
0: Gerne.
7: Sie gehen doch nicht mit? Als Geisel?
4: Pass auf. Du hast nichts gemacht. Ich nehme alles auf mich. Das wird sie bestätigen.
7: Du traust ihr?
4: Die Hilfe zum Fluchtversuch wird mit maximal 2 Jahren bestraft. Hältst du das aus?
7: Was wird mit dir?
10: Verhalten Sie sich bitte ruhig. Sie werden alle abgeholt.

0: Lassen Sie den Schlüssel bitte stecken.
1: Wieso?
0: Wir haben Ihnen einen anderen Fluchtwagen angeboten, aber
1: meine Kollegin wird Sie heimbringen.
2: Damit Sie den Wagen präparieren können? Nee, ganz sicher nicht. Mein Taxi, meine Fahrt.
0: Okay.

0: Die Wab hat der Chef übernommen, den Geiseln geht's gut.
1: Dann rufen Sie an.
2: Marvin?
1: Hier ist alles klar.

Ihr Bruder wird hier nicht lebend rauskommen. Die werden ihn liquidieren. Ah, und Ihre Freundin wollte mir das Shirt nicht gleich geben. Musste ich etwas nachhelfen?

0: Sanitäter!
1: Kein Puls.

0: So, ich verabschiede mich. Haben Sie vielen Dank, auch im Namen der schweizerischen Justiz, Frau Baring.
1: Ich denke, wir werden uns wiedersehen, wenn es um die juristische Aufarbeitung dieses Tages geht.
0: Ja, ja, richtig. Es muss ja auch noch aufgeklärt werden, warum der junge Mann nach seiner Verhaftung noch bewaffnet war, nicht?
1: Marvin war nicht bewaffnet. Ich meinte die Aufarbeitung des Desasters in Zürich vor 3 Jahren, worauf Böwe wegen Mordes im Gefängnis saß. Unschuldig. Ich hörte, da ist ein neuer Name aufgetaucht.
2: Die DNA aus dem Fluchtfahrzeug matcht mit der eines gewissen Jan Bieler.
1: Es wundert doch, wie ihr Sohn dazu kam, Böwe bei der Flucht zu helfen und woher sich die beiden kannten.
2: So viele Fragen, auf die uns Robert Böwe sicher ein paar Antworten geben kann.
0: Wir werden es sehen.
1: Danke für die gute Zusammenarbeit.
3: Sehr gerne.
1: Ich freue mich auf Sie.
4: Ja, wenn ich keine Angst haben muss, von Ihnen ertränkt zu werden.
5: Hallo.
4: Wir sehen uns im Büro.
1: Bis morgen.
3: Bis morgen.
2: Nehmen Sie es ihm nicht übel. Er glaubt einfach nicht, dass Sie wussten, dass ich Rettungsschwimmer bin.
1: Wusste ich auch nicht.
2: Sehr witzig.
1: Kein Witz.
5: Sie wussten es.
1: Ich hatte keine Wahl.
5: Sie wussten es.
1: Wir sehen uns morgen auf dem Revier. Natürlich wusste ich, dass Sie Rettungsschwimmer sind. Wenn es dir damit besser geht.

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0: Bitte tu es nicht.
1: Ich sorge dafür, dass das jetzt aufhört.
2: Komm, Jay.
0: Jay. Nein!
1: Was heißt das?
3: Vendetta. Blutrache.
4: Jonas? Jonas!
3: Entschuldigung.
4: Schon okay.
2: Kommt gleich jemand, der dich ablöst.
5: Tut mir leid, aber wenn Sie eine Aussage wollen, werden Sie lange warten müssen. Wir haben Frau Santoro ins künstliche Koma versetzt.
2: Aber wir müssen mit ihr sprechen. Kann man sie wenigstens kurzzeitig aufwecken?
6: Julia Santoro ist Mitglied einer kriminellen Organisation und verfügt über wichtige Informationen im Zusammenhang mit einem Bombenanschlag auf Polizeibeamte.
5: Kann ja sein. Aber sie jetzt zu wecken, wäre ein unkalkulierbares Risiko. Ich befürchte, Sie müssen warten.
4: Was hat er gesagt?
6: Gegen keine Aussage.
4: Du musst ja den Typ mit dem Feuer mal finden, der den Wagen in die Luft gejagt hat. Der wird doch wissen, wer hinter der Blutrache gegen sie steckt.
2: Ja, nachdem wir schon überall gefahren sind, haben wir bisher leider ohne Erfolg.
6: Die Staatsanwältin will uns sprechen. Braucht unsere Aussagen. Ich habe schon gesagt, dass wir alle viel zu sehr in die laufenden Ermittlungen eingebunden sind, aber ewig wird sie sich nicht hinhalten lassen.
4: Ihr müsst aussagen, dass die Santoro in die Tasche gegriffen hat. Das hat Sophia als Griff nach einer Waffe interpretiert. Deshalb hat sie geschossen.
2: Jonas, wir wissen alle, dass es nicht so war. Also werden wir das nicht aussagen und du auch nicht.
6: Wenn sie als Polizist einmal diese Linie übertreten, dann tun sie es wieder und wieder. Und dann steht sie ganz schnell auf der anderen Seite. Auf der falschen.
2: Der Mann mit dem Feuermal wurde gesichtet.
6: Passo, ciao. Los geht's.
2: Sag dem Beamten, der dich ablöst, dass außer dem Krankenhauspersonal niemand hier rein darf. Vielleicht ist sie am Ende die Einzige, die uns sagen kann, wer für die Anschläge verantwortlich ist.
7: Danke, dass Sie uns sofort verständigt haben.
8: Blockieren Sie den Weg hier. Und sagen Sie den Kollegen unten, die sollen den Weg zur Hauptstraße sperren. Und auf keinen Fall schießen, ja? Wir brauchen den Mann unbedingt lebend.
9: Okay.

0: Er ist es.
1: Wir müssen auf Distanz bleiben, er kennt uns beide.

0: mehr hat, ihr befohlen, mich umzubringen. Wer?
1: Was hat er gesagt?
0: Servione. Enzo Servione.
2: Wie geht's dir? Alles wird gut. Ich werde nicht zulassen, dass sie dich verurteilen. Ich werde bei der Vernehmung sagen, dass es Notwehr war.
1: Nein, das wirst du nicht. Ich habe genau gewusst, was ich tue, und ich bin bereit, dafür die Konsequenzen zu tragen.
2: Womit hat Santoro dich und deine Familie erpresst?
1: Das werde ich dir nicht sagen.
3: Ist alles in Ordnung?
1: Nein, ich musste heute im Dienst jemanden erschießen.
3: Sie wird sich schon melden. Laura hat ganz sicher andere Sachen im Kopf, als sich anzurufen. Sie macht mit ihrem Freund eine romantische Reise durch Italien.
1: Ich mach mir einfach Sorgen, ist das so seltsam?
3: Nein, aber unnötig. Ständig machst du dir Sorgen. Um Laura, um mich, um das Weingut, um deine Kollegen. Mach dir doch mal Sorgen um dich.
1: Weshalb? Ist alles in Ordnung so?
3: Ah ja. Und wann hast du dann vor, sowas wie ein Leben zu führen? Ja, ich meine eins, das nicht nur aus Arbeit besteht. Du hast lang genug um deinen Mann getrauert.
1: Hey, guten Morgen. Du bist aber heute früh dran.
0: Ich muss ein paar Sachen regeln.
2: Jetzt gerade die Staatsanwältin dran. Sie will deinen Bericht zum gestrigen Schusswaffeneinsatz.
1: Ja, mach ich gleich fertig.
2: Außerdem wollte sie wissen, ob damit unsere Fahndungsaktion abgeschlossen ist und wir endlich unsere Aussagen zu den Schüssen von Sophia auf Giulia Santoro machen.
0: Da wird sie sich gedulden müssen. Ich nehme ein paar Tage frei. Muss verreisen. Familiärer Notfall.
1: Was ist das denn für ein familiärer Notfall, für den du deine Waffe brauchst? Matteo, bitte tu's nicht.
0: Was denn?
1: Du willst da runterfahren nach Bari und die Sache mit Enzo Savione endgültig klären.
0: Wenn er an mich nicht rankommt, wird er alle verfolgen, die mir am Herzen liegen. Dich, Kaspar, Jonas, Sophia, deine ganze Familie. Es wird nie aufhören, wenn ich es nicht beende.
1: Du hättest davon, ihn umzubringen? Hast du nicht gestern Jonas gesagt, was passiert, wenn Polizisten anfangen, sich nicht mehr an das Gesetz zu halten? Außerdem ist der Mann von einer Armee umgeben. Am Ende bist du es, der tot ist. Nicht er.
0: Ich muss.
1: Scheiße. Hey, ich bin's. Ich weiß, es ist doof, aber ich mach mir Sorgen, weil du dich die ganze Zeit nicht meldest. Muss ich auch gar nicht anrufen. Schick mir eine SMS. Dann weiß ich, dass es dir gut geht.

0: Ja, das ist mir klar, Frau Staatsanwältin. Aber der Capo musste leider dringend weg. Ja, ich werde es ihm sagen, sobald ich ihn erreiche. Danke.
1: Frau Kommissarin, Sie hatten mich um die Handynummer von Luca Fulani gebeten.
0: Oh, super, danke.
1: Bitte.
0: Warten Sie bitte, Herr Kerschbaumer. Bitte sprechen Sie mit Ihrem Sohn. Er will eine Falschaussage machen, um Sophia zu helfen. Damit bringt er nicht nur sich, sondern uns alle in Schwierigkeiten.
1: Ich werde mit ihm reden.
0: Oh, Luca, gut, dass ich dich erreiche.
2: Entschuldigung, dass ich anrufe, aber ich mache mir Sorgen um euch. Laura meldet sich gar nicht. Wo seid ihr?
3: Also, ich bin gerade am Obstmarkt. In Bozen.
2: In Bozen? Seid ihr schon wieder zurück?
3: Nur ich.
2: Wie das?
3: Wir waren in Plati bei meiner Familie. Dann sind wir nach Bari gefahren. Und, naja, wir haben uns eigentlich schon die ganze Reise lang gestritten. Und dann habe ich gesagt, dass es mir lieber wäre, wenn wir zurückfahren würden. Aber sie hat gesagt, sie will sich die Reise von mir nicht verderben lassen. Also ist sie in Bari geblieben.
2: Alleine?
3: Ja, es tut mir leid, es war nicht meine Entscheidung.
2: Aber weißt du, wo sie in Bari wohnt?
3: Keine Ahnung, sie wird sich da selber irgendwas gesucht haben.
2: Ja, hat sie sich bei dir gemeldet oder hast du versucht, sie anzurufen?
3: Ich hatte nicht das Gefühl, dass sie scharf drauf ist.
2: Oh, Luca, das ist nicht dein Ernst. Wenn sie sich bei dir meldet, ruf mich an.
3: Mach ich.

Ich muss leider weiter. Danke. Danke.

0: da bere, signori?
1: Sì, grazie. Sì.
2: Ma che matto che ti fai mettere qua?
3: Ich brauche ein paar Informationen.
0: Solche Sachen mache ich nicht mehr.
3: Danke. Nichts zu trinken. Wollte nur fragen, ob Sie auch Zimmer haben.
0: Ja, aber die sind nichts für Sie.
3: Wie viel?
0: Wir sind ausgebucht.
3: Sind Sie sicher?
0: Fühlt sich auch.
3: Und wo muss ich lang?
0: Matteo von der Frau, für die du damals nach Bozen gegangen bist?
3: Wer sagt, dass ich wegen der Frau weggegangen bin? Das Leben läuft nicht immer so, wie man denkt.
0: Ich weiß. Und so wie es aussieht, ist es immer noch nicht vorbei. Hör mal, ich wollte da unten keinen Aufstand machen, aber... Ich denke nicht, dass das eine gute Idee ist, wenn du hier übernachtest.
3: Ich muss Enzo Savione finden.
0: Du bist verrückt.
3: In seinem Haus war ich schon, da ist niemand. Wo finde ich ihn?
0: Das weiß im Moment keiner. Aber mach dir keine Sorgen. Ich bin mir sicher, er wusste schon, dass du hier bist, noch bevor du aus dem Flieger gestiegen bist. Er wird dich finden. Und er wird sicher

0: Gefahrenzulage.
1: Jetzt übertreibst du aber wirklich. Laura ist in Bari, na und?
2: Matteo ist gerade nach Bari geflogen, weil dort unten jemand sitzt, der seinen Tod will. Und vielleicht auch für uns eine Bedrohung sein könnte. Und Laura ist jetzt da unten. Allein.
1: Da kennt sie doch niemanden.
2: Katharina, die Leute da unten...

0: und kontrollieren alles. Und Lukas' Familie hat Verbindung zur Mafia. Uns ist in den letzten Jahren zu viel passiert. Egal, wie klein das Risiko ist. Ich werde nicht zulassen, dass Laura was zustößt.
1: Willst du nicht doch noch drüber schlafen?
0: Ich habe für morgen keinen Flug mehr gekriegt. Ich nehme heute noch den Nachtzug.
1: Pass auf dich auf.

0: Buongiorno.
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3: kurze Wende.
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5: Tu hast Bilder von Savionis Tochter hier?
6: Die war ja auch meine Freundin, bevor sie deine war. Hast du das schon vergessen?
5: Ich wollte nicht, dass sie stirbt.
6: Das willst du doch nie. Aber für jemanden, der so gute Absichten hat, bleiben auf deinem Weg ganz schön viele Leute auf der Strecke. Hm?
5: Tut mir leid. Geht's besser? Es würde mir nicht gefallen, dass du mir geholfen hast. Bitte pass auf dich auf.
7: Frau Schwesterwältin, es tut mir leid, aber der Kapo ist mir keine Rechenschaft schuldig über das, was er macht.
8: Gleich zwei familiäre Notfälle? Das glauben Sie doch selber nicht.
7: Ich komme gerne ins Büro und mache meine Aussage.
8: Wenn Ihre Leute denken, Sie können Spielchen mit mir spielen,
9: weil ich neu im Amt bin, dann werden Sie sich wundern.
8: Ich erwarte Sie am Donnerstag, um Ihre Aussagen aufzunehmen.
9: Wer nicht da ist,
8: muss mit disziplinarischen Maßnahmen rechnen.
9: Verlassen Sie sich drauf.

0: Der Hafen in Bari ist einer der größten Fährhäfen an der Adria. 2 Millionen Passagiere pro Jahr. Und im Frachthafen werden jährlich 5 Millionen Tonnen an Gütern umgeschlagen.
1: Seien Sie mir nicht böse, aber ich möchte keine Sightseeing-Tour. Ich muss dringend zur Polizei.
0: Keine Angst, wir sind gleich da. Wir müssen nur einen kleinen Umweg fahren, weil um die Zeit im Zentrum alles dicht ist. Jetzt fahren wir am Castel Svevo vorbei. Und dann an der Basilika di San Nicola. Und als nächstes kommen wir zur Kathedrale di San Sabino.

0: Danke.
1: Ich danke. Wenn Sie wollen, kann ich gern warten.
0: Das ist keine schlechte Idee. Aber keine Sightseeing-Tour.
1: Versprochen.
0: Buongiorno.
2: Buongiorno.
0: Commissario Schwarz, Bolzano. Ich würde gerne mit einem leitenden Beamten sprechen.
2: Der Capo ist leider gerade beschäftigt, aber vielleicht kann ich Ihnen weiterhelfen.
0: Ich suche meine Tochter. Sie ist hier in Bari und ich dachte, Sie könnten vielleicht die polizeilichen Meldungen der Hotels abfragen.
2: Wie alt ist Ihre Tochter?
0: 20.
2: Das heißt, sie ist volljährig?
0: Ja, ich weiß, aber ich kann sie plötzlich nicht mehr erreichen und ich dachte so unter Kollegen...
2: Schon klar. Ich bin selber Vater. Aber wie würden Sie das finden, wenn ich irgendjemandem einfach sagen würde, in welchem Hotel Sie abgestiegen sind?
0: Ich bin nicht irgendjemand. Ich bin Ihre Mutter. Ich verlange doch nichts Illegales von Ihnen. Sie müssen mir noch nicht mal die Adresse der Hotels geben. Rufen Sie einfach dort an und stellen Sie sicher, dass es meiner Tochter gut geht.
2: Selbst wenn ich das wollte, könnte ich das nicht. Die Touristen müssen zwar nach 24 Stunden von den Hotels gemeldet werden, aber bis die Meldezettel bei uns sind und die Daten im System, das dauert. Wenn Ihre Tochter erst seit ein paar Tagen hier ist, dann haben wir diese Daten noch gar nicht. Tut mir leid.
3: Hätte nicht gedacht, dass du dich von Savione kaufen lässt.
4: Lass mich von niemandem kaufen.
3: Was soll denn die Scheiße hier?
4: Wollte dir nur zeigen, dass du dich überschätzt. Wie immer. Wenn wir dich so einfach erwischen konnten. Was glaubst du, wie leicht Savione dich kriegt?
5: Scusi, Capo. Le ricordo il suo appuntamento in tribunale.
4: Grazie.
3: Du bist jetzt Capo.
4: Und ich will hier keinen Krieg.
3: Ich auch nicht. Sag mir einfach, wo ich Enzo Savione finde.
4: Weiß ich nicht. Und will ich auch gar nicht wissen. Lagagna und er haben Streit darüber, wie die Geschäfte der Familie geführt werden sollen. Und Savione ist untergetaucht, weil er Angst hat, dass Lagagnas Männer das vielleicht auf die alte Art lösen wollen. Das ist ein verdammtes Pulverfass. Und du könntest der Funke sein, der den ganzen Mist in Brand setzt. Also fahr zurück. Wenn Savione nicht will, dass man ihn findet, dann findet ihn auch keiner.
0: Aber können Sie mich wenigstens informieren, wenn Sie irgendetwas hören?
2: Natürlich. Wenn Sie Ihre Tochter nicht finden, rufen Sie mich doch in ein, zwei Tagen an. Vielleicht haben wir sie bis dahin im System.
0: Danke.
2: Gerne.
0: Matteo?
1: Entschuldigung, ich wollte nur fragen...
3: Was tust du hier?
1: Ich warte dann wieder draußen.
3: Komm mit. Was willst du hier? Woher wusstest du, wo ich bin?
0: Wusste ich nicht. Das hat nichts mit dir zu tun. Laura ist wahrscheinlich in Bari und ich bin hier, um sie zu suchen.
3: Was macht die in Bari?
0: Das ist eine lange Geschichte. Auf jeden Fall kann ich sie nicht erreichen.
3: Sonja, du musst weg. Ich habe gerade erfahren, dass es einen Machtkampf zwischen den Chefs zweier Familien gibt. Ich will auf keinen Fall, dass sie da reingeratet. Savione weiß, dass ich hier bin und er wird gegen jeden vorgehen, der mit mir in Verbindung steht.
0: Ein Grund mehr, Laura hier wegzuholen.
3: Ja, aber das wirst nicht du tun. Fahr zurück. Ich kümmere mich drum.
0: Matteo, das ist privat. Da bist du nicht mein Vorgesetzter.
3: Sonja, da haben uns gerade eine ganze Menge Leute gesehen. Die wissen jetzt, dass wir zusammengehören, aber die wissen nicht, wer Laura ist. Verstehst du? Du führst sie direkt zu ihr, wenn du nach ihr suchst.
0: Schon mal darüber nachgedacht, dass du dasselbe tust, wenn du nach ihr suchst? Aber okay, hilf mir. Vergiss die Sache mit Savione und komm mit.
3: Das kann ich nicht.
0: Gut, dann geh. Mach du deins, ich meins. Wenn du Angst hast, Laura in mich da reinzuziehen, dann sollten wir so wenig wie möglich Kontakt haben.
3: Versprich mir, dass du sofort von ihr verschwindest, wenn du sie gefunden hast. Okay.
1: Wo soll's denn jetzt hingehen?
0: Wo würde eine junge Alleinreisende mit wenig Geld absteigen?
1: Da gibt's einiges. Das billigste ist das Hotel Bari Dream, aber das würde Ihnen nicht gefallen.
0: Ich habe nicht vor, da zu schlafen. Ich suche meine Tochter.
1: Wenn sie nicht im Bari Dream ist, fallen mir noch ein paar andere ein. Außerdem kann ich mal meine Kollegen fragen, ob es ihnen aufgefallen ist.
0: Danke.
6: Was kann ich für Sie tun?
7: Sagen Sie mir, was die Mafia gegen Sie und Sophia in der Hand hat.
6: Sie sind was. Sophia hat mir schon von Ihnen erzählt.
7: Mir erzählt sie leider nichts. Nur wenn sie es für sich behält, wenn sie nicht sagt, warum sie auf Santoro geschossen hat, dann bleibt sie vielleicht für lange Zeit im Gefängnis.
6: Denken Sie, ich weiß das nicht. Aber es geht ja hier nicht nur um mich.
7: Bei einem Tötungsdelikt spielt das Motiv die entscheidende Rolle bei der Strafzumessung.
6: Das weiß ich doch. Glauben Sie mir, ich würde alles tun, um zu verhindern, dass meine Tochter wegen Totschlags verurteilt wird. Aber das ist ja nicht nur meine Entscheidung. Sophia bestimmt selbst, wie ihre Verteidigung aussieht. Ich rede mit ihr. Aber machen Sie sich keine zu großen Hoffnungen. Meine Tochter hat ihren eigenen Kopf.

0: show you this beautiful church. That beautiful church is much more than a church, it's a cathedral. Why? Because inside there is a bishop, the bishop, and is dedicated to one of the very early bishop of the area, of Bari. 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He's very popular in the German-speaking area. Why? Because a lot of girls that name
1: Sabino. Sind ich langsam ein bisschen zu alt für den Kram?
2: Versuch nur in Übung zu bleiben.
3: Ich will Ihnen ja keine falschen Hoffnungen machen, aber ich habe gerade mit ein paar Kollegen gesprochen und einer glaubt, ihre Tochter vor dem Luxor gesehen zu haben.
4: Wirklich? Mhm. Na, dann mal los.
1: Ich muss wissen, wo Savionis sich versteckt.
2: Es ist bescheuert sein, dich hier blicken zu lassen. Savionis ist in Deckung gegangen, um dann umso härter zuzuschlagen. Eigentlich geht's gegen Lagagna. Aber ich bin sicher, er hat kein Problem damit, einen kleinen Umweg über deine Leiche zu machen.
1: Kannst du ihm was ausrichten?
2: Ich bin doch nicht lebensmüde. Du hast nicht nur seine Tochter auf dem Gewissen, du hast auch noch seinen einzigen Sohn umgebracht.
1: Seine Tochter hat er selbst umgebracht. Mit dem Tod seines Sohnes habe ich nichts zu tun.
2: Das sieht er wohl anders. Und ich werde ganz sicher nicht versuchen, ihn vom Gegenteil zu überzeugen.
1: Musst du auch gar nicht. Ich will nur, dass du jemandem etwas ausrichtest, der Kontakt zu ihm hat.
2: Und was soll das sein?
1: Er soll ihm sagen, dass ich hier bin. Wenn er mich umbringen will, soll er herkommen und es selbst machen. Es sei denn, er will sich weiterhin verstecken.
2: Du willst echt, dass die Botschaft so bei ihm ankommt?
1: Ja.
2: Na gut. Deine Beerdigung. Und das meine ich leider wörtlich. Es war nett, dich nochmal zu sehen.
1: Grazie.

0: did you like the cathedral? Was it nice?
1: Ja, aber schnell.

0: Gefunden?
1: Nein, aber sie hat sich nach den Trulli-Dörfern erkundigt. Der Hotelier hat ihr eine Pension in Alberobello empfohlen. Danke für den Tipp. Der Hotelier sagt, das sind 55 Kilometer. Das ist leider zu weit für ein Taxi, aber es gibt einen Bus. Was schulde ich ihm bisher?
0: Aber da brauchen Sie ewig. Und wenn sie nicht mehr da ist oder sich anders überlegt hat, sitzen Sie da mitten in der Pampa fest. Ich sage Ihnen was, der bleibt aus. Und wenn wir Ihre Tochter haben, zahlen Sie mir einfach, was Sie für angemessen halten.
1: Warum?
0: Das wäre doch sonst so, als würde man ein spannendes Buch in der Mitte zuklappen und nicht weiterlesen. Jetzt will ich auch wissen, wie es ausgeht.
1: Okay.

0: Wir sind jetzt schon zweimal an derselben Stelle vorbeigefahren. Das Taxameter ist aus. Wieso fahren Sie immer noch Umwege?
1: Ich hatte nur gerade so ein komisches Gefühl, als würde uns jemand nachfahren. Aber das war wohl nur Einbildung. Warum sollte es jemand tun?

0: Oh, Gott sei Dank, Matthias, alles in Ordnung.
1: Was machst du hier? Wie hast du mich überhaupt gefunden?
0: Es hat sich herausgestellt, dass der Auftraggeber des Bombenanschlags hier unten sitzt. Und als ich erfahren habe, dass du genau hier bist, alleine, habe ich mir Sorgen gemacht. Und ich hatte Angst, dass sie unsere Familie ins Visier nehmen, wie sie es schon mal gemacht haben. Warum hast du dich nicht gemeldet?
1: Weil ich mein Handy verloren habe. Oder es wurde mir geklaut, keine Ahnung. Auf jeden Fall war es plötzlich weg.
0: Du wirst doch noch unsere Nummer im Kopf haben.
1: Ja, aber ich wollte mit niemandem darüber reden. Und schon gar nicht mit dir. Du hast von Anfang an gesagt, dass das mit der Reise eine blöde Idee war. Dann ist wirklich alles schief gelaufen.
0: Hey, was ist denn eigentlich passiert?
1: Sobald wir unterwegs waren, hat Luca sich total verändert. Am schlimmsten war es, als wir seine Familie besucht haben. Er hat sich aufgeführt wie so ein Macho. Er hat mir am liebsten noch vorgeschrieben, was ich anzuziehen habe oder wie ich mich zu benehmen habe. Und ich habe mich so auf die Reise gefreut.
0: Komm, pack deine Sachen, wir fahren nach Hause.
1: Nein, das mache ich auf gar keinen Fall. Wenn ich jetzt nach Hause fahre, dann ist es, als hätte ich versagt. Ich wollte diese Reise für mich und nicht für Luca.
0: Ja, aber du musst hier auf jeden Fall weg.
1: Denkst du nicht, dass du übertreibst?
0: Ja, ich übertreibe lieber, als dass ich zulasse, dass hier was passiert.
1: Aber dann fahre ich nach Rom. Da wollten wir auf der Rückreise sowieso hin. Und wenn sie mich da aufstöbern, dann können sie mich auch in Bozen oder sonst wo finden. Ich bin jetzt erwachsen. Du kannst mich nicht jedes Mal an die Hand nehmen und nach Hause schleppen, wenn ich Probleme habe.
0: Dann lass mich dich wenigstens zum Bahnhof fahren. Draußen wartet ein Taxi, wir können gleich los.
1: Darf ich noch meine Sachen packen?
0: Klar.

0: Regania.
1: Du scheinst erleichtert, mich zu sehen. Passiert mir selten.
0: Was soll die Scheiße? Wenn ihr mich umlegen wolltet, wäre ich längst tot. Warum muss ich im Kofferraum durch die Gegend fahren?
1: Hey. Du solltest auf deine Tour achten. Du bist hier nicht in deinem Provinzkaff. Jetzt will ich wissen, warum du hier bist. Schon klar, Zanketti, du hast erwartet, zu Safione gebracht zu werden. Und das wird über kurz oder lang auch passieren, wenn du dich weiterhin so exponierst. Safione und ich haben zurzeit ein paar kleine Differenzen. Andere Generation, wer gehört zur alten Garde? Die kennen nur Waffengewalt, ich bevorzuge ein Scheckbuch. Er ist ein alter Krieger und hält uns alle für Weichlinge. Ein paar Familien und deren Kapi sind auf meiner Seite und ein paar andere auf seiner. Eine Pattsituation, die weit in Abwehr gewinnt. Leider ist Safione ein wenig paranoid und denkt, dass ich ihn aus dem Weg räumen will, weil das genau das ist, was er tun will.
0: Und was hat das alles mit mir zu tun?
1: Das Problem ist, ich kann ihn nicht umlegen. Du weißt, was das bedeuten würde. Jahrelange Krieg und das ist scheiße. Das ist scheiße fürs Geschäft. Ist aber jemand von außen erledigt? Sagen wir mal, ein kleiner Provinzbulle, von dem alle wissen, dass sie an Safione eine offene Rechnung haben. Ich will dir nur sagen, sollte Safione irgendwas zustoßen, kannst du die Stadt unbehelligt verlassen. Das ist mein Wort. Emile bringt dich zurück in die Stadt.
0: Wieso brauchen dich nicht im Kofferraum? Es wäre gut, wenn du mir sagen könntest, wo ich Safione finden kann.
1: Der sich von mir und meinen Leuten versteckt hält, bin ich der Letzte, der das erfährt. Streng dich an. Du kriegst das schon raus.

0: Hallo.
1: Hi.
0: Ich finde immer noch, dass du übertreibst. Bari ist eine große Stadt und wir sind hier nicht mal direkt in Bari.
2: Ja, ich weiß. Was ist los?
1: Ich glaube, wir werden wirklich verfolgt. Kann das sein?
2: Ja, das kann sein. Sie müssen die unbedingt abhängen. Können Sie das?
1: Ich kann es versuchen.

0: Ich würde sagen, wir warten einen Moment. Ich bin Taxifahrer in Bari. Da muss man schnell sein. Aber ich würde vorschlagen, dass wir auf dem Weg zurück ein paar Umwege fahren. Nur für den Fall, dass die irgendwo auf der Strecke auf uns warten. Wie auch immer das ist.
1: Sagt Ihnen der Name Enzo Safione was?
0: Sie machen Witze. Sie machen keine Witze. Na gut. Dann sollte es besser ein ziemlich großer Umweg sein.

0: nicht jemand, der zufällig in die gleiche Richtung gefahren ist?
1: Ich habe die Karte gleich im Laden aktiviert.
0: Was ist das?
2: Ein Prepaid-Handy. Es tut mir leid, dass das mit Luca nicht geklappt hat.
0: Mir auch.
2: Vielleicht sprecht ihr einfach nochmal.
0: Ich weiß, du bist nicht meine richtige Mutter. Aber du bist immer da für mich. Wäre es okay, wenn ich dich Mama nenne?
2: Das wäre sehr schön.
3: Bitte pass auf dich auf, ja?
0: Du auch auf dich, Mama.
2: Soll ich nicht doch mitkommen? Ich kann auch von Rom nach Bozen zurückfahren.
0: Dann bitte nicht. Ich komme klar.
2: Aber ruf mich an, ja?
0: Mach ich.
2: Tschüss.

0: Tut mir leid.
1: Hey. Ist in Ordnung.
0: Ich brauche ein Hotel. Ich habe unterwegs nachgeschaut. Der Nachtzug ist ausgebucht, aber ich könnte morgen früh einen Flug bekommen.
1: Wenn die wirklich hinter ihnen hier sind, dann kriegen die raus, wenn sie irgendwo einchecken.
0: Und die kann ja wohl schlecht in ihrem Taxi schlafen.
1: Nein, aber bei mir zu Hause. Hey, das ist kein unzüchtiges Angebot. Sieh das Bett, ich das Sofa.
0: Na gut.
1: Ist allerdings nicht direkt in Bari. Ist in einem Ort in der Nähe, heißt Putignano.
0: Okay.

0: habe mit meinem Vater telefoniert. Er hat mir erzählt, dass du bei ihm warst.
1: Ich dachte, er kann mir vielleicht sagen, was die Mafia gegen dich in der Hand hat. Ich versuche doch nur, dir zu helfen.
0: Das ist aber nicht deine Entscheidung. Hierbei geht es nicht nur um mich. Es geht um meinen Vater, um meine ganze Familie. Und mehr werde ich dir nicht sagen. Halt dich da bitte raus.
1: Sophia.
0: Er ist mein Vater und ich werde nicht zulassen, dass er ins Gefängnis kommt. Das überlebt er nicht. Du würdest doch auch alles für deine Familie tun, oder etwa nicht?
1: Doch, natürlich.
0: Dann lass meinen Vater in Ruhe. Dem geht schon so schlecht genug.

0: Was soll der Mist?
1: Ist das die Art, wie ihr im Bozen eure Kollegen behandelt?
2: Unsere Kollegen arbeiten nicht mit der Mafia zusammen.
1: Ich arbeite nicht mit der Mafia zusammen.
2: Woher wusste Lagagna dann, dass ich in der Stadt bin?
1: Vielleicht, weil du dich hier so auffällig benimmst wie ein Zebra auf eine Pferdekoppel.
2: Aber in einem Fall hast du mich belogen. Ich bin mir sicher, du weißt, wo sich Samione versteckt.
1: Und was dann? Du fährst hin und legst ihn um. Dann habe ich einen toten Mafioso am Hals und muss auch noch einen alten Freund festnehmen.
2: Wenn du es mir nicht sagst, muss ich weitersuchen. Und dann hast du wahrscheinlich bald einen toten Polizisten am Hals.
1: Wenn du mir weiter so auf die Nerven gehst, könnte mir die Option besser gefallen. Kannst du nicht einfach nach Hause fahren und uns das überlassen?
2: Nein, das kann ich nicht.
1: Dann nimm wenigstens die Waffe runter. Trau dir durchaus zu, dass du Safiona umbringst. Aber mich erschießt du wohl eher nicht.

0: Chi li ha sparato?
1: Il commissario Schwartz.
0: E la paccheranno. Tutti. Uno dopo l'altro.
2: Hey. Alles okay? Bist du etwa schon in Rom?
3: Nein. Ich hab's mir anders überlegt. Ich bin umgestiegen und fahre jetzt doch zurück nach Bozen.
2: Sehr gut.
3: Und wo bist du? Sieht nicht aus wie ein Hotelzimmer.
2: Nee, ist es auch nicht. Ich bin bei Ricardo zu Hause.
3: Wer ist Ricardo?
2: Der Taxifahrer. Nee, nicht das, was du denkst.
3: Warum nicht? Kannst doch ruhig mal ein bisschen Spaß haben.
2: Lass uns nicht so lange sprechen, sonst ist deine Karte gleich leer. Ruf mich an, wenn du in Bozen bist, ja? Bitte.
3: Ja, mach ich.
2: Ich hab dich lieb.
3: Ich dich auch. Tschüss.
4: Tja dann. Gute Nacht.
2: Gute Nacht. Und danke für alles.
5: Was tust du, wenn ich dir die Adresse gebe?
6: Ich nehme ihn fest, du darfst ihn nach Bozen bringen. Nur kommt er vor Gericht.
5: Der wird sich auch gerade von dir festnehmen lassen. Savione ist wie ein alter Löwe, der Angst hat, seine Position im Rudel zu verlieren. Der wird nicht einfach aufgeben.
6: Wehe, würdet ihr sowieso nicht schaffen, den nach Bozen zu überführen. Irgendeiner von euch würde garantiert einknicken, bevor es dazu kommt.
5: Du würdest dich wundern. Die Zeiten haben sich geändert. Ist nicht ganz so einfach. Savione versucht die ganze Zeit in Bewegung zu bleiben. Sein letzter Standort war ein Haus in Putignano. Via Scaglioni.
7: Gut, dass du kommst. Giulia Santoro ist aus dem Krankenhaus verschwunden.
8: Wie kann es angehen?
7: Keine Ahnung. Der Arzt sagt, sie war auf dem Weg der Besserung, aber von allein kann sie nicht aus einem künstlichen Koma aufgewacht sein.
8: Aber sie ist doch bewacht worden.
7: Ja, der Beamte vor der Tür hat tiefenfest geschlafen, hat schon einen kräftigen Einlauf bekommen, aber selbst wenn er wach gewesen wäre, hätte er sie nicht dran hindern können. Er war ja nur zu ihrem Schutz da, nicht um sie festzuhalten.
8: Wir müssen sie sofort zur Fahndung ausschreiben.
7: Es geht nicht, es gibt keinen Tatvorwurf. Sie ist in diesem Fall das Opfer.
8: Sie gehört zur Mafia.
7: Das können wir nicht beweisen. Die Staatsanwältin hat keinen Grund, ihr nicht zu glauben. Nur für den Fall, dass du vorhast, eine Falschaussage zu machen. Die Staatsanwältin hat keine Lust zu warten, bis der Kerb und Kommissar Schwarz zurück sind. Die Anhörung ist heute Nachmittag. Und es wird auch jemand von der Innenrevision dabei sein. Wenn du da nicht die Wahrheit sagst, bist du schneller aus dem Polizeidienst, als du es dir vorstellen kannst.
8: Wenn es tatsächlich so ist, dass die Mafiosi jetzt als Opfer behandelt werden, wäre das vielleicht nicht so ein großer Verlust.
7: Wenn es dir egal ist, dass du damit nicht nur deinen Ruf schädigst, sondern auch meinen, den der ganzen Polizei?
8: Ich will Sophia nicht verlieren. Es ist so schwer zu verstehen.
7: Ich kann verstehen, dass dich das in schwere Konflikte bringt. Aber der Sohn, den ich großgezogen habe, würde sich am Ende für das Richtige entscheiden.

0: Was ist?
1: Wir haben verschlafen. Ich glaube nicht, dass ich den Flieger noch kriege.
0: Ich müsste lügen, wenn ich behaupte, dass mir das leid tut. Kannst du nicht einfach noch bleiben?
1: Ich muss dringend eine Aussage machen. Ich kriege jetzt schon Ärger.
0: Irgendwas gibt's doch immer, das super wichtig ist. Während das Leben an einem vorbeigeht.

0: Schon wieder mit den Gedanken bei der Arbeit?
1: Nee. Mein Mann ist vor ein paar Jahren gestorben.
0: Das tut mir leid.
1: Und seitdem war ich mit niemandem mehr zusammen und ich hatte auch das Gefühl, dass das nie wieder möglich sein wird.
0: Ich bin sehr froh, dass du hier bist.
1: Und trotzdem ist es irgendwie komisch. Mein Kollege ist hier alleine unterwegs und löst ein Problem, das im Grunde uns alle betrifft. Meine Tochter ist alleine nach Bozen unterwegs und zu Hause geht wahrscheinlich alles drunter und drüber. Und ich bin.
0: Na und? Wann hast du das letzte Mal nur was für dich getan? Das ist sicher ewig her.
1: Ja, das kann sein. Aber deine Bitte, dass ich hier bleiben soll, ist natürlich total selbstlos.
0: Nicht so ganz.
1: Was ist das?
0: Karneval. Der wird in Putignano groß gefeiert.
1: Oh, das möchte ich gerne sehen.
0: Später. Noch ist nicht wirklich was los. Erst wenn der Umzug anfängt. Jetzt mache ich uns erstmal Frühstück. Okay? 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Hola, hola.
1: Matteo, wo bist du? Ich bin noch hier unten. Ich finde es immer noch nicht gut, was du vorhast. Aber wenn du Hilfe brauchst, ruf mich an, bitte. Ich mache mir Sorgen. Ich habe irgendwie ein ganz schreckliches Gefühl.
0: Sie ist hier bei mir. Verstehe. Gut, ich werde sie auf keinen Fall hier weglassen, bis alles vorbei ist. Ich habe frische Erdbeeren. Willst du welche?
1: Ja.

0: Pronto?
1: Sono Giulia. Giulia Santoro. Che bello sentire la sua voce, Don Safione.
0: Ich freue mich auch, von dir zu hören. Ich war in Sorge.
1: Alles gut. Meine Männer hatten Anweisungen, mich da rauszuholen und an einen sicheren Platz zu bringen. Ich rufe aus einem anderen Grund an. Matteo Zanchetti und seine Kollegin sind beide in Bari. Das ist bestimmt kein Zufall.
0: Das weiß ich schon. Keine Sorge. Trotzdem danke, dass du mich gewarnt hast. Pass auf dich auf.
1: Und sie auf sich. Don Safione.
2: So.
3: Komm, lass uns da rausgehen. Ich will das sehen.
2: Ich weiß nicht, ob das so eine gute Idee ist.
3: Warum?
2: Du hast gesagt, dass Enzo Safione nach dir sucht.
3: Ja, und?
2: Safione stammt von hier. Ich wette, er hat hier jede Menge Leute.
3: Warum weißt du so viel über Safione?
2: Jeder hier weiß über Safione Bescheid. Wenn er es wirklich auf dich abgesehen hat, dann haben eine Menge Leute da draußen dein Foto auf ihrem Handy und halten nach dir Ausschau. Und in dem Trubel kann man unmöglich sehen, ob einem jemand folgt.
3: Du hast mich überhaupt nicht gefragt, warum er nach mir sucht.
2: Weil es mir egal ist. Hauptsache, er kriegt dich nicht in die Finger. Und weil es mir egal ist, solange du hier bei mir bist. Können wir das da draußen nicht einfach alles vergessen? So tun, als wären wir in einem anderen Universum? Auf einem anderen Planeten, der nur uns gehört.
3: Nee, weil wir von diesem Fantasieplaneten auch wieder runter müssen. Ich muss aber schön.
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6: Ich kann jetzt nicht.
3: Hast du meine Nachricht nicht gehört?
6: Doch, aber du wolltest möglichst keinen Kontakt.
3: Ja, und jetzt bin ich noch hier und mach mir Sorgen. Wo bist du?
7: Im Pirates Aviones Versteck entdeckt. In Putignano. Weiß allerdings noch nicht genau, wie ich da reinkomme.
6: Sollte ziemlich gut bewacht sein. Aber hier ist Karneval. Jede Menge Lärm. Vielleicht hilft mir das irgendwie. Was mit Laura? Hast du sie gefunden?
3: Ja, und wahrscheinlich ist sie schon im Lotsen.
6: Du bist nicht mit ihr gefahren?
3: Nein, sie wollte das nicht. Ich bin immer noch hier.
7: In Bari?
3: Nein, in Putignano. Ich kann den Karnevalsumzug hören. Wahrscheinlich bin ich nur ein paar Häuser weit weg von dir.
6: Und dann mach, dass du hier wegkommst, aber schnell!
3: Nein!
6: Sonja, du wirst mich nicht von dem abhalten, was ich vorhabe.
7: Hast du verstanden? Ich muss das endlich zu Ende bringen.
3: Ich kann sehen, wo du bist. Wir sind Galion Nummer 5. Ich komme jetzt rein.

0: Was ist los?
1: Tut mir leid, ich muss los. Ich muss meinem Kollegen helfen.
0: Was hat der vor? Sich mit der Mafia anlegen?
1: Ja, leider.
0: Tu das nicht. Ich weiß nicht, was für Leute die Familie im Bozen hat, aber die Hunden sind anders. Mit denen kann man sich nicht anlegen.
1: Ja, ein Grund mehr, meinem Kollegen zu helfen. Ich kann meine Dienstwaffe nicht finden.
0: Tut mir leid. Aber ich kann die nicht weglassen. Zieh es vorsichtig raus und wirf es zu mir rüber.
1: Was soll das? Arbeitest du für die?
2: Sonja, geh bitte auf keinen Fall zu dem Haus. Die haben mich da jetzt entdeckt, sind mir nach. Ich hab sie abgehängt, aber die sind jetzt gewarnt. Ich versuche trotzdem da irgendwie reinzukommen, aber ich kann dich da auf keinen Fall brauchen. Hast du verstanden? Also bleib bitte irgendwo in Deckung, bis ich mich wieder bei dir melde.
1: Warum? War das alles nur gespielt?
0: Geh da rein, bitte.
1: Was hast du gedacht? Du verbindest Arbeit mit Vergnügen?

0: Bitte nicht. Ich will dir nicht wehtun.
1: Das hast du schon längst.
0: Tut mir leid.

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0: War das alles nur gelogen? Nur ein Auftrag? Um was ging's? Darum, mich hier festzuhalten, oder solltest du mich ausfragen?
1: Das war nicht gelogen. Klar war das ein Auftrag. Aber nur am Anfang. Alles danach war echt.

0: mein Handy.
1: Bitte, hör zu. Geh da nicht hin. Ich hab dich nur eingesperrt, um dich zu schützen.
0: Du solltest wissen, dass ich nicht das geringste Problem habe, dir weh zu tun. Wo ist mein Handy?
1: In der Schublade im Wohnzimmerschrank.

Sonja, geh bitte auf keinen Fall zu dem Haus. Die haben mich da jetzt entdeckt, sind mir nach. Ich hab sie abgehängt, aber die sind jetzt gewarnt. Ich versuche trotzdem da irgendwie reinzukommen, aber ich kann dich da auf keinen Fall brauchen. Hast du verstanden?

0: Hast du wirklich gedacht, dass ich da in meinem Sessel sitze und darauf warte, dass du mich erschießt?
1: Hey, ich bin tatsächlich nur ein paar Straßen von dir entfernt, bin aber aufgehalten worden, erklärt dir später. Ich komme jetzt in die Via Scaglioni. Bitte melde dich bei mir, sonst muss ich davon ausgehen, dass sie dich wirklich erwischt haben.

0: Meine Kollegin ist hier, in Putigliano. Gut aussehende Frau. Wer hat meinen Sohn erschossen? Warst du das? Oder warst du sogar dazu zu feige und hast sie das machen lassen?
1: Keiner von uns beiden war das. Und meine Kollegin hat nicht das Geringste damit zu tun. Es war nur etwas zwischen deinem Sohn und mir.
0: Schau noch an seinen Leuten. Gib ihnen das Wort und sag ihnen, sie sollen sie finden und herbringen. Und schick es auch an alle Leute, die wir auf der Straße haben. Du glaubst, dass ich dich einfach erschieße, hast du dich getäuscht. So einfach mache ich es dir nicht. Erst werde ich deine Kollegin vor deinen Augen töten. Dann darfst du am eigenen Leibe erfahren, wie es ist, jemanden zu verlieren, an dem dir was liegt.

0: Rosato?
1: Hier ist Kommissario Schwarz. Ich war bei Ihnen wegen meiner Tochter.
0: Ja, ich erinnere mich. Leider haben wir noch nichts gehört.
1: Deswegen rufe ich nicht an. Mein Kollege ist hier in Potignano, in der Via Scaglione Nummer 5. Und ich befürchte, dass er in Gefahr ist.
0: Hallo? Hallo?

0: Wenn sie dich zuerst befragt, sag bitte aus, dass Santoro sich bedrohlich auf dich zubewegt und in die Tasche gegriffen hat. Ich werde es bestätigen.
1: Nein.
0: Wenn sie mich zuerst fragt, werde ich es auf jeden Fall aussagen. Wenn du dann was anderes sagst, lässt du mich als Lügner dastehen.
2: Tut mir leid.
1: Ich hätte auf dich hören können. An mich.

0: Schon ja längst auf dem Weg nach Bozen.
1: Ja, mir lieber. Kannst du mir glauben?
0: Irgendeine Chance, die Fesseln abzukriegen und hier rauszukommen?
1: Nee. Aber auch dann hätten wir wohl kaum eine Chance. Warum zum Teufel bist du ein Putinianer?
0: Einer von Sofiones Männern hat mich festgehalten. Er hat mich eingesperrt, aber ich konnte mich befreien.
1: Das kann nicht sein. Savion hat seinen Leuten vorhin gesagt, dass sie nach dir suchen sollen. Wer auch immer dich da hat, das war keiner von seinen Leuten.

0: Hör auf! Auch wenn du es dir noch so sehr einredest. Ich habe weder deinen Sohn noch deine Tochter umgebracht.
1: Meine Tochter musste sterben, weil sie sich mit dir eingelassen hat.
2: Eine Polizeispitzel und Verräter, der sie entehrt hat, um Informationen von ihr zu kriegen.
0: Ich habe sie nicht erschossen. Es waren deine eigenen Leute.
2: Ja, weil ihr niemand mehr vertraut hat. Deinetwegen.
0: Klar. Und am Tod deines Sohnes bin ich natürlich auch schuld.
3: Ja, bist du. Du bist wie ein Krebsgeschwür, das man rausschneiden muss.
4: Was?

0: Was ist?
1: Gab einen Anruf. Kann sein, dass wir hier demnächst Besuch von der Polizei bekommen. Vielleicht nicht so gut, wenn wir hier zwei Leichen zurücklassen. Zwei tote Polizisten.
0: Wir wechseln unseren Standort. Wir nehmen die beiden mit und erledigen das dort. Ich mache noch einen Anruf, um uns ein anderes Versteck zu organisieren. Dann geht's los.
2: Hört sich so an, als wenn sie weggegangen sind.
0: Ja.
2: Schaffst du es, auf die Füße zu kommen?
0: Klar. Aber was soll's bringen?
2: Wer auch immer hier als nächstes reinkommt, wir müssen ihn von beiden Seiten in die Zange nehmen. Wenn wir Glück haben, hat er irgendetwas dabei, womit wir die Fesseln aufschneiden können.
0: Oder nicht?
2: Keine Ahnung, aber ich habe keine Lust, hier rumzusitzen und darauf zu warten, dass dieser Irre mich umbringt. Ich habe die Polizei angerufen, bevor die mich erwischt haben. Keine Ahnung, ob sie es ernst genommen haben, hierher kommen. Aber wenn, dann sollten wir Zeit sparen.

0: ganz ruhig. Ich bin hier, um euch rauszuholen.
1: Ich verstehe das nicht. Ich dachte, du arbeitest für Safione.
0: Nein, ich arbeite für Laganya. Er hat mich beauftragt, dafür zu sorgen, dass dir nichts passiert.
1: Warum?
0: Jetzt keine Zeit für Erklärungen. Lasst uns verschwinden, solange die noch beschäftigt sind.
2: Wer bist du?
0: Habe ich doch gerade gesagt.
2: Wir haben uns schon mal gesehen, oder?
0: Ja, auf dem Polizeirevier. Ich bin Taxifahrer. Ich bin mit Kollegen gefahren. Da hinten gibt's einen Ausgang. Ich habe die Wache ausgeschaltet, aber wir müssen uns beeilen.
1: Was ist?
2: Nimm sie mit. Sag Laganya, er soll dafür sorgen, dass sie sicher aus der Stadt kommt.
1: Nein.
2: Ich kann nicht einfach abhauen und zulassen, dass Savione sich absetzt.
0: Wir müssen.
2: Pass auf dich auf.

0: Und jetzt? Du bist doch viel zu sehr Bulle, um einen unbewaffneten Mann zu erschießen.
1: Du weißt genau, dass ich deinen Sohn nicht erschossen habe. Also wozu das ganze Theater? Warum wolltest du mich in die Luft jagen?
0: Es ist kein Theater. Das ist Gerechtigkeit. Du hast den Tod verdient. Und ich werde weitermachen, bis du erledigt bist. Also solltest du besser schießen.
1: Aber warum eine Bombe? Warum bist du nicht einfach nach Bozen gekommen? Hast du es selber gemacht. Wie ein Mann.
0: Weil eine Bombe das Einzige war, das du verdient hast. Damit deine Leute nicht mal etwas haben, das sie beerdigen können. Du hast nicht einfach deinen Job als Polizist gemacht. Du hast dich in meine Familie eingeschlichen. Du hast meiner Tochter vorgemacht, dass du in sie verliebt bist. Du hast meinem Sohn vorgemacht, dass du sein Freund bist. Und so getan, als seist du mein Vertrauter. Ich habe dir vertraut! Eine Bombe war genau das Richtige für dich. Wäre er gern dabei gewesen, hätte gesehen, wie du in die Luft fliegst.
1: Wirst du jetzt leider nicht mehr erleben. Das Ganze endet hier.
2: Matteo, tu das nicht.
0: Du solltest besser schießen, sonst werde ich jeden Gefallen einfordern, den ich jemals jemandem erwiesen habe, um dafür zu sorgen, dass du erledigt wirst.
1: Das ist der Unterschied zwischen uns beiden. Ich bin kein Mörder. Ich bin Polizist. Enzo Savione, ich verhafte sie. Wegen Verschwörung zum Mord. Und wegen der Mitgliedschaft in einer kriminellen Vereinigung.

0: Non sparare. Non sparare.
1: Siamo colleghi.
2: Guten Tag. Tut mir leid, dass Sie warten mussten, aber ich war bei Gericht. Und da weiß man vorher nie genau, wie lange es dauert. Das ist Herr Obexer von Innenrevision. Das ist Frau Brückner, unsere Protokollantin. Wir würden gerne als erstes mit der Aussage von Kommissario Kerschbaumer starten.

0: Was soll das?
1: Ich bin hier, um eine Aussage zu machen.
0: Dann warten Sie bitte so lange hier. Wir hören jetzt erst einmal die Aussage von Kommissario Kirschbaumer.
1: In diesem Fall bin ich das Opfer und wie Sie sehen, nicht gerade im besten Zustand. Ich wäre Ihnen sehr dankbar, wenn ich nicht zu viel Zeit hier verbringen müsste. Diese beiden Beamten sind zusammen mit anderen aufgetaucht und haben mich einer Straftat bezichtigt.
2: Ist das schon eine Aussage? Muss ich mitschreiben?
0: Nein. Ich muss Sie doch bitten, sich an das Prozedere zu halten.
1: So viel Zeit habe ich nicht. Ich bin krank. Ich hatte auf meinem Handy eine Tonaufnahme, die beweisen konnte, dass dieser Tatvorwurf nicht gerechtfertigt war. Also habe ich mit meiner Hand in die Tasche gegriffen, um den Beamten diese Aufnahme vorzuspielen, obwohl man mich aufgefordert hatte, stehen zu bleiben und die Hände hochzunehmen.
0: Was wollen Sie damit sagen?
1: Dass die Beamtin, die auf mich geschossen hat, gute Gründe hatte, mein Verhalten als Bedrohung zu betrachten und dementsprechend zu handeln.
0: Sie wollen damit sagen,
1: dass die Beamtin meiner Meinung nach nach Vorschrift gehandelt hat. Ich hatte natürlich keine Waffe und habe mich dementsprechend keines Vergehens schuldig gemacht, aber das konnte die Beamtin nicht wissen. Ich kann Ihnen natürlich nicht vorschreiben, wie Sie diesen Vorfall bewerten, aber ich habe nicht vor, irgendwelche zivilrechtlichen Schritte zu unternehmen. Ich werde weder die Polizei noch die Beamtin auf Schmerzensgeld verklagen. Die strafrechtliche Verfolgung liegt natürlich in Ihren Händen, aber ich denke nicht, dass Sie hier einen Fall haben.
3: Darf ich dazu was sagen?
0: Nein. Sie sind bereit, das hier und jetzt zu Protokoll zu geben?
1: Ja.
0: Dann kommen Sie bitte mit. Sie können gehen, Kommissario Kirschbaumer. Ihre Aussage brauchen wir nicht mehr. Sie möchte ich bitten, noch hier zu warten, aber so viel kann ich Ihnen jetzt schon sagen. Wenn Dottoressa Santoro bei ihrer Aussage bleibt, werden wir das Verfahren gegen Sie einstellen.

0: Immer noch keine Nachricht von der Einsatztruppe.
1: Nein, nichts. Wahrscheinlich sind sie im Karnevalszug stecken geblieben.
2: Capo Marchetti, ich übergebe Ihnen hiermit offiziell Enzo Savione. Dem vorgeworfen wird, meine Kollegin entführt zu haben und in Bozen einen Bombenanschlag gegen mich in Auftrag gegeben zu haben. Da der Anschlag die schwerwiegendere Tat ist, muss ein Bozen vor Gericht gestellt werden. Ich erwarte, dass Sie ihn schnellstmöglich dahin überführen.
0: Habt ihr für eine Anklage genug in der Hand?
2: Wir haben sein Geständnis auf Band. Ist ja schon zugemeldet. Und es waren zwei Zeugen anwesend, als er gestanden hat.
0: Ich sorge dafür, dass er so schnell wie möglich hier wegkommt.
2: Ich verlasse mich drauf.
0: Das kannst du.
3: Ich nehme an, ich muss dich nicht bezahlen. Das tut wohl dein Boss Lagania.
4: Hör zu, es stimmt, was ich gesagt habe. Das war ein Auftrag am Anfang, aber dann wurde der Ernst raus. Das Ganze ist anders, als du denkst.
2: Ich weiß jetzt wieder, woher ich dich kenne. Immer noch Probleme, die Waffe mit verbundenen Augen wieder zusammenzusetzen?
4: Nein, das habe ich inzwischen gelernt.
2: Darf ich vorstellen? Das ist ein Kollege. Wir haben zusammen unsere Ausbildung für die Spezialeinheit gemacht. Lange her. Hast du die Seiten gewechselt? Oder hat die DIA dich bei denen eingeschleust?
4: Das Zweite. Ich bin undercover.
3: Und wann hattest du vor mir, das zu erzählen? Ich wäre jetzt weggefahren und hätte immer noch geglaubt, dass du für die Mafia arbeitest.
4: Ich wollte es dir gerade sagen, aber du hast mich einfach stehen lassen. Ich durfte es dir nicht verraten. Es wäre gegen die Vorschriften. Mein Auftrag war, dich aus der Gefahrenzone rauszuhalten. Und das war nicht nur ein Auftrag. Ich wollte auch nicht, dass du in Gefahr gerätst.
5: Und, was mit mir?
4: Meine Chefin Carla Pisani hat mir gesagt, du hast selber zu verantworten, was mit dir passiert.
2: Hm. Ja, so ist sie. Ich schau da mal, dass ich eine Reservierung für uns kriege.
4: Tut mir leid, dass das so gelaufen ist. Ich weiß, ich hätte professionelle Distanz wahren müssen, aber man entscheidet nicht wirklich, was passiert, wenn man sich verliebt.
3: Ich hasse diese Heimlichkeiten.
4: Ich weiß. Ist das Schreckliche, wenn man undercover arbeitet? Man ständig alle Leute belügen muss. Aber deswegen kann man doch nicht auf alles verzichten, was schön und liebenswert ist. Du bist das Schönste und Beste, was seit Jahren in meinem Leben passiert ist. Ich bereue keine Sekunde. Ich bereue höchstens, dich belogen zu haben. Kannst du mir verzeihen?
3: Das weiß ich noch nicht. Ich muss darüber nachdenken.
4: Mach's gut.
3: Du auch.

0: Ach, Kaffee wäre gut.
1: Ach nee. Was ist denn denn jetzt her?
2: Vorbereitung ist alles. Außerdem bin ich Italienerin.
1: Naja, halbe.
2: Ey, willst du jetzt den Kaffee oder nicht?
1: Ist meiner.
0: Schwarzgeld aus Luxemburg. Geldwäsche ist doch Bundespolizeisache. Warum machen wir das eigentlich?
2: Personalmangel. Amtshilfe.
0: Aha. Ich hätte mal lieber wieder einen ordentlichen Mord.
2: Ach. Der muss es sein.
1: Lass nur mein Schild passt.
3: Hallo, Unterstützung!
1: Jetzt mal eine Arsch hier, schnell!

0: Mach das nicht. Dir passiert nichts, versprochen.
1: Die Person flüchtet Richtung Straße. Lisa, alles okay?
2: Klar.
0: Und? Habt ihr im LKW was gefunden?
3: Ja, außer Papa und dem Führerhaus nichts.
0: Vielleicht sollte er nichts bringen, sondern irgendwas holen.
3: Ja, was denn? Ich sehe nichts.
0: Was ist denn hier drin? Im Kühlhaus.
3: Ach. Elisa, das ist nun wirklich nicht unsere Aufgabe. Wir machen Amtshilfe. Jetzt komm schon, es ist spät. Meine Tochter muss in den Kindergarten. Ich habe meiner Frau versprochen, dass ich... Alright, ich sehe mal nach. Riecht fischig, was da wohl drin ist.

0: Was war das denn?
1: Sprengfalle.
2: Woher wusstest du das?
1: Hab ich gehört.
2: Danke.
1: Klar.

0: Ey. Hallo, bleib mal stehen. Hör mal zu.
1: Hey. Magussi, du siehst Batschu.
0: Du sollst ihn ruhen lassen, hab ich gesagt.
1: Weißt du, worauf ich bin?
0: Scheißegal, wer du bist. Lass ihn in Ruhe.
1: Puta, ich hab keine Ahnung, wovon du redest, dieser Pisti.

0: Hey.
1: Morgen.
0: Was machst du schon hier?
1: Nachdenken. Konnte nicht schlafen.
0: Ach, das kenne ich. Ja. Ach, danke. Was ist los?
1: Marcel hat wieder getrunken. Und wenn ich das melde, dann schmeißen die ihn aus dem Programm und wir haben keinen Chef mehr.
0: Schon wieder? Du tust, was du tun musst. Und ich weiß, dass du das Richtige tun wirst. Genau deswegen brauchen sie dich. Für die bist du Familie. Und zwar die einzige, die sie haben.
1: Ja, ich bin nur Bewährungshelfer. Weiß nicht, manchmal, keine Ahnung, ich habe Zweifel, ob ich das alles so hinbekomme.
0: Zweifel ist gut. Hält einen wach. Wir kriegen heute noch eine neue.
1: Okay.
0: Auf geht's.
1: Ja. Kochausbildung als Jahrgangsbeste abgeschlossen. Danach ein paar Stationen in Sterneküchen. Und dann 3 Jahre Haft wegen BTM, Beschaffungskriminalität und Widerstand gegen die Staatsgewalt. Nicht schlecht. Was war denn los?
2: Ich habe Scheiße gebaut.
1: Ja, klingt so. Aber hier im Programm ist nicht wichtig, woher du kommst. Es ist wichtig, wohin du willst. Ja? Aber es gibt ein paar Regeln. Keine Drogen, kein Alkohol, keine Gewalt.
0: Und geflucht wird hier auch nicht.
3: No, j'ai dit brunoise, merde!
1: Außer auf Französisch. Hm.
3: Weg!
2: Ja, klassisches Macho-Gabe in der Küche. Ich kümmere mich drum.
1: Wollt ihr jetzt eigentlich einweisen und vorstellen? Oder?
3: Ja?
0: Ich glaube, das macht sie gerade schon selber.
2: Ja? Okay. Ich helfe ihr.
3: Und wer bist du?
2: Nora. Ich bin die Neue und ich kann das. Das ist gar nicht so schwer. Du nimmst das Messer so, mit dem Finger hier. Spitze bleibt einfach immer auf dem Brett. Mhm. Dann greifst du so. Zweites Fingergelenk führt quasi die Klinge. Und achte drauf, dass dein Daumen immer weggeht.
3: Portwein hast du drin?
4: Klar.
3: Thymian?
4: Oui.
3: Rosmarin?
4: Ja.
1: Na, alles gut? Mhm. Marcel meint das nicht so. Ich rede gleich nochmal mit ihm, ja?
3: Das ist keine dumme Glas. Das ist scheiße.
4: Dein Ernst? Ich hab dir so schon 3 Mal angesetzt.
3: Na, los, ein 4. Mal. Los, hopp, hopp.
1: Marcel, kommst du kurz? Ronny, probier's einfach nochmal.
4: Klar, Chef.
1: Weißt du, warum du hier bist?
3: Ich bin Chef de Cuisine. So funktioniert eine Küche nicht.
1: Ja, aber diese schon.
3: Ja, aber die müssen das lernen.
1: Ja, die werden das auch lernen. Aber genauso wie du lernen musst, nicht so hart zu anderen zu sein. Und zu dir selbst. Siehst du den Typen, der dir bei allem zuschaut, was du machst?
3: Ja, klar.
1: Das ist dein größter Gegner. Und gegen den hilft dir auch kein Alkohol. Alter, du musst echt sauber bleiben, Mann.

0: Alter, komm mal. Steh mal auf. Scheiße, Mann, steh mal auf jetzt. Komm, steh mal auf, hallo.
1: Was macht Viola hier?
2: Bewährungsauflage.
1: Willst du nicht mal reingehen? Ich meine, wir müssen los.
2: Nee, will ich nicht.
3: Wir sind raus. Das LKA übernimmt die Ermittlungen.
4: Verstehe. Was ich nicht verstehe, Schwarzgeld war ja keins im Kühlhaus. Und wer bitte springt ein paar tote Fische in die Luft?
3: Jetzt mal rausfinden, auf wen der Mietvertrag läuft.
4: Das ist ja Kabel, doch.
3: Ja. Ich würde trotzdem gerne wissen, wer uns hier gerade fast in die Luft gesprengt hätte.
4: Sag mal, ist das nicht Taifun? Was macht denn der hier?
3: Keine Ahnung.
1: Was hast du?
0: Nichts. Du bist spät.
3: Musst du noch eine Urinprobe abgeben.
0: Und?
3: Alles sauber.
4: Wir haben einen Toten. Elisa, woher wusstest du das mit der Springfalle?
3: Ich hab's am Geräusch erkannt. Wurde in Afghanistan drauf trainiert. Hanno? Wir stinken komplett nach Fisch, so können wir da nicht aufkreuzen.
4: Wo du recht hast.
3: Ich geh mal schnell duschen. Ich hab dich schon mal irgendwo gesehen.
4: Ja, ist ja auch Italiener.
3: Als ob ich jetzt jeden Italiener kennen würde.
4: Das jedenfalls ist Vincenzo Giuliano, 28, geboren in Reggio Calabria. Seit ungefähr 3 Jahren hier gemeldet, bisher noch nicht polizeilich auffällig geworden.
3: Wer hat den Toten gefunden?
4: Der Putzmann heute Morgen. Kollegen befragen ihn, ist aber noch ziemlich durcheinander.
3: Check die Überwachungskamera. Mhm. Da hast du deinen Mordfall.
5: Loch vor dem Mund und Zungenbisse sprechen für Krampfanfälle. Keine Hinweise auf Knochenbrüche, Komma, dafür verschiedene Hämatome frisch im Gesicht und am Körper. Punkt. Verdacht auf unnatürlichen Tod, Komma, mit dem Zwang zu ermitteln. Punkt. Na, sag mal, was war mit dir heute Morgen los? Kaffee war aus. Wolltest du nicht neuen kaufen?
3: Ja, ist ja ein strenges Regime, was in deiner WG herrscht. Danke, ist ganz freundlich. Hätte ich fast vergessen.
5: Danke dir.
3: Und Frau Doktor, kannst du mir schon was sagen?
5: Nee, Todesursache ist noch unklar. Aber mehr kann ich dir natürlich nach der Obduktion sagen und den toxikologischen Befunden und nachdem ich diesen Kaffee hatte.
3: Du hast die Adresse, ne?
4: Hab ich.
3: Schauen wir uns an. Die Jungs sollen auch mit.
4: Schick euch die Adresse.

0: Ich hab mit dem Polizisten gesprochen, der Hund ist krank.
1: Ja, das ist mir doch scheißegal, ob der Hund krank ist. Soll ich jetzt noch...
2: Ja, kann ich zurückrufen, das ist gerade wirklich schlecht. Okay. Ja, klar, weiß ich noch, wo das ist. Ja, okay. Ich komm gleich, ja? Ciao.
3: Chill doch mal kurz. Ja, was ist scheiß doch mal weiß oder schwarz.
2: Ich muss noch mal los.
3: Jetzt?
2: Ja, was mit dem Trüffel?
4: Er kommt immer mit seinen weißen Trüffeln. Du weißt doch, dass ich die schwarzen Trüffel brauche. Il mukasli kuisse batara. Kannst du nicht mal irgendwas sagen?
2: Du kriegst das schon hin.
4: Ja, was ist los mit dem?
3: Sieht nach Family Business aus.
4: Ich wusste gar nicht, dass er Familie hat.
3: Du meinst außer uns? Ich auch nicht. Komm, Chef, lass weitermachen.

0: Ja. Früher musste ich hier immer mit dir schaukeln gehen.
1: Hat bestimmt genervt, oder?
0: Na, geht so.
1: Was ist denn los?
2: Keine Ahnung. Wusste nicht, wen ich sonst anrufen soll. So wie früher, wenn es Stress gibt, einfach großen Bruder anrufen. Hat immer funktioniert.
3: Was ist denn passiert?
2: Ich wollte das nicht, ich meine es ernst. Aber der Typ hat es einfach nicht verstanden.
1: Wir haben uns geschlagen, er ist auf den Boden gefallen, bewusstlos. Dann bin ich abgehauen.
0: Aber ist nicht gut.
3: Ist vorbestraft wegen Körperverletzung, ne?
4: Wo war das denn? Und was hat's mit diesem Typen zu tun?
1: Im Hinterhof vom Rialto Club.
2: Ging um ein Mädchen.
0: Du bist ein richtiger Held. War das alles?
2: Ich bin später nochmal zurückgegangen.
0: Warum?
2: Mamas Kette. Er muss sie mir beim Kämpfen abgerissen. Dann habe ich gesehen, dass er da noch liegt. Er war tot.

0: Bist du sicher, dass er tot war?
1: Ja, er hatte Schaum vom Mund. Hat nicht mehr geatmet, kein Puls, nix. Dann bin ich wieder gegangen.
0: Okay. Wir klären das. Meine Ex-Kollegen werden da ordentlich ermitteln, aber wir müssen...
2: Kannst du vergessen, dass... Ich gehe nicht nochmal in den Knast.
0: Nein.
2: Lieber bringe ich mich um.
0: Nein, wir gehen da zusammen hin. Ich werde mit denen reden. Es wird nicht so...
2: War ein Fehler, dich anzurufen.
3: Momo, warte mal.
2: Was? Hallo,
3: warte mal.
0: Beruhig dich mal. Lass mich einfach kurz nachdenken. Hat dich irgendjemand gesehen? Ich brauche dein Handy.
1: Nee.
0: Jetzt gib mir dein Handy, Mann.
2: Alter, was machst du, Mann? Was soll das? Hallo? Was soll das?
0: Du musst untertauchen, bis ich herausgefunden habe, was los ist. Du kannst nicht in deine Wohnung, du kannst auch nicht in die Werkstatt. Du kommst jetzt erstmal zu mir.

0: weiß es nicht, wie es mit drin ist.
1: Hi, Pascal.
0: Hi.
1: Hi.
0: Was willst du von mir hören? Hi. Was willst du von mir hören? Ich bin mitten im Einsatz. Ich kann
1: Ach,
0: nicht weg.
1: Wie reizend.
2: Elisa?
1: Ja?
2: Die haben wir hier unten gefunden.
1: Das ist immer was anderes als Spülkasten. Wie viel?
2: Etwa 80 Gramm. Und laut Schnelltest handelt es sich um hochreines MDMA.
1: Bisschen viel für Eigenbedarf, ne? Danke.
3: Oder möchtest du mit meiner Kollegin telefonieren? Ich muss jetzt aufhören. Vincenzo Giuliano ist tot.
1: Ja, offensichtlich.
3: Ja, nur dass der im Hinterhof nicht Vincenzo Giuliano war. Ich habe seinen Ausweis überprüft. Vincenzo Giuliano starb vor 28 Jahren in Reggio Calabria. Plötzlich erkennst du ihn im Alter von 3 Wochen.
1: Na, das kann ja heiter werden.
3: Hast du nicht gesagt, du kennst ihn irgendwoher?

0: Küche hat jetzt Pause. Sollte dich nicht unbedingt jemand sehen, ja? Los, los, los.
1: Hey.
2: Ja?
1: Wo sind Marcel und Viola?
2: Noch im Großmarkt, die kommen gleich.
1: Und was macht dein Bruder hier?
2: Der ist eigentlich gar nicht hier.
1: Gut. Und wie kommen die beiden zurück? Zu Fuß?
2: Nee, mit dem Bus.
0: Wer ist dieses Mädchen?
3: Sie ist Ruby. Hab sie in der Werkstatt kennengelernt. Hab ihr mit ihrer alten Karre geholfen. Dann hat sie mich in den Club eingeladen, wo sie manchmal auflegt.
4: Ey, Abi, ich schwöre dir, sie ist anders als die anderen Mädels. Sie hat sowas Ernstes, weißt du, was ich meine? Und übertrieben schöne Augen, wallah.
0: Ja, okay. Was mit diesen Typen?
3: In diesem Club war dieser Enzo, mit dem sie früher mal was hatte. Er hat sie belästigt, Mann. Dann bin ich mir rausgefolgt.
0: Okay, und das erste Mal, als du von diesem Hinterhof abgehauen bist, da hat er noch gelebt, ja?
3: Ja.
0: Bist du sicher?
3: Ja.
0: Ganz sicher?
3: Ja, hab ihm nur eine gegeben.
0: Okay, das heißt, irgendjemand muss diesen Enzo getötet haben, nachdem du ihm eine gegeben hast. Okay, ich kümmere mich drum. Solange bleibst du hier und machst nichts.
3: Okay.
0: Du machst gar nichts.
3: Ja, verstanden.
0: Hast du verstanden?
3: Ja.
0: Wo finde ich diese Ruby?
3: Bin mir. Keine Ahnung, hab nicht mal ihre Nummer. Sie hat mir nicht gesagt, wo sie wohnt. Meinte, das sei jetzt zu früh und dass sie schlechte Erfahrungen gemacht hat.
0: Okay. Im Kühlschrank ist noch ein bisschen Essen, wenn du willst. Du bleibst hier.
3: Ja, verstanden.
1: Achim, hallo.
5: Hallo.
1: Danke. Für Freitag brauchen wir noch 6 Kilo Thunfisch.
5: Der Chef hat gesagt, nur noch gegen Vorkasse.
1: Komm, sag deinem Chef, er kriegt sein Geld.
0: Ja?
6: Taifun, wo steckst du?
0: Was ist denn passiert?
1: Die Lieferanten wollen jetzt Vorkasse. Wir haben das Geld ja nicht.
0: Ich melde mich später, ja?
7: Hi zusammen. Hi.
8: Fuck, fuck, fuck, fuck.

0: Denk nicht mal dran. Ich will nur mit dir reden.
1: Ich rede nicht mit Bullen.
0: Ich bin kein Bulle mehr. Mich interessiert auch nicht, was du da auf Tasche hast. Komm mal raus. Jetzt komm raus, Mann. So ein Enzo treibt sich gerne im Rialto rum. Was weißt du über den?
1: Kenn ich nicht. Ich kenn den nicht wirklich, Mann. Der ist vor 3 Jahren oder so hier in der Hood aufgetaucht, hat ein bisschen gedealt, dabei ein bisschen auf dicke Hose gemacht, als wäre der was Besseres oder so. Und dabei hatte der nur so einen Scheißjob bei Massimo am Großmarkt mit so toten Fischen oder so.
0: Bei Massimo, ja?
1: Bei Massimo.
0: Okay. Hat er mal bei irgendjemandem Stress gemacht?
1: Nee. Murat war mal sauer, weil der Typ in seinem Revier Stoff vertickt hat. Aber er hat ihn trotzdem in Ruhe gelassen.
0: Murat hat ihn in Ruhe gelassen? Warum?
1: Was weiß ich? Ey, ich muss jetzt los, meine Freundin wartet.
0: Ja, klar. Warte mal. Kennst du eine Ruby?
1: Nie gehört.

0: Darf ich jetzt gehen? Ich krieg sonst Ärger.
1: Ja.
2: Hi, nimm bitte kurz noch Platz.

0: Ich brauche deine Hilfe.
1: Der Bulle braucht meine Hilfe.
0: Ich bin kein Bulle mehr.
1: Einmal Bulle, immer Bulle. Du weißt doch, wie es ist.
0: Enzo. Wer könnte Interesse an seinem Tod gehabt haben? Der hat in deinem Revier gedealt.
1: Warum interessiert dich das?
0: Das ist persönlich.
1: Persönlich? Persönlich ist nie gut.
0: Ich weiß. Trotzdem, was weißt du darüber?
1: Du hast mir damals geholfen bei der Geschichte mit den Albanern. Sowas werde ich nie vergessen. Aber die Zeiten haben sich geändert. Meine Leute haben nichts mit dem Tod von diesem italienischen Bastard zu tun. Und jetzt verpiss dich.
2: Der Mietvertrag von Vincenzos Hausboot lief auf seinen falschen Namen. Die Miete allerdings, die wurde pünktlich jeden Monat von einem italienischen Konto überwiesen.
3: Das klingt alles nach Zeugenschutzprogramm, ne? Mhm. Ja. Ich habe aber gerade mit Laura telefoniert und die wissen nichts von dem Programm für unser Opfer.
2: Egal, Laura?
3: Ja.
2: Wissen die mehr wegen dem Lagerhaus?
3: Ne, nix. Woher kenne ich den denn? Wenn unser Opfer nicht im Zeugenschutzprogramm war, dann...
2: Also das Einzige, was ich noch rausgefunden habe, ist, dass er einen Aushilfsjob beim Fischhandel im Großmarkt hatte.
3: Gleich mal seine DNA mit den Datenbanken ab und mach Druck bei der KTU, vor allem bei Ingo, dass er seine Handydaten ausliest. Ich will sein Bewegungsprofil der gesamten letzten Woche. Mit wem hat er Kontakt? Wo hat er sich aufgehalten, das ganze Programm? Guck mir mal den Fischhändler an. Bis später.
4: Typhoon!
5: Massimo, wie geht's?
4: Alles gut?
6: Ja, was machst du hier?

0: gekommen. Ich dachte, du bist nicht mehr bei der Polizei.
1: Woher kanntest du Enzo?
0: Ja, er ist so eine entfernte Verwandte aus Kalabrien. Deswegen habe ich ihm meinen Job gegeben, als er hier plötzlich aufgetaucht ist. Mhm. Aber mehr weiß ich nicht über ihn. Du weißt ja, wie die jungen Leute sind, ja.
1: Man sagt, er hat gedealt.
0: Typhon, damit haben wir nichts zu tun. Also, du kennst mich, ja? Entschuldigung, Sie dürfen hier nicht rein, ja?
2: Lange nicht gesehen.
1: Ja.
2: Kriminalhauptkommissarin Elisa Santori. Ich hätte ein paar Fragen.
1: Du bist aufgestiegen seit damals.
2: Können wir vielleicht irgendwo alleine sprechen?
0: Was wollt ihr alle von mir? Ich weiß nichts.

0: Ihr Mitarbeiter Vincenzo Giuliano hat bei Ihnen unter falschen Papieren gearbeitet.
1: Was ist denn hier los? Hallo, Taifun.
2: Es ist wegen Enzo.
1: Ja und, was ist mit ihm? Er ist heute Morgen nicht zur Arbeit erschienen.
0: Er ist tot. Was wissen Sie beide über das Opfer? Sozialkontakte? Schulden? Ärger, Feinde, irgendwas?
2: Es tut mir sehr leid. Da können wir nicht weiterhelfen.
1: Keine Ahnung.

0: Ich war noch nicht fertig. Mieten Sie für Ihren Fischhandel ein Kühlhaus in den alten Markthallen an, was gerade zufällig heute Morgen explodiert ist?
1: Nein. Und ich weiß auch nicht, wovon Sie reden.
0: Mhm. Wir werden das überprüfen. Hatte Vincenzo hier einen Spind mit persönlichen Sachen oder so?
1: Nein. Er war nur Aushilfe.
0: Vielen Dank für Ihre Zeit.

0: Denk an unsere Familie.
1: Das tue ich. Die ganze Zeit. Jetzt werde ich jemanden schicken, ja.
2: Hey.
3: Hey.
2: Wie geht's dir?
3: Gut. Und dir?
2: Auch?
3: Was machst du hier? Der Fischhändler und seine Frau, die verschweigen was.
2: Natürlich. Jeder verschweigt was vor der Polizei. Auch wenn es nichts zu verschweigen gibt.
3: Schweigen kennst du dich ja aus, ne? Bist ja quasi Experte.
2: Was ist das mit diesen gefälschten Papieren und dieser Lagerhalle?
3: Du weißt, dass ich mit dir da nicht mehr drüber reden darf. Du bist raus.
2: Also wisst ihr gar nicht, wer das Opfer wirklich ist. Aber dann steckt da auch mehr dahinter.
3: Kannst du mir mal endlich sagen, was du hier machst? Was weißt du?
2: Nichts.
3: Witzig. Du hast früher schon immer so gemacht, wenn du was nicht sagen wolltest.
2: Alles Quatsch.
3: Du bist so ein Idiot.
2: Nein, ehrlich. Ich versuche einfach nur, nach dem, was damals passiert ist, einmal was richtig zu machen.
3: Meinst du das gerade ernst? Du fängst jetzt hier mit damals an? Ich kann dir sagen, was richtig gewesen wäre. Du hättest einfach mal mit mir reden sollen oder mir zumindest vertrauen. Ich hab den Jungen fast so weit gehabt auf dem Dach.
4: Pack das Messer weg! Ah!
3: Schau mich an. Gib mir das Messer.
4: Ah!
3: Und dann haust du einfach ab, quittierst den Dienst und redest kein einziges Wort mehr mit mir. Ich dachte, wir waren Partner, Mann.
2: Ja, aber es ging nicht anders.

0: Ich träume heute noch jede Nacht von diesem Jungen.
1: Ja, und? Davon kommt er auch nicht wieder zurück.

0: Fertig?
1: Danke, Marc.
0: Ich habe die DNA von unserem falschen Vincenzo mit der Europol-Datenbank abgeglichen. Vor 3 Jahren wurden während einer Polizeikontrolle in Kalabrien 2 Karabinieri erschossen. Die DNA von unserem Opfer ist identisch mit der Täter-DNA, die damals am Tatort gesichert wurde.
1: Ach was. Das heißt, er ist hier untergetaucht.
0: Yes.
1: Deswegen die falsche Identität. Hm. Ruf mal bitte in Italien an und besorg mir die Ermittlungsakte von damals.
0: Ja, könntest du das machen? Wir sprechen so schlecht Englisch.
1: Hi, was gibt's? Ja, mach ich. Bis gleich. Du machst das schon, Hanno. Ich glaub an dich.
2: Buongiorno. Mi chiamo Hanno. Come stai? Tutto bene?
1: Hi, Manu. Hi. Hallo.
3: Hey.
1: Hi.
3: Hunger?
1: Ja.
3: Bestellt wie immer.
1: Danke. Was gibt's? Schieß los.
3: Was ich dir sagen kann, ist, Todesursache war eine Überdosis MDMA, Vulgo Ecstasy mit anschließendem Herzstillstand. Es gibt Kampfspuren und Abwehrverletzungen. Außerdem hatte das Opfer ungefähr 2,0 Promille im Blut. Ja, richtig, aber deswegen habe ich dich nicht angerufen. An der Leiche haben wir Spuren von DNA sicherstellen können, die einen erweiterten Match in der internen Datenbank ergeben haben. Ich lasse die DNA gerade noch weiter sequenzieren, aber es matcht mit Typhoon Chan. Oder irgendeinem Verwandten aus der männlichen Linie.
4: Deswegen treffen wir uns auch hier. Danke. Ich nehme den Bericht mit und leite ihn dann weiter.

0: noch was?
1: Nee, den Rest bring ich raus.
2: Ruby, was machst du hier?
0: Psst, nenn mich nicht so.
2: Was machst du? Komm.
0: Das ist nur mein Künstlername, als DJ.
3: Was machst du hier?
0: Wie geht's dir?
2: Gut, wie geht's dir?
0: Gut. Bist du mir gefolgt?
2: Was? Nein, nein, nein, mein Bruder, der leitet den Laden hier.
0: Ach so, das wusste ich nicht.
2: Ja, also, wie heißen Sie denn jetzt eigentlich?
0: Nora.
2: Nora?
0: Ja.
2: Hi, Nora.
0: Hi.
2: Und wieso hast du mir nicht gesagt, dass du auf Bewährung bist?
0: Weil es mir unangenehm ist. Ich will nicht, dass du weißt, dass ich im Knast war.
2: Hey, ich muss dir was sagen.
0: Mhm.
2: Dieser Enzo ist tot.
0: Was? Hast du...
2: Was? Nein, nein, nein. Ich habe ihm nur gesagt, er soll aufhören, dich zu belästigen, wenn nicht.
0: Oh Gott, das hättest du nicht machen müssen. Momo, wenn die mich mit dem Tod von einem Typen in Verbindung bringen, dann muss ich wieder in den Knast.
2: Okay, verstanden. Ja.
0: Okay. Ich gehe jetzt wieder rein. Wir dürfen uns hier nicht zusammen sehen, ja?
4: Bist du da neu im Programm? Brauchst keine Angst haben, wir beißen nicht.
2: Ich hab keine Angst.
4: Umso besser. Wie heißt du?
2: Momo.
4: Schöner Name. Kannst helfen, komm mit. Und wen hast du so umgebracht?
2: Ich hab niemanden umgebracht.
4: Also Drogen?
2: Nein, ich hab nur meiner Freundin geholfen.
4: Wie süß.

0: wusste gar nicht, dass wir noch einen neuen kriegen.
1: Ich auch nicht. So, ich bin mit Personalessen dran heute. Wir machen Leona-Pfanne und du kannst mir helfen mit dem Brokkoli. Okay? Das machst du gut?
2: Ja, mein Bruder hat mir Kochen beigebracht. Weil meine Mutter nur so.

0: Hi. Kommst du kurz mit?
1: Was machst du hier?
0: Ich hab doch gesagt, du sollst drinbleiben.
1: Ja, was soll ich machen? Den ganzen Tag da drin ist ja voll langweilig.
0: Wie, was sollst du machen? Nichts sollst du machen.
1: Ich sollte einfach abhauen, Mann.
0: Nee, ist keine gute Idee. Die Kollegen haben deine DNA bestimmt schon am Tatort sichergestellt.
1: Ja, na und? Ich mach eh nicht mehr registriert. Die haben doch meine Daten gelöscht damals.
0: Du vielleicht, aber ich bin noch im System. Und Geschwister-DNA ist einfach sehr ähnlich.
1: Wie, echt jetzt los?
0: Ja, echt jetzt, Mann. Jetzt geh rein und bleib drin.

0: Hallo. Haben Sie reserviert?
1: Witzig.
0: Und was gibt's Neues im Fall?
1: Ach, nix. Nur deine DNA am Tatort. Sonst alles super. Ja, ich sehe schon, du bist wahrscheinlich total im Stress, ne? Bitte trotzdem gerne ein Video zeigen. Hast du eine Minute? Und? Was siehst du?
0: Zwei Jungs, die sich prügeln. Was die Jungs so machen.
1: Ja. Nur, dass einer der beiden Jungs unser Opfer ist und der andere dein kleiner Bruder. Das ist nicht deine DNA am Tatort, sondern seine. Also, ist er da drin?
0: Nee. Wir haben nicht so viel Kontakt.
1: Kann ich nachsehen?
0: Hast du einen Durchsuchungsbeschluss?
1: Meinst du das ernst?
0: Ja.
1: Ich könnte auf Gefahr im Verzug machen.
0: Mach doch. Aber vor Gericht hat das keinen Bestand. Das weißt du.
1: Ja, weiß ich. Hast du mir beigebracht.

0: Hast du die Frau gesehen?
1: Ja.
0: Wer ist das?
1: Sie ist eine Polizistin. War früher die Kollegin von meinem Bruder.
0: Okay.
1: Ey, die haben bestimmt schon meine DNA am Tatort gefunden.
0: Scheiße. Was passiert hier gerade? Wer war die Frau?
2: Das war eine alte Bekannte.
0: Muss ich mir Sorgen machen?
2: Nein. Ich krieg das schon hin. Ich muss nur ein paar Sachen erledigen.
0: Gib gleich Essen.

0: Kind jetzt spannend einen Herzinfarkt gekriegt.
1: Du hattest recht. Einmal Bulle, immer Bulle. Wenn du nicht willst, dass dein Laden morgen aufliegt, sagst du mir, was du über diesen toten Jungen weißt.
0: Du machst gerade einen ganz großen...
1: Ja, großen Fehler. Fahr los jetzt.

0: Wie lange kennen wir uns beide?
1: Boah, echt lange. Ich weiß noch, dass ich als Kind zu dir in den Laden gekommen bin und immer Süßigkeiten bekommen habe.
0: Stimmt. Bis du die Seiten gewechselt hast. Das habe ich auch nicht verstanden. Warum bist du zu den Bullen gegangen? Du bist doch ein guter Junge. Du hattest auch eine gute Zukunft bei uns.
1: Ah, weiß nicht. Glaube ich nicht.
0: Naja, so gut lief's bei deinem Bullenverein jetzt auch nicht. Oder? Du bist ja auch wieder weg. Was machst du jetzt? Du bist Bewährungshelfer, oder? Ist doch so.
1: Guck mal, als Polizist bin ich einfach immer gekommen, wenn es schon zu spät war. So, ich wollte das für mich ändern. Ich wollte helfen, bevor es wieder zu spät ist. Verstehst du das?
0: Ja, du bist so eine Art Sozialromantiker. Egal. Junge, rede mit mir. Was kann ich für dich tun?
1: Dieser Enzo hat in deinem Revier gedealt. Warum hast du ihn in Ruhe gelassen?
0: Seine Jungs fluten den ganzen Markt mit diesen synthetischen Drogen. Er war nur ein kleiner Wichtigtor, aber er stand unter Schutz. Und die, die ihn angefasst haben, hatten keine Ahnung.
1: Ja, aber Schutz von wem? Von der Mafia oder?
0: Es gibt Leute, mit denen lege ich mich auch nicht an. Also halt mich da raus.
1: Noch eine Sache. Kannst du mir Geld leihen?
0: Dein Ernst? Du hast mich gerade noch bedroht, jetzt willst du dir von mir Kohle leihen?
1: Ah, ich weiß, aber für einen guten Zweck, ich muss Lieferanten bezahlen.
0: Sag das nur keinem. Sonst denken Leute, ich werde weich. Jetzt werde ich noch zum Sozialromantiker.
1: Er muss mich noch mitnehmen, ne?
0: Steig ein.

0: Oh, wow. Ich sollte nicht hier sein.
1: Alles gut, komm mal.
0: Süß. Bist du das, der Kleine?
1: Ja, genau, der Hübsche.
0: Okay, ich glaube, ich gehe wieder. Wenn dein Bruder uns hier sieht, das geht nicht.
1: Ist schon okay, ist eh nicht da. Komm mal.
0: Bist du sicher?
1: Ja, komm.
0: Momo, wenn Nancy gleich reinkommt.
1: Er wird nicht kommen.

0: Wusste ich doch, dass ich dich hier finde.
1: Kann ja nicht jeder sein eigenes Restaurant haben. Hast du deinen kleinen Bruder gleich mitgebracht? Dein Bruder ist im Moment unser Hauptverdächtiger. Fahndung nach ihm läuft.
0: Momo war das nicht. Ich kenne ihn. Der ist nicht kriminell. Der hängt einfach nur manchmal mit den falschen Leuten ab.
1: Ach so. Ich dachte, ihr habt nicht so viel Kontakt.
0: Ich habe mich mal ein bisschen umgehört. Mit eurem Opfer stimmt was nicht.
1: Erzähl mir was Neues.
0: Was habt ihr denn über den?
1: Nee.
0: Oh, komm. Komm, wir wollen beide wissen, wer es wirklich war und was dahinter steckt. Hast du ein Foto?
1: Ein Foto. Ich hab ihn nur in Tod.

0: Die 7, die 5, der Baum mit seinen 5 Elementen, Ndrangheta.
1: Ach Quatsch. Das würde bedeuten kalabrische Mafia in Saarbrücken.
0: Ja.
1: Scheiße, das könnte passen. Wieso kenne ich das Symbol nicht?
0: Wieso könnte das passen?
1: Es gab einen Polizistenmord auf einer kalabrischen Landstraße vor ungefähr 3 Jahren. Und Vincenzo war am Tatort.
0: Der Junge hat Scheiße gebaut. Deswegen wurde er hierher geschickt, damit er untertauchen kann. Der stand unter Schutz. Aber anscheinend wusste das jemand nicht.
1: Oder er ist genau deswegen getötet worden. Trotz allem muss ich deinen kleinen Bruder vernehmen.
0: Nee. Nein, das geht nicht, kannst du nicht machen.
1: Natürlich kann ich das machen.
0: Nein. Wenn mein Bruder in dieser Akte steht, dann ist die Mafia auch automatisch hinter ihm her. Die haben Verbindungen in Polizeikreise, das weißt du. Du musst Momo da raushalten. Bitte.
1: Was kriege ich dafür?
0: Okay, pass auf. Ich höre mich weiter um. Und vielleicht erzählt mir irgendjemand etwas, was er der Polizei nicht erzählt.
1: Mhm.
0: Okay?
1: Okay. Für den Moment halte ich Momo raus. Und dafür erzählst du mir alles, was du rausfindest. Alles.
0: Alles.
1: Okay. Ich muss los.
0: Elisa? Egal, alles gut. Vergiss es.
1: Ich habe mich auch gefreut, dich zu sehen.

0: Wir haben ein Problem. Dieser Enzo war von der Mafia.
1: Scheiße, Mann. Ja.
2: Was genau ist in diesem Club passiert?
1: Ruby wollte auf Toilette. Dann ist dieser Enzo ihr nachgegangen. Hat sie gegen die Wand gedrückt, wollte, dass sie seinen Schwanz anfasst, der Wichser. Sie hat es mir erzählt, als sie wieder rauskam.
0: Okay, verstehe. Momo, ich mein's ernst.
2: Du musst hierbleiben. Und du musst dich ruhig verhalten. Das ist kein Spaß mehr, ja? Okay?
1: Okay.
0: Schlaf jetzt.

0: 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Du hast mich entweder ignoriert oder du hast mich mitgenommen und mir Dinge beigebracht. Ich war entweder mal ganz nah bei dir oder ganz weg von dir. Aber am liebsten war ich immer bei dir. Und dann bist du irgendwann einfach so gegangen.
1: War ein harter Tag, schlaf jetzt. 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

0: Mann, ey, jedes Mal dasselbe. Ich glaube, ich krieg einen Vogel. Hey,
1: was denn?
0: Ja? Was?
2: So, jetzt beruhigst du dich wieder, ja? Du wirst deinen Thunfisch kriegen, und zwar heute noch.
3: Ich brauche meinen Thunfisch aber jetzt.
4: Was ist denn los hier?
5: Der Lieferant hat den Thunfisch nicht geliefert.
4: Ja, okay, dann muss ich mit Massimo sprechen.
2: Den können wir uns nicht leisten.
4: Doch, können wir.
2: Wir wollten hier sauber bleiben.
4: Ja, ich weiß, ist auch nur geliehen. Ich hab doch gesagt, ich kümmere mich. Wir packen das schon.
1: So, und ihr beiden, bringt einfach keinen um, bis ich wieder da bin, ja?
4: Versucht's wenigstens.
0: Du weiter, Koch. Weiß ich.
6: Il capo vuole sapere che fine ha fatto suo nipote.
7: Ma io non lo so. Enzo faceva i suoi affari qua e non mi diceva niente.
6: Ci siamo fidati di te. E ora Enzo è morto. C'è ancora della nostra roba a casa sua.
7: Ma io non lo so. Senti, qua c'è stata la polizia. Ma io non gli ho detto niente.
2: Massimo, wer ist das?
6: Mandala via.
2: Was wollen Sie hier? Mein Mann lässt sich nicht mehr erpressen.
6: Mandala via. Deliri falsi cazzi suoi. Queste sono cose tra uomini.
2: Das muss aufhören.
7: No! Was hast du gemacht? Roswitha! Respira! Non è successo niente!
6: Ricordati da dove vieni. Questo è stato un incidente. Non parlare con la polizia. Muta come un pesce.
7: Aiuto! Aiuto! Roswitha, respira, per favore.
8: Hast du einen Rettungswagen gerufen?
7: Es war ein Unfall. Sie wollte den Fisch ausnehmen.
8: Hast du einen Rettungswagen gerufen, ja oder nein?
7: Nein.
8: Ja, Gian hier, ich brauche einen Rettungswagen zum Großmarkt. Messerstich im Bauch. Okay, nimm das weg. Alles gut. Es wird alles gut.
7: Respira, Roswitha, respira.
8: Roswitha, guck mal, hier ist Seife und wach bleiben, ja?
2: Die Patientin hat viel Blut verloren, ist aber im Moment stabil.
8: Okay, danke. Was ist hier eigentlich los?
7: Ich muss die Autoschlüssel holen.
8: Massimo! Massimo!
7: Ich muss sauber machen.

0: Hey. Massimo, beruhig dich. Alles gut.
1: Was ist hier passiert?
2: Es geht um synthetische Drogen. Die werden in großen Mengen in den kalabrischen Containerhafen von Gioia Tauro verschifft und dann in den Fischlieferungen versteckt, nach Nordeuropa transportiert. Ja, so können die Drogen unter dem Stoff nicht riechen, ja. In dem Kühlhaus wurde die Waren aus den Fischen geholt und weitergeschickt. Taifun, ich wollte da nicht mitmachen. Aber die haben meine Familie in der Heimat bedroht. Meine Eltern, meine Schwester. Verstehst du? Und Enzo. Hieß eigentlich Vincenzo. Er war der Neffe des Capo Bastone in Reggio Calabria. Der Capo Bastone entscheidet bei den Drangheta über Leben und Tod. Die sind gefährliche Menschen. Enzo hat da unten Mist gebaut, deswegen wurde hierher geschickt. So wie eine Sorte Exil. Und die haben mir gesagt, ich soll ihm einen Job besorgen und eine Unterkunft. Und das habe ich auch gemacht. Aber Enzo hat auf mich nicht zugehört.
1: Kann es sein, dass seine eigenen Leute ihn deswegen zum Schweigen gebracht haben? Weil er die Füße nicht stillgehalten hat?
2: Nein, Familie ist heilig.
1: Was ist hier passiert? Das war kein Unfall.
2: Die haben jemanden geschickt, der aufräumen soll. Einer der Männer des Capo Bastone. Gefährliche Menschen.
3: Ah, Elisa. Das ist Sandro Amato von der italienischen Antimafia-Einheit.
4: Buongiorno.
5: Sicuramente lei non è venuto per il caffè.
4: Ah, ich wusste nicht, das solle Kaffee sein. Parla italiano.
5: Ein bisschen, mein Vater ist Italiener.
4: Piacere.
5: Entschuldigen Sie einen Moment.
4: Certo.
3: Certo.
5: No, bitte. Hast du schon was Neues?
3: Ja, wir haben Überwachungsfotos vom Lagerhaus auf Vincenzos Handy gefunden. Die Katja hat Spuren von MDMA im Kühlhaus gefunden, was bedeutet, es gibt einen Zusammenhang zwischen beiden Taten, du hattest recht. Und der Pachtvertrag vom Lagerhaus läuft auf einer Holding in Panama, also wahrscheinlich eine Briefkastenfirma.
5: Was ist mit ihm? Hast du ihn überprüft?
3: Hm, ist alles in Ordnung.
5: Okay, gut. Vielleicht kann er uns weiterhelfen. Aha. Signor Amato, was wissen Sie schon über den Fall?
4: Die DNA ihres Opfers hat ein Match mit einem Polizeikiller aus Kalabrien. Und meine Abteilung ist sehr interessiert in ihre Ergebnisse. Vielleicht wir können austauschen Hinweise oder Informationen. Natürlich bin ich hier als stiller Beobachter. Konnte ich die Wohnung des Opfers sehen? Vielleicht fällt mir etwas auf.
5: Gerne. Kommen Sie mit. Bis später, Hanno.
4: Grazie.

0: Vincenzo, nel messo Vincenzo.
1: Da ist leider nichts mehr.
2: Signora.
1: Hinknien.
2: Aber wir...
1: Knie dich hin.

0: anlegen. Anlegen.
1: Yeah.

0: Stopp! Stopp!
1: Ich bin's. Alles gut.

0: machst du hier?
1: Ich sehe schon, du hast alles im Griff. Hey! Guten Morgen. Wer hat Enzo getötet?
2: Du bist hier Polizist. Sage du es mir.
1: Ich bin kein Polizist mehr. Du hast einen Fehler gemacht, als du hergekommen bist. Und dann hast du einen Fehler gemacht, als du Massimos Frau verletzt hast. Aber den größten Fehler hast du gemacht, als du versucht hast, meiner Kollegin weh zu tun.
0: Ex. Kollegin.
1: Könntest du kurz

0: Enzo hat ja gedealt. Wem könnte das nicht gepasst haben?
1: Nessuno lo tocca. Keiner fasst ihn an.
0: Deine eigenen Leute oder eine andere Familie?
1: No, nessuno.
2: Was ist, wenn ich die ganze Zeit in die falsche Richtung denke? Wenn es gar nicht um Drogengeschäfte ging, sondern um irgendwas Persönliches?
0: Momo hat diesem Enzo eine reingehauen, weil der seine Freundin belästigt hat.
2: Das erzählt